0: und zwar aus dem Möbelhaus Ebersbach. Hier kann man sich nämlich fantastisch einrichten und einfach nur wohlfühlen, wie Sie schon hier sehen. Also eine richtige Oase ist hier noch. Ja, und heute geht es um das Thema Traum-Couch. So, und jetzt bin ich hier mittendrin im Möbelhaus Ebersbach. Neben mir sitzt Steffen Grimm, der Marketing-Experte. Wir haben es uns schon ein bisschen gemütlich gemacht, denn man muss ja sagen, ihr habt natürlich auch Küchen, ihr habt Schlafzimmer und so weiter, aber eine riesige wirklich Ausstellung, was jetzt Polstermöbel anbetrifft. Und ihr wisst natürlich, worauf es ankommt bei Polstermöbeln. Vielleicht kannst du da ein bisschen was sagen, wenn ich auf der Suche nach meinem neuen Traumsofa bin.
1: Also wir haben Qualitätsmöbel, du hast es angesprochen, für unsere Kunden im Angebot. Qualität heißt erstmal Langlebigkeit. Mhm. Ja. Das heißt also gute Materialauswahl, qualitative Handwerksarbeit und vor allen Dingen, das ist mir auch immer wichtig zu sagen, sind alles Firmen, die wir hier in der Region haben, in dem Sortiment widerspiegeln. Und das möchten wir unseren Kunden auch gern anbieten. Ein ganz wichtiger Punkt, der mit reinkommt, das heißt also, du siehst ja hier schon die Stoffauswahl, ne? Du kannst mal dran schnuppern. Also alles zertifiziert.
0: Ja, es riecht nicht nach Chemie oder irgendwas.
1: Zertifiziert, ja. Wir haben also auch im Holzbereich zertifiziertes Holz. Das ist uns wichtig, dass wir nachhaltig denken.
0: Was mir ja auch aufgefallen ist, ihr habt ja exklusiv eine bestimmte Möbelmarke, Accador.
1: Accador ist bei uns eine exklusive Polstermarke, die es im Möbelhaus Ebersbach exklusiv gibt.
0: Ja, und ich habe jetzt hier Manuela Appelt neben mir mit einer ganz tollen Software, die du mir gleich erklären wirst. Ich muss sagen, ich bin ja auch schon in ein paar Möbelhäusern unterwegs gewesen. Das habe ich noch nicht gesehen, so ein Terminal. Was habt ihr denn hier für ein Teilchen?
2: Ja, das ist halt ein Computer, wo man individuell Polstermöbel halt zusammenstellen kann von verschiedenen Firmen.
0: Das heißt, du kannst hier nochmal und auch man als Kunde kann herkommen und schon mal gucken, wie es am besten zu Hause ins Wohnzimmer zum Beispiel das Ganze dann auch reinpasst.
2: Es macht sich gut mit hauptsächlich mit der Maßzusammenstellung.
0: Nicht nur Möbel hier Sofas anschauen, sondern ich kann ja wirklich individuell nach meinen Gegebenheiten auch in meinem Raum, den ich ja damit bestücken will, planen. Das heißt, am besten auch vorbereitet ins Möbelhaus Ebersbach kommen. Was braucht ihr da?
2: Am besten ist es ein Grundriss oder eben zumindest die Wandmaße, wichtig die Höhe, weil in der Lausitz hat man ja meistens Umgebindehäuser. Und natürlich, was möchte ich, was brauche ich für Funktionen etc.
0: Dass man da schon so ein bisschen sich Gedanken macht, aber auf alle Fälle, wenn jetzt kein Grundriss vorhanden ist, schon mal das Längenmaß, ne, wo soll das Sofa hin? Und dann kann man das hier super abbilden, auch mit den Teilen. Es gibt ja dann so ganz viel, was man noch dazwischen setzen kann. Ich gucke mich jetzt weiter um. Manu, dann vielen Dank dir erstmal für diesen digitalen Einblick, kann man ja hier sagen. Na, bin begeistert. Das gefällt mir, Steffen. Darf ich mich da mal kurz hinsetzen?
1: Natürlich.
0: So, da mache ich es mir bequem. Was haben wir denn hier jetzt für ein Modell?
1: Das ist eine Ledercouch, die Mendoza. Du siehst das ja schon, das ist Funktionalität und Eleganz auf den ersten Blick. Ne? Das spricht schon an. Wir haben diese Farbe im Design. Das ist ein 2,5-Sitzer. Und ja, du hast hier zum Beispiel die Lehne, die kannst du manuell verschieben, so. Kannst es dir bequem machen, dann geht das wieder hochzunehmen. Und du hast hier, Sophia.
0: Warte, ich guck mal, was hast du hier versteckt? Knöpfe.
1: Wo im Prinzip
0: gerne. Ah, na das ist doch. Deine Füße hochfahren und jetzt bequem. Oh, was passiert denn jetzt?
1: Und jetzt kannst du dich. Jetzt kannst du dich in die Relax-Funktion. Kannst du dich legen?
0: Ja. Geht ja noch weiter, Steffen.
1: Kennst du die Funktion, Sophia?
0: Woher denn?
1: Herz-Waage-Funktion.
0: Ja? Was?
1: Herz-Waage-Funktion. Und zwar sollst du
0: deine Füße es gibt doch.
1: So eine ebene Stopp. Genau. Vom Herzen haben.
0: Jetzt nach hinten?
1: Zum Beispiel. Du kannst auch die Linie noch rausfahren. Und das ist absolut entspannt. Hier können wir jetzt praktisch nochmal rausfahren. Warte, ich helfe dir.
0: Das ist ja multifunktional, wie du schon sagst. Da kriegt jeder die perfekte Sitzposition für den Fernsehabend hin und das auch noch gesund sozusagen.
1: Genau, entlastet

0: einfach dein Herz-Kreislauf-System.
1: Wunderbar. So, dann lasse ich mich mal wieder langsam, obwohl es wirklich sehr entspannt war, wieder ziehe ich hier alles raus. Das ist Wahnsinn, was heutzutage alles möglich ist.
0: Fühlt man sich auch wohl, ne? Oder?
1: Ja, ich sitze bequem.
0: Du merkst das auch wieder, wenn du hier drüber fallst, von der Qualität, die spürst du schon. Ja. Ja? Das ist einfach vom Stil, ne? Das ist so Landhausmöbel, wo es reinpasst, auch in allen Variationen. Ihr seht auch direkt hier, wir haben also hier Holz, echtes Holz verbaut als Füße. Ja, das ist auch nicht mehr selbstverständlich.
1: Wie heißt der Hersteller?
0: Ponzel.
1: Ah, okay. Und natürlich auch die passende Schrankwand steht hier auch.
0: Genau, um die Ecke aus Wersdorf. Unsere schöne Schrankwand. Wersdorfer Möbel ist einfach auch ein Design, was zeitlos ist. Das heißt, eine hohe Qualität, das kann man weitergeben, auch in die nächste Generation, und Langlebigkeit, made in Sachsen, made in Germany.
1: So, was sehe ich hier Schönes? Meine Endstation, zumindest im Möbelhaus Ebersbach, denn mir wurde ja versprochen, ich darf mich heute noch ein bisschen relaxen.
0: Ja, natürlich, immer doch.
1: Ich drücke hier nebenbei, du kannst mal ein bisschen erzählen, ich drücke schon mal.
0: Genau, das sind also mehrere Motoren, das ist also diese Spezialität, wo wir verschiedene Programme fahren können. Du hast jetzt praktisch etwas, jetzt merkst du, in die Waagerechte geht das besser jetzt. Die dritte Taste kannst du hier drücken. Da geht es also wieder zurück. Ja. Ne, von der Lehne kannst du dich stabilisieren. Also man kann hier schon ein bisschen spielen.
1: Steffen, dann danke dir erstmal für die Einladung. Ich habe hier einen guten Einblick bekommen im Möbelhaus Ebersbach. Und jetzt ruhe ich mich noch ein bisschen aus. Und ich kann nur sagen, gucken Sie hier mal vorbei in der Oberlausitz, wenn Sie auf der Suche nach Ihrem Traumsofa sind.
2: Kunst verbindet Menschen, indem man die Menschen auf Augenhöhe bringt und Raum schafft, dass sie zusammen was gestalten. Der Tanzsaal von der Heimanbauer war ursprünglich eine Gaststätte-Saal. Und seit 3 Jahren ungefähr haben wir das Haus übernommen und haben angefangen, hier kulturelle Aktivitäten zu veranstalten und vor allem Tanz. Das Wunderschöne im Tanz ist, dass wir arbeiten an einer Ebene, die wir alle haben aus eigener Erfahrung. Der Körper ist erfahrbar. Tanz macht diese Erfahrung bewusst. Und je mehr man bewusst wird von diesem Haus, wo wir wohnen, wie wir uns damit ausdrücken können und wie wir andere Menschen mit diesem, durch diesen Mittelkörper begegnen können, dann schafft Tanz ganz viele und vor allem, dass Menschen zusammenkommen. Wir haben Kinder ab 3 Jahren bis Erwachsene ganz nach oben. Unsere älteste Schülerin ist 87 Jahre alt. Wir haben heute zum Beispiel Probe für einen Auftritt mit der Frauengruppe. Und dieser Auftritt ist eine ganz besondere Sache. Es geht einerseits um die Sichtbarkeit von Frauen im öffentlichen Raum und andererseits auf das Thema Warten, die Frustrationen, Sehnsucht, Wünsche, alles, was man mit Warten verbindet. Ich glaube, man nimmt mit diesem Mut von diesen Frauen, sich auszudrücken, wie sie sind, ohne eine vorgegebene Form. Dann, ich glaube, man nimmt Mut, nimmt mit dieser Gemeinschaft, die Frauen durch diese Arbeit kreiert haben. Und ich glaube, man nimmt auch ganz viele Geschichten.
3: Wir treffen uns ja jeden Freitag zum Tanzen mit der Helena und den Frauen. Und das ist für mich einmal der Wochenabschluss und Start ins Wochenende. Das ist immer sehr spannend, weil man ja mit dem Körper spricht und jetzt nicht so viel sagen kann. mal aus sich rauskommt, mal über sich hinauswächst oder vielleicht auch mal Sachen ausprobiert, wo man im Alltag jetzt nicht so die Gelegenheit hat.

0: Gelegenheit dazu hat.
1: Was das hier zu einer Gemeinschaft macht, ist die Neugierde und die Bereitschaft, was Neues zu lernen.
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3: So, wir sind jetzt hier im Bällebad vom Arche Noah Kinderspielparadies. Und so ein Bällebad und vor allem auch diese ganzen anderen Attraktionen, denen bedarf es ja auch einiges an Platz. Wo befinden wir uns denn da jetzt überhaupt?
4: Wir haben einen Teil eines ehemaligen Schulgebäudes. Das ist wirklich ein Schulgebäude mit Klassen. Und in den einzelnen Klassenräumen gibt es immer unterschiedliche Attraktionen, zum Beispiel unser Bällebad hier, Geburtstagsräume, ein Laserraum und ähnliches halt.
3: Ja, und diese ganzen Sachen müssen ja irgendwie auch zumindest, denke ich das, auch irgendwann mal gereinigt werden. Aber steht da tatsächlich jemand da und putzt jeden einzelnen Ball oder gibt es da vielleicht auch eine leichtere Methode?
4: Also wir haben allein in diesem Raum etwa 15.000 Bälle. Wenn Sie die einzeln waschen wollen, keine Chance. Wir haben das mal früher versucht mit einem Stampfstrahler. Es gibt tatsächlich eine professionelle Ballwaschmaschine. Da schmeißen wir die Dinger rein und am anderen Ende kommen sie sauber raus.
3: Ja, und apropos Räume, Sie hatten es ja auch schon erwähnt, es gibt ja diese Geburtstagsräume in verschiedensten Varianten. Was gibt es denn da für Varianten, für Ausführungen und vor allem, warum bieten Sie sowas überhaupt an?
4: Man kann den Geburtstag bei uns jederzeit feiern, man kriegt auch seinen eigenen Tisch reserviert. Wer was Besonderes will, kann einen Geburtstagsraum buchen. Für entweder vormittags oder nachmittags am Wochenende. Und ja, das kann jetzt der Prinzessinnenraum sein, eher vielleicht für ein Mädchen. Wir haben einen Ritterraum, wir haben einen Erdbeerraum, was völlig verrückt ist. Der Raum ist mit Erdbeeren dekoriert und einen Achenhoher-Raum. Und die stehen zur Verfügung und sind auch beliebt.
3: Ja, dann würde ich sagen, bevor wir dann meinen Geburtstag hier feiern, schauen wir uns doch nochmal die Wasserangelegenheiten an, weil das ist ja auch was total Besonderes. Also so ein Kinderspielparadies mit einem quasi Indoor-Pool habe ich auch noch nie gesehen.
4: Und wir sind ja heute in einem Bällebad. Also, ja. Auf geht's!
5: Wir sind Zoe und
6: Paul.
5: Wir sind 20 und 19 und wir wohnen schon immer in Leipzig, aber sind jetzt ausgezogen von zu Hause beide, das erste Mal zusammen und haben hier in der Delitzscher Straße 3 unsere Traumwohnung erstmal so gefunden.
6: Also wir wollten eigentlich zuerst eher Leipzig Süd oder West gehen, das sind die Gegenden, wo wir auch groß geworden sind, wo wir uns ein bisschen auskennen. Und dann haben wir aber da Wohnungen geguckt, gesehen und die waren aber auch echt gut teuer immer dann, weil das ist halt auch die Lage. Oder sind runtergekommen gewesen und das hat uns nicht so angesprochen.
5: Also meine Oma hatte dann mir den Tipp gegeben, dass man einen Wohnberechtigungsschein beantragen kann, wenn man halt auch Student ist und nicht so viel Geld hat vielleicht. Und wir dachten immer, dass die Wohnungen dann alle so ein bisschen vielleicht auch eher heruntergekommen sind. Also wir haben uns dann unter solchen Sozialwohnungen eigentlich nicht so was ganz Besonderes vorgestellt. Ihr hat uns dann auch überzeugt irgendwie, dass es halt alles noch neu war, weil oft ist es schwierig, wenn man in eine Wohnung reinkommt, die noch bewohnt ist und man soll sich dann selber vorstellen, da drinnen irgendwann mal zu wohnen.
6: Und die Anbindung ist halt super. Mit 3 Straßenbahnen, einer S-Bahn hier, näher Hauptbahnhof. Ich glaube einmal dieser Wintergarten mit der Aussicht, der war schon sehr überzeugend. Dann aber auch, finde ich, der Tresen in der Küche ist auch ein Highlight. Und halt das große Schlafzimmer einfach.
5: Wir brauchen halt ein großes Bett, weil ein großer Mann, also und ich will ja auch meinen Platz haben. Und dann hat halt jeder von uns auch seinen eigenen Kleiderschrank. Paul hat mir von Anfang an gesagt, dass ich, also weil meine Lieblingsfarbe grün ist, darf ich ein Zimmer grün machen. Und da habe ich mich dann fürs Schlafzimmer entschieden.
6: Ja, sonst wollten wir halt noch versuchen, dass jedes Zimmer irgendwie so einheitlich aussieht. Zum Beispiel jetzt hier im Wohnzimmer halt, wollten wir dieses Bronzen-Orange-mäßige und so mit diesem dunklen Holz, hat uns ja gefallen. Den Wintergarten wollten wir ein bisschen heller machen, vielleicht auch ein bisschen metallisch. hat es jetzt noch nicht so gut geklappt.
5: Wir sind noch nicht ganz fertig, glaube ich, mit manchen Sachen. Das Wichtigste, was jetzt Tisch oder auch eine Couch angeht, das haben wir halt dann erstmal als erstes erledigt. Ja, wir haben auf jeden Fall ganz viel Unterstützung von unseren Eltern, überhaupt eine Küche zu finden oder eine Lösung für diese Küche, weil es halt eben sehr klein ist. Und da waren wir wirklich sehr, sehr drauf angewiesen, dass uns da irgendjemand sowohl finanziell als auch mit irgendwie Kontakten, die sich da auskennen, unterstützt.

Mein Name ist Dr. Steffi Lehmann. Ich bin 1987 geboren. Ich komme aus dem Südraum von Leipzig. Und ich bin jetzt hier die wissenschaftliche Leiterin der Gedenkstätte Lern- und Gedenkort Kasperr-Gefängnis e.V. Und ich bin Politikwissenschaftlerin, promovierte Politikwissenschaftlerin. Hier werden Veranstaltungen geplant und durchgeführt. Hier werden Bildungsangebote geplant und durchgeführt. Und ein großer Teil meiner Arbeit macht wirklich die Betreuung der Zeitzeuginnen und Zeitzeugen aus. Aber in allererster Linie geht es darum, Vertrauen aufzubauen und eine Anlaufstelle zu sein. Wir arbeiten mit Menschen. Wir arbeiten mit den Schülerinnen und Schülern, die hierher kommen. Und wir arbeiten natürlich auch mit den Betroffenen selbst. Dieser Ort ist wichtig für unsere Stadt, denn wir zeigen hier, was es bedeutet, in einer Diktatur seine Grundrechte zu verlieren, seine elementaren Menschenrechte nicht mehr wahrnehmen zu können, und sensibilisieren so eben für die Demokratie im Heute, im Jetzt und in der Zukunft. Dieser Ort ist für die Stadt gemacht, für die Bewohnerinnen und Bewohner unserer Stadt, aber eben auch für alle, die es interessiert. Wir müssen uns entwickeln, denn die politischen Verhältnisse ändern sich, die Generationen werden andere sein, aber die Themen werden nie in Vergessenheit geraten, die wir hier ausstellen. Was ich auch besonders mutig finde, wenn Zeitzeuginnen den Weg zu uns finden, die vorher noch nie über ihre Geschichte gesprochen haben, weil sie sich nicht getraut haben, weil es die Lebensumstände nicht hergegeben haben. Aber irgendwann bricht es eben auf, und dann bin ich immer sehr froh und dankbar, wenn sie zu uns kommen und beginnen damit, ihre persönliche Aufarbeitung praktisch vorzubereiten, denn es ist ja der erste Schritt. Ich habe das Gefühl, dass wir in Sachen Emanzipation jetzt eine Rolle rückwärts machen. In den sozialen Medien, dass da jetzt wieder ein Frauenbild verkörpert wird, was uns nicht dienlich ist. Ich würde mir wünschen, dass viele junge Mädchen und junge Frauen mehr Selbstbewusstsein entwickeln und ihren eigenen Weg gehen und auch mal laut sind. Jeder, der sich hier bei uns engagiert oder für die Gedenkstätte arbeitet, brennt dafür. Das ist, ich sag gerne, so ein kleines Lebenswerk von uns allen. Und ich bin sehr stolz, Teil dieses Vereins sein zu dürfen, und ich bin auch sehr dankbar, Teil dieser Gedenkstätte zu sein, also dass ich hier mitwirken darf, weil ich glaube, wir machen hier wirklich was Elementares für unser Demokratieverständnis. Ich würde gerne den Chemnitzerinnen und Chemnitzern mitgeben, dass sie stolz sein können auf ihre Stadt. Und ich mir wünsche für die Kulturhauptstadt, dass noch viele andere Menschen zur Kenntnis nehmen, was für tolle Leute hier wohnen, was für großartige Projekte hier entstehen, und zwar auf einer ganz unterschwelligen Ebene. Also dass es nicht von oben diktiert ist, sondern dass sich hier Menschen wirklich zusammenfinden, um was zu bewegen. Und die Chemnitzerinnen und Chemnitzer können wirklich ein Selbstbewusstsein entwickeln. Das haben die sich selber verdient. Und ich glaube an diese Stadt, ich glaube an das Potenzial, was wir haben. Wir gehören ja mit dazu. Und ich gehe hier wirklich davon aus, dass wir noch viele gute Jahre vor uns haben werden. Das ist der Anfang.

0: mit dem neuen Wirtschaftsbuch gibt es natürlich schon mal ein ganz neues Bild. Der Zoo hat einen ganz anderen Charakter dann. Also der Besucher nimmt das ja auch wahr. Und in der Zukunft kann man dort auch viel näher rangehen, muss man auch sehen, was getan wird. Die Mitarbeiter haben kurze Wege, also das ist eigentlich eine wunderschöne Sache. Also wir befinden uns mal im Zoo in Hoyerswerda. Das ist immerhin der drittgrößte Zoo von Sachsen. Und dass wir uns derzeit in den letzten Monaten auch im Rahmen des Strukturwandels damit tragen, den Zoo größer zu machen. Summa summarum soll es nachher einen größeren Wohlfühlcharakter geben, natürlich für die Besucher. Aber ganz wichtig ist auch, die Arbeitsbedingungen für unsere Mitarbeiter im Zoo zu verbessern.
1: Wir sind jetzt konkret im neuen Wirtschaftshof mittendrin, der aus einer Heu- und Strohscheune neu gebauten bestehen wird, aus einem großen Lager für Futtermittel mit der Futterküche.

0: angrenzend und der ganzen Kühl- und Tiefkühltechnik und indem wir auch unsere neuen Sozialräume für die Tierpflege integrieren werden. Wir erweitern unser Bildungsangebot hier mit dem Wirtschaftshof. Es wird Futterzubereitungen geben, durch die der Besucher dann durch eine große Scheibe in die Futterküche reinschauen kann. Das ist aber für unsere internen Abläufe absolut wichtig. Und weil wir jetzt teilweise Teile des jetzigen neuen Wirtschaftshofs noch mitten im Zoo haben, ist es natürlich auch wieder die Voraussetzung, die hier an den Rand des Zoos zu bringen, damit wir im Zoo den Platz gewinnen, um unsere neue Asienanlage zu bauen. Uns war wichtig, dass wir eine Photovoltaikanlage auf einem Dach installieren können, um unsere Kühl- und Tiefkühltechnik zu betreiben.
1: Man hat die Tiere und dann hat man im Schloss die Möglichkeit, Kindern oder anderen auch Erwachsenen, Menschen, Bürgern etwas zu vermitteln von der Geschichte der Stadt Hoyerswerda. Wenn man das miteinander verbindet, dann hat man nach außen hin eine ganz andere Darstellung, als wenn man nur in einen Zoo hineingeht, um Tiere zu sehen.
0: Der Tourismus im Lausitzer Seenland wächst und entwickelt sich gut und wir sehen uns als eine der Touristendestinationen hier im Umkreis, bei der man zu gutem wie auch schlechtem Wetter hinfahren kann.
1: Die Verknüpfung, die wir hergestellt haben seit dem Jahr 2011 zwischen Schloss und Zoo, ist ein hervorragendes Beispiel, wie man Geschichte der Stadt spielerisch für Kinder darstellen kann, weil das ist drinnen mit vorhanden, aber auf der anderen Seite auch die Stadtgeschichte darstellen kann, wo man zieht durch einen Zoo oder auch Schlossbesucher durch das Schloss zieht, also die unterschiedliche Interessen haben, aber einfach durch dieses Kombi-Ticket nachher Besucher von beiden Städten werden. Und wenn dann wieder rausgegangen wird, hat der Mensch mehr erlebt, als er eigentlich vorhatte.

0: von den Bällen ins Wasser. Nicht ganz, wir sitzen noch davor, sind noch ganz trocken. Aber Herr Pauk, verraten Sie mir doch mal, diese ganzen Attraktionen, das kostet mich doch bestimmt auch eine halbe Niere, oder? Wenn ich hier mit meiner Familie, meinen drei Kindern vorbeikomme, was kostet mich das? Wann kann ich überhaupt kommen? Verraten Sie mir das.
1: Ein paar organisatorische Hinweise. Also zum Eintritt, ein Erwachsener zahlt 7,90 Euro und ein Kind 11,90 Euro. Das ist dann Tagespreis. Also am Samstag, Sonntag kann man so lang bleiben, wie man will. Gerade für jemanden, der vielleicht eine Stunde Anfahrtzeit hat, ist das dann interessant, dass er wirklich das genießen kann hier. Ansonsten empfehle ich die Familienkarte. Zwei Erwachsene, zwei Kinder für 33 Euro ist das dann, denke ich, wirklich bezahlbar. Ja.
0: Ich finde auch, also ich habe jetzt wirklich mit viel höheren Preisen gerechnet für das, was Sie hier bieten. Ich habe jetzt auch gesehen, die Gastronomie, das ist ja natürlich auch für jeden eigentlich was dabei. Was bieten Sie hier an, wenn man so den ganzen Tag spielt, tobt, sich vielleicht auch noch mit den Müttern unter sich und so ein bisschen austauschen?
1: Wir haben ein kleines gastronomisches Angebot. Tatsächlich, die meisten Kinder wollen wirklich Pommes Nuggets, Standard. Aber es gibt natürlich auch Pizza, Flammkuchen. Und ganz neu, seit 3 Wochen haben wir auch gesunde Bowls. Die sind ja auch lecker und da muss man die Kinder dran gewöhnen, dann geht das auch.
0: Ja, die Kinder dran gewöhnen an die Bowls. Ich glaube, selbst die Bowls würden den Kindern schmecken. Hier macht ja wirklich alles Spaß. Da, glaube ich, geht selbst das Gemüse rein. Sie haben vorhin auch schon von quasi einem Ganztagesaufenthalt gesprochen. Von wann bis wann ist denn das immer so zeitlich?
1: Also am Wochenende und natürlich dann an Feiertagen, an Ferientagen, ganztags von 10 Uhr bis 19 Uhr. Und werktags, das heißt Mittwoch bis Freitag halt nachmittags von 14 Uhr bis 19 Uhr. Die eine weitere Anfahrt haben, kommen meistens eher am Wochenende. Da empfehle ich eher sonntags zu kommen, da ist es nicht so voll wie am Samstag. Wir haben genügend Parkplätze, die sind auch kostenlos und dann kann man hier sich stundenlang austoben.
0: Ja, das ist mir vorhin auch schon aufgefallen, wie intuitiv man hier einiges auch lernt. Da braucht es ja dann vielleicht auch gar nicht unbedingt die Eltern an allen Stationen. Das können dann die Kinder gut auch mal selber herausfinden und die Eltern sich vielleicht auch eine kleine Auszeit gönnen, oder?
1: Wir freuen uns, wenn die Eltern mitmachen. Und ich muss wirklich sagen, die große Mehrheit der Eltern ist mit Begeisterung dabei. Die Spielgeräte sind auch darauf ausgelegt. Zum Beispiel unser großer Kletterturm und so. Die Kinder können überall mit drauf, mit den Erwachsenen zusammen. Ja, und natürlich macht Mama und Papa mal eine Mittagspause und die Kinder toben allein, das ist klar.
0: Ja, nicht schlecht. Also ich würde sagen, für jeden, der vielleicht mal eine Auszeit braucht, aber sich vielleicht auch mal wieder wie ein Kind ausprobieren möchte mit seinen Kindern, der sollte unbedingt hier in die Arche Noah, ins Kinderspielparadies in Halle kommen, weil also hier ist nun wirklich für jeden was mit dabei.
1: Danke.

Seuslitz, am Ende der Sächsischen Weinstraße gelegen, hätte große Bedeutung erlangen können, als Heinrich der Erlauchte, der Markgraf von Meißen, in der Mitte des 13. Jahrhunderts eine Burg errichtete und erwog, seine Hauptresidenz von Meißen in das Dorf an der Elbe zu verlegen. Stattdessen schenkte er die Burg sowie die alte Dresdner Frauenkirche dem Orden der Klarissinnen. Als Heinrich Graf von Bünau 1722 das Anwesen erwarb, beauftragte er den Architekten George Bär mit dem Neubau eines dreiflügeligen Schlosses im Barockstil anstelle der älteren Bausubstanz. Im selben Jahr erhielt Bär auch den Auftrag zum Bau der neuen Frauenkirche, seinem berühmtesten Werk. Während Schloss Seuslitz in Privatbesitz ist, sind der Park und Bärs Schlosskirche für die Öffentlichkeit zugänglich.

0: Hallo und herzlich willkommen zu Elbern aktuell am Montag, den 5. Oktober. Ich hoffe, Sie sind gut in die Woche gestartet. Heute geht es um Bewegung in Coswig, ein Großprojekt in Dorfhain, und nach der Werbung greifen wir noch einmal das Thema Sauberkeit in Meißen auf. Klettern, balancieren und gemeinsam aktiv sein. In Coswig ist ein neuer Motorikpark eröffnet worden. Auf rund 5000 Quadratmetern gibt es mehr als 20 Stationen und das Angebot richtet sich ausdrücklich an alle Generationen.
1: Die Stadt Coswig hat ihr Freizeitangebot um eine weitere Anlage für Bewegung und sportliche Aktivitäten erweitert. Am 28. September wurde der neue Motorikpark an der Weinböhler Straße offiziell eröffnet. Der Zuspruch war groß, jung und alt wollten sich die neue Anlage ansehen und die ersten Stationen gleich ausprobieren. Der Motorikpark ist bereits das dritte Projekt der Coswiger Coactive-Initiative. Nach dem Bikepark und der Adventure-Golf-Anlage am Badesee Kötitz gibt es damit einen weiteren Ort für Bewegung und Begegnung.
2: Ja, und ich meine, gut, wir haben die Werbetrommel gerührt, dass wir entsprechend heute auch allen das bekannt machen, dass es heute stattfindet. Der Wettergott ist uns auch gnädig, sodass wir natürlich bei schönstem Wetter hier so eine Einweihung mit viel Publikum und Zuspruch feiern können, ist natürlich besonders schön. Also im Jahre 2020 gab es einen Aufruf des Bundes für einen Förderrahmen, wo man Projekte für Jugend, Sport und Freizeit einreichen konnte. Und da haben wir uns beworben, das war Ende 2020. Im Jahre 21, am Jahresanfang, war klar, wer hat den Aufruf gewonnen, wird auf die Liste aufgenommen, da war Coswig dabei. Das war der Startschuss für eine Ausführungsplanung oder eine erste Grobplanung dieser drei Teilprojekte, Adventure-Golfanlage, Motorikpark und Bikepark. Unter dem großen Überschrift Coactive, also Coswig aktiv, haben wir das eingereicht. Und im Jahre 2022 haben wir dann den Fördermittelbescheid erhalten. Das war der Startschuss, dass endlich auch der finanzielle Rahmen verbindlich feststand. Haben die Ausführungsplanung gemacht, dann muss man eine baufachliche Stellungnahme einholen, so die typischen bürokratischen Schritte, die man da gehen muss. Und im Jahre 2023 war es so weit, dass wir auch die Freigabe hatten, bauen zu dürfen. Wir haben dann begonnen, vor allen Dingen mit dem Bikepark, der am aufwendigsten in der Vorbereitung war, haben den im Jahre 2025 im Mai einweihen können, also knapp anderthalb Jahre später. Haben parallel dazu begonnen, die Adventure-Golf-Anlage zu bauen. Die haben wir im Mai 2026 eingeweiht. Und im Anschluss, nachdem die wesentlichen Arbeiten am Adventure-Golf-Anlage getan waren, haben wir uns dem Motorikpark zugewandt und haben den nun über die Sommerzeit am Ende bauen können. Und der war eigentlich schon ein bisschen eher fertig, aber wir brauchten ja Anwuchspflege. Das heißt, der Rasen muss ja erstmal aufgehen, der ja hier gesät worden ist. Insofern hätten wir die Mühe uns zweimal machen müssen, wenn wir schon im Juli hier die Einweihung gefeiert hätten. Und deswegen, gut Ding will Weile haben. Wir können uns, denke ich, jetzt mal alle freuen, was daraus geworden ist. Es sieht grün aus, die Geräte sind alle da und ich freue mich, dass es auch so gut angenommen wurde heute.
1: Hinter dem Begriff Motorikpark verbirgt sich vor allem sportliche Geschicklichkeit.

0: Möglichkeit. Auf dem rund 5000 Quadratmeter großen Gelände gibt es mehr als 20 Stationen, an denen geklettert, balanciert und die eigene Geschicklichkeit getestet werden kann. Das Angebot richtet sich dabei nicht nur an Kinder und Jugendliche, sondern ausdrücklich an Menschen jeden Alters. Ergänzt wird der Park durch Sitzmöglichkeiten, zwei Tischtennisplatten und einen Boulplatz.
1: Es ist am Ende im weitesten Sinne ein Spielplatz für mehrere Generationen, der die Gesundheitsförderung im Blick hat. Geschicklichkeit, Gleichgewichtssinn sind also auch Dinge dabei, die nicht nur ausschließlich für Kinder gedacht sind, sondern wo auch Erwachsene ihr Gleichgewichtssinn testen können. Also deswegen gibt es auch keine Gewichtsbeschränkungen für bestimmte Sachen. Man kann das durchaus auch als Erwachsener probieren. Ich bin mir relativ sicher, dass bestimmte Senioren bestimmte Teile davon nie nutzen werden, das ist schon klar. Aber der Sinn war nicht nur für eine bestimmte Altersklasse, so von den typischen, ich sag mal, Kleinkindern von 3 bis 4 Jahren bis vielleicht 10 oder 12 Jahre, wo man typischerweise noch auf Spielplätze geht. So soll es nicht gedacht sein, sondern soll eine breitere Altersklasse ansprechen. Und da gibt es verschiedene Geschicklichkeitselemente, Klettermöglichkeiten, bis hin zu typischen Spielgeräten, die man eben genauso findet. Und bis hin zu einer Boule-Anlage, wo also auch im höheren Alter noch der typische französische Sportboule ausgeübt werden kann. Da ist ja nach oben offen, was das Alter angeht.
0: Die Idee für den Motorikpark entstand, wie erwähnt, bereits 2020. Rund 400.000 Euro wurden in das Projekt investiert. Zur Eröffnung pflanzten Oberbürgermeister Thomas Schubert, Parkverantwortlicher Thorsten Schröter und Bürgermeisterin Friederike Trommer gemeinsam einen Rotahornbaum. Feste Öffnungszeiten gibt es für den Motorikpark nicht. Die Anlage ist damit grundsätzlich jederzeit zugänglich und kann auch außerhalb von Veranstaltungen genutzt werden.
1: Es stehen die typischen Schilder da, die wie an jedem Spielplatz, wo zu normalen Zeiten hier Betretungsmöglichkeiten da sind. Die Dunkelheit selber beschränkt natürlich die Nutzung. Hier haben wir keine Beleuchtung, die jetzt das was ausleuchten würde, dass in Abend- und Nachtstunden die Nutzung natürlich nie möglich sein wird. Gespannt bin ich, was so bestimmte Jugendgruppen und Ähnliches angeht, die wir ja an anderen Stellen im Stadtgebiet ja auch schon Probleme durchaus hatten, wie lange das Areal diesen Zustand haben wird. Hier ist mein Plädoyer am Ende, gemeinschaftlich immer mal ein Auge drauf zu werfen, sowohl die Anwohnerschaft als auch welche, die vorbeikommen, wie auch wir als Stadt, die ja auch im Stadtgebiet zu gewissen Zeiten bestreifen lassen.
0: Bei der Eröffnung konnte auch gleich eine der angebotenen Sportarten ausprobiert werden. Der Boule-Verein La Boule Rouge Dresden war zu Gast und gab den Besuchern eine Einführung in die französische Sportart. Der neue Motorikpark ist ebenso wie der Bikepark und die Adventure-Golf-Anlage nicht nur für Coswiger gedacht. Besucher aus der gesamten Region können die neue Anlage nutzen.
1: So ist das. Das kennen wir schon vom Neubaugebiet Dresdner Straße, als wir den Umbau dort gemacht haben, wo zahlreiche Spielanlagen entstanden sind. Erkennen wir schon das sogenannte Spielplatzhopping von Leuten, die in anderen Orten wohnen, die durchaus wegen der Spielplätze einen Ausflug machen und das mit verbinden, dass sie mal einen Spielplatz benutzen, weil es offensichtlich in Nachbarorten das in dem Maße so nicht gibt. Und so wird das auch hier sein. Das ist für jedermann geöffnet, egal ob man Coswiger ist oder nicht Coswiger ist.
0: Bleibt zu hoffen, dass der Motorikpark auch langfristig so einladend bleibt. Gerade beim erst im vergangenen Jahr eröffneten Bikepark hatten Schmierereien zuletzt für Ärger gesorgt. In der neuen Anlage soll dagegen möglichst lange das im Vordergrund stehen, wofür sie geschaffen wurde: Bewegung, Begegnung und gemeinsamer Freizeitspaß. Mit dem Motorikpark hat die Stadt Coswig ein wirklich gelungenes Freizeitangebot geschaffen, das Bewegung, Begegnung und gemeinsames Erleben für Menschen jeden Alters miteinander verbindet.

Nach einem Fahrradunfall bei Pirna ist ein 69-jähriger Mann gestorben. Er war am Freitag auf einer Baustellenstraße nahe der Tunnelbaustelle am Kohlberg unterwegs und stürzte aus bislang ungeklärter Ursache. Der Mann starb später im Krankenhaus. Die Polizei sucht nun Zeugen, die den Radfahrer oder den Unfall beobachtet haben. In Geising bei Altenberg hat ein 23-Jähriger einen Polizisten angegriffen. Die Beamten waren gerufen worden, weil der Mann andere Menschen bedroht haben soll. Bei der Kontrolle beleidigte und attackierte er die Polizisten. Verletzt wurde niemand. Ein Alkoholtest ergab rund

0: Cabrio zusammen. Der Alfa wurde anschließend gegen einen VW Golf geschleudert. Der 39-jährige BMW-Fahrer erlitt schwere Verletzungen. Vier weitere Menschen wurden leicht verletzt. Der Sachschaden liegt bei rund 28.000 Euro. Bei einem Verkehrsunfall in Stösitz ist ein Skoda in den Wintergarten eines Einfamilienhauses gefahren. Der 29-jährige Fahrer war am Samstag auf der B169 unterwegs, als er in einer Kurve die Kontrolle über sein Auto verlor. Der Wagen durchbrach einen Zaun und kam im Wintergarten zum Stehen. Der Fahrer wurde leicht verletzt. Der Sachschaden liegt bei rund 65.000 Euro.
1: Damit machen wir eine kurze Pause. Danach geht es nach Dorfhain. Dort ist ein großes Bauprojekt fast geschafft. Und anschließend schauen wir noch einmal nach Meißen. Bis gleich.
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0: Willkommen zurück bei Elbland aktuell. Schön, dass Sie dran geblieben sind. In Dorfhain sind Kommunalzentrum und Sportzentrum fast fertig. Feuerwehr und Rettungsdienst haben dort bereits die Räumlichkeiten bezogen. Auch für den Sport entsteht ein moderner Bereich.
1: Der letzte September-Samstag 2026 wird für die meisten Dorfhainer in bleibender Erinnerung bleiben. Nicht nur wegen des schönen Wetters, nein, an diesem Tag wurde ein Projekt offiziell eingeweiht, an das mancher schon nicht mehr zu glauben wagte. Das Kommunezentrum und das Sportzentrum.

0: Zentrum sind fast fertig. Das Kommunezentrum ist ein moderner Neubau, der als neues dörfliches Zentrum dienen wird. Hauptnutzer sind die Freiwillige Feuerwehr und der Rettungsdienst. Etwas über 1000 Einwohner leben in Dorfhain, das als Kommune immer noch selbstständig ist. Gern werden die Bewohner auch als Gallier vom Taranter Wald betitelt, in Anlehnung des heldenhaften Kampfes der Gallier gegen die Römer in den Asterix-Geschichten. Und für dieses große Projekt Kommune und Sportzentrum haben sie scheinbar noch einen Topf-Zaubertrank gefunden, denn es ist vollbracht. Dorfheins neue Ortsmitte ist fast fertig und Bürgermeister Olaf Schwalbe erklärt, was es mit der Kombination 30-5-2 auf sich hat.
1: Liebe Zuschauer vom FAM, von unserem hiesischen Regionalfernsehen, ein herzliches Willkommen wieder mal in Dorfhain. Und wir sind ganz einfach stolz darauf, dass heute das FAM ganz einfach bei uns ist, hier in Dorfhain, voller Stolz. Aber auch voller Demut sagen wir heute Danke an alle Ehrenamtler. Danke, dass sowas in Dorfhain entstehen konnte. 30-5-2, das Motto. 30 Jahre geplant, 30 Jahre Vision entwickelt. 5 bis 7 Jahre circa die Planung gemacht. Wir sind halt in Deutschland mit einem Lächeln auf den Lippen. Und 2 Jahre dann die Umsetzung. Die Umsetzung dank den Handwerkern. Ob das hier im Kommunezentrum ist, bei Rettungswache, Feuerwehr oder ob das beim Sport ist. Wir sind stolz ganz einfach. Deshalb die 30-5-2. Danke an alle, die sich ehrenamtlich eingebracht haben. Alle danke Sponsoren, die viel Geld mit in unsere 2 Großobjekte gesteckt haben. Vielen lieben Dank. Der Gemeinderat Dorfhain und die Gemeindeverwaltung sagen ganz herzlich Danke.
2: Ja, wir sind hier vor fast einem Jahr in das neue Gebäude eingezogen. Für uns hat sich schlagartig alles geändert. Wir haben jetzt viel Platz, haben endlich ordentliche Räume für die Weiterbildung, Stellflächen. Wir haben eine richtige Feuerwehr jetzt bekommen. Dafür sind wir sehr, sehr dankbar und wir tun alles, um dies auch an die Dorfvereine und Dorfvereine weiterzugeben. Wir sind jetzt 78 Mitglieder insgesamt in unserer Freiwilligen Feuerwehr, bestehend aus einer Jugendfeuerwehr, einer Alters- und Ehrenabteilung und der aktiven Abteilung. Wir haben 38 aktive Mitglieder, 2 Fahrzeuge, also mehr Plätze, mehr Mitglieder, als wir Plätze hätten. Der Nachwuchs sieht so aus, dass wir zurzeit mehrere Gruppen an Jugendfeuerwehr bilden mussten. Wir haben knapp 30 Mitglieder in der Jugendfeuerwehr von 8 bis 16 Jahren.
3: Ja, wir stehen hier vor unserer neuen Rettungswache in Dorfhain. Die Rettungswache wurde bereits im November letzten Jahres in Betrieb genommen. Sie entspricht der aktuellen DIN. Für unsere Mitarbeiter sind das hervorragende Arbeitsbedingungen. Die Ausrückezeit, das heißt die Zeit von Eintreffen der Notfallmeldung bis zum Losfahren des Fahrzeuges, verkürzt sich hier ganz enorm. Wir haben alles in einem Gebäude, die Aufenthaltsräume, die Fahrzeughalle, und damit haben wir auch eine Verbesserung unserer Hilfsfrist, was der Gemeinde Dorfhain und den angrenzenden Kommunen zugutekommt.
0: 675 Jahre Dorfhainer Geschichte konnte in diesem Jahr gefeiert werden und mit dem 26. September 2026 kann ein weiteres Kapitel der Gemeinde in der Chronik verewigt werden. Sie wissen es ja jetzt, 30-5-2 und ein gutes Ende.
4: Am Freitag haben wir bereits über die Sauberkeit in Meißen berichtet. Heute schauen wir noch einmal genauer hin. Welche Kontrollen sind möglich? Wie soll gegen Verschmutzungen vorgegangen werden? Und welche konkreten Maßnahmen plant die Stadt?
5: So, jetzt kommt Gruppe 3 Kontrollen. Da würde ich an Herrn Schöne gerne mit übergeben.
6: Genau, also man hat bei dem letzten Punkt schon gesehen, wie teuer es ist, die Symptome zu bekämpfen. Und deshalb ist es uns auch so wichtig, dass wir die Bevölkerung dazu animieren, die Stadt sauber zu halten, sodass im Nachhinein eine Reinigung überhaupt nicht notwendig ist. Denn auch die 2 Bauhofmitarbeiter kosten Geld. Der Hundekotsauger kostet Geld. Und das müssen wir mal transparent darstellen, wie teuer das eigentlich ist. Und es wäre viel günstiger, die Stadt von vornherein sauber zu halten. Trotzdem war eine der Gruppen in dem Workshop natürlich auch das Thema Kontrollen. Wir haben ja schon das Ordnungsamt verstärkt in den letzten Jahren und prüfen viel stärker.

0: Der Vorschlag war, Kameras bei Straßenreinigung im Auto zu haben, dass man Falschparker direkt abstrafen kann. Wir haben das jetzt bei der Fremdvergabe mit geprüft und es gibt tatsächlich Fahrzeuge, die mit Kameras direkt, wo man mit Kameras beweissicher die Falschparker aufnehmen kann und entsprechende Maßnahmen einleiten. Das könnte man bei der Fremdvergabe zum Beispiel mit beauftragen. Bodycams für den Gemeindevollzugsdienst, weil wir festgestellt haben, dass bei Kontrollen der GVD häufig angegriffen oder angepöbelt wird. Und Kameras könnten hier durchaus helfen, die sind aber für den GVD nicht zulässig. Gemeinsame Kontrollen mit der Polizei finden schon statt. Das kann man natürlich intensivieren, aber auch bei der Polizei sind die Kapazitäten begrenzt. Wir werden das aber verstärkt mit einsetzen, um eben auch stärker Präsenz zeigen zu können und bei Angriffen besser reagieren zu können. Mehr zivile Streifen, das machen wir schon, zum Beispiel um Hundebesitzer zu kontrollieren und am Busbahnhof, um die Verunreinigung mit Zigarettenkippen in den Griff zu bekommen, weil wenn jemand in Uniform dasteht, dann passiert das natürlich nicht. Kritisch ist aber hier natürlich, dass die Kleidung auch eine gewisse Schutzfunktion hat. Also die Uniform hat ja auch eine gewisse Schutzfunktion für das Personal. Und da muss man immer ordentlich abwägen, wann sind zivile Kontrollen möglich und wann nicht. Wir werden auch ein mobiles Zahlgerät anschaffen. Das war auch ein Vorschlag, sodass man kleinere Beträge, Verwarngelder direkt vor Ort bezahlen kann, dass also die Strafe unmittelbar spürbar wird und wir kein langes Verwaltungsverfahren im Nachgang einleiten müssen. Das ist eine gute Idee, die wir tatsächlich mit relativ wenigen Kosten schnell umsetzen können. Ehrenamtliche Beschäftigte. Das ist im Bereich des Ordnungsamtes natürlich schwierig, weil wir dort hoheitlich tätig werden müssen und entsprechend ausgebildetes Personal eingesetzt sein muss. Wir können aber natürlich, und da sind ja auch einige Vertreter hier, für die Sauberkeit in der Stadt, die Vereine, die sich hier gegründet haben, die Initiativen unterstützen. Und es gibt ja auch aus dem Bürgerhaushalt, wurde ja auch in diesem Jahr beschlossen, dass es Geld für so eine Initiative gibt, um die zu unterstützen. Aber im Bereich Ordnungsamt ist es nicht möglich. Ja, und der letzte Punkt noch, angemeldeter Sperrmüll. Das haben wir immer wieder das Problem, dass Sperrmüll sich vergrößert, wenn er rausgestellt wird. Und hier müssen wir stärker mit dem Zweckverband für die Abfallbeseitigung zusammenarbeiten. Und das haben wir auch angelegt, sodass wir dort die Verursacher schneller und wirksamer greifen können. Ja. Das sind die Punkte, die wir demnächst angehen werden. Informationskampagne, wo wir auch mal darstellen wollen, wie viel Müll sich eigentlich ansammelt, wie viele Zigarettenkippen hier täglich gesammelt werden. Das wollen wir natürlich vor allem machen in einer Zeit, wo die Touristen nicht in der Stadt sind, weil wir den Touristen natürlich ein gutes Bild zeigen wollen. Aber in der touristenarmen Zeit werden wir die Kampagne starten. Vielen Dank.
1: All diese Vorschläge würden eine Menge Geld kosten. Geld, das an anderer Stelle in der Stadt dringend gebraucht werden könnte. Dabei wäre vieles vermeidbar. Schon wenn jeder Einzelne etwas mehr auf seinen Müll achten würde, ließen sich viele dieser Verschmutzungen verhindern.
2: Der Montag präsentierte sich im Elbland von seiner freundlichen Seite. Viel Sonnenschein und ein heiterer Himmel sorgten bei Temperaturen von bis zu 22 Grad für angenehm warmes und spätsommerliches Wetter. In der kommenden Nacht ziehen zunehmend Wolken auf, es bleibt dabei aber trocken. Die Temperaturen gehen auf etwa 8 Grad zurück, sodass es spürbar frischer wird. Auch am Dienstag zeigt sich das Elbland von seiner sonnigen Seite. Über weite Strecken bleibt der Himmel wolkenarm. Dazu steigen die Temperaturen erneut auf rund 22 Grad. Damit erwartet uns ein freundlicher und angenehm warmer Herbsttag. In den darauffolgenden 3 Tagen wird es zunehmend wechselhafter. Am Mittwoch ist es überwiegend bewölkt, bei weiterhin milden 21 Grad. Der Donnerstag bringt dann häufiger Regen und etwas kühlere Temperaturen um 18 Grad. Am Freitag bleibt es überwiegend bewölkt und mit rund 14 Grad deutlich frischer. Dazu kann der Wind zeitweise kräftig auffrischen.
3: Und das war's auch schon wieder mit Elbland aktuell für diesen Montag. 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Damit noch einen guten Start in die Woche. Tschüss und bis zum nächsten Mal.

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1: 400 neue Studierende starten ihr duales Studium in Glauchau. Sternwarte Rodewisch erhält Förderung und Michael Jackson-Feeling zum Herbstvolksfest.
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1: Liebe Zuschauer, ich begrüße Sie ganz herzlich zur Auftaktsendung von Tag aktuell in eine neue Woche. Wir hoffen natürlich, Sie hatten ein schönes Wochenende und natürlich einen schönen Feiertag. Am Samstag, was ja zum Samstag eher etwas ungewöhnlich ist. Einige Mitarbeiter aus unserem Sender standen auch vor verschlossenen Kaufhallentüren. Ja, und damit kommen wir auch gleich zu unserem ersten Filmbeitrag. Mit der feierlichen Immatrikulation am vergangenen Freitag in der Sachsenlandhalle ist an der Staatlichen Studienakademie Glauchau der Startschuss für das Matrikel 2026 der Dualen Hochschule Sachsen gefallen. Besonders gefragt sind in diesem Jahr Studienangebote aus den Bereichen Bau, Wirtschaft und Technik. Gleichzeitig baut die Hochschule ihr Netzwerk an Praxispartnern weiter aus.
3: Die Duale Hochschule Sachsen am Standort Glauchau bietet ein duales Studium an, bei dem sich theoretische Lernphasen an der Hochschule mit praktischen Erfahrungen in einem Partnerunternehmen abwechseln. Die Studiengänge umfassen unter anderem technische und wirtschaftliche Fachrichtungen.
4: 2025 wurde die Berufsakademie Sachsen zur dualen Hochschule. Wir hier am Standort in Glauchau sind der größte Standort von 7 anderen Standorten der dualen Hochschule in Sachsen. Wir haben weiterhin Standorte in Leipzig, in Dresden, in Plauen, in Breitenbrunn, in Riesa und in Bautzen. An unserem Standort studieren derzeit über 1000 Studierende und ich bin besonders stolz, dass wir heute fast 400 Studierende immatrikulieren können. Es sind insgesamt ganz genau 397 und ich bin mir sicher, dass wir zum 31.10.2026 noch die 400er-Marke wie im letzten Jahr entsprechend erreichen werden. Hier können Sie 10 Studiengänge studieren. Das sind einmal 5 Studiengänge im Bereich der Wirtschaftswissenschaften und gleichermaßen nochmal 5 Studiengänge im Bereich der Ingenieurwissenschaften.
3: Das Besondere am dualen Studium am Campus Glauchau ist das Studium mit Gehalt.
4: Sie bekommen eine Studienvergütung, die liegt im Schnitt knapp über 1000 Euro. Sie haben einen permanenten Wechsel zwischen Theorie und Praxis. Das ist natürlich insofern wichtig, als dass Sie sofort eingesetzt werden können als Studierende nach Ihrem 6-semestrigen Bachelor- oder Diplomstudiengang. Und das Besondere bei uns ist und das Besondere für die Region, dass wir 70% aller Studierenden aus Sachsen rekrutieren. Das heißt, die machen hier ihr Abitur und sie bleiben auch in Sachsen, hier in der Region Südwestsachsen, bei den entsprechenden Praxispartnern, mit denen wir zusammenarbeiten und treten sofort nach ihrem Studium ihren Job an.
3: Die Schule arbeitet mit 800 aktiven Praxispartnern zusammen und baut das Netzwerk kontinuierlich aus.
4: Und in diesem Jahr alleine haben wir fast 100 neue Praxisunternehmen in das Netzwerk der Praxispartner hier am Campus Glauchau aufnehmen können. Das ist etwas Besonderes, denn es zeigt, die Region braucht Fachkräfte und die Region in dem Falle übernimmt auch diese Fachkräfte dann nach ihrem Studium. Das heißt also, die Übernahmequoten liegen im Bereich des dualen Studiums bei weit über 95% hier am Campus in Glauchau. Das liegt sicherlich auch an unserem exzellenten Leistungsportfolio.
3: Handfeste Gründe, sich für die duale Hochschule in Glauchau zu entscheiden.
5: Hallo, ich bin Vivi, ich bin 19 Jahre

0: alt und komme ursprünglich aus Wittenberg. Ich studiere jetzt VU, das ist Verfahrens- und Umwelttechnik. Und ich habe mich für den Studiengang entschieden, eigentlich durch meinen Praxispartner, weil ich da ein bisschen Praktikum gemacht habe. Und dann hat es mir sehr gut bei denen gefallen. Und die meinten halt, den Studiengang gibt es nur in Glauchau, deswegen bin ich auch hier in Glauchau.
1: Ich bin Willi Konzak. Ich habe mich für den Studiengang zum Bauingenieur im Hochbau entschieden. Ich komme aus Treuen. Und Glauchau ist es geworden, weil es von der Lage her gut dabei war. Ich studiere jetzt nach meiner Ausbildung einfach, um noch etwas dran zu hängen und ein weiteres Ziel zu haben.
2: Der junge Mann aus Treuen ist in guter Gesellschaft. Die größte Nachfrage verzeichnet das Bauingenieurwesen mit 102 Zulassungen. Es folgen Betriebswirtschaftslehre mit 68, der Studiengang Bank mit 57 sowie Versorgungs- und Umwelttechnik mit 55 Zulassungen. Damit setzt sich der Trend der vergangenen Jahre fort. Mehr als 70 der Unternehmen begleiteten ihre neuen Studierenden persönlich zur Immatrikulationsfeier in der Sachsenlandhalle. Für die Studienanfänger bedeutet der Abschluss eines Studienvertrags dabei mehr als nur den Beginn eines Hochschulstudiums. Gleichzeitig starten sie eine mehrjährige berufliche Zusammenarbeit mit ihrem Praxisunternehmen. Die Verbindung von wissenschaftlicher Ausbildung und praktischer Berufserfahrung gilt als besonderes Merkmal des dualen Studiums. Während der Theoriephasen erwerben die Studierenden fachliche und wissenschaftliche Grundlagen, die sie anschließend unmittelbar im Unternehmen anwenden und vertiefen können. Den offiziellen Auftakt des neuen Studienjahrgangs bildete die feierliche Immatrikulation. Nach dem musikalischen Auftakt durch Markus Kaufmann begrüßte Professor Dr. Frauke Decko die Gäste. Sie griff in ihrer Begrüßungsrede das Bild des Musizierens auf. Der Weg durch ein duales Studium gleiche dem Erlernen eines Instruments. Zunächst gehe es um Grundlagen und Übung. Mit zunehmender Erfahrung entwickelten die Studierenden schließlich eine eigene fachliche Handschrift. Die besondere Stärke des dualen Studiums liege dabei im Zusammenspiel von Wissenschaft und Praxis. Beide Bereiche müssten zusammenwirken, damit ein vollständiges Bild entstehe. Ihre Botschaft an den neuen Jahrgang fasste Decko entsprechend musikalisch zusammen. Beginnen Sie mit dem ersten Ton, bleiben Sie im Takt und, wenn etwas nicht klappt, spielen Sie weiter. Als Festredner richtete sich Max Jankowski, Präsident der Industrie- und Handelskammer Chemnitz, an die neuen Studierenden. Es gab auch ein studentisches Grußwort von Florian Uda.
3: Mein Name ist Florian Uda, ich bin 22 Jahre alt, studiere an der DHSN in Glauchau und ich bin heute hier der studentische Grußredner, habe die Ehre bekommen, aus mehreren Schülern auserwählt zu werden, bin im 5. Semester und studiere industrielle Produktion. Ich habe heute die Ehre dazu und möchte mich bedanken dafür und möchte jedem empfehlen, nach meinen Erfahrungen dieses Studium zu wählen, weil es ein super Studium ist, super Ort, um etwas Neues zu lernen und die Leute hier ganz besonders sind.
2: Im Mittelpunkt standen nicht nur die Erstsemester. Drei Menschen wurden für ihr besonderes Engagement mit Ehrennadeln ausgezeichnet. Pianist Markus Kaufmann begleitet die Feierlichkeiten der dualen Hochschule schon seit vielen Jahren. Er erhielt die Ehrennadel in Gold. Thomas Puklitsch, Studienleiter Wirtschaftsinformatik, unterrichtet seit 10 Jahren in Glauchau. Er empfing die bronzene Nadel. Auf 20 Jahre blickt die Direktorin der Einrichtung zurück. Frau Professor Dr. Frauke Decko erhielt die Ehrennadel in Silber. Für Glauchau ist der neue Jahrgang ein weiterer Beleg für die Bedeutung des Hochschulstandortes.
4: Wir Glauchauer sind stolz darauf, dass wir die duale Hochschule mit ihrer zentralen Geschäftsstelle hier bei uns in Glauchau haben. Und ich freue mich auch darüber sehr, dass dieses Jahr wieder über 400 Studenten sich haben einschreiben lassen. 400 junge Menschen, die hier in der Region bleiben, die hier für unsere Region tätig sind und die sich auch hier in den nächsten 3 Jahren zu Hause fühlen dürfen.
2: Die duale Hochschule in Glauchau ist nicht aus der Zeit gefallen. Derzeit stehen die Schulen in Sachsen vor allem vor Herausforderungen durch Fachkräftemangel, Digitalisierung und den Ausbau von Forschung. Gleichzeitig müssen sie ihre Praxisnähe und enge Zusammenarbeit mit Unternehmen erhalten. Frau Professor Dr. Frauke Decko ist optimistisch.
5: Wir haben natürlich mit dem Personal zu arbeiten, was wir aktuell hier am Standort, aber insgesamt auch an der dualen Hochschule in Sachsen entsprechend haben. Das betrifft Professoren, das betrifft den Mittelbau und das betrifft natürlich auch die Laboringenieure. Und in diesem Umwandlungs-Transformationsprozess der dualen Hochschule Sachsen ist das schon eine sehr anspruchsvolle Angelegenheit. Sie macht aber Spaß und wir werden sie auch entsprechend erfolgreich meistern.
2: Die Landesdirektion Sachsen hat der Stadt Rodewisch rund 210.000 Euro Fördermittel für die energetische und barrierefreie Sanierung der Sternwarte und des Planetariums Sigmund Jähn bewilligt. Insgesamt sind Investitionen von 327.974 Euro vorgesehen. Der Fördersatz liegt damit bei 75%. Die Förderung erfolgt über die Richtlinie des Sächsischen Staatsministeriums für Regionalentwicklung zur Förderung der Regionalentwicklung. Das Vorhaben soll noch dieses Jahr starten. Mit der bewilligten Förderung wird die Sternwarte fit für die Zukunft gemacht. Im Mittelpunkt der geplanten Bauarbeiten stehen die energetische Sanierung der Fassade sowie die Herstellung eines barrierefreien Zugangs zum Gebäude. Damit soll zum einen die Energieeffizienz verbessert, zum anderen die Zugänglichkeit der Einrichtung für alle Besucher erleichtert werden. Auch der Vorplatz wird saniert und an die künftigen Anforderungen angepasst. Die aktuelle Förderung knüpft an bereits umgesetzte Modernisierungsmaßnahmen an. Bereits 2022 und 2023 bewilligte die Landesdirektion Sachsen insgesamt rund 159.000 Euro für die Erneuerung der Fenster und Außentüren sowie die Modernisierung der Sanitäranlagen.
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6: Bunte Lichter, volle Fahrgeschäfte und am Samstagabend ein Himmel voller Feuerwerk. Das Zwickauer Herbstvolksfest hat am Wochenende einen seiner großen Höhepunkte erlebt. Zum Musikfeuerwerk mit den Hits von Michael Jackson zog es noch einmal zahlreiche Besucher auf den Platz der Völkerfreundschaft. Doch damit ist der Rummel noch lange nicht vorbei. Bis Sonntag drehen sich die Karussells weiter und auch in den kommenden Tagen steht noch einiges.

0: Raketen am Himmel, Musik auf dem gesamten Festplatz und mittendrin tausende Lichter der Fahrgeschäfte. Punkt 22 Uhr wurde es am Samstagabend noch einmal besonders spektakulär auf dem Platz der Völkerfreundschaft. Das große Musikfeuerwerk, in diesem Jahr zu den Hits von Michael Jackson, gehörte zu den Höhepunkten des Zwickauer Herbstvolksfestes. Für Marco Walz vom Zwickauer Schaustellerverband ein Moment, auf den lange hingearbeitet wurde und der auch für ihn selbst alles andere als alltäglich ist.
1: Ja, das hat mir auch gut gefallen. Ist immer so eine Sache, ob das alles klappt, ob die Musik überall gleich kommt. Und wenn das dann vorbei ist und wir die Musik hier wieder einschalten, ist so ein Moment der Zufriedenheit, wo man denkt, es hat geklappt, die Leute haben alle geklatscht. Schönes, emotionales Feuerwerk. Das Thema Michael Jackson hat mich ja selbst auch berührt. War schön.
0: Wenn nach wochenlanger Vorbereitung am Ende alles funktioniert, ist die Erleichterung entsprechend groß. Doch nicht nur das Feuerwerk zieht die Menschen auf den Festplatz. Seit dem 25. September bestimmen Karussells, Kinderlachen und der Duft von gebrannten Mandeln und anderen Volksfestklassikern das Bild auf dem Platz der Völkerfreundschaft. Mit dabei sind in diesem Herbst bekannte Fahrgeschäfte wie Breakdance, Walzerfahrt, Autoscooter und Europarad. Eine Premiere in Zwickau feiert dagegen das Beach Monster, ein Fahrgeschäft, bei dem sich die Gondeln gleich um mehrere Achsen bewegen. Dazu kommen Kinderfahrgeschäfte, Spielbuden und ein gastronomisches Angebot, das in diesem Jahr bewusst breiter aufgestellt wurde. Wie gut diese Mischung bei den Besuchern bisher ankommt, zeigt sich für die Schausteller nach gut einer Woche bereits.
1: Ja, auf jeden Fall sind zahlreich zu uns gekommen. Gestern hatten wir mal Pech, da hatten wir einen Regentag drin. Aber ich glaube, die Leute sind heute alle mit hier. Man sieht es, wenn man sich hier umschaut, der Platz ist voll und wir freuen uns total, dass das angenommen wird und dass das Feiertag heute, ne, Feuerwerk und gestern der Regen, deshalb sind, glaube ich, alle Zwickauer hier bei uns auf dem Festplatz. Schöne Party.
0: Dabei sind Volksfeste längst keine Selbstverständlichkeit mehr. Auch Schausteller und Besucher spüren gestiegene Kosten im alltäglichen Leben. Umso wichtiger ist es den Veranstaltern, ein Angebot zu schaffen, bei dem nicht allein das Geld im Mittelpunkt steht. Denn wer über den Rummel schlendert, muss nicht zwangsläufig Fahrtchips kaufen oder an den Buden Halt machen. Viele Programmpunkte können die Besucher kostenlos erleben. Lasershows, Musikfeuerwerk und weitere Aktionen gehören zum Rahmenprogramm und sollen dafür sorgen, dass auch das Zuschauen und gemeinsame Verweilen zum Volksfestbesuch gehört. Und davon gibt es in den kommenden Tagen noch einiges.
1: Also wir haben nächsten Samstag noch eine Lasershow, haben noch einen Lampionumzug, haben noch einen Familientag. Also alles, was wir letzte Woche schon mal hatten, haben wir diese Woche auch nochmal. Schönes Bühnenprogramm auch, tolle Sachen, tolle Rundgänge und also der Plan ist voll. Wir haben noch eine Woche Zeit und da geben wir nochmal richtig Gas.
0: Bis dahin hoffen die Schausteller vor allem auf eines, viele Besucher und weiterhin ein friedliches Miteinander. Denn trotz schneller Fahrgeschäfte und jeder Menge Nervenkitzel versteht sich das Zwickauer Herbstvolksfest vor allem als Treffpunkt für Familien und unterschiedliche Generationen.
1: Ja, absolut friedlich. Also unser Volksfest zeichnet sich sowieso darin aus, dass wir immer zufriedene Gäste haben, keine Rettungseinsätze, zufriedene Kunden, Familienpublikum, keine Störenfriede. Ist bei uns alles okay. Also ich würde sagen, perfekter geht's nicht.
0: Noch bis Sonntag bleibt dafür Zeit. Täglich ab 14 Uhr öffnet das Herbstvolksfest auf dem Platz der Völkerfreundschaft seine Tore. Dann heißt es noch einmal einsteigen, staunen oder einfach eine Runde über den Rummel drehen, bevor am Sonntagabend die Lichter für diesen Herbst ausgehen. Anlässlich des Jahres der jüdischen Kultur in Sachsen referiert Zwickaus Altoberbürgermeister Rainer Eichhorn am morgigen Dienstag um 17 Uhr im Robert-Schumann-Haus über die Geschichte der Juden in Zwickau. Seit seiner Amtszeit bis heute pflegt Rainer Eichhorn ein besonderes Verhältnis zu den ehemaligen Zwickauer Juden, die in der NS-Zeit aus ihrer Heimat vertrieben oder verschleppt wurden. Eichhorn reiste bereits etliche Male nach Israel, wo er Nachfahren der ehemaligen Zwickauer traf. In seinem Vortrag lässt er seine Zuhörer an diesen zahlreichen, ganz persönlichen Eindrücken teilhaben. Der Eintritt zur Veranstaltung ist frei. Es wird jedoch um eine Voranmeldung telefonisch oder per E-Mail bei den Priesterhäusern Zwickau gebeten. Karten sind im Museum Priesterhäuser erhältlich oder können am morgigen Abend direkt vor der Veranstaltung im Robert-Schumann-Haus abgeholt werden. Am vergangenen Wochenende wurde die dritte Runde im Wernesgrüner Sachsenpokal ausgetragen. Am Samstag ging es da für den FSV Zwickau zur FSG Wacker 90 Dresden-Leuben, die derzeit in der Sachsenklasse Staffel Ost spielen. Am Ende konnte der FSV Zwickau mit einem 0:7 deutlich gewinnen und damit eine Runde weiterziehen. Schon in der dritten Minute gingen die Schwäne in Führung. Bis zur Pause trafen die Zwickauer dreimal durch Hannemann, Riesen und Breitenbücher ins Tor der Gastgeber. Nach der Pause folgten die vier weiteren Treffer. Albert traf zweimal, Keizer legte in der 56. Minute nach und das Schlusstor fiel durch Hannemann in der 65. Minute. Die letzten Minuten spielte Zwickau in Unterzahl, da sich Haran kurz vor Schluss verletzte und vom Platz gehen musste. Es blieb beim deutlichen Sieg der Rot-Weißen vor einer Rekordkulisse. Ebenfalls am Samstag musste der VfC Plauen gegen den Liga-Konkurrenten Bodissa Bautzen ran. Bis zur Pause war es ein ausgeglichenes Spiel. Die Mannschaften gingen mit einem 0:0 in die Kabinen. Nach der Pause machte Bautzen mehr Druck und konnte in der 62. Spielminute den Führungstreffer erzielen. Durch eine geschlossene Mannschaftsleistung gelang es den Vogtländern jedoch in der 79. und 87. Minute jeweils durch Martinez zwei Tore nachzulegen und somit den Sack zuzumachen. Ebenfalls eine Runde weiter ist der Reichenbacher FC. Bei den Kickers Mark Kleberg gelang den Vogtländern ein souveräner 5:1 Sieg. Endstation war hingegen für den SV Blau-Gelb Mülsen. Beim Radeberger SV kam das Team nicht über ein 1:2 hinaus und verpasste die nächste Runde nur knapp. Der FSV Treuen musste am Sonntag gegen den HFC Kolditz ran und verlor die Partie am Ende mit 0:3. Für eine kleine Sensation hat wohl in dieser dritten Runde des Wernesgrüner Sachsenpokals der FC Eilenburg gesorgt. Sie kegelten einfach mal mit einem 3:2 den Regionalligisten und Favoriten der Partie FC Erzgebirge Aue raus. Das Achtelfinale wird bereits am morgigen Dienstag ausgelost.
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Die Uhr schlägt 5 vor 12. 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
1: Die gute Nachricht, der goldene Oktober bleibt uns noch ein paar Tage erhalten. Auch morgen am Dienstag strahlt bei Höchsttemperaturen von 21 Grad den ganzen Tag über die Sonne ungetrübt von einem stahlblauen Westsachsenhimmel. Bei ähnlichen Werten wie am Vortag dürfen wir uns nach einer recht kühlen Nacht mit Werten von gerade einmal 6 Grad am Mittwoch auf 11 Sonnenstunden freuen. Ab Donnerstag kippt die Wetterlage. Dann quält sich das Quecksilber auf gerade einmal noch 16 Grad. Der Westsachsenhimmel bleibt den ganzen Tag über Wolken verhangen. Dann werden mehr oder weniger ergiebige Regenschauer unser Begleiter sein. Der Freitag kommt mit gerade einmal 11 Grad in der Spitze überwiegend wolkenverhangen daher. Gelegentlich kämpft sich auch mal die Sonne durch die Wolkenlücken. Auch dann sind immer wieder Niederschläge möglich.
2: Ja, liebe Zuschauer, das waren die Wetteraussichten für die kommenden Tage. Es soll noch mal ein paar Tage schön bleiben. Genießen Sie das schöne Wetter. Genießen Sie jetzt erst einmal den schönen Abend. Und wir würden uns natürlich freuen, wenn Sie auch am morgigen Dienstag wieder einschalten. Bis dahin, machen Sie es gut. Tschüss.

0: Einen schönen guten Abend und herzlich willkommen zu Chemnitz Aktuell an diesem Montag. Schön, dass Sie mit uns in Ihre neue Woche starten. In unserer heutigen Sendung geht es unter anderem um Promi-Besuch. Anlässlich des Schlingelfilmfestivals waren die Sprecher der Figuren des Neinhorns in Chemnitz zu Gast, doch dazu später mehr. Außerdem haben wir wieder die aktuellen Meldungen aus Chemnitz und Sachsen für Sie. Zunächst geht es bei uns jedoch um politischen Besuch aus Timbuktu. In Chemnitz übernehmen 150 Fahrzeuge die Abfallentsorgung und Stadtreinigung. In Timbuktu hingegen wird noch vieles per Hand erledigt. Eine Delegation aus der malischen Partnerstadt hat sich deshalb beim ASR angeschaut, wie Müll gesammelt, verarbeitet und recycelt wird. Dabei ging es nicht nur darum, das Chemnitzer System einfach zu kopieren, sondern um Ideen, Wissen und mögliche Unterstützung für die Abfallentsorgung in Timbuktu.
1: 150 Fahrzeuge, rund 300 Beschäftigte und ein komplettes System für die haushaltsnahe Abfallentsorgung. Was in Chemnitz Alltag ist, davon ist Timbuktu noch weit entfernt. In der malischen Partnerstadt türmen sich teilweise tonnenschwere Müllablagerungen. Vieles muss per Hand erledigt werden. Wie moderne Abfallentsorgung funktionieren kann, hat sich eine Delegation aus Timbuktu deshalb bei einem Besuch des Abfalluntersorgungs- und Stadtreinigungsbetriebs Chemnitz angeschaut. Für Yahia Tandina, den Vorsitzenden der Sonderkommission der Kommunalverwaltung Timbuktu, ging es bei einem Besuch vor allem darum, die Abläufe in Chemnitz nicht nur theoretisch kennenzulernen, sondern zu sehen, wie sie in der Praxis funktionieren.
2: Das Ziel dieses Besuchs ist erstmal, uns mit den Realitäten hier in Chemnitz vertraut zu machen, zu sehen, wie das hier funktioniert, weil die Realität in Timbuktu natürlich eine andere ist. Und das gibt uns die Möglichkeit, Ideen zu verschaffen und Anregungen zu verschaffen, was unsere Situation in Timbuktu anbelangt.
1: Restabfall, Bioabfall, Papier und Pappe, Straßenreinigung oder dezentrale Abwasserentsorgung. Der ASR übernimmt in Chemnitz zahlreiche kommunale Aufgaben. Rund 150 Fahrzeuge stehen dafür zur Verfügung und auch der Winterdienst gehört dazu. Ein Bereich, den die Gäste aus Timbuktu bei sich zu Hause wohl eher nicht brauchen dürften. Doch auch für die Chemnitzer Seite bot der Besuch neue Perspektiven. Sven Postel, stellvertretender Betriebsleiter des ASR, betonte, dass der Austausch keine Einbahnstraße sei und die Städtepartnerschaft beiden Seiten etwas bringen könne.
3: Also wir sehen es eher als Partnerschaft, als ein interkultureller Austausch, wo wir nicht bloß was mitgeben, sondern wo wir auch was mitnehmen wollen. Ich denke, das ist ganz, ganz wichtig, dass man sich dort austauscht, weil ich denke, wir machen technologisch schon das eine oder andere sehr, sehr gut, aber es gibt auch sagen wir, zwischenmenschliche Themen, die beispielsweise auch aus dem Buktu bei uns ankommen können, die wir ganz gut mit adaptieren können.
1: Bei der Führung ging es nicht nur um Fahrzeuge und die verschiedenen Wege des Abfalls. Die Gäste konnten auch einen Blick hinter die Kulissen des Betriebs werfen. Besonders die eigene Werkstatt des ASR ist Yahia Tandia dabei in Erinnerung geblieben.
2: Vor allem die Werkstätten haben uns sehr beeindruckt hier und das Recycling, also wie hier die Abfälle getrennt werden, recycelt werden, das ist eine große Bereicherung für uns.
1: Die Voraussetzungen in Timbuktu sind allerdings völlig andere. Während in Chemnitz Fahrzeuge einen Großteil der Arbeit übernehmen, befindet sich die Abfallentsorgung dort vielerseits noch auf einer handwerklichen Ebene. Große Müllablagerungen stellen die Stadt vor erhebliche Probleme. Hinzu kommen Bedingungen, die es so in Chemnitz nicht gibt. Timbuktu liegt am Rand der Sahara. Sand, Hitze und örtliche Infrastruktur erschweren Sammlungen und Transport des Mülls. Haoua Touré beschäftigt sich für die Kommune mit Müllentsorgung und Recycling. Sie

0: erklärt, wobei die größten Schwierigkeiten liegen.
1: Die Technik, die Fahrzeuge, die Maschinen, die man für Recycling benötigt, sind natürlich hier produziert worden, für die klimatischen Bedingungen hier. Wir haben halt den Sand, wir haben starke Sandwinde, wir haben Starkregen. Das sind alles Probleme für die Technik und die verhindern, dass wir die Technik sozusagen 1:1 einfach so umsetzen können.
0: Das Chemnitzer System lässt sich deshalb nicht 1:1 übertragen. Der Besuch beim ASR sollte vielmehr zeigen, welche Strukturen funktionieren und welche Ansätze sich in die Bedingungen in Timbuktu anpassen lassen. Die Stadt will ihre Abfallentsorgung langfristig auf ein neues Niveau heben. Dafür braucht es neben Wissen und Erfahrung auch materielle Unterstützung. Die seit 1968 bestehende Städtepartnerschaft mit Chemnitz könnte dabei eine wichtige Rolle spielen. Der Besuch beim ASR war Teil eines mehrtägigen Deutschlandaufenthalts der Delegation. Zuvor hatte sie an einem Vernetzungstreffen deutsch-westafrikanischer Kommunalpartnerschaften in Bonn teilgenommen. In Chemnitz besuchten die Gäste außerdem das Karl-Schmidt-Rottluff-Gymnasium und das Schlossberg-Museum. Zum Abschluss ihres Aufenthaltes trafen sie Oberbürgermeister Sven Schulze im Rathaus. Dabei ging es auch darum, mögliche neue Kooperationsprojekte zwischen Chemnitz und Timbuktu auszuloten.
2: Und thematisch geht es jetzt bei uns auf die große Leinwand. Ein Einhorn als Kraftklub-Frontmann klingt ziemlich absurd, aber beim Neinhorn sollte man vielleicht niemals vorschnell Nein sagen. Das bockige Kinderbuchwesen von Marc-Uwe Kling hat jetzt nämlich den Sprung auf die große Leinwand geschafft. Und zur Premiere in Chemnitz wurde nicht nur über Widerworte, Kino und prominente Stimmen gesprochen, sondern auch eine ziemlich wilde Geschichte ausgepackt.
3: Auf jeden Fall ist Chemnitz das Neinhorn, weil Neinhorn war ja jahrelang auch Sänger bei Kraftklub und hat, das ist ganz klar, ganz klarer Fall, das Neinhorn.
2: Das Neinhorn als Kraftklub-Frontmann? Wer jetzt zweifelt, die Beweise sind leider auf mysteriöse Weise verschwunden.
4: Das wissen ganz viele Leute nicht.
3: Das wissen Leute wirklich nicht. Also am Anfang war das Neinhorn Sänger bei Kraftklub. Aber das ist halt im Archiv nicht mehr zu finden.
5: Ja. Aber das heißt, Chemnitz ist der Herzwald.
3: Chemnitz ist definitiv der Herzwald.
2: Schade eigentlich, dafür ist das Neinhorn jetzt zurück in Chemnitz, diesmal auf der Kinoleinwand. Das bockige Einhorn von Marc-Uwe Kling hat es vom Kinderbuch ins Kino geschafft und mit ihm eine ganze Truppe, die aus Widerworten praktisch ein Lebensmodell gemacht hat. Zur Premiere gibt's prominente Stimmen, Blitzlicht, Gewitter und offenbar die beruhigende Erkenntnis, heute sind tatsächlich Menschen gekommen. Denn am Tag zuvor sah das laut Thorsten Sträter wohl noch etwas anders aus.
6: Bin gespannt, wenn ich das erste Mal hier Leute auf der Straße sehe. Freue ich mich drauf.
5: Wir haben gestern voll viele gesehen in Chemnitz. Es war voll gestern.
3: Nee, vor allem war gestern hier Wiesen. Das will ich das sagen.
6: Wir kommen hierher und Cosplay, weil es war kein Mensch da.
3: Die einzige Person, die gestern getroffen hat, hat wirklich gesagt, ich komme gerade von der Wiesen, wo ich dachte, ach, das ist mein Sachsen, wie ich es einfach wirklich liebe und mag, schon immer.
2: München voll, Chemnitz leer? Nein, zumindest zur Premiere hat sich das Blatt gewendet. Und vielleicht passt gerade deshalb ein Film wie das Neinhorn ganz gut hierher. Einer, der nicht auf perfekte Glitzerwelt macht, sondern lieber seinen eigenen Kopf hat. Und dann gibt es an diesem Sonntag noch ein ziemlich entschiedenes Ja. Nämlich zum Kino selbst. Denn während gern darüber diskutiert wird, ob Streaming und Smartphone die große Leinwand irgendwann überflüssig machen, sieht man das hier deutlich optimistischer.
7: Ich habe immer das Gefühl, gerade bei der jungen Generation ist das Kino voll am Leben. Es gehen so viele junge Menschen ins Kino, es ist so ein toller Ort und es gibt so wahnsinnig viele tolle und unterschiedliche Filme und das sieht man genau bei so einem Festival aus so vielen verschiedenen Ländern mit so tollen Themen, da kann sich jeder seinen Platz suchen und das kann man hier ganz, ganz toll erleben.
2: Und in Chemnitz haben an diesem Abend offenbar einige ihren Platz gefunden. Auf der Leinwand, vor der Leinwand und angeblich irgendwann früher sogar bei Kraftklub. Ob diese Geschichte wirklich stimmt, fragen wir das Neinhorn aber lieber nicht. Wie die Stimmen am Ende zum Neinhorn und seinen Freund passen, können Sie ab dem 1. Januar im Kino selbst erleben. Bei uns im Programm geht es jetzt aber zunächst weiter mit aktuellen Einsätzen des Tages von Polizei, Feuerwehr und Rettungsdiensten.
8: Am frühen Freitagabend ist es auf der Wittgensdorfer Straße in Chemnitz zu einem Verkehrsunfall mit einem verletzten Kind gekommen. Ein 50-jähriger Autofahrer war mit seinem Opel in Richtung Waldrand unterwegs, als an einer Bushaltestelle auf der gegenüberliegenden Straßenseite ein Linienbus hielt. Zwei Kinder stiegen aus dem Bus und liefen plötzlich hinter dem Bus über die Straße. Der Autofahrer bremste sofort und versuchte auszuweichen, konnte den Zusammenstoß mit einem 9-jährigen Mädchen aber nicht mehr verhindern. Das Kind wurde zur Beobachtung

0: Beteiligte Zeugin alarmierte die Polizei. Unbekannte drangen gewaltsam durch Aufhebeln der Hauseingangstür in ein Mehrfamilienhaus in der Barbarossastraße ein. Hier wurde ein Keller aufgebrochen und ein E-Scooter in der Farbe Schwarz entwendet. Der Scooter hatte einen Wert von 360 Euro. Es entstand Sachschaden von geschätzt 100 Euro. Nach einem Zeugenhinweis hat die Polizei am Samstagnachmittag drei Tatverdächtige in einem derzeit sanierten Mehrfamilienhaus an der Frankenberger Straße in Chemnitz gestellt. Eine Zeugin hatte beobachtet, wie das Trio in das Gebäude ging und dort Fenster einschlug sowie Armaturen aus dem Inneren des Hauses warf. Die drei Tatverdächtigen im Alter von 15 und 18 Jahren sollen auf insgesamt vier Etagen zahlreiche Türen, Trockenbauwände, Waschbecken, Toiletten und Fenster beschädigt haben. Der entstandene Sachschaden wird ersten Schätzungen zufolge auf mehrere 10.000 Euro beziffert. Die Polizei ermittelt wegen Sachbeschädigung und prüft zudem die Hintergründe der Tat.
1: Und nach einer kurzen Pause sind wir zurück mit den aktuellen Meldungen aus Chemnitz und Sachsen. Außerdem zeigen wir Ihnen, wie Sportmenschen zusammenbringen und dabei helfen kann, Integration ganz praktisch zu leben. Bleiben Sie also dran.
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0: Und damit herzlich willkommen zurück zu Chemnitz Aktuell an diesem Montag. Schön, dass Sie dran geblieben sind. Beim Sport braucht es nicht immer viele Worte, um sich zu verstehen. Genau darauf setzt das neue Format Come Together in Chemnitz. Vereine, Organisationen und Menschen mit unterschiedlichen Migrationsgeschichten kamen dabei zusammen, lernen sich kennen und probierten gemeinsam verschiedene Sportarten aus. Die Idee, Hürden abbauen und Integration dort entstehen lassen, wo Herkunft und Sprache für einen Moment in den Hintergrund gerät.
1: Aber ich finde es gar nicht so groß, weil am Ende, wenn man Sport macht, dann merken schon alle, was muss getan werden. Und da ist Sprache viel kleinere Hürde als im Alltag.
2: Sport als gemeinsame Sprache. Genau darum ging es beim ersten Come Together in Chemnitz. Im September kamen in der Stadtwirtschaft verschiedene Sportvereine, Organisationen und Menschen mit unterschiedlichen Migrationsgeschichten zusammen. Die Idee dahinter: Integration nicht nur besprechen, sondern sie praktisch erlebbar machen. Die Organisation des Projekts liegt bei Sarah Toss und ihrer Kollegin vom Integrationsnetzwerk.
3: Wir haben bisher Veranstaltungen immer für das Integrationsnetzwerk selber gemacht. Und das ist das erste Format öffentlich, wo alle zusammenkommen. Das ist ja auch Sinn und Zweck einer Integration, dass alle zusammenfinden.
2: Für die Organisatoren ist das ein neuer Ansatz. Statt einzelner Angebote gibt es einen gemeinsamen Nachmittag, an dem unterschiedliche Veranstaltungen

0: eine ihrer Sportarten vorstellen und miteinander in Kontakt kommen. Vor Ort war auch Martin Bott von Athletic Sonnenberg.
1: Ich glaube, Sport ist ein total wichtiges Ding oder eine gute Möglichkeit für Integration, weil man zusammenkommen kann und andere Menschen kennenlernt. Wir haben das bei uns auch so. Zum Beispiel haben jetzt viele Ukrainerinnen und Ukrainer angefangen zu trainieren bei uns. Und uns ist es total wichtig, dass sich alle wohlfühlen können, unabhängig von Herkunft und miteinander coole Sportarten machen können.
0: Doch der Weg in einen Verein beginnt nicht für jeden an derselben Stelle. Wer neu in einer Stadt ist oder das deutsche Vereinssystem nicht kennt, muss zunächst wissen, wo es Angebote gibt und wie man überhaupt teilnehmen kann. Dem ist sich auch Christian Kelling von Hutsport Chemnitz bewusst.
2: Ja, also bei Vereinen ist das große Problem Fahrt, wie komme ich dorthin, ne? Und natürlich die Beiträge. Wir kosten nichts, deswegen gehen wir raus und probieren so mit den Kindern irgendwie in Kontakt zu treten.
0: Auch deshalb arbeitet Hutsport Chemnitz direkt in den Stadtteilen mit vielen Kindern. Dort entstehen Kontakte, bevor aus einem ersten Mitmachen eine regelmäßige sportliche Aktivität werden kann.
2: Hutsport Chemnitz geht halt raus in die Brennpunkte in Chemnitz, also niedrigschwellig, wir kosten kein Geld, wir gehen raus. Macht mit den Kindern halt Sport, ne?
0: Das Come Together überträgt diesen Gedanken auf viele verschiedene Vereine gleichzeitig. Für die Besucher gibt es dadurch die Möglichkeit, unterschiedliche Angebote kennenzulernen, ohne sich vorher festlegen zu müssen.
3: Nonverbale Kommunikation, ein auf Augenhöhe begegnen, egal woher man kommt, um ja, miteinander Dinge auszuprobieren, sportlich aktiv zu werden, zusammen zu wachsen.
0: Ob daraus später ein Probetraining oder eine Vereinsmitgliedschaft entsteht, bleibt den Teilnehmern selbst überlassen. Entscheidend ist zunächst, dass aus einem unbekannten Angebot eine konkrete Möglichkeit wird.
1: Sich einfach zu trauen, das auszuprobieren, zu einem Sportverein mal zu gehen, zu einem Probetraining. Meistens sind die Leute sehr nett und nehmen einen gut auf und man kann einfach merken, gefällt mir das oder gefällt mir das nicht.
0: Und genau darin liegt der Zweck des Sportfestes. Die Vereine müssen nicht darauf warten, dass neue Mitglieder den Weg zu ihnen finden. An diesem Tag treffen sie dort auf Menschen, die sie sonst möglicherweise nicht erreichen würden.
2: Probiert euch einfach aus. Einfach ausprobieren. Ihr wisst gar nicht, was für Talente in euch stecken. Es ist ein geiles Gemeinschaftsgefühl allgemein im Leben. Probiert euch einfach aus.
4: Ein Treffen, das zeigt, wie zwei Länder voneinander ganz praktisch lernen und gemeinsam profitieren können. Und bei uns im Programm geht es aber jetzt weiter mit Meldungen aus Sportkultur und Politik, kurz und kompakt zusammengefasst.
5: Wegen gestiegener Kosten für die Nutzung der Bahnstrecken wird das Zugangebot in Sachsen zum Fahrplanwechsel im Dezember ausgedünnt. Auch Chemnitz und die Region sind betroffen. Auf mehreren Linien der Citybahn sollen vor allem schwach nachgefragte Fahrten an Wochenenden, Feiertagen sowie in den Weihnachts- und Sommerferien entfallen. Der Verkehrsverbund Mittelsachsen rechnet allein in diesem Jahr mit 5.300.000 Euro zusätzlichen Kosten. Grund dafür sind unter anderem deutlich gestiegene Trassenpreise. Die Mehrkosten würden nach Angaben des Verbundes nicht ausreichend durch Zuschüsse von Bund und Land ausgeglichen. Eigentlich sollte das Angebot im Nahverkehr ausgebaut werden. Stattdessen müssen nun Verbindungen gestrichen werden. Das 31. Internationale Kinderfilmfestival Schlingel ist in Chemnitz gestartet. Zum Auftakt wurde im Opernhaus der Film Sammy und Frieda – Chaos mit Sense gezeigt. Darin geht es um einen 11-jährigen Jungen mit einer Immunstörung, der kaum sein Zimmer verlässt, bis die quirlige Frieda in sein Leben kommt. Insgesamt zeigt das Festival 194 Filme aus 60 Ländern. Darunter sind auch mehrere Produktionen, die erstmals öffentlich auf der Leinwand zu sehen sind. Ein besonderer Schwerpunkt liegt in diesem Jahr auf dem polnischen Filmschaffen. Im Wettbewerb treten 58 Lang- und 81 Kurzfilme an. Über die Gewinner entscheiden Kinder-, Jugend- und Fachjurys. Sachsens Hochschulen bieten immer mehr Studiengänge auf Englisch an. Auch an der TU Chemnitz ist das Angebot in den vergangenen 10 Jahren deutlich gewachsen. Von 9 auf inzwischen 13 englischsprachige Studiengänge. Die Zahl der Studierenden in diesen Fächern stieg von 1268 auf 2177. Damit studiert inzwischen etwa ein Viertel der Studierenden an der TU Chemnitz auf Englisch. Besonders in den Bereichen Mathematik, Informatik, Naturwissenschaften und Technik werden internationale Studierende angesprochen. Ziel ist auch, mehr ausländische Absolventen für den deutschen Arbeitsmarkt zu gewinnen. An der Bergakademie Freiberg gibt es inzwischen 14 englischsprachige Studiengänge, an der Universität Leipzig sind es 28. Die Niners Chemnitz haben das mitteldeutsche Derby bei Science City Jena mit 76-82 verloren. Für die Thüringer war es der zweite Sieg in Serie. Chemnitz musste dagegen die nächste Niederlage hinnehmen. Die Partie blieb lange ausgeglichen. Im dritten Viertel setzte

0: sich Jena zwischenzeitlich auf 61-50 ab. Die Niners kämpften sich aber noch einmal auf 59-62 heran. Ein 13-0-Lauf der Gastgeber zum 75-59 brachte schließlich die Entscheidung. In Chemnitz hat Das Ninehorn, der Film, Weltpremiere gefeiert. Der Animationsfilm basiert auf dem gleichnamigen Kinderbuch von Marc-Uwe Kling, das mehr als 1 Million Mal verkauft wurde. Kling führte beim Film Regie und spricht selbst die Hauptfigur. Die Geschichte handelt vom Ninehorn, das sich von der rosaroten Einhornwelt langweilt und auf Abenteuerreise geht. Dabei trifft es unter anderem den Wassbären und den Nahhund. Gesprochen werden die Figuren unter anderem von Nora Tschirner, Thorsten Sträter und Caroline Herfurth. Die Premiere fand beim internationalen Kinderfilmfestival Schlingel in Chemnitz statt. Bis zum 10. Oktober werden dort 194 Filme aus 60 Ländern gezeigt.
1: Und damit schauen wir noch wie gewohnt auf das Wetter. Die neue Woche startete sonnig und heiter und den ganzen Tag über war kaum eine Wolke am Himmel über Chemnitz zu sehen und es gab auch milde Herbsttemperaturen. Ob das Wetter in den kommenden Tagen so bleiben wird, erfahren Sie jetzt in unseren Wetteraussichten für Chemnitz.
2: Der heutige Tag in Chemnitz zeigte sich von seiner freundlichen Seite mit viel Sonnenschein und nur wenigen Wolken am Himmel. Die Temperaturen kletterten dabei auf angenehme 19 Grad. In der kommenden Nacht bleibt es klar und trocken. Der Himmel präsentiert sich weitgehend wolkenlos. Die Werte gehen auf rund 10 Grad zurück. Der morgige Dienstag wird ein rundum sonniger Tag, bei dem nur selten einmal ein Wölkchen den strahlend blauen Himmel stört. Die Temperaturen erreichen dabei sommerliche 20 Grad. In den darauffolgenden 3 Tagen bleibt es zunächst freundlich. Am Mittwoch zeigt sich das Wetter heiter bei rund 19 Grad. Am Donnerstag ziehen dann dichte Wolken auf, aus denen bei einer hohen Regenwahrscheinlichkeit kräftiger und teils ergiebiger Regen fällt. Die Werte sinken auf etwa 15 Grad. Am Freitag bleibt es stark bewölkt mit einzelnen Schauern bei nur noch rund 10 Grad.
3: Ja, und auch morgen heißt es wieder in und um Chemnitz Fuß vom Gas. Geblitzt wird auf der Salzstraße und im Ortsteil Grüner auf der Chemnitzer Straße. Wir wünschen Ihnen weiterhin eine angenehme Fahrt. Kommen Sie gut an Ihrem Ziel an.

Das war Chemnitz aktuell vom Montag. 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Reinklicken lohnt sich auf jeden Fall. Natürlich können Sie auch unsere Nachrichten im Radio auf Sachsen 1 auf DAB Plus hören. Das gesamte Team wünscht Ihnen jetzt noch einen entspannten Abend. Machen Sie es gut. Bis morgen.

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0: Einen wunderschönen guten Abend, liebe Zuschauerinnen und Zuschauer, und willkommen zu Ihrem Dresden aktuell am Montag, dem 5. Oktober 2026. Ich freue mich, dass Sie auch heute wieder mit dabei sind und mit mir gemeinsam durch Dresden spazieren. Wir starten heute vor der Semperoper. Wie viel Kultur kann sich Sachsen künftig noch leisten? Genau darüber wird derzeit heftig gestritten. Während im Sächsischen Landtag über den Doppelhaushalt 2027-28 beraten wird, haben heute zahlreiche Kulturschaffende in Dresden ein deutliches Zeichen gesetzt. Meine Kollegin Kira Junge mit den Details.
1: Das ist, glaube ich, der Tod eines jeden Theaters.
2: Genau davor warnten heute Kulturschaffende aus ganz Sachsen vor der Semperoper in Dresden. Yvonne Reich ist Gesamtbetriebsratsvorsitzende am Gerhard-Hauptmann-Theater Görlitz-Zittau und Teil des Protests gegen die geplante Finanzierung für 2027 und 2028.
1: In der Politik fordere ich, dass die Kommunen tatsächlich so ausgestattet werden, dass sie ihre Theater erhalten können. Denn es liegt an den Kommunen zum großen Teil, dieses Stadttheater vor allem, und wir sind ein Stadttheater, zu finanzieren. Wenn da nichts da ist, kannst du nicht finanzieren, auch wenn du dich zum Theater bekennst am Ende. Heißt, eine anständige Finanzausstattung für die Kommunen würde den Theatern helfen, gut längerfristig zu planen und ein tolles Programm zu machen für die Zuschauer.
2: Während draußen protestiert wird, wird nebenan im Landtag über die Zukunft der sächsischen Kulturlandschaft beraten. Dazu sächsische Staatsministerin für Kultur und Tourismus Barbara Klepsch.
3: Wir haben als Staatsregierung einen Haushaltsentwurf dem Landtag überreicht, der für den Bereich Kultur ein gutes, solides Fundament aufzeigt. Aber wir mussten auch in einzelnen Bereichen Kürzungen vornehmen. Insofern kann ich es sehr gut nachvollziehen, dass die Kultur, dass Künstlerinnen und Künstler, gerade auch die Theater und Orchester, auf sich aufmerksam machen. Dass sie noch mal sagen, Achtung, jetzt im Landtag, bitte guckt nicht weg, guckt zu uns hin. Wir brauchen einfach noch eine andere finanzielle Unterstützung.
2: Jahrelang haben viele Häuser versucht, fehlendes Geld irgendwie aufzufangen. Doch genau damit soll aus Sicht der Beschäftigten jetzt Schluss sein. Gewerkschaften fordern, geplante Kürzungen zurückzunehmen und steigende Tarif-, Personal- und Betriebskosten bei der Förderung stärker zu berücksichtigen.
1: Ich finde tatsächlich toll, dass es heutzutage möglich ist, solche Demonstrationen schnell zu organisieren und alle Theater kommen. Das war früher gar nicht möglich. Wir haben kapiert, dass wir tatsächlich an einem Punkt angekommen sind, an dem das einfach nicht mehr geht. An dem einfach tatsächlich nicht mehr Arbeit für immer weniger Geld vorausgesetzt wird.
2: Auch Michael K. vom Theater Plauen-Zwickau ist deshalb nach Dresden gekommen. Er gehört zu denen, deren berufliche Zukunft direkt von den Entscheidungen über die Kulturfinanzierung abhängt.
4: Also ich habe mein ganzes Leben schon auf der Bühne verbracht und für mich ist das Leben. Und daher bin ich auch sehr glücklich, dass ich diesen Job ausführen darf. Und ich würde mir wünschen für die Zukunft, dass das noch länger geht, dass ich auf der Bühne sein kann, dass ich Persönlichkeiten darstellen kann und dass ich nicht in einer Welt leben muss, in der Theater ausstirbt.
2: Noch ist der Doppelhaushalt nicht beschlossen. Die Hoffnung der Demonstrierenden liegt deshalb auf den weiteren Beratungen im Landtag und mögliche Änderungen am Entwurf.
3: Also zum einen sicher, dass wir uns gemeinsam hier auf den Weg gemacht haben, das Kulturland für die Zukunft aufzustellen. Zum anderen aber auch zu sagen, Achtung, der Haushalt liegt jetzt im Landtag, er wird dort weiter verhandelt und ich hoffe auch in der einen oder anderen Stelle noch einmal nachjustiert.
2: Die Kritik richtet sich dabei nicht nur gegen mögliche Einschnitte bei Personal und Programm. Theater und Orchester seien auch wichtige Orte für Bildung, Austausch und gesellschaftliche Begegnung. Ob der Landtag bei der Kulturfinanzierung tatsächlich nachbessert, entscheiden die kommenden Haushaltsberatungen. Für die Demonstrierenden geht es um mehr als Jobs und Spielpläne, sondern auch darum, welchen Stellenwert kulturelle Begegnungsräume in Sachsen künftig noch haben.
0: Mehr als 2000 Vorschläge, monatelange Diskussionen und am Ende ein Sieger. Beim Gogelmusch Dialektival ist das sächsische Wort des Jahres 2026 gekürt worden. Im Dresdner Boulevardtheater haben Tom Pauls und Peter Ufer verraten, welches Wort die Jury überzeugt hat und warum dabei selbst unter den Sachsen nicht immer Einigkeit herrscht.
5: Wir küren das sächsische Wort des Jahres 2026.
0: Welches Wort klingt nach Sachsen, funktioniert im ganzen Freistaat und ist vielleicht schon fast vergessen?
5: Dieses Wort ist ein sächsisches Vermächtnis.
6: Eine kulturelle Leistung.
5: Ein Versprechen.
0: Aber was ist es denn nie, das sächsische Wort des Jahres? Kabarettist Tom Pauls und Autor Peter Ufer haben das Geheimnis im Rahmen ihres Gogelmusch-Dialektivals gelüftet. Bei der Gala zum sächsischen Wort des Jahres im Dresdner Boulevardtheater.
6: Das sächsische Wort des Jahres 2026 heißt
7: Gaubeln.
0: Gaubeln, das bedeutet so viel wie tauschen, handeln oder feilschen. Bevor dieses Siegerwort feststand, lagen allerdings Monate voller Wortvorschläge, Diskussionen und Jury-Sitzungen hinter den Organisatoren, wie sich Peter Ufer erinnert.
8: Das ist immer sehr nervenaufreibende Jury-Sitzung, weil das sind ja 2000 Wörter, die auf uns zukommen, die wir dann auch sortieren und gucken, sind die wirklich mittelhochdeutschen bzw. sächsischen Ursprungs, sind sie auch für ganz Sachsen möglich zu sprechen und auch zu verstehen. Und das gibt innerhalb der Jury schon Konflikte. Gerade mit Tom Pauls streite ich mich immer sehr, weil er ist ja Leipziger Ursprung, ich bin Dresdner Ursprung und da gibt es schon kleine Unterschiede.
0: Beim Gogelmusch-Dialektival soll Sächsisch nicht nur gesammelt und bewahrt, sondern vor allem auch gefeiert werden. Zur Wortkür verwandelte sich das Boulevardtheater deshalb in eine große Sachsengala mit Schauspiel, Kabarett, Musik und sogar Tango.
8: Der argentinische Tango wird, besonders in Buenos Aires, von diesem Bandoneon begleitet, also von einem sächsischen Instrument.
0: Das diesjährige Programm verband den Dialekt außerdem mit dem Thema Handwerk. Dazu wurde auch zusätzlich das sächsische Wort aus dem Handwerk gekürt. Verliehen von Tom Pauls Ilse Behnert Stiftung.
5: Das Handwerkerwort des Jahres heißt de Giege. Die Giege.
0: Die Giege, das ist ein kleines, spitzes, aber letztlich stumpfes Messer.
5: So sieht's aus!
0: Das Gogelmusch-Dialektival endet am 4. Oktober. Seit 2008 wird das sächsische Wort des Jahres gekürt. Mit dem Ziel, Mundarten und Begriffe zu erhalten, die sonst womöglich irgendwann aus dem Sprachgebrauch verschwinden würden. Und wer weiß, vielleicht wird nach dieser Gala hier auch wieder ein bisschen mehr gegaubelt.
9: Die Bundespolizei hat am Wochenende im Bereich des Dresdner Hauptbahnhofs mehrere Personen festgenommen. Ein Mann mit Hausverbot griff einen Beamten an, ein weiterer leistete nach einer Flucht Widerstand. Und nach der Belästigung einer Frau wurde ein alkoholisierter Mann gestellt. Unbekannte sind in ein leerstehendes Haus an der Barbara-Straße eingebrochen und haben mehrere Räume durchsucht. Gestohlen wurden unter anderem Heizungsrohre, Kupferkabel, zwei Waschmaschinen, ein Trockner und Küchenmöbel. Der Wert der Beute liegt bei etwa 40.000 Euro, der Sachschaden bei rund 50.000 Euro. Unbekannte haben am Wochenende von der Wittenberger Straße einen weißen Hyundai Kona gestohlen. Der Wert des etwa 6 Jahre alten Autos wird mit rund 16.500 Euro angegeben. Ebenfalls am Wochenende haben Unbekannte von der Ulrichstraße einen Motorroller des Typs Kymco Super 8 gestohlen. Zuvor entfernten die Täter eine Abdeckplane. Der Wert des Fahrzeugs liegt bei rund 2.300 Euro. Unbekannte haben auf der Gottfried-Keller-Straße einen Rucksack aus einem Smart gestohlen. Dafür schlugen sie eine Seitenscheibe des Wagens ein und nahmen Sportbekleidung im Wert von rund 220 Euro mit. Die Höhe des Sachschadens ist noch unklar.
0: Nach einer kurzen Unterbrechung geht's weiter in Ihrem Dresden aktuell. Dranbleiben lohnt sich, es warten noch weitere spannende Themen auf Sie. Bis gleich.
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0: Weiter geht's in Ihrem Dresden aktuell. Schön, dass Sie dran geblieben sind. Der dritte Anlauf und jetzt endlich der Titel für die Dresden Monarchs. Die haben den German Bowl 2026 gewonnen. Vor mehr als 25.000 Zuschauern im Rudolf-Habich-Stadion lieferten sie sich mit den Potsdam Royals ein packendes Finale. Entschieden wurde die Partie erst in den letzten Sekunden und danach kannte der Jubel in Dresden keine Grenzen.
1: Man arbeitet so lange, wir sind seit letztem Jahr November, Oktober am Arbeiten für diesen Tag und dass das alles einfach klappt, dass die Saison vorbei ist, ist seltsam und ist toll und es braucht auf jeden Fall Zeit, aber ich bin unglaublich stolz, unsere Jungs, unglaublich dankbar für diesen Start und die Fans und alles, was wir erreicht haben in den Jahren und ich hoffe, das geht so weiter. Wow, wow, wow, wow.
2: Die Dresden Monarchs holen den Sieg im German Bowl 2026 und krönen sich damit zum deutschen Meister im Football. Zum dritten Mal in Folge hießen die Gegner im Endspiel die Potsdam Royals. 25.016 Zuschauer im Dresdner Rudolf-Habich-Stadion sahen ein umkämpftes Spiel, in dem Dresden zur Halbzeit mit 14:6 führte. In der zweiten Hälfte des Spiels machten es die Royals nochmal spannend. Die entscheidende Szene kam in den letzten Sekunden, als der entscheidende Pass der Royals vor der Endzone in einer Dresdner Interception endete. Das Gefühl, nun endlich den Titel geholt zu haben, beschreibt Linebacker und Kapitän Florian Zorniden.
1: Also wirklich surreal, es ist alles ganz schön unglaublich und ich habe ja schon mal eine Meisterschaft gewonnen und das Privileg gehabt und es dauert meistens, es ist erstmal so viel und man arbeitet so lange, wir sind seit letztem Jahr November, Oktober am Arbeiten für diesen Tag und dass das alles einfach klappt, dass die Saison vorbei ist, ist seltsam und ist toll.

0: und es braucht auf jeden Fall Zeit, aber ich bin unglaublich stolz, unsere Jungs, unglaublich dankbar für diese Stadt und die Fans und alles, was wir erreicht haben in den Jahren und ich hoffe, das geht so weiter. Wow, wow, wow, wow.
1: Für die Monarchs führt damit der dritte Versuch endlich zum Titel. Bereits 2024 und 2025 stand man im Endspiel gegen die Royals. Beide Spiele endeten in einer Niederlage. Dieser Anlauf war nun von Erfolg gekrönt. Für Coach Greg Seaman liegt der Schlüssel zum Erfolg am Selbstbewusstsein, das man sich schon im Laufe der Saison gegen Potsdam geholt hatte.
2: Als wir das Spiel gegen sie in Potsdam im Juni gewonnen haben, waren da um die 38 Grad. Es war ein sehr heißer, schwülwarmer, schwieriger Tag und wir haben sie das erste Mal geschlagen, seit ich hier bin. Das gibt dir einen gewissen Glauben. Als wir heute gegen sie gespielt haben, wusste ich, dass wir nicht aufgeben würden. Auch als sie kurz vor der Endzone waren, haben wir gekämpft und unsere Spielzüge gemacht.
1: Damit steht Dresden das erste Mal seit 2021 wieder an der Spitze des deutschen Footballs. Für Coach Seaman war der Abend aber generell ein großer Erfolg für den Sport in Deutschland.
2: Es ist überwältigend. Dein Ziel ist es, einen Titel zu gewinnen. Aber die perfekte Saison zu spielen ist so schwierig, nahezu unmöglich. Das dann vor über 25.000 Leuten hier in Dresden zu schaffen in einem großartigen Spiel, das bis zum Ende spannend war, das ist eine wunderbare Sache für uns. Es ist eine großartige Sache für die GFL und eine großartige Sache für American Football in Europa. Es wurde im Fernsehen übertragen, eine Menge Medien sind hier. Das alles macht es unglaublich.
1: Was am Ende der Saison bleibt, sind große Emotionen und das Gefühl, es endlich geschafft zu haben.
0: Ja, das ist, wie gesagt, auch genau dieser Moment, wo man einfach probiert zu realisieren, was gerade passiert und das nicht kann. Und ich habe meine Frau gesucht und Freunde, Publikum, weil das natürlich die Menschen sind, die wissen, was dahinter steckt, hinter der ganzen Arbeit. Und genau, und wollte einfach gerne mit ihnen den Moment verbringen und es war schön und ja, habe ich berührt.
1: Für die Monarchs geht es damit in die wohlverdiente Pause, bevor im November die Vorbereitung für die Saison 2027 startet.
3: Tanzen verbindet, und zwar unabhängig vom Alter. In der Heimannbaude ist in den vergangenen Jahren ein Ort für Kultur und Begegnung entstanden. Kinder und Erwachsene aus Dresden und darüber hinaus kommen hier regelmäßig zusammen, um sich über Bewegung auszudrücken. Besonders im Fokus steht dabei eine Frauengruppe, die mit ihren Auftritten Geschichten, Wünsche und Erfahrungen sichtbar machen will. Wir haben mit Tanzlehrerin Helena Fernandino über dieses besondere Projekt gesprochen.
4: Kunst verbindet Menschen, indem man die Menschen auf Augenhöhe bringt und Raum schafft, dass sie zusammen was gestalten. Der Tanzsaal von der Heimannbaude war ursprünglich eine Gaststätte-Saal. Und seit 3 Jahren ungefähr haben wir das Haus übernommen und haben angefangen, hier kulturelle Aktivitäten zu veranstalten und vor allem Tanz. Das Wunderschöne im Tanz ist, dass wir arbeiten an einer Ebene, die wir alle haben aus eigener Erfahrung. Der Körper ist erfahrbar. Tanz macht diese Erfahrung bewusst. Und je mehr man bewusster wird von diesem Haus, wo wir wohnen, wie wir uns damit ausdrücken können und wie wir andere Menschen durch diesen Mittelkörper begegnen können, dann schafft Tanz ganz viele und vor allem, dass Menschen zusammenkommen. Wir haben Kinder ab 3 Jahren bis Erwachsene ganz nach oben. Unsere älteste Schülerin ist 87 Jahre alt. Wir haben heute zum Beispiel Probe für einen Auftritt mit der Frauengruppe. Und dieser Auftritt ist eine ganz besondere Sache. Es geht einerseits um die Sichtbarkeit von Frauen im öffentlichen Raum und eine andere Seite auf das Thema Warten, die Frustrationen, Sehnsucht, Wünsche, alles, was man mit Warten verbindet. Ich glaube, man nimmt mit dieser Mut von diesen Frauen, sich auszudrücken, wie sie sind, ohne eine vorgegebene Form. Dann, ich glaube, man nimmt mit dieser Gemeinschaft.

0: die die Frauen durch diese Arbeit kreiert haben. Und ich glaube, man nimmt auch ganz viele Geschichten mit.
1: Wir treffen uns ja jeden Freitag zum Tanzen mit der Helena und den Frauen. Und das ist für mich einmal der Wochenabschluss und Start ins Wochenende. Das ist immer sehr spannend, weil man ja mit dem Körper spricht und jetzt nicht so viel sagen kann. Mal aus sich rauskommt, mal über sich hinauswächst oder vielleicht auch mal Sachen ausprobiert, wo man im Alltag jetzt nicht so die Gelegenheit dazu hat.
0: Was das hier zu einer Gemeinschaft macht, ist die Neugierde und die Bereitschaft, was Neues zu lernen.
2: Die eigene Freundin arbeitet für die Stasi und Jahrzehnte später erfährt man davon aus der eigenen Akte. Genau das ist Ray Zille passiert. Der Dokumentarfilm Akte Ray, die innere Reise eines Verrats, erzählt von seiner Suche nach Antworten, den Folgen des Vertrauensbruchs und der schwierigen Frage nach Schuld. Jetzt feierte der Film in der Gedenkstätte Bautzner Straße in Dresden Premiere. Mein Kollege Felix Fritzke war vor Ort.
3: Warum hast du Pläne gemacht, damit ich ins Gefängnis komme?
4: Die eigene Freundin als Informantin der Stasi und der Verdacht, sie wollte ihn ins Gefängnis bringen, genau das musste Wade Zille Jahre später in seiner Akte lesen. Seine Geschichte steht nun im Mittelpunkt des Films Akte Way.
3: Es hat mich in eine ziemliche psychische Krise gestürzt tatsächlich und ich dachte, als gestandener Mann passiert eben das nicht, aber weit gefehlt. Und ich habe bis heute dran zu knabbern, was da so passiert ist. Ja. Warum? Genau das ist es. Das Warum. Warum hast du das gemacht? Warum hast du mich ausgespitzelt? Warum hast du Pläne gemacht, damit ich ins Gefängnis komme?
4: Way erhielt seine Stasi-Akte bereits 2003. Erst Jahre später begann er, sie wirklich aufzuarbeiten. Die Erkenntnisse daraus ließen ihn nicht mehr los.
3: Was hat's gemacht? Es hat meine Kreativität angeregt. Es hat Wunden aufgerissen, die ich gar nicht wusste, dass ich die habe, die aber immer da waren. Es erschloss sich im Zuge dieser ganzen Recherche, erschlossen sich plötzlich Dinge, wo ich sage, ach so, deshalb ist das so.
4: Aus Ways Geschichte entstand Akte Way. Regisseurin Andrea Sommer begleitete seine Spurensuche. Für sie steht der Fall für weit mehr als ein Einzelschicksal.
5: Es ist tatsächlich keine Geschichte, also eigentlich ist es eine Geschichte, die ganz, ganz viele zu DDR-Zeiten erlebt haben. Es ist jetzt nicht die Geschichte, wo man sagt, da wurde jemand freigekauft, da wurde jemand ins Gefängnis gesteckt oder ermordet, entführt oder geflüchtet, sondern es ist eine Geschichte, die ganz still ist eigentlich. Und es wurden viele, viele Menschen zu DDR-Zeiten verraten. Und dadurch, dass das ein bisschen unerzählt ist, macht es das so besonders, weil gerade das, was in der DDR passiert ist und dieser Überwachungsstaat schon eine sehr leise Geschichte ist, sehr drückend ist, die von Vertrauensmissbrauch erzählt und auch immer heute noch nachwirkt. Also der ganze Osten ist ja so ein bisschen misstrauisch, sage ich mal. Und Rays Geschichte steht eigentlich stellvertretend für die vielen, die eben verraten worden sind.
4: Die Aufarbeitung führte Way tief zurück in seine eigene Vergangenheit. Alte Akten und Erinnerungen bekamen plötzlich eine neue Bedeutung und erklärten manches, was lange offen geblieben war.
5: Über die Stasi hinaus erzählt er, dass Menschen natürlich auch mit Spätfolgen zu kämpfen haben. Da wurden ja nicht nur die Menschen verraten, die es betrifft, sondern das betraf auch das ganze Umfeld. Da sind Freunde verloren gegangen, da ist sozialer Missbrauch begangen worden. Das erzählt die Geschichte davon, dass Täter nicht immer gleich Täter ist. Ich will eigentlich erzählen, dass der klassische Täter in dem Fall gar nicht existiert. Denn es war das System, was den Bürger dazu gebracht hat, Dinge zu tun, die er vielleicht gar nicht machen wollte.
4: Für den Film setzt sich Way erneut intensiv mit seiner Vergangenheit auseinander. Akten und Erinnerungen führen ihn zurück zu lang verdrängten Ereignissen. Dabei entdeckt er Zusammenhänge, die ihm zuvor nicht bewusst waren.
3: Der wichtigste Punkt ist, es geht um Aufarbeitung. Es geht um Aufarbeitung ohne Zeigefinger. Auch das Stück, was wir aufführen, ist ohne jeglichen Zeigefinger. Es ist einfach das Zeigen, was passiert ist, wie schnell sich auch Gesellschaft verändern kann und Menschen. Denn der Grat zwischen Opfer und Täter ist ein sehr schmaler. Und dass man auch ohne Hass aufarbeiten kann und ohne Rache zu üben. Und das machen wir auf gar keinen Fall.
4: Mit der Premiere in Dresden erreicht Ways Geschichte nun ein größeres Publikum. Akte Way verbindet persönliche Erinnerungen mit deutscher Zeitgeschichte und zeigt, wie lange Vergangenheit nachwirken kann.
6: Das Filmfest Kinolino startet am 10. Oktober in den Herbstferien und läuft bis zum 25. Oktober. Geplant sind 159 Veranstaltungen an 20 Orten mit Filmen, Workshops und Sonderformaten. Neu ist der Wettbewerb Flimmerfische, bei dem Kinder und Jugendliche in 48 Stunden einen Kurzfilm drehen. Beim Stadtradeln in Dresden haben fast 9.487 Menschen mitgemacht, so viele wie noch nie. Gemeinsam kamen sie auf rund 1.943.923 Kilometer. Zu den aktivsten Teams gehörten die Uniklinik Dresden und zwei Dresdner Gymnasien. Am Freitag gibt es in Altgruna einen öffentlichen Rundgang zu EU-geförderten Projekten. Los geht es um 15 Uhr im Garten der Villa Akazienhof. Vorgestellt werden unter anderem der Roter Mundpark, weitere Grünflächen im Quartier und das künftige Stadtteilhaus.
2: Und das war Ihr Dresden aktuell am Montag, liebe Zuschauerinnen und Zuschauer. Schön, dass Sie auch heute wieder mit dabei gewesen sind. 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Warten weitere spannende Beiträge und bewegende Geschichten auf Sie. 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Wenn Sie uns hören wollen, können Sie das selbstverständlich jederzeit gern auf unserem Radiosender Sachsen 1. Wir sehen uns dann aber morgen um die gewohnte Zeit wieder. Bis dahin wünscht das gesamte Team einen wunderschönen Abend. Machen Sie es gut und tschüss.

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0: Hallo und guten Abend und herzlich willkommen zu Leipzig aktuell an diesem Montagabend. Heute geht es bei uns um einen Konflikt, der Leipzig seit Monaten beschäftigt. Kleinmesse, RB-Trainingszentrum und das Kapperwäldchen. Lange schien es, als könne es bei den Plänen rund um das Sportforum nur Verlierer geben. Jetzt bringt die Stadt plötzlich eine neue Variante ins Spiel. Kann damit tatsächlich eine Lösung für alle Beteiligten gefunden werden? Außerdem Oberbürgermeister Burkhard Jung äußert sich zu den neuen Plänen und erklärt, warum die Stadt beim Kapperwäldchen nun offenbar einen anderen Weg einschlagen will. Und wir tauchen ein in eine Welt voller Fußballgeschichte. Alte Trikots sind für viele Fans weit mehr als nur Stoff. Welche Geschichten hinter den seltenen Stücken stecken und warum manche Sammler jahrelang nach einem einzigen Shirt suchen, zeigen wir Ihnen heute. Das und mehr heute bei Leipzig aktuell. Kleinmesse, RB-Trainingszentrum und mittendrin ein kleines Wäldchen, das zum Politikum geworden ist. Monatelang schien es, als müsse Leipzig sich zwischen mehreren Interessen entscheiden. Jetzt bringt die Stadt eine neue Lösung ins Spiel. Die Kleinmesse könnte auf die Festwiese am Sportforum ziehen. Doch so einfach ist der Plan nicht. Jonas Jokeland fasst zusammen.
1: Könnte die Festwiese die Lösung für einen Streit sein, der schon seit Wochen in Leipzig brodelt? Denn genau hier könnte für die Kleinmesse künftig Riesenrad, Autoscooter und Co. stehen. Bislang findet die Kleinmesse auf dem Festplatz am Kotterweg statt. Genau diese Fläche möchte RB Leipzig künftig für die Erweiterung seines Trainingszentrums nutzen. Nach den bisherigen Plänen wären dafür auch Eingriffe in das angrenzende Kapperwäldchen nötig gewesen. Dagegen gab es deutlichen Widerstand. Jetzt liegt eine neue Variante auf dem Tisch. Die Kleinmesse könnte ihren bisherigen Standort verlassen und hierher auf die Festwiese ziehen. Dadurch würde der Platz am Kotterweg für RB Leipzig frei. Das Kapperwäldchen könnte nach diesem Vorschlag erhalten bleiben. Beschlossen ist das allerdings noch nicht. Zunächst muss geprüft werden, ob die Festwiese überhaupt dauerhaft für die Kleinmesse geeignet ist. Dabei geht es unter anderem um Denkmal- und Lärmschutz sowie um die Kosten für einen möglichen Umbau. Auch im Stadtrat wird deshalb vor zu viel Optimismus gewarnt. Gleichzeitig gibt es Forderungen, dass auch RB Leipzig selbst prüft, wie sich das Trainingszentrum möglichst flächensparend erweitern lässt. Ob die Festwiese am Ende tatsächlich zum neuen Zuhause der Kleinmesse und damit zur Lösung im Streit um das Kapperwäldchen wird, ist also noch offen.
0: Wir wollen das Ganze nur noch etwas vertiefen, denn zu den neuen Plänen rund um das Kapperwäldchen und das Sportforum hat sich auch Leipzigs Oberbürgermeister Burkhard Jung geäußert. Mein Kollege Jonas Georgi hat mit ihm gesprochen.
2: Ja, Herr Jung, bevor wir über die neuen Pläne sprechen, vielleicht zunächst mal die Frage, warum ist denn dieses Wäldchen so wichtig und so bedeutend für Leipzig?
3: Also ein Wald ist immer wichtig und gerade in diesen Zeiten, wo wir klimatische Veränderungen haben, die uns sehr bedrücken, verstehe ich schon sehr, dass Menschen sagen, Mensch, der Wald muss bleiben, der kühlt, das ist für die Stadt so lebenswichtig, Sauerstoff und Kühlung zu haben. Und es schließt in der Tat an der Stelle auch eine Verbindung zwischen Nordost und Südwest. Der Auwald, der einen ganz besonderen Schutz genießt, der ist an der Stelle unterbrochen durch das Festgelände, so dass wir, wenn wir den Wald wegnehmen, noch einmal eine Belastung festzustellen wäre für die Tierwelt, für Flora und Fauna.
2: Jetzt lag ja die mögliche Rodung dieses Wäldchen als Lösung auf den Tisch für die Erweiterung von RB Leipzig, von dem Trainingsgelände. Wie konnte es überhaupt dazu kommen, dass man das eben in Betracht gezogen hat?
3: Nein, wir wollten im Prinzip alle Fliegen mit einer Klappe schlagen. Einen Festplatz garantieren, die Parkplatzfrage lösen, die Erweiterungsmöglichkeiten für RB, die dringend notwendig sind, ermöglichen. Und da kam in der Tat die Idee auf, kann man nicht sozusagen unter dem Verlust des Waldes diese ganzen Fragen lösen. Aber ich bin eigentlich jetzt sehr, sehr froh, wir haben eine viel, viel bessere Lösung.
2: Auf die kommen wir gleich zu sprechen. Noch eine Nachfrage dazu. Sie haben gesagt, dass es eben eine wirtschaftlich sinnvolle, aber auch eben eine schmerzhafte Lösung ist. Warum hat man dann doch damals über diese Variante nachgedacht, obwohl eben diese ökologische Bedeutung ja im Raum stand und ja auch Gegenteil oder Gegenstand der Demonstration war?
3: Weil unsere Stadt unbedingt einen Festplatz braucht, haben wir, ich glaube, 27 Orte versucht zu identifizieren, an denen man gegebenenfalls die Kleinmesse umverlagern könnte. Und es ist uns nicht gelungen, ein passendes Grundstück zu finden, ohne riesige Kosten zu produzieren oder Umweltbelastungen ebenfalls bis hin zur Abholzung von einem Wäldchen vor Augen zu haben. Und so kam dann die Idee, schmerzhaft vielleicht diesen Schritt zu gehen, um endlich diese Frage der Ausweitung des RB-Trainingsgeländes und der Möglichkeit, einen Festplatz zu erhalten, miteinander zusammen zu synchronisieren. Aber in der Tat, das Wäldchen war von Anfang an ein Politikum, ja.
2: Mhm. Jetzt haben Sie eben die Variante schon angesprochen, die Sie auch besser finden. Was hat sich denn auch seit dieser ursprünglichen Planung entscheidend verändert? Und ja, gab es diese Lösung vielleicht auch schon von Anfang an, wurde bloß eben nicht bedacht? Und warum hat es eben dann auch eben die paar Monate gedauert, um auf diese Lösung zu kommen?
3: Wir haben diese jetzige Lösung schon vor Jahren diskutiert und haben immer wieder daran gearbeitet. Und wir hatten bis jetzt immer das Thema, der Denkmalschutz steht dem entgegen. Also vielleicht nochmal für die Zuschauerinnen und Zuschauer. Das ist der klassische Festplatz der Stadt Leipzig, gebaut in den 30er Jahren, um dort Kirmes, Kleinmesse, Zirkus und sonstige Vergnügungen feiern zu können auf dieser großen Wiese vor dem Stadion. Aber der Denkmalschutz war strikt dagegen, dass wir dort eine Befestigung durchführen, um eben schweres Gerät für die Kleinmesse überhaupt zu positionieren. Jetzt sind wir aber doch der festen Überzeugung, dass es Möglichkeiten und Wege geben kann, Denkmalschutz und auch Nutzung dieses Festgeländes zu ermöglichen. Ich bin da sehr zuversichtlich, denn wenn man wirklich versucht, die historische Dimension dieser Anlage zu schützen und gleichzeitig dafür sorgt, dass ein großes Fahrgeschäft wie eine Achterbahn, ein Riesenrad stehen kann, indem man den Untergrund befestigt, ohne die Wiese zu opfern, dann müsste das gehen. So ist die Idee. Wir haben den ersten Durchbruch mit dem Mittelstreifen, wo wir Rasengittersteine gelegt haben, damit RB die Zuschauerströme bewältigen kann und die Menschen trockenen Fußes ins Stadion und auch wieder hinauskommen. Und dann haben wir mit RB gesprochen, ob man sich eine Kombination vorstellen könnte. Und in der Tat war uns das Vorbild dann auch in Hamburg, wo man im Prinzip, ja, Kleinmesse, dort heißt es, glaube ich, heißt es Kirmes? Ich weiß es gar nicht genau. Kirmes feiern kann und trotzdem ein Fußballspiel gestalten kann in St. Pauli. Also kurzum, ich glaube, das ist der richtige Weg, dass man beides miteinander nutzt.
2: Mhm. Sie haben die Pläne jetzt schon gut skizziert. Jetzt stellt sich aber dennoch vielen die Frage, bleibt der Wald dann eben unberührt von den neuen Plänen oder fällt trotzdem eben ein Teil des Waldes zum Opfer?
3: Es gibt zwei Versionen. Perspektivisch würde RB sich ausbreiten können nach Umzug des Festplatzes auf dem ganzen Gelände. Und dadurch hätten wir die Möglichkeit, den Wald komplett zu erhalten. Übergangsweise, je nachdem, wie lange das dauert, ist in der Tat im Gespräch gewesen, drei Fußballplätze als Trainingsgelände noch zu entwickeln. Und ein dritter Platz würde in der Tat den Wald nach wie vor tangieren. Wenn wir es geschickt machen und zunächst zwei realisieren, und so sieht es zurzeit aus, auch nach den politischen Mehrheiten im Stadtrat, dann könnte der Wald je nach Schnitt und Lage der beiden Fußballplätze komplett erhalten bleiben oder zumindest nur ganz, ganz leicht am Rand tangiert werden.
2: Mhm. Die neue Variante klingt jetzt nach diesem möglichen Kompromiss, ist aber eben noch nicht beschlossen. Welche Hürden müssen denn jetzt noch genommen werden, bevor eben tatsächlich dann auch eine praktische Lösung daraus werden kann?
3: Erster Schritt ist der Bau eines neuen Parkhauses an der Quarterback Arena, damit dort die Verkehre gelenkt werden können, die ansonsten den Kotterweg brauchen als Ausweichparkplatz. Zweiter Schritt ist in der Tat die Klärung mit der Denkmalbehörde, mit der oberen und der unteren Denkmalbehörde, in welcher Form kann dieser Platz befestigt werden, ohne den Denkmalschutzcharakter, den Gartendenkmalcharakter des Geländes zu gefährden. Und dann könnten wir in der Tat in etwa 4-5 Jahren soweit sein, dass wir diesen Platz nutzen können.
2: Mhm. Eine Nachfrage vielleicht noch da.

0: doch sehr, sehr viel auch lärmemissionstechnisch tun. Also kurzum, ich glaube, es leuchtet jedem ein, ich will es nochmal ganz einfach sagen, ein Platz gebaut als Festwiese für Aktivitäten und unterschiedlichster Art kann doch nicht in seinem Kern dann unter Denkmalschutz gestellt werden, ohne ihn dann weiter zu nutzen für diesen Zweck. Und ich glaube, dass wir hier einen sinnvollen Kompromiss finden müssen zwischen Denkmalschutz und moderner Betreibung eines solchen Platzes. Und ich bin mittlerweile zuversichtlicher als noch vor einigen Jahren, insbesondere durch die jetzt gefundene Lösung mit erwähnten Rasengittersteinen, die schon in der Mitte liegen.
1: Und jetzt kommen wir zu den wichtigsten Meldungen aus Leipzig und Umgebung, kurz und kompakt für Sie zusammengefasst.
2: In Grimma hat die Polizei am Sonntagnachmittag drei Männer nach einem mutmaßlichen Diebstahl von Metallschrott festgenommen. Ein Zeuge hatte beobachtet, wie Gegenstände aus einem Schrottcontainer geholt und anschließend in einen Transporter geladen wurden. Der Schaden liegt laut Polizei bei mehreren tausend Euro. Die Kriminalaußenstelle ermittelt wegen des Verdachts des Bandendiebstahls. Wie genau die drei Männer an das Gelände gelangten und ob weitere Personen beteiligt waren, ist Gegenstand der laufenden Ermittlungen. Bei einem Auffahrunfall in Leipzig-Plagwitz ist am Sonntagmorgen ein 63-jähriger Autofahrer leicht verletzt worden. Ein 24-jähriger Mercedes-Fahrer war laut Polizei auf ein wartendes Auto aufgefahren, dessen Fahrer dabei leicht verletzt wurde und anschließend ambulant behandelt werden musste. An beiden Autos entstand ein Gesamtschaden von rund 16.000 Euro. Bei ihm wurden 1,2 Promille festgestellt, gegen ihn wird nun ermittelt. Am frühen Sonntagmorgen sind am S-Bahnhof Taucher drei junge Männer von einer Gruppe Unbekannter angegriffen und verletzt worden. Zwei 22-jährige Betroffene mussten im Krankenhaus behandelt werden. Außerdem wurde einem 21-jährigen Mann unter anderem die Geldbörse gestohlen. Die Polizei ermittelt wegen Raubes. Die Polizei hat am Samstag eine nicht genehmigte Party unter einer Autobahnbrücke nahe des Zwenkauer Sees beendet. Vor Ort trafen die Beamten auf etwa 50 Feiernde, dazu auf DJ-Technik, Stromaggregate und ein Lagerfeuer. Gegen die Verantwortliche wurde eine Ordnungswidrigkeitenanzeige aufgenommen. Während des rund dreistündigen Einsatzes beleidigte und störte zudem ein stark alkoholisierter 21-Jähriger die Polizisten und musste zur Dienststelle gebracht werden. Gegen ihn wurde eine weitere Anzeige erstattet.
1: Ein Fußballtrikot ist schnell gekauft, doch manchmal wird daraus ein Stück Erinnerung. An den Lieblingsspieler, den ersten Stadionbesuch oder einen ganz besonderen Moment. Nach der Werbung besuchen wir eine Börse in Leipzig, auf der genau solche Erinnerungsstücke den Besitzer wechseln. 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

0: Das ist Leipzig aktuell an diesem Montagabend. Willkommen zurück. Für die einen sind es einfach alte Fußballshirts. Für andere hängen an ihnen Kindheit, große Spiele und ganz persönliche Erinnerungen. Auf der Vintage-Fußballbörse in Leipzig treffen Sammler, Händler und Fans aufeinander auf der Suche nach dem ganz besonderen Trikot. Mein Kollege Jonas Georgi hat sich das einmal genauer angeschaut.
1: Nach der Schule bolzen gehen, rangucken, die ersten Premiere Skyboxen und dann siehst du die Spieler und du bist wieder im Kinderzimmer oder du bist wieder mit deinem Papa oder mit deinem Opa auf der Couch. Du bist wieder zurück da, wo das Leben noch schwerelos war.
2: Ein Stück Stoff, ein Vereinswappen, ein Name auf dem Rücken. Und plötzlich ist da wieder diese eine Erinnerung an einen Spieler, ein Spiel oder einen bestimmten Moment. Genau solche Erinnerungen hängen hier dicht an dicht. Trikots von Beckham, Ronaldinho oder Ballack, alte Fanartikel oder Stücke aus mehreren Jahrzehnten Fußballgeschichte. Doch was fasziniert Menschen so sehr an alten Fußballtrikots? Bei Hauke beginnt die Antwort mit einer konkreten Suche. Der Fußballfan aus dem Harz besitzt rund 100 Trikots. Von fast jedem Bundesligisten hat er bereits eines, nur Dortmund fehlt ihm noch. Angefangen hatte seine Sammelleidenschaft aber nicht mit der Suche nach Bundesliga-Trikots, sondern mit der Erinnerung an einen ganz bestimmten Fußballsommer.
3: Bei der WM 2006 habe ich die Liebe zum Fußball so bekommen, damals im eigenen Land. Und dann habe ich mir so 17, 18 Jahre später gedacht, irgendwas musst du nochmal, ich brauche dieses Gefühl zurück.
2: Zunächst sammelte Hauke Trikots von der Weltmeisterschaft, dann kamen andere Vereine und Spieler dazu. Inzwischen hat die Sammlung zu Hause sogar einen eigenen Raum mit unzähligen Trikots, alten Fußbällen und weiteren Erinnerungsstücken.
3: Ich glaube, weil das einfach für viele Leute so Nostalgie pur ist. Das ist einfach, wenn du ein Trikot siehst, was du als Kind vielleicht, mein erstes Trikot war ein Altintop-Trikot. So, wenn ich das jetzt hier sehen würde, würde ich direkt Gänsehaut kriegen, weil ich wusste, ah, siehst du, das hast du vor 20, 22 Jahren hast du das mal gekauft. Ich glaube, darum geht es den Leuten, dass sie so an früher erinnert werden.
2: Und genau diese Suche nach alten Erinnerungen bringt hier viele Menschen zusammen an einen Ort, den Sebastian Brauers erschaffen hat. Er ist selbst Trikotliebhaber und organisiert die Vintage-Fußball-Trikotbörse.
1: Mir war klar, dass es funktionieren wird, aber es ist immer emotional, muss ich auch ganz ehrlich sagen, kriege ich immer wieder einen Schauer, weil ich ja selber Trikotliebhaber bin. Und wenn ich die ganzen lachenden Gesichter hier sehe, dann weiß ich, ich habe es gemacht fürs Herz. Und dann, wenn der Erfolg dann noch dazu kommt, ist ja noch so schöner.
2: Aus der Idee wurde eine Börse, zu der Händler und Sammler aus verschiedenen Teilen Deutschlands und teilweise aus dem Ausland kommen. Einer von ihnen ist Lukas Wegerich. Er beschäftigt sich seit knapp einem Jahrzehnt mit Vintage-Kleidung und kennt die Faszination von Fußballtrikots.
4: Die Nachfrage ist übelst hochgeschossen jetzt so in den letzten 3, 4 Jahren, auch so im Hinsicht auf WM, EM. Das explodiert dann immer wieder und generell Leute wollen Trikots haben.
2: An seinem Stand liegen Shirts von diversen Vereinen zu unterschiedlichen Preisen im mittleren dreistelligen Bereich. Es geht aber auch günstiger.
4: Einzelne Vereine laufen auch besser als andere. Und es setzt sich einfach zusammen. Nachfrage vom Markt so. Fans geben halt auch gerne mehr Geld für ein Trikot aus, muss ich ehrlich zugeben, weil die das halt, es ist ein emotionaler Wert auch für die Leute dahinter so.
2: Je größer der Markt, desto wichtiger wird für viele Sammler natürlich auch die Frage nach der Echtheit. Denn Fälschungen werden immer schwerer zu erkennen, wie auch Sebastian Brauers weiß.
1: Also auch die Top-Experten, die würden nie anhand von Fotos sagen, ja, ich kann es dir sagen. Die müssen es spüren, die müssen den Stoff spüren, die müssen in Nähte gucken, die müssen in kleine Text gucken. Und die Fakes werden so gut, dass die halt auch schon die Adidas-Codes und so weiter kopieren können.
2: Auch Hauke schaut deshalb genauer hin, bevor ein Trikot Teil seiner Sammlung wird.
3: Oder hier unten drin, da steht dann ein Produktcode drin, den kannst du auch googeln und kannst dann sehen, ob der überhaupt da drauf steht und dann, ob der auch zu dem Trikot führt. Und ansonsten kannst du auch immer gucken, an dem Flock siehst du es oder ob das jetzt hier drauf gelasert ist oder richtig drauf gestickt und sowas.
2: Fündig wird Hauke am Ende trotzdem nicht unbedingt mit dem Trikot, nach dem er ursprünglich gesucht hatte, dafür aber mit anderen Stücken für seine Sammlung. Und vielleicht gehört genau das zur Faszination dazu. Man kommt mit einer bestimmten Vorstellung, stößt auf etwas völlig anderes und nimmt am Ende ein neues Stück Fußballgeschichte mit nach Hause.
0: Und wir werfen jetzt noch einen Blick auf Meldungen, die Leipzig und Umgebung heute sonst noch bewegt haben. Kurz und kompakt.
5: Der AfD-Kandidat für die Leipziger Oberbürgermeisterwahl, Alexander Wiesner, will die Stadtverwaltung nach eigenen Angaben grundlegend verändern. Seine Schwerpunkte sieht er bei Finanzen, Verkehr und Sicherheit. Außerdem kündigt er an, Ausgaben zu prüfen und Investitionen stärker auf Straßen, Brücken, Schulen und Kitas zu lenken. Klimapolitische Projekte und das Leipziger Programm Sichere Häfen lehnt er ab und begründet dies unter anderem mit finanziellen und politischen Bedenken. Sein vollständiges Wahlprogramm will der AfD-Kandidat nach eigenen Angaben im November oder Dezember vorstellen. In Leipzigs Innenstadt sollen in den kommenden Monaten mehrere neue Geschäfte eröffnen. Geplant sind unter anderem ein Laden des Modekonzerns Uniqlo im Frühjahr 2027 und ein großer Store von Nike. Der Leerstand liegt laut City Management vor allem in Nebenlagen bei etwa 9-10%, während zentrale Einkaufsstraßen wie Grimmaische Straße, Petersstraße und Hainstraße nur wenige freie Geschäfte bieten. Nach einem schwierigen Saisonstart steht Lok Leipzigs Trainer Thorsten Ziegner weiter unter Druck. Nach 11 Spieltagen liegt der Verein mit 15 Punkten auf Platz 9 und hat 12 Zähler Rückstand auf Spitzenreiter Rot-Weiß Erfurt. Ziegner betont trotzdem den Zusammenhalt der Mannschaft und fordert Geduld auf dem weiteren Weg. Ein 3:0-Erfolg im Sachsenpokal gegen den SV Liebert-Wolkwitz sorgte zuletzt immerhin für etwas Entspannung und brachte den ersten Heimsieg. Der Leipziger Kanu-Club hat die deutschen Meisterschaften im Kanuslalom und Kajakross sportlich und organisatorisch erfolgreich beendet. Am letzten Wettkampftag holte der Verein 10 Medaillen, darunter 5-mal Gold. Besonders erfolgreich war die Leipzigerin Andrea Herzog, die das Kanadier-Einer-Finale souverän gewann und dabei mehr als 7 Sekunden Vorsprung auf die Konkurrenz herausfuhr. Auch ein nächtlicher Kabeldiebstahl konnte den Ablauf laut Verein nicht dauerhaft stören. Am Autobahnkreuz Leipzig werden ab Montagabend mehrere Verbindungen zwischen der A38 und der A72 gesperrt. Betroffen sind unter anderem Fahrbeziehungen in Richtung Leipzig, Dresden und Chemnitz. Die Einschränkungen gelten wegen Bauarbeiten bis zum 6. November. Das Kreuz bleibt grundsätzlich befahrbar. Betroffen sind vor allem Überfahrten im südlichen Bereich.
6: Der heutige Tag in Leipzig startete am Morgen vielerorts mit Nebel, der sich teils nur langsam auflöste und zunächst für trübe Sichtverhältnisse sorgte. Erst am Nachmittag lichteten sich die grauen Schwaden und die Sonne zeigte sich an einem nahezu wolkenlosen Himmel. Im Tagesverlauf kletterten die Temperaturen auf Höchstwerte von 21 Grad. In der kommenden Nacht breitet sich erneut Nebel aus, es bleibt aber trocken. Die Temperaturen gehen auf etwa 8 Grad zurück. Der morgige Tag zeigt sich in Leipzig überwiegend heiter und freundlich. Die Sonne setzt sich den gesamten Tag über durch bei erneuten Höchsttemperaturen von bis zu 21 Grad. In den darauffolgenden 3 Tagen wird es in Leipzig zunehmend unbeständig. Am Mittwoch überwiegt zunächst nochmal der Sonnenschein bei milden 19 Grad. Am Donnerstag stellt sich dann wechselhaftes Wetter ein, mit hoher Regenwahrscheinlichkeit und teils kräftigen, länger anhaltenden Niederschlägen bei nur noch 15 Grad. Auch am Freitag bleibt es bei etwa 13 Grad regnerisch, wenngleich die Schauer insgesamt etwas nachlassen.
0: Und das war Leipzig aktuell für heute. Vielen Dank, dass Sie mit dabei waren. 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Mein Team und ich wünschen Ihnen einen schönen Montagabend und wir freuen uns, wenn Sie morgen wieder mit dabei sind. Bis dahin, machen Sie's gut.

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Der Montag kommt bekanntlich ja immer zu schnell. Um Ihnen den Wocheneinstieg mit Schwung zu versüßen, haben wir folgende Themen für Sie vorbereitet. Im Einsatz: Wohnhausbrand in Tannenberg. Im Rückblick: Graffiti als Schmuck. Und im Gespräch: zum Weltlehrertag.

0: Glück auf und herzlich willkommen zur Bergzeit. An welche Lehrerin oder an welchen Lehrer erinnern Sie sich noch? An jemanden, der streng war, der Geschichten erzählen konnte oder irgendwas sagte wie du kannst das und hat es tatsächlich auch so gemeint. Heute ist Weltlehrertag. Er wird seit 1994 begangen und erinnert an eine internationale Empfehlung von 1966. Darin ging es um Ausbildung, Arbeitsbedingungen, Rechte und Verantwortung von Lehrkräften. Diese Empfehlung wird in diesem Jahr also 60 Jahre alt. Denn guter Unterricht entsteht nicht allein dadurch, dass jemand vorne steht und etwas weiß. Wissen muss verständlich werden für Kinder mit unterschiedlichen Voraussetzungen. Fragen und Schwierigkeiten kommen dazu. Und heute die digitalen Medien. Neue technische Möglichkeiten und die Aufgabe, Informationen kritisch einzuordnen. Der Beruf verlangt deshalb weit mehr als Fachkenntnisse. Geduld, Urteilsvermögen und die Fähigkeit, immer wieder einen anderen Zugang zu finden. Vielleicht fällt Ihnen gerade ein Name aus Ihrer Schulzeit ein. Dann hat diese Person offenbar etwas hinterlassen. Und um den Lehrerberuf und das Lehrersein heutzutage an sich, darüber sprechen wir gleich noch im Studio, denn wir haben uns einen eingeladen. Jetzt erst einmal zu den aktuellen aus der Region.
1: Die Schönheider Wölfe sind mit einem 4:1 Heimsieg gegen den amtierenden Meister FAS Berlin in die neue Saison der Regionalliga Nordost gestartet. Vor 546 Zuschauern legten die Gastgeber bereits im ersten Drittel durch Tore von Thomas Rubesch und Kenneth Hirsch den Grundstein für den Erfolg. Hirsch erhöhte im Schlussabschnitt mit seinem zweiten Treffer auf 3:0, ehe Rico Varkus zum 4:0 traf. Den Berlinern gelang in doppelter Überzahl nur noch der Anschlusstreffer. Torhüter Kevin Kopp zeigte über die gesamten 60 Minuten eine starke Leistung.
0: Sachsens Wälder stehen vor großen Herausforderungen. Klimawandel, zunehmende Trockenperioden und der damit notwendige Waldumbau sind nur einige von ihnen. Darum ist es umso erfreulicher, dass der Wald Unterstützung bekommt. 8 Frauen und 17 Männer haben die Laufbahnausbildung als sogenannte Forstinspektor-Anwärterinnen und Anwärter bei Sachsenforst abgeschlossen. In insgesamt 3 schriftlichen, 6 mündlichen und einer umfangreichen praktischen Prüfung im Wald mussten sich die Absolventinnen und Absolventen beweisen. Forstminister Georg Ludwig von Breitenbuch gratuliert den jungen Forstfachkräften. Meinen herzlichen Glückwunsch den Absolventinnen und Absolventen. Wir brauchen die Fachkräfte, die den Wald verstehen, ihn nachhaltig bewirtschaften und zukunftsfähig entwickeln. Dafür wünsche ich den Absolventinnen und Absolventen ein gutes Händchen und Freude bei ihrer Arbeit im und für den Wald. Nachdem der aktuelle Jahrgang seine Prüfungen bereits erfolgreich hinter sich gebracht hat, stehen dem neuen Jahrgang diese noch bevor. Bereits heute konnte der neue Jahrgang begrüßt werden. 25 junge Menschen, 6 Frauen und 19 Männer starten ihre forstliche Laufbahnausbildung in Sachsen. In Schwarzenberg kommt es in dieser Woche zu Behinderungen am Schrägaufzug. Aufgrund der halbjährlich anstehenden Wartungsarbeiten durch die Firma Inarn City aus der Schweiz und die regelmäßig erforderliche Sachverständigenabnahme ist der Aufzug vom 7. Oktober von 7 bis voraussichtlich 17 Uhr außer Betrieb. Sobald die Wartung abgeschlossen ist, wird die Anlage wieder in Betrieb genommen. Der Schrägaufzug ist eine Anlage, die den Parkplatz am Hammerweg mit der Altstadt von Schwarzenberg verbindet. Er ist täglich von 5.30 Uhr bis 22 Uhr und von April bis Oktober bis 23 Uhr in Betrieb. Im April diesen Jahres konnte das Gefährt seine millionste Fahrt verzeichnen. In Lauter-Bernsbach sind im Kreuzungsbereich Alte Auer Straße, Lutherstraße, Ludwig-Jahn-Straße in den frühen Samstagmorgenstunden 3 junge Männer Anfang 20 und eine unbekannte Gruppe aus 8 Jugendlichen in Streit geraten. Das teilte die Polizeidirektion Chemnitz mit. Der Konflikt mündete letztlich in einer körperlichen Auseinandersetzung, wobei die Jugendlichen auf die beiden 21-Jährigen gemeinschaftlich eingeschlagen hatten und eingetreten.

0: gehalten haben sollen. Nachdem die Gruppe von den jungen Männern abgelassen hatte, wählten diese den Notruf. Die beiden 21-Jährigen wurden leicht verletzt. Die Angreifer haben den Geschädigten zufolge ortsüblichen Dialekt gesprochen. Sie waren schätzungsweise zwischen 16 und 17 Jahre alt und zwischen 1,65 und 1,80 groß. Einer der Täter trug eine schwarze Jacke mit orangefarbenen Streifen. Ein weiterer trug eine weiße Jacke sowie eine Brille. Die Polizei hat die Ermittlungen wegen gefährlicher Körperverletzung aufgenommen. Zeugen im genannten Bereich, die Beobachtungen im Zusammenhang mit dem Tatgeschehen gemacht haben könnten oder Hinweise zur Identität der Täter geben könnten, werden gebeten, sich unter der Telefonnummer 03771-12-0 im Polizeirevier Aue zu melden. In Schorlau betraten laut Angaben der Polizei am Samstagmorgen Unbekannte den Friedhof in der Kirchstraße und demontierten von einem dortigen Betriebsgebäude zwei Kupferfallrohre mit einer Gesamtlänge von etwa 5 Metern ab. Weiterhin wurde von einer Grabanlage Grabschmuck abgeschraubt und ebenfalls entwendet. Dabei handelte es sich um eine etwa 100 cm mal 20 cm große verzierte Blumenranke aus Kupfer. Es entstand ein Stehlschaden von schätzungsweise knapp 2.400 Euro. Angaben zum Sachschaden sind derzeit noch nicht bekannt.
1: In Tannenberg haben sich am Sonntagabend dramatische Szenen auf der Straße am Sportplatz abgespielt. Gegen 21.30 Uhr brach aus bislang ungeklärter Ursache im Erdgeschoss eines Einfamilienhauses ein Feuer aus.
2: Das Objekt im Hintergrund stand im Erdgeschoss bereits im Vollbrand. Die Flammen drohten auf das Obergeschoss und auf die Dachpartie überzugreifen. Der Bewohner des Hauses befand sich bei unserem Eintreffen auf dem Dach des Objektes, konnte sich dahin retten.
1: Die Nachbarn Mike Engel und Toni Schablack bemerkten den Brand und setzten den Notruf ab. Gleichzeitig versuchten sie, ihren Nachbarn zu retten, der vor den Flammen auf das Dach des Hauses geflüchtet war. Mit einer Leiter gelang ihnen die Rettung jedoch nicht.
3: Ja, es war halt, wir haben, wie gesagt, irgendwie versucht zu reagieren, so schnell wie es irgendwie geht. Groß nachgedacht haben wir jetzt schon irgendwo, also um die Gefahr abzuwägen, aber natürlich wollten wir versuchen, die Person irgendwie zu retten.
1: Schließlich konnte eine Drehleiter der Feuerwehr den Mann in letzter Sekunde vom Dach retten, bevor die Flammen durch das Dach schlugen. Der Bewohner, der allein in dem Haus lebte, wurde anschließend vom Rettungsdienst mit Sauerstoff versorgt und in ein Krankenhaus gebracht. Für die Feuerwehrleute bestand während des Einsatzes zudem Stromschlaggefahr. An einer Freileitung, die das Gebäude mit Strom versorgte, kam es wiederholt zu Kurzschlüssen. Nach rund einer Stunde hatte die Feuerwehr den Brand unter Kontrolle. Im Laufe der Nacht konnten die letzten Glutnester gelöscht werden. Im Einsatz waren mehr als 60 Kräfte der Feuerwehren Tannenberg, Geier und Ehrenfriedersdorf sowie das THW Annaberg. Außerdem waren 2 Rettungswagen und die Polizei vor Ort.
0: Von unserem Blaulichtreport wollen wir unseren Blick auf weniger dramatische Szenen lenken. Anlässlich des Weltlehrertages richten wir unsere Aufmerksamkeit nun auf einen Schlüsselaspekt des Lernens, die Kreativität. Besonders wenn es darum geht, den Schülerinnen und Schülern die Außenwelt und das reale Leben näher zu bringen, spielt Kreativität eine große Rolle. Ein Medium dafür kann das Graffiti sein. Bereits Ende Juni haben wir vom Graffiti-Projekt am Kulturgüterbahnhof in Niederschlema berichtet. Und ganz aktuell greift unser Bericht vom Achterrad aus Zwönitz diesen Gegenstand auf. Graffiti ist allerdings kein Phänomen der Neuzeit, vor allem nicht in der jungen Generation. Ein Blick in unser Erzgebirgsalmanach verrät uns mehr.

0: Aus dem Erzgebirgsalmanach, 4. Oktober 2001. Graffiti können auch ganz legal Firmengebäude schmücken. Am Gebäude der Erdgas Südsachsen GmbH in der Auer Wettiner Straße stellte Christoph Brautsch sein Können unter Beweis. Der Lugauer gehörte zu den Gewinnern des Graffiti-Wettbewerbs Schüler sprühen Energie. Unter fachkundiger Anleitung von André Morgner und Mike Detzner von der Bernsbacher Graffiti-Firma Supernova Productions ist der Gymnasiast an der Gestaltung der Giebelwand beteiligt. In Vorbereitung des Projektes fanden in Bernsbach mehrere Workshops statt. Die Anregungen für das Wandbild kommen aus dem Graffiti-Wettbewerb der Erdgas Südsachsen GmbH.
1: Vom Erzgebirgsalmanach kommen wir nun wieder zum Weltlehrertag. Und zwar habe ich bereits heute Morgen den Lehrer Michael Heinz getroffen. Er kommt von der Oberschule aus Zwönitz, nämlich der Katharina-Peters-Oberschule. Wir haben etwas darüber gesprochen, was den Lehrerberuf ausmacht und warum er überhaupt Lehrer geworden ist. Und das hat er mir dazu erzählt. So, meine lieben Zuschauer, ich sitze jetzt im Studio und habe einen besonderen Gast, denn heute zum 5. Oktober ist Tag des Lehrers. Bei mir ist der Michael Heinz von der Oberschule in Zwönitz, der Katharina Peters. Hallo Michael Heinz. Ja. Michael, du bist jetzt Lehrer für 4 Fächer, habe ich gehört.
2: Ja.
1: Welche sind es?
2: Also ausgebildet bin ich für Geschichte und Deutsch, mache aber darüber hinaus noch Gemeinschaftskunde und Ethik.
1: Naja, da wollen wir mal gleich hoffen, dass ich keine Benotung für meine Moderation bekomme. Aber wir starten einfach mal mit der typischen Frage. Wie bist du denn zum Lehrerberuf gekommen? Gab es irgendwie jemand, der Vorbild für dich war, ein Lehrer, wo du gesagt hast, das möchte ich dann beruflich auch machen? Oder wie ist das in dir gewachsen?
2: Nee, es war eigentlich eher so, 2016 war ich in der freien Wirtschaft, bin dann als Seiteneinsteiger dann Lehrer geworden. Zunächst war ich Vertretungslehrer in Chemnitz und bin dann im März 2017 nach Zwönitz gewechselt. Und während ich das quasi gemacht habe, da habe ich mich an meine alte Schulzeit erinnert. Und da war ein Lehrer, das war der Hans Bensch. Das war einer, der hat mich total beeindruckt. Der konnte mit den Schülern total gut und mit dem hat man immer Spaß gehabt. Bei denen hat man auch das Gefühl gehabt, was zu lernen. Und das war dann so für mich so dieses Gefühl, ja, so möchte ich auch sein. So wie der. So möchte ich auch werden. Möchte auch so, dass die Schüler einen vertrauen und dass man eben locker den Unterricht auf die Reihe bekommt. Und das war so für mich so mein Vorbild im Ganzen. Zum Lehrerberuf selbst eben gekommen, eben durch diese Seiteneinsteigergeschichte 2016, durch den großen Lehrermangel in Sachsen. Und ich hätte mir vorher nie vorstellen können, Lehrer zu werden. Und mit der Zeit aber, als dann 2016 so rangekommen war, hatte ich so das Gefühl, jetzt probierst du es trotzdem mal. Und bis heute, muss ich ehrlich sagen, bin ich sehr, sehr glücklich mit der Entscheidung, dass ich das gemacht habe. Und ich mache diesen Beruf wirklich sehr, sehr gern.
1: Und aha, deswegen, aber jetzt grätsche ich dir gleich mal rein. Ja. Also das hört sich ja schon mal, finde ich, ganz großartig an, wenn du sagst, das macht dir immer noch Freude und so weiter. Quereinstieg hört man ja immer mehr, aber der Stichwort Lehrermangel, das ist natürlich jetzt etwas, wie fangt ihr das denn in der Schule auf? Wie regelt ihr das mit Eltern, im Kollegium, mit den Schülern? Also so einfach ist das nicht.
2: Ja, also wir haben noch ziemlich viel Glück bei uns in der Oberschule, dass wir ganz gut besetzt sind mit Kollegen. Da gibt es ganz andere Schulen auch hier in der Gegend, wo es etwas schwieriger ist. Wenn bei uns jetzt ein Lehrermangel entsteht, jetzt konkret jetzt durch Krankheitswellen zum Beispiel, dann fangen das natürlich die Kollegen auf durch Vertretungsstunden. Oder aber wenn es gar nicht geht, dann fallen eben Stunden einfach aus.
1: Na, ist denn vor Corona, ich meine 2016 hast du angefangen, ist denn vor Corona dann eigentlich so ein Vergleich zu sehen, wo du sagst, ist es wirklich jetzt mit dem, ist schon mehr spürbar zu früher, wie es gerade so läuft, auch vielleicht, wenn du dich mit anderen Kollegen anderer Schulen austauscht?
2: Ja, also das hat sich sicherlich ein Stück weit entspannt. Es ist aber eben noch nicht optimal, wie es gerade läuft. Wir haben damals, weiß ich, mit mir Seiteneinsteiger, da hat etwa ein Drittel das Handtuch geworfen, weil die mit dem Beruf nicht klar kamen, irgendwas überfordert waren. Die durchgehalten haben, sage ich jetzt mal, haben ein gutes Standing in ihren Schulen. Der Lehrermangel ist damit aber nicht behoben worden. Also wir haben trotzdem immer noch große Klassen. Wenn eben dann Krankheitswellen sind, dann merkt man dann einfach, wie dünn die Personaldecke tatsächlich noch ist. Und entsprechend muss dann die Schulleitung reagieren.
1: Ja, Stichwort reagieren. Also es gibt da jetzt Man macht mehr digital. Also man hat ja auch die ganzen Plattformen, mittlerweile sogar Apps in Schulen, wo man sagt, ja, die Stunden fallen aus, das muss jetzt so gemacht werden. Viele Sachen werden, Hausaufgaben, alles digital, wird viel auch den Eltern geschickt. Da gibt es Plattformen wie Lernsachs. Da arbeitet eigentlich jede Schule mittlerweile mit. Und es kam ja jetzt neu dazu mit KI. Für mich ist natürlich dann auch als Mama interessant zu hören, wie die Lehrer damit umgehen, wie die damit vielleicht sogar schon arbeiten und ob dieses ganze KI nicht nur, klar, die Gefahr und Diskussion kennen wir, aber ob das nicht auch eine gewisse Unterstützung und Hilfe sein kann, um auch das zu deckeln, was man eben trotzdem unter diesem ganzen Lehrermangel und Fehlstunden sehen kann.
2: Also einen Lehrermangel kriegen wir damit nicht aufgefangen, nee. Aber es erleichtert definitiv die Arbeit. Also ich selbst verwende das zum Beispiel, wenn ich Klassenarbeiten vorbereite. Ja. Vielleicht kann ich das nicht so übernehmen, wie mir die KI das gegeben hat, aber ich habe dann gute Ideen, die ich dann vielleicht zum Beispiel weiterverarbeiten kann. Es gibt Kollegen, die sind noch viel, viel versierter mit dem Thema. Ja. Die machen vieles mit KI. Und natürlich machen das Schüler auch gerne. Ja. da merke ich, da ist sicherlich Bedarf da, dass wir in der Schule für Schüler wie auch für Lehrer das Angebot auch haben, dass wie arbeite ich mit KI, wie gehe ich damit um? Das ist noch ein Punkt, der sicherlich in den nächsten Monaten, nächsten Jahren ganz, ganz aktuell sein wird, mit dem wir noch mal richtig arbeiten müssen. Es erleichtert die Arbeit ungemein, wie gesagt. Und was ganz wichtig ist, natürlich kann man Stundenausfälle zum Beispiel durchaus ein Stück weit, nicht komplett, kompensieren, indem man zum Beispiel eben Aufgaben gibt, die dann über Lernsachs verschickt werden und müssen dann zu einem bestimmten Termin da sein. Also manche Schulen machen das, wo der Mangel an Kollegen halt sehr stark ist, wo dann eben dann Tage einfach zu Hause Unterricht, also in dem Sinne, dass die Schüler Unterrichtsstoff zu Hause bearbeiten. Und da sind dann natürlich solche KI-Werkzeuge sicherlich ganz sinnvoll.
1: Jetzt haben der Kurt und ich dich letzte Woche begleitet bei einem Projekt für Jugendliche. Und das hieß Achterrad. Und da hast du gemeint, es ist ganz essentiell, dass die Jugendlichen nicht nur im Klassenraum erfahren, was sie da eigentlich lernen, sondern erfahren, was sie tun können. Schule greifbar machen, das kann KI ja sowieso nicht leisten. Und da hast du auch gesagt, es ist vielleicht auch interessant, wenn Noten nicht nur an der typischen Klassenarbeit fertig gemacht werden, man hört ja auch jetzt mehr, es werden Noten in diese Projekte, wie stelle ich mir das vor, wie benotest du das dann?
2: Ja, also das sind die sogenannten Prozessnoten.
1: Wo
2: wir schauen, wie verhalten sich die Schüler zum Beispiel in so einer Gruppenarbeit. Ja? Genau. Dort, wo man sieht, wie bringen die sich in die Gruppe ein, was bringen die für Ideen, welche Kreativität können sie entwickeln, kommt natürlich auf die Aufgabenstellung an. Und da kann man eben auch schon bereits benoten. Ja? Und das macht die Sache sicherlich dann auch noch ein Stück weit transparenter. Weil man eben genau sagen kann, hier, ich habe jetzt deine Leistung, die du jetzt hier in der Gruppe gebracht hast. Die Mitschüler haben es gesehen, du hast gesehen, wie du das auf die Reihe bekommen hast. Und das bewerte ich jetzt mit einer 2 oder mit einer 3 oder sogar mit einer 1 oder eben, wenn gar nichts gelaufen ist, eben schlechter. Und das ist natürlich eine Sache, die man da jetzt immer stärker jetzt sicherlich in den Fokus rücken muss, im Großen und Ganzen. Aber viel wichtiger ist überhaupt dieses Rauskommen aus der Schule, dieses Heranführen eben an die Lebensrealität zum einen, aber auch einfach, dass die Umgebung einfach mal wechselt, dass dann eben für die Schüler dann auch noch von außen Eindrücke entstehen, die sie eben mit dem Lernstoff zum Beispiel verbinden.
1: Stichwort Lernstoff. Was kann man dann eigentlich aus diesem aufgeblähten, meine Meinung, sehr aufgeblähten Lehrplänen dann für Kinder streichen? Was brauchen Kinder dann eigentlich heute noch wirklich im Unterricht?
2: Ja, das ist so eine Frage, wie sehe ich mich als Lehrer ja auch. Ne? Also viele Kollegen sagen halt, das ist der Wissensvermittler in erster Linie, muss ich ehrlich sagen. Für mich ist der Wissensvermittler erst zweitens. Erstens bin ich Pädagoge. Das ist eben, wenn man es aus dem Griechischen übersetzt, eigentlich jemand, der junge Leute führen soll. Ich möchte sie ranführen an das, was sie erwartet nach der Schule. Ich möchte sie ranführen daran, wo sie Wissensquellen haben, wo sie Wissen bekommen können, wo sie von mir lernen, wie sie mit neu erworbenem Wissen umgehen können oder wie sie versuchen, Sachen zu filtern. Was ist der Klassiker ja gerade eben, Fake News, was sind Fakten und so weiter. Das sind ja alles Sachen, die jetzt gemacht werden und die in jedem Fach wichtig sind. Das müsste in den Lehrplänen mittlerweile ein bisschen stärker beachtet werden. Teilweise arbeiten wir mit Lernplanstoff, der seit 30 Jahren sich nicht großartig geändert hat. Ja, und das ist natürlich eine ärgerliche Sache. Also ich sehe es vor allen Dingen in Geschichte zum Beispiel. Da bin ich gar nicht so glücklich mit dem Lehrplan. mache ich natürlich trotzdem. Aber da merke ich einfach, da gibt es gewisse Defizite, die man über den Lehrplan einfach nicht abdecken kann. Und das ist dann einfach dann schwierig. Dann bin ich dann halt mal bereit, dann okay, ich weiche jetzt hier vom Lehrplan ab und versuche jetzt dieses Defizit abzudecken. Ja? Und das sind solche Punkte, die wir dann als Lehrer, als Pädagoge dann entscheiden müssen.
1: Ich hoffe, es haben viele deiner Kollegen auch diesen hohen Anspruch an sich selbst als Lehrer. Ich würde gerne mit dir noch weiterreden, aber jetzt habe ich schon meine finale Frage an dich. Was hat dir ein Schüler in letzter Zeit eigentlich mal wieder gezeigt? Oder irgendwie hast du gemerkt, genau aus dem Grund bin ich Lehrer geworden. Gibt es da ein Schlüsselerlebnis noch? Oder wo du sagst, was macht mein Lehrerberuf eigentlich so reizvoll und schön?
2: Ja, also ich habe da eine Klasse, sind einige Rabauken dabei. Und da wurde ich dann aus der Klasse heraus gefragt, warum wir jetzt in dieser Leistungskontrolle SEF benutzen dürfen. Und dann habe ich denen das ein bisschen größer erklärt und habe gesagt, na, ihr müsst euch vorstellen, ihr wechselt jeden Tag 6, 7 Mal.

0: mal den Stoff. 45 Minuten müsst ihr euch mit was anderem beschäftigen. Das kann nicht mein Anspruch sein, dass ihr alles wisst. Also dürft ihr das durchaus mit benutzen. Die Fragen, die ich stelle, die könnt ihr mit dem, was drinsteht, nicht beantworten, aber das kann euch helfen. Und da kam dann die Reaktion gerade von Rabaugen, ja, Sie sind ein guter Mann. Ja. Und das, man hat gemerkt, das war jetzt nicht so wie flapsig gemeint, und das war wirklich ernst. Und das muss ich ehrlich sagen, das war schon Balsam auf die geschundene Pädagogenseele. Ja. Und das hat auch alles super funktioniert. Und die Leistungskontrolle ist übrigens gut ausgefallen, natürlich. Aber das war halt schön, wo man dann gesehen hat, ja, okay, die hören mir hier zu und die haben das verstanden. Und ja, deswegen habe ich diesen Job gemacht. Und das ist ganz.
1: Vielleicht ist es auch genau das, was den Lehrer ausmacht, bei seinen Schülern direkt sein, auf seine Schüler und ihre Bedürfnisse direkt einzugehen. Das finde ich ganz wichtig und man merkt, du machst deinen Job wirklich mit Herzblut. Ich bedanke mich ganz herzlich und gebe dann wieder zurück ins Studio. Das war unsere Bergzeit von heute. Zum Weltlehrertag noch eine Zahl, die deutlich macht, wie groß die Aufgabe weltweit ist. Laut einem UNESCO-Bericht von 2024 werden bis 2030 mit insgesamt rund 44 Millionen zusätzliche Lehrkräfte benötigt, um Grund- und weiterführende Bildung für alle zu ermöglichen. Dabei geht es sowohl um neue Stellen als auch darum, ausscheidende Lehrkräfte zu ersetzen. Der Bedarf ist also größer als die Zahl der heute unbesetzten Stellen. Ein Schulgebäude allein macht schließlich noch keinen Unterricht. Es braucht Menschen, die erklären, nachfragen, Rückmeldung geben und erkennen, wo jemand den Anschluss verliert. Und Bildung bedeutet mehr als eine richtige Antwort ausfindig zu kennen. Sie hilft uns auch zu verstehen, warum eine Antwort stimmt und wann wir eine Behauptung besser misstrauen sollten. Das begleitet uns weit über die Schulzeit hinaus. Beim Nachrichtenlesen, beim Entscheidungen treffen und in Gesprächen. Ein guter Anlass, den Menschen hinter dieser Arbeit einmal Danke zu sagen. Einen schönen Montagabend sage ich jetzt und Glück auf.

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Glück auf und herzlich willkommen, liebe Zuschauerinnen und Zuschauer, zu Glück auf TV Kompakt. Wir nehmen Sie in den kommenden 30 Minuten mit durch die aktuellen Themen und Geschichten aus dem Erzgebirge. Schön, dass Sie wieder mit dabei sind. 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Bei Kindern können solche Verhaltensweisen ganz unterschiedliche Ursachen haben. ADHS ist eine davon und stellt betroffene Kinder, Eltern und auch das Umfeld oft vor besondere Herausforderungen. 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Woran lässt sie sich erkennen und welche Unterstützung gibt es für betroffene Familien? 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

Heute darf ich Sie wieder in der Pluspunkt-Apotheke Friedeburg begrüßen. Ich freue mich sehr, Ihnen heute ein spezielles Thema vorstellen zu können, nämlich das Thema der Zappelphilipp. Oder sollte ich jetzt sozusagen im Zeitgeist auch sagen, Zappelphilipp und Zappelphilippine? Das hört sich ja ein bisschen komisch an. Also es geht um den Zappelphilipp in erster Linie. Ich denke mal, weil es schon früh eigentlich die Jungs waren, die damit auffällig wurden. Und wir gucken, woher kommt der Name? Wie entstand die Geschichte damals? Und vor allen Dingen, was ist heute, 200 Jahre später, nach dieser Geschichte der Zappelphilipp, wissenschaftlich dazu belegt, nachgewiesen und erforscht? Der Zappelphilipp ist eine Geschichte aus dem Buch der Struwwelpeter. Struwwelpeter ist entstanden um 1844, und zwar von einem Arzt und Psychiater, der zu Weihnachten für seinen Sohn ein passendes Kinderbuch gesucht hat und nichts gefunden hat. Was macht er? Er setzt sich hin, malt und schreibt. Und so entstand der Struwwelpeter schon in so frühen Jahren, also vorletztes Jahrhundert quasi schon, und hat sich bis heute erhalten. Die meisten kennen das Buch. Und der Zappelphilipp ist ein Kind, das bei Tisch essen soll und liebt still sitzen soll und es nicht tut. Auf mehrere Ermahnungen des Vaters. Er wackelt mit dem Stuhl, er stürzt mit dem Stuhl auf einmal nach hinten. Wo hält er sich fest? Natürlich das erste Greifbare, die Tischdecke. Und reißt die gesamte Tischdecke mit allem drauf, von der Suppenschüssel bis Brot und Wein und Gläser, alles mit sich über sich hinweg. Ist zugedeckt, Vater schimpft, Mutter schweigt. Daher kommt auch doch der Satz, unsere blickte stumm auf dem ganzen Tisch herum. Das hat nämlich die Mutter die ganze Zeit gemacht. Und somit ist festgelegt, ein Kind, das sehr, sehr unruhig ist, das nicht stillsitzen kann, das bewegungsintensiv ist, ist eben heute noch ein Zappelphilipp. Wie zeigt sich die Hyperaktivität? Es gibt drei Stufen. Die erste ist einfach die motorische Unruhe. Das Kind kann nicht stillsitzen, steht immer wieder auf, ist bewegungsintensiv. Das zweite ist, wenn noch eine Achtsamkeitsstörung dazukommt. Die Aufmerksamkeit ist eingeschränkt. Das Kind kann sich nicht konzentrieren. Es lässt sich sehr leicht ablenken. Es ist Das dritte ist die Impulsivität. Das Kind reagiert heftig, stört, unüberlegt, reagiert unüberlegt, platzt raus. Also das ist dann schon der Schweregrad, wo man sagen muss, wenn das über Monate anhält, wenn dieser Zustand überall auftritt, in der Schule, zu Hause, bei Freunden, unterwegs, immer über Monate, erst dann kann man von einem hyperaktiven Kind sprechen. Ich will sagen, nicht jedes Kind, das bewegungsintensiv ist, ist auch hyperaktiv. Ungefähr 5% der Kinder leiden an ADHS in Deutschland, wobei Jungs 2 bis 4 Mal stärker betroffen sind, Mädchen weniger. Aber das liegt auch daran, dass Mädchen meistens eher eine stille, eine ruhige ADHS vorweisen, die nicht auf Störungen hauptsächlich beruht, sondern mehr auf Konzentrationsschwäche und sich nichts merken können und nicht zuhören können. Also man sagt so eine stille ADHS, die bisher oft unberücksichtigt blieb, die aber immer weiter auch in den Vordergrund tritt. Der medizinische Hintergrund einer ADHS ist definitiv nachgewiesen, wissenschaftlich nachgewiesen, eine neurobiologische Störung im Gehirn. Diese Störung ist genetisch bedingt. Sie wird vererbt, das haben auch Zwillingsstudien bewiesen. Und diese Störung beruht auf zwei Hormonen im Gehirn, auf dem Dopamin und Nor

Adrenalin. Es ist auch nachgewiesen, dass ein Teil des Stammhirns nur zögerlich oder erst verspätet gebildet wird bei diesen Kindern. Und nachweislich ist es so, dass man auf keinen Fall sagen kann, dass die Eltern eine Schuld trifft. Also man ist ja schnell so dabei, dass man dann die Eltern kritisiert und sagt, naja, das ist ein Erziehungsfehler oder dass sie gehen nicht richtig mit den Kindern um oder die kümmern sich nicht oder wie auch immer. Also das haben Studien definitiv bewiesen, dass es nichts mit den Eltern zu tun hat. Das trifft sie keine Schuld. Also das ist mir ganz wichtig, das an dieser Stelle zu sagen, weil viele sind dann in der Gesellschaft schnell dabei zu sagen, naja, also wer weiß, wie die mit den Kindern umgehen, etc. Jetzt möchte ich da noch was dazu sagen. Und zwar meines Erachtens nach und meiner Meinung nach ist es so, dass unsere Gesellschaft sich in der Form verändert hat, dass Kinder ihre natürlichen Bedürfnisse nicht mehr so ausleben können, wie wir damals, als wir jung waren. Kinder entwickeln sich nicht nur im Geiste, sondern auch körperlich. Und diese körperliche Entwicklung beruht eben auf Bewegung, auf Spiel, auf Sport, auf Draußensein. Wir haben Flöße gebaut, wir haben Dämme gebaut am Fluss, wir haben alles Mögliche gemacht. Und das ist heute ja eher weniger, dass die Kinder nicht mehr so körperlich gefordert werden. Das liegt natürlich am Handy, das liegt am Computer, am Laptop, es liegt daran, Fernsehen. Überlegen Sie mal, die Kinder sitzen immer bei diesen Tätigkeiten und diese Kinder bewegen nur ihre Finger. Und der ganze andere Körper sitzt still und stramm. Und wo sollen die mit ihrer Energie hin? Wann laufen die mal? Wann machen die Sport? In der Schule, einmal die Woche vielleicht. Also wo ist der tägliche Ausgleich? Wo ist die Bewegung? Ich denke, es ist ein ganz großes gesellschaftliches Problem, das wir auf alle Fälle berücksichtigen müssen bei diesem Thema. So, was sagt denn die Psychologie dazu? Die Psychologie setzt auf alle Fälle auf Verhaltenstherapie. Dabei werden die Eltern geschult, die Eltern lernen, feste Tagesstrukturen einzurichten, feste Mahlzeiten, den Kindern eine Alltagsstruktur anzubieten. Die Kinder lernen zum Beispiel ein inneres Stoppschild, bevor sie agieren, bevor sie reagieren, sich selbst mal kurz auszubremsen, zu sagen, hier halt, stopp, mal kurz nachdenken. Auch die Schule wird angehalten, dem Kind Struktur zu geben, indem es einen festen Sitzplatz hat, indem es eventuell mehr Zeit bekommt, indem es wirklich die Erkrankung berücksichtigt im Alltag. Und die Kinder an sich merken ja dann auch und fühlen, dass sie, und bekommen es ja mit, dass sie mehr Aufmerksamkeit bekommen und man sich mit ihnen beschäftigt. Das ist in jedem Fall lohnenswert. So, kommen wir jetzt zu den Mikronährstoffen, also Nahrungsergänzungsmitteln und zur allgemeinen Ernährung. Als Apothekerin lege ich hier Wert auf die Empfehlungen, die wissenschaftlich fundiert sind. Dabei stehen eigentlich fest einige Nahrungsergänzungsmittel, wie zum Beispiel Omega-3, Magnesium, Zink und Eisen, Vitamin D3 und Vitamin C. Ich empfehle Ihnen nicht, diesen Mix automatisch, weil Sie ihn jetzt gehört haben, den Kindern zu geben, sondern ich empfehle Ihnen tatsächlich, mit einem Bluttest nachweisen zu lassen, ob diese Stoffe überhaupt fehlen. Also einfach nur drauf los einzunehmen, halte ich nicht für sinnvoll. Gut, Sie können sich damit auch nicht schaden, also Sie können dem Kind damit nicht schaden, aber ich finde es schon besser, wenn das belegt ist, dass die Wirkstoffe überhaupt fehlen. Am wichtigsten davon sind meiner Meinung nach die Omega-3-Fettsäuren und die Aminosäuren. Diese Wirkstoffe sind in der Lage, die Botenstoffe im Gehirn zu aktivieren. Und Omega-3 kann man in Weichkapseln bekommen, schon auch niedrig dosiert für Kinder. Und das Vitamin D oder die Aminosäuren kann man auch sehr gut für Kinder dosieren, unterdosieren. Man kann auch spezielle Nahrung aufnehmen, wie zum Beispiel Eier, Fisch, Milch und Hülsenfrüchte. Die enthalten alle relativ viel Omega-3 und auch natürlich Aminosäuren. Aminosäuren sind ja die Teilstücke aus den Eiweißen. Also Eiweiß in jeder Form ist da gar nicht so schlecht. Generell muss man sagen, für die Ernährung. Wir alle essen ja zu viel Zucker. Also jetzt konnten Studien haben belegt, dass also ADHS und auch die ADS nichts damit zu tun hat, dass die Kinder zu viel Zucker essen. Das sind große Studien angesetzt worden, die das belegen. Auch dieser Verdacht, dass die Phosphate, die in der Nahrung drin sind, dafür verantwortlich sind, konnte nicht belegt werden. Trotzdem ist meine Empfehlung, weil wir allgemein in unserer Gesellschaft zu viel Zucker essen, zu versuchen, den Zuckergehalt zu reduzieren. Das heißt also, der schnelle Snack, dieses Brötchen auf die Hand, Fast Food irgendwo unterwegs oder schnell was fertig
Fertiggerichte aufgetaut. Lesen Sie mal durch, gerade die Fertiggerichte aus dem Eis, da ist überall Zucker drin. Und das sind versteckte Zucker, die trotzdem das Pensum der Aufnahme ja erheblich steigern, wenn man sagt, naja gut, er hat ja heute nur ein Stückchen Schokolade oder sie hat ja heute nur ein Eis gehabt oder so. Aber das, was wir mit den normalen

abends, wenn Sie die Kinderstunden haben, die Zeit, die Sie als Eltern mit den Kindern haben, gehen Sie raus, gehen Sie mit den Kindern in den Garten, in den Park, spielen Sie mit den Kindern, gehen Sie mit den Kindern schwimmen, gehen Sie mit den Kindern noch mal raus, machen Sie etwas, was Ihnen auch gut tut, also Federball spielen, laufen, springen, fangen spielen, wie auch immer, damit das Kind jeden Tag zumindest einmal richtig sich körperlich auspowert. Das wäre also ganz große Klasse, wenn Sie das schaffen. Das Zweite wäre, bitte kochen Sie mit den Kindern zusammen. Also nicht so viel aus der Packung, machen Sie mehr in der Küche. Sie können im Airfryer locker eigene Pommes machen, also aus Kartoffeln ausgestanzt, dann die Chips selber machen, die Apfelringe selber machen. Das kann ein Spiel werden. Das kann für die Kinder auch kreative Zeit sein, wo sie auch lernen, was in ihrem Essen drin ist und wo sie auch einen besseren Zugang, überhaupt einen Zugang zum Essen bekommen. Das fände ich noch sehr schön. Also neben der psychologischen Unterstützung der Eltern und der Kinder kommt demzufolge eine Umstellung der Ernährung, soweit es geht. Also ich bin nicht dafür, dass die Kinder dann keinen Zucker mehr bekommen. Das setzt dann auch wieder in Gramme. Ja, also das geht nicht. Es geht darum, die richtige Nahrungsergänzung anzubieten und vor allen Dingen richtige Bewegung, Auszeit, Ausgleich, Zeit mit Kindern zusammen verbringen. Und ja, das ist aufwendig, aber Sie werden merken, es ist eine goldene Regel. Übrigens auch für Kinder ohne ADHS ist das vernünftig und gut. Also ich danke Ihnen fürs Zuhören. Ich danke für Ihre Aufmerksamkeit und kommen Sie zu uns in die Apotheke. Lassen Sie sich einen Termin geben, wenn Sie Probleme haben mit Ihrem Kind. Ich spreche gerne auch individuell mit Ihnen. Wir können gerne auf die Details Ihres Alltags eingehen. Ich helfe Ihnen sehr, sehr gerne weiter. Und ja, ich hoffe, das nächste Mal hören wir, sehen wir uns wieder. Dankeschön. Tschüss.

0: Wie kann die Entwicklung im ländlichen Raum auch in Zukunft erfolgreich gestaltet werden? Dieser Frage widmet sich unter anderem das LEADER-Programm. Dabei werden Projekte unterstützt, die unsere Region stärken und das Leben vor Ort attraktiver machen sollen. Am 29. September führte eine LEADER-Rundreise durch das Erzgebirge. Dabei standen verschiedene Projekte und Ideen im Mittelpunkt, die zeigen, wie Fördermittel konkret vor Ort eingesetzt werden können.
1: Am 29. September startete ein vollbesetzter Bus in Galenz. 46 Mittelsachsen und Erzgebirger wollten die Region näher kennenlernen. Aber nicht bei einer Kaffeefahrt, sondern einer Rundreise des Vereins zur Entwicklung der Erzgebirgsregion Flöha und Schubautal. Das Team des LEADER-Vereins stellte an diesem Tag einige Förderprojekte und Objekte der letzten und aktuellen Förderperiode vor. Regionalmanagerin Andrea Pötscher benannte dabei zahlreiche positive Effekte der Förderung im ländlichen Raum, die zur Verbesserung von Wohnraum, öffentlichen Plätzen und Einrichtungen und vielem mehr geführt hat. Am Bahnhof Hetzdorf zum Beispiel entsteht aus dem ehemaligen typischen Klinkerbahnhofsgebäude ein Wohnhaus mit Ferienwohnung. Aus dem fast verfallenen Gebäude wird Schritt für Schritt ein schmuckes Kleinod am Fuße des Hetzdorfer Viadukt.

0: An anderer Stelle entstanden kleine Parkanlagen. Die Schule in Krummhermersdorf wurde zum zentralen Anlaufpunkt für Vereine im Zschopauer Ortsteil.
1: Unser Verein, wie gesagt, hat sich 2015 gegründet. 2016 haben wir das ganze Objekt von der Stadt Zschopau erworben.

0: Das Jugendzentrum Kleiner Schönberg in Olbernhau beherbergt eine aktive Jugendeinrichtung.
1: Gerade dieses Jahr wirklich eine große Gruppe junger Leute, die dazugekommen ist, hauptsächlich über den Bikepark. Also sagen wir mal so 15 bis 20 Kids im Alter von 12 bis 18, 19 Jahre. Ist eine feste Gruppe. Haben uns natürlich sehr gefreut, sind alles Vereinsmitglieder geworden. Und haben natürlich auch Hoffnung, dass wir irgendwann den Staffelstab vielleicht auch mal weitergeben.

0: geben können.
1: Das Areal am Bierwiesenteich in Pfaffroda gilt als Naherholungsgebiet für Einheimische und Gäste. Am Kinderheim in Lippersdorf erhielt ein Spielplatz eine Auffrischung und einen Feuerlöschteich für die Sicherheit im Ort und am Haus.
0: Ich bin ja Teil der LIDA-Fachstelle, also wir beschäftigen uns viel mit den prozessualen Steuerungen in den LAGen. Und ich muss ehrlich sagen, ich war schon sehr begeistert von den Projekten hier. Also von der Vielfalt, von dem, was alles über LIDA möglich ist und natürlich von den Akteuren vor Ort. Weil ohne die würde das alles gar nicht stattfinden.
2: Das Wichtige ist eigentlich die finanzielle Ausstattung für die vielen guten Ideen und Projekte, die im ländlichen Raum entstehen, dass da etwas da ist, dass da gegeben wird. Die Förderung ist so organisiert über die LIDA. Das heißt, dass auch die Region sich Gedanken darüber macht, was wollen wir fördern und in welchem Umfang und so. Das ist schon gut, dass da ein Austausch ist. Denn ein bisschen Wettbewerb ist ja unter den Dingen und da soll es schon fair und ordentlich zugehen. Und mit Hilfe unseres Regionalmanagements, was wir in Galenz haben, haben wir eine sehr gute Grundlage, um die Dinge gut zu ordnen.
3: Und ich bin das erste Mal hier dabei, interessiere mich aber schon berufsmäßig sehr für die LIDA-Förderung und ich finde es einfach wirklich sehr interessant. Gerade jetzt dieses Objekt hier habe ich überhaupt noch nicht gekannt. Ist interessant, toll, schöner Tag.
4: Das haben wir heute an den fünf Beispielen waren es, glaube ich, gesehen und es ist beeindruckend und weil viele immer über Steuerverschwendung, die es zweifellos auch gibt, schimpfen, hier erlebt man das Gegenteil und das ist völlig super.
5: Ich bin total zufrieden mit dem Tag. Wir haben sehr, sehr schöne Projekte gesehen. Ich habe mich auch unheimlich gefreut, dass der Bus so gut gefüllt war. Also wir hatten über, ich glaube, 46 Personen, die mitgefahren sind. Es war hervorragend. Wir haben ganz viele unterschiedliche Projekte gesehen. Die Teilnehmer waren begeistert. Das hat man gemerkt. Das Feedback war sehr gut. Ziel erfüllt.
1: Für die Teilnehmer an der Rundreise ein erkenntnisreicher Tag. Für die Organisatoren, auch mit dem tollen Wetter, ein Erfolg. Mit der Rundreise sollte ja auch gezeigt werden, wie vielfältig im ländlichen Raum mit EU-Mitteln gefördert wurde und wird.

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Ob im Sportverein, bei der Freiwilligen Feuerwehr, in der Heimatpflege oder im sozialen Bereich. Das Ehrenamt ist das Herzstück einer funktionierenden Gemeinschaft.

0: Um diesen unermüdlichen Einsatz gebührend zu würdigen, hat die Stadt Bockau-Lengefeld engagierte Bürgerinnen und Bürger zu einer feierlichen Auszeichnung eingeladen.
1: Sie engagierten sich für andere, übernehmen Verantwortung und investieren dafür vor allem in eines: ihre eigene Zeit. Bei der Ehrenamtsveranstaltung am 24. September hat die Stadt Bockau-Lengefeld Menschen ausgezeichnet, die sich in besonderer Weise für ihre Mitmenschen und die Gemeinschaft einsetzen. Mit Musik, persönlichen Laudatios und den Ehrenpreisen der Stadt wurde das Engagement zahlreicher Bürgerinnen und Bürger gewürdigt. Nach der musikalischen Eröffnung und den Begrüßungsworten der Bürgermeisterin begann die Verleihung der Ehrenpreise.
2: Nicht nur Ehrenpreisträger zu benennen und zu ehren. Ich möchte mit dieser Veranstaltung den Menschen, die in unserer Stadt ehrenamtlich tätig sind, das Gefühl geben, gesehen und geschätzt zu werden.
1: Eine der Ausgezeichneten ist Kerstin Budde, die sich seit vielen Jahren im Bereich Tierschutz engagiert.
3: Liebe Kerstin, auf Anregung von Frau Küpper stehen wir heute hier, um dir mit ein paar persönlichen Worten zu sagen, wie sehr wir dich schätzen, mit wie viel Herz, Zeit und Hingabe du dich um das Wohlergehen der Tiere unserer Stadt kümmerst. Wer dich und deinen Einsatz kennt, weiß, wenn irgendwo ein Tier Hilfe braucht, bist du da. Ich wohne seit 2001 in Lengefeld und ich weiß, dass du sicherlich schon viele Jahre davor dich um Tiere in Not gekümmert hast. Du setzt dich mit ganzer Kraft für ausgesetzte, verletzte und hilfsbedürftige Tiere in unserer Stadt ein. Du schaust nicht weg, sondern kümmerst dich, organisierst Hilfe, fährst los, suchst nach einer Lösung, oft ganz selbstverständlich und ohne großes Aufheben.

0: Es ist wirklich ein Herzensbedürfnis, sich um diese Tiere zu kümmern, diesen Tieren zu helfen, um die sich niemand kümmert, die vernachlässigt werden.
1: Im Anschluss wurden weitere Ehrenamtliche aus dem Bereich Tierschutz für ihren Einsatz gewürdigt. Auch Werner Walter erhielt den Ehrenpreis der Stadt Pockerlengefeld.
2: Wie viele tausend Male magst du den Weg von deinem Zuhause an der Wolkensteiner Straße zum Markt und weiter zu deiner Arbeitsstelle A.L. Weber, zum Rathaus, zur Kirchgemeinde, zur Schule, zum Bus oder Bahnhof und zu vielen Häusern in Lengefeld gegangen sein und wieder zurück nach oben? Und das meine ich nicht nur, aber auch sportlich. Werner Walter kennt seine Heimatstadt mit ihren Bewohnern ganz genau und darf getrost als ehrenamtlicher Historiker oder Archivar in Lengefeld bezeichnet werden und nun auch als Ehrenbürger.

0: Ich muss also sagen, ich stehe hier seit meinem Schulabschluss, das ist das erste Mal. 1952 habe ich hier mein Abschlusszeugnis aus der 8. Klasse erhalten. Seitdem war ich noch nicht wieder hier. Aber nun zu der Sache hier. Marina hat etwas sehr aufgetragen. Ganz so dünn ist das nicht. Es hat auch manches nicht gestimmt. Sie sprach von 1526. Unsere Kirchenbücher beginnen erst 1540, nämlich nach der Reformation in Lengefeld. Und die ersten 20 Jahre sind unlesbar, weil der erste Pfarrer, also auf Deutsch gesagt, so eine Pfote gehabt hat, dass man das nicht lesen kann. Die übrigen Pfarrer, es sind 27 oder 28, die in den Kirchenbüchern ihre Handschrift drinne hinterlassen haben. Das kann ich jetzt inzwischen sagen, wenn ich das sehe, das war der Pfarrer Michel oder das war der Pfarrer Göllitz oder so. Die Schriften kenne ich inzwischen.
1: Durch ABM wurde ich in der Kirchgemeinde als erstmal in Arbeitsverhältnis gestellt, um hier Archiv aufzuarbeiten. Und dabei habe ich auch die Kirchenbücher kennengelernt und habe gelegentlich auch Anfragen beantwortet und dabei festgestellt, dass das also sehr schwierig war, sehr zeitaufwendig und dass auch die Bücher darunter gelitten haben. Und da war es mein Anliegen, ordentliche Register zu erstellen und so, dass man bei einfachen Anfragen überhaupt kein Kirchenbuch mehr braucht. Dass man bloß anhand der Register schon eine Forschung betreiben kann. Da habe ich bloß gestaunt, dass das so eine Bedeutung hat, weil ich der Meinung bin, es gibt wichtigere Dienste, die auszeichnungswürdig sind. Also ich war total überrascht.
2: Mit Gisela Wittich wurde eine weitere engagierte Bürgerin ausgezeichnet. Sie hat über Jahre die kurfürstliche Amtsfischerei und die Geschichte dieser zum Leben erweckt.
3: Ihr Name und Ihr Gesicht sind untrennbar mit der kurfürstlichen Amtsfischerei in Pockau verbunden. Ein Gebäude weit mehr als ein altes Fachwerkhaus. Die Amtsfischerei gehört zu den bedeutendsten historischen Gebäuden unserer Stadt und gilt als eines der bemerkenswertesten Fachwerkgebäude der Region. Wer heute durch die Bäume der Amtsfischerei geht, begegnet nicht einfach nur einem alten Gebäude. Man begegnet einem Stück Pockauer Geschichte. Und genau dieses Stück Geschichte hat unsere Preisträgerin über viele Jahre bewahrt, vermittelt und mit Leben gefüllt.

0: Ich habe es gern getan. Ja, nun bin ich alt. Ich würde mich freuen, wenn es in der Amtsfrischerei weitergehen würde und sich jemand dazu bereit erklären würde, doch die Tür wieder zu öffnen.
1: Neben den drei Ehrenpreisträgern richtete sich der Dank der Stadt auch an weitere Ehrenamtliche. Unter anderem an diejenigen, die sich in der Seniorenbetreuung in Forchheim engagierten.

Und so schnell geht's. 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

0: Einen wunderschönen guten Abend und willkommen zu Ihrem Sachsen aktuell am Montag. Heute haben wir diese Themen für Sie. Kultur unter Druck, Protest vor der Dresdner Semperoper. Außerdem, das Neinhorn feiert Kinopremiere in Chemnitz. Und die Dresden Monarchs gewinnen den GFL Bowl 2026. Mit diesem Überblick begrüße ich Sie noch einmal herzlich zu Ihrem Sachsen aktuell am Montag, dem 5. Oktober 2026. Ich freue mich, dass Sie auch heute wieder mit dabei sind und mit mir gemeinsam durch Sachsen spazieren. Mein Name ist Pauline Rettberg. Unser Spaziergang startet heute vor der Dresdner Semperoper. Wie viel Kultur kann sich denn Sachsen künftig noch leisten? Genau darüber wird derzeit heftig gestritten. Während im Sächsischen Landtag über den Doppelhaushalt 2027 und 2028 beraten wird, haben heute zahlreiche Kulturschaffende in Dresden ein deutliches Zeichen gesetzt. Meine Kollegin Kira Junge mit den Details.
1: Das ist, glaube ich, der Tod eines jeden Theaters.
2: Genau davor warnten heute Kulturschaffende aus ganz Sachsen vor der Semperoper in Dresden. Yvonne Reich ist Gesamtbetriebsratsvorsitzende am Gerhard-Hauptmann-Theater Görlitz-Zittau und Teil des Protests gegen die geplante Finanzierung für 2027 und 2028.
1: In der Politik fordere ich, dass die Kommunen tatsächlich so ausgestattet werden, dass sie ihre Theater erhalten können. Denn es liegt an den Kommunen zum großen Teil, dieses Stadttheater vor allem, und wir sind ein Stadttheater, zu finanzieren. Wenn da nichts da ist, kannst du nicht finanzieren, auch wenn du dich zum Theater bekennst am Ende. Heißt, eine anständige Finanzausstattung für die Kommunen würde den Theatern helfen, gut, längerfristig zu planen und ein tolles Programm zu machen für die Zuschauer.
2: Während draußen protestiert wird, wird nebenan im Landtag über die Zukunft der sächsischen Kulturlandschaft beraten. Dazu sächsische Staatsministerin für Kultur und Tourismus Barbara Klepsch.
3: Wir haben als Staatsregierung einen Haushaltsentwurf dem Landtag überreicht, der für den Bereich Kultur ein gutes, solides Fundament aufzeigt. Aber wir mussten auch in einzelnen Bereichen Kürzungen vornehmen. Insofern kann ich es sehr gut nachvollziehen, dass die Kultur, dass Künstlerinnen und Künstler, gerade auch die Theater und Orchester, auf sich aufmerksam machen. Dass sie noch mal sagen, Achtung, jetzt im Landtag, bitte guckt nicht weg, guckt zu uns hin. Wir brauchen einfach noch eine andere finanzielle Unterstützung.
2: Jahrelang haben viele Häuser versucht, fehlendes Geld irgendwie aufzufangen. Doch genau damit soll aus Sicht der Beschäftigten jetzt Schluss sein. Gewerkschaften fordern, geplante Kürzungen zurückzunehmen und steigende Tarif-, Personal- und Betriebskosten bei der Förderung stärker zu berücksichtigen.
1: Ich finde tatsächlich toll, dass es heutzutage möglich ist, solche Demonstrationen schnell zu organisieren und alle Theater kommen. Das war früher gar nicht möglich. Wir haben kapiert, dass wir tatsächlich an einem Punkt angekommen sind, an dem das einfach nicht mehr geht. An dem einfach tatsächlich nicht mehr Arbeit für immer weniger Geld vorausgesetzt wird.
2: Auch Michael K. vom Theater Plauen-Zwickau ist deshalb nach Dresden gekommen. Er gehört zu denen, deren berufliche Zukunft direkt von den Entscheidungen über die Kulturfinanzierung abhängt.
4: Also ich habe mein ganzes Leben schon auf der Bühne verbracht und für mich ist das Leben. Und daher bin ich auch sehr glücklich, dass ich diesen Job ausführen darf. Und ich würde mir wünschen für die Zukunft, dass das noch länger geht, dass ich auf der Bühne sein kann, dass ich Persönlichkeiten darstellen kann und dass ich nicht in einer Welt leben muss, in der Theater ausstirbt.
2: Noch ist der Doppelhaushalt nicht beschlossen. Die Hoffnung der Demonstrierenden liegt deshalb auf den weiteren Beratungen im Landtag und mögliche Änderungen am Entwurf.
3: Also zum einen sicher, dass wir uns gemeinsam hier auf den Weg gemacht haben, das Kulturland für die Zukunft aufzustellen. Zum anderen aber auch zu sagen, Achtung, der Haushalt liegt jetzt im Landtag, er wird dort weiter verhandelt und ich hoffe auch in der einen oder anderen Stelle noch einmal nachjustiert.
2: Die Kritik richtet sich dabei nicht nur gegen mögliche Einschnitte bei Personal und Programm. Theater und Orchester seien auch wichtige Orte für Bildung, Austausch und gesellschaftliche Begegnung. Ob der Landtag bei der Kulturfinanzierung tatsächlich nachbessert, entscheiden die kommenden Haushaltsberatungen. Für die Demonstrierenden geht es um mehr als Jobs und Spielpläne, sondern auch darum, welchen Stellenwert kulturelle Begegnungsräume in Sachsen künftig noch haben.
0: Ein Einhorn als Kraftklub-Frontmann klingt ziemlich absurd, aber beim Neinhorn sollte man vielleicht niemals vorschnell Nein sagen. Das bockige Kinderbuchwesen von Marc-Uwe Kling hat jetzt nämlich den Sprung auf die große Leinwand geschafft. Und zur Premiere in Chemnitz wurde nicht nur über Widerworte, Kino und prominente Stimmen gesprochen, sondern auch eine ziemlich wilde Geschichte ausgepackt.
5: Auf jeden Fall ist Chemnitz das Neinhorn, weil also Neinhorn war ja jahrelang auch Sänger bei Kraftklub und hat, also das ist ganz klar, ganz klarer Fall ist Neinhorn.
6: Das Neinhorn als Kraftklub-Frontmann? Wer jetzt zweifelt, die Beweise sind leider auf mysteriöse Weise verschwunden.
7: Das wissen ganz viele Leute nicht.
5: Das wissen Leute wirklich nicht. Also am Anfang war das Neinhorn Sänger bei Kraftklub. Aber das ist halt im Archiv nicht mehr zu finden.
8: Ja. Aber das heißt, Chemnitz ist der Herzwald.
5: Chemnitz ist definitiv der Herzwald.
6: Schade eigentlich. Dafür ist das Neinhorn jetzt zurück in Chemnitz, diesmal auf der Kinoleinwand. Das bockige Einhorn von Marc-Uwe Kling hat es vom Kinderbuch ins Kino geschafft. Und mit ihm eine ganze Truppe, die aus Widerworten praktisch ein Lebensmodell gemacht hat. Zur Premiere gibt's prominente Stimmen, Blitzlicht, Gewitter und offenbar die beruhigende Erkenntnis, heute sind tatsächlich Menschen gekommen. Denn am Tag zuvor sah das laut Thorsten Sträter wohl noch etwas anders aus.
9: Bin gespannt, wenn ich jetzt erstmal hier Leute auf der Straße sehe. Freue ich mich drauf.
8: Wir haben gestern voll viele gesehen in Chemnitz. Es war voll gestern.
5: Nee, vor allem war gestern hier Wiesen. Das will ich das
9: wir kommen hier und Cosplay, weil es war kein Mensch da.
5: Die einzige Person, die gestern getroffen hat, hat wirklich gesagt, ich komme gerade von der Wiesen, wo ich dachte, ach, das ist mein Sachsen, wie ich es einfach, wirklich liebe und mag, schon immer.
6: München voll, Chemnitz leer? Nein. Zumindest zur Premiere hat sich das Blatt gewendet. Und vielleicht passt gerade deshalb ein Film wie das Neinhorn ganz gut hierher. Einer, der nicht auf perfekte Glitzerwelt macht, sondern lieber seinen eigenen Kopf hat. Und dann gibt es an diesem Sonntag noch ein ziemlich entschiedenes Ja. Nämlich zum Kino selbst. Denn während gern darüber diskutiert wird, ob Streaming und Smartphone die große Leinwand irgendwann überflüssig machen, sieht man das hier deutlich optimistischer.
10: Ich habe immer das Gefühl, gerade bei der jungen Generation ist das Kino voll am Leben. Es gehen so viele junge Menschen ins Kino, es ist so ein toller Ort und es gibt so wahnsinnig viele tolle und unterschiedliche Filme und das sieht man genau bei so einem Festival aus so vielen verschiedenen Ländern mit so tollen Themen, da kann sich jeder seinen Platz suchen und das kann man hier ganz, ganz toll erleben.
6: Und in Chemnitz haben an diesem Abend offenbar einige ihren Platz gefunden. Auf der Leinwand, vor der Leinwand und angeblich irgendwann früher sogar bei Kraftklub. Ob diese Geschichte wirklich stimmt, fragen wir das Neinhorn aber lieber nicht.
0: Nach einer kurzen Unterbrechung geht's weiter in Ihrem Sachsen aktuell. Dranbleiben lohnt sich. Es warten noch weitere spannende Themen auf Sie. Bis gleich.

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4: Weiter geht's in Ihrem Sachsen aktuell. Schön, dass Sie dran geblieben sind. Den dritten Anlauf hat's gebraucht und jetzt gab's endlich den Titel für die Dresden Monarchs. Die haben den German Bowl 2026 gewonnen. Vor mehr als 25.000 Zuschauern im Rudolf-Habich-Stadion lieferten sie sich mit den Potsdam Royals ein packendes Finale. Entschieden wurde die Partie erst in den letzten Sekunden und danach konnte der Jubel in Dresden kaum lauter sein.
5: Man arbeitet so lange. Wir sind seit letztem Jahr November, Oktober am Arbeiten für diesen Tag und dass das alles einfach klappt, dass die Saison vorbei ist, ist seltsam und ist toll und es braucht auf jeden Fall Zeit, aber ich bin unglaublich stolz, unsere Jungs, unglaublich dankbar für diesen Start und die Fans und alles, was wir erreicht haben in den Jahren und ich hoffe, das geht so weiter. Wow, wow, wow, wow.
6: Die Dresden Monarchs holen den Sieg im German Bowl 2026 und krönen sich damit zum deutschen Meister im Football. Zum dritten Mal in Folge hießen die Gegner im Endspiel die Potsdam Royals. 25.016 Zuschauer im Dresdner Rudolf-Habich-Stadion sahen ein umkämpftes Spiel, in dem Dresden zur Halbzeit mit 14:6 führte. In der zweiten Hälfte des Spiels machten es die Royals nochmal spannend. Die entscheidende Szene kam in den letzten Sekunden, als der entscheidende Pass der Royals vor der Endzone in einer Dresdner Interception endete. Das Gefühl, nun endlich den Titel geholt zu haben, beschreibt Linebacker und Kapitän Florian Zorniden.
5: Also wirklich surreal. Es ist alles ganz schön unglaublich. Und ich habe ja schon mal eine Meisterschaft gewonnen und das Privileg gehabt. Und es dauert meistens erstmal so viel. Und man arbeitet so lange. Wir sind seit letztem Jahr November, Oktober am Arbeiten für diesen Tag. Und dass das alles einfach klappt, dass die Saison vorbei ist, ist seltsam und ist toll und es braucht auf jeden Fall Zeit, aber ich bin unglaublich stolz, unsere Jungs, unglaublich dankbar für diese Stadt und die Fans und alles, was wir erreicht haben in den Jahren und ich hoffe, das geht so weiter. Wow, wow, wow, wow.
6: Für die Monarchs führt damit der dritte Versuch endlich zum Titel. Bereits 2024 und 2025 stand man im Endspiel gegen die Royals. Beide Spiele endeten in einer Niederlage. Dieser Anlauf war nun von Erfolg gekrönt. Für Coach Greg Seaman liegt der Schlüssel zum Erfolg am Selbstbewusstsein, das man sich schon im Laufe der Saison gegen Potsdam geholt hatte.
7: Als wir das Spiel gegen sie in Potsdam im Juni gewonnen haben, waren da um die 38 Grad. Es war ein sehr heißer, schwülwarmer, schwieriger Tag und wir haben sie das erste Mal geschlagen, seit ich hier bin. Das gibt dir einen gewissen Glauben. Als wir heute gegen sie gespielt haben, wusste ich, dass wir nicht aufgeben würden. Auch als sie kurz vor der Endzone waren, haben wir gekämpft und unsere Spielzüge gemacht.
6: Damit steht Dresden das erste Mal seit 2021 wieder an der Spitze des deutschen Footballs. Für Coach Seaman war der Abend aber generell ein großer Erfolg für den Sport in Deutschland.
7: Es ist überwältigend. Dein Ziel ist es, einen Titel zu gewinnen. Aber die perfekte Saison zu spielen ist so schwierig, nahezu unmöglich. Das dann vor über 25.000 Leuten hier in Dresden zu schaffen in einem großartigen Spiel, das bis zum Ende spannend war, das ist eine wunderbare Sache für uns. Es ist eine großartige Sache für die GFL und eine großartige Sache für American Football in Europa. Es wurde im Fernsehen übertragen, eine Menge Medien sind hier. Das alles macht es unglaublich.
6: Was am Ende der Saison bleibt, sind große Emotionen und das Gefühl, es endlich geschafft zu haben.
5: Ja, das ist, wie gesagt, auch genau dieser Moment, wo man einfach probiert zu realisieren, was gerade passiert und das nicht kann. Und ich habe meine Frau gesucht und Freunde im Publikum, weil das natürlich die Menschen sind, die wissen, was dahinter steckt, hinter der ganzen Arbeit. Und genau, und wollte einfach gerne mit denen den Moment verbringen und es war schön und ja, habe mich berührt.
6: Für die Monarchs geht es damit in die wohlverdiente Pause, bevor im November die Vorbereitung für die Saison 2027 startet.
4: Für die einen sind es einfach alte Fußballshirts, für andere hängen ihre Kindheit, große Spiele und ganz persönliche Erinnerungen daran. Auf der Vintage-Fußballbörse in Leipzig treffen Sammler, Händler und Fans aufeinander, auf der Suche nach dem ganz besonderen Trikot. Mein Kollege Jonas Georgi war vor Ort.
8: Nach der Schule bolzen gehen, rangucken, die ersten Premiere Skyboxen und dann siehst du die Spieler und du bist wieder im Kinderzimmer oder du bist wieder mit deinem Papa oder mit deinem Opa auf der Couch. Du bist wieder zurück da, wo das Leben noch schwerelos war.
9: Ein Stück Stoff, ein Vereinswappen, ein Name auf dem Rücken. Und plötzlich ist da wieder diese eine Erinnerung an einen Spieler, ein Spiel oder einen bestimmten Moment. Genau solche Erinnerungen hängen hier dicht an dicht. Trikots von Beckham, Ronaldinho oder Ballack, alte Fanartikel oder Stücke aus mehreren Jahrzehnten Fußballgeschichte. Doch was fasziniert Menschen so sehr an alten Fußballtrikots? Bei Hauke beginnt die Antwort mit einer konkreten Suche. Der Fußballfan aus dem Harz besitzt rund 100 Trikots. Von fast jedem Bundesligisten hat er bereits eines, nur Dortmund fehlt ihm noch. Angefangen hatte seine Sammelleidenschaft aber nicht mit der Suche nach Bundesliga-Trikots,

0: sondern mit der Erinnerung an einen ganz bestimmten Fußballsommer.
1: Bei der WM 2006 habe ich die Liebe zum Fußball so bekommen, damals im eigenen Land. Und dann habe ich mir so 17, 18 Jahre später gedacht, irgendwas musst du nochmal, ich brauche dieses Gefühl zurück.
0: Zunächst sammelte Hauke Trikots von der Weltmeisterschaft, dann kamen andere Vereine und Spieler dazu. Inzwischen hat die Sammlung zu Hause sogar einen eigenen Raum mit unzähligen Trikots, alten Fußbällen und weiteren Erinnerungsstücken.
1: Ich glaube, weil das einfach für viele Leute so Nostalgie pur ist. Das ist einfach, wenn du ein Trikot siehst, was du als Kind vielleicht, mein erstes Trikot war ein Altintop-Trikot. So. Wenn ich das jetzt hier sehen würde, würde ich direkt Gänsehaut kriegen, weil ich wusste, ah, siehst du, das hattest du vor 20, 22 Jahren, hast du das mal gekauft. Ich glaube, darum geht es den Leuten, dass sie so an früher erinnert werden.
0: Und genau diese Suche nach alten Erinnerungen bringt hier viele Menschen zusammen an einen Ort, den Sebastian Brauers erschaffen hat. Er ist selbst Trikotliebhaber und organisiert die Vintage-Fußball-Trikotbörse.
2: Mir war klar, dass es funktionieren wird, aber es ist immer emotional, muss ich auch ganz ehrlich sagen, kriege ich immer wieder einen Schauer, weil ich ja selber Trikotliebhaber bin. Und wenn ich die ganzen lachenden Gesichter hier sehe, dann weiß ich, ich habe es gemacht fürs Herz. Und dann, wenn der Erfolg dann noch dazu kommt, ist ja noch so schöner.
0: Aus der Idee wurde eine Börse, zu der Händler und Sammler aus verschiedenen Teilen Deutschlands und teilweise aus dem Ausland kommen. Einer von ihnen ist Lukas Wegerich. Er beschäftigt sich seit knapp einem Jahrzehnt mit Vintage-Kleidung und kennt die Faszination von Fußballtrikots.
3: Die Nachfrage ist übelst hochgeschossen jetzt so in den letzten 3, 4 Jahren, auch so im Hinsicht auf WM, EM. Das explodiert dann immer wieder und generell Leute wollen Trikots haben.
0: An seinem Stand liegen Shirts von diversen Vereinen zu unterschiedlichen Preisen im mittleren dreistelligen Bereich. Es geht aber auch günstiger.
3: Einzelne Vereine laufen auch besser als andere. Und es setzt sich einfach zusammen. Nachfrage vom Markt so. Fans geben halt auch gerne mehr Geld für ein Trikot aus, muss ich ehrlich zugeben, weil die das halt, es ist ein emotionaler Wert auch für die Leute dahinter so.
0: Je größer der Markt, desto wichtiger wird für viele Sammler natürlich auch die Frage nach der Echtheit. Denn Fälschungen werden immer schwerer zu erkennen, wie auch Sebastian Brauers weiß.
2: Also auch die Top-Experten, die würden nie anhand von Fotos sagen, ja, ich kann es dir sagen. Die müssen es spüren, die müssen den Stoff spüren, die müssen in Nähte gucken, die müssen in kleine Text gucken. Und die Fakes werden so gut, dass die halt auch schon die Adidas-Codes und so weiter kopieren können.
0: Auch Hauke schaut deshalb genauer hin, bevor ein Trikot Teil seiner Sammlung wird.
1: Oder hier unten drin, da steht dann ein Produktcode drin, den kannst du auch googeln und kannst dann sehen, ob der überhaupt da drauf steht und dann, ob der auch zu dem Trikot führt. Und ansonsten kannst du auch immer gucken, an dem Flock siehst du es oder ob das jetzt hier drauf gelasert ist oder richtig drauf gestickt und sowas.
0: Fündig wird Hauke am Ende trotzdem, nicht unbedingt mit dem Trikot, nach dem er ursprünglich gesucht hatte, dafür aber mit anderen Stücken für seine Sammlung. Und vielleicht gehört genau das zur Faszination dazu. Man kommt mit einer bestimmten Vorstellung, stößt auf etwas völlig anderes und nimmt am Ende ein neues Stück Fußballgeschichte mit nach Hause.
4: Mehr als 2000 Vorschläge, monatelange Diskussion und am Ende ein Sieger. Beim Gogelmosch Dialektival ist das sächsische Wort des Jahres 2026 gekürt worden. Im Dresdner Boulevardtheater haben Tom Pauls und Peter Ufer verraten, welches Wort die Jury überzeugt hat und warum dabei selbst unter den Sachsen nicht immer Einigkeit herrscht.
5: Wir küren das sächsische Wort des Jahres 2026.
4: Welches Wort klingt nach Sachsen, funktioniert im ganzen Freistaat und ist vielleicht schon fast vergessen?
5: Dieses Wort ist ein sächsisches Vermächtnis.
6: Eine kulturelle Leistung.
5: Ein Versprechen.
4: Aber was ist es nun, das sächsische Wort des Jahres? Kabarettist Tom Pauls und Autor Peter Ufer haben das Geheimnis im Rahmen ihres Gogelmosch-Dialektivals gelüftet. Bei der Gala zum sächsischen Wort des Jahres im Dresdner Boulevardtheater.
7: Das sächsische Wort des Jahres 2026 heißt
5: Gaubeln.
4: Gaubeln, das bedeutet so viel wie tauschen, handeln oder feilschen. Bevor dieses Siegerwort feststand, lagen allerdings Monate voller Wortvorschläge, Diskussionen und Jury-Sitzungen hinter den Organisatoren, wie sich Peter Ufer erinnert.
8: Das ist immer sehr nervenaufreibende Jury-Sitzung, weil das sind ja 2000 Wörter, die auf uns zukommen, die wir dann auch sortieren und gucken, sind die wirklich mittelhochdeutschen bzw. sächsischen Ursprungs, sind sie auch für ganz Sachsen möglich zu sprechen und auch zu verstehen. Und das gibt innerhalb der Jury schon Konflikte. Gerade mit Tom Pauls streite ich mich immer sehr, weil er ist ja Leipziger Ursprung.

0: Ich bin Dresdner Ursprung und da gibt es schon kleine Unterschiede.
1: Beim Gogelmosch-Dialektival soll Sächsisch nicht nur gesammelt und bewahrt, sondern vor allem auch gefeiert werden. Zur Wortkür verwandelte sich das Boulevardtheater deshalb in eine große Sachsengala mit Schauspiel, Kabarett, Musik und sogar Tango.
0: Der argentinische Tango wird, besonders in Buenos Aires, von diesem Bandoneon begleitet, also von einem sächsischen Instrument.
1: Das diesjährige Programm verband den Dialekt außerdem mit dem Thema Handwerk. Dazu wurde auch zusätzlich das sächsische Wort aus dem Handwerk gekürt. Verliehen von Tom Pauls Ilse Behnert Stiftung.
2: Das Handwerkerwort des Jahres heißt de Giege. Die Giege.
1: Die Giege. Das ist ein kleines, spitzes, aber letztlich stumpfes Messer.
2: So sieht's aus.
1: Das Gogelmosch-Dialektival endet am 4. Oktober. Seit 2008 wird das sächsische Wort des Jahres gekürt. Mit dem Ziel, Mundarten und Begriffe zu erhalten, die sonst womöglich irgendwann aus dem Sprachgebrauch verschwinden würden. Und wer weiß, vielleicht wird nach dieser Gala hier auch wieder ein bisschen mehr gegaukelt. Und das war Ihr Sachsen aktuell am Montag. Schön, dass Sie auch heute wieder mit dabei gewesen sind. 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Wir sehen oder hören, je nachdem, wie Sie morgen mit dabei sind, uns dann morgen um die gewohnte Zeit wieder. Bis dahin wünscht das gesamte Team einen wunderschönen Abend. Machen Sie es gut und tschüss.

0: lachende Kinder. Hier im Kinderspielparadies Arche Noah gibt es davon jede Menge. Und der Herr Pauk, ein Mitgeschäftsführer dieses wunderschönen Indoor-Spielplatzes, wird mir jetzt ein bisschen mehr darüber verraten und vor allem, was hier die Kinder und auch Erwachsenen erwartet. Hallo Herr Pauk, schön, dass wir hier sein dürfen.
1: Hallo, danke, dass Sie da sind.
0: Ja, vielleicht lassen Sie uns ja mal ein bisschen tiefer blicken. Was erwartet einen denn hier? Es ist ja wirklich riesig und jede Menge zu sehen und zu machen.
1: Ja, die Kinder haben hier so viel Platz bei uns im Kinderspielparadies Arche Noah, dass man sich hier wirklich mehrere Stunden aufhalten kann. Und wir haben eine sehr große Anlage mit über 20, 25 verschiedenen Spielattraktionen. Wir haben das normale, in Anführungszeichen, Hüpfburg, Trampolin. Wir haben aber auch einige Besonderheiten. Das ist ein Pool, wo man auf dem Wasser in Booten fahren kann, wo man in Rollen laufen kann. Dann haben wir ein Bungee-Trampolin. Das kennen die Kinder vom Rummel von Volksfesten immer beliebt. Und wir haben auch Spiele, die wir selber entworfen haben. Das heißt, Designer haben für uns Spiele, Spielattraktionen, tolles Bällebad entworfen und hier gebaut. Das ist wirklich einmalig. Das gibt's

0: Nur bei uns.
1: Ja. Und wir haben ja auch schon ein bisschen rumgeguckt und da ist mir natürlich auch der Laserraum aufgefallen. Das ist ja auch was ganz Besonderes, das kennt man ja so sonst nicht.
0: Der Laserraum ist nicht so verbreitet, das stimmt. Deswegen lieben die Kinder ihn auch sehr. Vor allen Dingen auch so etwas größere Kinder, 7, 8, 9 Jahre. Weil natürlich diese Idee, ich habe einen Laserstrahl und muss drunter hergehen, drüber hergehen, das ist einfach toll und macht Spaß.
1: Ja, selbst ich mit 26 hatte auch einiges zu erleben hier auf der Go-Kart-Bahn zum Beispiel. Da waren ja jetzt auch noch verschiedene Sachen, die man ja auch vielleicht als größeres Kind auch noch machen kann.
0: Go-Kart fahren ist auch ideal für 10-, 12-Jährige und wir haben Doppelsitzer, da kann sich der Papa, wenn er will, oder die Mama mit draufsetzen. Klar, warum nicht?
1: Sehr schön. Gibt es denn hier in der Arche Noah auch ein Highlight für Sie? Irgendwas, was Ihnen am besten oder ganz besonders gefällt?
0: Da muss ich nicht lange überlegen. Es gibt ein Highlight. Nicht nur für uns, also auch für die Kinder, für die Eltern. Das ist die Murmelbahn. Und die Murmelbahn ist also eine auf mehrere hundert Quadratmeter große Holzkugelbahn, wo so Holzkugeln herunterlaufen. Das ist absolut einmalig. Das ist von einem Spielzeugdesigner aus dem Erzgebirge, Professor Kaden, entwickelt worden. Und das ist das Highlight, eindeutig. Das gibt es sonst nirgendwo.
1: Und was natürlich aber in keinem Kinderspielparadies fehlen darf, ist das Bällebad. Und deswegen würde ich sagen, schauen wir doch gleich mal da vorbei zu einem der Klassiker.
0: Genau, das machen wir.
2: Ja, grüße liebe Zuschauer und Zuschauerinnen. Ich melde mich hier direkt aus der Oberlausitz. Man nennt es auch Oberland übrigens. Und zwar aus dem Möbelhaus Ebersbach. Hier kann man sich nämlich fantastisch einrichten und einfach nur wohlfühlen, wie Sie schon hier sehen. Also eine richtige Oase ist hier noch. Ja, und heute geht es um das Thema Traum-Couch. So, und jetzt bin ich hier mittendrin im Möbelhaus Ebersbach. Neben mir sitzt Steffen Grimm, der Marketing-Experte. Wir haben es uns schon ein bisschen gemütlich gemacht, denn man muss ja sagen, ihr habt natürlich auch Küchen, ihr habt Schlafzimmer und so weiter, aber eine riesige wirklich Ausstellung, was jetzt Polstermöbel anbetrifft. Und ihr wisst natürlich, worauf es ankommt bei Polstermöbeln. Vielleicht kannst du da ein bisschen was sagen, wenn ich auf der Suche nach meinem neuen Traumsofa bin.
3: Also wir haben Qualitätsmöbel, du hast es angesprochen für unsere Kunden im Angebot. Qualität heißt erstmal Langlebigkeit. Mhm. Ja. Das heißt also gute Materialauswahl, qualitative Handwerksarbeit und vor allen Dingen, das ist mir auch immer wichtig zu sagen, sind alles Firmen, die wir hier in der Region haben, in dem Sortiment widerspiegeln. Und das möchten wir unseren Kunden auch gerne anbieten. Ein ganz wichtiger Punkt, der mit reinkommt, das heißt also, du siehst ja hier schon die Stoffauswahl, ne? Du kannst mal dran schnuppern. Also alles zertifiziert.
2: Ja, es riecht nicht nach Chemie oder irgendwas.
3: Zertifiziert,
2: ja.
3: Wir haben also auch im Holzbereich zertifiziertes Holz. Das ist uns wichtig, dass wir nachhaltig denken.
2: Was mir ja auch aufgefallen ist, ihr habt ja exklusiv eine bestimmte Möbelmarke, Accador.
3: Accador ist bei uns eine exklusive Polstermarke, die es im Möbelhaus Ebersbach exklusiv gibt.
2: Ja, und ich habe jetzt hier Manuela Appelt neben mir mit einer ganz tollen Software, die du mir gleich erklären wirst. Ich muss sagen, ich bin ja auch schon in ein paar Möbelhäusern unterwegs gewesen. Das habe ich noch nicht gesehen, so ein Terminal. Was habt ihr denn hier für ein Teilchen?
4: Ja, das ist halt ein Computer, wo man individuell Polstermöbel halt zusammenstellen kann von verschiedenen Firmen.
2: Das heißt, du kannst hier nochmal und auch man als Kunde kann herkommen und schon mal gucken, wie es am besten zu Hause ins Wohnzimmer zum Beispiel das Ganze dann auch reinpasst.
4: Es macht sich gut mit hauptsächlich mit der Maßzusammenstellung.
2: Nicht nur Möbel hier Sofas anschauen, sondern ich kann ja wirklich individuell nach meinen Gegebenheiten auch in meinem Raum, den ich ja damit bestücken will, planen. Das heißt, am besten auch vorbereitet ins Möbelhaus Ebersbach kommen. Was braucht ihr da?
4: Am besten ist es ein Grundriss oder eben zumindest die Wandmaße, wichtig die Höhe, weil in der Lausitz hat man ja meistens Umgebindehäuser. Und natürlich, was möchte ich, was brauche ich für Funktionen etc.
2: pp. Dass man da schon so ein bisschen sich Gedanken macht, aber auf alle Fälle, wenn jetzt kein Grundriss vorhanden ist, schon mal das Längenmaß, ne, wo soll das Sofa hin? Und dann kann man das hier super abbilden, auch mit den Teilen. Es gibt ja dann so ganz viel, was man noch dazwischen setzen kann. Ich gucke mich jetzt weiter um. Manu, dann vielen Dank dir erstmal für diesen digitalen Einblick, kann man ja sagen. Na, bin begeistert. Das gefällt mir, Steffen. Darf ich mich da mal kurz hinsetzen?
3: Natürlich.
2: So, da mache ich es mir bequem. Was haben wir denn hier jetzt für ein Modell?
3: Das ist eine Ledercouch, die Mendoza. Du siehst das ja schon, das ist Funktionalität und Eleganz auf den ersten Blick. Ne? Das spricht schon an. Wir haben diese Farbe im Design. Das ist ein 2,5-Sitzer. Und ja, du hast hier zum Beispiel die Lehne, die kannst du manuell verschieben, so. Du kannst es hier bequem machen, dann geht das wieder hochzunehmen. Und du hast hier, Sophia...
2: Warte, ich guck mal, was willst du, was hast du hier versteckt? Knöpfe?
3: Wo im Prinzip...
2: Na das ist doch... Und jetzt bequem... was passiert denn jetzt?
3: Und jetzt kannst du dich in die Relax-Funktion... Kannst du dich legen?
2: Ja. Geht ja noch weiter, Steffen.
3: Kennst du die Funktion, Sophia?
2: Woher denn?
3: Herz-Waage-Funktion. Ja?
2: Was?
3: Herz-Waage-Funktion. Und zwar sollst du Stopp. Genau. Vom Herzen haben.
2: Jetzt nach hinten?
3: Zum Beispiel. Du kannst auch die Lehne noch rausfahren. Und das ist absolut entspannt. Hier können wir jetzt praktisch nochmal rausfahren. Warte, ich helfe dir.
2: Das ist ja multifunktional, wie du schon sagst. Da kriegt jeder die perfekte Sitzposition für den Fernsehabend hin und das auch noch gesund sozusagen.
3: Genau, entlastet einfach dein Herz-Kreislauf-System.
2: Wunderbar, so, dann lasse ich mich mal wieder langsam, obwohl es wirklich sehr entspannt war, wieder ziehe ich hier alles raus. Das ist Wahnsinn, was heutzutage alles möglich ist.
3: Fühlt man sich auch wohl, ne? Oder?
2: Ja. Ich sitze bequem.
3: Du merkst das auch wieder, wenn du hier drüber fasst, von der Qualität, die spürst du schon. Ja. Das ist einfach vom Stil. Ne? Das ist so Landhausmöbel, wo es reinpasst, auch in allen Variationen. Ihr seht auch direkt, wir haben also hier Holz, echtes Holz verbaut als Füße. Ja. Das ist auch nicht mehr selbstverständlich.
2: Wie heißt der Hersteller?
3: Ponzel.
2: Ah, okay. Und natürlich auch die passende Schrankwand steht hier auch.
3: Genau. Um die Ecke aus Wersdorf. Unsere schöne Schrankwand. Wersdorfer Möbel ist einfach auch ein Design, was zeitlos ist. Das heißt, eine hohe Qualität, das kann man weitergeben, auch in die nächste Generation. Und Langlebigkeit, made in Sachsen, made in Germany.
2: So, was sehe ich hier Schönes? Meine Endstation, zumindest im Möbelhaus Ebersbach. Denn mir wurde ja versprochen, ich darf mich heute noch ein bisschen relaxen.
3: Ja, natürlich. Immer doch.
2: Ich drück hier nebenbei. Du kannst mal ein bisschen erzählen, ich drück schon mal.
3: Genau. Das sind also mehrere Motoren. Das ist also diese Spezialität, wo wir verschiedene Programme fahren können. Du hast jetzt praktisch das Fuß da. Jetzt merkst du, in die Waagerechte geht das besser jetzt. Die dritte Taste kannst du hier drücken. Da geht es also wieder zurück. Ja. Ne, von der Lehne kannst du dich stabilisieren. Also man kann ja schon ein bisschen spielen.
2: Steffen, dann danke dir erstmal für die Einladung. Ich habe hier einen guten Einblick bekommen im Möbelhaus Ebersbach. Und jetzt ruhe ich mich noch ein bisschen aus. Und ich kann nur sagen, gucken Sie hier mal vorbei in der Oberlausitz, wenn Sie auf der Suche nach Ihrem Traumsofa sind.
5: Kunst verbindet Menschen, indem man die Menschen auf Augenhöhe bringt und Raum schafft, dass sie zusammen was gestalten. Der Tanzsaal von der Heimanbauer war ursprünglich eine Gaststätte-Saal und seit 3 Jahren ungefähr haben wir das Haus übernommen und haben angefangen hier kulturelle Aktivitäten zu veranstalten und vor allem Tanz. Das Wunderschöne im Tanz ist, dass wir arbeiten an einer Ebene, die wir alle haben aus eigener Erfahrung. Der Körper ist erfahrbar. Akzeptanz macht diese Erfahrung bewusst. Und je mehr man bewusst wird von diesem Haus, wo wir wohnen, wie wir uns damit ausdrücken können und wie wir andere Menschen mit diesem

0: öffentlichen Raum. Und eine andere Seite ist auf das Thema Warten, die Frustrationen, Sehnsucht, Wünsche, alles, was man mit Warten verbindet. Ich glaube, man nimmt mit dieser Mut von dieser Frauen, sich auszudrucken, wie sie sind, ohne eine vorgegebene Form. Dann, ich glaube, man nimmt Mut, nimmt mit dieser Gemeinschaft, die die Frauen durch diese Arbeit kreiert haben. Und ich glaube, man nimmt auch ganz viele Geschichten mit.
1: Wir treffen uns ja jeden Freitag zum Tanzen mit der Helena und den Frauen. Und das ist für mich einmal der Wochenabschluss und Start ins Wochenende. Das ist immer sehr spannend, weil man ja mit dem Körper spricht und jetzt nicht so viel sagen kann. Mal aus sich rauskommt, mal über sich hinauswächst oder vielleicht auch mal Sachen ausprobiert, wo man im Alltag jetzt nicht so die Gelegenheit dazu hat.
0: Was das hier zu einer Gemeinschaft macht, ist die Neugierde und die Bereitschaft, was Neues zu lernen.
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3: So, wir sind jetzt hier im Bällebad vom Arche Noah Kinderspielparadies. Und so ein Bällebad und vor allem auch diese ganzen anderen Attraktionen, denen bedarf es ja auch einiges an Platz. Wo befinden wir uns denn da jetzt überhaupt?
4: Wir haben einen Teil eines ehemaligen Schulgebäudes. Das ist wirklich ein Schulgebäude mit Klassen. Und in den einzelnen Klassenräumen gibt es immer unterschiedliche Attraktionen, zum Beispiel unser Bällebad hier, Geburtstagsräume, ein Laserraum und ähnliches halt.
3: Ja, und diese ganzen Sachen müssen ja irgendwie auch zumindest, denke ich das, auch irgendwann mal gereinigt werden. Aber steht da tatsächlich jemand da und putzt jeden einzelnen Ball oder gibt es da vielleicht auch eine leichtere Methode?
4: Also wir haben allein in diesem Raum etwa 15.000 Bälle. Wenn Sie die einzeln waschen wollen, keine Chance. Wir haben das mal früher versucht mit einem Stampfstrahler. Es gibt tatsächlich eine professionelle Ballwaschmaschine. Da schmeißen wir die Dinger rein und am anderen Ende kommen sie sauber raus.
3: Ja, und apropos Räume, Sie hatten es ja auch schon erwähnt, es gibt ja diese Geburtstagsräume in verschiedensten Varianten. Was gibt es denn da für Varianten, für Ausführungen und vor allem, warum bieten Sie sowas überhaupt an?
4: Man kann den Geburtstag bei uns jederzeit feiern, man kriegt auch seinen eigenen Tisch reserviert. Wer was Besonderes will, kann einen Geburtstagsraum buchen. Für entweder vormittags oder nachmittags am Wochenende. Und ja, das kann jetzt der Prinzessinnenraum sein, eher vielleicht für ein Mädchen. Wir haben einen Ritterraum, wir haben einen Erdbeerraum, was völlig verrückt ist. Der Raum ist mit Erdbeeren dekoriert und einen Achenhoher-Raum. Und die stehen zur Verfügung und sind auch beliebt.
3: Ja, dann würde ich sagen, bevor wir dann meinen Geburtstag hier feiern, schauen wir uns doch nochmal die Wasserangelegenheiten an, weil das ist ja auch was total Besonderes. Also so ein Kinderspielparadies mit einem quasi Indoor-Pool habe ich auch noch nie gesehen.
4: Und wir sind ja heute in einem Bällebad. Also, ja. Auf geht's!
5: Wir sind Zoe
6: und Paul.
5: Wir sind 20 und 19 und wir wohnen schon immer in Leipzig, aber sind jetzt ausgezogen von zu Hause beide, das erste Mal zusammen und haben hier in der Delitzscher Straße 3 unsere Traumwohnung erstmal so gefunden.
6: Also wir wollten eigentlich zuerst eher Leipzig Süd oder West gehen. Das sind die Gegenden, wo wir auch groß geworden sind, wo wir uns ein bisschen auskennen. Und dann haben wir aber da Wohnungen geguckt, gesehen und die waren aber auch halt echt gut teuer immer dann, weil das ist halt auch die Lage. Oder sind runtergekommen gewesen und das hat uns nicht so angesprochen.
5: Also meine Oma hatte dann mir den Tipp gegeben, dass man einen Wohnberechtigungsschein beantragen kann, wenn man halt auch Student ist und nicht so viel Geld hat vielleicht. Und wir dachten immer, dass die Wohnungen dann alle so ein bisschen vielleicht auch eher heruntergekommen sind. Also wir haben uns dann unter solchen Sozialwohnungen eigentlich nicht so was ganz Besonderes vorgestellt. Hier hat uns dann auch überzeugt irgendwie, dass es halt alles noch neu war, weil oft ist es schwierig, wenn man in eine Wohnung reinkommt, die noch bewohnt ist. Und

0: Man soll sich dann selber vorstellen, da drinnen irgendwann mal zu wohnen.
1: Und die Anbindung ist halt super. Mit 3 Straßenbahnen, einer S-Bahn hier, näher Hauptbahnhof. Ich glaube, einmal dieser Wintergarten mit der Aussicht, der war schon sehr überzeugend. Dann aber auch, finde ich, der Tresen in der Küche ist auch ein Highlight. Und halt das große Schlafzimmer einfach.
0: Wir brauchen halt ein großes Bett, weil großer Mann, also und ich will ja auch meinen Platz haben. Und dann hat halt jeder von uns auch seinen eigenen Kleiderschrank. Paul hat mir von Anfang an gesagt, dass ich, also weil meine Lieblingsfarbe grün ist, darf ich ein Zimmer grün machen. Und da habe ich mich dann fürs Schlafzimmer entschieden.
1: Ja, sonst wollten wir halt noch versuchen, dass jedes Zimmer irgendwie so einheitlich aussieht. Zum Beispiel jetzt hier im Wohnzimmer halt, wollten wir dieses Bronzen-Orange-mäßige und so mit diesem dunklen Holz, hat uns ja gefallen. Den Wintergarten wollten wir ein bisschen heller machen, vielleicht auch ein bisschen metallisch. Hat es jetzt noch nicht so gut geklappt.
0: Wir sind noch nicht ganz fertig, glaube ich, mit manchen Sachen. Das Wichtigste, was jetzt Tisch oder auch eine Couch angeht, das haben wir halt dann erstmal als erstes erledigt. Ja, wir haben auf jeden Fall ganz viel Unterstützung von unseren Eltern, überhaupt eine Küche zu finden oder eine Lösung für diese Küche, weil es halt eben sehr klein ist. Und da waren wir wirklich sehr, sehr darauf angewiesen, dass uns da irgendjemand sowohl finanziell als auch mit irgendwie Kontakten, die sich da auskennen, unterstützt.

Mein Name ist Dr. Steffi Lehmann. Ich bin 1987 geboren. Ich komme aus dem Südraum von Leipzig. Und ich bin jetzt hier die wissenschaftliche Leiterin der Gedenkstätte Lern- und Gedenkort-Kasperr-Gefängnis e.V. Und ich bin Politikwissenschaftlerin, promovierte Politikwissenschaftlerin. Hier werden Veranstaltungen geplant und durchgeführt. Hier werden Bildungsangebote geplant und durchgeführt. Und ein großer Teil meiner Arbeit macht wirklich die Betreuung der Zeitzeuginnen und Zeitzeugen aus. Aber in allererster Linie geht es darum, Vertrauen aufzubauen und eine Anlaufstelle zu sein. Wir arbeiten mit Menschen. Wir arbeiten mit den Schülerinnen und Schülern, die hierher kommen. Und wir arbeiten natürlich auch mit den Betroffenen selbst. Dieser Ort ist wichtig für unsere Stadt, denn wir zeigen hier, was es bedeutet, in einer Diktatur seine Grundrechte zu verlieren, seine elementaren Menschenrechte nicht mehr wahrnehmen zu können, und sensibilisieren so eben für die Demokratie im Heute, im Jetzt und in der Zukunft. Dieser Ort ist für die Stadt gemacht, für die Bewohnerinnen und Bewohner unserer Stadt, aber eben auch für alle, die es interessiert. Wir müssen uns entwickeln, denn die politischen Verhältnisse ändern sich, die Generationen werden andere sein, aber die Themen werden nie in Vergessenheit geraten, die wir hier ausstellen. Was ich auch besonders mutig finde, wenn Zeitzeuginnen den Weg zu uns finden, die vorher noch nie über ihre Geschichte gesprochen haben, weil sie sich nicht getraut haben, weil es die Lebensumstände nicht hergegeben haben. Aber irgendwann bricht es eben auf, und dann bin ich immer sehr froh und dankbar, wenn sie zu uns kommen und beginnen damit, ihre persönliche Aufarbeitung praktisch vorzubereiten, denn es ist ja der erste Schritt. Ich habe das Gefühl, dass wir in Sachen Emanzipation jetzt eine Rolle rückwärts machen in den sozialen Medien, dass da jetzt wieder ein Frauenbild verkörpert wird, was uns nicht dienlich ist. Ich würde mir wünschen, dass viele junge Mädchen und junge Frauen mehr Selbstbewusstsein entwickeln und ihren eigenen Weg gehen und auch mal laut sind. Jeder, der sich hier bei uns engagiert oder für die Gedenkstätte arbeitet, brennt dafür. Das ist, ich sage gerne, so ein kleines Lebenswerk von uns allen. Und ich bin sehr stolz, Teil dieses Vereins sein zu dürfen, und ich bin auch sehr dankbar, Teil dieser Gedenkstätte zu sein, also dass ich hier mitwirken darf, weil ich glaube, wir machen hier wirklich was Elementares für unser Demokratieverständnis. Ich würde gerne den Chemnitzerinnen und Chemnitzern mitgeben, dass sie stolz sein können auf ihre Stadt. Und ich mir wünsche für die Kulturhauptstadt, dass noch viele andere Menschen zur Kenntnis nehmen, was für tolle Leute hier wohnen, was für großartige Projekte hier entstehen, und zwar auf einer ganz unterschwelligen Ebene. Also dass es nicht von oben diktiert ist, sondern dass sich hier Menschen wirklich zusammenfinden, um was zu bewegen. Und die Chemnitzerinnen und Chemnitzer können wirklich ein Selbstbewusstsein entwickeln. Das haben die sich selber verdient. Und ich glaube an diese Stadt, ich glaube an das Potenzial, was wir haben. Wir gehören ja mit dazu. Und ich gehe hier wirklich davon aus, dass wir noch viele gute Jahre vor uns haben werden. Das ist der Anfang.

0: mit dem neuen Wirtschaftsbuch gibt es natürlich nochmal ein ganz neues Bild. Der Zoo hat einen ganz anderen Charakter dann. Also der Besucher nimmt das ja auch wahr. Und in der Zukunft kann man dort auch viel näher rangehen, muss man auch sehen, was getan wird. Die Mitarbeiter haben kurze Wege, also das ist eigentlich eine wunderschöne Sache. Also wir befinden uns mal im Zoo in Hoyerswerda. Das ist immerhin der drittgrößte Zoo von Sachsen. Und dass wir uns derzeit in den letzten Monaten auch im Rahmen des Strukturwandels damit tragen, den Zoo größer zu machen. Summa summarum soll es nachher einen größeren Wohlfühlcharakter geben, natürlich für die Besucher. Aber ganz wichtig ist auch, die Arbeitsbedingungen für unsere Mitarbeiter im Zoo zu verbessern.
1: Wir sind jetzt konkret im neuen Wirtschaftshof mittendrin, der aus einer Heu- und Strohscheune neu gebauten bestehen wird, aus einem großen Lager für Futtermittel mit der Futterküche gleich angrenzend und der ganzen Kühl- und Tiefkühltechnik und indem wir auch unsere neuen Sozialräume für die Tierpflege integrieren werden. Wir erweitern unser Bildungsangebot hier mit dem Wirtschaftshof. Es wird Futterzubereitungen geben, durch die der Besucher dann durch eine große Scheibe in die Futterküche reinschauen kann. Das ist aber für unsere internen Abläufe absolut wichtig. Und weil wir jetzt teilweise Teile des jetzigen neuen Wirtschaftshofs noch mitten im Zoo haben, ist es natürlich auch wieder die Voraussetzung, die hier an den Rand des Zoos zu bringen, damit wir im Zoo den Platz gewinnen, um unsere neue Asienanlage zu bauen. Uns war wichtig, dass wir eine Photovoltaikanlage auf einem Dach installieren können, um unsere Kühl- und Tiefkühltechnik zu betreiben.
0: Man hat die Tiere und dann hat man im Schloss die Möglichkeit, Kindern oder anderen auch Erwachsenen, Menschen, Bürgern etwas zu vermitteln von der Geschichte der Stadt Hoyerswerda. Wenn man das miteinander verbindet, dann hat man nach außen hin eine ganz andere Darstellung, als wenn man nur in einen Zoo hineingeht, um Tiere zu sehen.
1: Der Tourismus im Lausitzer Seenland wächst und entwickelt sich gut und wir sehen uns als eine der Touristendestinationen hier im Umkreis, bei der man zu gutem wie auch schlechtem Wetter hinfahren kann.
0: Die Verknüpfung, die wir hergestellt haben seit dem Jahr 2011 zwischen Schloss und Zoo, ist ein hervorragendes Beispiel, wie man Geschichte der Stadt spielerisch für Kinder darstellen kann, weil das ist drinnen mit vorhanden, aber auf der anderen Seite auch die Stadtgeschichte darstellen kann, wo man zieht durch einen Zoo oder auch Schlossbesucher durch das Schloss zieht, also die unterschiedliche Interessen haben, aber einfach durch dieses Kombi-Ticket nachher Besucher von beiden Städten werden. Und wenn dann wieder rausgegangen wird, hat der Mensch mehr erlebt, als er eigentlich vorhatte.

0: von den Bällen ins Wasser. Nicht ganz, wir sitzen noch davor, sind noch ganz trocken. Aber Herr Pauk, verraten Sie mir doch mal, diese ganzen Attraktionen, das kostet mich doch bestimmt auch eine halbe Niere, oder? Wenn ich hier mit meiner Familie, meinen drei Kindern vorbeikomme, was kostet mich das? Wann kann ich überhaupt kommen? Verraten Sie mir das
1: mal. Ein paar organisatorische Hinweise. Also zum Eintritt, ein Erwachsener zahlt 7,90 Euro und ein Kind 11,90 Euro. Das ist dann Tagespreis. Also am Samstag, Sonntag kann man so lang bleiben, wie man will. Gerade für jemanden, der vielleicht eine Stunde Anfahrtzeit hat, ist das dann interessant, dass er wirklich das genießen kann hier. Ansonsten empfehle ich die Familienkarte. Zwei Erwachsene, zwei Kinder für 33 Euro ist das dann, denke ich, wirklich bezahlbar. Ja.
0: Ich finde auch, also ich habe jetzt wirklich mit viel höheren Preisen gerechnet für das, was Sie hier bieten. Ich habe jetzt auch gesehen, die Gastronomie, das ist ja natürlich auch für jeden eigentlich was dabei. Was bieten Sie hier an, wenn man so den ganzen Tag spielt, tobt, sich vielleicht auch noch mit den Müttern unter sich und so ein bisschen austauschen?
1: Wir haben ein kleines gastronomisches Angebot. Tatsächlich, die meisten Kinder wollen wirklich Pommes Nuggets, Standard. Aber es gibt natürlich auch Pizza, Flammkuchen. Und ganz neu, seit 3 Wochen haben wir auch gesunde Bowls. Die sind ja auch lecker und da muss man die Kinder dran gewöhnen, dann geht das auch.
0: Ja, die Kinder dran gewöhnen an die Bowls. Ich glaube, selbst die Bowls würden den Kindern schmecken. Hier macht ja wirklich alles Spaß. Da, glaube ich, geht selbst das Gemüse rein. Sie haben vorhin auch schon von quasi einem Ganztagesaufenthalt gesprochen. Von wann bis wann ist denn das immer so zeitlich?
1: Also am Wochenende und natürlich dann an Feiertagen, an Ferientagen, ganztags von 10 Uhr bis 19 Uhr. Und werktags, das heißt Mittwoch bis Freitag halt nachmittags von 14 Uhr bis 19 Uhr. Die

0: Weitere Anfahrt haben, kommen meistens eher am Wochenende. Da empfehle ich eher sonntags zu kommen. Da ist es nicht so voll wie am Samstag. Wir haben genügend Parkplätze, die sind auch kostenlos und dann kann man hier sich stundenlang austoben.
1: Ja, das ist mir vorhin auch schon aufgefallen, wie intuitiv man hier einiges auch lernt. Da braucht es ja dann vielleicht auch gar nicht unbedingt die Eltern an allen Stationen. Das können dann die Kinder gut auch mal selber herausfinden und die Eltern sich vielleicht auch eine kleine Auszeit gönnen, oder?
0: Wir freuen uns, wenn die Eltern mitmachen. Und ich muss wirklich sagen, die große Mehrheit der Eltern ist mit Begeisterung dabei. Die Spielgeräte sind auch darauf ausgelegt. Zum Beispiel unser großer Kletterturm und so. Die Kinder können überall mit drauf, mit den Erwachsenen zusammen. Ja, und natürlich macht Mama, Papa mal eine Mittagspause und die Kinder toben allein, das ist klar.
1: Ja, nicht schlecht. Also ich würde sagen, für jeden, der vielleicht mal eine Auszeit braucht, aber sich vielleicht auch mal wieder wie ein Kind ausprobieren möchte mit seinen Kindern, der sollte unbedingt hier in die Arche Noah, ins Kinderspielparadies in Halle kommen, weil also hier ist nun wirklich für jeden was mit dabei.
0: Danke.

Seuslitz, am Ende der Sächsischen Weinstraße gelegen, hätte große Bedeutung erlangen können, als Heinrich der Erlauchte, der Markgraf von Meißen, in der Mitte des 13. Jahrhunderts eine Burg errichtete und erwog, seine Hauptresidenz von Meißen in das Dorf an der Elbe zu verlegen. Stattdessen schenkte er die Burg sowie die alte Dresdner Frauenkirche dem Orden der Klarissinnen. Als Heinrich Graf von Bünau 1722 das Anwesen erwarb, beauftragte er den Architekten George Bär mit dem Neubau eines dreiflügeligen Schlosses im Barockstil anstelle der älteren Bausubstanz. Im selben Jahr erhielt Bär auch den Auftrag zum Bau der neuen Frauenkirche, seinem berühmtesten Werk. Während Schloss Seuslitz in Privatbesitz ist, sind der Park und Bärs Schlosskirche für die Öffentlichkeit zugänglich.

0: Herzlich willkommen zu einer neuen Ausgabe Evangelisch in Sachsen. Das Leben ist kostbar, aber auch endlich. Und was am Ende wichtig ist, das soll uns in der heutigen Ausgabe beschäftigen. Oft erkennen wir erst im Verlust, was uns im eigenen Leben wichtig ist und was an geliebten Personen fehlt.
1: Seit 15 Jahren bieten Katrin Treikowitz und Sigrid Herrmann in Markkleeberg einen Kreis für Trauernde an, den sie und auch die Teilnehmer nicht mehr missen wollen. Hier können sie über das sprechen, was sie umtreibt. Egal, ob man gerade jemanden verloren hat oder ein Trauerfall schon länger zurückliegt. Bis zu 3 Jahren kommen Menschen bei Bedarf zum Gesprächskreis. Anderen helfen die Gespräche auch schneller durch schwierige Zeiten. Mit einer passend gestalteten Mitte, Kerzen, Tee und Taschentüchern gewappnet, sind die Trauerbegleiterinnen bereit, die Menschen und ihre Erfahrungen und Erinnerungen zum Sprechen kommen zu lassen.
2: Und das ist auch dann so eine Runde, wo nochmal Erinnerungen Platz haben und wo oft auch gelächelt oder gelacht wird und der Verstorbene wie lebendig auch nochmal in der Gruppe steht. Und die anderen dann auch oft sagen, oh ja, so ging es uns auch. Oder ja, der hat einen Garten gemacht und ich habe zu Hause gekocht. Und also das ist immer total schön und ist auch unser Anliegen, dass die Trauernden jedes Mal mit so einer Leichtigkeit gehen.
1: Todesfälle sind ganz unterschiedlich, aber die Gefühle sind ähnlich. Es fließen Tränen, es entsteht Nähe. Oft wird auch gelacht. Man trifft auf Menschen, die ähnliche Gefühle durchleben.
3: In dem Moment, wo wir da sitzen, fühlt man sich eben nicht allein. Und man fühlt sich gehört und verstanden von dem anderen. Und das macht so viel. Das macht richtig viel aus, ja.
1: Ein Stein oder eine Feder helfen, die Worte zu finden. Was war schwer seit dem letzten Treffen? Was ist vielleicht leichter geworden? Jeder kann hier loswerden, was das Herz bedrückt, was gerade Raum braucht und seit dem letzten Treffen verarbeitet wird.
3: Das ist gut, wenn dann auch so eine, ja, so was da ist, was man anfassen kann. Ja, wo man was in der Hand hat und dann findet man oft besser die Worte als einfach so.
1: Und so sind es die kleinen Schritte, mit denen ein langer Weg zurückgelegt wird. Monat für Monat.
2: Es ist schon auch erstaunlich, wie Menschen selbst so ihren Weg finden. Das ist immer wieder erstaunlich. Also klar, für manche ist es viele Jahre schwer. Und dann staunt man aber doch wieder, wie wirklich schwere Schicksale überlebt werden, im Sinne von überlebt werden.
1: Da sein, zuhören, nicht unbedingt Lösungsvorschläge geben, aber Beistand sein. Auch mit Buchempfehlungen helfen die Trauerbegleiterinnen und mit kleinen Dingen, die die Teilnehmenden mit nach Hause nehmen können. Ein Sträußchen, ein Origami-Schmetterling und das Gefühl, nicht ganz so allein zu sein.
0: Wenn Menschen krank sind oder der Tod sich abzeichnet, dann führt der Weg oft ins Hospiz. Darüber spreche ich heute mit Judith Schlegel, die als ausgebildete Krankenschwester schon in vielen Hospizen gearbeitet hat und heute im Leipziger Diakonie-Hospiz beschäftigt ist. Hallo Judith, schön, dass wir da sein dürfen.
4: Hallo.
0: Wie muss ich mir denn deinen Alltag im Hospiz vorstellen und welche Schicksale begegnen dir hier?
4: Man muss das als ein großes Ganzes sehen. Es kommen zu uns die Betroffenen, die schwerstkranken Menschen, die ihr Leben in den allermeisten Fällen hier auch beenden werden. Aber dazu gibt es auch die An- und Zugehörigen, die ja gleichermaßen betroffen sind, weil sie diesen Menschen eben verlieren werden. Die eine Sache ist, dass wir uns darum kümmern, dass die medizinische Versorgung gesichert ist. Die Symptomkontrolle steht ganz oben, auch Seelsorge, aber eben auch, dass wir uns um die Angehörigen kümmern und dass eben aus dieser letzten Zeit noch was Positives entstehen kann.
0: Wie sieht denn so ein klassischer Alltag im Hospiz hier aus für die Bewohner und Bewohnerinnen?
4: Wir versuchen, jeden individuell zu betreuen. Also wenn jetzt jemand ausschlafen will, dann darf der ausschlafen. Sie dürfen, das ist halt nicht dieser klassische Krankenhausablauf, dass die Menschen zur Ruhe kommen. Das führt doch oft dazu, dass sie noch sich noch mal erholen. Oft kommen sie aus dem Krankenhaus und da war Stress und das ist gut so. Und wir versuchen auch, Wünsche zu erfüllen. Ja, die Wünsche am Lebensende sind oft nicht mehr so groß, aber die sind halt umso bedeutender. Halt noch mal ins Stadion fahren oder zu einem Konzert oder in den Garten, den sie so geliebt haben. Da, wenn das die Angehörigen nicht hinkriegen, dann arbeiten wir eng mit dem Wünschewagen zusammen. Das ist so eine großartige Einrichtung, die einen Angehörigen immer mitnehmen und den Betroffenen und das medizinische Personal, alles ehrenamtlich. Und die fahren dann an diesen Wunschort. Diese Gesellschaft, das tut den Menschen gut am Lebensende. Also, dass nicht jeder in seinem Zimmer verbleibt. Im Sommer haben wir unseren Garten und die Terrasse, wo alle auch zusammensitzen können. Und also wir versuchen wirklich aus der letzten Zeit noch was Besonderes zu machen. Und immer sind auch die Angehörigen dazu eingeladen.
0: Du hast jetzt gerade schon die Angehörigen erwähnt. Wie ist es denn für Angehörige, einen lieben Menschen, der einem nahesteht, ins Hospiz zu geben? Es ist ja tatsächlich auch eine Entlastung, kann ich mir vorstellen.
4: Ja, es ist eine Entlastung. Aber oft müssen wir auch sagen, so, ihr könnt jetzt einfach

0: nur hier sein. Wir kümmern uns um alles andere. Das ist für viele, wenn sie sich die ganze Zeit zu Hause gekümmert haben, ist das oft nicht leicht. Es gelingt aber, und so dass es für alle eine gute Zeit noch wird, bis hin zum Tod. Das ist dann auch für die Angehörigen eben auch eine positive Erfahrung.
1: Das ist echt schön. Wir sind ja hier in einem christlichen Haus unterwegs und du bist ja auch als Predikantin beispielsweise aktiv in verschiedenen Kirchgemeinden. Wenn es auf den Tod zugeht, wie sehr spielen Glaubensfragen eigentlich eine Rolle hier?
0: Naja, wir leben ja in so einer Welt ohne Gott eigentlich. Aber wenn ich mit den Menschen darüber rede, wir machen ja auch Biografiearbeit, dazu gehört auch, gehören Sie einer Kirche an? Also das ist immer meine Frage, kommt oft, na, nicht mehr, früher mal. Ich bin ausgetreten, da gibt es vielfältige Gründe, gerade im Osten von Deutschland. Aber es ist auch so, dass viele dann wieder zurückkommen. Also, und auch die Angehörigen wünschen sich hin und wieder, dass ich sie aus den Verstorbenen dann aussegne. Und es gibt Gespräche vorher über Gott und wie sie das immer verstanden haben. Also oft passiert, dass die Menschen wieder dahin zurückkommen, auch wenn sie nicht mehr dieser Institution Kirche angehören. Aber umso schöner ist es auch, wenn sie merken, hier sind Menschen, die, wenn sie in einer Kirche angehören, die das verstehen und sich darauf einlassen, und auf ihre Bedürfnisse als glaubender Mensch.
1: Und du als gläubiger Mensch, wie spiegelt sich das in deiner Arbeit wieder für dich persönlich?
0: Also für mich ist es, ich sehe in dem Nächsten immer Christus. Und alles, was ihr mir getan habt, das tut auch anderen Menschen. Und es ist einfach, gehört auch zu unserem Leitbild, aber für mich als Christen ist das natürlich noch bedeutender, finde ich.
1: Judith Schlegel, vielen, vielen Dank für das Gespräch.
0: Sehr gern.
1: Im folgenden Beitrag haben wir uns darüber erkundigt, was denn eine evangelische Bestattung von einer weltlichen unterscheidet.
2: Syra ist eine Gemeinde in einem Kirchspiel, in dem Pfarrstellen unbesetzt sind und die wenigen Pfarrer in vielen Dörfern predigen, Seelsorge bieten und beerdigen müssen. Einer davon ist Johannes Möller. Während wir mit ihm auf dem kleinen Friedhof am Waldrand über das Thema evangelische Beerdigungen sprechen, erreicht ihn ein weiterer Anruf aufgrund eines Todesfalls. Der Glaube ist hier traditionell verankert und gehört zu den Werten der Menschen. So kommt es vor, dass Menschen zwar nicht aktiv den Gottesdienst besuchen, aber beim Tod ihrer Angehörigen auf den Pfarrer zukommen.
3: Unser Pfarramt, was Friedhofsträger ist für viele Friedhöfe der Region, die sagen, wir haben hier die Frau XY und die Kinder wollen, dass es eine kirchliche Bestattung wird. Sie waren noch in der Kirche, die Kinder sind es nicht. Würdest du das machen? Oder auch umgekehrt, der Verstorbene war ausgetreten, aber die Kinder hätten gern einen Gottesdienst zur Bestattung. Dann wird geguckt, wie passt das. Wenn man sich kennt, ist es meistens überhaupt kein Riesending. Und ansonsten gibt es einen ersten Besuch, man beschnuppert sich. Und ich stehe für kirchliche Bestattung zur Verfügung.
2: Der Pfarrer im Talar, Gebete, Trostworte aus der Bibel, passende Lieder. Der Ablauf der Bestattung hat einen gottesdienstlichen Charakter und wird inhaltlich mit den Angehörigen abgestimmt.
3: Der Lebenslauf spielt ganz viel eine Rolle, das, was die Angehörigen wissen und was auch gut ist, den Verstorbenen, die Verstorbenen noch mal zu Ehren zu bringen, sie vor unserem inneren Auge groß werden zu lassen als das, was sie war, ein Mensch, ein von Gott geliebter Mensch. Und die Trauer soll ihren Platz haben. Wir können miteinander trauern und weinen. Und das darf ruhig auch ein Lied sein, was die Gefühle berührt und wo die Leute emotional sein dürfen.
2: Am Grabe steht in Syrah zur Bestattung ein Grabkreuz bereit.
3: Früher wurde das getragen von einem Kreuzträger. Das ist jetzt so nicht mehr möglich. Das steht aber da und ich verweise am Ende meiner Bestattungsfeier auf das Kreuz und sage, er war ein Mensch wie wir. Er ist gestorben, wie wir alle sterben, aber wir glauben als Christen ihn als den auferstandenen, lebendigen Herrn.
2: Aber die Religiosität verändert sich und auch das Bestattungswesen. Mit dem Interesse der Menschen an verschiedenen spirituellen Lebenswegen steigt auch die Nachfrage nach modernen Begräbnisformen. Auch die Suche nach dem gewünschten Ort für die letzte Ruhe wirft Fragen auf. So kritisiert Möller mangelnde Aufklärung bei manchen Angeboten.
3: Und mit den Baumbestattungen, wo man als Baum nach Hause kommt, das ist auch, ja, in meinen Augen ganz schwierig, weil das wenigste von dem Angehörigen dann in dem Baum, selbst wenn er dann nach Hause kommt, drin ist, weil das giftig ist für die Pflanze an sich. Und dann fragt man sich, wo ist denn der Rest des Verstorbenen? Und der liegt dann vielleicht auf einer Müllhalde in den Niederlanden. Das finde ich ganz, das tut mir weh im Herzen.
2: Dabei sind die Möglichkeiten auf einem traditionellen Friedhof vielfältig. Wie hier in Syrah gibt es viele Friedhöfe, die sehr naturnah angelegt sind. Gerade in ländlichen Ortschaften, wo Wald und Wiese noch die Umgebung bestimmen.
3: Es ist wirklich eine Atmosphäre wie im Wald. Der Friedhof liegt am Rande des Waldes und wirkt auch wie im Wald. Es gibt also Stellen, wo man ja, merkt, man ist mitten in Gottes Natur und man kann nachvollziehen, warum Leute sagen, ja, ich möchte meinen Angehörigen gerne im Friedwald bestatten. Und das ist hier quasi möglich. Wir haben Bäume gepflanzt und auch alte Bäume und dort Gräber drumherum gegeben. Und dann sind die Möglichkeit, auch eine Schale abzustellen und ein Name ist da. Das ist anders als im Friedwald, aber durchaus vergleichbar.
1: Es ist gut zu wissen, dass es Menschen gibt, die Abschiede würdig gestalten. Für heute sage ich Tschüss, alles Gute und bleiben Sie behütet.

Die Gemäldegalerie Alte Meister in Dresden gehört zu den besten Sammlungen ihrer Art auf der Welt. Ihr berühmtestes Gemälde ist die Sixtinische Madonna von Raphael, für deren Erwerb der sächsische Kurfürst Friedrich August II. Im Jahr 1754 ein Vermögen ausgab. Noch bekannter als das Gemälde selbst sind die beiden Engelchen am unteren Bildrand, die Raphael seinem Werk als letztes zufügte und die bereits um 1800 eine eigene Karriere starteten. Sie fanden und finden noch immer Verwendung auf anderen Kunstwerken, auf Souvenirs, auf alltäglichen Objekten und in der Werbung. Ihr einziger Zweck scheint zu sein, Besucher aus der ganzen Welt mit ihrem unwiderstehlichen Charme zu verzaubern.

Schloss Moritzburg scheint ganz allein für Instagram-Fotos erschaffen worden zu sein. Das Jagd- und Lustschloss der sächsischen Herrscher liegt malerisch auf einer künstlichen Insel in einem künstlichen See, umgeben von dichten Wäldern. Die heute museal genutzten Räume des Schlosses sind bekannt für ihre barocken Ledertapeten, die es in dieser Fülle nirgendwo anders gibt. Ein Raum fällt aber aus dem Rahmen. Er ist mit Millionen Vogelfedern dekoriert. Auf den ersten Blick glaubt man, Textilien und Gemälde zu sehen. Die letzte Restaurierung dauerte 19 Jahre und wurde verdientermaßen mit einem Preis ausgezeichnet. Das Federzimmer ist eines von nur zweien auf der Welt. Das andere befindet sich ebenfalls in Moritzburg, im sogenannten Versand.

Wenn man von einem Original redet, kann es eigentlich nur eines geben. Das trifft aber nicht zu, wenn es um die einzige authentische Darstellung von Johann Sebastian Bach geht. Elias Gottlob Hausmann schuf nämlich in den Jahren 1746 und 1748 zwei identische Gemälde nach seinem Vorbild. Bach starb im Jahr 1750 und ist heute in der Leipziger Thomaskirche begraben. Er hatte die letzten 28 Jahre seines Lebens in Leipzig verbracht. Das ältere Gemälde, das im 19. Jahrhundert durch unsachgemäße Restaurierung beschädigt wurde, befindet sich heute im Stadtgeschichtlichen Museum Leipzig. Das andere Original kam 2015 als Schenkung aus den USA ins Bach-Museum Leipzig, wo es in der Schatzkammer hängt.

Nachdem beschlossen worden war, die berühmte Dresdner Frauenkirche wieder aufzubauen, wurden ihre Ruinen beräumt. Dabei wurde überraschenderweise das alte Turmkreuz wiedergefunden, das auf der Laterne der steinernen Glocke gesessen hatte. Es war stark beschädigt und ist heute im Kircheninneren aufgestellt. Der Wiederaufbau des Gotteshauses begann 1994. Noch brauchbare Teile aus Sandstein, die geborgen werden konnten, wurden wieder eingebaut. Ein neues Turmkreuz wurde vom englischen Schmied Alan Smith angefertigt, Sohn eines der Piloten der Royal Air Force, der an der Bombardierung von Dresden beteiligt gewesen war. Finanziert wurde die Replik vom britischen Dresden Trust. Zur Einweihung kam extra der Herzog von Kent. So ist das Turmkreuz, wie die Frauenkirche selbst, zum Symbol der Versöhnung geworden.

Im Jahr 1701 verwandelte der Alchemist Johann Friedrich Böttcher vor vier Zeugen Silber in Gold, so sagt man. Das kann aber nicht stimmen, weil es nicht möglich ist, Gold zu machen. Dennoch begann sich dadurch auch Kurfürst Friedrich August I. von Sachsen, genannt August der Starke, für Böttcher zu interessieren und ließ ihn in Verwahrung nehmen. Er erhielt die Aufgabe, zusammen mit den besten Wissenschaftlern und Bergbauexperten Sachsens die Herstellung von Porzellan zu versuchen, was auch 1708 in Dresden gelang. Seit 1710 befindet sich die Produktion in Meißen. Produktionsstätte war zunächst die Albrechtsburg. Seit dem 19. Jahrhundert gibt es eine dafür besser geeignete Manufaktur im Triebischtal, in der man als Besucher viel erleben kann. Das Porzellan aus Meißen gilt immer noch als das Beste auf der Welt.

Der begnadete Ingenieur August Horch eröffnete 1904 in Zwickau eine eigene Automobilfabrik und machte die Marke Horch zur unumstrittenen Nummer 1 bei Luxuswagen. 5 Jahre später wurde er aus seiner eigenen Firma gedrängt, etablierte aber schnell ein neues Unternehmen in derselben Stadt. Da er nun aus juristischen Gründen einen neuen Markennamen für seine Autos brauchte, übersetzte er seinen Nachnamen ins Lateinische und so entstand der erste Audi. Später wurden Horch und Audi mit 2 weiteren sächsischen Herstellern zur Auto-Union vereinigt. Die 4 Marken wurden durch 4 Ringe symbolisiert, die sich noch heute an jedem Audi befinden. In der ehemaligen Audi-Fabrik in Zwickau befindet sich heute das preisgekrönte August-Horch-Museum.

Die Chinoiserie, eine Mode des 17. und 18. Jahrhunderts, die sich an ostasiatischen Vorbildern orientierte, fand in Sachsen großen Anklang und spiegelt sich in vielen Gebäuden und Kunstwerken wider. Der beeindruckendste Schlossbau in diesem Stil entstand an der Elbe in Pillnitz, heute ein Stadtteil von Dresden. Ursprünglich als Lustschloss errichtet, diente das mehrfach erweiterte Ensemble aus Gebäuden, Gärten und Parks später als Sommerresidenz der sächsischen Könige. Inspiriert von Malereien auf chinesischem und japanischem Porzellan, wurde das Schloss innen und außen mit exotischen Szenen dekoriert, die einen scheinbar lockeren Lebensstil aufzeigen.

das anzuschauen, was ignorante Zeitgenossen als Steine bezeichnen würden, verspricht zunächst einmal nicht viel. Aber die Terra Mineralia in Freiberg hat bislang noch jeden Besucher begeistert. Was dort ausgestellt ist, gilt zu Recht als schönste Mineraliensammlung auf der Welt. Die Weller-Erbin Erika Pohl-Ströer verfügte über Agenten auf der ganzen Welt, die für sie Exemplare beschafften, bei denen nur Seltenheit und Anmut zählten. Für die Ausstellung wurde Schloss Freudenstein, das lange im Besitz der sächsischen Königsfamilie gewesen war, vollständig restauriert und umgebaut. Die Besucher werden auf Reise um die ganze Welt geschickt, bei der jedes Ziel nur einen Steinwurf entfernt liegt.

Die Festung Königstein zählt zu den größten Festungsanlagen in Europa, die auf einem Berg sitzen. Sie diente nicht nur militärischen Zwecken, sondern war auch ein sicherer Hafen in schweren Zeiten für die sächsische Königsfamilie und die Schätze des Landes und diente auch als Gefängnis für politische Gefangene und Kriegsgefangene in den Weltkriegen. Heute ist sie ein Museum. Dass sie nie erobert wurde, wie behauptet wird, stimmt allerdings nicht ganz. Im Jahr 1848 überwand ein gewisser Sebastian Abratzky nach einer verlorenen Wette den steilen Sandsteinfelsen und die Festungsmauern, nur um sofort verhaftet zu werden. Das war ein Meilenstein des Klettersports, für den die Sächsische Schweiz noch heute bekannt ist. Seit 1955 ist es auch legal, den Königstein auf diese Weise zu erklimmen. Die Passage ist sogar nach dem kühnen Schornsteinfeger benannt.

Der berühmte, aus Dresden stammende Künstler A.R. Penck konnte sich nicht dem politischen System anpassen. Statt sich, wie gewünscht, dem sozialistischen Realismus zu verschreiben, entwickelte er einen eigenen Stil, der wie eine Mischung aus Höhlenmalerei und Pop-Art daherkommt. Nachdem ihm eine Ausbildung an der Dresdner Kunstakademie verweigert worden war, musste er als Heizer, Laiendarsteller, Nachtwächter, Fliesenleger und Postbote arbeiten. Er wurde ignoriert, drangsaliert und schließlich ausgebürgert. Nach der deutschen Wiedervereinigung wurde ein neues Hotel im Dresdner Stadtzentrum mit seinen Werken dekoriert. Das riesige Strichmännchen auf dem Hoteldach ist weithin sichtbar. Nach dem Tod des Künstlers im Jahr 2017 wurde das Haus zu seiner Ehre in Penck Hotel umbenannt.

Nachdem die Lausitzer Neiße als neue Grenze zwischen Deutschland und Polen festgelegt worden war, verlor Görlitz seine östlichen Stadtteile und geriet als Grenzstadt hinter dem eisernen Vorhang in Vergessenheit. Vom Krieg verschont geblieben, aber zwischendurch von sozialistischer Abrisswut bedroht, wurde die Stadt nach der deutschen Wiedervereinigung wachgeküsst und saniert. Mit mehr als 4000 geschützten Gebäuden ist die Görlitzer Innenstadt das größte Flächendenkmal Deutschlands. Die Stadt ist so schön, dass sie die Aufmerksamkeit vieler Filmemacher gefunden hat. In Görlitz entstanden beispielsweise die Oscar-Gewinner Grand Budapest Hotel und Der Vorleser, aber auch Szenen für andere Erfolgsstreifen wie Inglourious Basterds. Und so ist aus Görlitz Girlywood geworden.

Die Leipziger Innenstadt ist bekannt für ihre Passagen. Am bekanntesten ist die Mädler-Passage, die zwischen 1912 und 1914 von einem Leipziger Lederwarenfabrikanten als Teil eines neuen Handelshofes errichtet wurde. Unter der Mädler-Passage befindet sich eines der berühmtesten Restaurants auf der Welt, das auf ein Weinlokal zurückgeht, das erstmals im 15. Jahrhundert erwähnt wurde. Unsterblich wurde

Auerbachs Keller durch eine Szene in Goethes Faust, in der Mephisto auf einem Weinfass reitet. Goethe hat in Leipzig studiert und durch noch heute erhaltene Gemälde im Auerbachs Keller von der Faustlegende erfahren. Anton Mädler erhielt die historischen Kellerräume und fügte den großen Keller dazu, der mit Szenen aus Goethes Meisterwerk dekoriert ist. 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

Der herausragende Architekt Gottfried Semper hatte in Dresden das größte und schönste Theatergebäude Europas errichtet. Als es 1869 durch ein Großfeuer vernichtet wurde, verlangten die Bürger der Stadt, dass Semper ihnen ein neues Haus errichtet. Das lehnte der sächsische König ab, da sich der Architekt am erfolglosen Maiaufstand von 1849 beteiligt hatte und in Sachsen steckbrieflich gesucht wurde. Aber das Volk bestand auf seiner Forderung und der König musste nachgeben. Das neue Theatergebäude fiel noch prachtvoller als das alte aus. Es zählt noch immer zu den berühmtesten Opernhäusern auf der Welt und ist auch die Spielstätte der Staatskapelle, die seit dem 16. Jahrhundert ununterbrochen spielt und zu den besten Orchestern auf der Welt zählt.

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2: Herzlich willkommen bei Lausitzwelle. Schön, dass Sie zu Ihrer Drehscheibe Lausitz eingeschaltet haben. Wir bringen Ihnen auch heute wieder die Geschichten aus der Region, die für Gesprächsstoff sorgen und manchmal auch für ordentliche Stimmung. Genau die gab es am Wochenende in Hoyerswerda. Fußball kann schließlich mehr sein als 90 Minuten auf dem Rasen. Er bringt Menschen zusammen, sorgt für Emotionen und lässt ein Stadion schon mal aus allen Nähten platzen. Im Jahnstadion wurde genau das am Sonntag eindrucksvoll unter Beweis gestellt. Mit viel Leidenschaft, lautstarken Fans und einem besonderen Pokalabend. Warum dabei am Ende nicht nur der Fußball selbst als Gewinner vom Platz ging, zeigen wir Ihnen jetzt.
3: Zum Sieg.

0: Das Hoyerswerda-Jahn-Stadion erlebte am Sonntag ein historisches sportliches Highlight. Vor der Rekordkulisse von 1.722 Zuschauern, der größten seit über 25 Jahren, empfing der Hoyerswerda FC im Sachsenpokal den Regionalligisten BSG Chemie Leipzig. Trotz der 1:4 Niederlage des Außenseiters feierten Verein und Fans ein rundum gelungenes Fußballfest. Auf dem Rasen zeigte der Siebtligist eine extrem couragierte Leistung. Zwar gingen die Profis aus Leipzig früh in Führung, doch der HFC hielt mit viel Leidenschaft und Defensivdisziplin dagegen. Den emotionalen Höhepunkt hob sich die Partie für die 90. Minute auf. Der erst 19-jährige Karl Buhlmann eroberte den Ball an der Mittellinie, überlief die gegnerische Abwehr und vollendete eiskalt zum umjubelten 1:4 Endstand, der das Stadion zum Beben brachte. Ein besonderer Erfolg zeigte sich auch abseits des Spielfelds. Das im Vorfeld ausgearbeitete Sicherheitskonzept ging voll auf. Dank der umsichtigen Sicherheitsmaßnahmen der Polizei blieb die Atmosphäre im Stadion durchweg entspannt, sodass es zu einem absolut friedlichen Miteinander der gegnerischen Fanblöcke kam. Würde man die Begegnung abseits des offiziellen Spielberichts nach einem absolut nicht repräsentativen Punktesystem bewerten, sehe das inoffizielle Fazit des Tages übrigens so aus. Punkt für den stimmungsvollsten, mit Gesängen unterlegten Fanmarsch zum Stadion, der geht an den Hoyerswerda FC. Punkt für Choreografie und Lautstärke im Block, BSG Chemie Leipzig. Punkt für die längste, andauerndste Schlange vor dem Bierwagen, die HFC-Fanseite. Punkt für die schiere Masse an Fans, auch hier wieder ein Punkt für den Hoyerswerda FC. Und schließlich der Punkt für das rein sportliche Endergebnis, der geht natürlich an die BSG Chemie Leipzig. In der Gesamtrechnung der Herzen steht damit fest, ein unentschiedenes, aber hochverdientes Unentschieden im Feiern.
1: Der Ergänzungsbau der Oberschule Hoyerswerda wurde vergangene Woche feierlich eingeweiht. Damit bekommt die Schule deutlich mehr Raum für Unterricht, Projekte und digitales Lernen. Nach rund 10 Monaten Bauzeit ist das zweigeschossige Gebäude nun offiziell übergeben worden. Die Stadt investierte dafür rund 3 Millionen Euro. Weitere Mittel flossen in die moderne Ausstattung. 7 zusätzliche Räume bieten unter anderem Platz für Klassenunterricht, selbstständiges Lernen und praxisnahe Projekte. Auch ein Multimedia- und ein Projektraum gehören zum neuen Konzept. Flexible Möbel und mobile Trennwände ermöglichen es, die Räume je nach Bedarf schnell umzugestalten. Hintergrund für den Neubau sind deutlich gestiegene Schülerzahlen, die zuletzt für erhebliche Platzprobleme gesorgt hatten. Gefertigt wurde das Gebäude in Modulbauweise. 16 vorgefertigte Einheiten wurden innerhalb weniger Tage zusammengesetzt. Die ersten Schüler nutzen die neuen Räume bereits seit Beginn des Schuljahres.
2: Sachsens Innenminister Armin Schuster hat die Freiwillige Feuerwehr in Großschönau besucht. Gemeinsam mit Vertretern des Deutsch-Tschechischen Zukunftsfonds informierte er sich über die grenzüberschreitende Zusammenarbeit der Feuerwehr aus dem tschechischen Varnsdorf. Seit Jahren arbeiten die Einsatzkräfte auf beiden Seiten der Grenze zusammen. Bei dem Treffen stellten die Feuerwehren ihre bisherige gemeinsamen Aktivitäten vor und sprachen darüber, wie die Partnerschaft künftig entwickelt werden soll. Neben Innenminister Schuster nahmen Vertreter beider Gemeinden sowie Mitglieder des Verwaltungsrates des Deutsch-Tschechischen Zukunftsfonds an dem Treffen teil. Ein Schwerpunkt lag auf der weiteren Förderung der Zusammenarbeit zwischen deutschen und tschechischen freiwilligen Feuerwehren. Der Zukunftsfonds hat dafür eine Sonderausschreibung ins Leben gerufen. Unterstützt werden unter anderem gemeinsame Übungen, Workshops, Begegnungen, Jugendfeuerwehraktivitäten sowie Feste und Jubiläen. Für entsprechende Projekte können Zuschüsse von bis zu 70% der Gesamtkosten beantragt werden. Auch die Feuerwehren aus Großschönau und Warnsdorf wollen sich an dem Förderprogramm beteiligen und ihre bestehende Partnerschaft weiter ausbauen. Das Treffen im Feuerwehrhaus Großschönau zeigt damit beispielhaft, wie Zusammenarbeit im Grenzgebiet praktisch gelebt wird. Nicht nur auf kommunaler Ebene, sondern direkt zwischen den Einsatzkräften beider Länder.
3: Zum 33. Mal luden die Schliebener am Tag der Deutschen Einheit ein zum Kellerstraßenfest. Mit einer traditionellen Händlermeile in der historischen Weinstraße des Ortes werden die neuen Weinjahrgänge präsentiert sowie regionale Weine aus dem benachbarten Sachsen vorgestellt. Bei bestem Wetter zog es zahlreiche Besucher an den alten Weinberg mit seinen urigen Weinkellern, in denen es so manches zu entdecken gab. Ein unterhaltsames Rahmenprogramm für Groß und Klein tat sein Übriges dazu.
4: In unseren Kurznachrichten aus der Lausitz starten wir heute in Senftenberg mit einem Geldregen. Danach folgen weitere spannende News aus Bautzen, Kamenz und auch Elster ist dabei.
5: Rund 510.000 Euro fließen in den kommenden 3 Jahren in die Grundbildung und Alphabetisierung im Landkreis Oberspreewald-Lausitz. Bildungsminister Gordon Hoffmann übergab dafür in Senftenberg einen Förderbescheid. Rund 375.000 Euro sind für das regionale Grundbildungszentrum der Volkshochschule vorgesehen. Weitere 115.000 Euro für Alphabetisierungs- und Grundbildungskurse. Das Geld kommt aus dem Europäischen Sozialfonds Plus. Das Grundbildungszentrum bietet unter anderem kostenlose Beratung, Lerncafés und digitale Angebote für Erwachsene. Ein weiteres Lerncafé soll Anfang 2027 in Karlau eröffnet werden. Das Unternehmen Drafto Hotels und Resorts aus dem mittelsächsischen Rochlitz will das Spreehotel am Bautzner Stausee zum Ferienhotel Bautzen-Oberlausitz umnutzen. Dies geht aus einem Banner hervor, das vor wenigen Tagen vor dem Objekt aufgehängt wurde. Bei dem Unternehmen Drafto Hotels und Resorts handelt es sich laut Selbstdarstellung um ein 2005 gegründetes mittelständisches Familienunternehmen, das sich auf Standorte in touristisch interessanten ländlichen Regionen spezialisiert hat. Drafto verfügt derzeit über 26 Hotels mit insgesamt fast 3000 Betten. Das in den 1990er Jahren errichtete Spreehotel diente seit 2014 wiederholt als Asylbewerberheim. Der Landkreis Bautzen beendete den entsprechenden Vertrag zu Ende Februar 2026. Das St. Johannes Krankenhaus in Kamenz hat eine neue Chefärztin für Innere Medizin. Seit dem 1. Oktober leitet die 44-jährige Anna Magdalena Brosch die Abteilung. Ihr Schwerpunkt liegt auf der Gastroenterologie. Sie möchte unter anderem das ambulante Angebot ausbauen und spezielle Sprechstunden für chronische Darmerkrankungen anbieten. Auch die gastroenterologische Diagnostik und Behandlung soll erweitert werden. Senftenbergs Bürgermeister Andreas Pfeiffer hat beim bundesweiten Aktionstag Schichtwechsel seinen Arbeitsplatz mit einer Werkstatt für Menschen mit Behinderung getauscht. In den Integrationswerkstätten Niederlausitz in Senftenberg zerlegte er alte mechanische Stromzähler. Dort werden jährlich rund 170 Tonnen Zählertechnik von 17 Beschäftigten per Hand demontiert und recycelt. Beim Aktionstag tauschen Menschen aus Werkstätten und Unternehmen oder Verwaltungen für einen Tag ihre Arbeitsplätze. In diesem Jahr beteiligten sich bundesweit rund 400 Werkstätten und 5000 Tauschpartner. Das Team des Oberstufenzentrums Elbe-Elster hat den Fußball-Landespokal der beruflichen Schulen des Landes Brandenburg gewonnen. Unter der Leitung von Trainer Jörg Handrick setzte sich das Team im Halbfinale deutlich mit 5:0 gegen das Eduard Mauer OSZ aus Heiningsdorf durch. Das Endspiel gegen das Konrad-Wachsmann OSZ aus Frankfurt-Oder entschied man souverän mit Elfmeterschießen mit 2:0 für sich. Insgesamt nahmen 12 Oberschulzentren aus ganz Brandenburg am Turnier teil. Den 3. Platz erkämpfte sich das OSZ 2 aus dem Spree-Neiße-Kreis. Die Jugendfeuerwehren der Gemeinde Malschwitz werden künftig von 2 jungen Feuerwehrleuten geführt. Laura Seidel und Johannes Hinaschke sind zu neuen Gemeinde-Jugendfeuerwehrwarten berufen worden. Die Funktion war zuvor längere Zeit unbesetzt. Die 19-jährige Seidel und der 21-jährige Hinaschke wollen die Aufgabe gemeinsam übernehmen. Als erstes größeres Vorhaben planen sie für das kommende Jahr ein Jugendfeuerwehrcamp. Dabei soll der Nachwuchs der verschiedenen Ortsfeuerwehren zusammenkommen und neben der feuerwehrtechnischen Ausbildung auch die Gemeinschaft gestärkt werden.

Bei einem schweren Unfall auf der S95 ist am Samstagnachmittag eine 57-jährige Autofahrerin ums Leben gekommen. Ihr Mitsubishi geriet zwischen Ossling und Milstrich aus bislang ungeklärter Ursache auf die Gegenfahrbahn und kollidierte dort mit einem Mercedes. Die Frau erlag noch an der Unfallstelle ihren Verletzungen. Im entgegenkommenden Wagen wurden drei Menschen im Alter von 19, 20 und 57 Jahren schwer verletzt und in Krankenhäuser gebracht. Beide Fahrzeuge wurden bei dem Zusammenstoß erheblich beschädigt und mussten geborgen werden. Der entstandene Sachschaden liegt nach Polizeiangaben bei etwa 40.000 Euro. Die S95

0: geöffnet. Es handelte sich hierbei um angebranntes Essen. Der Bereich in der Küche wurde abgelöscht, die Wohnung wurde belüftet.
1: Da der Wohnungseigentümer zum Zeitpunkt des Brandes nicht vor Ort war, hätte der Vorfall ohne das schnelle Eingreifen der Feuerwehr weitaus schlimmer ausgehen können. Die Bewohner konnten nach dem Schrecken wieder in ihre Wohnungen zurückkehren.
2: In Schwarzheide im brandenburgischen Landkreis Oberspreewald-Lausitz und in Dresden haben am Freitagmorgen größere Polizeieinsätze unter Beteiligung von Spezialeinheiten stattgefunden. In Schwarzheide-Ost soll im Bereich des Bahnübergangs ein Durchsuchungsbeschluss vollstreckt worden sein. In Dresden wurde eine Person festgenommen und ein Haftbefehl bereits vollstreckt. Im Kern ging es um den Verdacht der versuchten Mitgliedschaft in einer terroristischen Vereinigung im Ausland, hier konkret um den islamistischen Staat IS, sowie die Vorbereitung einer terroristischen Straftat, wie die Staatsanwaltschaft mitteilte.
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0: Die Umstrukturierungen am Bundeswehrstandort Schönewalde-Holzdorf im Norden von Elbe-Elster werden immer konkreter. Mit einem feierlichen Appell fiel nun der Startschuss für die Neuaufstellung des Bundeswehrgeschwaders 64 an den Standorten Holzdorf und Laupheim. Wir waren für Sie vor Ort und haben uns über den aktuellen Stand informieren lassen.
1: Mit einem Appell zur Neuaufstellung des Hubschraubergeschwaders 64 hat am Bundeswehrstandort Schönewalde-Holzdorf ein weiteres Kapitel in der Umstrukturierung begonnen. 60 schwere Transporthubschrauber vom Typ Shinook 47 hat Deutschland in den USA in Auftrag gegeben. Der größte Teil davon wird in Brandenburg stationiert sein, was wiederum zu Umbelegungen führt, wie der Presseoffizier des Hubschraubergeschwaders 64 Christian Haseloff ausführte.
2: Mit Einführung CH 47 am Standort Holzdorf werden die CH 53 nach Laupheim verlegt, damit wir nicht zwei Maschinen verschiedene Muster am Standort haben. Das hat einfach einen logistischen Aspekt, Wartung, Instandsetzung, dass man nicht zwei verschiedene Luftfahrzeugmuster gleichzeitig bedienen muss.
1: 47 der 60 neuen Hubschrauber sollen in Holzdorf stationiert werden. Die Auslieferungen der Hubschrauber sollen im letzten Quartal 2027 beginnen. Baulich wurde dafür bereits einiges vorbereitet. Geschaffen werden müssen nun noch entsprechende Kommandostrukturen.
2: Das Hubschraubergeschwader selbst, so wie wir hier sind, sind wir so bei knapp 1.100 Dienstposten. Am Standort selbst sind allerdings noch der Einsatzführungsbereich 3. Sowie Sanität, verschiedene andere Dienststellen, sodass wir hier auf über 2000 Beschäftigte am Standort kommen.
3: Da sind
2: zivil und militärisch.
1: Bis 2030 sollen die wesentlichen Baumaßnahmen abgeschlossen sein. Sie umfassen weitere Wartungshallen und Unterkunftskomplexe. Die Hubschrauber selbst sollen zudem besondere Spezifikationen haben, mit rund 20 Besonderheiten, darunter zum Beispiel spezielle Funkgeräte, die auch einen direkten Kontakt mit Polizei und Feuerwehr ermöglichen. Profitieren wird von der Umstrukturierung vor allem der Landkreis Elbe-Elster, aber auch das unmittelbar angrenzende Sachsen-Anhalt, wie Landrat Marcel Schmidt ausführte.
4: Und ich denke, wir als Landkreis stehen als Partner gemeinsam und versuchen natürlich für die Stationierung und die infrastrukturelle Entwicklung alle Partner hier im Umkreis, auch die Firmen, die Unternehmen, die Fürsorge für die Mitarbeiter vor allem ein Stück weit voranzubringen. Und ich denke, da sind wir gute Partner und schaffen das in der Zukunft. Genau.
1: Neben der lokalen Ebene wird auch auf Landesebene die Umstrukturierung am Standort Holzdorf-Schönewalde sehr konkret begleitet. Boeing und Lufthansa Technik Defense haben gemeinsame Vereinbarungen getroffen. So soll unter anderem ein Netzwerk von Ersatzteillagern für die Versorgung der Shinook 47 Einsatzstandorte entstehen. Weitere Unternehmen, welche sich mit der Wartung der neuen Hubschrauber befassen werden, suchen bereits in der Region nach Mitarbeitern.
5: Die Bundeswehr ist ja in der Parlament.

0: Grenzarmee. Deswegen ist es mir auch wichtig, als Abgeordneter des Brandenburger Landtags hier die Entwicklung am Standort Holzdorf nachzuvollziehen. Das ist ja eine ganz große für die Region, die Elbe, Elster, Sachsen-Anhalt, Telto-Fleming auch betrifft. Ich bin selber in Jüterbocker. Viele der Angehörigen hier, der Bundeswehrangehörigen, wohnen auch in Jüterbock. Deswegen ist diese enge Begleitung mir auch wichtig. Wir hoffen ja, dass wir diese ganzen Gerätschaften, die ganzen Helikopter, die wir hier haben, nie für den Kriegsfall nutzen müssen. Wir sind dankbar, dass wir die schon häufiger bei Katastrophenfällen einsetzen konnten, etwa bei Hochwasser, etwa bei Waldbränden. Deswegen ist diese enge Verbindung zwischen Zivilgesellschaft, Politik und Bundeswehr so wichtig. Und das war heute ein großartiger Aufstellungsappell mit vielen Menschen aus der Region, die hier auch daran Anteil nehmen. Und das halte ich für wichtig.
1: So wie überall sind auch in Sachen Scheinung 47 die Kosten inzwischen deutlich gestiegen. Medienberichten zufolge sollen sie inzwischen bei über 7,18 Milliarden Euro liegen, was über 600 Millionen Euro mehr sind als 2023 bei der Bestellung veranschlagt. Das sind rund 120 Millionen Euro pro Hubschrauber. Alternativen zum Kauf gab es dem Vernehmen nach allerdings auch keine, denn die 1972 angeschafften Scheinung 53 werden etwa 2030 an das Ende ihrer Einsatzbarkeit kommen.
2: Im heutigen historischen Kalenderblatt widmen wir uns der Stadt Kamenz und dafür wandern wir in das Jahr 1416.
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4: Am 5. Oktober 1416 erwähnt Bischof Rudolf von Meißen das Kamenzer Rathaus erstmals in einer Urkunde. 1558 wird es durch den Anbau einer Treppe verschönert, der Turm wird mit Kupfer gedeckt und eine Uhrglocke für 2000 Taler eingelassen. Am 4. 5. August 1842 wird das Gebäude Opfer eines verheerenden Stadtbrandes. 1847-48 erfolgt der Neubau des jetzigen Rathauses im Stil der italienischen Neorenaissance. Nach der Wende wird das erste Haus am Platz für 11 Millionen Mark umfassend saniert. Mit der Wiedereröffnung des Ratssaales 1995 wird offiziell der Abschluss der Arbeiten begangen.
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2: Das Wochenende und der Start in die neue Woche waren wettertechnisch herbstlich traumhaft. Sonne pur und noch immer sehr angenehme Temperaturen. Wie es diese Woche weitergeht, erfahren Sie jetzt im Wetterbericht. Im Anschluss gibt es natürlich noch die passenden Veranstaltungshinweise.
5: Der Start in die neue Woche war im Großteil der Lausitz in einen dichten Nebel gehüllt. Rund um den Tschornebo war jedoch mit einem heiteren Himmel freie Sicht geboten. Bei etwa 18 bis 21 Grad ließ sich am Nachmittag lausitzweit die Sonne blicken und das sogar mit kaum einem Wölkchen neben ihr. In den späten Stunden kühlen sich die Temperaturen auf um die 7 bis 9 Grad ab. Morgen gestalten sich die Temperaturen mit 18 bis 21 Grad voraussichtlich wie heute. Das Wetter wird aber in den Morgenstunden freundlicher. Sowohl Berg- als auch Flachland können sich auf einen ganztägig klaren Himmel und bis zu 11 Sonnenstunden einstellen. Auch am Mittwoch bleiben die Temperaturen mit Höchstwerten von 21 Grad ähnlich. Am Vormittag soll es heiter bis wolkig werden. Mit zunehmender Stunde strahlt die Sonne wieder als alleiniger Star am Himmel. Die Nacht erwartet uns dann mit um die 7 Grad. Gegen Ende der Woche soll es bei etwa 16 Grad wieder etwas herbstlicher werden. In der gesamten Lausitz soll sich ganztägig auf leichte bis mäßige Schauer eingestellt werden. Erst in der Nacht zieht sich der Regen voraussichtlich bei um die 7 Grad zurück.

0: Der Herbst ist die perfekte Jahreszeit zum Basteln sowie zum Gruseln und das lässt sich super miteinander vereinen. Aus diesem Anlass lädt die Stadtbibliothek Lauter am 8. Oktober mutige Kinder zu einem kreativen Nachmittag ein. Von 16 bis 18 Uhr entstehen hier kleine Gespenster für Halloween. Interessierte werden darum gebeten, sich vorab in der Bibliothek anzumelden, bevor es am Donnerstag ans kreative Gruseln geht. Am Mittwoch ab 19 Uhr können Sie sich den Dokumentarfilm Metamorphosen – Die Lausitz – Experiment Natur in der Kulturfabrik Hoyerswerda anschauen. Der Film beschäftigt sich mit jenen Brachflächen, die nach dem Ende des Braunkohleabbaus überblieben. In diesen sind neue Lebensräume für seltene Tierarten entstanden. Ganz egal ob Wölfe, Seeadler, Insekten oder Amphibien. Nach der Filmvorstellung kann mit dem Regisseur und Diplombiologen Sebastian Körner über die gezeigten bewegten Bilder gesprochen werden. Noch bis Ende Oktober können Sie eine Galerie der Oberlausitzer Kunstszene je dienstags von 15 bis 18 Uhr in der Bibliothek Ramenau bewundern. Der talentierte Fotograf Heiko Spottke stellt dort seine Porträts aus, die Künstler und Künstlerinnen der Region mit ihren Lieblingswerken zeigen. Diese gewähren Ihnen einen Einblick in die Vielfältigkeit der kreativen Welt der Oberlausitz.
1: Er ist klein, wächst gern am Boden entlang und wird dabei schnell mal übersehen. Der Kriechklee. Doch auch dieses unscheinbare Pflänzchen hat einiges zu bieten und gehört fest zur heimischen Pflanzenwelt. Was den kleinen Klee so besonders macht und wo wir ihm in der Lausitz begegnen können, erfahren Sie jetzt bei Natürlich Lausitz. Im Anschluss folgt die Regionalzeit für das Lausitzer Seenland mit meiner Kollegin Antonia Naumann. Ich freue mich, wenn Sie auch morgen wieder einschalten zur nächsten Drehscheibe Lausitz im Lausitzwelle Fernsehen und auf YouTube. Auf Wiedersehen.
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3: Der Weißklee gehört zur Familie der Hülsenfrüchtler und ist auch als kriechender Klee oder Kriechklee bekannt. Auf Wiesen, Weiden, an Wegrändern und in Rasenflächen ist er kaum zu übersehen. Die ausdauernde Pflanze wird meist nur 5 bis 20 cm hoch, bildet aber lange kriechende Stängel, die an den Knoten wieder Wurzeln schlagen können. Typisch sind die dreiteiligen Blätter. Oft tragen sie eine helle, halbmondförmige Zeichnung und manchmal findet sich tatsächlich ein viertes Blättchen. Daher kommt wohl auch die Verbindung zum Glücksklee. Von Mai bis in den Herbst erscheinen die kugeligen, weißen bis leicht rosafarbenen Blütenköpfchen. Sie bestehen aus zahlreichen kleinen Schmetterlingsblüten und sind eine wichtige Nahrungsquelle für Hummeln und Wildbienen. Auch verschiedene Schmetterlinge und ihre Raupen nutzen die Pflanze. Besonders interessant ist Trifolium repens unter der Erde. Wie andere Hülsenfrüchtler lebt er mit bestimmten Bakterien in seinen Wurzelknöllchen zusammen. Diese können Luftstickstoff binden und der Pflanze verfügbar machen. Dadurch trägt der Klee zur natürlichen Stickstoffversorgung des Bodens bei. Genau deshalb wird er nicht nur als Futterpflanze genutzt, sondern auch als Gründüngung. Auch als Heilpflanze hat der Weißklee eine lange Tradition. Vor allem die Blüten wurden in der Volksheilkunde verwendet. Ihnen werden unter anderem Vitamine, Mineralstoffe und sogenannte Phytohormone zugeschrieben. Traditionell wurde Weißklee beispielsweise als Tee eingesetzt und mit Anwendungen bei Verdauungsbeschwerden und in der Frauenheilkunde in Verbindung gebracht. Teilweise galt er auch als Mittel zur sogenannten Blutreinigung. Und auch in der Küche kann man ihn nutzen. Junge Blätter und die Blüten gelten als essbar und können beispielsweise Salate ergänzen. So ist der unscheinbare Kriecher auf der Wiese weit mehr als nur ein Unkraut im Rasen. Er ist Insektenweide, Futterpflanze und zugleich eine traditionelle Heilpflanze.
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0: Guten Abend, liebe Zuschauerinnen und Zuschauer. Ich freue mich, Sie zu einer neuen Ausgabe von 04 Plus begrüßen zu dürfen. Wir beginnen mit einer besonderen Pflanzaktion. 16.000 Einwohner, 16.000 Krokusse. Damit hat die Klimainitiative Taucher den Tag der Deutschen Einheit genutzt, um die viel zitierten blühenden Landschaften ganz wörtlich zu nehmen. An der Bürgerruhe griffen zahlreiche Taucher gemeinsam zu Schaufel und Pflanzzwiebel. Daraus soll im Frühjahr dann ein Blütenmeer entstehen.
1: Schaufeln, Handschuhe, kleine nummerierte Flächen und jede Menge Leute, die an diesem Feiertag offenbar noch etwas vorhaben. Auf der Wiese an der Bürgerruhe in Taucher herrschte kurz vor 11 am 3. Oktober schon einiger Betrieb. Was war da los? Die Antwort steckt in diesen Tüten. 16.000 Krokuszwiebeln. Und diese Zahl ist kein Zufall. Sie orientiert sich an der Einwohnerzahl Tauchers. Für jeden Taucher soll hier symbolisch ein Krokus in die Erde.
2: Das ist wirklich eine ungewöhnliche Aktion. Wir pflanzen eigentlich für jeden Einwohner und jede Einwohnerin in Taucher einen Krokus, 16.000. Die Idee haben wir von Bad Doberan, die haben sogar 100.000 gepflanzt und haben das auch für die in der Stadt gespendet. So war das hier auch. Wir haben aufgerufen zum Spendensammeln und viele Leute haben tatsächlich mal 5 Euro und manche waren das sogar 100 Euro wert, dafür zu spenden. Und dann haben wir 1.800 Euro zusammenbekommen. Und konnten also gut dafür diese Krokusse kaufen. Und heute werden sie eingepflanzt.
1: Ausgedacht hat sich die Aktion die Klimainitiative Taucher. Und auch der Termin ist bewusst gewählt. Der 3. Oktober, Tag der Deutschen Einheit. Die viel zitierten blühenden Landschaften nimmt man hier heute ziemlich wörtlich und sorgt einfach selbst dafür. Auch Tauchers Bürgermeister ist gekommen. Er bedankt sich bei den Organisatoren, den Spendern und den vielen Tauchern, die an diesem Vormittag mit anpacken.
3: Die Idee, die ist wunderbar. Wir haben ja in den letzten Jahren einiges an unseren Grünanlagen getan. Auch, dass sie schön blühen im Frühjahr. Und wenn jetzt aus der Bürgerschaft noch mehr Engagement kommt, dann freut uns das natürlich, weil wir können die besten Ideen haben in Stadtverwaltung und Stadtrat. Aber wenn es nicht gewertschätzt wird und wenn es nicht unterstützt wird in der Bürgerschaft, bei den Taucherinnen und Tauchern und auch in den Ortsteilen, dann ist die beste Idee nichts wert. Und deshalb ist es wirklich toll, dass heute auch so viele Menschen aus Taucher hierher gekommen sind, um ein Zeichen zu setzen, dass wir nicht nur miteinander reden, so wie wir das gestern getan haben und zuhören, sondern dass wir auch anpacken können und Taucher ja mit unserer Kraft noch verschönern.
1: Und dann geht es los. Tüten holen, Fläche aussuchen, Zwiebeln verteilen und ab damit in die Erde. Jung und alt pflanzen gemeinsam. Die einen setzen ihre Krokusse ordentlich nebeneinander, andere verteilen sie erst einmal über die ganze Fläche. Jeder entwickelt seine eigene Technik. Kinder buddeln neben ihren Eltern, Vereinsmitglieder neben Tauchern, die einfach vorbeigekommen sind. Und Spaß macht die Sache offenbar auch. Hinter der Aktion steckt ein Verein, der in Taucher schon seit einigen Jahren aktiv ist. Die Klimainitiative gibt es seit Januar 2020.
2: Die Idee war, den Klimaschutz lokal im Ort einfach ein bisschen voranzubringen. Und da waren am Anfang vielleicht 10 Leute, heute sind wir 20, die ganze Zeit auch dabei geblieben sind. Und wir organisieren das Stadtradeln. Wir haben ein Stück Wiese, wo wir versuchen, mal alternativ zu zeigen, es geht auch nicht bloß gemähter Rasen.
1: 16.000 Krokusse sind allerdings auch für den Verein kein Alltagsprojekt. Die Idee entsteht bereits im Februar. Dann begann die Suche nach Spendern über den Stadtanzeiger, soziale Medien und direkt auf dem Markt.
2: War günstig, weil das ist ja die Zeit, wo auch die Krokusse blühen. Und da kann man die Leute schon gut ansprechen. Haben auf dem Markt gesammelt und so weiter und waren wirklich erstaunlich, so viel Geld zusammenzubekommen. Und dann haben wir eine Firma gesucht, die recht gut mit uns kommuniziert und recht früh auch uns geantwortet haben und einen guten Rabatt auch gegeben haben.
1: Und wer vom Buddeln eine Pause braucht, wird gleich nebenan versorgt. Für die fleißigen Krokuspflanzer gibt es kostenlos Getränke und Kuchen. Viel zu sehen ist von der ganzen Arbeit am Ende erst einmal nicht. Das ändert sich hoffentlich im kommenden Frühjahr. Dann soll aus der kleinen Grünfläche an der Bürgerruhe ein großes Blütenmeer werden.
0: Am ersten Montag im Monat ist Grimmas Oberbürgermeister Tino Kiesig bei uns im Studio zur Online-Bürgersprechstunde. Wir haben unter anderem die umstrittenen Baumentnahmen thematisiert sowie weitere Baumaßnahmen. Und dann haben wir einen Blick auf weihnachtliche Highlights geworfen. Herzlich willkommen, liebe Zuschauer. Wir sind im Monat Oktober. Erster Montag im Oktober heißt Online-Bürgersprechstunde mit den Themen aus der Stadt Grimma. Dazu bei uns wieder im Studio Oberbürgermeister Tino Kiesig.
4: Hallo.
0: Herzlich willkommen und vielen Dank, dass Sie sich den Fragen auch wieder stellen. Der Monat Oktober begann sehr blitzkriegmäßig, jetzt mal im übertragenen Sinne gesagt, denn bereits in den frühen Morgenstunden am 1. Oktober begann eines der größten Bauvorhaben in Grimma, die Umgestaltung des Bahnhofsparkes. Dazu wurden in den Morgenstunden rund 30 Bäume gefällt, 31. Das sorgte für Kritik und manch ein Zuschauer ist auch nicht davon überzeugt, dass die Bäume auch wirklich alle krank waren. Was können Sie da entgegnen?
4: Ja, also wir haben es jetzt schon ganz oft versucht, auch mit ganz vielen Worten zu vermitteln und zu erklären. Die Maßnahme ist, und ich glaube, das ist das Wichtigste auch in der gesamten Erklärung, eine sehr gut vorbereitete Maßnahme, die im Areal zwischen Neuer Mehrzweckhalle und Bahnhofsstraße gefördert wird. Und der Bahnhofspark ist der erste Bauabschnitt. Die Bäume sind seit mehreren Jahren im Baumkataster erfasst, sind immer und immer wieder auch gepflegt worden, gerade Totholz weggeschnitten worden. Und

0: Leider tatsächlich für die 31 Bäume war es so, dass es in der Quartiersentwicklung so aussah, dass sie eben aufgrund ihrer Vitalität und des Hitzestresses der vergangenen Jahre keine Zukunft in dem Park haben. Und man hat das dann auch in der Fellmaßnahme gesehen, dass die Baum- oder Stammkerne zum Teil schon richtig hohl und ausgebrochen waren und damit auch die Standfestigkeit, schrägstrich auch die nächsten Jahrzehnte nicht überstanden hätten. Und ja, demzufolge mussten sie der oder dem Projekt weichen, aber eben nicht, weil sie per se im Weg standen, sondern weil wir den Park wirklich nachhaltig entwickeln wollen, damit auch zukünftige Generationen was davon haben und dass das Geld, was da ausgegeben wird, wirklich sinnvoll eingesetzt wird.
1: Heißt jetzt aber, es gibt nicht weniger Grün dann in der Stadt perspektivisch?
0: Im Gegenteil, also wir haben uns ja bewusst auch dagegen entschieden. Es wurde viele Jahre geplant, dass der Busbahnhof oben erweitert wird mit einer Ein- und Ausfahrt in der Leipziger Straße. Somit wäre der Park ein ganzes Drittel kleiner geworden. Und das konnten wir mit viel, viel, viel Argumenten und Vorarbeit verhindern. Insbesondere in dem Bezug, dass wir sagen, der Park wird sogar größer. Und wir haben zu den 31 Entnahmen ganze 90, also eigentlich 100 Neupflanzungen und davon sind 90 Bäume, die neu kommen.
1: Wie reiht sich das Vorhaben dann in das Gesamtkonzept im Förderareal auch ein?
0: Ja, also es ist ein Bauabschnitt. Tatsächlich ist es so, dass der erste Bauabschnitt ist, der jetzt wirklich beginnt, wo man auch sagen kann, es passiert endlich was. Bin da auch sehr stolz drüber, dass wir mit dem Planungsbüro jetzt wirklich anfangen können. Und dass es auch ein regionaler oder ein Bauunternehmer aus Grimma bekommen hat, der das entwickeln darf. Somit bleibt auch die Wertschöpfung in der Stadt. Das ist auch immer ganz positiv. Und wir freuen uns da wirklich, dass da neue Wege angelegt werden, neue Beleuchtung, dass der Panzersockel wegkommt, aber das Mahnmal bleibt. Das wird neu errichtet, ist auch mit der russischen Botschaft abgestimmt worden. Da freuen wir uns auch, dass der Park seinen Charakter erhält oder behält. Das wurde ja auch viel jetzt kritisiert. Ne? Warum wird das Panzerdenkmal entfernt? Gehört zu Grimma? Ja, das wissen wir und deswegen kommt es auch neu. Und unterm Strich ist es so, dass es dann weitergeht mit dem Bahnhofsvorplatz, dem Bahnhofsgebäude. Auch da viel Kritik, auch zu Recht, weil es ja wirklich auch schon 8 Jahre läuft. Wir haben jetzt wirklich in 1,5 Jahren probiert, richtig Gas zu geben, mit dem Denkmalschutz zu reden, zu verhandeln. Und das ist auch tatsächlich aktuell noch der Knackpunkt. Es geht dann noch um zwei wesentliche Fragestellungen. Weil auch der Investor muss ja eine Entwicklungsperspektive haben für dieses Gebäude und da ist man in enger Abstimmung, weil es ist eben nicht so, dass man einfach einen Bauantrag einreicht. Wir haben ja den finalisierten dieses Jahr im April eingereicht und sind jetzt dabei, die Baugenehmigung zu erwirken, auch mit politischem Druck, damit es endlich vorwärts geht, weil die S-Bahn kommt, das wissen wir. Und eben in dem gesamten Areal dann auch der Busbahnhof neu kommt, der für Grimma maßgeblich ist, weil wir wirklich auch also der größte Verkehrsknoten im Landkreis Leipzig sind.
1: Da wird sich einiges ändern im Eingangstor der
0: Genau.
1: Stadt dann auch in den kommenden Jahren. Kommen wir zum Schwanenteichpark, einer anderen Baumaßnahme. Dort ist mit der historischen Postmeilensäule jetzt ein Wahrzeichen zurück. Wie ist denn der Sachstand in Bezug auf die Gesamtsanierungsmaßnahme auch?
0: Ja, das war ganz interessant auch zu lesen, dass gerade mit dem Bahnhofspark dann parallel auch gesagt wurde, macht erstmal eine Maßnahme zu Ende.
1: Bei so einer großen Fläche, großen Stadt ist es ein bisschen schwierig, eins nach dem anderen zu machen.
0: Ja, beziehungsweise eigentlich auch nicht, wenn es gut organisiert ist. Und der Schwanenteichpark ist so, da kann ich auch alle beruhigen, die da jetzt vielleicht auch eine Verschwörung sehen, dass das da nicht weitergeht. Im Gegenteil, es gab dann noch Abstimmungen mit dem Denkmalschutz, weil tatsächlich ist es so, dass auch die Einfassungen dieser Teiche, also praktisch diese mit Natur- oder Felsstein gesetzten Uferbereiche denkmalrelevant sind und wir alles daran gegeben haben, dass es da vorangeht. Und da hat es auch eine andere Grimmer Firma bekommen, den Auftrag. Da bin ich auch sehr froh, weil die sich mit solchen Maßnahmen auch gut auskennen. Und es war ein wesentlicher Wunsch, dass der Bahnhofspark, sage ich schon, der
1: Schwanenteichpark.
0: Schwanenteichpark im Sommer nutzbar bleibt. Weil theoretisch wäre es so gewesen, dass die Baumaßnahme lückenlos weitergelaufen wäre. Und wir haben jetzt aus touristischen Gründen und auch aus Gründen, dass man dort wirklich den Park noch nutzen kann im Sommer, die Baumaßnahme etwas ruhen lassen, haben dann die Abstimmung mit dem Denkmalschutz vorgezogen. Und jetzt geht es tatsächlich weiter, sodass auch die Maßnahme zum Abschluss kommt. Und die ist auf Stand. Also es ist jetzt nicht so, dass wir da mit Bauverzug sprechen. Es ist einfach nur so terminiert. Es fällt nur manchmal aufgrund der Größe der Maßnahmen schwer, das bis ins kleinste Detail zu kommunizieren. Und zum Teil schreiben wir es auch ins Amtsblatt und wahrscheinlich müsste man dann noch mehr in Social Media gehen, damit das auch für die Verständigung sorgt.
1: Kommen wir vom Schwanenteichpark in die Innenstadt. Ordnung und Sauberkeit ist auch schon häufig ein Thema gewesen. Dazu haben wir noch eine Nachfrage erhalten. Warum denn so wenig gegen die Unsauberkeit in der Stadt gemacht wird? In der Innenstadt liegen Dreck, Papier, Zigarettenkippen auch auf der Straße. Beispiel Kreuzstraße, Lange Straße, Nikolaiplatz wurden hier angeführt. Inwiefern kann man da noch mehr tun?
0: Also, dass da nichts gemacht wird, das stimmt nicht. Wir haben den Bauhof, der wirklich auch sogar 6 Tage die Woche eine Müllrunde dreht. Und die Mädels und Jungs, die sich da für einsetzen und auch bereitstehen, die machen ihren Job gut. Es ist natürlich eine Gesamtverantwortung der Gesellschaft. Fakt ist, dass es natürlich festzustellen ist, dass wir ein Problem damit haben. Es ist ja ähnlich wie mit dem Graffiti. Auch da wie das letzte Wochenende Negativbeispiele an den Fassaden, an den Wänden. Aber die Stadtverwaltung alleine wird das Problem nicht lösen. Und da sind wir alle gefragt. Und das ist eigentlich auch der Appell an alle. Gar nicht mal belehrend, aber eben mal das Thema zum Thema machen und anpacken. Und es ist auch so, dass gerade dieser Weg auch gegen Graffiti, den wir jetzt eingeschlagen haben, wo auch noch ein bisschen Technik fehlt, die in Auftrag gegeben wurde, weil wir wirklich konsequent dann dagegen arbeiten werden und das wegmachen, genau wie Aufkleber überall, auch auf den historischen, wie auf der historischen Steinbrücke. Auf der Pöppelmannbrücke. Das sind Themen, die müssen wir als Gesellschaft anpacken. Das kann nicht der Bauhof alleine machen. Und wenn man es aber fokussiert, und darauf wollte ich hinaus, dass es dann immer wieder heißt, es bringt sowieso nichts. Und das ist wie so ein Hamsterrad, aus dem wir nicht rauskommen. Wir müssen gemeinschaftlich daran arbeiten. Und das ist eben nicht nur der Bauhof mit seinen für unsere Flächengemeinde 40 Mitarbeitern, sondern da ist jeder Einzelne gefragt, dass wir es eben auch nicht weiter dulden. Und wir hatten jetzt schon ein, zwei Beispiele, die sich da mit einbringen wollen, dann gerne beim Bauhof mit anfragen. Es sind alle Türen offen, was dieses Thema angeht und wir werden es definitiv sensibilisieren und wir werden auch für Ordnung und Sauberkeit weiter sorgen, aber eben alle zusammen.
1: Alle zusammen ist ein gutes Stichwort. Wenn wir nach Kössern gehen, dort hat Vereinsengagement gezeigt, was denn alles auch im Ehrenamt möglich ist, was sicherlich anderweitig auch gar nicht zu stemmen ist. In Kössern gibt es jetzt 5 neue Schilder. Was hat es denn mit dieser Beschilderung auch auf sich?
0: Eine ganz tolle Maßnahme. Da geht es wirklich darum, auch mehr in die Interaktion zu gehen, auf Gebäude und auf Plätze hinzuweisen. Also man hat sich ganz viele Gedanken gemacht. Es gibt jetzt sogar eine eigene Kösserner Schrift, durfte ich lernen. Okay. Barock angelehnt und extra durch einen Designer oder Architekten da erstellt worden und alles gesetzt mit einer Art Kalligrafie auf einem Schild, Stahlsäule und einem QR-Code, wo man dann auch nähere Informationen zu dem Gebäude, zu dem Ort sich holen kann und ist letztendlich für das Areal durch den Baumeister wirklich gut gemacht, wo man sich nicht nur informieren kann, sondern eben auch noch mal ein bisschen so in der Geschichte schwelgen kann. Super Sache.
1: Kann auf jeden Fall so weitergehen. Gutes Beispiel auch für andere Orte. Im vergangenen Stadtrat wurden einige Fördermaßnahmen beschieden. Da ging es zum einen auch um die Grundschule Hohenstedt. Dort können jetzt die Arbeiten beginnen. Wie genau, wann wird das jetzt umgesetzt?
0: Sehr schnell. Und da freue ich mich wirklich sehr drauf, weil man hat viele Jahre an dem Projekt, an dem Vorhaben herumgeplant und hat letztendlich auch die Antragslage herausgearbeitet, sodass es losgehen kann. Jetzt aktuell legt die Mitnetzstrom schon die neue Erdverkabelung, die ganze Freileitung in der Hohle kommt weg. Und Anfang November, jetzt bin ich mir nicht ganz sicher, ob es der 3. oder 4. 11. ist Spatenstich offiziell, Baustelle wird jetzt eingerichtet. Und dann bauen wir endlich in Hohenstedt den Schulerweiterungsneubau. Eine dringende Maßnahme, bin auch allen Stadträtinnen und Stadträten sehr dankbar für den Mut, den man da gezeigt hat, weil wir einen Teil des Infrastrukturpaketes des Bundes, also diese Superschulden, für diese Maßnahme einsetzen und somit ist auch vielen Menschen geholfen, weil wir am Standort endlich was Vernünftiges schaffen können und wir werden jetzt anfangen.
1: Wobei es da ja auch die Kritik gab, dass es immer weniger Kinder gibt, die dann auch in die Schulen kommen. Aber Sie sagten da ja auch schon in der Sprechstunde zuvor, dass jetzt einfach der Ist-Stand hergestellt werden müsste.
0: Richtig, also dort geht es nicht darum, Luxus aufzubauen, sondern Normalität zu schaffen. Und wir haben aktuell am Standort eine Betriebserlaubnis oder eine Regelbetriebserlaubnis von 140 Kindern. Mit Ausnahmegenehmigung sind jetzt aktuell über 210 in der Schule. Und jeder, der Hunstedt kennt, der weiß auch,

0: dass die Doppelnutzung der Räume dort eine wesentliche Rolle spielt, dass die Räume zu klein sind. Außer einen einzigen Raum haben wir dort in keinem Raum die Normgröße. Und es geht wirklich darum, mit dem Schulerweiterungsbau Normalität zu schaffen, weil keine andere Grundschule in unserer Stadt hat so beengte Verhältnisse. Und wir wissen ja alle, dass auch durch das neue Wohngebiet, das absehbar war, dass es dort zu einer vollen Schule kommt. Und selbst wenn man einzelne Einzugsbereiche umstellen würde, normalisieren wir den Zustand nicht. Und darum geht es. Und ich glaube, das ist für die Ortslage und auch für das wachsende Gewerbegebiet und auch für die Ansiedlung in Grimma per se eine sehr gute Lösung. Zumal ja auch Ortschaften wie Beiersdorf beziehungsweise dann auch umliegend Barn nach Hohnstedt gehen. Und das ist also ein gutes Zeichen, ein gutes Signal, sodass wir auch in Infrastruktur investieren, die uns als Stadtgesellschaft weiterbringt.
1: Diese ganzen Themen zeigen, dass im September durchaus auch viel los war und auch in nächster Zeit viel geschehen wird. Aus unserer Pressesicht ähnlich. Es war sehr viel in den vergangenen Wochen auch in der Region los. Was ist da, auf welches Highlight zum Beispiel blicken Sie da auch im Monat September zurück?
0: Naja, ganz klar, das Stadtfest, ne? Jüngst super Wetter. Wir hatten ein Riesenrad, das war eigentlich das, was nicht nur am weitesten sich gezeigt hat, sondern auch Reichweite hatte. Die Menschen sind gern in unsere Stadt gekommen, das ist sehr positiv zu beurteilen. Natürlich auch das internationale Musikantentreffen mit einer Herzlichkeit, die, glaub ich, ihresgleichen sucht und auch für das kulturelle Leben in unserer Stadt sehr positiv war. Handwerkermarkt Höfgen, auch richtig gut etabliert mittlerweile, deutlich mehr Stände in diesem Jahr und wirklich auch
1: Dabei ist doch
0: abweg.
1: dort gar kein Platz mehr eigentlich.
0: Naja, wahrscheinlich findet man doch noch mal einen Vorgarten hier und Vorgarten dort und sehr herzlich viel Liebe zum Detail und auch wirklich sehr abwechslungsreiches Handwerk, was sich dort präsentiert hat. Also wo man wirklich in jedem Stand was Neues, was Gutes finden konnte. Verschiedenste andere Feste auch in den Ortschaften. Das zeigt ja, dass wir eine lebendige Vereinswelt haben, auch ein sehr gefestigtes Ehrenamt und das macht mich wirklich demütig und stolz zugleich, weil es zeigt, wie viel die Menschen gemeinsam leisten können und wie notwendig es ist, tatsächlich in solche Bereiche zu investieren. Und das kann man fast als Appell in die höhere politische Ebene geben, weil genau diese Interaktion zwischen Jung und Alt, egal ob Musik, Sport oder auch bei Festen, unsere Gesellschaft ausmacht und uns auch zusammenhält. Und man kann das wirklich, also man kann sich gar nicht oft genug bedanken für diejenigen, die sich da ehrenamtlich einsetzen.
1: Wir hatten das Riesenrad als ein Highlight im September. Zum Weihnachtsmarkt soll es ein weiteres Highlight geben. Eine Pyramide ist geplant. Wie genau ist die Idee auch entstanden?
0: Naja, die Superlativen haben wir jetzt. Tatsächlich Riesenrad, aber ganz so groß wird die Pyramide nicht.
1: Das wäre sehr groß. Genügend
0: Genau.
1: Highlights gäbe es, die man dort darstellen kann.
0: Auf jeden Fall. Es ging einfach darum, einerseits natürlich etwas Schönes, nochmal sehr Weihnachtliches auf dem Weihnachtsmarkt zu haben. Ein bisschen was, was vielleicht nicht jeder hat. Und dass es eine individuelle Pyramide, ein Bauwerk wird, wo man einzelne Figuren hat, die auch Bezug zu Grimma Unternehmen zum Beispiel haben, also die jetzt eine Förderung natürlich für die Pyramide geben in Form von Geld und dann ihre eigene Figur da drauf haben. Ich weiß zum Beispiel, dass das Polizeirevier auch einen Schutzmann haben wird, einen
1: Okay,
0: klassischen.
1: ist wichtig. Mal
0: Richtig.
1: rund um die Uhr den Überblick.
0: Richtig. Und dass es aber trotzdem auch nicht nur durch die Spenden personalisiert wird, sondern dass es auch ein wirklicher Hingucker ist für die Stadt selber. Dass wir unsere Stadt erkennen, unser Handwerk, unsere Stärken. Und ich kann mir vorstellen, wenn das System oder die Konstellation gut funktioniert, dass wir vielleicht auch die ein oder andere weitere Attraktion bekommen könnten. Nur bloß gucken mit dem Platz für den Weihnachtsmarkt, aber wir haben ja notfalls auch noch einen Leipziger Platz oder doch dann die
1: Durch die
0: Klosterkirche.
1: komplette lange Straße dann noch mit.
0: Genau. Ich finde es gut, finde es auch sehr schön, dass wir diese weihnachtliche Beleuchtung, also die Herrenhuter Sterne, gehört ja auch zu Weihnachten sehr traditionell, ausbauen werden. Also wir haben nochmal welche bekommen und sind sehr stolz drauf, dass wir da auch die Atmosphäre in der Stadt verschönern können. Und ich höre es jetzt schon, ja, Sicherheitskonzept spielt auch beim Weihnachtsmarkt wieder eine Rolle. Es ist leider so, auch wenn es uns allen nicht passt, aber auch da probieren wir so dezent wie möglich das zu machen. Und die Oberschule Grimma hat schon gesagt, die werden auch den einen oder anderen Würfel noch gestalten, sodass es

0: dann auch vernünftig aussieht.
1: Dann gehen wir doch mit dem positiven Gefühl auch in den kommenden Monat und sind dann gespannt, was es dann auch in der nächsten Sprechstunde zu berichten gibt. Wenn Sie Fragen haben, gern jederzeit an bürgerdialog@muldental.tv und dann werden wir die Fragen in der kommenden Sprechstunde hier einbinden. Vielen Dank für Ihre Zeit und bis zum nächsten Mal.
0: Tschüss.
1: Seit fast 4 Jahrzehnten ist Dach Heine in der Region aktiv und in etwa genauso lange auch beim Grimmer Stadtfest. Auf der Grimmachermeile nutzte das Team auch in diesem Jahr die Möglichkeit, mit Kunden und Geschäftspartnern ins Gespräch zu kommen. Unsere Dächer machen glücklich. Damit werben die Dachdeckermeister der Johannes Heine GmbH, die seit fast 4 Jahrzehnten in der Region aktiv sind. Seit Beginn an ist das Team, welches mittlerweile von der nachfolgenden Generation Tobias Heine geführt wird, auch fester Bestandteil des Stadtfestes in Grimma. Passend in der Grimmachermeile bot das Wochenende die Möglichkeit, mit Kunden, Freunden, Bekannten oder denen, die es noch werden wollen, ins Gespräch zu kommen. Was die Arbeit mit Dach Heine ausmacht, wurde hier direkt auf den Punkt gebracht.
2: Familiär, freundlich, wunderbar.
1: Vom Fassaden- und Dachbau, der Neueindeckung, moderner Dächer, Dachklempnerarbeiten, fachgerechten Reparaturen und Wartungen inklusive Abdichtung. Die Bandbreite reicht weit.
3: Dach Heine haben bei uns einen Schornstein verkleidet mit Schiefer. Sehr gute Arbeit, ohne Probleme, pünktlich, wie es ist, wie es sein soll. Und ja, klasse Arbeit.
1: Unter anderem wird geschätzt.
3: Ein sehr qualitatives Team, Familienteam, das merkt man. Und ja, Qualität zahlt sich halt aus.
1: Dafür investiert das Unternehmen viel und bildet regelmäßig den eigenen Nachwuchs aus, die Kenntnisse im handwerklichen Geschick an diesem Wochenende direkt weitergaben.
4: Das ist hervorragend. Hier ist ganz kompetent. Aber Lehrling, erstes Lehrjahr. Ich handwerklich gar nichts. Und guck mal an, was rausgekommen ist. Absolut. Ja. Aber jetzt muss ich mich kurz konzentrieren.
1: Dazu kommt das regionale Engagement. Seit vielen Jahren arbeitet das Unternehmen mit der Oberschule Grimma zusammen und bietet dabei nicht nur die Gelegenheit, praktische Erfahrungen für die berufliche Perspektive zu sammeln, sondern auch hier in Form eines Kuchenbasares die Klassenkasse aufzubessern. Kaffee und Kuchen zogen auch den ein oder anderen Gesprächspartner zum Stand und zum Austausch.
5: Wir sind zufriedene Kunden. Wir haben vor 1 Jahr unser Haus umgebaut und Dachdecker Heine hat uns sofort kompetent geholfen. Und das Schöne war, wir mussten nicht lange warten und haben für jede Frage eine Antwort bekommen und einen super Service. Also immer wieder gerne.
6: Ich bin erstmal grundsätzlich total zufriedener Kunde mit der Firma Heine. Und das Hauptargument oder die Hauptgründe ist tatsächlich die Stelligkeit, die Flexibilität, die Kompetenz. Und es ist halt immer ein guter Lösungsansatz verfügbar und das macht das Ganze für mich wirklich rund.
1: Für neue Kunden, die hier einen ersten Blick erhalten konnten oder andere, mit denen seit vielen Jahren zusammengearbeitet wird.
7: Wir als Caritas Einrichtung arbeiten ja schon eigentlich 2 Generationen zusammen. Ne? Unsere Einrichtungen sowohl in Grimma und Seligenstedt existieren seit über 20 Jahren und alles, was dort irgendwie ein Dach hat, ist von Firma Heine. Und ich sag mal, mir sind wichtig einfach Verbindlichkeit und ich sag mal, ein Handschlag. Und da weiß ich, das läuft dann und da muss ich auch nicht hinterher rennen. Und das ist, sind mir sehr wichtig, gerade ich sag mal, wo es dann auch zunehmend Probleme gibt, auch mit Dienstleistern. Und oder wenn mal ein Thema ist, eine Reklamation, das ist überhaupt kein Thema. Und deswegen arbeiten wir auch vorzugsweise auch wirklich mit regionalen Partnern zusammen und ja, freuen uns auf eine weitere Zusammenarbeit.
1: Damit ist der Blick positiv auf die Zukunft gerichtet und die kommenden Aufträge scheinen sicher. Auch das Küster-Autohaus Muldental war in Grimma beim Stadtfest auf der Grimmachermeile aktiv mit dabei und präsentierte unter anderem aktuelle Angebote und besondere Aktionen im Herbst. Die Grimmachermeile beim Stadtfest Grimma ist eine beliebte Adresse für Unternehmen und Dienstleister der Region, die ihre Angebote präsentieren möchten. Das Küster-Autohaus Muldental ist hier fester Bestandteil. Das Team um Inhaber Stefan Küster hat sich für diesen Herbst viel vorgenommen und bietet eine besondere Aktion.
8: Wir starten hier beim Stadtfest, beim sonnigen Stadtfest, mit unserer 5.555-Euro-Aktion. Das bedeutet, wir haben ausgewählte Fahrzeuge, deutlich im Preis nochmal reduziert und ja, wenn man an die Tankstelle fährt

0: Und um dort den Schock sozusagen etwas ein bisschen zu minimieren, packen wir nochmal obendrauf 555 Euro Tankgutschein. Und ich glaube, das kann man zurzeit ganz gut gebrauchen und wir setzen damit bei dem einen oder anderen tatsächlich auch einen guten Kaufimpuls.
1: Wer das Stadtfest verpasst hat, dem muss diese Möglichkeit nicht entgehen.
0: Bis Ende Oktober lassen wir die Aktion laufen und ja, freuen uns auf die vielen Besucher und Interessierten, um einfach dann das individuelle Angebot für jeden zu rechnen.
1: An dem Wochenende wurden bereits zahlreiche Gespräche geführt, bei denen es unter anderem auch um die momentane Situation und die Perspektiven im Autokauf ging.
0: Grundsätzlich ist es ja so, dass die letzten Jahre das Gebrauchtwagenangebot schon deutlich reduziert worden ist. Und wir schon beobachten, dass so seit Mitte des Jahres das Angebot deutlich größer wird und damit natürlich auch die Preise wieder attraktiver werden. Und genau das ist jetzt die Zeit, sich wieder mit einem Neukauf zu beschäftigen oder Kauf eines Gebrauchtwagens zu beschäftigen, weil einfach die Preise sehr, sehr attraktiv geworden sind.
1: Neben dieser Aktion bereitet das Autohaus im Herbst noch mehr vor. Im Januar hat die Nachtschicht viele Menschen ins Autohaus gezogen. Das erfolgreiche Format, welches neben dem Netzwerkcharakter auch Impulse geben soll, findet am 5. November seine Fortsetzung. Freunde der Musik und speziell des Ostrocks sollten sich diesen Termin vormerken.
0: Wir haben den Toni Kral bei uns im Haus, der über sein Leben erzählt und auch musikalisch das eine oder andere darbieten wird. Ja, und darauf freuen wir uns und fokussieren uns nach dem Stadtfest tatsächlich auf diese nächste schöne Veranstaltung.
1: Stefan Küster freut sich auf einen schönen Abend mit vielen Gesprächen, was neben dem musikalischen Impuls im Vordergrund des Veranstaltungsformates stehen soll.
0: Business Talk hat grundsätzlich natürlich den Ursprung, dass sich die Unternehmen verbinden und einfach hier in der Region weiter zusammenwachsen. Dazu, klar, auch andere Interessierte gerne mit dabei. Und das ist tatsächlich das Ziel, dass wir die Stärken unserer Region zusammenbringen und ja, gemeinsam uns für die Zukunft wappnen. Und dann, glaube ich, haben wir alle gemeinsam ein gutes Gefühl.
1: Mit einem guten Gefühl geht das Team nun aus diesem Wochenende und damit in den aktionsreichen Herbst. Das waren unsere Themen für den heutigen Montag. Ich verabschiede mich für die Woche und mein Kollege Mario Krug freut sich schon, Sie morgen hier an dieser Stelle begrüßen zu dürfen.

Ich habe für eine Schilderfirma gearbeitet. Wir haben Neonglasschilder und Plastikdesigns hergestellt. Ich habe viele der handgemalten Schilder gemacht und das hat die Rechnungen bezahlt. Aber ich hatte immer einen Pinsel in der Hand.

Mein Unfall passierte, als ich 21 war. Ich war ein paar Jahre lang durch das Land gereist, um Abenteuer zu erleben. Aber als ich in New Orleans ankam, stellte ich fest, dass die Lebenshaltungskosten so niedrig waren, dass ich eine schöne Wohnung finanzieren konnte. An einem heißen Julitag stürzte ich kopfüber ins flache Wasser und war sofort gelähmt. Ein Freund, der bei mir war, sah, dass ich in Schwierigkeiten war. Er konnte mich umdrehen, bevor ich ertrunken bin.

malen konnte. Und in unseren verschiedenen Therapiesitzungen haben wir versucht, mir verschiedene Schienen für die Hände zu verpassen oder den Pinsel anders in den Mund zu nehmen, damit ich wenigstens etwas mit meiner Zeit anfangen konnte, was mir vorher Spaß gemacht hat. Und ich kann Ihnen gar nicht sagen, wie entmutigend es anfangs war, dass ich meine Kunst nicht mehr so gut beherrschte, sondern mich wieder wie ein Kind fühlte. Im Grunde kritzelte ich nur noch, fast wie mit Fingerfarben. Nach meiner Verletzung begann ich, Kunst zu unterrichten. Ich begann ein kleines Freiwilligenprogramm in einem örtlichen Kinderkrankenhaus, das mir so gut gefiel, dass ich dabei einige wunderbare Menschen kennenlernte. Und ich dachte, das ist es, was ich machen will. Ich will als Kunsttherapeut im Krankenhaus arbeiten. Also belegte ich Kurse im Rahmen des Erweiterungsprogramms der Universität und lernte eine Menge darüber, was so toll war, dass ich das, was ich lernte, gleich in der Praxis anwenden konnte. Ich dachte, das wäre eine gute Möglichkeit, mir eine Karriere aufzubauen, sodass ich mich nicht nur auf meine Malerei verlassen müsste, sondern auch kommerzielle Arbeiten, Grafikdesign und Unterricht machen könnte. Ich glaube, was mir an der Arbeit mit Kindern am meisten Spaß macht, ist die Art und Weise, wie sie aufleuchten, wenn sie etwas entdecken. Wenn sie in der Lage sind, ein gelungenes Bild zu malen, ist es für mich wirklich ermutigend zu sehen, wie sie auf die Materialien reagieren. Und ich glaube, sie sehen das Beispiel, dass wenn ich bereit bin, an einem Thema dran zu bleiben und zu versuchen, ein anständiges Bild zu malen, sie es sicherlich auch mit ihren Händen schaffen können, wenn ich es mit meinem Mund schaffe. Und ich hoffe, dass sie durch das, was sie bei mir sehen, ein Gefühl für die Möglichkeiten bekommen, dass sie selbst dann, wenn sie in ihrem Leben etwas Tragisches erleben, etwas ganz Besonderes schaffen können. Sie können immer noch etwas ganz Besonderes draus machen.

Es fühlte sich so an, als ob ich eine Beziehung zu meinem Körper hätte, die irgendwie auseinanderfällt. Sicherlich hatte ich nach meiner Behinderung das Gefühl, dass ich meinen Körper nicht mehr liebe. Und es kam dazu, dass mein Körper nicht so funktionierte, wie ich es mir erhofft hatte. Die Kunst wurde für mich zu einem guten Mittel, um zu erkennen, was in meinem Leben vor sich ging und um damit umzugehen, dass ich eine andere Art von Körper habe. Das in ein Gemälde zu packen und zu sehen, war wirklich hilfreich für mich.

Wir haben in diesem Raum eine Sammlung vieler Werke von einigen der bemerkenswertesten Künstler des Nordwestens. Ich habe mich sehr über die Gelegenheit gefreut, Gemälde von Verbandsmitgliedern zu zeigen. Und so haben wir ein paar mitgebracht. Das hier ist von Klaus Spani aus der Schweiz, der vor vielen Jahren eine Szene in Venedig gemalt hat. Und ein Werk, das wir kürzlich mitgebracht haben, ist das kleine Blumenbild von unserem Mitglied Grant Sherman aus Neuseeland. Wir freuen uns darauf, noch mehr Arbeiten von Vereinsmitgliedern ausstellen zu können und sie vielleicht hierher zu bringen, damit sie ihre Arbeiten vorstellen und einigen Kunstsammlern und Menschen in der Gemeinde, die sich für bildende Kunst interessieren, eine Demonstration bieten zu können. Wir haben also jetzt einen Raum, in dem wir sowohl Kurse und verschiedene Workshops als auch Aufführungen und Ausstellungen veranstalten können.

Als Vollmitglied des Verbandes fühle ich mich in gewisser Weise dafür verantwortlich, die studentischen Mitglieder und Künstler, die sich für eine Mitgliedschaft im Verband interessieren, zu erreichen und ihnen zu zeigen, welche Möglichkeiten sich ihnen bieten. Dasselbe gilt für Künstler, die ich aus meiner Umgebung kenne, mit denen ich aufgewachsen bin und deren Arbeit ich sehr bewundere. Und ich möchte ihnen einen Raum bieten, in dem sie ihre Arbeiten zeigen können. Vielleicht mache ich ein paar Verkäufe, nehme Kontakt zu anderen Künstlern auf und entwickle eine Möglichkeit für die verschiedenen Künstler, miteinander zu interagieren und ihre Arbeiten gemeinsam zu zeigen. Das ist es also, was ich vorhabe zu tun. Und vor allem jetzt, wo ich in die Jahre gekommen bin und mehr Zeit für diese Art von Aktivitäten zur Verfügung habe, etwas, das mir in Zukunft sehr viel Freude bereiten wird.

von verschiedenen Seiten kennenlernen konnte. Ich sage das, weil ich sie schon vor meinem Unfall 1991 sehr gemocht habe. Ein Augenblick veränderte sein ganzes Leben. Als Marcelo Dacuye 21 Jahre alt war, sprang er ins Wasser. Beim Eintauchen in unmittelbarer Nähe eines Wasserfalls brach er sich den 5. und 6. Halswirbel. Der Tauchunfall, ein radikaler Einschnitt in das Leben des jungen Mannes. Viele Monate verbrachte der gelernte Grafikdesigner und Werbezeichner im Krankenhaus. Das veränderte seinen Blick auf seine Umgebung, sein Leben. 2 Jahre nach seinem Unfall im Dezember 1993 sah er einen Dokumentarfilm über den brasilianischen Mundmaler Gonçalo Borges, ein assoziiertes Mitglied der VDMFK. Marcelo Dacuye war von seinem Können derart angetan, dass auch er es mit der Mundmalerei versuchen wollte. Das hat alles ausgelöst. Diese Idee, dass ich das auch machen werde. Dadurch, dass ich ein Zeichner war, war es eben nicht so schwierig und eine wunderschöne Sache. An demselben Tag, an dem ich die Dokumentation gegen Mittag gesehen hatte, habe ich am Nachmittag schon gezeichnet. Seine Begeisterung kannte keine Grenzen. Dass er mit dem Mund fortsetzen konnte, was einst seine Hände leisteten, gab ihm Auftrieb. Im nächsten Jahr habe ich schon gemalt. Das war eine fortlaufende Entwicklung. Ich konnte mein Wissen nutzen, um mit meinem Leben weitermachen zu können. Das war sehr schön. Die Malerei war eine der größten Entdeckungen für mich. Es war die Möglichkeit, mein Leben zurückzuerobern. Durch sie habe ich die Kontrolle wieder erlangt über das, was ich produzieren kann. Sein künstlerisches Talent war offensichtlich nicht an seine Hände gebunden. Mit seinen mundgemalten Werken nahm Marcelo an mehreren Ausstellungen teil oder organisierte Einzelausstellungen selbst. Auf diese Weise kam es zu einer wundersamen persönlichen Begegnung, als sein Weg ihn nach Sao Paulo führte. Dort nahm ich an einer bekannten Messe teil und hatte das Glück, einen anderen Künstler der Vereinigung zu treffen. Ich kannte ihn aus Berichten und Reportagen, doch es war nicht irgendein Künstler, sondern Gonçalo Borges. Als ich Gonçalo Borges, der in Sao Paulo lebt, dort gesehen habe, habe ich meinen Begleiter gebeten, mit ihm Kontakt aufzunehmen. Sofort haben wir uns kennengelernt und mir wurde etwas Wunderschönes eröffnet. Nämlich die Möglichkeit, Teil dieser Vereinigung zu werden. Durch die Unterstützung der Vereinigung hatte ich nicht mehr diesen Druck, malen zu müssen, um etwas zu verkaufen. Ich musste nicht mehr so verzweifelt malen. Das war wunderschön für mich. Ein bisschen unwirklich sogar. Ich bekam die Chance, an unterschiedliche Orte zu reisen. Das ermöglichte es mir, mich mit anderen zu treffen. Das waren die ersten Veränderungen für mich. Mit der Zeit, nach einigen Jahren als Mitglied, wurde mir der große Gewinn dessen erst richtig klar. Als ich im Jahr 2011 Vollmitglied wurde, habe ich mich sehr gefreut. Das war ein unerwartetes und unbeschreibliches Glück. Ich hatte den Wunsch, Mitglied zu werden, und da fühlte ich, dass Gott immer das Beste für mich beabsichtigt. Diese Mitgliedschaft war etwas, das ich erreichen konnte. Ich hatte es mir sehr gewünscht und dafür gebetet, dass es wahr werde. Auch mit meiner Arbeit konnte ich wachsen. Heute, nach einigen Jahren als Mitglied der Vereinigung, kann ich an einem schönen Ort wie diesem leben. Es ist ein Haus, in dem ich mich in Ruhe mit meiner Familie und meinen Freunden treffen und eine Ausstellung präsentieren kann.

Wie der Gründer der Vereinigung, Erich Stegmann, widmet auch Marcello seine Kraft der Gemeinschaft von Malern, um einen Fortbestand zu gewährleisten. Die Kunst hat für mich die Aufgabe, nicht nur die Ansicht der Personen gegenüber der Kunst zu verändern, sondern auch in Bezug auf die Möglichkeiten, die sie haben, diese mit mehr Willen und Entschlusskraft zu verfolgen. Die große Wahrheit ist, dass die meisten Menschen ihre Kraft nicht so nutzen, wie sie es eigentlich könnten. Ich liebe die Art, wie ich arbeiten kann, aber es ist auch sehr hart für mich, wie für andere die Arbeit auf dem Feld. Auf einem meiner Bilder, die ich gemalt habe, stellte ich mich selbst dar, wie ich ein Bild male. Mit genau dieser Aussage, dass dies sehr schön sei. Aber in der Realität ist es schmerzhaft und sehr ermüdend. Ich muss Medikamente gegen die Schmerzen nehmen, mich sehr viel ausruhen und Physiotherapie machen. Ich habe gelitten, aber es hat sich gelohnt. Und wie es sich gelohnt hat. Ich liebe es, ein Bild zu beenden. Hin und wieder stelle ich das Bild während der Arbeit und wenn ich es beende, vor meinem Bett auf. Oft beschwert sich meine Frau beim Schlafengehen darüber, weil sie auf die Bilder eifersüchtig ist. Denn das Bild bleibt dort und ich betrachte es, um herauszufinden, was ich verbessern könnte. Und wenn ich damit fertig bin, versuche ich mir vorzustellen, was die Leute davon halten werden. Ich glaube, dass alles, was wir machen, mit der Absicht verbunden ist, unseren Nächsten zu erreichen. Ich sehe, dass die Rolle der Kunst in meinem Leben diese Aufgabe erfüllt. Die Kunst erlaubt mir, Menschen zu erreichen und sie verstehen zu lassen, dass das Leben besser genutzt werden könnte. Für Marcello D'Acuja ist es nicht nur wichtig, über Ausstellungen präsent zu sein und seine eigene Kunst zu entwickeln. Es ist ebenso bedeutsam für ihn, Kollegen und anderen Menschen mit einer Einschränkung zu helfen.

Menschen emotional zu berühren, ist für mich ausschlaggebend, um sie etwas lehren zu können. Sie zu lehren, dass man Achtung vor Schwierigkeiten haben sollte, dass man aber auch viel mehr kann. Auf meinem langen Weg habe ich schon viele Workshops an verschiedenen Orten Brasiliens, in Provinzen und anderen Ländern gegeben. Und ich kenne unterschiedliche Personen an unzähligen Orten. Viele Male habe ich jeden, der mit dem Mund oder mit dem Fuß malte, ermuntert, wenn sie sagten, nein, ich werde es nicht schaffen. Oft war ich überrascht, Menschen zu erleben, die fantastische erste Versuche unternahmen, mit dem Mund oder mit dem Fuß zu malen. Sie zogen eine Linie, die für viele andere eine Unmöglichkeit wäre. Am interessantesten ist es, jemandem das Malen beizubringen, der lebt wie ich. Ich hatte schon die Gelegenheit zu lehren und die Freude, dass einige dieser Schüler auch heute noch Teil der Vereinigung der Mund- und Fußmalenden Künstler sind.

Anderen zu zeigen, was man leisten kann, wenn man nur an sich und seine Fähigkeiten glaubt, ist Marcello wichtig. Ganz im Sinne der Gründer trägt er deshalb auch für eine künstlerische Weiterentwicklung Sorge.

Es ist sehr schön für mich, wenn die Leute in mir ein Vorbild sehen. Jemand, der seine Grenzen überschreitet und die Hindernisse, die das Leben mit sich bringt, zu überwinden weiß. Bisweilen trifft uns das Schicksal in unerwarteter Form. Und ab und zu in einer Weise, die wir selbst wählen. Wie in meinem Fall der Tauchgang damals, der nicht nur mein ganzes Leben veränderte, sondern mir auch die Kraft gibt, das Leben anderer Personen zu verändern.

ändere das Leben meiner Frau, meines Sohnes, meiner Freunde und das anderer Künstler. Ich verändere sogar das Leben von Menschen, die mich nicht kennen und niemals in Verbindung mit mir standen. Indem sie sehen, wie ich meine Ziele erreiche. Seine körperliche Unversehrtheit wurde Marcelo da Cuye mit 21 Jahren genommen. Aber seinen Lebensmut konnte der Unfall damals nicht zerstören.

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2: 400 neue Studierende starten ihr duales Studium in Glauchau. Sternwarte Rodewisch erhält Förderung und Michael Jackson-Feeling zum Herbstvolksfest.
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2: Liebe Zuschauer, ich begrüße Sie ganz herzlich zur Auftaktsendung von Tag aktuell in eine neue Woche. Wir hoffen natürlich, Sie hatten ein schönes Wochenende und natürlich einen schönen Feiertag. Am Samstag, was ja zum Samstag eher etwas ungewöhnlich ist. Einige Mitarbeiter aus unserem Sender standen auch vor verschlossenen Kaufhallentüren. Ja, und damit kommen wir auch gleich zu unserem ersten Filmbeitrag. Mit der feierlichen Immatrikulation am vergangenen Freitag in der Sachsenlandhalle ist an der Staatlichen Studienakademie Glauchau der Startschuss für das Matrikel 2026 der Dualen Hochschule Sachsen gefallen. Besonders gefragt sind in diesem Jahr Studienangebote aus den Bereichen Bau, Wirtschaft und Technik. Gleichzeitig baut die Hochschule ihr Netzwerk an Praxispartnern weiter aus. Die Duale Hochschule Sachsen am Standort Glauchau bietet ein duales Studium an, bei dem sich theoretische Lernphasen an der Hochschule mit praktischen Erfahrungen in einem Partnerunternehmen abwechseln. Die Studiengänge umfassen unter anderem technische und wirtschaftliche Fachrichtungen.
4: 2025 wurde die Berufsakademie Sachsen zur dualen Hochschule. Wir hier am Standort in Glauchau sind der größte Standort von 7 anderen Standorten der dualen Hochschule in Sachsen. Wir haben weiterhin Standorte in Leipzig, in Dresden, in Plauen, in Breitenbrunn, in Riesa und in Bautzen. An unserem Standort studieren derzeit über 1000 Studierende und ich bin besonders stolz, dass wir heute fast 400 Studierende immatrikulieren können. Es sind insgesamt ganz genau 397 und ich bin mir sicher, dass wir zum 31.10.2026 noch die 400er Marke wie im letzten Jahr entsprechend erreichen werden. Hier können Sie 10 Studiengänge studieren. Das sind einmal 5 Studiengänge im Bereich der Wirtschaftswissenschaften und gleichermaßen nochmal 5 Studiengänge im Bereich der Ingenieurwissenschaften.
2: Das Besondere am dualen Studium am Campus Glauchau ist das Studium mit Gehalt.
4: Sie bekommen eine Studienvergütung, die liegt im Schnitt knapp über 1000 Euro. Sie haben einen permanenten Wechsel zwischen Theorie und Praxis. Das ist natürlich insofern wichtig,

0: als dass sie sofort eingesetzt werden können als Studierende nach ihrem sechssemestrigen Bachelor- oder Diplomstudiengang. Und das Besondere bei uns ist, und das Besondere für die Region, dass wir 70% aller Studierenden aus Sachsen rekrutieren. Das heißt, die machen hier ihr Abitur und sie bleiben auch in Sachsen, hier in der Region Südwestsachsen, bei den entsprechenden Praxispartnern, mit denen wir zusammenarbeiten, und treten sofort nach ihrem Studium ihren Job an.
1: Die Schule arbeitet mit 800 aktiven Praxispartnern zusammen und baut das Netzwerk kontinuierlich aus.
0: Und in diesem Jahr alleine haben wir fast 100 neue Praxisunternehmen in das Netzwerk der Praxispartner hier am Campus Glauchau aufnehmen können. Das ist etwas Besonderes, denn es zeigt, die Region braucht Fachkräfte und die Region in dem Falle übernimmt auch diese Fachkräfte dann nach ihrem Studium. Das heißt also, die Übernahmequoten liegen im Bereich des dualen Studiums bei weit über 95% hier am Campus in Glauchau. Das liegt sicherlich auch an unserem exzellenten Leistungsportfolio.
1: Handfeste Gründe, sich für die duale Hochschule in Glauchau zu entscheiden.
2: Hallo, ich bin Vivi, ich bin 19 Jahre alt und komme ursprünglich aus Wittenberg. Ich studiere jetzt VU, das ist Verfahrens- und Umwelttechnik. Und ich habe mich für den Studiengang entschieden, eigentlich durch meinen Praxispartner, weil ich da ein bisschen Praktikum gemacht habe. Und dann hat es mir sehr gut bei denen gefallen und die meinten halt, den Studiengang gibt es nur in Glauchau, deswegen bin ich auch hier in Glauchau.
3: Ich bin Willi Konzak, ich habe mich für den Studiengang zum Bauingenieur im Hochbau entschieden. Ich komme aus Treuen. Und Glauchau ist es geworden, weil es von der Lage her gut dabei war. Ich studiere jetzt nach meiner Ausbildung einfach, um noch etwas dran zu hängen und ein weiteres Ziel zu haben.
1: Der junge Mann aus Treuen ist in guter Gesellschaft. Die größte Nachfrage verzeichnet das Bauingenieurwesen mit 102 Zulassungen. Es folgen Betriebswirtschaftslehre mit 68, der Studiengang Bank mit 57 sowie Versorgungs- und Umwelttechnik mit 55 Zulassungen. Damit setzt sich der Trend der vergangenen Jahre fort. Mehr als 70 der Unternehmen begleiteten ihre neuen Studierenden persönlich zur Immatrikulationsfeier in der Sachsenlandhalle. Für die Studienanfänger bedeutet der Abschluss eines Studienvertrags dabei mehr als nur den Beginn eines Hochschulstudiums. Gleichzeitig starten sie eine mehrjährige berufliche Zusammenarbeit mit ihrem Praxisunternehmen. Die Verbindung von wissenschaftlicher Ausbildung und praktischer Berufserfahrung gilt als besonderes Merkmal des dualen Studiums. Während der Theoriephasen erwerben die Studierenden fachliche und wissenschaftliche Grundlagen, die sie anschließend unmittelbar im Unternehmen anwenden und vertiefen können. Den offiziellen Auftakt des neuen Studienjahrgangs bildete die feierliche Immatrikulation. Nach dem musikalischen Auftakt durch Markus Kaufmann begrüßte Professor Dr. Frauke Decko die Gäste. Sie griff in ihrer Begrüßungsrede das Bild des Musizierens auf. Der Weg durch ein duales Studium gleiche dem Erlernen eines Instruments. Zunächst gehe es um Grundlagen und Übung. Mit zunehmender Erfahrung entwickelten die Studierenden schließlich eine eigene fachliche Handschrift. Die besondere Stärke des dualen Studiums liege dabei im Zusammenspiel von Wissenschaft und Praxis. Beide Bereiche müssten zusammenwirken, damit ein vollständiges Bild entstehe. Ihre Botschaft an den neuen Jahrgang fasste Decko entsprechend musikalisch zusammen. Beginnen Sie mit dem ersten Ton, bleiben Sie im Takt und, wenn etwas nicht klappt, spielen Sie weiter. Als Festredner richtete sich Max Jankowski, Präsident der Industrie- und Handelskammer Chemnitz, an die neuen Studierenden. Es gab auch ein studentisches Grußwort von Florian Uda.
4: Mein Name ist Florian Uda, ich bin 22 Jahre alt, studiere an der DHSN in Glauchau und ich bin heute hier der studentische Grußredner, habe die Ehre bekommen, aus mehreren Schülern auserwählt zu werden, bin im 5. Semester und studiere industrielle Produktion. Ich habe heute die Ehre dazu und möchte mich bedanken dafür und möchte jedem empfehlen, nach meinen Erfahrungen dieses Studium zu wählen, weil es ein super Studium ist, super Ort, um etwas Neues zu lernen und die Leute hier ganz besonders sind.
1: Im Mittelpunkt standen nicht nur die Erstsemester. Drei Menschen wurden für ihr besonderes Engagement mit Ehrennadeln ausgezeichnet. Pianist Markus Kaufmann begleitet die Feierlichkeiten der dualen Hochschule schon seit vielen Jahren.

0: Er erhielt die Ehrennadel in Gold. Thomas Puklitsch, Studienleiter Wirtschaftsinformatik, unterrichtet seit 10 Jahren in Glauchau. Er empfing die bronzene Nadel. Auf 20 Jahre blickt die Direktorin der Einrichtung zurück. Frau Prof. Dr. Frauke Decko erhielt die Ehrennadel in Silber. Für Glauchau ist der neue Jahrgang ein weiterer Beleg für die Bedeutung des Hochschulstandortes.
1: Wir Glauchau sind stolz darauf, dass wir die duale Hochschule mit ihrer zentralen Geschäftsstelle hier bei uns in Glauchau haben. Und ich freue mich auch darüber sehr, dass dieses Jahr wieder über 400 Studenten sich haben einschreiben lassen. 400 junge Menschen, die hier in der Region bleiben, die hier für unsere Region tätig sind und die sich auch hier in den nächsten 3 Jahren zu Hause fühlen dürfen.
0: Die duale Hochschule in Glauchau ist nicht aus der Zeit gefallen. Derzeit stehen die Schulen in Sachsen vor allem vor Herausforderungen durch Fachkräftemangel, Digitalisierung und den Ausbau von Forschung. Gleichzeitig müssen sie ihre Praxisnähe und enge Zusammenarbeit mit Unternehmen erhalten. Frau Prof. Dr. Frauke Decko ist optimistisch.
2: Wir haben natürlich mit dem Personal zu arbeiten, was wir aktuell hier am Standort, aber insgesamt auch an der dualen Hochschule in Sachsen entsprechend haben. Das betrifft Professoren, das betrifft den Mittelbau und das betrifft natürlich auch die Laboringenieure. Und in diesem Umwandlungstransformationsprozess der dualen Hochschule Sachsen ist das schon eine sehr anspruchsvolle Angelegenheit. Sie macht aber Spaß und wir werden sie auch entsprechend erfolgreich meistern.
0: Die Landesdirektion Sachsen hat der Stadt Rodewisch rund 210.000 Euro Fördermittel für die energetische und barrierefreie Sanierung der Sternwarte und des Planetariums Sigmund Jähn bewilligt. Insgesamt sind Investitionen von 327.974 Euro vorgesehen. Der Fördersatz liegt damit bei 75%. Die Förderung erfolgt über die Richtlinie des Sächsischen Staatsministeriums für Regionalentwicklung zur Förderung der Regionalentwicklung. Das Vorhaben soll noch dieses Jahr starten. Mit der bewilligten Förderung wird die Sternwarte fit für die Zukunft gemacht. Im Mittelpunkt der geplanten Bauarbeiten stehen die energetische Sanierung der Fassade sowie die Herstellung eines barrierefreien Zugangs zum Gebäude. Damit soll zum einen die Energieeffizienz verbessert, zum anderen die Zugänglichkeit der Einrichtung für alle Besucher erleichtert werden. Auch der Vorplatz wird saniert und an die künftigen Anforderungen angepasst. Die aktuelle Förderung knüpft an bereits umgesetzte Modernisierungsmaßnahmen an. Bereits 2022 und 2023 bewilligte die Landesdirektion Sachsen insgesamt rund 159.000 Euro für die Erneuerung der Fenster und Außentüren sowie die Modernisierung der Sanitäranlagen.
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0: Bunte Lichter, volle Fahrgeschäfte und am Samstagabend ein Himmel voller Feuerwerk. Das Zwickauer Herbstvolksfest hat am Wochenende einen seiner großen Höhepunkte erlebt. Zum Musikfeuerwerk mit den Hits von Michael Jackson zog es noch einmal zahlreiche Besucher auf den Platz der Völkerfreundschaft. Doch damit ist der Rummel noch lange nicht vorbei. Bis Sonntag drehen sich die Karussells weiter und auch in den kommenden Tagen steht noch einiges auf dem Programm.

0: Raketen am Himmel, Musik auf dem gesamten Festplatz und mittendrin tausende Lichter der Fahrgeschäfte. Punkt 22 Uhr wurde es am Samstagabend noch einmal besonders spektakulär auf dem Platz der Völkerfreundschaft. Das große Musikfeuerwerk in diesem Jahr zu den Hits von Michael Jackson gehörte zu den Höhepunkten des Zwickauer Herbstvolksfestes. Für Marco Walz vom Zwickauer Schaustellerverband ein Moment, auf den lange hingearbeitet wurde und der auch für ihn selbst alles andere als alltäglich ist.
1: Ja, das hat mir auch gut gefallen. Ist immer so eine Sache, ob das alles klappt, ob die Musik überall gleich kommt. Und wenn das dann vorbei ist und wir die Musik hier wieder einschalten, ist so ein Moment der Zufriedenheit, wo man denkt, es hat geklappt. Die Leute haben alle geklatscht. Schönes, emotionales Feuerwerk. Das Thema Michael Jackson hat mich ja selbst auch berührt. War schön.
0: Wenn nach wochenlanger Vorbereitung am Ende alles funktioniert, ist die Erleichterung entsprechend groß. Doch nicht nur das Feuerwerk zieht die Menschen auf den Festplatz. Seit dem 25. September bestimmen Karussells, Kinderlachen und der Duft von gebrannten Mandeln und anderen Volksfestklassikern das Bild auf dem Platz der Völkerfreundschaft. Mit dabei sind in diesem Herbst bekannte Fahrgeschäfte wie Breakdance, Walzerfahrt, Autoscooter und Europarad. Eine Premiere in Zwickau feiert dagegen das Beach Monster, ein Fahrgeschäft, bei dem sich die Gondeln gleich um mehrere Achsen bewegen. Dazu kommen Kinderfahrgeschäfte, Spielbuden und ein gastronomisches Angebot, das in diesem Jahr bewusst breiter aufgestellt wurde. Wie gut diese Mischung bei den Besuchern bisher ankommt, zeigt sich für die Schausteller nach gut einer Woche bereits.
1: Ja, auf jeden Fall sind zahlreich zu uns gekommen. Gestern hatten wir mal Pech, da hatten wir einen Regentag drin. Aber ich glaube, die Leute sind heute alle mit hier. Man sieht es, wenn man sich hier umschaut. Der Platz ist voll und wir freuen uns total, dass das angenommen wird und dass das Feiertag heute, Feuerwerk und gestern der Regen. Deshalb sind, glaube ich, alle Zwickauer hier bei uns auf dem Festplatz. Schöne Party.
0: Dabei sind Volksfeste längst keine Selbstverständlichkeit mehr. Auch Schausteller und Besucher spüren gestiegene Kosten im alltäglichen Leben. Umso wichtiger ist es den Veranstaltern, ein Angebot zu schaffen, bei dem nicht allein das Geld im Mittelpunkt steht. Denn wer über den Rummel schlendert, muss nicht zwangsläufig Fahrchips kaufen oder an den Buden Halt machen. Viele Programmpunkte können die Besucher kostenlos erleben. Lasershows, Musikfeuerwerk und weitere Aktionen gehören zum Rahmenprogramm und sollen dafür sorgen, dass auch das Zuschauen und gemeinsame Verweilen zum Volksfestbesuch gehört. Und davon gibt es in den kommenden Tagen noch einiges.
1: Also wir haben nächsten Samstag noch eine Lasershow, haben noch einen Lampionumzug, haben noch einen Familientag. Also alles, was wir letzte Woche schon mal hatten, haben wir diese Woche auch nochmal. Schönes Bühnenprogramm auch, tolle Sachen, tolle Rundgänge und also Plan ist voll. Wir haben noch eine Woche Zeit und da geben wir nochmal richtig Gas.
0: Bis dahin hoffen die Schausteller vor allem auf eines: viele Besucher und weiterhin ein friedliches Miteinander. Denn trotz schneller Fahrgeschäfte und jeder Menge Nervenkitzel versteht sich das.

0: Das Zwickauer Herbstvolksfest vor allem als Treffpunkt für Familien und unterschiedliche Generationen.
1: Ja, absolut friedlich. Also unser Volksfest zeichnet sich sowieso darin aus, dass wir immer zufriedene Gäste haben, keine Rettungseinsätze, zufriedene Kunden, Familienpublikum, keine Störenfriede. Ist bei uns alles okay. Also ich würde sagen, perfekter geht's nicht.
0: Noch bis Sonntag bleibt dafür Zeit. Täglich ab 14 Uhr öffnet das Herbstvolksfest auf dem Platz der Völkerfreundschaft seine Tore. Dann heißt es noch einmal einsteigen, staunen oder einfach eine Runde über den Rummel drehen, bevor am Sonntagabend die Lichter für diesen Herbst ausgehen.
2: Anlässlich des Jahres der jüdischen Kultur in Sachsen referiert Zwickaus Altoberbürgermeister Rainer Eichhorn am morgigen Dienstag um 17 Uhr im Robert-Schumann-Haus über die Geschichte der Juden in Zwickau. Seit seiner Amtszeit bis heute pflegt Rainer Eichhorn ein besonderes Verhältnis zu den ehemaligen Zwickauer Juden, die in der NS-Zeit aus ihrer Heimat vertrieben oder verschleppt wurden. Eichhorn reiste bereits etliche Male nach Israel, wo er Nachfahren der ehemaligen Zwickauer traf. In seinem Vortrag lässt er seine Zuhörer an diesen zahlreichen, ganz persönlichen Eindrücken teilhaben. Der Eintritt zur Veranstaltung ist frei. Es wird jedoch um eine Voranmeldung telefonisch oder per E-Mail bei den Priesterhäusern Zwickau gebeten. Karten sind im Museum Priesterhäuser erhältlich oder können am morgigen Abend direkt vor der Veranstaltung im Robert-Schumann-Haus abgeholt werden. Am vergangenen Wochenende wurde die dritte Runde im Wernesgrüner Sachsenpokal ausgetragen. Am Samstag ging es da für den FSV Zwickau zur FSG Wacker 90 Dresden-Leuben, die derzeit in der Sachsenklasse Staffel Ost spielen. Am Ende konnte der FSV Zwickau mit einem 0:7 deutlich gewinnen und damit eine Runde weiterziehen. Schon in der dritten Minute gingen die Schwäne in Führung. Bis zur Pause trafen die Zwickauer dreimal durch Hannemann, Riesen und Breitenbücher ins Tor der Gastgeber. Nach der Pause folgten die vier weiteren Treffer. Albert traf zweimal, Keizer legte in der 56. Minute nach und das Schlusstor fiel durch Hannemann in der 65. Minute. Die letzten Minuten spielte Zwickau in Unterzahl, da sich Haran kurz vor Schluss verletzte und vom Platz gehen musste. Es blieb beim deutlichen Sieg der Rot-Weißen vor einer Rekordkulisse. Ebenfalls am Samstag musste der VfC Plauen gegen den Liga-Konkurrenten Bodissa Bautzen ran. Bis zur Pause war es ein ausgeglichenes Spiel. Die Mannschaften gingen mit einem 0:0 in die Kabinen. Nach der Pause machte Bautzen mehr Druck und konnte in der 62. Spielminute den Führungstreffer erzielen. Durch eine geschlossene Mannschaftsleistung gelang es den Vogtländern jedoch in der 79. und 87. Minute jeweils durch Martinez zwei Tore nachzulegen und somit den Sack zuzumachen. Ebenfalls eine Runde weiter ist der Reichenbacher FC. Bei den Kickers Mark Kleberg gelang den Vogtländern ein souveräner 5:1-Sieg. Endstation war hingegen für den SV Blau-Gelb Mösen. Beim Radeberger SV kam das Team nicht über ein 1:2 hinaus und verpasste die nächste Runde nur knapp. Der FSV Treuen musste am Sonntag gegen den HFC Kolditz ran und verlor die Partie am Ende mit 0:3. Für eine kleine Sensation hat wohl in dieser dritten Runde des Wernesgrüner Sachsenpokals der FC Eilenburg gesorgt. Sie kegelten einfach mal mit einem 3:2 den Regionalligisten und Favoriten der Partie FC Erzgebirge Aue raus. Das Achtelfinale wird bereits am morgigen Dienstag ausgelost.
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Die Uhr schlägt 5 vor 12. 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
1: Die gute Nachricht, der goldene Oktober bleibt uns noch ein paar Tage erhalten. Auch morgen am Dienstag strahlt bei Höchsttemperaturen von 21 Grad den ganzen Tag über die Sonne ungetrübt von einem stahlblauen Westsachsenhimmel. Bei ähnlichen Werten wie am Vortag dürfen wir uns nach einer recht kühlen Nacht mit Werten von gerade einmal 6 Grad am Mittwoch auf 11 Sonnenstunden freuen. Ab Donnerstag kippt die Wetterlage, dann quält sich das Quecksilber auf gerade einmal noch 16 Grad. Der Westsachsenhimmel bleibt den ganzen Tag über Wolken verhangen. Dann werden mehr oder weniger ergiebige Regenschauer unser Begleiter sein. Der Freitag kommt mit gerade einmal 11 Grad in der Spitze überwiegend wolkenverhangen daher. Gelegentlich kämpft sich auch mal die Sonne durch die Wolkenlücken. Auch dann sind immer wieder Niederschläge möglich.
2: Ja, liebe Zuschauer, das waren die Wetteraussichten für die kommenden Tage. Es soll noch mal ein paar Tage schön bleiben. Genießen Sie das schöne Wetter. Genießen Sie jetzt erst einmal den schönen Abend. Und wir würden uns natürlich freuen, wenn Sie auch am morgigen Dienstag wieder einschalten. Bis dahin, machen Sie es gut. Tschüss.

0: Einen wunderschönen guten Abend und willkommen zu Ihrem Sachsen aktuell am Montag. Heute haben wir diese Themen für Sie. Kultur unter Druck, Protest vor der Dresdner Semperoper. Außerdem, das Neinhorn feiert Kinopremiere in Chemnitz. Und die Dresden Monarchs gewinnen den GFL Bowl 2026. Mit diesem Überblick begrüße ich Sie noch einmal herzlich zu Ihrem Sachsen aktuell am Montag, dem 5. Oktober 2026. Ich freue mich, dass Sie auch heute wieder mit dabei sind und mit mir gemeinsam durch Sachsen spazieren. Mein Name ist Pauline Rettberg. Unser Spaziergang startet heute vor der Dresdner Semperoper. Wie viel Kultur kann sich denn Sachsen künftig noch leisten? Genau darüber wird derzeit heftig gestritten. Während im Sächsischen Landtag über den Doppelhaushalt 2027 und 2028 beraten wird, haben heute zahlreiche Kulturschaffende in Dresden ein deutliches Zeichen gesetzt. Meine Kollegin Kira Junge mit den Details.
1: Das ist, glaube ich, der Tod eines jeden Theaters.
2: Genau davor warnten heute Kulturschaffende aus ganz Sachsen vor der Semperoper in Dresden. Yvonne Reich ist Gesamtbetriebsratsvorsitzende am Gerhard-Hauptmann-Theater Görlitz-Zittau und Teil des Protests gegen die geplante Finanzierung für 2027 und 2028.
1: In der Politik fordere ich, dass die Kommunen tatsächlich so ausgestattet werden, dass sie ihre Theater erhalten können. Denn es liegt an den Kommunen zum großen Teil, dieses Stadttheater vor allem, und wir sind ein Stadttheater, zu finanzieren. Wenn da nichts da ist, kannst du nicht finanzieren, auch wenn du dich zum Theater bekennst am Ende. Heißt, eine anständige Finanzausstattung für die Kommunen würde den Theatern helfen, gut, längerfristig zu planen und ein tolles Programm zu machen für die Zuschauer.
2: Während draußen protestiert wird, wird nebenan im Landtag über die Zukunft der sächsischen Kulturlandschaft beraten. Dazu sächsische Staatsministerin für Kultur und Tourismus Barbara Klepsch.
3: Wir haben als Staatsregierung einen Haushaltsentwurf dem Landtag überreicht, der für den Bereich Kultur ein gutes, solides Fundament aufzeigt, aber wir mussten auch in einzelnen Bereichen Kürzungen vornehmen. Insofern kann ich es sehr gut nachvollziehen, dass die Kultur, dass Künstlerinnen und Künstler, gerade auch die Theater und Orchester, auf sich aufmerksam machen, dass sie noch mal sagen, Achtung, jetzt im Landtag, bitte guckt nicht weg, guckt zu uns hin. Wir brauchen einfach noch eine andere finanzielle Unterstützung.
2: Jahrelang haben viele Häuser versucht, fehlendes Geld irgendwie aufzufangen. Doch genau damit soll aus Sicht der Beschäftigten jetzt Schluss sein. Gewerkschaften fordern, geplante Kürzungen zurückzunehmen und steigende Tarif-, Personal- und Betriebskosten bei der Förderung stärker zu berücksichtigen.
1: Ich finde tatsächlich toll, dass es heutzutage möglich ist, solche Demonstrationen schnell zu organisieren und alle Theater kommen. Das war früher gar nicht möglich. Wir haben kapiert, dass wir tatsächlich an einem Punkt angekommen sind, an dem das einfach nicht mehr geht, an dem einfach tatsächlich nicht mehr Arbeit für immer weniger Geld vorausgesetzt wird.
2: Auch Michael K. vom Theater Plauen-Zwickau ist deshalb nach Dresden gekommen. Er gehört zu denen, deren berufliche Zukunft direkt von den Entscheidungen über die Kulturfinanzierung abhängt.
4: Also ich habe mein ganzes Leben schon auf der Bühne verbracht und für mich ist das Leben. Und daher bin ich auch sehr glücklich, dass ich diesen Job ausführen darf. Und ich würde mir wünschen für die Zukunft, dass das noch länger geht, dass ich auf der Bühne sein kann, dass ich Persönlichkeiten darstellen kann und dass ich nicht in einer Welt leben muss, in der Theater ausstirbt.
2: Noch ist der Doppelhaushalt nicht beschlossen. Die Hoffnung der Demonstrierenden liegt deshalb auf den weiteren Beratungen im Landtag und mögliche Änderungen am Entwurf.
3: Also zum einen sicher, dass wir uns gemeinsam hier auf den Weg gemacht haben, das Kulturland für die Zukunft aufzustellen. Zum anderen aber auch zu sagen, Achtung, der Haushalt liegt jetzt im Landtag, er wird dort weiter verhandelt und ich hoffe auch in der einen oder anderen Stelle noch einmal nachjustiert.
2: Die Kritik richtet sich dabei nicht nur gegen mögliche Einschnitte bei Personal und Programm. Theater und Orchester seien auch wichtige Orte für Bildung, Austausch und gesellschaftliche Begegnung. Ob der Landtag bei der Kulturfinanzierung tatsächlich nachbessert, entscheiden die kommenden Haushaltsberatungen. Für die Demonstrierenden geht es um mehr als Jobs und Spielpläne, sondern auch darum, welchen Stellenwert kulturelle Begegnungsräume in Sachsen künftig noch haben.
0: Ein Einhorn als Kraftklub-Frontmann klingt ziemlich absurd, aber beim Neinhorn sollte man vielleicht niemals vorschnell Nein sagen. Das bockige Kinderbuchwesen von Marc-Uwe Kling hat jetzt nämlich den Sprung auf die große Leinwand geschafft. Und zur Premiere in Chemnitz wurde nicht nur über Widerworte, Kino und prominente Stimmen gesprochen, sondern auch eine ziemlich wilde Geschichte ausgepackt.
5: Auf jeden Fall ist Chemnitz das Neinhorn, weil also Neinhorn war ja jahrelang auch Sänger bei Kraftklub und hat, also das ist ganz klar, ganz klarer Fall, das Neinhorn.
6: Das Neinhorn als Kraftklub-Frontmann? Wer jetzt zweifelt, die Beweise sind leider auf mysteriöse Weise verschwunden.
4: Das wissen ganz viele Leute nicht.
5: Das wissen Leute wirklich nicht. Also am Anfang war das Neinhorn Sänger bei Kraftklub. Aber das ist halt im Archiv nicht mehr zu finden.
7: Ja. Aber das heißt, Chemnitz ist der Herzwald.
5: Chemnitz ist definitiv der Herzwald.
6: Schade eigentlich, dafür ist das Neinhorn jetzt zurück in Chemnitz, diesmal auf der Kinoleinwand. Das bockige Einhorn von Marc-Uwe Kling hat es vom Kinderbuch ins Kino geschafft. Und mit ihm eine ganze Truppe, die aus Widerworten praktisch ein Lebensmodell gemacht hat. Zur Premiere gibt's prominente Stimmen, Blitzlicht, Gewitter und offenbar die beruhigende Erkenntnis, heute sind tatsächlich Menschen gekommen. Denn am Tag zuvor sah das laut Thorsten Sträter wohl noch etwas anders aus.
8: Bin gespannt, wenn ich jetzt erstmal hier Leute auf der Straße sehe. Freue ich mich drauf.
7: Wir haben gestern voll viele gesehen in Chemnitz. Es war voll gestern.
5: Nee, vor allem war gestern hier Wiesen. Das will ich das
8: sagen. Wir kommen hier und Cosplay, weil es war kein Mensch da.
5: Die einzige Person, die gestern getroffen hat, hat wirklich gesagt, ich komme gerade von der Wiesen, wo ich dachte, ach, das ist mein Sachsen, wie ich es einfach wirklich liebe und mag, schon immer.
6: München voll, Chemnitz leer? Nein. Zumindest zur Premiere hat sich das Blatt gewendet. Und vielleicht passt gerade deshalb ein Film wie das Neinhorn ganz gut hierher. Einer, der nicht auf perfekte Glitzerwelt macht, sondern lieber seinen eigenen Kopf hat. Und dann gibt es an diesem Sonntag noch ein ziemlich entschiedenes Ja. Nämlich zum Kino selbst. Denn während gern darüber diskutiert wird, ob Streaming und Smartphone die große Leinwand irgendwann überflüssig machen, sieht man das hier deutlich optimistischer.
9: Ich habe immer das Gefühl, gerade bei der jungen Generation ist das Kino voll am Leben. Es gehen so viele junge Menschen ins Kino, es ist so ein toller Ort und es gibt so wahnsinnig viele tolle und unterschiedliche Filme und das sieht man genau bei so einem Festival aus so vielen verschiedenen Ländern mit so tollen Themen, da kann sich jeder seinen Platz suchen und das kann man hier ganz, ganz toll erleben.
6: Und in Chemnitz haben an diesem Abend offenbar einige ihren Platz gefunden. Auf der Leinwand, vor der Leinwand und angeblich irgendwann früher sogar bei Kraftklub. Ob diese Geschichte wirklich stimmt, fragen wir das Neinhorn aber lieber nicht.
0: Nach einer kurzen Unterbrechung geht's weiter in Ihrem Sachsen aktuell. Dranbleiben lohnt sich. Es warten noch weitere spannende Themen auf Sie. Bis gleich.

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4: Weiter geht's in Ihrem Sachsen aktuell. Schön, dass Sie dran geblieben sind. Den dritten Anlauf hat's gebraucht und jetzt gab's endlich den Titel für die Dresden Monarchs. Die haben den German Bowl 2026 gewonnen. Vor mehr als 25.000 Zuschauern im Rudolf-Habich-Stadion lieferten sie sich mit den Potsdam Royals ein packendes Finale. Entschieden wurde die Partie erst in den letzten Sekunden und danach konnte der Jubel in Dresden kaum lauter sein.
5: Man arbeitet so lange. Wir sind seit letztem Jahr November, Oktober am Arbeiten für diesen Tag und dass das alles einfach klappt, dass die Saison vorbei ist, ist seltsam und ist toll und es braucht auf jeden Fall Zeit, aber ich bin unglaublich stolz, unsere Jungs, unglaublich dankbar für diese Stadt und die Fans und alles, was wir erreicht haben in den Jahren und ich hoffe, das geht so weiter. Wow, wow, wow, wow.
6: Dresden Monarchs holen den Sieg im German Bowl 2026 und krönen sich damit zum deutschen Meister im Football. Zum dritten Mal in Folge hießen die Gegner im Endspiel die Potsdam Royals. 25.016 Zuschauer im Dresdner Rudolf-Habich-Stadion sahen ein umkämpftes Spiel, in dem Dresden zur Halbzeit mit 14:6 führte. In der zweiten Hälfte des Spiels machten es die Royals nochmal spannend. Die entscheidende Szene kam in den letzten Sekunden, als der entscheidende Pass der Royals vor der Endzone in einer Dresdner Interception endete. Das Gefühl, nun endlich den Titel geholt zu haben, beschreibt Linebacker und Kapitän Florian Zorniden.
5: Also wirklich surreal. Es ist alles ganz schön unglaublich. Und ich habe ja schon mal eine Meisterschaft gewonnen und das Privileg gehabt. Und es dauert meistens erstmal so viel. Und man arbeitet so lange. Wir sind seit letztem Jahr November, Oktober am Arbeiten für diesen Tag. Und dass das alles einfach klappt, dass die Saison vorbei ist, ist seltsam und ist toll und es braucht auf jeden Fall Zeit, aber ich bin unglaublich stolz, unsere Jungs, unglaublich dankbar für diese Stadt und die Fans und alles, was wir erreicht haben in den Jahren und ich hoffe, das geht so weiter. Wow, wow, wow, wow.
6: Für die Monarchs führt damit der dritte Versuch endlich zum Titel. Bereits 2024 und 2025 stand man im Endspiel gegen die Royals. Beide Spiele endeten in einer Niederlage. Dieser Anlauf war nun von Erfolg gekrönt.

0: ihre Spielzüge gemacht.
1: Damit steht Dresden das erste Mal seit 2021 wieder an der Spitze des deutschen Footballs. Für Coach Seaman war der Abend aber generell ein großer Erfolg für den Sport in Deutschland.
0: Es ist überwältigend. Dein Ziel ist es, einen Titel zu gewinnen. Aber die perfekte Saison zu spielen ist so schwierig, nahezu unmöglich. Das dann vor über 25.000 Leuten hier in Dresden zu schaffen in einem großartigen Spiel, das bis zum Ende spannend war, das ist eine wunderbare Sache für uns. Es ist eine großartige Sache für die GFL und eine großartige Sache für American Football in Europa. Es wurde im Fernsehen übertragen, eine Menge Medien sind hier. Das alles macht es unglaublich.
1: Was am Ende der Saison bleibt, sind große Emotionen und das Gefühl, es endlich geschafft zu haben.
2: Ja, das ist, wie gesagt, auch genau dieser Moment, wo man einfach probiert zu realisieren, was gerade passiert und das nicht kann. Und ich habe meine Frau gesucht und Freunde, Publikum, weil das natürlich die Menschen sind, die wissen, was dahinter steckt, hinter der ganzen Arbeit. Und genau, und wollte einfach gerne mit denen den Moment verbringen und es war schön und ja, habe ich berührt.
1: Für die Monarchs geht es damit in die wohlverdiente Pause, bevor im November die Vorbereitung für die Saison 2027 startet.
3: Für die einen sind's einfach alte Fußballshirts, für andere hängen ihre Kindheit, große Spiele und ganz persönliche Erinnerungen daran. Auf der Vintage-Fußballbörse in Leipzig treffen Sammler, Händler und Fans aufeinander auf der Suche nach dem ganz besonderen Trikot. Mein Kollege Jonas Georgi war vor Ort.
4: Nach der Schule bolzen gehen, rangucken, die ersten Premiere Skyboxen und dann siehst du die Spieler und du bist wieder im Kinderzimmer oder du bist wieder mit deinem Papa oder mit deinem Opa auf der Couch. Du bist wieder zurück da, wo das Leben noch schwerelos war.
5: Ein Stück Stoff, ein Vereinswappen, ein Name auf dem Rücken. Und plötzlich ist da wieder diese eine Erinnerung an einen Spieler, ein Spiel oder einen bestimmten Moment. Genau solche Erinnerungen hängen hier dicht an dicht. Trikots von Beckham, Ronaldinho oder Ballack, alte Fanartikel oder Stücke aus mehreren Jahrzehnten Fußballgeschichte. Doch was fasziniert Menschen so sehr an alten Fußballtrikots? Bei Hauke beginnt die Antwort mit einer konkreten Suche. Der Fußballfan aus dem Harz besitzt rund 100 Trikots. Von fast jedem Bundesligisten hat er bereits eines, nur Dortmund fehlt ihm noch. Angefangen hatte seine Sammelleidenschaft aber nicht mit der Suche nach Bundesliga-Trikots, sondern mit der Erinnerung an einen ganz bestimmten Fußballsommer.
6: Bei der WM 2006 habe ich die Liebe zum Fußball so bekommen, damals im eigenen Land. Und dann habe ich mir so 17, 18 Jahre später gedacht, irgendwas musst du nochmal, ich brauche dieses Gefühl zurück.
5: Zunächst sammelte Hauke Trikots von der Weltmeisterschaft, dann kamen andere Vereine und Spieler dazu. Inzwischen hat die Sammlung zu Hause sogar einen eigenen Raum mit unzähligen Trikots, alten Fußbällen und weiteren Erinnerungsstücken.
6: Ich glaube, weil das einfach für viele Leute so Nostalgie pur ist. Das ist einfach, wenn du ein Trikot siehst, was du als Kind vielleicht, mein erstes Trikot war ein Altintop-Trikot. So, wenn ich das jetzt hier sehen würde, würde ich direkt Gänsehaut kriegen, weil ich wusste, siehst du, das hast du vor 20, 22 Jahren hast du das mal gekauft. Ich glaube, darum geht es den Leuten, dass sie so an früher erinnert werden.
5: Und genau diese Suche nach alten Erinnerungen bringt hier viele Menschen zusammen an einen Ort, den Sebastian Brauers erschaffen hat. Er ist selbst Trikotliebhaber und organisiert die Vintage-Fußball-Trikotbörse.
4: Mir war klar, dass es funktionieren wird, aber es ist immer emotional, muss ich auch ganz ehrlich sagen, kriege ich immer wieder einen Schauer, weil ich ja selber Trikotliebhaber bin. Und wenn ich die ganzen lachenden Gesichter hier sehe, dann weiß ich, ich habe es gemacht fürs Herz. Und dann, wenn der Erfolg dann noch dazu kommt, ist ja noch so schöner.
5: Aus der Idee wurde eine Börse, zu der Händler und Sammler aus verschiedenen Teilen Deutschlands und teilweise aus dem Ausland kommen. Einer von ihnen ist Lukas Wegerich. Er beschäftigt sich seit knapp einem Jahrzehnt mit Vintage-Kleidung und kennt die Faszination von Fußballtrikots.
7: Die Nachfrage ist übelst hochgeschossen jetzt so in den letzten 3, 4 Jahren, auch so im Hinsicht auf WM, EM. Das explodiert dann immer wieder und generell Leute wollen Trikots haben.
5: An seinem Stand liegen Shirts von diversen Vereinen zu unterschiedlichen Preisen im mittleren dreistelligen Bereich. Es geht aber auch günstiger.
7: Einzelne Vereine laufen auch besser als andere. Und es setzt sich einfach zusammen. Nachfrage vom Markt so. Fans geben halt auch gerne mehr Geld für ein Trikot aus, muss ich ehrlich zugeben, weil die das halt, es ist ein emotionaler Wert auch für die Leute dahinter so.
5: Je größer der Markt, desto wichtiger wird für viele Sammler natürlich auch die Frage nach der Echtheit. Denn Fälschungen werden immer schwerer zu erkennen, wie auch Sebastian Brauers weiß.
4: Also auch die Top-Experten, die würden nie anhand

0: von Fotos sagen, ja, ich kann es dir sagen. Die müssen es spüren, die müssen den Stoff spüren, die müssen in Nähte gucken, die müssen in kleine Text gucken. Und die Fakes werden so gut, dass die halt auch schon die Adidas-Codes und so weiter kopieren können.
1: Auch Hauke schaut deshalb genauer hin, bevor ein Trikot Teil seiner Sammlung wird.
2: Oder hier unten drin, da steht dann ein Produktcode drin, den kannst du auch googeln und kannst dann sehen, ob der, also erstmal, ob der überhaupt da drauf steht und dann, ob der auch zu dem Trikot führt. Und ansonsten kannst du auch immer gucken, an dem Flock siehst du es oder ob das jetzt hier drauf gelasert ist oder richtig drauf gestickt und sowas.
1: Fündig wird Hauke am Ende trotzdem nicht unbedingt mit dem Trikot, nach dem er ursprünglich gesucht hatte, dafür aber mit anderen Stücken für seine Sammlung. Und vielleicht gehört genau das zur Faszination dazu. Man kommt mit einer bestimmten Vorstellung, stößt auf etwas völlig anderes und nimmt am Ende ein neues Stück Fußballgeschichte mit nach Hause.
3: Mehr als 2000 Vorschläge, monatelange Diskussion und am Ende ein Sieger. Beim Gogolmoos Dialektival ist das sächsische Wort des Jahres 2026 gekürt worden. Im Dresdner Boulevardtheater haben Tom Pauls und Peter Ufer verraten, welches Wort die Jury überzeugt hat und warum dabei selbst unter den Sachsen nicht immer Einigkeit herrscht.
4: Wir küren das sächsische Wort des Jahres 2026.
3: Welches Wort klingt nach Sachsen, funktioniert im ganzen Freistaat und ist vielleicht schon fast vergessen?
4: Dieses Wort ist ein sächsisches Vermächtnis.
5: Eine kulturelle Leistung.
4: Ein Versprechen.
3: Aber was ist es nun, das sächsische Wort des Jahres? Kabarettist Tom Pauls und Autor Peter Ufer haben das Geheimnis im Rahmen ihres Gogolmoos-Dialektivals gelüftet. Bei der Gala zum sächsischen Wort des Jahres im Dresdner Boulevardtheater.
6: Das sächsische Wort des Jahres 2026 heißt
4: Gaubeln.
3: Gaubeln, das bedeutet so viel wie tauschen, handeln oder feilschen. Bevor dieses Siegerwort feststand, lagen allerdings Monate voller Wortvorschläge, Diskussionen und Jury-Sitzungen hinter den Organisatoren, wie sich Peter Ufer erinnert.
7: Das ist immer sehr nervenaufreibende Jury-Sitzung, weil das sind ja 2000 Wörter, die auf uns zukommen, die wir dann auch sortieren und gucken, sind die wirklich mittelhochdeutschen bzw. sächsischen Ursprungs, sind sie auch für ganz Sachsen möglich zu sprechen und auch zu verstehen. Und das gibt innerhalb der Jury schon Konflikte, gerade mit Tom Pauls streite ich mich immer sehr, weil er ist ja Leipziger Ursprung, ich bin Dresdner Ursprung und da gibt es schon kleine Unterschiede.
3: Beim Gogolmoos-Dialektival soll Sächsisch nicht nur gesammelt und bewahrt, sondern vor allem auch gefeiert werden. Zur Wortkür verwandelte sich das Boulevardtheater deshalb in eine große Sachsengala mit Schauspiel, Kabarett, Musik und sogar Tango.
7: Der argentinische Tango wird besonders in Buenos Aires von diesem Bandoneon begleitet, also von einem sächsischen Instrument.
3: Das diesjährige Programm verband den Dialekt außerdem mit dem Thema Handwerk. Dazu wurde auch zusätzlich das sächsische Wort aus dem Handwerk gekürt. Verliehen von Tom Pauls Ilse Behnert Stiftung.
4: Das Handwerkerwort des Jahres heißt de Giege. Die Giege.
3: Die Giege. Das ist ein kleines, spitzes, aber letztlich stumpfes Messer.
4: So sieht's aus.
3: Das Gogolmoos-Dialektival endet am 4. Oktober. Seit 2008 wird das sächsische Wort des Jahres gekürt, mit dem Ziel, Mundarten und Begriffe zu erhalten, die sonst womöglich irgendwann aus dem Sprachgebrauch verschwinden würden. Und wer weiß, vielleicht wird nach dieser Gala hier auch wieder ein bisschen mehr gegaubelt. Und das war Ihr Sachsen aktuell am Montag. Schön, dass Sie auch heute wieder mit dabei gewesen sind. 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Wir sehen oder hören, je nachdem, wie Sie morgen mit dabei sind, uns dann morgen um die gewohnte Zeit wieder. Bis dahin wünscht das gesamte Team einen wunderschönen Abend. Machen Sie es gut und tschüss.

0: Einen schönen guten Abend und herzlich willkommen zu Chemnitz Aktuell an diesem Montag. Schön, dass Sie mit uns in Ihre neue Woche starten. In unserer heutigen Sendung geht es unter anderem um Promi-Besuch. Anlässlich des Schlingelfilmfestivals waren die Sprecher der Figuren des Neinhorns in Chemnitz zu Gast, doch dazu später mehr. Außerdem haben wir wieder die aktuellen Meldungen aus Chemnitz und Sachsen für Sie. Zunächst geht es bei uns jedoch um politischen Besuch aus Timbuktu. In Chemnitz übernehmen 150 Fahrzeuge die Abfallentsorgung und Stadtreinigung. In Timbuktu hingegen wird noch vieles per Hand erledigt. Eine Delegation aus der malischen Partnerstadt hat sich deshalb beim ASR angeschaut, wie Müll gesammelt, verarbeitet und recycelt wird. Dabei ging es nicht nur darum, das Chemnitzer System einfach zu kopieren, sondern um Ideen, Wissen und mögliche Unterstützung für die Abfallentsorgung in Timbuktu.
1: 150 Fahrzeuge, rund 300 Beschäftigte und ein komplettes System für die haushaltsnahe Abfallentsorgung. Was in Chemnitz Alltag ist, davon ist Timbuktu noch weit entfernt. In der malischen Partnerstadt türmen sich teilweise tonnenschwere Müllablagerungen. Vieles muss per Hand erledigt werden. Wie moderne Abfallentsorgung funktionieren kann, hat sich eine Delegation aus Timbuktu deshalb bei einem Besuch des Abfalluntersorgungs- und Stadtreinigungsbetriebs Chemnitz angeschaut. Für Yahia Tandina, den Vorsitzenden der Sonderkommission der Kommunalverwaltung Timbuktu, ging es bei einem Besuch vor allem darum, die Abläufe in Chemnitz nicht nur theoretisch kennenzulernen, sondern zu sehen, wie sie in der Praxis funktionieren.
2: Das Ziel dieses Besuchs ist erstmal, uns mit den Realitäten hier in Chemnitz vertraut zu machen, zu sehen, wie das hier funktioniert, weil die Realität in Timbuktu natürlich eine andere ist. Und das gibt uns die Möglichkeit, Ideen zu verschaffen und Anregungen zu verschaffen, was unsere Situation in Timbuktu anbelangt.
1: Restabfall, Bioabfall, Papier und Pappe, Straßenreinigung oder dezentrale Abwasserentsorgung. Der ASR übernimmt in Chemnitz zahlreiche kommunale Aufgaben. Rund 150 Fahrzeuge stehen dafür zur Verfügung und auch der Winterdienst gehört dazu. Ein Bereich, den die Gäste aus Timbuktu bei sich zu Hause wohl eher nicht brauchen dürften. Doch auch für die Chemnitzer Seite bot der Besuch neue Perspektiven. Sven Postel, stellvertretender Betriebsleiter des ASR, betonte, dass der Austausch keine Einbahnstraße sei und die Städtepartnerschaft beiden Seiten etwas bringen könne.
3: Also wir sehen es eher als Partnerschaft, als ein interkultureller Austausch, wo wir nicht bloß was mitgeben, sondern wo wir auch was mitnehmen wollen. Ich denke, das ist ganz, ganz wichtig, dass man sich dort austauscht, weil ich denke, wir machen technologisch schon das eine oder andere sehr, sehr gut, aber es gibt auch sagen wir, zwischenmenschliche Themen, die beispielsweise auch aus dem Timbuktu bei uns ankommen können, die wir ganz gut mit adaptieren können.
1: Bei der Führung ging es nicht nur um Fahrzeuge und die verschiedenen Wege des Abfalls. Die Gäste konnten auch einen Blick hinter die Kulissen des Betriebs werfen. Besonders die eigene Werkstatt des ASR ist Yahia Tandia dabei in Erinnerung geblieben.
2: Vor allem die Werkstätten haben uns sehr beeindruckt hier und das Recycling, also wie hier die Abfälle getrennt werden, recycelt werden, das ist eine große Bereicherung für uns.
1: Die Voraussetzungen in Timbuktu sind allerdings völlig andere. Während in Chemnitz Fahrzeuge einen Großteil der Arbeit übernehmen, befindet sich die Abfallentsorgung dort vielerseits noch auf einer handwerklichen Ebene. Große Müllablagerungen stellen die Stadt vor erhebliche Probleme. Hinzu kommen Bedingungen, die es so in Chemnitz nicht gibt. Timbuktu liegt am Rand der Sahara, Sand, Hitze und örtliche Infrastruktur

0: erschwerend Sammlungen und Transport des Mülls. Haua Toré beschäftigt sich für die Kommune mit Müllentsorgung und Recycling. Sie erklärt, wobei die größten Schwierigkeiten liegen.
1: Die Technik, die Fahrzeuge, die Maschinen, die man für Recycling benötigt, sind natürlich hier produziert worden, unter den klimatischen Bedingungen hier. Wir haben halt den Sand, wir haben starke Sandwinde, wir haben Starkregen. Das sind alles Probleme für die Technik und die verhindern, dass wir die Technik sozusagen 1:1 einfach so umsetzen können.
0: Das Chemnitzer System lässt sich deshalb nicht 1:1 übertragen. Der Besuch beim ASR sollte vielmehr zeigen, welche Strukturen funktionieren und welche Ansätze sich in die Bedingungen in Timbuktu anpassen lassen. Die Stadt will ihre Abfallentsorgung langfristig auf ein neues Niveau heben. Dafür braucht es neben Wissen und Erfahrung auch materielle Unterstützung. Die seit 1968 bestehende Städtepartnerschaft mit Chemnitz könnte dabei eine wichtige Rolle spielen. Der Besuch beim ASR war Teil eines mehrtägigen Deutschlandaufenthalts der Delegation. Zuvor hatte sie an einem Vernetzungstreffen deutsch-westafrikanischer Kommunalpartnerschaften in Bonn teilgenommen. In Chemnitz besuchten die Gäste außerdem das Karl-Schmidt-Rottluff-Gymnasium und das Schlossberg-Museum. Zum Abschluss ihres Aufenthaltes trafen sie Oberbürgermeister Sven Schulze im Rathaus. Dabei ging es auch darum, mögliche neue Kooperationsprojekte zwischen Chemnitz und Timbuktu auszuloten.
2: Und thematisch geht es jetzt bei uns auf die große Leinwand. Ein Einhorn als Kraftklub-Frontmann klingt ziemlich absurd, aber beim Neinhorn sollte man vielleicht niemals vorschnell Nein sagen. Das bockige Kinderbuchwesen von Marc-Uwe Kling hat jetzt nämlich den Sprung auf die große Leinwand geschafft. Und zur Premiere in Chemnitz wurde nicht nur über Widerworte, Kino und prominente Stimmen gesprochen, sondern auch eine ziemlich wilde Geschichte ausgepackt.
3: Auf jeden Fall ist Chemnitz das Neinhorn, weil Neinhorn war ja jahrelang auch Sänger bei Kraftklub und hat, also das ist ganz klar, ganz klarer Fall, das Neinhorn.
2: Das Neinhorn als Kraftklub-Frontmann? Wer jetzt zweifelt, die Beweise sind leider auf mysteriöse Weise verschwunden.
4: Das wissen ganz viele Leute nicht.
3: Das wissen Leute wirklich nicht. Also am Anfang war das Neinhorn Sänger bei Kraftklub. Aber das ist halt im Archiv nicht mehr zu finden.
5: Ja. Aber das heißt, Chemnitz ist der Herzwald.
3: Chemnitz ist definitiv der Herzwald. Ja.
2: Schade eigentlich, dafür ist das Neinhorn jetzt zurück in Chemnitz, diesmal auf der Kinoleinwand. Das bockige Einhorn von Marc-Uwe Kling hat es vom Kinderbuch ins Kino geschafft und mit ihm eine ganze Truppe, die aus Widerworten praktisch ein Lebensmodell gemacht hat. Zur Premiere gibt's prominente Stimmen, Blitzlicht, Gewitter und offenbar die beruhigende Erkenntnis, heute sind tatsächlich Menschen gekommen. Denn am Tag zuvor sah das laut Thorsten Sträter wohl noch etwas anders aus.
6: Bin gespannt, wenn ich jetzt erstmal hier Leute auf der Straße sehe. Freue ich mich drauf.
5: Wir haben gestern voll viele gesehen in Chemnitz. Es war voll gestern.
3: Vor allem war gestern hier Wiesen.
7: Das will ich das
3: wir kommen hierher und
6: Cosplay, weil es war kein Mensch da.
3: Die einzige Person, die gestern getroffen hat, hat wirklich gesagt, ich komme gerade von der Wiesen, wo ich dachte, ach, das ist mein Sachsen, wie ich es einfach wirklich liebe und mag, schon immer.
2: München voll, Chemnitz leer? Nein, zumindest zur Premiere hat sich das Blatt gewendet. Und vielleicht passt gerade deshalb ein Film wie das Neinhorn ganz gut hierher. Einer, der nicht auf perfekte Glitzerwelt macht, sondern lieber seinen eigenen Kopf hat. Und dann gibt es an diesem Sonntag noch ein ziemlich entschiedenes Ja. Nämlich zum Kino selbst. Denn während gern darüber diskutiert wird, ob Streaming und Smartphone die große Leinwand irgendwann überflüssig machen, sieht man das hier deutlich optimistischer.
8: Ich habe immer das Gefühl, gerade bei der jungen Generation ist das Kino voll am Leben. Es gehen so viele junge Menschen ins Kino, es ist so ein toller Ort und es gibt so wahnsinnig viele tolle und unterschiedliche Filme und das sieht man genau bei so einem Festival aus so vielen verschiedenen Ländern mit so tollen Themen, da kann sich jeder seinen Platz suchen und das kann man hier ganz, ganz toll erleben.
2: Und in Chemnitz haben an diesem Abend offenbar einige ihren Platz gefunden. Auf der Leinwand, vor der Leinwand und angeblich irgendwann früher sogar bei Kraftklub. Ob diese Geschichte wirklich stimmt, fragen wir das Neinhorn aber lieber nicht. Wie die Stimmen am Ende zum Neinhorn und seinen Freund passen, können Sie ab dem 1. Januar im Kino selbst erleben. Bei uns im Programm geht es jetzt aber zunächst weiter mit aktuellen Einsätzen des Tages von Polizei, Feuerwehr und Rettungsdiensten.
9: Am frühen Freitagabend ist es auf der Wittgensdorfer Straße in Chemnitz zu einem Verkehrsunfall mit einem verletzten Kind gekommen. Ein 50-jähriger Autofahrer war mit seinem Opel in Richtung Waldrand unterwegs, als an einer Bushaltestelle auf der gegenüberliegenden Straßenseite ein Linienbus hielt. Zwei Kinder stiegen aus dem Bus und liefen plötzlich hinter dem Bus über die Straße. Der Autofahrer bremste sofort und versuchte,

0: auszuweichen, konnte den Zusammenstoß mit einem 9-jährigen Mädchen aber nicht mehr verhindern. Das Kind wurde zur Beobachtung in ein Krankenhaus gebracht. Am Opel entstand ein Sachschaden von rund 500 Euro. Gestern Nachmittag sind Polizei und Rettungskräfte wegen einer Auseinandersetzung zwischen zwei Männern in der Hainstraße in Chemnitz ausgerückt. Ein 34-Jähriger wurde dabei verletzt und musste zur Behandlung ins Krankenhaus gebracht werden. Nach ersten Erkenntnissen war der Mann mit einem Unbekannten in Streit geraten. Der Konflikt eskalierte, dabei soll der Unbekannte dem 34-Jährigen oberflächliche Schnittverletzungen am Arm zugefügt haben. Anschließend flüchtete er. Eine unbeteiligte Zeugin alarmierte die Polizei. Unbekannte drangen gewaltsam durch Aufhebeln der Hauseingangstür in ein Mehrfamilienhaus in der Barbarossastraße ein. Hier wurde ein Keller aufgebrochen und ein E-Scooter in der Farbe Schwarz entwendet. Der Scooter hatte einen Wert von 360 Euro. Es entstand Sachschaden von geschätzt 100 Euro. Nach einem Zeugenhinweis hat die Polizei am Samstagnachmittag drei Tatverdächtige in einem derzeit sanierten Mehrfamilienhaus an der Frankenberger Straße in Chemnitz gestellt. Eine Zeugin hatte beobachtet, wie das Trio in das Gebäude ging und dort Fenster einschlug sowie Armaturen aus dem Inneren des Hauses warf. Die drei Tatverdächtigen im Alter von 15 und 18 Jahren sollen auf insgesamt 4 Etagen zahlreiche Türen, Trockenbauwände, Waschbecken, Toiletten und Fenster beschädigt haben. Der entstandene Sachschaden wird ersten Schätzungen zufolge auf mehrere 10.000 Euro beziffert. Die Polizei ermittelt wegen Sachbeschädigung und prüft zudem die Hintergründe der Tat.
1: Und nach einer kurzen Pause sind wir zurück mit den aktuellen Meldungen aus Chemnitz und Sachsen. Außerdem zeigen wir Ihnen, wie Sport Menschen zusammenbringen und dabei helfen kann, Integration ganz praktisch zu leben. Bleiben Sie also dran.
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0: Und damit herzlich willkommen zurück zu Chemnitz Aktuell an diesem Montag. Schön, dass Sie dran geblieben sind. Beim Sport braucht es nicht immer viele Worte, um sich zu verstehen. Genau darauf setzt das neue Format Come Together in Chemnitz. Vereine, Organisationen und Menschen mit unterschiedlichen Migrationsgeschichten kamen dabei zusammen, lernen sich kennen und probierten gemeinsam verschiedene Sportarten aus. Die Idee, Hürden abbauen und Integration dort entstehen lassen, wo Herkunft und Sprache für einen Moment in den Hintergrund gerät.
1: Aber ich finde es gar nicht so groß, weil am Ende, wenn man Sport macht, dann merken schon alle, was muss gemacht werden.

0: getan werden und da ist Sprache viel kleinere Hürde als im Alltag.
1: Sport als gemeinsame Sprache. Genau darum ging es beim ersten Come Together in Chemnitz. Im September kamen in der Stadtwirtschaft verschiedene Sportvereine, Organisationen und Menschen mit unterschiedlichen Migrationsgeschichten zusammen. Die Idee dahinter: Integration nicht nur besprechen, sondern sie praktisch erlebbar machen. Die Organisation des Projekts liegt bei Sarah Toss und ihrer Kollegin vom Integrationsnetzwerk.
2: Wir haben bisher Veranstaltungen immer für das Integrationsnetzwerk selber gemacht. Und das ist das erste Format öffentlich, wo alle zusammenkommen. Das ist ja auch Sinn und Zweck einer Integration, dass alle zusammenfinden.
1: Für die Organisatoren ist das ein neuer Ansatz. Statt einzelner Angebote gibt es einen gemeinsamen Nachmittag, an dem unterschiedliche Vereine ihre Sportarten vorstellen und miteinander in Kontakt kommen. Vor Ort war auch Martin Bott von Athletic Sonnberg.
0: Ich glaube, Sport ist ein total wichtiges Ding oder eine gute Möglichkeit für Integration, weil man zusammenkommen kann und andere Menschen kennenlernt. Wir haben das bei uns auch so. Zum Beispiel haben jetzt viele Ukrainerinnen und Ukrainer angefangen zu trainieren bei uns. Und uns ist es total wichtig, dass sich alle wohlfühlen können, unabhängig von Herkunft und miteinander coole Sportarten machen können.
1: Doch der Weg in einen Verein beginnt nicht für jeden an derselben Stelle. Wer neu in einer Stadt ist oder das deutsche Vereinssystem nicht kennt, muss zunächst wissen, wo es Angebote gibt und wie man überhaupt teilnehmen kann. Dem ist sich auch Christian Kelling von Hutsport Chemnitz bewusst.
3: Ja, also bei Vereinen ist das große Problem Fahrt, wie komme ich dorthin, ne? Und natürlich die Beiträge. Wir kosten nichts, deswegen gehen wir ja raus und probieren so mit den Kindern irgendwie in Kontakt zu treten.
1: Auch deshalb arbeitet Hutsport Chemnitz direkt in den Stadtteilen mit vielen Kindern. Dort entstehen Kontakte, bevor aus einem ersten Mitmachen eine regelmäßige sportliche Aktivität werden kann.
3: Hutsport Chemnitz geht halt raus in die Brennpunkte in Chemnitz, also niedrigschwellig, wir kosten kein Geld, wir gehen raus. Macht mit den Kindern halt Sport, ne?
1: Das Come Together überträgt diesen Gedanken auf viele verschiedene Vereine gleichzeitig. Für die Besucher gibt es dadurch die Möglichkeit, unterschiedliche Angebote kennenzulernen, ohne sich vorher festlegen zu müssen.
2: Nonverbale Kommunikation, ein auf Augenhöhe begegnen, egal woher man kommt, um ja, miteinander Dinge auszuprobieren, sportlich aktiv zu werden, zusammen zu wachsen.
1: Ob daraus später ein Probetraining oder eine Vereinsmitgliedschaft entsteht, bleibt den Teilnehmern selbst überlassen. Entscheidend ist zunächst, dass aus einem unbekannten Angebot eine konkrete Möglichkeit wird.
0: Sich einfach zu trauen, das auszuprobieren, zu einem Sportverein mal zu gehen, zu einem Probetraining. Meistens sind die Leute sehr nett und nehmen einen gut auf und man kann einfach merken, gefällt mir das oder gefällt mir das nicht.
1: Und genau darin liegt der Zweck des Sportfestes. Die Vereine müssen nicht darauf warten, dass neue Mitglieder den Weg zu ihnen finden. An diesem Tag treffen sie dort auf Menschen, die sie sonst möglicherweise nicht erreichen würden.
3: Probiert euch einfach aus. Einfach ausprobieren. Ihr wisst gar nicht, was für Talente in euch stecken. Es ist ein geiles Gemeinschaftsgefühl allgemein im Leben. Probiert euch einfach aus.
4: Ein Treffen, das zeigt, wie zwei Länder voneinander ganz praktisch lernen und gemeinsam profitieren können. Und bei uns im Programm geht es aber jetzt weiter mit Meldungen aus Sportkultur und Politik, kurz und kompakt zusammengefasst.
5: Wegen gestiegener Kosten für die Nutzung der Bahnstrecken wird das Zugangebot in Sachsen zum Fahrplanwechsel im Dezember ausgedünnt. Auch Chemnitz und die Region sind betroffen. Auf mehreren Linien der Citybahn sollen vor allem schwach nachgefragte Fahrten an Wochenenden, Feiertagen sowie in den Weihnachts- und Sommerferien entfallen. Der Verkehrsverbund Mittelsachsen rechnet allein in diesem Jahr mit 5.300.000 Euro zusätzlichen Kosten. Grund dafür sind unter anderem deutlich gestiegene Trassenpreise. Die Mehrkosten würden nach Angaben des Verbundes nicht ausreichend durch Zuschüsse von Bund und Land ausgeglichen. Eigentlich sollte das Angebot im Nahverkehr ausgebaut werden. Stattdessen müssen nun Verbindungen gestrichen werden. Das 31. Internationale Kinderfilmfestival Schlingel ist in Chemnitz gestartet. Zum Auftakt wurde im Opernhaus der Film Sammy und Frieda – Chaos mit Sense gezeigt. Darin geht es um einen 11-jährigen Jungen mit einer Immunstörung, der kaum sein Zimmer verlässt, bis die quirlige Frieda in sein Leben kommt. Insgesamt zeigt das Festival 194 Filme aus 60 Ländern. Darunter sind auch mehrere Produktionen, die erstmals öffentlich auf der Leinwand zu sehen sind. Ein besonderer Schwerpunkt liegt in diesem Jahr auf dem polnischen Filmschaffen. Im Wettbewerb treten 58 Lang- und 81 Kurzfilme an. Über die Gewinner entscheiden Kinder-, Jugend- und Fachjurys. Sachsens Hochschulen bieten immer mehr Studiengänge auf Englisch an. Auch an der TU Chemnitz ist das Angebot in den vergangenen 10 Jahren deutlich gewachsen. Von 9 auf inzwischen 13 englischsprachige Studiengänge. Die Zahl der Studierenden in diesen Fächern stieg von 1268 auf 2177. Damit studiert inzwischen etwa ein Viertel der Studierenden an der TU Chemnitz auf Englisch. Besonders in den Bereichen Mathematik, Informatik, Naturwissenschaften und Technik werden internationale Studierende angesprochen. Ziel ist auch, mehr ausländische Absolventen für den deutschen Arbeitsmarkt zu gewinnen. An der Bergakademie Freiberg gibt es inzwischen 14 englischsprachige Studiengänge, an der Universität Leipzig sind es 28. Die Niners Chemnitz haben das mitteldeutsche Derby bei Science City Jena mit 76-82 verloren. Für die Thüringer war es der zweite Sieg in Serie. Chemnitz musste dagegen die nächste Niederlage hinnehmen. Die Partie blieb lange ausgeglichen. Im dritten Viertel setzte sich Jena zwischenzeitlich auf 61-50 ab. Die Niners kämpften sich aber noch einmal auf 59-62 heran. Ein 13-0-Lauf der Gastgeber zum 75-59 brachte schließlich die Entscheidung. In Chemnitz hat das Ninehorn, der Film, Weltpremiere gefeiert. Der Animationsfilm basiert auf dem gleichnamigen Kinderbuch von Marc-Uwe Kling, das mehr als 1 Million Mal verkauft wurde. Kling führte beim Film Regie und spricht selbst die Hauptfigur. Die Geschichte handelt vom Ninehorn, das sich von der rosaroten Einhornwelt langweilt und auf Abenteuerreise geht. Dabei trifft es unter anderem den Wassbären und den Nahhund. Gesprochen werden die Figuren unter anderem von Nora Tschirner, Thorsten Sträter und Caroline Herfurth. Die Premiere fand beim internationalen Kinderfilmfestival Schlingel in Chemnitz statt. Bis zum 10. Oktober werden dort 194 Filme aus 60 Ländern gezeigt.
4: Und damit schauen wir noch wie gewohnt auf das Wetter. Die neue Woche startete sonnig und heiter und den ganzen Tag über war kaum eine Wolke am Himmel über Chemnitz zu sehen und es gab auch milde Herbsttemperaturen. Ob das Wetter in den kommenden Tagen so bleiben wird, erfahren Sie jetzt in unseren Wetteraussichten für Chemnitz.
6: Der heutige Tag in Chemnitz zeigte sich von seiner freundlichen Seite mit viel Sonnenschein und nur wenigen Wolken am Himmel. Die Temperaturen kletterten dabei auf angenehme 19 Grad. In der kommenden Nacht bleibt es klar und trocken. Der Himmel präsentiert sich weitgehend wolkenlos. Die Werte gehen auf rund 10 Grad zurück. Der morgige Dienstag wird ein rundum sonniger Tag, bei dem nur selten einmal ein Wölkchen den strahlend blauen Himmel stört. Die Temperaturen erreichen dabei sommerliche 20 Grad. In den darauffolgenden 3 Tagen bleibt es zunächst freundlich. Am Mittwoch zeigt sich das Wetter heiter bei rund 19 Grad. Am Donnerstag ziehen dann dichte Wolken auf, aus denen bei einer hohen Regenwahrscheinlichkeit kräftiger und teils ergiebiger Regen fällt. Die Werte sinken auf etwa 15 Grad. Am Freitag bleibt es stark bewölkt mit einzelnen Schauern bei nur noch rund 10 Grad.
7: Ja, und auch morgen heißt es wieder in und um Chemnitz Fuß vom Gas. Geblitzt wird auf der Salzstraße und im Ortsteil Grüner auf der Chemnitzer Straße. Wir wünschen Ihnen weiterhin eine angenehme Fahrt. Kommen Sie gut an Ihrem Ziel an.

Das war Chemnitz aktuell vom Montag. 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Natürlich können Sie auch unsere Nachrichten im Radio auf Sachsen 1 auf DAB Plus hören. Das gesamte Team wünscht Ihnen jetzt noch einen entspannten Abend. Machen Sie es gut. Bis morgen.

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0: Hallo und guten Abend und herzlich willkommen zu Leipzig aktuell an diesem Montagabend. Heute geht es bei uns um einen Konflikt, der Leipzig seit Monaten beschäftigt. Kleinmesse, RB-Trainingszentrum und das Kapperwäldchen. Lange schien es, als könne es bei den Plänen rund um das Sportforum nur Verlierer geben. Jetzt bringt die Stadt plötzlich eine neue Variante ins Spiel. Kann damit tatsächlich eine Lösung für alle Beteiligten gefunden werden? Außerdem Oberbürgermeister Burkhard Jung äußert sich zu den neuen Plänen und erklärt, warum die Stadt beim Kapperwäldchen nun offenbar einen anderen Weg einschlagen will. Und wir tauchen ein in eine Welt voller Fußballgeschichte. Alte Trikots sind für viele Fans weit mehr als nur Stoff. Welche Geschichten hinter den seltenen Stücken stecken und warum manche Sammler jahrelang nach einem einzigen Shirt suchen, zeigen wir Ihnen heute. Das und mehr heute bei Leipzig aktuell. Kleinmesse, RB-Trainingszentrum und mittendrin ein kleines Wäldchen, das zum Politikum geworden ist. Monatelang schien es, als müsse Leipzig sich zwischen mehreren Interessen entscheiden. Jetzt bringt die Stadt eine neue Lösung ins Spiel. Die Kleinmesse könnte auf die Festwiese am Sportforum ziehen. Doch so einfach ist der Plan nicht. Jonas Jokeland fasst zusammen.
1: Könnte die Festwiese die Lösung für einen Streit sein, der schon seit Wochen in Leipzig brodelt? Denn genau hier könnte für die Kleinmesse künftig Riesenrad, Autoscooter und Co. stehen. Bislang findet die Kleinmesse auf dem Festplatz am Kotterweg statt. Genau diese Fläche möchte RB Leipzig künftig für die Erweiterung seines Trainingszentrums nutzen. Nach den bisherigen Plänen wären dafür auch Eingriffe in das angrenzende Kapperwäldchen nötig gewesen. Dagegen gab es deutlichen Widerstand. Jetzt liegt eine neue Variante auf dem Tisch. Die Kleinmesse könnte ihren bisherigen Standort verlassen und hierher auf die Festwiese ziehen. Dadurch würde der Platz am Kotterweg für RB Leipzig frei. Das Kapperwäldchen könnte nach diesem Vorschlag erhalten bleiben. Beschlossen ist das allerdings noch nicht. Zunächst muss geprüft werden, ob die Festwiese überhaupt dauerhaft für die Kleinmesse geeignet ist. Dabei geht es unter anderem um Denkmal- und Lärmschutz sowie um die Kosten für einen möglichen Umbau. Auch im Stadtrat wird deshalb vor zu viel Optimismus gewarnt. Gleichzeitig gibt es Forderungen, dass auch RB Leipzig selbst prüft, wie sich das Trainingszentrum möglichst flächensparend erweitern lässt. Ob die Festwiese am Ende tatsächlich zum neuen Zuhause der Kleinmesse und damit zur Lösung im Streit um das Kapperwäldchen wird, ist also noch offen.
0: Wir wollen das Ganze nur noch etwas vertiefen, denn zu den neuen Plänen rund um das Kapperwäldchen und das Sportforum hat sich auch Leipzigs Oberbürgermeister Burkhard Jung geäußert. Mein Kollege Jonas Georgi hat mit ihm gesprochen.
2: Ja, Herr Jung, bevor wir über die neuen Pläne sprechen, vielleicht zunächst mal die Frage, warum ist denn dieses Wäldchen so wichtig und so bedeutend für Leipzig?
3: Also ein Wald ist immer wichtig und gerade in diesen Zeiten, wo wir klimatische Veränderungen haben, die uns sehr bedrücken, verstehe ich schon sehr, dass Menschen sagen, Mensch, der Wald muss bleiben, der kühlt, das ist für die Stadt so lebenswichtig, Sauerstoff und Kühlung zu haben. Und es schließt in der Tat an der Stelle auch eine Verbindung.

0: zwischen Nordost und Südwest. Der Auwald, der einen ganz besonderen Schutz genießt, der ist an der Stelle unterbrochen durch das Festgelände, so dass wir, wenn wir den Wald wegnehmen, noch einmal eine Belastung festzustellen wäre für die Tierwelt, für Flora und Fauna.
1: Jetzt lag ja die mögliche Rodung dieses Wäldchen als Lösung auf den Tisch für die Erweiterung von RB Leipzig, von dem Trainingsgelände. Wie konnte es überhaupt dazu kommen, dass man das eben in Betracht gezogen hat?
0: Nein, wir wollten im Prinzip alle Fliegen mit einer Klappe schlagen. Einen Festplatz garantieren, die Parkplatzfrage lösen, die Erweiterungsmöglichkeiten für RB, die dringend notwendig sind, ermöglichen. Und da kam in der Tat die Idee auf, kann man nicht sozusagen unter dem Verlust des Waldes diese ganzen Fragen lösen. Aber ich bin eigentlich jetzt sehr, sehr froh, wir haben eine viel, viel bessere Lösung.
1: Auf die kommen wir gleich zu sprechen. Noch eine Nachfrage dazu. Sie haben gesagt, dass es eben eine wirtschaftlich sinnvolle, aber auch eben eine schmerzhafte Lösung ist. Warum hat man dann doch damals über diese Variante nachgedacht, obwohl eben diese ökologische Bedeutung ja im Raum stand und ja auch Gegenteil oder Gegenstand der Demonstration war?
0: Weil unsere Stadt unbedingt einen Festplatz braucht, haben wir, ich glaube, 27 Orte versucht zu identifizieren, an denen man gegebenenfalls die Kleinmesse umverlagern könnte. Und es ist uns nicht gelungen, ein passendes Grundstück zu finden, ohne riesige Kosten zu produzieren oder Umweltbelastungen ebenfalls bis hin zur Abholzung von einem Wäldchen vor Augen zu haben. Und so kam dann die Idee, schmerzhaft vielleicht diesen Schritt zu gehen, um endlich diese Frage der Ausweitung des RB-Trainingsgeländes und der Möglichkeit, einen Festplatz zu erhalten, miteinander zusammen zu synchronisieren. Aber in der Tat, das Wäldchen war von Anfang an ein Politikum, ja.
1: Jetzt haben Sie eben die Variante schon angesprochen, die Sie auch besser finden. Was hat sich denn auch seit dieser ursprünglichen Planung entscheidend verändert? Und ja, gab es diese Lösung vielleicht auch schon von Anfang an, wurde bloß eben nicht bedacht? Und warum hat es eben dann auch eben die paar Monate gedauert, um auf diese Lösung zu kommen?
0: Wir haben diese jetzige Lösung schon vor Jahren diskutiert und haben immer wieder daran gearbeitet. Und wir hatten jetzt immer das Thema, der Denkmalschutz steht dem entgegen. Also vielleicht nochmal für die Zuschauerinnen und Zuschauer. Das ist der klassische Festplatz der Stadt Leipzig, gebaut in den 30er Jahren, um dort Kirmes, Kleinmesse, Zirkus und sonstige Vergnügungen feiern zu können auf dieser großen Wiese vor dem Stadion. Aber der Denkmalschutz war strikt dagegen, dass wir dort eine Befestigung durchführen, um eben schweres Gerät für die Kleinmesse überhaupt zu positionieren. Jetzt sind wir aber doch der festen Überzeugung, dass es Möglichkeiten und Wege geben kann, Denkmalschutz und auch Nutzung dieses Festgeländes zu ermöglichen. Ich bin da sehr zuversichtlich, denn wenn man wirklich versucht, die historische Dimension dieser Anlage zu schützen und gleichzeitig dafür sorgt, dass ein großes Fahrgeschäft wie eine Achterbahn, ein Riesenrad stehen kann, indem man den Untergrund befestigt, ohne die Wiese zu opfern, dann müsste das gehen. So ist die Idee. Wir haben den ersten Durchbruch mit dem Mittelstreifen, wo wir Rasengittersteine gelegt haben, damit RB die Zuschauerströme bewältigen kann und die Menschen trockenen Fußes ins Stadion und auch wieder hinauskommen. Und dann haben wir mit RB gesprochen, ob man sich eine Kombination vorstellen könnte. Und in der Tat war uns das Vorbild dann auch in Hamburg, wo man im Prinzip, ja, Kleinmesse, dort heißt es, glaube ich, heißt es Kirmes? Ich weiß es gar nicht genau. Kirmes feiern kann und trotzdem ein Fußballspiel gestalten kann in St. Pauli. Also kurzum, ich glaube, das ist der richtige Weg, dass man beides miteinander nutzt.
1: Sie haben die Pläne jetzt schon gut skizziert. Jetzt stellt sich aber dennoch vielen die Frage, bleibt der Wald dann eben unberührt von den neuen Plänen oder fällt trotzdem eben ein Teil des Waldes ja zum Opfer?
0: Es gibt zwei Versionen. Perspektivisch würde RB sich ausbreiten können nach Umzug des Festplatzes auf dem ganzen Gelände. Und dadurch hätten wir die Möglichkeit, den Wald komplett zu erhalten. Übergangsweise, je nachdem, wie lange das dauert, ist in der Tat im Gespräch gewesen, drei Fußballplätze als Trainingsgelände noch zu entwickeln. Und ein dritter Platz würde in der Tat den Wald nach wie vor tangieren. Wenn wir es geschickt machen und zunächst zwei realisieren, und so sieht es zurzeit aus, auch nach den politischen Mehrheiten im Stadtrat, dann könnte der Wald je nach Schnitt und Lage der beiden Fußballplätze komplett erhalten bleiben oder zumindest nur ganz, ganz leicht am Rand tangiert werden. Mhm.
1: Die neue Variante klingt jetzt nach diesem möglichen Kompromiss, ist aber eben noch nicht beschlossen. Welche Hürden müssen denn jetzt noch genommen werden, bevor eben tatsächlich dann auch eine praktische Lösung daraus werden kann?
0: Erster Schritt ist der Bau eines neuen Parkhauses an der Quarterback Arena, damit dort die Verkehre gelenkt werden können, die ansonsten den Kotterweg brauchen als Ausweichparkplatz. Zweiter Schritt ist in der Tat die Klärung mit der Denkmalbehörde, mit der oberen und der unteren Denkmalbehörde, in welcher Form kann dieser Platz befestigt werden, ohne den Denkmalschutzcharakter, den Gartendenkmalcharakter des Geländes zu gefährden. Und dann könnten wir in der Tat in etwa 4-5 Jahren soweit sein, dass wir diesen Platz nutzen können.
1: Eine Nachfrage gleich noch dazu. Der Denkmalschutz, wie schwierig, herausfordernd ist das, eben das dann auch so zu lösen, damit dann der Platz eben auch entstehen kann?
0: Ich glaube, da müssen wir noch auch manches Gespräch führen, auch verschiedene Versionen diskutieren. Wie kann man befestigen, ohne visuell die denkmalgeschützte Anlage zu verändern? Es ist auch noch eine Frage der Lärmemission zu klären. Natürlich ist die Belastung dort etwas näher am Waldstraßenviertel. Auf der anderen Seite wird durch den Bau des Parkhauses auch eine natürliche Barriere geformt und man kann durch geschickte Beschallung, die ja nicht mehr heute den ganzen Platz beschallt, sondern sehr gezielt auf die einzelnen Fahrgeschäfte gelenkt wird, doch sehr, sehr viel auch lärmemissionstechnisch tun. Also kurzum, ich glaube, es leuchtet jedem ein, ich will es nochmal ganz einfach sagen, ein Platz gebaut als Festwiese für Aktivitäten und unterschiedlicher Art kann doch nicht in seinem Kern dann unter Denkmalschutz gestellt werden, ohne ihn dann weiter zu nutzen für diesen Zweck. Und ich glaube, dass wir hier einen sinnvollen Kompromiss finden müssen zwischen Denkmalschutz und moderner Betreibung eines solchen Platzes. Und ich bin mittlerweile zuversichtlicher als noch vor einigen Jahren, insbesondere durch die jetzt gefundene Lösung mit erwähnten Rasengittersteinen, die schon in der Mitte liegen.
2: Und jetzt kommen wir zu den wichtigsten Meldungen aus Leipzig und Umgebung, kurz und kompakt für Sie zusammengefasst.
3: In Grimma hat die Polizei am Sonntagnachmittag drei Männer nach einem mutmaßlichen Diebstahl von Metallschrott festgenommen. Ein Zeuge hatte beobachtet, wie Gegenstände aus einem Schrottcontainer geholt und anschließend in einen Transporter geladen wurden. Der Schaden liegt laut Polizei bei mehreren tausend Euro. Die Kriminalaußenstelle ermittelt wegen des Verdachts des Bandendiebstahls. Wie genau die drei Männer an das Gelände gelangten und ob weitere Personen beteiligt waren, ist Gegenstand der laufenden Ermittlungen. Bei einem Auffahrunfall in Leipzig-Plagwitz ist am Sonntagmorgen ein 63-jähriger Autofahrer leicht verletzt worden. Ein 24-jähriger Mercedes-Fahrer war laut Polizei auf ein wartendes Auto aufgefahren, dessen Fahrer dabei leicht verletzt wurde und anschließend ambulant behandelt werden musste. An beiden Autos entstand ein Gesamtschaden von rund 16.000 Euro. Bei ihm wurden 1,2 Promille festgestellt, gegen ihn wird nun ermittelt. Am frühen Sonntagmorgen sind am S-Bahnhof Taucher drei junge Männer von einer Gruppe Unbekannter angegriffen und verletzt worden. Zwei 22-jährige Betroffene mussten im Krankenhaus behandelt werden. Außerdem wurde einem 21-jährigen Mann unter anderem die Geldbörse gestohlen. Die Polizei ermittelt wegen Raubes. Die Polizei hat am Samstag eine nicht genehmigte Party unter einer Autobahnbrücke nahe des Zwenkauer Sees beendet. Vor Ort trafen die Beamten auf etwa 50 Feiernde, dazu auf DJ-Technik, Stromaggregate und ein Lagerfeuer. Gegen die Verantwortliche wurde eine Ordnungswidrigkeitenanzeige aufgenommen. Während des rund dreistündigen Einsatzes beleidigte und störte zudem ein stark alkoholisierter 21-Jähriger die Polizisten und musste zur Dienststelle gebracht werden. Gegen ihn wurde eine weitere Anzeige erstattet.
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0: Das ist Leipzig aktuell an diesem Montagabend. Willkommen zurück. Für die einen sind es einfach alte Fußballshirts. Für andere hängen an ihnen Kindheit, große Spiele und ganz persönliche Erinnerungen. Auf der Vintage-Fußballbörse in Leipzig treffen Sammler, Händler und Fans aufeinander auf der Suche nach dem ganz besonderen Trikot. Mein Kollege Jonas Georgi hat sich das einmal genauer angeschaut.
1: Nach der Schule bolzen gehen, rangucken, die ersten Premiere Skyboxen und dann siehst du die Spieler und du bist wieder im Kinderzimmer oder du bist wieder mit deinem Papa oder mit deinem Opa auf der Couch. Du bist wieder zurück da, wo das Leben noch schwerelos war.
2: Ein Stück Stoff, ein Vereinswappen, ein Name auf dem Rücken. Und plötzlich ist da wieder diese eine Erinnerung an einen Spieler, ein Spiel oder einen bestimmten Moment. Genau solche Erinnerungen hängen hier dicht an dicht. Trikots von Beckham, Ronaldinho oder Ballack, alte Fanartikel oder Stücke aus mehreren Jahrzehnten Fußballgeschichte. Doch was fasziniert Menschen so sehr an alten Fußballtrikots? Bei Hauke beginnt die Antwort mit einer konkreten Suche. Der Fußballfan aus dem Harz besitzt rund 100 Trikots. Von fast jedem Bundesligisten hat er bereits eines, nur Dortmund fehlt ihm noch. Angefangen hatte seine Sammelleidenschaft aber nicht mit der Suche nach Bundesliga-Trikots, sondern mit der Erinnerung an einen ganz bestimmten Fußballsommer.
3: Bei der WM 2006 habe ich die Liebe zum Fußball so bekommen, damals im eigenen Land. Und dann habe ich mir so 17, 18 Jahre später gedacht, irgendwas musst du nochmal, ich brauche dieses Gefühl zurück.
2: Zunächst sammelte Hauke Trikots von der Weltmeisterschaft, dann kamen andere Vereine und Spieler dazu.

0: Du, inzwischen hat die Sammlung zu Hause sogar einen eigenen Raum mit unzähligen Trikots, alten Fußbällen und weiteren Erinnerungsstücken.
1: Ich glaube, weil das einfach für viele Leute so Nostalgie pur ist. Das ist einfach, wenn du ein Trikot siehst, was du als Kind vielleicht, mein erstes Trikot war ein Altintop-Trikot. So. Wenn ich das jetzt hier sehen würde, würde ich direkt Gänsehaut kriegen, weil ich wusste, ah, siehst du, das hattest du vor 20, 22 Jahren, hast du das mal gekauft. Ich glaube, darum geht es den Leuten, dass sie so an früher erinnert werden.
0: Und genau diese Suche nach alten Erinnerungen bringt hier viele Menschen zusammen an einen Ort, den Sebastian Brauers erschaffen hat. Er ist selbst Trikotliebhaber und organisiert die Vintage-Fußball-Trikotbörse.
2: Mir war klar, dass es funktionieren wird, aber es ist immer emotional, muss ich auch ganz ehrlich sagen, kriege ich immer wieder einen Schauer, weil ich ja selber Trikotliebhaber bin. Und wenn ich die ganzen lachenden Gesichter hier sehe, dann weiß ich, ich habe es gemacht fürs Herz. Und dann, wenn der Erfolg dann noch dazu kommt, ist ja noch so schöner.
0: Aus der Idee wurde eine Börse, zu der Händler und Sammler aus verschiedenen Teilen Deutschlands und teilweise aus dem Ausland kommen. Einer von ihnen ist Lukas Wegerich. Er beschäftigt sich seit knapp einem Jahrzehnt mit Vintage-Kleidung und kennt die Faszination von Fußballtrikots.
3: Die Nachfrage ist übelst hochgeschossen jetzt so in den letzten 3, 4 Jahren, auch so im Hinsicht auf WM, EM. Das explodiert dann immer wieder und generell Leute wollen Trikots haben.
0: An seinem Stand liegen Shirts von diversen Vereinen zu unterschiedlichen Preisen im mittleren dreistelligen Bereich. Es geht aber auch günstiger.
3: Einzelne Vereine laufen auch besser als andere. Und es setzt sich einfach zusammen. Nachfrage vom Markt so. Fans geben halt auch gerne mehr Geld für ein Trikot aus, muss ich ehrlich zugeben, weil die das halt, es ist ein emotionaler Wert auch für die Leute dahinter so.
0: Je größer der Markt, desto wichtiger wird für viele Sammler natürlich auch die Frage nach der Echtheit. Denn Fälschungen werden immer schwerer zu erkennen, wie auch Sebastian Brauers weiß.
2: Also auch die Top-Experten, die würden nie anhand von Fotos sagen, ja, ich kann es dir sagen. Die müssen es spüren, die müssen den Stoff spüren, die müssen in Nähte gucken, die müssen in kleine Text gucken. Und die Fakes werden so gut, dass die halt auch schon die Adidas-Codes und so weiter kopieren können.
0: Auch Hauke schaut deshalb genauer hin, bevor ein Trikot Teil seiner Sammlung wird.
1: Oder hier unten drin, da steht dann ein Produktcode drin, den kannst du auch googeln und kannst dann sehen, ob der überhaupt da drauf steht und dann, ob der auch zu dem Trikot führt. Und ansonsten kannst du auch immer gucken, an dem Flock siehst du es oder ob das jetzt hier drauf gelasert ist oder richtig drauf gestickt und sowas.
0: Fündig wird Hauke am Ende trotzdem nicht unbedingt mit dem Trikot, nach dem er ursprünglich gesucht hatte, dafür aber mit anderen Stücken für seine Sammlung. Und vielleicht gehört genau das zur Faszination dazu. Man kommt mit einer bestimmten Vorstellung, stößt auf etwas völlig anderes und nimmt am Ende ein neues Stück Fußballgeschichte mit nach Hause.
4: Und wir werfen jetzt noch einen Blick auf Meldungen, die Leipzig und Umgebung heute sonst noch bewegt haben. Kurz und kompakt.
5: Der AfD-Kandidat für die Leipziger Oberbürgermeisterwahl, Alexander Wiesner, will die Stadtverwaltung nach eigenen Angaben grundlegend verändern. Seine Schwerpunkte sieht er bei Finanzen, Verkehr und Sicherheit. Außerdem kündigt er an, Ausgaben zu prüfen und Investitionen stärker auf Straßen, Brücken, Schulen und Kitas zu lenken. Klimapolitische Projekte und das Leipziger Programm Sichere Häfen lehnt er ab und begründet dies unter anderem mit finanziellen und politischen Bedenken. Sein vollständiges Wahlprogramm will der AfD-Kandidat nach eigenen Angaben im November oder Dezember vorstellen. In Leipzigs Innenstadt sollen in den kommenden Monaten mehrere neue Geschäfte eröffnen. Geplant sind unter anderem ein Laden des Modekonzerns Uniqlo im Frühjahr 2027 und ein großer Store von Nike. Der Leerstand liegt laut City Management vor allem in Nebenlagen bei etwa 9-10%, während zentrale Einkaufsstraßen wie Grimmaische Straße, Petersstraße und Hainstraße nur wenige freie Geschäfte bieten. Nach einem schwierigen Saisonstart steht Lok Leipzigs Trainer Thorsten Ziegner weiter unter Druck. Nach 11 Spieltagen liegt der Verein mit 15 Punkten auf Platz 9 und hat 12 Zähler Rückstand auf Spitzenreiter Rot-Weiß Erfurt. Ziegner betont trotzdem den Zusammenhalt der Mannschaft und fordert Geduld auf dem weiteren Weg. Ein 3:0-Erfolg im Sachsenpokal gegen den SV Liebert-Wolkwitz sorgte zuletzt immerhin für etwas Entspannung und brachte den ersten Heimsieg. Der Leipziger Kanu-Club hat die deutschen Meisterschaften im Kanuslalom und Kajakross sportlich und organisatorisch erfolgreich beendet. Am letzten Wettkampftag holte der Verein 10 Medaillen, darunter 5-mal Gold. Besonders erfolgreich war die Leipzigerin Andrea Herzog, die das Kanadier-Einer-Finale souverän gewann und dabei mehr als 7 Sekunden

0: Sekunden Vorsprung auf die Konkurrenz herausfuhr. Auch ein nächtlicher Kabeldiebstahl konnte den Ablauf laut Verein nicht dauerhaft stören. Am Autobahnkreuz Leipzig werden ab Montagabend mehrere Verbindungen zwischen der A38 und der A72 gesperrt. Betroffen sind unter anderem Fahrbeziehungen in Richtung Leipzig, Dresden und Chemnitz. Die Einschränkungen gelten wegen Bauarbeiten bis zum 6. November. Das Kreuz bleibt grundsätzlich befahrbar. Betroffen sind vor allem Überfahrten im südlichen Bereich.
1: Der heutige Tag in Leipzig startete am Morgen vielerorts mit Nebel, der sich teils nur langsam auflöste und zunächst für trübe Sichtverhältnisse sorgte. Erst am Nachmittag lichteten sich die grauen Schwaden und die Sonne zeigte sich an einem nahezu wolkenlosen Himmel. Im Tagesverlauf kletterten die Temperaturen auf Höchstwerte von 21 Grad. In der kommenden Nacht breitet sich erneut Nebel aus, es bleibt aber trocken. Die Temperaturen gehen auf etwa 8 Grad zurück. Der morgige Tag zeigt sich in Leipzig überwiegend heiter und freundlich. Die Sonne setzt sich den gesamten Tag über durch bei erneuten Höchsttemperaturen von bis zu 21 Grad. In den darauffolgenden 3 Tagen wird es in Leipzig zunehmend unbeständig. Am Mittwoch überwiegt zunächst nochmal der Sonnenschein bei milden 19 Grad. Am Donnerstag stellt sich dann wechselhaftes Wetter ein, mit hoher Regenwahrscheinlichkeit und teils kräftigen, länger anhaltenden Niederschlägen bei nur noch 15 Grad. Auch am Freitag bleibt es bei etwa 13 Grad regnerisch, wenngleich die Schauer insgesamt etwas nachlassen.
2: Und das war Leipzig aktuell für heute. Vielen Dank, dass Sie mit dabei waren. 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Mein Team und ich wünschen Ihnen einen schönen Montagabend und wir freuen uns, wenn Sie morgen wieder mit dabei sind. Bis dahin, machen Sie's gut.

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0: Herzlich willkommen zu unserem ersten Regionalmagazin im Monat Oktober. Wir haben in dieser Woche ein volles Programm für Sie vorbereitet und den Start machen wir auf der A14 mit dem aktuellen Stand zu den Sanierungs- und Abbrucharbeiten der Muldebrücke.
1: Ein wenig erinnert das eingehüllte Brückenbauwerk an Christus Verhüllungskunst und doch ist das Vlies nur Teil der Vorbereitung zur Teilsprengung der Bestandsbrücke am Ersatzneubau der Muldebrücke. Die Arbeiten dafür laufen seit Anfang September. Über die einzelnen Schritte informierten die Fachleute vor Ort.
2: Jetzt sind wir auf der alten Brücke und wir haben schon kräftig angefangen, die alte Brücke abzubrechen. Man sieht schon im Hintergrund, es ist schon eine große Lücke über der Mulde vorhanden. Die Fahrbahnplatten sind rausgehoben, die Stahlträger von der ersten alten Brücke sind rausgehoben. Es hat den Trennschnitt an der zweiten Brücke gegeben. Die Stahlträger werden in den nächsten Tagen rausgehoben, sodass dann die Mulde frei ist, also über der Mulde ist dann keine Brücke mehr und danach beginnen wir dann Richtung Leipzig weiterzuarbeiten. Das heißt, dann laufen die Vorbereitungen für den Sprengabbruch, weil zu Mitte November soll der Teil über der Muldewiese mit Sprengen runtergeholt werden und das heißt, es werden noch einzelne Fahrbahnplattenabschnitte rausgehoben und es müssen die Pfeiler vorbereitet werden. Es werden Löcher gebohrt für den Sprengstoff, es werden Öffnungen reingestemmt, um den Querschnitt zu reduzieren. Und das ist für die nächsten 6 Wochen die Herausforderung.
1: Bei diesem konventionellen Rückbau werden die Spannbetonplatten in Stücke von 3 bis 6,5 Tonnen geschnitten, die Stahlträger in Stücke von bis zu 21 Tonnen geteilt. Für die Vorbereitung der Sprengung der Brücke ist es den Fachleuten wichtig, Baufreiheit über der Mulde zu erreichen, um zu verhindern, dass bei der Teilsprengung Brückenteile in den Fluss fallen. 119 Meter Brücke werden in konventioneller Weise abgebrochen. Unterhalb des alten Bauwerks gibt es ebenfalls allerhand Bewegung.
2: Mit dem Sprengen fallen ja jeweils 4000 Tonnen Material aus 20 Meter Höhe runter und um den Aufprall unten zu minimieren, werden sogenannte Fallbetten hergestellt. Das heißt, es werden Erdhaufen hingeschüttet und die sind auch schon, damit dann da die alten Stahlträger sich ablegen können. Auch sind ja schon unter der Brücke die neuen Gründungen für die neuen Pfeiler hergestellt. Die müssen geschützt werden, sodass auch durch eine umfangreiche Konstruktion, durch eine Überbauung, sage ich mal, durch alte Träger verhindert werden soll, dass die neu hergestellten Gründungen Schaden nehmen.
1: Mitte November soll das Brückenteil mittels einer Sprengung kontrolliert zum Einsturz gebracht werden. Das ist natürlich mit Einschränkungen verbunden.
2: Es ist vorgesehen, am Sonntag, den 15. November, die Brücke zu sprengen. Es wird um die Brücke selbst wird ein 300 Meter Sperrkreis eingerichtet, der auch über Polizei und Ordnungsdienst abgesichert ist. Straßenmäßig wird dann an dem Sonntag die S11 gesperrt und es wird auch die Gemeindeverbindungsstraße, die ist ja jetzt schon zwischen Barn und Trebsen, die ist gesperrt. Und es wird dann auch am Sonntagvormittag wird die Autobahn für den Zeitraum

0: der Sprengung einschließlich Vor- und Nachbereitung auch gesperrt. Also es wird ungefähr 3-4 Stunden am Sonntagvormittag über Mittag wird die Autobahn in beiden Richtungen gesperrt sein.
1: Für die Brückenbauer geht dann die Arbeit weiter, denn nach dem Sprengabbruch heißt es, die Baufreiheit wiederherzustellen.
0: Also wenn die Brücke dann unten liegt, dann wird die alte Brücke, ich sag mal, herkömmlich konventionell auseinandergenommen. Das heißt, es werden die Betonfahrbahnplatten runtergehoben, es werden die Stahlträger zertrennt und dann jeweils der Wiederverwertung zugeführt.
1: Bis Ende März wird die alte Gründung zurückgebaut. Parallel soll ab Februar die Herstellung der neuen Pfeiler und Widerlager beginnen.
2: Um das ehemalige Sachsenpelzgelände in Naunhof wirtschaftlich nutzbar zu machen, wurden die Gebäude bereits abgerissen. Aktuell wird der chemisch verseuchte Boden dekontaminiert. Wie der aktuelle Stand ist und was für die Zukunft mit dem Grundstück geplant ist, dazu hat die Bürgermeisterin im Stadtgespräch Auskunft gegeben.
1: Termin vor Ort. Am 1. September lud die Naunhofer Bürgermeisterin Anna-Luise Konrad zum Stadtgespräch auf die Baustelle in der alten Beucher Straße 9. Das ehemalige Gelände der VEB Sachsenpelz Naunhof soll einer gewerblichen Nutzung zugeführt werden, auch um die Wirtschaft der Stadt zu stärken. Im Jahr 2023 hatte es dafür rund 9,1 Millionen Euro Fördermittel aus dem Investitionsgesetz Kohleregionen des Bundes gegeben. Seitdem wurden die Gebäude auf dem knapp 16.000 Quadratmeter großen Gelände abgebrochen. Aktuell wird das Gelände von chemischen Altlasten befreit. Steffen Klömich vom Bauamt der Stadt und Tina Marke vom planenden Ingenieurbüro Dr. Born Dr. Ärmel gingen detailliert auf den Fortschritt und die Durchführung der Arbeiten und die Planung für die Zukunft ein.
3: Aktuell sind wir dabei, die unterirdischen Kanäle zurückzubauen und die Bauwerke, die im Laufe der Nutzungshistorie dem Gelände hinzugefügt wurden. Das umfasst Trinkwasserkanäle, kleinere Schmutzwasser, aber auch Kanäle, die zum Beispiel die Gerbstoffe oder die Lösungsmittel transportiert haben, welche dann auch den eigentlichen Schaden im Boden verursacht haben.
1: Anschließend werden die kontaminierten Böden saniert. In einer Sanierungszone befinden sich Schwermetalle. Hier muss der belastete Boden komplett ausgetauscht werden. Eine weitere Zone ist mit Lösungsmitteln verseucht. Hier ist eine thermische Sanierung möglich.
3: Dieses Lösungsmittel liegt im Untergrund mit Wasser gemischt vor. Dadurch ist der Dampfdruck erniedrigt. Das heißt, bei einer geringen Temperatur, also unter 100 Grad, bekommt man den Schadstoff in die Gasphase. Also das heißt, in die Mikro- und Makroporen im Bodengefüge und kann die dann absaugen. Und diese abgesaugte Bodenluft ist dann mit dem Schadstoff befrachtet. Und diesen Schadstoff lässt man dann kondensieren in einer Luftreinigungsanlage und kriegt so den Schadstoff aus dem Boden raus.
1: 3 Monate wird der Boden dafür aufgeheizt. Die Absaugung der Schadstoffgase dauert dann nochmal mehrere Monate. Ein Bodenaustausch in dieser Tiefe wäre allerdings deutlich teurer und mit erhöhtem Lkw-Aufkommen für den Transport verbunden. Während der Abbrucharbeiten wurden im Boden immer wieder überraschende Strukturen gefunden, neue Bodenproben mussten gemacht und im Labor analysiert werden. Das hat Zeit gekostet, sodass das Projekt nicht mehr rechtzeitig bis Ende 2026 fertig wird. Die aktuelle Planung sieht bis Ende 2027 die Beseitigung der Altlasten, den Rückbau der Bauinfrastruktur und die Flächenwiederherstellung vor. Bis zu 6 Gewerbeparzellen mit 1400 bis 2900 Quadratmetern sollen auf dem Gelände zum Verkauf stehen. Außerdem wird auf 2100 Quadratmetern ein Regenrückhaltebecken eingeplant. Wegen der umliegenden Wohngrundstücke wird die gesamte Fläche auf stille Gewerbe mit wenig Verkehrs- und Publikumsaufkommen beschränkt. Einigen der zahlreich erschienenen Bürger und Anwohner brannten Fragen auf den Nägeln. Beschwerden kamen zum Beispiel wegen des Baulärms und der Staub- und Dreckbelastung für direkte Anwohner der Baustelle. Auch die Lage der Baufelder und eine mögliche Bebauung direkt an der Grenze zu Wohngrundstücken bereiteten Sorgen. Bisher ist jedoch laut Bürgermeisterin Konrad kein Grundstück verkauft und die genaue Nutzung der Grundstücke nicht festgelegt. Wie die Arbeiten auf dem Gelände aussehen, konnten die Naunhoferinnen und Naunhofer bei einem geführten Rundgang auf dem Gelände in Augenschein nehmen. Im vorderen Bereich ist zu erkennen, wo die alten Kanäle in Richtung Parthe verliefen.

0: Weiter hinten auf dem Gelände ist zu sehen, wo die thermische Sanierung des Bodens begonnen wurde. Auch Teile der Absaugungsanlage für die nach der Erwärmung gasförmigen Schadstoffe sind erkennbar. Nach der Begehung des Geländes befanden sich Stadtverwaltung, Experten und Bürger in regem Austausch. Kommunikationsformate wie das Stadtgespräch sorgen für einen direkten Austausch und können so vorhandene Ideen, aber auch Sorgenprobleme und Lösungsvorschläge untereinander aushandeln.
1: Rund um den oberen Bahnhof in Grimma stehen in den kommenden Jahren umfangreiche Veränderungen an. Die erste Baumaßnahme ist die Umgestaltung des Bahnhofsparks. Damit wurde jetzt am 1. Oktober begonnen und 31 Bäume entnommen. Dafür werden aber auch 90 neue Bäume gepflanzt. In den frühen Morgenstunden des 1. Oktober startete eine der größten Baumaßnahmen in Grimma. Das gesamte Quartier im Förderareal zwischen ehemaligen Kasernengelände und oberen Bahnhof soll ganzheitlich entwickelt werden. Eine der ersten Baumaßnahmen ist die Sanierung des Bahnhofsparks. Dieser wird in den kommenden Monaten umfassend neu gestaltet. Ein wichtiger Bestandteil des Konzeptes ist die Pflege und Erneuerung des Gehölzbestandes.
2: Wir fangen heute an mit den Entnahmen der Bäume, die letztendlich aufgrund von Hitzestress und auch durch Pilze und auch Wettereinflüsse geschädigt sind, um Bauplatz zu machen. Aber die Bäume stehen per se auch gar nicht der Baumaßnahme im Wege. Sie sind wirklich krank und werden entnommen. Und wir freuen uns, dass wir mit der Maßnahme auch entsprechende Neupflanzungen bringen können.
1: Für Oberbürgermeister Tino Kiesig ist die Entwicklung des Areals ein persönlich sehr wichtiges Projekt. Im Vorfeld der Entnahmen wurden die einzelnen Bäume und Gehölze umfassend untersucht.
2: Also tatsächlich sind die Bäume schon länger unter Kontrolle, ja fortwährend durch unseren eigenen Baumkontrolleur, aber auch jetzt für diese Maßnahme mit der unteren Naturschutzbehörde, auch immer in Abhängigkeit von der Baumschutzsatzung der Stadt Grimma, die auch relativ wenig zulässt. Und unser Baumkataster, was jetzt mittlerweile auch digital gepflegt wird, war Grundlage dafür, um das zu bewerten, mit dem Planungsbüro, was ein Landschaftsarchitekturbüro ist, wo auch entsprechende Fachleute sitzen.
1: Die Stadt war im Zuge der Baumentnahmen mit Kritik konfrontiert. Ein Großteil der Bäume bleibe erhalten. Jedoch haben die Kontrollen ergeben, dass entsprechende Bäume in dieser großen Anzahl entnommen werden müssen. Die Ergebnisse nach Fällung bestätigen diese Sichtweise. Vor allem die heißen und trockenen Sommer haben den Bäumen im Bahnhofspark stark zugesetzt. Trotz regelmäßiger Pflege schreite das Absterben bei mehreren Gehölzen dadurch weiter voran und könne nicht mehr aufgehalten werden. Aus Gründen der Verkehrssicherheit müssten deshalb einige der Bäume entfernt werden. Ziel ist es jedoch nicht, das Grün der Stadt zu minimieren, sondern einen langfristig gesunden und zukunftsfähigen Baumbestand entstehen zu lassen.
2: Das Verhältnis ist 1:3, also 31 müssen entfernt werden. Dafür freuen wir uns aber, dass wir ganze 90, also eigentlich 100 Neupflanzungen kriegen, davon 90 Bäume. Und da aber wirklich mit einem Sortenmix, der auch den aktuellen Klimaansprüchen gerecht wird. Wir haben zum Beispiel Platanen, Eschen, auch Zierkirschen. Also es wurde auch an die Insektenwelt gedacht, sodass wir von April bis Ende August, Anfang September ein immer eine blühende Sortenvielfalt haben, wo auch die Insekten unterkommen können. Und ich denke, es ist eine ganz tolle Maßnahme, wo wir wirklich auch mit 1:3 eine echte grüne Lunge in Grimma etablieren, weiter ausbauen, weil der Park wird auch ganze 30% größer.
1: Für die neuen Bäume sind symbolische Herzensbaumpatenschaften geplant. Bürger, Vereine, Unternehmen und Institutionen können einem Baum beispielsweise einem persönlichen Anlass, Jubiläum oder einer Erinnerung widmen. Mit der Patenschaft ist weder Eigentum noch Verpflichtung zur Pflege verbunden. Die Beiträge daraus sollen für Pflanzung und Erhalt der Bäume sowie weitere nachhaltige Grünprojekte im Stadtgebiet verwendet werden. Weitere Informationen will die Stadt nach Abschluss der Vorbereitungen bekannt geben. Die Einzelmaßnahme der Sanierung des Bahnhofsparkes reiht sich in ein Gesamtkonzept ein.
2: Aktuell kämpfen wir um die Baugenehmigung am Bahnhof mit dem Investor. Da sieht es aber gut aus. Da gibt es noch letzte Abstimmungen mit dem Denkmalschutz. Und das Gleiche auch mit dem Bahnhofsvorplatz, was dann ein weiterer Bauabschnitt sein wird, wo wir sehr stark auch in den Planungen sitzen mit dem Planungsbüro, aber auch mit ZVNL und dem Landkreis Leipzig und der Regionalbus Leipzig. Weil wir ja wissen, dass Grimma der größte Verkehrsknoten im Landkreis ist und da eben auch eine vernünftige Bus-Bahn-Verbindung und Anbindung notwendig ist. Und ja, das wird dann der nächste Bauabschnitt sein, also der Bahnhofsvorplatz. Und parallel natürlich auch ganz wichtig der neue Busbahnhof, worauf wir uns sehr freuen.
1: In der kommenden Zeit wird sich das Bild im Südwesten der Stadt damit grundlegend ändern und einem der Eingangstore Grimmas ein ganz neues Gesicht verleihen. Bestes Spätsommerwetter, volle Straßen und ein Riesenrad mitten auf dem Markt. Das heißt Grimma Stadtfest, welches jetzt zum 35. Mal zelebriert wurde.
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1: Da grüßt selbst die Sonne. Hoch hinaus ging es zum 35. Grimmaer Stadtfest, bei dessen Jubiläum der Gewerbeverein, der diese Veranstaltung organisiert, den Gästen ein besonderes Geschenk machte. Das beliebte Riesenrad stand wieder im Herzen der Stadt, auf dem bereits schon vor der Eröffnung gut gefüllten Markt. Um 19 Uhr setzte sich der Tross am Freitagabend aus den Spielmannszügen Mutschen und Wurzen mit zahlreichen gut gelaunten und grußfreudigen Menschen und ihren Lampions in Bewegung. Einmal durch die Altstadt und zurück zum Markt. Der Zuspruch hier zeugte bereits von einem erfolgreichen Wochenende, welches in Grimma bevorstand. Gewerbevereinsvorsitzender Anke Rüssel und Oberbürgermeister Tino Kiesig eröffneten dann den festlichen Reigen. Deren Dank ging an die Sponsoren und vor allem die Helfer, die jedes Jahr aufs Neue dieses Festwochenende möglich machen. Die drei Tage waren gespickt mit einem vollen Bühnenprogramm, ob auf dem Markt, hinter dem Markt oder am Leipziger Platz. Bands, Vereine, Unternehmen und Institutionen erhielten die Möglichkeit, sich hier zu präsentieren und das Publikum zu unterhalten. Nicht nur auf den Bühnen der Stadt, sondern auch in den unterschiedlichen Meilen. Verschiedenste Shopping-, Präsentations- und Mitmachangebote konnten in der Langen Straße erlebt werden. Die Genussmeile in der Brückenstraße sorgte neben vielen weiteren Angeboten für kulinarische Akzente. In der Grimmachermeile, der Heimat der Händler, waren richtige Macher vor Ort, die nicht nur ihre Unternehmen und Dienstleistungen präsentierten, sondern auch im regionalen Engagement Schülerinnen und Schülern die Möglichkeit boten, ihre Klassenkasse aufzubessern. In der Blaulichtmeile in der Hohenstädter Straße sorgten die Kameradinnen und Kameraden der Hilfsorganisationen für ordentlich Alarm und begrüßten, wie hier bei der Feuerwehr Grimma, auch mit freundlicher Unterstützung des Oberbürgermeisters, an diesem Wochenende sicherlich das ein oder andere Fördermitglied mehr im Verein. Das Riesenrad drehte seine Runden. Nicht nur von hier konnte ein guter und weiter Blick über die Perle des Muldentals geworfen werden. Für die Adleraugen konnte der Gruß bis an die Frauenkirche gerichtet werden, wo es mit dem Kran hoch hinausging. Nicht nur am Samstag, sondern auch am Sonntag, als es bereits in den frühen Morgenstunden die ersten wieder in die Stadt zog. Währenddessen füllten andere noch den Getränkevorrat auf, um auch am sonnigen Sonntag die Gläser wieder für den guten Zweck heben zu können. Und mit vielen weiteren Akteuren den Besuchern einen erlebnisreichen Tag zu bieten.
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0: Wirtschaft und Kultur, das sind zwei Bereiche, die auf den ersten Blick vielleicht etwas unterschiedlich erscheinen, aber gemeinsam doch auch viel bewegen können. Wie wichtig Austausch und Vernetzung gerade in herausfordernden Zeiten ist, zeigt dieses Format der IHK zu Leipzig, welches vor kurzer Zeit in Grimma stattgefunden hat. Wirtschaft und Kultur. Beides elementare Bereiche in der Stadt Grimma, die es zu pflegen und weiterzuentwickeln gilt. Passend dazu reiht sich das Format der IHK zu Leipzig Wirtschaft trifft Kultur ein, welches am 10. September Station im Ratssaal der Stadt Grimma machte. Die Veranstaltungsreihe richtet sich an Unternehmerinnen und Unternehmer, um diese mit Kulturschaffenden und engagierten Akteurinnen und Akteuren aus der Region zusammenzubringen. Bis auf den letzten Platz gefüllt, erzielte die Veranstaltung bereits vor Beginn den erwünschten Erfolg mit einem regen Austausch untereinander sowie laut Feedback der Teilnehmenden inspirierenden Gesprächen. Eingeleitet wurde der Abend mit einem Wirtschaftstalk. Unter dem Thema Zusammenrücken in herausfordernden Zeiten ging es darum, wie der gesellschaftliche Zusammenhalt gestärkt werden kann. Grimmas Oberbürgermeister Tino Kiesig setzt viel auf Beteiligungsformate und das Fördern von Initiativen in den Orten. Im Gewerbebereich sieht er positive Tendenzen, denn die Nachfrage übersteige aktuell die Kapazitäten an Flächen. Um Unternehmen zu unterstützen, benötige es dringend einen Bürokratieabbau. Um Aspekte wie diese mit einer stärkeren Vernetzung zu vereinen, wurde erst kürzlich das Netzwerk Grimma gegründet. Eine Möglichkeit, um Distanzen abzubauen und miteinander zu fördern. Für Vereinsvorsitzenden Konrad Hempel benötige die Seele Kultur, weshalb diese hier in der Satzung fest verankert ist. Persönliche Kontakte seien der Weg zur Menschlichkeit. Daran knüpfte Corinne Zieger aus Wurzen an. Ihr Unternehmen agiert global. Delegationen führt sie gern durch die Region und sieht sich dadurch auch als Botschafter der hiesigen Region. Gäste zeigen sich immer begeistert vom Miteinander und den Gegebenheiten hier. Dr. Gerd Ziener, Abteilungsleiter Wirtschafts- und Standortpolitik der IHK zu Leipzig, zieht es gern nach Grimma. Der Austausch hier sei rege und gewinnbringend und zeige, wie sich Netzwerke und Miteinander entwickeln können. Mit begeisternden kulturellen Aspekten setzte der Verein Leipjatzig fort, der für diesen Abend Laura Liebeskind die Bühne in der Stadt an der Mulde bereitete. Gemeinsam mit Pianist Florian Kästner verstand sie es auf beeindruckende Weise, das Publikum zu verzaubern und mitzunehmen sowie zu vernetzen. Facettenreich wie die musikalischen Darbietungen waren auch die teilnehmenden Akteure aus Wirtschaft und Kultur, die bleibende Erinnerungen von diesem Abend mitnahmen und sicherlich auch den ein oder anderen Impuls für künftige Projekte.
1: Was bleibt nach dem Ende von weit über 100 Jahren Kohletagebau im mitteldeutschen Revier? Damit die für viele Menschen der Region prägende Industrie- und Wirtschaftsgeschichte weiterhin erfasst und dokumentiert wird und erhalten bleibt, wurde in Borna ein neues Dokumentationszentrum nun feierlich eröffnet.
2: Gute 2 Jahre nach der Grundsteinlegung am 28. Mai 2024 wurde am 1. September dieses Jahres die Eröffnung gefeiert. Das neue Dokumentationszentrum zur Regional- und Wirtschaftsgeschichte Sachsens in Borna beherbergt nun das Kreisarchiv des Landkreises Leipzig, das Sächsische Wirtschaftsarchiv und die Sammlung des Vereins DOCMIT zur Bergbau- und Industriegeschichte Mitteldeutschlands. 2021 kamen erste Ideen zur Zusammenlegung der drei Archive auf, auch da die Suche nach einem neuen Standort für das Sächsische Wirtschaftsarchiv notwendig war. Das Konzept konnte die Fördermittelgeber des Freistaats Sachsen und des Bundes überzeugen, die 95% der Kosten des fast 18 Millionen Euro teuren Bauprojekts übernommen.

0: angenommen haben. Mit der benachbarten Volkshochschule und der Musik- und Kunstschule des Landkreises entsteht so in der Jahnstraße 24a in Borna ein umfassendes Bildungs- und Wissenszentrum quasi auf einem Gelände.
1: Das ist für die Region auch ein Wettbewerbsvorteil, weil hier Geschichte bewahrt wird, zugänglich gemacht wird für verschiedene Interessenten, weil an dieser Stelle ein Bildungscampus entsteht, der nicht nur die sächsische Wirtschaftsgeschichte und die regionale Wirtschaftsgeschichte bewahrt, sondern aus dieser Synergie der drei vorhandenen Partner vielleicht auch noch mehr entstehen kann, als wenn sie solitär an verschiedenen einzelnen Standorten untergebracht sind. Das versprechen wir uns davon und möchten uns mit dem heutigen Tag bei all denjenigen bedanken, die dazu beigetragen haben.
0: Für die sächsische Ministerin für Infrastruktur und Landesentwicklung Regina Kraushaar ist das Dokumentationszentrum ein Beitrag zur Bewahrung regionaler Identität und Geschichte, auch wenn die einstigen Tagebaue bereits zu Seen und Landschaften geworden sind.
2: Mit diesem Dokumentationszentrum sichern wir und machen wir sicher, dass Erinnerung nicht vergraben wird, verblasst, aufgebrochen wird, irgendwo verbleibt in irgendeinem Keller- oder Bodenarchiv, sondern tatsächlich hier gezeigt wird. Und ich glaube, eine ganz, ganz wichtige Funktion dieses Dokumentationszentrums ist es, schon für die heutige Generation, aber natürlich erst recht für die nachfolgenden Generationen, die noch sehr viel weniger, glaube ich, vielleicht 260, 280 von einem Braunkohletagebau werden sehen können oder müssen, sondern die eine Landschaft sehen, die umgestaltet worden ist, aber wo halt vieles, was wichtig ist, was den nachfolgenden Generationen übergeben werden sollte, eben auch hier nicht bloß aufbewahrt wird, sondern gezeigt wird, aufbereitet wird. Ich glaube, das ist auch ganz, ganz wichtig.
0: Ein wichtiger Vereinszweck des DOCMIT erfüllt sich mit der Eröffnung des Dokumentationszentrums. Der Vorstandsvorsitzende Peter Krümmel hob auch Zeitpunkt und Ort für die Umsetzung eines solchen Projekts hervor.
3: Es ist ein seltener und großer Moment, dass eine kulturelle Einrichtung wie das Dokumentationszentrum für Regional- und Wirtschaftsgeschichte angesichts angespannter und herausfordernder Zeiten das Licht der Welt erblickt. Und das auch noch im ländlichen Raum, der so oft unterschätzt wird mit seinen Leistungen und Angeboten, seiner Lebensqualität und seiner reichen und wechselvollen Geschichte. Mit dem Zentrum wurde ein Ort geschaffen, der nicht nur die große Geschichte beherbergt, sondern vor allem die vielen persönlichen Begebenheiten und Erinnerungen. Das Fundament von Identität und Gemeinschaft.
0: Die Musik- und Kunstschule des Landkreises Leipzig steuerte die musikalische Begleitung für den Festakt bei. Die Live-Aufführung des Steigerlieds motivierte viele der Anwesenden zum Mitmachen.

0: Mit der Übergabe neuer Archivalien fand der offizielle Teil der Eröffnungsveranstaltung seinen Höhepunkt. Fotograf Christian Bedeschinski übergab 98 Mittelformat-Diafilme mit Aufnahmen des Bergbaus und dessen Folgelandschaft aus den Jahren 2000 bis 2005. Auch das Sächsische Wirtschaftsarchiv konnte sich über einen wahren Schatz freuen. Das Bornaer Traditionsunternehmen Schröter übergab eine Innungslade mit Dokumenten aus über 140 Jaren Firmengeschichte. Wie rar solche Gegenstände sind, hob der Vorstandsvorsitzende des Sächsischen Wirtschaftsarchivs Klaus-Michael Rohrwacher hervor.
1: Ganz seltene Handwerker haben das noch. Viele sind im Krieg oder nach dem Krieg verschwunden. Leider Gottes, unser eigen auch, vom Steinmetz- und Bildhauerhandwerk. Aber es wird uns ein Stück weit formen hier im SWA, weil das ist für die Nachwelt, für Jüngere immer so was, wo die auch anfangen, darüber nachzudenken. Wo kommen wir überhaupt her und wo wollen wir hin?
0: Der Eröffnungstag gab den zahlreichen Besuchern außerdem die Möglichkeit, das neue Gebäude von innen zu erkunden. Dazu gehörten auch die fensterlosen Magazine, die bereits teilweise befüllt sind. Auf 3 Etagen sind sie mit platzsparenden Verschieberegalen ausgestattet und bieten so ausreichend Platz für die aktuellen Sammlungen und das, was noch dazukommt. In den Räumen ließen sich schon jetzt so einige interessante Fundstücke bewundern. Ein ausgeklügeltes Heizungs- und Klimasystem sorgt für die optimalen Lagerbedingungen. Das Kreisarchiv zeigte außerdem die diversen Geräte zum Betrachten, Dokumentieren und Aufbereiten von unterschiedlichem Archivgut. Im Obergeschoss befinden sich neben den Büros der Mitarbeiter ein Empfangsbereich mit gemütlichen Sitzecken. Unterschiedlich große Lese-, Arbeits- und Konferenzräume bieten die Möglichkeit zum Arbeiten mit den archivierten Dokumenten. Welche Synergien sich in diesen Räumen durch die Zusammenarbeit der 3 Partner im Dokumentationszentrum zur Regional- und Wirtschaftsgeschichte entwickeln, wird sich zeigen, wenn der Umzug abgeschlossen ist. Denn noch sind hier einige Kisten auszupacken und einige Regalmeter zu füllen.
2: 150.000 Euro Fördermittel für die Kita Ganz schön fit in Nerschau und 1,8 Millionen Euro Fördermittel für die Grundschule Hohenstedt. Das waren einige Themen, über die im Grimmer Stadtrat beschieden wurde.
3: Eine Stadtratssitzung ohne Nachfragen zu den Beschlussvorlagen oder Diskussionsrunden, das ist schon äußerst selten. So aber zur letzten Sitzung der Stadträte im Monat September in Grimmer geschehen. Mit einer kurzen, übersichtlichen Tagesordnung wollte man starten. Doch zunächst gab es einen Antrag durch Uwe Krah, AfD, zur Aufnahme einer pauschalen Rüge ins Protokoll. Erneut ging es um die ordnungsgemäße Zustellung der Sitzungsunterlagen und deren Vollständigkeit. Grimmers Oberbürgermeister Tino Kiesisch wies dies zurück. Auch für diese Sitzung sind die Unterlagen ordnungsgemäß zugestellt worden, so Kiesisch. Nach Prüfung der geltenden Rechtsunterlagen für die Zusendung werden künftig, für alle Stadträte, die Sitzungsunterlagen nur noch online zugestellt. Nach der Erweiterung der Widmung des Fährweges in Fürstgen, welches sich aufgrund des Flurbereinigungsgesetzes erforderlich machte und damit auf die Stadt Grimmer übergeht, ging es in der nächsten Beschlussvorlage um die Bereitstellung überplanmäßiger Finanzmittel in Höhe von 150.000 Euro für den Ersatzneubau und die Ertüchtigung der Sanitäranlagen in der Kindertageseinrichtung Ganz schön fit in Nerschau. Im Zuge der Rückbaumaßnahmen erfordert die vorgefundene Bausubstanz zusätzliche Leistungen. Im Erdgeschoss wurde eine Schwächung der Tragfähigkeit der Decke über dem Kellergeschoss und Durchtrennung der Deckenbewehrung festgestellt. Zudem muss nach der labortechnischen Untersuchung des verbauten Dämmmaterials im Dachgeschoss dieses komplett ausgetauscht werden. Mit einer Enthaltung wurde dem Beschluss zugestimmt. Beschlossen wurde auch, die Comtreu GmbH mit der Prüfung des Jahresabschlusses des Eigenbetriebes Breitband Grimmer zu beauftragen. Durch Grit Naujoks Amtsleiterin Finanzen wurde der Beteiligungsbericht der großen Kreisstadt Grimmer vorgestellt. Dieser gibt einen Überblick über unmittelbare und mittelbare Beteiligungen der großen Kreisstadt Grimmer für das Wirtschaftsjahr 2024. Beteiligungen gibt es unter anderem an den Stadtwerken Grimmer GmbH, dem Eigenbetrieb Breitband Grimmer und der Grimmer Wohnungs- und Baugesellschaft MBH. Bevor die Stadträte in den nicht öffentlichen Teil übergingen, konnte Tino Kiesisch berichten, dass der Förderbescheid über 1,8 Millionen Euro für die Grundschule Hohenstedt eingegangen ist. Damit erfolgt der Spatenstich für den Anbau Anfang November dieses Jahres.
2: Wir gehen noch einmal zurück zum Grimmer Stadtfest und auf die Grimmachermeile, denn dort haben einige Händler und Unternehmen ihre Dienstleistungen und Angebote präsentiert und einige davon zeigen wir Ihnen jetzt.

0: Unsere Dächer machen glücklich. Damit werben die Dachdeckermeister der Johannes Heine GmbH, die seit fast 4 Jahrzehnten in der Region aktiv sind. Seit Beginn an ist das Team, welches mittlerweile von der nachfolgenden Generation Tobias Heine geführt wird, auch fester Bestandteil des Stadtfestes in Grimma. Passend in der Grimmachermeile bot das Wochenende die Möglichkeit, mit Kunden, Freunden, Bekannten oder denen, die es noch werden wollen, ins Gespräch zu kommen. Was die Arbeit mit Dach Heine ausmacht, wurde hier direkt auf den Punkt gebracht.
1: Familiär, freundlich, wunderbar.
0: Vom Fassaden- und Dachbau, der Neueindeckung, moderner Dächer, Dachklempnerarbeiten, fachgerechten Reparaturen und Wartungen inklusive Abdichtung. Die Bandbreite reicht weit.
2: Dach Heine haben bei uns einen Schornstein verkleidet mit Schiefer. Sehr gute Arbeit, ohne Probleme, pünktlich, wie es ist, wie es sein soll. Und ja, klasse Arbeit.
0: Unter anderem wird geschätzt.
2: Ein sehr qualitatives Team, Familienteam, das merkt man. Und ja, Qualität zahlt sich halt aus.
0: Dafür investiert das Unternehmen viel und bildet regelmäßig den eigenen Nachwuchs aus, die die Kenntnisse im handwerklichen Geschick an diesem Wochenende direkt weitergaben.
3: Das ist hervorragend. Hier ist ganz kompetent. Lehrling, erstes Lehrjahr. Ich handwerklich gar nichts. Und guck mal an, was rausgekommen ist. Absolut. Ja. Aber jetzt muss ich mich kurz konzentrieren.
0: Dazu kommt das regionale Engagement. Seit vielen Jahren arbeitet das Unternehmen mit der Oberschule Grimma zusammen und bietet dabei nicht nur die Gelegenheit, praktische Erfahrungen für die berufliche Perspektive zu sammeln, sondern auch hier in Form eines Kuchenbasares die Klassenkasse aufzubessern. Kaffee und Kuchen zogen auch den ein oder anderen Gesprächspartner zum Stand und zum Austausch.
1: Wir sind zufriedene Kunden. Wir haben vor 1 Jahr unser Haus umgebaut und Dachdecker Heine hat uns sofort kompetent geholfen. Und das Schöne war, wir mussten nicht lange warten und haben für jede Frage eine Antwort bekommen und einen super Service. Also immer wieder gerne.
4: Ich bin erstmal grundsätzlich total zufriedener Kunde mit der Firma Heine. Und das Hauptargument oder die Hauptgründe ist tatsächlich die Stelligkeit, die Flexibilität, die Kompetenz. Und es ist halt immer ein guter Lösungsansatz verfügbar und das macht das Ganze für mich wirklich rund.
0: Für neue Kunden, die hier einen ersten Blick erhalten konnten oder andere, mit denen seit vielen Jahren zusammengearbeitet wird.
5: Wir als Caritas Einrichtung arbeiten ja schon eigentlich 2 Generationen zusammen. Ne? Unsere Einrichtungen sowohl in Grimma und Seligenstedt existieren seit über 20 Jahren und alles, was dort irgendwie ein Dach hat, ist von Firma Heine. Und ich sag mal, mir sind wichtig einfach Verbindlichkeit und ich sag mal, ein Handschlag und da weiß ich, das läuft dann und da muss ich auch nicht hinterher rennen und das ist mir sehr wichtig, gerade ich sag mal, wo es dann auch zunehmend Probleme gibt, auch mit Dienstleistern und oder wenn mal ein Thema ist, eine Reklamation, das ist überhaupt kein Thema und deswegen arbeiten wir auch vorzugsweise auch wirklich mit regionalen Partnern zusammen und ja, freuen uns auf eine weitere Zusammenarbeit.
0: Damit ist der Blick positiv auf die Zukunft gerichtet und die kommenden Aufträge scheinen sicher.

0: Die Grimmachermeile beim Stadtfest Grimma ist eine beliebte Adresse für Unternehmen und Dienstleister der Region, die ihre Angebote präsentieren möchten. Das Küster-Autohaus Muldental ist hier fester Bestandteil. Das Team um Inhaber Stefan Küster hat sich für diesen Herbst viel vorgenommen und bietet eine besondere Aktion.
1: Wir starten hier beim Stadtfest, beim sonnigen Stadtfest, mit unserer 5.555-Euro-Aktion. Das bedeutet, wir haben ausgewählte Fahrzeuge deutlich im Preis nochmal reduziert. Und ja, wenn man an die Tankstelle fährt, um dort den Schock sozusagen etwas ein bisschen zu minimieren, packen wir nochmal obendrauf 555 € Tankgutschein. Und ich glaube, das kann man zurzeit ganz gut gebrauchen. Und wir setzen damit bei dem einen oder anderen tatsächlich auch einen guten Kaufimpuls.
0: Wer das Stadtfest verpasst hat, dem muss diese Möglichkeit nicht entgehen.
1: Bis Ende Oktober lassen wir die Aktion laufen und ja, freuen uns auf die vielen Besucher und Interessierten, um einfach dann das individuelle Angebot für jeden zu rechnen.
0: An dem Wochenende wurden bereits zahlreiche Gespräche geführt, bei denen es unter anderem auch um die momentane Situation und die Perspektiven im Autokauf ging.
1: Grundsätzlich ist es ja so, dass die letzten Jahre das Gebrauchtwagenangebot schon deutlich reduziert worden ist. Und wir ja, schon beobachten, dass so seit Mitte des Jahres das Angebot deutlich größer wird und damit natürlich auch die Preise wieder attraktiver werden. Und genau das ist jetzt die Zeit, sich wieder mit einem Neukauf zu beschäftigen oder Kauf eines Gebrauchtwagens zu beschäftigen, weil einfach die Preise sehr, sehr attraktiv geworden sind.
0: Neben dieser Aktion bereitet das Autohaus im Herbst noch mehr vor. Im Januar hat die Nachtschicht viele Menschen ins Autohaus gezogen. Das erfolgreiche Format, welches neben dem Netzwerkcharakter auch Impulse geben soll, findet am 5. November seine Fortsetzung. Freunde der Musik und speziell des Ostrocks sollten sich diesen Termin vormerken.
1: Wir haben den Toni Kral bei uns im Haus, der über sein Leben erzählt und auch musikalisch das eine oder andere darbieten wird. Ja, und darauf freuen wir uns und fokussieren uns nach dem Stadtfest tatsächlich auf diese nächste schöne Veranstaltung.
0: Stefan Küster freut sich auf einen schönen Abend mit vielen Gesprächen, was neben dem musikalischen Impuls im Vordergrund des Veranstaltungsformates stehen soll.
1: Business Talk hat grundsätzlich natürlich den Ursprung, dass sich die Unternehmen verbinden und einfach hier in der Region weiter zusammenwachsen. Dazu, klar, auch andere Interessierte gerne mit dabei. Und das ist tatsächlich das Ziel, dass wir die Stärken unserer Region zusammenbringen und ja, gemeinsam uns für die Zukunft wappnen. Und dann, glaube ich, haben wir alle gemeinsam ein gutes Gefühl.
0: Mit einem guten Gefühl geht das Team nun aus diesem Wochenende und damit in den aktionsreichen Herbst.

0: Politische Veränderungen auf Landes- und vor allem auch Bundesebene werden vor allem auch vor Ort wahrgenommen. Doch wie groß ist das Vertrauen in die Politik und wo zeigen sich die Folgen im Alltag für Menschen und Kommunen? Dazu sind wir ins Gespräch mit drei politischen Vertretern aus unserer Region gekommen. Bei den Landtagswahlen in mehreren Bundesländern im September haben sich die politischen Kräfteverhältnisse deutlich verschoben. Was bedeuten diese Ergebnisse für das Vertrauen in die Politik und sind die Folgen auch in unserer Region zu spüren? Dazu haben wir mit drei politischen Vertretern aus der Region gesprochen. Viele Zuschauer beschäftigen die derzeitigen Wahlergebnisse in anderen Bundesländern. Die Landtagswahlen zeigen, dass der Zuspruch für die politischen Ränder steigt, sowohl für rechts als auch für links, was Berlin auch zeigt. In Mecklenburg-Vorpommern hat es die CDU zum Beispiel nicht einmal über die 5%-Hürde geschafft. Wie schätzen Sie diese Entwicklung ein? Geht jetzt die Mitte völlig verloren?
1: Ja, also es hat verschiedene Konsequenzen. Der Fakt, dass aus meiner Sicht völlig überraschend in MeckPomm die CDU eben nicht mehr im Landtag sitzt, das ist natürlich ein Novum, genau genommen aus deren Sicht ein Desaster. Und der Trend setzt sich fest, für mich nicht überraschend, ich erlebe es ja auch im Sächsischen Landtag, eigentlich ist die Mitte der Gesellschaft, die Mitte des Parlaments, die CDU, SPD, die gibt es faktisch nicht mehr, sondern die sind ja alle in dem Fall nach links abgetaucht, da leben wir auch im Landtag in Sachsen. Es gibt ja quasi eine faktische Regierung aus CDU, SPD, Links-Grün. Auch der Haushalt übrigens, entgegen jeder Beteuerung, wird so beschlossen werden. Das BSW in Sachsen dient bloß dem Zweck, die Preise runterzuhalten quasi, damit Links-Grün für ihre Zustimmung nicht über die Stränge schlägt. Aber das gesamtpolitische Ergebnis ist wirklich aus Sicht der ehemaligen Volksparteien eine schlichte Katastrophe. Die Ränder sind gestärkt, also wir haben die AfD auf der einen Seite und auf der anderen Seite eben jetzt die Linken. Das ist schon die Katastrophe.
0: Der fraktionslose Landtagsabgeordnete Matthias Berger bewertet die Entwicklung aus seiner Sicht als grundlegende Verschiebung der politischen Mitte. Er kritisiert dabei insbesondere die Ausrichtung der bisherigen Volksparteien.
1: Ich halte das für eine echte Gefahr, für das, was hier in Deutschland passieren könnte, weil die Grundwerte bei uns waren eben schon soziale Marktwirtschaft und Eigentum. Und wenn man jetzt im Prinzip jetzt mit diesem Sozialpopulismus durch die Gegend zieht und Stimmen fängt, ist das eine echte Gefahr? Aus meiner Sicht ein Knaller war ja auch das, was der sächsische Innenminister gesagt hat, um mal zu Sachsen zu kommen. Der hat ja vor 3 Tagen gesagt, oder vor 2 Tagen, das Wahlergebnis in Berlin, sinngemäß, ist ein Schlag ins Gesicht der bürgerlichen Mitte oder so. Also, und da gab es eine witzige Reaktion von Frau Schaber, von Linken, die hat gesagt, unser Innenminister hat den Schuss nicht gehört. Wirklich. Und wenn ich sage mal jetzt zynisch, wenn das einer von der AfD gesagt hätte, gibt es wahrscheinlich dann ein Ermittlungsverfahren, weil hier ist ein Schuss gefallen. Warum hat sie den Schuss gehört? War sie es? Also, das ist teilweise auch das Niveau, wie das so abgleitet, das ist schon erschreckend, aber das ist schon eine echte Zäsur in der deutschen Nachkriegsgeschichte. Die Mitte ist quasi entkernt politisch, inhaltlich, und es wird extremer. Es ist gespannt, wie es weitergeht.
0: Matthias Berger beschreibt, dass die Mitte aus seiner Sicht quasi entkernt sei. Für ihn erschweren diese veränderten Kräfteverhältnisse auch die Bildung von Koalitionen. Doch warum wenden sich Wählerinnen und Wähler von etablierten Parteien ab? Der Landrat des Landkreises Leipzig, Henry Greichen, sieht einen wesentlichen Grund in der Distanz zwischen politischen Entscheidungen und dem Alltag vor Ort.
2: Aus meiner Sicht nicht wirklich verwunderlich, dass so ein Trend eintritt, weil die Politik in Berlin immer weniger wahrnimmt, was uns hier, ich sag mal, an der Basis beschäftigt. Das merkt vielleicht auch jeder privat, merken aber auch wir als Kommunen, das merkt auch jeder Landwirt, das merken auch viele Unternehmen, dass die Themen, die uns im Alltag umtreiben, vielleicht manchmal gar nicht richtig reflektiert werden in Berlin und dort schon gar nicht auf die Themen eine Antwort gegeben werden kann.
0: Für die Kommunen sieht er die Entwicklungen besonders konkret.

0: Gesetzesänderung, bei Reformen, die ja für die Pflege jetzt aktuell in der Diskussion sind. Krankenhausreform ist ja im Sommer beschlossen worden, aber Pflege wird jetzt andiskutiert, sicher auch wird es zu einer Beschlussfassung kommen, sind die Leidtragenden die Kommunen, weil wir mit der Hilfe zur Pflege immer weiter belastet, aber nicht entlastet werden. Und wenn man mitbekommt, dass man, obwohl man in einer extremen Schieflage, wie es seit 1990 Finanzierungsdefizit zeitlich noch nie der Fall gewesen ist, und da spielt Ost und West keine Rolle, da spielt Nord und Süd keine Rolle, weil mittlerweile auch die süddeutschen Kommunen durch die Wirtschaftskrise in der Automobilindustrie und im Maschinenbau auch in enorme Schieflagen gekommen sind. Wenn man merkt, dass man mit seinen Themen nicht ernst genommen wird, aber fast den ganzen Tag staatlichen Aufgabenvollzug macht, dann fragt man sich schon, nehmen die uns wahr, hören die uns überhaupt noch? Und das ist ja nicht nur was, was vielleicht ein einzelner Bürgermeister mitbekommt oder man im Landratsamt spürt, das spüren die Unternehmen ja auch und die Menschen auf der Straße auch. Insofern ist das eine Folge dessen, davon, dass über Dinge gesprochen und entschieden wird, die an der Lebensrealität oftmals vorbeigehen und Diskussionen und Entscheidungen vielen viel zu lange dauern.
1: Das sind Entwicklungen, aus denen politische Spannungen resultieren. Auch Grimmas Oberbürgermeister Tino Kiesig, der seit rund anderthalb Jahren im Amt ist, erlebt diese. Im Stadtrat stehen jedoch die Arbeiten an konkreten Sachfragen im Vordergrund.
2: Ich sag mal, im Stadtrat selber sind die politischen Spannungen schon ab und zu da. Ich muss aber sagen, dass wir die Sachthemen beraten und tatsächlich auch so eine typische Brandmauer-Thematik gar nicht leben können, weil in der praktischen Umsetzung das nicht funktioniert. Ich glaube, das muss man dazu sagen. Und ich glaube, dass diese Grundeinstellung, und das wurde ja auch gerade kurz vor dem Amtsantritt groß diskutiert, ja, er ist nicht für Brandmauern, ja, bin ich auch nicht, weil wir Sachthemen eben diskutieren müssen. Und die werden dann wirklich auf der Sachebene diskutiert, zum Teil bewertet, sicherlich auch nochmal politisch jede Fraktion für sich vorbesprochen in den Fraktionssitzungen. Und ja, es ist spürbar, aber tatsächlich nicht so kontrovers, wie wir es in der großen Politik erleben, was ja scheinbar unterm Strich überhaupt keinen weiterbringt.
1: Man müsse miteinander sprechen.
2: Meine ganz persönliche Meinung dazu ist, dass Ausgrenzung nie zum Erfolg führt und dass es immer dann einen Gegenwind und einen Gegendruck geben wird. Und wo das hinführt, wenn man auch nicht mitgenommen sich fühlt, wenn praktisch auch die abgegebene politische Stimme nicht gehört wird, das erleben wir ja letztendlich in den Ergebnissen. Und ich glaube, dass der Bürger mündig und klug genug ist, dass ihm dann nicht noch extra was erklärt werden muss, sondern wir müssen die Themen dieser Zeit besprechen. Und aus meiner Sicht ist es ja so, also das erleben wir ja auch im Stadtrat hier in unserer Stadt, dass die Parteilosigkeit, also alles, was Wählervereinigungen sind, durchaus eine gute Lösung ist und dass wir eben da die wirklichen Themen unserer Gesellschaft mitdiskutieren und lösen und besprechen. Und ja, da gibt es natürlich auch immer wieder mal Themen, wo wir nicht einer Meinung sind, aber dann muss man es halt miteinander besprechen und immer im Konsens arbeiten.
1: Doch nicht jedes Problem, das Bürgerinnen und Bürger an die Stadt herantragen, lässt sich auch im Rathaus lösen.
2: Also tatsächlich in den Einzelgesprächen ist es so, dass dann oft auch Themen vermischt werden, dass dann Landes- und Bundesthemen rüberschwappen. Und das gelingt uns auch nicht immer, so ehrlich muss man sein, das abzuarbeiten oder auch dann wirklich so zu erklären, dass man es verstehen kann. Die Reichweite und Handlungsreichweite auch der kommunalen Ebene ist natürlich begrenzt und wir können auch nicht alles machen. Und wir bekommen auch Vorgaben, die aus meiner Sicht oder aus unserer Sicht völlig sinnlos sind und die auch kein normaler Mensch mehr versteht. Und das erschwert die Diskussion per se schon sehr in den Einzelthemen.
1: Wie lässt sich der Austausch verbessern? Die Gesprächspartner betonen dabei unterschiedliche Ansätze. Landrat Greichen zum Beispiel fordert einen engeren Kontakt zwischen Bundespolitik und kommunaler Ebene. Kiesig sieht auch im gesellschaftlichen Leben vor Ort einen wichtigen Ansatzpunkt.
2: Aus meiner Sicht ist das Ehrenamt und die Vereinsarbeit deutlich zu stärken, weil tatsächlich dort generationsübergreifend Menschen zusammenkommen. Und da ist es egal, ob man Schach spielt, ob man einem Sport nachgeht, ob man vielleicht irgendeine kulturelle Interessen verfolgt. Da kann man durchaus für sehr viel Kommunikation und auch Transparenz sorgen, aber wir merken es ja, dass die Gelder insbesondere für die ehrenamtliche Tätigkeit, egal ob das Vereinsunterstützung sind, ob das eine Sanierung einer Turnhalle betrifft, die Sportmilliarde gab es ja erst, gehen in ganz große Projekte in die Großstädte, da werden wir dem ländlichen Raum auch nichts Gutes tun können und man fördert das eigentlich gar nicht, das merken wir ja.

0: Und das macht es natürlich nicht einfacher. Und auf der kommunalen Ebene sind wir natürlich interessiert, dass wir auch zum Beispiel hier in Grimma die über 400 Vereine unterstützen können. 1.6. Vergangenheit, ne? Gründung Netzwerk Grimma, wo wir wirklich auch für uns was aufbauen wollen, um uns gegenseitig zu helfen. Aber in erster Linie müsste das aus Land und Bund kommen. Aber dort merken wir ja gerade, dass es genau dadurch oder überhaupt keine Lösung gibt, weil man sich immer nur also übereinander spricht statt miteinander.
1: Was würden Sie dort den höheren politischen Ebenen empfehlen, um dahingehend auch wieder diesen Zuspruch gerade für die politischen Ränder wieder etwas zurückentwickeln zu lassen?
0: Ja, man merkt mal gerade genau, dass die politische Mitte sich auflöst, beziehungsweise dass auch Grundwerte und Grundnormen in einzelnen Parteien scheinbar keine Rolle mehr spielen. Und das ist jetzt immer, also ich bin immer der Meinung, schlau reden kann man immer schnell. Ne? Die wirklichen Probleme, die es vielleicht auch parteipolitisch gibt, möchte ich mir auch gar nicht anmaßen zu bewerten. Aber meiner Meinung nach ist dort in erster Linie der Diskurs zu führen und vor allen Dingen diese Ausgrenzung abzuschaffen, weil das ist genau das, wo sich auch der Wähler aus meiner Sicht berechtigterweise gar nicht mehr wahrgenommen fühlt, weil das, was er politisch abstimmt, sowieso keine Bedeutung hat. Und man versucht dann praktisch durch einen Zusammenschluss von Minderheiten eine Mehrheit zu erlangen. Aber es ist halt auch nicht im Wesentlichen dann die große Gruppe der Wähler, die irgendwas gewählt hat. Und ich glaube, das ist in erster Linie ist es Kommunikation. Das ist wie in vielen Lebensbereichen. Man muss miteinander sprechen. Und das möglichst auch nicht über irgendwelche großen Schlagzeilen in Zeitungen, medial, bei irgendwelchen Talkrunden. Aus meiner Sicht wirklich auf Spitzenpolitikerebene hinter verschlossenen Türen mit einer klaren Haltung und mit einem klaren Normen- und Werteverständnis für unser Land. Und das ist eigentlich auch ein wesentlicher Punkt aus meiner Sicht, dass wir wirklich auch die Wertschöpfung, die wir in unserem Land erreichen, selbst in dieser schwierigen Lage, auch in diesem Land lassen. Und dann in erster Linie auch wirklich für unsere Zukunft einstehen, das, was wir auf kommunaler Ebene jeden Tag machen müssen. Und wir haben leider nicht den Luxus zu sagen, der nicht und jener nicht, weil wir vielleicht da Geld haben und dort was hinschicken und da das umsetzen, was uns gerade gefällt. Und das fehlt in der Spitzenpolitikerebene im Land und vor allen Dingen im Bund. Und ich glaube, dass dort ein bisschen Basisarbeit, ich sage immer, mal 2 Jahre Endkundenkontakt, also praktisch wirklich an der Basis in den kommunalen Gremien, ganz nah an den Geschehnissen, dem einen oder anderen sehr gut tun würde.
1: Ob sich die politische Mitte dauerhaft verändert, lässt sich aus einzelnen Wahlergebnissen nicht abschließend beantworten. Die Gespräche zeigen jedoch, politische Entscheidungen werden auch daran gemessen, wie sie im Alltag der Menschen ankommen. Für die Kommunen bedeutet das, trotz unterschiedlicher Positionen handlungsfähig zu bleiben und Möglichkeiten für Austausch und Beteiligung zu schaffen. Ein Grimma-Wahrzeichen ist zurück. Nach einem Verkehrsunfall im Februar wurde die Postmeilensäule abgebaut. Jetzt ist sie im Schwanenteichpark wieder zu sehen. Dieser 23. September birgt einen Meilenstein für die große Kreisstadt Grimma. Die Steinrestauratoren verrichten die letzten Handgriffe an der historischen Postmeilensäule. Der Meißner Fachbetrieb Hein hatte diese wieder aufgestellt, sehr zur Freude des Grimmaer Stadtchefs.
2: Natürlich ein ganz besonderer Tag. Wir haben auch extra gutes Wetter bestellt. Die alte historische Postsäule steht wieder im vollen Glanze und wir können das hinter mir auch sehen. Es sind tolle Farben verwendet worden und wir haben das echte Wahrzeichen wieder im Schwanenteichpark und freuen uns insbesondere, dass neben der umfangreichen Baumaßnahme, die ja im Schwanenteichpark immer noch stattfindet, jetzt dieses historische Wahrzeichen seinen Platz wiedergefunden hat.
1: Nun erinnert die Säule wieder an Grimma als Station an der historischen kursächsischen Poststraße. Die Geschichte der Postmeilensäule am Schwanenteich ist spannend. Bei dieser handelt es sich um eine Nachbildung einer kursächsischen Postmeilensäule. Das Original war bereits 1723 aufgestellt worden, bis es 1870 verschwand. Für die 1997 an den historischen Standort in Höhe des Leipziger Tores zurückgekehrte Nachbildung diente die Postdistanzmeilensäule in Mutschen als Vorlage. Zur damaligen Neufassung der Grimmaer Postmeilensäule hat der Meißner Restaurationsbetrieb eine besondere Verbindung.
2: Tatsächlich ist es so, dass aus der Historie heraus schon der Vater des jetzigen Meisters sozusagen die erste Restaurierung dieser Säule durchgeführt hat. Und nach dem Unfall, wo die Säule erheblichen Schaden genommen hat, hat man

0: Und dann auch selbst den Impuls verspürt, sich zu melden. Und so sind wir zueinander gekommen. Und wir sind sehr, sehr glücklich darüber, dass doch durch so historische Hände oder auch jetzt durch Meisterkunst diese Säule wieder aufgewertet, aufbereitet wurde.
1: Im Februar dieses Jahres wurde die Säule bei einem Verkehrsunfall beschädigt. Weil die Standsicherheit nicht mehr gegeben war, wurde die Säule abgebaut und in Meißen restauriert.
0: Ja, also tatsächlich ist es so, dass die Instandsetzungskosten mit allem Drum und Dran einen mittleren fünfstelligen Betrag verursacht haben, der aber Gott sei Dank, das muss man auch fairerweise sagen, mit Bravour durch die Versicherung des Unfallgegners reguliert wurde. Und somit haben wir tatsächlich ja, ein echtes Wahrzeichen wiederbekommen im neuen Glanze und sind ganz froh, dass es so glimpflich und gut über die Bühne gegangen ist.
1: Und die strahlende Hauptdarstellerin dieses Bühnenstücks ist von allen Seiten bewundernswert. Keine Tore, aber immerhin ein Punkt. Der FC Grimma kam im vergangenen Heimspiel nicht über ein 0:0 hinaus, konnte dafür aber ungeschlagen bleiben.
2: Die Fußballer des FC Grimma luden am Stadtfestwochenende zum Heimspiel in den Husarensportpark. Vor mageren 40 Zuschauern empfingen sie in der Landesliga die Herrenmannschaft des FC Oberlausitz-Neugersdorf. Bereits im ersten Spielabschnitt sollten bei zwei ebenbürtigen Gegnern die Gastgeber sich leichte Vorteile erarbeiten können. Auch wenn der Gast das ein und andere Mal etwas gefährlich in die Nähe des Grimmaer Strafraums vorstoßen sollte, so spielte sich doch das Geschehen eher zwischen den Strafräumen ab. Immerhin sollte es dann doch bis zur 20. Spielminute dauern, bis Grimma sich eine erste hundertprozentige erarbeiten konnte. Nach einem langgeschlagenen Freistoß von Philipp Katzenberger setzt Toni Ziffert das Streitobjekt am langen Pfosten vorbei. Auch 5 Minuten später sollte es im Grimmaer Lager wegen Abseitsstellung von Lukas Bartsch keinen Torjubel geben. Die Verletzungspause von Gästekeeper Ron Wochnik nach dieser Grimmaer Gelegenheit nutzten beide Trainer, um ihr Team nochmals auf Vordermann zu bringen. Trotzdem sollte auch im weiteren Spielverlauf vorerst kein Tor fallen. Die beste Gelegenheit auf gegnerischer Seite hatte Christoph Buscher, dessen Schluss aber für Grimmas Schlussmann Artem Zarenko kein Problem darstellte. Auch ein abgefälschter Kopfballversuch von Karl Petrik nach einer Hermann-Ecke verfehlte das Grimmaer Gehäuse. Langsam stellten sich alle auf einen torlosen ersten Spielabschnitt ein, denn auch ein Jan Hübner Freistoß nach einem Foul an Buchmann konnte Ziffert kurz vorm Pausenpfiff nicht verwerten. Auch wenn Grimma mit Elan aus der Kabine kam, sah man doch im zweiten Spielabschnitt eine mehr und mehr stärker aufspielende Neugersdorfer Mannschaft. Jakob Zellinger per Kopf am langen Pfosten vorbei. Und nur eine Minute später setzt David Halbig das Runde aus Spitzenwinkel an das Außennetz. Grimma wurde mehr und mehr in die eigene Hälfte gedrängt. Eckball Niklas Herrmann und den anschließenden Kopfball von Benjamin Ventschuh kann Lukas Bartsch noch vor der Linie köpfen. Auch wenn der Gastgeber mächtig unter Druck stand, konnten sie dennoch hin und wieder selbst die Initiative ergreifen. Ob Jan Hübner oder Adrian Hohlfeld, Grimma gab noch nicht auf. Neugersdorf hingegen hatte dennoch die klareren Chancen. Halbig, Buscher oder der Flachschuss vom eingewechselten Ladislav Martan, Grimmas Schlussmann, bekam zum Spielende hin mächtig zu tun. In der Nachspielzeit hatte der Gast dann den Torjubel schon auf den Lippen, doch sollte der Schuss von Buscher, welcher noch von Lukas Bartsch abgefälscht wurde, glücklicherweise nur den Pfosten treffen. Mit diesem 0:0 bleibt der FC Grimma im eigenen Stadion weiterhin ungeschlagen und hat nach einem spielfreien Wochenende am 10. Oktober die nächste Möglichkeit, beim Tabellendritten SV Tapfer 06 Leipzig weitere Punkte einzufahren.
3: Ganz getreu meines Nachnamens wünsche ich Ihnen jetzt nicht nur einen wunderschönen Samstagabend, sondern vor allem auch einen noch schöneren Sonntag und dann einen guten Start in die neue Woche. Wenn Sie mögen,

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2: Herzlich willkommen bei Lausitzwelle. Schön, dass Sie zu Ihrer Drehscheibe Lausitz eingeschaltet haben. Wir bringen Ihnen auch heute wieder die Geschichten aus der Region, die für Gesprächsstoff sorgen und manchmal auch für ordentliche Stimmung. Genau die gab es am Wochenende in Hoyerswerda. Fußball kann schließlich mehr sein als 90 Minuten auf dem Rasen. Er bringt Menschen zusammen, sorgt für Emotionen und lässt ein Stadion schon mal aus allen Nähten platzen. Im Jahnstadion wurde genau das am Sonntag eindrucksvoll unter Beweis gestellt. Mit viel Leidenschaft, lautstarken Fans und einem besonderen Pokalabend. Warum dabei am Ende nicht nur der Fußball selbst als Gewinner vom Platz ging, zeigen wir Ihnen jetzt.
3: Das Hoyerswerda Jahnstadion erlebte am Sonntag ein historisches sportliches Highlight. Vor der Rekordkulisse von 1.722 Zuschauern, der größten seit über 25 Jahren, empfing der Hoyerswerda FC im Sachsenpokal den Regionalligisten BSG Chemie Leipzig. Trotz der 1:4 Niederlage des Außenseiters feierten Verein und Fans ein rundum gelungenes Fußballfest. Auf dem Rasen zeigte der Siebtligist eine extrem couragierte Leistung. Zwar gingen die Profis aus Leipzig früh in Führung, doch der HFC hielt mit viel Leidenschaft und Defensivdisziplin dagegen. Den emotionalen Höhepunkt hob sich die Partie für die 90. Minute auf. Der erst 19-jährige Karl Buhlmann eroberte den Ball an der Mittellinie, überlief die gegnerische Abwehr und vollendete eiskalt zum umjubelten 1:4 Endstand, der das Stadion zum Beben brachte. Ein besonderer Erfolg zeigte sich auch abseits des Spielfelds. Das im Vorfeld ausgearbeitete Sicherheitskonzept ging voll auf. Dank der umsichtigen Sicherheitsmaßnahmen der Polizei blieb die Atmosphäre im Stadion durchweg entspannt, sodass es zu einem absolut friedlichen Miteinander der gegnerischen Fanblöcke kam. Würde man die Begegnung abseits des offiziellen Spielberichts nach einem absolut nicht repräsentativen Punktesystem bewerten, sehe das inoffizielle Fazit des Tages übrigens so aus. Punkt für den stimmungsvollsten, mit Gesängen unterlegten Fanmarsch zum Stadion, der geht an den Hoyerswerda FC. Punkt für Choreografie und Lautstärke im Block, BSG Chemie Leipzig. Punkt für die längste, andauerndste Schlange vor dem Bierwagen, die HFC-Fanseite. Punkt für die schiere Masse an Fans, auch hier wieder ein Punkt für den Hoyerswerda FC. Und schließlich der Punkt für das rein sportliche Endergebnis, der geht natürlich an die BSG Chemie Leipzig. In der Gesamtrechnung der Herzen steht damit fest, ein unentschiedenes, aber hochverdientes Unentschieden im Feiern.
4: Der Ergänzungsbau der Oberschule Hoyerswerda wurde vergangene Woche feierlich eingeweiht. Damit bekommt die Schule deutlich mehr Raum für Unterricht, Projekte und digitales Lernen. Nach rund 10 Monaten Bauzeit ist das zweigeschossige Gebäude nun offiziell übergeben worden. Die Stadt investierte dafür rund 3 Millionen Euro. Weitere Mittel flossen in die moderne Ausstattung. 7 zusätzliche Räume bieten unter anderem Platz für Klassenunterricht, selbstständiges Lernen und praxisnahe Projekte. Auch ein Multimedia- und ein Projektraum gehören zum neuen Konzept. Flexible Möbel und mobile Trennwände ermöglichen es, die Räume je nach Bedarf schnell umzugestalten. Hintergrund für den Neubau sind deutlich gestiegene Schülerzahlen, die zuletzt für erhebliche Platzprobleme gesorgt hatten. Gefertigt wurde das Gebäude in Modulbauweise. 16

0: Vorgefertigte Einheiten wurden innerhalb weniger Tage zusammengesetzt. Die ersten Schüler nutzen die neuen Räume bereits seit Beginn des Schuljahres.
1: Sachsens Innenminister Armin Schuster hat die Freiwillige Feuerwehr in Großschönau besucht. Gemeinsam mit Vertretern des deutsch-tschechischen Zukunftsfonds informierte er sich über die grenzüberschreitende Zusammenarbeit der Feuerwehr aus dem tschechischen Varnsdorf. Seit Jahren arbeiten die Einsatzkräfte auf beiden Seiten der Grenze zusammen. Bei dem Treffen stellten die Feuerwehren ihre bisherige gemeinsamen Aktivitäten vor und sprachen darüber, wie die Partnerschaft künftig entwickelt werden soll. Neben Innenminister Schuster nahmen Vertreter beider Gemeinden sowie Mitglieder des Verwaltungsrates des deutsch-tschechischen Zukunftsfonds an dem Treffen teil. Ein Schwerpunkt lag auf der weiteren Förderung der Zusammenarbeit zwischen deutschen und tschechischen freiwilligen Feuerwehren. Der Zukunftsfonds hat dafür eine Sonderausschreibung ins Leben gerufen. Unterstützt werden unter anderem gemeinsame Übungen, Workshops, Begegnungen, Jugendfeuerwehraktivitäten sowie Feste und Jubiläen. Für entsprechende Projekte können Zuschüsse von bis zu 70% der Gesamtkosten beantragt werden. Auch die Feuerwehren aus Großschönau und Warnsdorf wollen sich an dem Förderprogramm beteiligen und ihre bestehende Partnerschaft weiter ausbauen. Das Treffen im Feuerwehrhaus Großschönau zeigt damit beispielhaft, wie Zusammenarbeit im Grenzgebiet praktisch gelebt wird. Nicht nur auf kommunaler Ebene, sondern direkt zwischen den Einsatzkräften beider Länder.
2: Zum 33. Mal luden die Schliebener am Tag der Deutschen Einheit ein zum Kellerstraßenfest. Mit einer traditionellen Händlermeile in der historischen Weinstraße des Ortes werden die neuen Weinjahrgänge präsentiert sowie regionale Weine aus dem benachbarten Sachsen vorgestellt. Bei bestem Wetter zog es zahlreiche Besucher an den alten Weinberg mit seinen urigen Weinkellern, in denen es so manches zu entdecken gab. Ein unterhaltsames Rahmenprogramm für Groß und Klein tat sein Übriges dazu.
3: In unseren Kurznachrichten aus der Lausitz starten wir heute in Senftenberg mit einem Geldregen. Danach folgen weitere spannende News aus Bautzen, Kamenz und auch Elster ist dabei.
4: Rund 510.000 Euro fließen in den kommenden 3 Jahren in die Grundbildung und Alphabetisierung im Landkreis Oberspreewald-Lausitz. Bildungsminister Gordon Hoffmann übergab dafür in Senftenberg einen Förderbescheid. Rund 375.000 Euro sind für das regionale Grundbildungszentrum der Volkshochschule vorgesehen. Weitere 115.000 Euro für Alphabetisierungs- und Grundbildungskurse. Das Geld kommt aus dem Europäischen Sozialfonds Plus. Das Grundbildungszentrum bietet unter anderem kostenlose Beratung, Lerncafés und digitale Angebote für Erwachsene. Ein weiteres Lerncafé soll Anfang 2027 in Karlau eröffnet werden. Das Unternehmen Drafto Hotels und Resorts aus dem mittelsächsischen Rochlitz will das Spreehotel am Bautzner Stausee zum Ferienhotel Bautzen-Oberlausitz umnutzen. Dies geht aus einem Banner hervor, das vor wenigen Tagen vor dem Objekt aufgehängt wurde. Bei dem Unternehmen Drafto Hotels und Resorts handelt es sich laut Selbstdarstellung um ein 2005 gegründetes mittelständisches Familienunternehmen, das sich auf Standorte in touristisch interessanten ländlichen Regionen spezialisiert hat. Drafto verfügt derzeit über 26 Hotels mit insgesamt fast 3000 Betten. Das in den 1990er Jahren errichtete Spreehotel diente seit 2014 wiederholt als Asylbewerberheim. Der Landkreis Bautzen beendete den entsprechenden Vertrag zu Ende Februar 2026. Das St. Johannes Krankenhaus in Kamenz hat eine neue Chefärztin für Innere Medizin. Seit dem 1. Oktober leitet die 44-jährige Anna Magdalena Brosch die Abteilung. Ihr Schwerpunkt liegt auf der Gastroenterologie. Sie möchte unter anderem das ambulante Angebot ausbauen und spezielle Sprechstunden für chronische Darmerkrankungen anbieten. Auch die gastroenterologische Diagnostik und Behandlung soll erweitert werden. Senftenbergs Bürgermeister Andreas Pfeiffer hat beim bundesweiten Aktionstag Schichtwechsel seinen Arbeitsplatz mit einer Werkstatt für Menschen mit Behinderung getauscht. In den Integrationswerkstätten Niederlausitz in Senftenberg zerlegte er alte mechanische Stromzähler. Dort werden jährlich rund 170 Tonnen Zählertechnik von 17 Beschäftigten per Hand demontiert und recycelt. Beim Aktionstag tauschen Menschen aus Werkstätten und Unternehmen oder Verwaltungen für einen Tag ihre Arbeitsplätze. In diesem Jahr beteiligten sich bundesweit rund 400 Werkstätten und 5000 Tauschpartner. Das Team des Oberstufenzentrums Elbe-Elster hat den Fußball-Landespokal der beruflichen Schulen des Landes Brandenburg gewonnen. Unter der Leitung von Trainer Jörg Handrick setzte sich das Team im Halbfinale deutlich mit 5:0 gegen das Eduard Mauer OSZ aus Heiningsdorf durch. Das Endspiel gegen das Konrad-Wachsmann OSZ aus Frankfurt-Oder entschied man souverän mit Elfmeterschießen mit 2:0 für sich. Insgesamt nahmen 12 Oberschulzentren aus ganz Brandenburg am Turnier teil. Den dritten Platz erkämpfte sich das OSZ 2 aus dem Spree-Neiße-Kreis. Die Jugendfeuerwehren der Gemeinde Malschwitz werden künftig von 2 jungen Feuerwehrleuten geführt. Laura Seidel und Johannes Hinaschke sind zu neuen Gemeinde-Jugendfeuerwehrwarten berufen worden. Die Funktion war zuvor längere Zeit unbesetzt. Die 19-jährige Seidel und der 21-jährige Hinaschke wollen die Aufgabe gemeinsam übernehmen. Als erstes größeres Vorhaben planen sie für das kommende Jahr ein Jugendfeuerwehrcamp. Dabei soll der Nachwuchs der verschiedenen Ortsfeuerwehren zusammenkommen und neben der feuerwehrtechnischen Ausbildung auch die Gemeinschaft gestärkt werden.

0: Bei einem schweren Unfall auf der S95 ist am Samstagnachmittag eine 57-jährige Autofahrerin ums Leben gekommen. Ihr Mitsubishi geriet zwischen Ossling und Milstrich aus bislang ungeklärter Ursache auf die Gegenfahrbahn und kollidierte dort mit einem Mercedes. Die Frau erlag noch an der Unfallstelle ihren Verletzungen. Im entgegenkommenden Wagen wurden drei Menschen im Alter von 19, 20 und 57 Jahren schwer verletzt und in Krankenhäuser gebracht. Beide Fahrzeuge wurden bei dem Zusammenstoß erheblich beschädigt und mussten geborgen werden. Der entstandene Sachschaden liegt nach Polizeiangaben bei etwa 40.000 Euro. Die S95 blieb für rund 5 Stunden vollständig gesperrt. Die Ermittlungen zur Unfallursache dauern an.
1: Die Berufsfeuerwehr musste am Freitagnachmittag in die Schöpsdorfer Straße in Hoyerswerda ausrücken. Anwohner meldeten dichten Rauch, der aus einer Wohnung drang. Warum die Einsatzkräfte am Ende glücklicherweise Entwarnung geben konnten, weiß Einsatzleiter Danny Haschig.
2: Vor Ort hatte sich dargestellt, dass es am Rückseite des Gebäudes aus dem Fenster herausqualmte. Daraufhin wurde die Wohnungstür durch die Feuerwehr geöffnet. Es handelte sich hierbei um angebranntes Essen. Der Bereich in der Küche wurde abgelöscht, die Wohnung wurde belüftet.
1: Da der Wohnungseigentümer zum Zeitpunkt des Brandes nicht vor Ort war, hätte der Vorfall ohne das schnelle Eingreifen der Feuerwehr weitaus schlimmer ausgehen können. Die Bewohner konnten nach dem Schrecken wieder in ihre Wohnungen zurückkehren.
3: In Schwarzheide im brandenburgischen Landkreis Oberspreewald-Lausitz und in Dresden haben am Freitagmorgen größere Polizeieinsätze unter Beteiligung von Spezialeinheiten stattgefunden. In Schwarzheide-Ost soll im Bereich des Bahnübergangs ein Durchsuchungsbeschluss vollstreckt worden sein. In Dresden wurde eine Person festgenommen und ein Haftbefehl bereits vollstreckt. Im Kern ging es um den Verdacht der versuchten Mitgliedschaft in einer terroristischen Vereinigung im Ausland, hier konkret um den islamistischen Staat IS sowie die Vorbereitung einer terroristischen Straftat, wie die Staatsanwaltschaft mitteilte.
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3: Die Umstrukturierungen am Bundeswehrstandort Schönewalde-Holzdorf im Norden von Elbe-Elster werden immer konkreter. Mit einem feierlichen Appell fiel nun der Startschuss für die Neuaufstellung des Bundeswehrgeschwaders 64 an den Standorten Holzdorf und Laupheim. Wir waren für Sie vor Ort und haben uns über den aktuellen Stand informieren lassen.
5: Mit einem Appell zur Neuaufstellung des Hubschraubergeschwaders 64 hat am Bundeswehrstandort Schönewalde-Holzdorf ein weiteres Kapitel in der Umstrukturierung begonnen. 60 schwere Transporthubschrauber vom Typ Scheinock 47 hat Deutschland in den USA in Auftrag gegeben. Der größte Teil davon wird in Brandenburg stationiert sein, was wiederum zu Umbelegungen führt, wie der Presseoffizier des Hubschraubergeschwaders 64 Christian Haseloff ausführte.
6: Mit Einführung CH 47 am Standort Holzdorf werden die CH 53 nach Laupheim verlegt, damit wir nicht zwei Maschinen verschiedene Muster am Standort haben. Das hat einfach einen logistischen Aspekt, Wartung, Instandsetzung, dass man nicht zwei verschiedene Luftfahrzeugmuster gleichzeitig bedienen muss.
5: 47 der 60 neuen Hubschrauber sollen in Holzdorf stationiert werden. Die Auslieferungen der Hubschrauber sollen im letzten Quartal 2027 beginnen. Baulich wurde dafür bereits einiges vorbereitet. Geschaffen werden müssen nun noch entsprechende Kommandostrukturen.
6: Das Hubschraubergeschwader selbst, so wie wir hier sind, sind wir so bei knapp 1.100 Dienstposten. Am Standort selbst sind allerdings noch der Einsatzführungsbereich 3. Sowie Sanität, verschiedene andere Dienststellen, sodass wir hier auf über 2.000 Beschäftigte am Standort kommen.
7: Da sind Zivile
6: zivil
7: mit
6: und
7: drin.
6: Militärisch.
5: Bis 2030 sollen die wesentlichen Baumaßnahmen abgeschlossen sein. Sie umfassen weitere Wartungshallen und Unterkunftskomplexe. Die Hubschrauber selbst sollen zudem besondere Spezifikationen haben, mit rund 20 Besonderheiten, darunter zum Beispiel spezielle Funkgeräte, die auch einen direkten Kontakt mit Polizei und Feuerwehr ermöglichen. Profitieren wird von der Umstrukturierung vor allem der Landkreis Elbe-Elster, aber auch das unmittelbar angrenzende Sachsen-Anhalt, wie Landrat Marcel Schmidt ausführte.
7: Und ich denke, wir als Landkreis stehen als Partner gemeinsam und versuchen natürlich für die Stationierung und die infrastrukturelle Entwicklung alle Partner hier im Umkreis, auch die Firmen, die Unternehmen, die Fürsorge für die Mitarbeiter vor allem ein Stück weit voranzubringen. Und ich denke, da sind wir gute Partner und schaffen das in der Zukunft. Genau.
5: Neben der lokalen Ebene wird auch auf Landesebene die Umstrukturierung am Standort Holzdorf-Schönewalde sehr konkret begleitet. Boeing und Lufthansa Technik Defense haben gemeinsame Vereinbarungen getroffen. So soll unter anderem ein Netzwerk von Ersatzteillagern für die Versorgung der Shinox 47 Einsatzstandorte entstehen. Weitere Unternehmen, welche sich mit der Wartung der neuen Hubschrauber befassen werden, suchen bereits in der Region nach Mitarbeitern.
8: Die Bundeswehr ist ja eine Parlamentsarmee, deswegen ist es mir auch wichtig, als Abgeordneter des Brandenburger Landtags hier die Entwicklung am Standort Holzdorf nachzuvollziehen. Das ist ja eine ganz große für die Region, die Elbe-Elster, Sachsen-Anhalt, Telto-Fleming auch betrifft. Ich bin selber bin Jüterbocker. Viele der Angehörigen hier, der Bundeswehrangehörigen, wohnen auch in Jüterbock. Deswegen ist diese enge Begleitung mir auch wichtig. Wir hoffen ja, dass wir diese ganzen Gerätschaften, die ganzen Helikopter, die wir hier haben, nie für den Kriegsfall nutzen müssen. Wir sind dankbar, dass wir die schon häufiger bei Katastrophenfällen einsetzen konnten, etwa bei Hochwasser, etwa bei Waldbränden. Deswegen ist diese enge Verbindung zwischen Zivilgesellschaft, Politik und Bundeswehr so wichtig. Und das war heute ein großartiger Aufstellungsappell mit vielen Menschen aus der Region, die hier auch daran Anteil nehmen. Und das halte ich für wichtig.
5: So wie überall sind auch in Sachen Shinox 47 die Kosten inzwischen deutlich gestiegen. Medienberichten zufolge sollen sie inzwischen bei über 7,18 Milliarden Euro liegen, was über 600 Millionen Euro mehr sind als 2023 bei der Bestellung veranschlagt. Das sind rund 120 Millionen Euro pro Hubschrauber. Alternativen zum Kauf gab es dem Vernehmen nach allerdings auch keine, denn die 1972 angeschafften Shinox 53 werden etwa 2030 an das Ende ihrer Einsatzbarkeit kommen.
3: Im heutigen historischen Kalenderblatt widmen wir uns der Stadt Kamenz und dafür wandern wir in das Jahr 1416.
9: 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Am 5. Oktober 1416 erwähnt Bischof Rudolf von Meißen das Kamenzer Rathaus erstmals in einer Urkunde. 1558 wird es durch den Anbau einer Treppe verschönert, der Turm wird mit Kupfer gedeckt und eine Uhrglocke für 2000 Taler eingelassen. Am 4. 5. August 1842 wird das Gebäude Opfer eines verheerenden Stadtbrandes. 1847-48 erfolgt der Neubau des jetzigen Rathauses im Stil der italienischen Neorenaissance. Nach der Wende wird das erste Haus am Platz für 11 Millionen Mark umfassend saniert. Mit der Wiedereröffnung des Ratssaales 1995 wird offiziell der Abschluss der Arbeiten begangen. 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
3: Das Wochenende und der Start in die neue Woche waren wettertechnisch herbstlich traumhaft. Sonne pur und noch immer sehr angenehme Temperaturen. Wie es diese Woche weitergeht, erfahren Sie jetzt im Wetterbericht. Im Anschluss gibt es natürlich noch die passenden Veranstaltungshinweise.
10: Der Start in die neue Woche war im Großteil der Lausitz in einen dichten Nebel gehüllt. Rund um den Tschornebo war jedoch mit einem heiteren Himmel freie Sicht geboten. Bei etwa 18 bis 21 Grad ließ sich am Nachmittag lausitzweit die Sonne blicken und das sogar mit kaum einem Wölkchen neben ihr. In den späten Stunden kühlen sich die Temperaturen auf um die 7 bis 9 Grad ab. Morgen gestalten sich die Temperaturen mit 18 bis 21 Grad voraussichtlich wie heute. Das Wetter wird aber in den Morgenstunden freundlicher. Sowohl Berg- als auch Flachland können sich auf einen ganztägig klaren Himmel und bis zu 11 Sonnenstunden einstellen. Auch am Mittwoch bleiben die Temperaturen mit Höchstwerten von 21 Grad ähnlich. Am Vormittag soll es heiter bis wolkig werden. Mit zunehmender Stunde strahlt die Sonne wieder als alleiniger Star am Himmel. Die Nacht erwartet uns dann mit um die 7 Grad. Gegen Ende der Woche soll es bei etwa 16 Grad wieder etwas herbstlicher werden. In der gesamten Lausitz soll sich ganztägig auf leichte bis mäßige Schauer eingestellt werden. Erst in der Nacht zieht sich der Regen voraussichtlich bei um die 7 Grad zurück.

0: Der Herbst ist die perfekte Jahreszeit zum Basteln sowie zum Gruseln und das lässt sich super miteinander vereinen. Aus diesem Anlass lädt die Stadtbibliothek Lauter am 8. Oktober mutige Kinder zu einem kreativen Nachmittag ein. Von 16 bis 18 Uhr entstehen hier kleine Gespenster für Halloween. Interessierte werden darum gebeten, sich vorab in der Bibliothek anzumelden, bevor es am Donnerstag ans kreative Gruseln geht. Am Mittwoch ab 19 Uhr können Sie sich den Dokumentarfilm Metamorphosen – Die Lausitz – Experiment Natur in der Kulturfabrik Hoyerswerda anschauen. Der Film beschäftigt sich mit jenen Brachflächen, die nach dem Ende des Braunkohleabbaus überblieben. In diesen sind neue Lebensräume für seltene Tierarten entstanden. Ganz egal ob Wölfe, Seeadler, Insekten oder Amphibien. Nach der Filmvorstellung kann mit dem Regisseur und Diplombiologen Sebastian Körner über die gezeigten bewegten Bilder gesprochen werden. Noch bis Ende Oktober können Sie eine Galerie der Oberlausitzer Kunstszene je dienstags von 15 bis 18 Uhr in der Bibliothek Ramenau bewundern. Der talentierte Fotograf Heiko Spottke stellt dort seine Porträts aus, die Künstler und Künstlerinnen der Region mit ihren Lieblingswerken zeigen. Diese gewähren Ihnen einen Einblick in die Vielfältigkeit der kreativen Welt der Oberlausitz.
1: Er ist klein, wächst gern am Boden entlang und wird dabei schnell mal übersehen. Der Kriechklee. Doch auch dieses unscheinbare Pflänzchen hat einiges zu bieten und gehört fest zur heimischen Pflanzenwelt. Was den kleinen Klee so besonders macht und wo wir ihm in der Lausitz begegnen können, erfahren Sie jetzt bei Natürlich Lausitz. Im Anschluss folgt die Regionalzeit für das Lausitzer Seenland mit meiner Kollegin Antonia Naumann. Ich freue mich, wenn Sie auch morgen wieder einschalten zur nächsten Drehscheibe Lausitz im Lausitzwelle Fernsehen und auf YouTube. Auf Wiedersehen.
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3: Der Weißklee gehört zur Familie der Hülsenfrüchtler und ist auch als kriechender Klee oder Kriechklee bekannt. Auf Wiesen, Weiden, an Wegrändern und in Rasenflächen ist er kaum zu übersehen. Die ausdauernde Pflanze wird meist nur 5 bis 20 cm hoch, bildet aber lange kriechende Stängel,

0: die an den Knoten wieder Wurzeln schlagen können. Typisch sind die dreiteiligen Blätter. Oft tragen sie eine helle, halbmondförmige Zeichnung. Und manchmal findet sich tatsächlich ein viertes Blättchen. Daher kommt wohl auch die Verbindung zum Glücksklee. Von Mai bis in den Herbst erscheinen die kugeligen, weißen bis leicht rosafarbenen Blütenköpfchen. Sie bestehen aus zahlreichen kleinen Schmetterlingsblüten und sind eine wichtige Nahrungsquelle für Hummeln und Wildbienen. Auch verschiedene Schmetterlinge und ihre Raupen nutzen die Pflanze. Besonders interessant ist Trifolium repens unter der Erde. Wie andere Hülsenfrüchtler lebt er mit bestimmten Bakterien in seinen Wurzelknöllchen zusammen. Diese können Luftstickstoff binden und der Pflanze verfügbar machen. Dadurch trägt der Klee zur natürlichen Stickstoffversorgung des Bodens bei. Genau deshalb wird er nicht nur als Futterpflanze genutzt, sondern auch als Gründüngung. Auch als Heilpflanze hat der Weißklee eine lange Tradition. Vor allem die Blüten wurden in der Volksheilkunde verwendet. Ihnen werden unter anderem Vitamine, Mineralstoffe und sogenannte Phytohormone zugeschrieben. Traditionell wurde Weißklee beispielsweise als Tee eingesetzt und mit Anwendungen bei Verdauungsbeschwerden und in der Frauenheilkunde in Verbindung gebracht. Teilweise galt er auch als Mittel zur sogenannten Blutreinigung. Und auch in der Küche kann man ihn nutzen. Junge Blätter und die Blüten gelten als essbar und können beispielsweise Salate ergänzen. So ist der unscheinbare Kriecher auf der Wiese weit mehr als nur ein Unkraut im Rasen. Er ist Insektenweide, Futterpflanze und zugleich eine traditionelle Heilpflanze.
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2: Hallo und herzlich willkommen zu einer neuen und der ersten Ausgabe der Lausitzwelle Regionalzeit in dieser Woche. Unsere gemeinsame Woche beginnen wir mit den neuesten Themen aus dem Lausitzer Seenland. Und da starten wir direkt mit einem teils ziemlich heiklen Thema, Windräder. Ein umstrittenes Thema, das gerade hier in der Lausitz immer mehr Relevanz bekommt.
3: Der bei Weißkolm geplante Windpark stößt in Knappenrode weiterhin auf Widerstand. So wurde der Stadtverwaltung Hoyerswerda bei der jüngsten Stadtratssitzung vorgeworfen, die Betroffenheit des Ortsteils Knappenrode nicht ausreichend geprüft zu haben. Zudem könnte der geplante Windpark durch seine unvermeidbaren Schwingungen dem Bau des Großprojektes Einstein-Teleskop mit unterirdischem Labor entgegenstehen. So eine weitere Begründung. Immerhin haben sich knapp 80% der Knappenroder gegen das Windanlagenprojekt ausgesprochen und fordern jetzt dabei die Unterstützung der Stadt Hoyerswerda ein.
4: Das Hoyerswerda Jahnstadion erlebte am Sonntag ein historisches sportliches Highlight. Vor der Rekordkulisse von 1.722 Zuschauern, der größten seit über 25 Jahren, empfing der Hoyerswerda FC im Sachsenpokal den Regionalligisten BSG Chemie Leipzig. Trotz der 1:4 Niederlage des Außenseiters feierten Verein und Fans ein rundum gelungenes Fußballfest. Auf dem Rasen zeigte der Siebtligist eine extrem couragierte Leistung. Zwar gingen die Profis aus Leipzig früh in Führung, doch der HFC hielt mit viel Leidenschaft und Defensivdisziplin dagegen. Den emotionalen Höhepunkt hob sich die Partie für die 90. Minute auf. Der erst 19-jährige Karl Buhlmann eroberte den Ball an der Mittellinie, überlief die gegnerische Abwehr und vollendete eiskalt zum umjubelten 1:4 Endstand, der das Stadion zum Beben brachte. Ein besonderer Erfolg zeigte sich auch abseits des Spielfelds. Das im Vorfeld ausgearbeitete Sicherheitskonzept ging voll auf. Dank der umsichtigen Sicherheitsmaßnahmen der Polizei blieb die Atmosphäre im Stadion durchweg entspannt, sodass es zu einem absolut friedlichen Miteinander der gegnerischen Fanblöcke kam. Würde man die Begegnung abseits des offiziellen Spielberichts nach einem absolut nicht repräsentativen Punktesystem bewerten, sehe das inoffizielle Fazit des Tages übrigens so aus. Punkt für den stimmungsvollsten, mit Gesängen unterlegten Fanmarsch zum Stadion, der geht an den Hoyerswerda FC. Punkt für Choreografie und Lautstärke im Block, BSG Chemie Leipzig. Punkt für die längste, andauerndste Schlange vor dem Bierwagen, die HFC-Fanseite. Punkt für die schiere Masse an Fans, auch hier wieder ein Punkt für den Hoyerswerda FC. Und schließlich der Punkt für das rein sportliche Endergebnis, der geht natürlich an die BSG Chemie Leipzig. In der Gesamtrechnung der Herzen steht damit fest, ein unentschiedenes, aber hochverdientes Unentschieden im Feiern.
2: Der Ergänzungsbau der Oberschule Hoyerswerda wurde vergangene Woche feierlich eingeweiht. Damit bekommt die Schule deutlich mehr Raum für Unterricht, Projekte und digitales Lernen. Nach rund 10 Monaten Bauzeit ist das zweigeschossige Gebäude nun offiziell übergeben worden. Die Stadt investierte dafür rund 3 Millionen Euro. Weitere Mittel flossen in die moderne Ausstattung. 7 zusätzliche Räume bieten unter anderem Platz für Klassenunterricht, selbstständiges Lernen und praxisnahe Projekte. Auch ein Multimedia- und ein Projektraum gehören zum neuen Konzept. Flexible Möbel und mobile Trennwände ermöglichen es, die Räume je nach Bedarf schnell umzugestalten. Hintergrund für den Neubau sind deutlich gestiegene Schülerzahlen, die zuletzt für erhebliche Platzprobleme gesorgt hatten. Gefertigt wurde das Gebäude in Modulbauweise. 16 vorgefertigte Einheiten wurden innerhalb weniger Tage zusammengesetzt. Die ersten Schüler nutzen die neuen Räume bereits seit Beginn des Schuljahres.
5: Die Berufsfeuerwehr musste am Freitagnachmittag in die Schöpsdorfer Straße in Hoyerswerda ausrücken. Anwohner meldeten dichten Rauch, der aus einer Wohnung drang. Warum die Einsatzkräfte am Ende glücklicherweise Entwarnung geben konnten, weiß Einsatzleiter Danny Haschig.
6: Vor Ort angekommen hat es sich dargestellt, dass es am Rückseite des Gebäudes aus dem Fenster herausqualmte. Daraufhin wurde die Wohnungstür durch die Feuerwehr geöffnet. Es handelte sich hierbei um angebranntes Essen. Der Bereich in der Küche wurde abgelöscht, die Wohnung wurde belüftet.
5: Da der Wohnungseigentümer zum Zeitpunkt des Brandes nicht vor Ort war, hätte der Vorfall ohne das schnelle Eingreifen der Feuerwehr weitaus schlimmer ausgehen können. Die Bewohner konnten nach dem Schrecken wieder in ihre Wohnungen zurückkehren.
7: Im neuen Schloss in Bad Muskau ist Polizeipräsident Manfred Weißbach am 29. September offiziell verabschiedet worden. Nach mehreren Jahren an der Spitze der Polizeidirektion übergibt er seine Amtsgeschäfte und verabschiedet sich damit aus seiner bisherigen Funktion. Die Feierlichkeit brachte zahlreiche Wegbegleiter, Vertreter der Polizei und Gäste aus Politik und Gesellschaft zusammen. Der Abschied ist dabei nicht nur ein formeller Amtswechsel. Für viele Gäste ist es auch die Gelegenheit, auf die gemeinsame Zusammenarbeit zurückzublicken. Sachsens Innenminister Armin Schuster nahm an der Veranstaltung teil und richtete einige Worte an den scheidenden Präsidenten, nachdem dieser zuvor per Videobotschaft von Sachsens Ministerpräsident Michael Kretschmer gegrüßt wurde.
8: Sehr herzlich danken und für die vielen gemeinsamen Begegnungen.
7: Der Abschied ist zugleich ein Moment des persönlichen Rückblicks auf gemeinsame Einsätze, Entscheidungen und Begegnungen und auf die Menschen, mit denen er in den vergangenen Jahren zusammengearbeitet hat. Seit seinem Amtsantritt stand Weißbach an der Spitze der Polizeidirektion Görlitz. Ein besonderes Highlight seiner Laufbahn war der Empfang des ehemaligen US-Präsidenten Barack Obama in Dresden, so Weißbach. Für ihn endet eine großartige Polizeikarriere. Mit der Verabschiedung von Manfred Weißbach steht gleichzeitig ein Wechsel an der Spitze der Polizeidirektion Görlitz bevor. Sein Nachfolger ist Hendrik Schlicke.
9: Ja, ich freue mich auf diese neue, jetzt nun anstehende Aufgabe als Leiter der Polizeidirektion Görlitz. Ich bin jetzt zuständig für den Landkreis Bautzen und den Landkreis Görlitz hier im Dreiländereck. Es ist eine Polizeidirektion mit Grenzbezug. Wir haben also die polnische Seite und die tschechische Seite hier in unserer unmittelbaren Zusammenarbeit. Und ich möchte diese Beziehungen mit Polen und Tschechien weiter ausbauen und für die Bürgerinnen und Bürger hier in unserer Direktion gern da sein.
7: Schlicke übernimmt ab heute offiziell das Amt des Polizeipräsidenten und damit die Verantwortung für die Polizeidirektion Görlitz und ihre rund 1450 Bediensteten. Für Manfred Weißbach heißt es damit, Abschied nehmen. Was bleibt, sind viele Jahre an der Spitze der Behörde und eine Amtsübergabe, mit der für die Polizei in Ostsachsen ein neues Kapitel beginnt.
10: Im Hoyerswerder Ortsteil Bröten ändert sich die Verkehrsführung an der Kreuzung Nordstraße-Hauptstraße. Dort wird als Modellvorhaben und zur Verkehrsberuhigung ein Mini-Kreisverkehr eingerichtet. Die neue Beschilderung und Markierungen sind bereits fertiggestellt. Im Kreisverkehr hat der Verkehr auf der Kreisfahrbahn Vorfahrt. Geblinkt wird nur beim Ausfahren, alles in allem wie bei einem Standardkreisverkehr auch. Die Mittelinsel sollte grundsätzlich nicht überfahren werden. Autofahrer werden gebeten, die neue Verkehrsführung zu beobachten.
11: Die geplante Entstehung des Hoyerswerder Stadtrates zum Projekt Neue Künichter Heide ist vertagt. Entsprechend wurden die betreffenden Tagesordnungspunkte gestrichen. Zur Begründung äußerte sich Bürgermeister Mirko Pink.
12: Also uns erreichte jetzt in der vergangenen Woche noch ein Appell mit mehreren, ich sag mal, Sachverhalten, die auch auf die Beschlussvorlagen Einwirkungen oder Auswirkungen gehabt hätten. Wir haben aber leider die Situation gehabt, dass in der letzten Woche sowohl Fachbereichsleitung als auch Fachgebietsleitung oder Gruppenleitung im Urlaub waren, sodass wir das einfach inhaltlich nicht abschließend beantworten konnten. Und wir wollen gerne auch auf diesen Appell, der ja wirklich breit verteilt wurde, auch eingehen. Das konnten wir fachlich nicht sichern, deswegen haben wir das abgesetzt und das nochmal verschoben.
11: Ob eine Entscheidung in der kommenden Stadtratssitzung fallen wird, ist allerdings unklar, zumal eine weitere Verzögerung droht. So beantragte Stadtrat Christian Völker-Kieschnick unter Hinweis auf die möglichen Auswirkungen auf die Innenstadt einen Bürgerentscheid zum geplanten Einzelhandelszentrum. Völker-Kieschnick dazu:
13: Zur Stärkung der demokratischen Legitimation und zur Sicherstellung einer breiten Bürgerbeteiligung soll daher ein Bürgerentscheid durchgeführt werden. Dieser ermöglicht es den Bürgerinnen und Bürgern unmittelbar über die zukünftige Entwicklung dieses zentralen Projektes zu entscheiden.
11: Ob der Antrag auf Bürgerentscheid Erfolg haben wird, bleibt abzuwarten. Eines steht jedoch fest. Hier wurde und wird Geld versenkt, das eigentlich besser einzusetzen wäre. Anwälte und Gutachter lassen grüßen.
3: Ein weltmeisterlicher Empfang wartete am Dienstagabend auf die Delegation des SC Hoyerswerda. Mit großem Applaus, Jubel und Stolz feierten Sportler, Trainer, Eltern und Sponsoren die erfolgreichen Heimkehrer der Weltmeisterschaften im italienischen Pesaro. Hinter den insgesamt 7 Athleten liegen 2 kräftezehrende und emotionale Wochen voller Schweiß, Aufregung und historische Erfolge. In der ersten Wahlkampfwoche vom 14. bis 21. September standen die Junioren im Rampenlicht. Nach intensiven Trainingstagen und einer anspruchsvollen Qualifikation in den Disziplinen Balance und Tempo sicherten sich beide gestarteten Hoyerswerda-Formationen souverän das Ticket für das Kombifinale. Dort wuchsen Johanna Schöne und Mona Kara über sich hinaus. Nervenstark, ausdrucksstark und mit einer glanzvollen Finalübung ließen sie die internationale Konkurrenz hinter sich. Mit einer herausragenden Wertung von 27,83 Punkten krönten sie sich zu den amtierenden Weltmeistern der Junior World Championships. Das Mixed-Paar Levis Grölich und Milena Lalkov überzeugte im Finale ebenfalls mit einem hohen Schwierigkeitsgrad und starker Artistik. Trotz eines kleinen Wacklers und eines Zeitfehlers, die eine Medaille verhinderten, erkämpften sie sich einen hervorragenden 8. Platz in der Weltspitze. In der darauffolgenden Woche griffen die Senioren in der Meisterklasse nach den Sternen. Das Damentrio mit Lotte Tröster, Thea Gagi und Caroline Wieland vertrat die deutschen Farben mit Bravour. Mit einer starken Tempo-Qualifikationsübung setzte sich das Trio gegen die nationale Konkurrenz durch und zog in das Tempofinale ein. Ein kleiner Fehler kostete dort zwar den Sprung auf das Podest, am Ende durften sich die 3 Athletinnen aber über einen starken 8. Platz freuen. In der Balance-Qualifikation mussten sie sich knapp dem 2. deutschen Trio geschlagen geben, das sich damit den Platz im Kombifinale sicherte. Mit einem Weltmeistertitel und 2 Top-10-Platzierungen im Gepäck blickt die Abteilung Sportakrobatik des SC Hoyerswerda auf eine der erfolgreichsten Weltmeisterschaften ihrer Vereinsgeschichte zurück.
11: Kulturschaffende aus der gesamten Lausitz haben sich in Bad Muskau zum 4. Lausitz-Kulturforum getroffen. Im Schloss und Muskauer Park ging es um die Frage, wie sich die vielfältige Kulturlandschaft der Region in den kommenden Jahren weiterentwickeln kann. Vertreter aus Kunst, Kultur, Kreativwirtschaft und Politik tauschten sich dazu aus und stellten verschiedene Projekte vor. Im Park gab es unter anderem Ausstellungen, Musik, interaktive Angebote und Anwendungen mit künstlicher Intelligenz. Das Forum wird gemeinsam von Brandenburg und Sachsen ausgerichtet und ist Teil des Kulturplans Lausitz.
14: An einem warmen Spätsommerabend war Wittichenau ganz im Zeichen der sorbischen Musik. Beim Konzert der Popsorben trifft moderne Musik auf die sorbische Sprache und Kultur. Die Gruppe Popsorben steht dabei für eine junge und moderne Gruppe sorbischer und deutscher Musik. Sie veröffentlichen nicht nur sorbische Lieder, sondern die Gruppe covert auch bekannte Songs von zum Beispiel Peter Fox, Nina Chuba, Apache 207 und vielen weiteren bekannten deutschen Künstlern. Das Publikum singt und tanzt mit und lässt sich von der Energie der Musiker mitreißen. Dabei geht es den Popsorben nicht nur um Unterhaltung. Ihre Musik trägt auch dazu bei, die sorbische Sprache und Identität sichtbar und hörbar zu machen. Derzeit befinden sich die Popsorben auf ihrer Herbsttour quer durch die Bundesrepublik. Im Oktober kehren sie zurück in die Lausitz und spielen am 3.10.2026 in Hoyerswerda zum Erntedanktanz.

0: ganz besonderer Gast, der Dudelsackspieler Andreas Henschel vom SNE. Der Eintritt ist frei, um Spenden wird jedoch gebeten.
1: Rund 510.000 Euro fließen in den kommenden 3 Jahren in die Grundbildung und Alphabetisierung im Landkreis Oberspreewald-Lausitz. Bildungsminister Gordon Hoffmann übergab dafür in Senftenberg einen Förderbescheid. Rund 375.000 Euro sind für das regionale Grundbildungszentrum der Volkshochschule vorgesehen. Weitere 115.000 Euro für Alphabetisierungs- und Grundbildungskurse. Das Geld kommt aus dem Europäischen Sozialfonds Plus. Das Grundbildungszentrum bietet unter anderem kostenlose Beratung, Lerncafés und digitale Angebote für Erwachsene. Ein weiteres Lerncafé soll Anfang 2027 in Karlau eröffnet werden. Senftenbergs Bürgermeister Andreas Pfeiffer hat beim bundesweiten Aktionstag Schichtwechsel seinen Arbeitsplatz mit einer Werkstatt für Menschen mit Behinderung getauscht. In den Integrationswerkstätten Niederlausitz in Senftenberg zerlegte er alte mechanische Stromzähler. Dort werden jährlich rund 170 Tonnen Zählertechnik von 17 Beschäftigten per Hand demontiert und recycelt. Beim Aktionstag tauschen Menschen aus Werkstätten und Unternehmen oder Verwaltungen für einen Tag ihre Arbeitsplätze. In diesem Jahr beteiligten sich bundesweit rund 400 Werkstätten und 5000 Tauschpartner.
0: Seit 2016 hat es im Landkreis Bautzen 9 Anträge von Kommunen auf Geschwindigkeitsbegrenzung gegeben. Davon wurde von Seiten der Verkehrsbehörde 8 Anträgen zugestimmt, 3 davon mit zeitlicher Befristung. Dies geht aus der Antwort der sächsischen Infrastrukturministerin Regina Kraushaar auf eine parlamentarische Anfrage hervor. Der einzige abgelehnte Antrag bezog sich demnach auf den Bautzener Ortsteil Oberkainer. Bewilligt und umgesetzt wurden die Reduktionen dagegen am Pflege- und Seniorenheim Königswarter sowie am Knoten B6110 in Hochkirch. In Großpostwitz an der Pilgerschenke gilt die Reduzierung bis zur Herstellung einer Querungsmöglichkeit in Putzkau bis Ende 2026.
1: Das Bündnis Gleichstellung Lausitz soll künftig stärker in die Bewertung von Strukturwandelprojekten einbezogen werden. Darauf haben sich die LAUZ-Beauftragten von Brandenburg und Sachsen bei einem Austausch in Hoyerswerda verständigt. Hintergrund ist unter anderem die Abwanderung junger Frauen zwischen 18 und 25 Jahren für Ausbildung und Studium. Mit einem neuen Gleichstellungscheck sollen Projekte deshalb künftig schon bei der Planung auf ihre Auswirkungen für Frauen und Männer geprüft werden. Dabei geht es etwa um die Vereinbarkeit von Familie und Beruf, Teilhabe und Erreichbarkeit. Das Bündnis kann ab sofort in den Werkstätten der Wirtschaftsregion Lausitz bei der Bewertung von Projektideen mitwirken. Zum 61. Geburtstag der Talsperre Spremberg lädt die SKK Spremberger Kino- und Kultur GmbH zu einer besonderen Bustour ein. Am 8. und 9. Oktober geht es jeweils um 12 Uhr und 14.05 Uhr vom Marktplatz Spremberg zur Talsperre. Auf dem Programm stehen eine Filmvorführung und ein geführter Rundgang mit Einblicken in die Geschichte und Bedeutung des Bauwerks. Die Touren starten und enden jeweils am Marktplatz. Tickets gibt es ausschließlich in der Stadt- und Touristeninformation Spremberg.
0: Im Hoyerswerder Ortsteil Künicht geht die Fernwärmeerschließung weiter. Ab dem 5. Oktober starten zwischen Ringstraße 23 und Ringstraße 13 die nächsten Bauarbeiten. Gleichzeitig werden neue Trinkwasserleitungen verlegt. Bei passendem Wetter soll dieser Abschnitt noch in diesem Jahr abgeschlossen werden. Nach der Winterpause geht es dann in der Ringstraße weiter. Anschließend folgen Dammweg und Schilfweg. Die gesamte Maßnahme soll bis Herbst 2027 dauern. Während der Bauarbeiten müssen sich Anwohner auf Verkehrseinschränkungen und Behinderungen einstellen. Die B96 westlich von Lauter bis zur Landesgrenze Brandenburg ist ab dem 2. Oktober wieder frei. Nach rund 3 Monaten Bauzeit wurde die Fahrbahn auf 3,2 Kilometern erneuert. Die Arbeiten konnten rund 2 Wochen früher als geplant abgeschlossen werden. Die Kosten liegen bei rund 1,2 Millionen Euro. Ein noch fehlendes Zwischenstück zwischen Lauter und Schwarzkolm soll voraussichtlich 2027 erneuert werden. Der RSV Großkoschen hat am Wochenende in Sulzbach am Main den Aufstieg in die erste Radball-Bundesliga und den deutschen Meistertitel gefeiert. Norm Tupatsch und Oliver Noack sicherten sich beim Qualifikationsturnier mit 9 Punkten den 2. Platz und damit den Aufstieg. Einen Tag später holten Tim und Erik Lehmann den Meistertitel.

0: Titel nach Großkoschen. Im Finale der deutschen Meisterschaft setzten sich die Brüder mit 4:2 gegen den RMC Stein durch. Damit stellt der RSV Großkoschen in der kommenden Saison 2 Mannschaften in der ersten Bundesliga.
1: Seit dem 1. September hat die Seenland-Autowerkstatt in Hoyerswerda einen neuen Besitzer, Markus Badke. Er ist aber nicht nur der neue Geschäftsführer der Seenland-Autowerkstatt, sondern auch von der Lackdog in Hoyerswerda. Damit hat er jetzt ein Team von Mitarbeitern, das sich in Hoyerswerda um alle Belange ihres Autos kümmern kann. Fachgerecht aus einer Hand. Und wir schauen jetzt mal vorbei.

0: Wir haben am 01.01.2024 die Firma Lackdock vom Herrn Witkowski übernommen, haben eine GmbH gegründet, Lackdock HY GmbH, und haben dann sozusagen hier in Hoyerswerda Fuß gefasst im Lackiereibereich und im Karosseriebereich. Und dann kam glücklicherweise zum 01.09.26 Seenlandauto dazu.
1: Mein Name ist Maximilian Welder. Ich bin Kfz-Meister und bin hier am Standort für die Seenland-Autowerkstatt und drüben für die Lackdock Hoyerswerda, so der Betriebsleiter. Bin aber hier vor Ort im Prinzip für die Kundenannahme, aber auch in der Werkstatt tätig.

0: bin der Niklas Simsch, ich bin gelernter Karosseriebauer und ich versuche nebenbei Max seine Funktion stellvertretend zu übernehmen.
1: Ich bin seit ungefähr einem Jahr schon hier in Hoyerswerda tätig, drüben bei uns in der Lackiererei, die Lackdoc Hoyerswerda. Und wir haben jetzt seit Übernahme am 1.9. hier die schöne Aufgabe bekommen, dass wir hier selbstständig den Standort leiten dürfen, gemeinsam, er als meine rechte Hand. Und wir freuen uns über die Verantwortung, die uns hier in die Hand gegeben wird. Wir freuen uns über die ganzen Altkunden, die wir natürlich selbstständig übernommen haben. Und natürlich über jeden Neukunden, der hier ins Haus kommt und mit uns ins Gespräch kommt. Ja. Als Kunde ist es völlig egal, ob Sie hierher kommen zum normalen Service, ob Sie ein Reifenproblem haben, ob Sie Räder wechseln wollen. Genauso, wenn Sie irgendeinen Schaden haben, weil Sie doch irgendwo gegengefahren sind. Da können wir nämlich in der Synergie mit unserer Lackdoc drüben schön zusammenarbeiten und können Sie von Anfang an bis zum Ende betreuen, ohne dass Sie irgendwo anders noch hinfahren müssen. Und selbst wenn da ein Felgenschaden dabei ist. Wir können alles vor Ort mit unseren beiden Standorten, die wir hier zum Glück sehr nah aneinander haben, für Sie sorgen, dass Sie Ihr Auto hier abgeben und sobald es fertig ist, hier vollständig wieder abholen können.
2: In Summe haben wir 8 Mitarbeiter, 2 an dem Standort, 6 dort drüben. Wobei unser Karosseriebauarbeiter auch hier in dieser Werkstatt Karosserietätigkeiten, Scheibenwechsel etc. machen wird, sodass das Verhältnis ja, 3:5 ist.
3: Mein Name ist Enrico Manka und ich bin der Werkstattleiter bei der Lackdoc GmbH. Und wenn der Kunde kommt, dann begutachten wir den Schaden, machen wir einen Termin individuell und dann bringt er uns das Auto und wir bearbeiten es dann von A bis Z. Reinigen, das ist ganz wichtig in der Lackiererei, immer grob reinigen und dann wird das Teil geschliffen, gespachtelt oder instand gesetzt, je nachdem, was wie groß der Schaden ist, was wir machen müssen. Dann wird es gefüllert, das ist eine Zwischengeschichtung. Die kommt auf den Spachtel drauf, damit der Lack später hält auf den Spachtel und der Spachtel abgesperrt wird. Und dann wird der Füller geschliffen, wird lackiert. In je nachdem Einschicht, Zweischicht, Dreischicht Lacken, was heutzutage alles so gibt. Und nachher noch gefinisht, also poliert, dass wirklich keine Dreckeinschlüsse mehr sind. Und dann geben wir es den Kunden raus, nachdem wir es gewaschen haben. Und ja, grundsätzlich lackieren wir eigentlich alles, was zu lackieren geht. Also wir verchromen auch, also auch Holz. Alles ist möglich eigentlich. Wir lackieren Boote, Industrieteile. Grundsätzlich lackieren wir alles gerne. Und jeder Kunde ist willkommen.
2: Blick in die Zukunft an der Stelle vielleicht erstmal 5 Jahre. Ist mir wichtig, dass wir das Geschäft stabil weiter ausbauen, so wie heute. Vielleicht das ein oder andere dazu nehmen, was Diagnosetechnik betrifft. Und in 10 oder 15 Jahren hoffen wir, dass alle die Fahrzeuge, die in Hoyerswerda im Umkreis noch einen Diesel- oder Verbrennermotor haben, zu uns in die Werkstatt kommen und alle anderen vielleicht mit Elektromobilität, sage ich mal, glücklich sind und wir mit Verbrennern.
1: Und natürlich machen wir nicht nur den Service bei Verbrennerfahrzeugen, sondern Ihr Hybridfahrzeug können wir hier genauso warten.
4: Und das waren sie, die aktuellsten Themen aus dem Lausitzer Seenland. 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Jederzeit kostenlos und abrufbar. Wenn Sie möchten, dann schalten Sie gern auch morgen wieder ein. Dann begrüße ich Sie zur wöchentlichen Ausgabe der Regionalzeit für das Oberlausitzer Bergland und seine Gefilde. Bis dahin, machen Sie es gut. Tschüss!
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1: 400 neue Studierende starten ihr duales Studium in Glauchau. Sternwarte Rodewig erhält Förderung und Michael Jackson-Feeling zum Herbstvolksfest.
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1: Liebe Zuschauer, ich begrüße Sie ganz herzlich zur Auftaktsendung von Tag aktuell in eine neue Woche. Wir hoffen natürlich, Sie hatten ein schönes Wochenende und natürlich einen schönen Feiertag. Am Samstag, was ja zum Samstag eher etwas ungewöhnlich ist. Einige Mitarbeiter aus unserem Sender standen auch vor verschlossenen Kaufhallentüren. Ja, und damit kommen wir auch gleich zu unserem ersten Filmbeitrag. Mit der feierlichen Immatrikulation am vergangenen Freitag in der Sachsenlandhalle ist an der Staatlichen Studienakademie Glauchau der Startschuss für das Matrikel 2026 der Dualen Hochschule Sachsen gefallen. Besonders gefragt sind in diesem Jahr Studienangebote aus den Bereichen Bau, Wirtschaft und Technik. Gleichzeitig baut die Hochschule ihr Netzwerk an Praxispartnern weiter aus. Die Duale Hochschule Sachsen am Standort Glauchau bietet ein duales Studium an, bei dem sich theoretische Lernphasen an der Hochschule mit praktischen Erfahrungen in einem Partnerunternehmen abwechseln. Die Studiengänge umfassen unter anderem technische und wirtschaftliche Fachrichtungen.
3: 2025 wurde die Berufsakademie Sachsen zur dualen Hochschule. Wir hier am Standort in Glauchau sind der größte Standort von 7 anderen Standorten der dualen Hochschule in Sachsen. Wir haben weiterhin Standorte in Leipzig, in Dresden, in Plauen, in Breitenbrunn, in Riesa und in Bautzen. An unserem Standort studieren derzeit über 1000 Studierende und ich bin besonders stolz, dass wir heute fast 400 Studierende immatrikulieren können. Es sind insgesamt ganz genau 397 und ich bin mir sicher, dass wir zum 31.10.2026 noch die 400er-Marke wie im letzten Jahr entsprechend erreichen werden. Hier können Sie 10 Studiengänge studieren. Das sind einmal 5 Studiengänge im Bereich der Wirtschaftswissenschaften und gleichermaßen nochmal 5 Studiengänge im Bereich der Ingenieurwissenschaften.
1: Das Besondere am dualen Studium am Campus Glauchau ist das Studium mit Gehalt.
3: Sie bekommen eine Studienvergütung, die liegt im Schnitt knapp über 1000 Euro. Sie haben einen permanenten Wechsel zwischen Theorie und Praxis. Das ist natürlich insofern wichtig, als dass Sie sofort eingesetzt werden können als Studierende nach Ihrem 6-semestrigen Bachelor- oder Diplomstudiengang. Und das Besondere bei uns ist und das Besondere für die Region, dass wir 70% aller Studierenden aus Sachsen rekrutieren. Das heißt, die machen hier ihr Abitur und sie bleiben auch in Sachsen, hier in der Region Südwestsachsen, bei den entsprechenden Praxispartnern, mit denen wir zusammenarbeiten und treten sofort nach ihrem Studium ihren Job an.
1: Die Schule arbeitet mit 800 aktiven Praxispartnern zusammen und baut das Netzwerk kontinuierlich aus.
3: Und in diesem Jahr alleine haben wir fast 100 neue Praxisunternehmen in das Netzwerk der Praxispartner hier am Campus Glauchau aufnehmen können. Das ist etwas Besonderes, denn es zeigt, die Region braucht Fachkräfte und die Region in dem Falle übernimmt auch diese Fachkräfte dann nach ihrem Studium. Das heißt also, die Übernahmequoten liegen im Bereich des dualen Studiums bei weit über 95% hier am Campus in Glauchau. Das liegt sicherlich auch an unserem exzellenten Leistungsportfolio.
1: Handfeste Gründe, sich für die duale Hochschule in Glauchau zu entscheiden.
4: Hallo, ich bin Vivi, ich bin 19 Jahre alt und komme ursprünglich aus Wittenberg. Ich studiere jetzt VU, das ist Verfahrens- und Umwelttechnik. Und ich habe mich für den Studiengang entschieden, eigentlich durch meinen Praxispartner, weil ich da ein bisschen Praktikum gemacht habe und dann hat es mir sehr gut bei denen gefallen. Und die meinten halt, den Studiengang gibt es nur in Glauchau, deswegen bin ich auch hier in Glauchau.
5: Ich bin Willi Konzak, ich habe mich für den Studiengang zum Bauingenieur im Hochbau entschieden. Ich komme aus Treuen. Und Glauchau ist es geworden, weil es von der Lage her gut dabei war. Ich studiere jetzt nach meiner Ausbildung einfach, um noch etwas dran zu hängen und ein weiteres Ziel zu haben.
6: Der junge Mann aus Treuen ist in guter Gesellschaft. Die größte Nachfrage verzeichnet das Bauingenieurwesen mit 102 Zulassungen. Es folgen Betriebswirtschaftslehre mit 68, der Studiengang Bank mit 57 sowie Versorgungs- und Umwelttechnik mit 55 Zulassungen. Damit setzt sich der Trend der vergangenen Jahre fort. Mehr als 70 der Unternehmen begleiteten ihre neuen Studierenden persönlich zur Immatrikulationsfeier in der Sachsenlandhalle. Für die Studienanfänger bedeutet der Abschluss eines Studienvertrags dabei mehr als nur den Beginn eines Hochschulstudiums. Gleichzeitig starten sie eine mehrjährige berufliche Zusammenarbeit mit ihrem Praxisunternehmen. Die Verbindung von wissenschaftlicher Ausbildung und praktischer Berufserfahrung gilt als besonderes Merkmal des dualen Studiums. Während der Theoriephasen erwerben die Studierenden fachliche und wissenschaftliche Grundlagen, die sie anschließend unmittelbar im Unternehmen anwenden und vertiefen können. Den offiziellen Auftakt des neuen Studienjahrgangs bildete die feierliche Immatrikulation. Nach dem musikalischen Auftakt durch Markus Kaufmann begrüßte Professor Dr. Frauke Decko die Gäste. Sie griff in ihrer Begrüßungsrede das Bild des Musizierens auf. Der Weg durch ein duales Studium gleiche dem Erlernen eines Instruments. Zunächst gehe es um Grundlagen und Übung. Mit zunehmender Erfahrung entwickelten die Studierenden schließlich eine eigene fachliche Handschrift. Die besondere Stärke des dualen Studiums liege dabei im Zusammenspiel von Wissenschaft und Praxis. Beide Bereiche müssten zusammenwirken, damit ein vollständiges Bild entstehe. Ihre Botschaft an den neuen Jahrgang fasste Decko entsprechend musikalisch zusammen. Beginnen Sie mit dem ersten Ton, bleiben Sie im Takt und, wenn etwas nicht klappt, spielen Sie weiter. Als Festredner richtete sich Max Jankowski, Präsident der Industrie- und Handelskammer Chemnitz, an die neuen Studierenden. Es gab auch ein studentisches Grußwort von Florian Uda.
7: Mein Name ist Florian Uda, ich bin 22 Jahre alt, studiere an der DHSN in Glauchau und ich bin heute hier der studentische Grußredner, habe die Ehre bekommen, aus mehreren Schülern auserwählt zu werden, bin im 5. Semester und studiere industrielle Produktion. Ich habe heute die Ehre dazu und möchte mich bedanken dafür und möchte jedem empfehlen, nach meinen Erfahrungen dieses Studium zu wählen, weil es ein super Studium ist, super Ort, um etwas Neues zu lernen und die Leute hier ganz besonders sind.
6: Im Mittelpunkt standen nicht nur die Erstsemester. Drei Menschen wurden für ihr besonderes Engagement mit Ehrennadeln ausgezeichnet. Pianist Markus Kaufmann begleitet die Feierlichkeiten der dualen Hochschule schon seit vielen Jahren. Er erhielt die Ehrennadel in Gold. Thomas Puklitsch, Studienleiter Wirtschaftsinformatik, unterrichtet seit 10 Jahren in Glauchau. Er empfing die bronzene Nadel. Auf 20 Jahre blickt die Direktorin der Einrichtung zurück. Frau Professor Dr. Frauke Decko erhielt die Ehrennadel in Silber. Für Glauchau ist der neue Jahrgang ein weiterer Beleg für die Bedeutung des Hochschulstandortes.
8: Wir Glauchauer sind stolz darauf, dass wir die alle Hochschule mit ihrer zentralen Geschäftsstelle hier bei uns in Glauchau haben. Und ich freue mich auch darüber sehr, dass dieses Jahr wieder über 400 Studenten sich haben einschreiben lassen. 400 junge Menschen, die hier in der Region bleiben, die hier für unsere Region tätig sind und die sich auch hier in den nächsten 3 Jahren zu Hause fühlen dürfen.
6: Die duale Hochschule in Glauchau ist nicht aus der Zeit gefallen. Derzeit stehen die Schulen in Sachsen vor allem vor Herausforderungen durch Fachkräftemangel, Digitalisierung und den Ausbau von Forschung. Gleichzeitig müssen sie ihre Praxisnähe und enge Zusammenarbeit mit Unternehmen erhalten. Frau Professor Dr. Frauke Decko ist optimistisch.
3: Wir haben natürlich mit dem Personal zu arbeiten, was wir aktuell hier am Standort, aber insgesamt auch an der dualen Hochschule in Sachsen entsprechend haben. Das betrifft Professoren, das betrifft den Mittelbau und das betrifft natürlich auch die Laboringenieure. Und in diesem Umwandlungstransformationsprozess der dualen Hochschule Sachsen ist das schon eine sehr anspruchsvolle Angelegenheit. Sie macht aber Spaß und wir werden sie auch entsprechend erfolgreich meistern.
6: Die Landesdirektion Sachsen hat der Stadt Rodewisch rund 210.000 Euro Fördermittel für die energetische und barrierefreie Sanierung der Sternwarte und des Planetariums Sigmund Jähn bewilligt. Insgesamt sind Investitionen von 327.974 Euro vorgesehen. Der Fördersatz liegt damit bei 75%. Die Förderung erfolgt über die Richtlinie des Sächsischen Staatsministeriums für Regionalentwicklung zur Förderung der Regionalentwicklung.

0: Entwicklung. Das Vorhaben soll noch dieses Jahr starten. Mit der bewilligten Förderung wird die Sternwarte fit für die Zukunft gemacht. Im Mittelpunkt der geplanten Bauarbeiten stehen die energetische Sanierung der Fassade sowie die Herstellung eines barrierefreien Zugangs zum Gebäude. Damit soll zum einen die Energieeffizienz verbessert, zum anderen die Zugänglichkeit der Einrichtung für alle Besucher erleichtert werden. Auch der Vorplatz wird saniert und an die künftigen Anforderungen angepasst. Die aktuelle Förderung knüpft an bereits umgesetzte Modernisierungsmaßnahmen an. Bereits 2022 und 2023 bewilligte die Landesdirektion Sachsen insgesamt rund 159.000 Euro für die Erneuerung der Fenster und Außentüren sowie die Modernisierung der Sanitäranlagen.
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6: Bunte Lichter, volle Fahrgeschäfte und am Samstagabend ein Himmel voller Feuerwerk. Das Zwickauer Herbstvolksfest hat am Wochenende einen seiner großen Höhepunkte erlebt. Zum Musikfeuerwerk mit den Hits von Michael Jackson zog es noch einmal zahlreiche Besucher auf den Platz der Völkerfreundschaft. Doch damit ist der Rummel noch lange nicht vorbei. Bis Sonntag drehen sich die Karussells weiter und auch in den kommenden Tagen steht noch einiges auf dem Programm.

0: Raketen am Himmel, Musik auf dem gesamten Festplatz und mittendrin tausende Lichter der Fahrgeschäfte. Punkt 22 Uhr wurde es am Samstagabend noch einmal besonders spektakulär auf dem Platz der Völkerfreundschaft. Das große Musikfeuerwerk, in diesem Jahr zu den Hits von Michael Jackson, gehörte zu den Höhepunkten des Zwickauer Herbstvolksfestes. Für Marco Walz vom Zwickauer Schaustellerverband ein Moment, auf den lange hingearbeitet wurde und der auch für ihn selbst alles andere als alltäglich ist.
1: Ja, das hat mir auch gut gefallen. Ist immer so eine Sache, ob das alles klappt, ob die Musik überall gleich kommt. Und wenn das dann vorbei ist und wir die Musik hier wieder einschalten, ist so ein Moment der Zufriedenheit, wo man denkt, es hat geklappt. Die Leute haben alle geklatscht. Schönes, emotionales Feuerwerk. Das Thema Michael Jackson hat mich ja selbst auch berührt. War schön.
0: Wenn nach wochenlanger Vorbereitung am

0: Am Ende alles funktioniert, ist die Erleichterung entsprechend groß. Doch nicht nur das Feuerwerk zieht die Menschen auf den Festplatz. Seit dem 25. September bestimmen Karussells, Kinderlachen und der Duft von gebrannten Mandeln und anderen Volksfestklassikern das Bild auf dem Platz der Völkerfreundschaft. Mit dabei sind in diesem Herbst bekannte Fahrgeschäfte wie Breakdance, Walzerfahrt, Autoscooter und Europarad. Eine Premiere in Zwickau feiert dagegen das Beach Monster, ein Fahrgeschäft, bei dem sich die Gondeln gleich um mehrere Achsen bewegen. Dazu kommen Kinderfahrgeschäfte, Spielbuden und ein gastronomisches Angebot, das in diesem Jahr bewusst breiter aufgestellt wurde. Wie gut diese Mischung bei den Besuchern bisher ankommt, zeigt sich für die Schausteller nach gut einer Woche bereits.
1: Ja, auf jeden Fall sind zahlreich zu uns gekommen. Gestern hatten wir mal Pech, da hatten wir einen Regentag drin. Aber ich glaube, die Leute sind heute alle mit hier. Man sieht es, wenn man sich hier umschaut, der Platz ist voll und wir freuen uns total, dass das angenommen wird und dass das Feiertag heute, ne, Feuerwerk und gestern der Regen, deshalb sind, glaube ich, alle Zwickauer hier bei uns auf dem Festplatz. Schöne Party.
0: Dabei sind Volksfeste längst keine Selbstverständlichkeit mehr. Auch Schausteller und Besucher spüren gestiegene Kosten im alltäglichen Leben. Umso wichtiger ist es den Veranstaltern, ein Angebot zu schaffen, bei dem nicht allein das Geld im Mittelpunkt steht. Denn wer über den Rummel schlendert, muss nicht zwangsläufig Fahrchips kaufen oder an den Buden Halt machen. Viele Programmpunkte können die Besucher kostenlos erleben. Lasershows, Musikfeuerwerk und weitere Aktionen gehören zum Rahmenprogramm und sollen dafür sorgen, dass auch das Zuschauen und gemeinsame Verweilen zum Volksfestbesuch gehört. Und davon gibt es in den kommenden Tagen noch einiges.
1: Also wir haben nächsten Samstag noch eine Lasershow, haben noch einen Lampionumzug, haben noch einen Familientag. Also alles, was wir letzte Woche schon mal hatten, haben wir diese Woche auch nochmal. Schönes Bühnenprogramm auch, tolle Sachen, tolle Rundgänge und also Plan ist voll. Wir haben noch eine Woche Zeit und da geben wir nochmal richtig Gas.
0: Bis dahin hoffen die Schausteller vor allem auf eines: viele Besucher und weiterhin ein friedliches Miteinander. Denn trotz schneller Fahrgeschäfte und jeder Menge Nervenkitzel versteht sich das Zwickauer Herbstvolksfest vor allem als Treffpunkt für Familien und unterschiedliche Generationen.
1: Ja, absolut friedlich. Also unser Volksfest zeichnet sich sowieso darin aus, dass wir immer zufriedene Gäste haben, keine Rettungseinsätze, zufriedene Kunden, Familienpublikum, keine Störenfriede. Ist bei uns alles okay. Also ich würde sagen, perfekter geht's nicht.
0: Noch bis Sonntag bleibt dafür Zeit. Täglich ab 14 Uhr öffnet das Herbstvolksfest auf dem Platz der Völkerfreundschaft seine Tore. Dann heißt es noch einmal einsteigen, staunen oder einfach eine Runde über den Rummel drehen, bevor am Sonntagabend die Lichter für diesen Herbst ausgehen. Anlässlich des Jahres der jüdischen Kultur in Sachsen referiert Zwickaus Altoberbürgermeister Rainer Eichhorn am morgigen Dienstag um 17 Uhr im Robert-Schumann-Haus über die Geschichte der Juden in Zwickau. Seit seiner Amtszeit bis heute pflegt Rainer Eichhorn ein besonderes Verhältnis zu den ehemaligen Zwickauer Juden, die in der NS-Zeit aus ihrer Heimat vertrieben oder verschleppt wurden. Eichhorn reiste bereits etliche Male nach Israel, wo er Nachfahren der ehemaligen Zwickauer traf. In seinem Vortrag lässt er seine Zuhörer an diesen zahlreichen, ganz persönlichen Eindrücken teilhaben. Der Eintritt zur Veranstaltung ist frei. Es wird jedoch um eine Voranmeldung telefonisch oder per E-Mail bei den Priesterhäusern Zwickau gebeten. Karten sind im Museum Priesterhäuser erhältlich oder können am morgigen Abend direkt vor der Veranstaltung im Robert-Schumann-Haus abgeholt werden. Am vergangenen Wochenende wurde die dritte Runde im Wernesgrüner Sachsenpokal ausgetragen. Am Samstag ging es da für den FSV Zwickau zur FSG Wacker 90 Dresden-Leuben, die derzeit in der Sachsenklasse Staffel Ost spielen. Am Ende konnte der FSV Zwickau mit einem 0:7 deutlich gewinnen und damit eine Runde weiterziehen. Schon in der dritten Minute gingen die Schwäne in Führung. Bis zur Pause trafen die Zwickauer dreimal durch Hannemann, Riesen und Breitenbücher ins

0: Tor der Gastgeber. Nach der Pause folgten die vier weiteren Treffer. Albert traf zweimal, Keizer legte in der 56. Minute nach und das Schlusstor fiel durch Hannemann in der 65. Minute. Die letzten Minuten spielte Zwickau in Unterzahl, da sich Harand kurz vor Schluss verletzte und vom Platz gehen musste. Es blieb beim deutlichen Sieg der Rot-Weißen vor einer Rekordkulisse. Ebenfalls am Samstag musste der VfC Plauen gegen den Liga-Konkurrenten Borussia Bautzen ran. Bis zur Pause war es ein ausgeglichenes Spiel. Die Mannschaften gingen mit einem 0:0 in die Kabinen. Nach der Pause machte Bautzen mehr Druck und konnte in der 62. Spielminute den Führungstreffer erzielen. Durch eine geschlossene Mannschaftsleistung gelang es den Vogtländern jedoch, in der 79. und 87. Minute jeweils durch Martinez zwei Tore nachzulegen und somit den Sack zuzumachen. Ebenfalls eine Runde weiter ist der Reichenbacher FC. Bei den Kickers Mark Kleberg gelang den Vogtländern ein souveräner 5:1-Sieg. Endstation war hingegen für den SV Blau-Gelb Mülsen. Beim Radeberger SV kam das Team nicht über ein 1:2 hinaus und verpasste die nächste Runde nur knapp. Der FSV Treuen musste am Sonntag gegen den HFC Kolditz ran und verlor die Partie am Ende mit 0:3. Für eine kleine Sensation hat wohl in dieser dritten Runde des Wernesgrüner Sachsenpokals der FC Eilenburg gesorgt. Sie kegelten einfach mal mit einem 3:2 den Regionalligisten und Favoriten der Partie FC Erzgebirge Aue raus. Das Achtelfinale wird bereits am morgigen Dienstag ausgelost.
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Die Uhr schlägt 5 vor 12. 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
1: Die gute Nachricht, der goldene Oktober bleibt uns noch ein paar Tage erhalten. Auch morgen am Dienstag strahlt bei Höchsttemperaturen von 21 Grad den ganzen Tag über die Sonne ungetrübt von einem stahlblauen Westsachsenhimmel. Bei ähnlichen Werten wie am Vortag dürfen wir uns nach einer recht kühlen Nacht mit Werten von gerade einmal 6 Grad am Mittwoch auf 11 Sonnenstunden freuen. Ab Donnerstag kippt die Wetterlage. Dann quält sich das Quecksilber auf gerade einmal noch 16 Grad. Der Westsachsenhimmel bleibt den ganzen Tag über Wolken verhangen. Dann werden mehr oder weniger

0: ausgiebige Regenschauer unser Begleiter sein. Der Freitag kommt mit gerade einmal 11 Grad in der Spitze überwiegend wolkenverhangen daher. Gelegentlich kämpft sich auch mal die Sonne durch die Wolkenlücken. Auch dann sind immer wieder Niederschläge möglich.
1: Ja, liebe Zuschauer, das waren die Wetteraussichten für die kommenden Tage. Es soll noch mal ein paar Tage schön bleiben. Genießen Sie das schöne Wetter. Genießen Sie jetzt erst einmal den schönen Abend. Und wir würden uns natürlich freuen, wenn Sie auch am morgigen Dienstag wieder einschalten. Bis dahin, machen Sie es gut. Tschüss.

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1: 400 neue Studierende starten ihr duales Studium in Glauchau. Sternwarte Rodewig erhält Förderung und Michael Jackson-Feeling zum Herbstvolksfest.
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1: Liebe Zuschauer, ich begrüße Sie ganz herzlich zur Auftaktsendung von Tag aktuell in eine neue Woche. Wir hoffen natürlich, Sie hatten ein schönes Wochenende und natürlich einen schönen Feiertag. Am Samstag, was ja zum Samstag eher etwas ungewöhnlich ist. Einige Mitarbeiter aus unserem Sender standen auch vor verschlossenen Kaufhallentüren. Ja, und damit kommen wir auch gleich zu unserem ersten Filmbeitrag. Mit der feierlichen Immatrikulation am vergangenen Freitag in der Sachsenlandhalle ist an der Staatlichen Studienakademie Glauchau der Startschuss für das Matrikel 2026 der Dualen Hochschule Sachsen gefallen. Besonders gefragt sind in diesem Jahr Studienangebote aus den Bereichen Bau, Wirtschaft und Technik. Gleichzeitig baut die Hochschule ihr Netzwerk an Praxispartnern weiter aus. Die Duale Hochschule Sachsen am Standort Glauchau bietet ein duales Studium an, bei dem sich theoretische Lernphasen an der Hochschule mit praktischen Erfahrungen in einem Partnerunternehmen abwechseln. Die Studiengänge umfassen unter anderem technische und wirtschaftliche Fachrichtungen.
3: 2025 wurde die Berufsakademie Sachsen zur dualen Hochschule. Wir hier am Standort in Glauchau sind der größte Standort von 7 anderen Standorten der dualen Hochschule in Sachsen. Wir haben weiterhin Standorte in Leipzig, in Dresden, in Plauen, in Breitenbrunn, in Riesa und in Bautzen. An unserem Standort studieren derzeit über 1000 Studierende und ich bin besonders stolz, dass wir heute fast 400 Studierende immatrikulieren können. Es sind insgesamt ganz genau 397 und ich bin mir sicher, dass wir zum 31.10.2026 noch die 400er Marke wie im letzten Jahr entsprechend erreichen werden. Hier können Sie 10 Studiengänge studieren. Das sind einmal 5 Studiengänge im Bereich der Wirtschaftswissenschaften und gleichermaßen nochmal 5 Studiengänge im Bereich der Ingenieurwissenschaften.
1: Das Besondere am dualen Studium am Campus Glauchau ist das Studium mit Gehalt.
3: Sie bekommen eine Studienvergütung, die liegt im Schnitt knapp über 1.000 Euro. Sie haben einen permanenten Wechsel zwischen Theorie und Praxis. Das ist natürlich insofern wichtig, als dass Sie sofort eingesetzt werden können als Studierende nach Ihrem 6-semestrigen Bachelor- oder Diplomstudiengang. Und das Besondere bei uns ist und das Besondere für die Region, dass wir 70% aller Studierenden aus Sachsen rekrutieren. Das heißt, die machen hier ihr Abitur und sie bleiben auch in Sachsen, hier in der Region Südwestsachsen, bei den entsprechenden Praxispartnern, mit denen wir zusammenarbeiten und treten sofort nach ihrem Studium ihren Job an.
1: Die Schule arbeitet mit 800 aktiven Praxispartnern zusammen und baut das Netzwerk kontinuierlich aus.
3: Und in diesem Jahr alleine haben wir fast 100 neue Praxisunternehmen in das Netzwerk der Praxispartner hier am Campus Glauchau aufnehmen können. Das ist etwas Besonderes, denn es zeigt, die Region braucht Fachkräfte und die Region in dem Fall übernimmt auch diese Fachkräfte dann nach ihrem Studium. Das heißt also, die Übernahmequoten liegen im Bereich des dualen Studiums bei weit über 95% hier am Campus in Glauchau. Das liegt sicherlich auch an unserem exzellenten Leistungsportfolio.
1: Handfeste Gründe, sich für die duale Hochschule in Glauchau zu entscheiden.
4: Hallo, ich bin Vivi, ich bin 19 Jahre alt und komme ursprünglich aus Wittenberg. Ich studiere jetzt VU, das ist Verfahrens- und Umwelttechnik. Und ich habe mich für den Studiengang entschieden, eigentlich durch meinen Praxispartner, weil ich da ein bisschen Praktikum gemacht habe und dann hat es mir sehr gut bei denen gefallen. Und die meinten halt, den Studiengang gibt es nur in Glauchau, deswegen bin ich auch hier in Glauchau.
5: Ich bin Willi Konzak, ich habe mich für den Studiengang zum Bauingenieur im Hochbau entschieden. Ich komme aus Treuen. Und Glauchau ist es geworden, weil es von der Lage her gut dabei war. Ich studiere jetzt nach meiner Ausbildung einfach, um noch etwas dran zu hängen und ein weiteres Ziel zu haben.
6: Der junge Mann aus Treuen ist in guter Gesellschaft. Die größte Nachfrage verzeichnet das Bauingenieurwesen mit 102 Zulassungen. Es folgen Betriebswirtschaftslehre mit 68, der Studiengang Bank mit 57 sowie Versorgungs- und Umwelttechnik mit 55 Zulassungen. Damit setzt sich der Trend der vergangenen Jahre fort. Mehr als 70 der Unternehmen begleiteten ihre neuen Studierenden persönlich zur Immatrikulationsfeier in der Sachsenlandhalle. Für die Studienanfänger bedeutet der Abschluss eines Studienvertrags dabei mehr als nur den Beginn eines Hochschulstudiums. Gleichzeitig starten

0: Haben Sie eine mehrjährige berufliche Zusammenarbeit mit Ihrem Praxisunternehmen? Die Verbindung von wissenschaftlicher Ausbildung und praktischer Berufserfahrung gilt als besonderes Merkmal des dualen Studiums. Während der Theoriephasen erwerben die Studierenden fachliche und wissenschaftliche Grundlagen, die sie anschließend unmittelbar im Unternehmen anwenden und vertiefen können. Den offiziellen Auftakt des neuen Studienjahrgangs bildete die feierliche Immatrikulation. Nach dem musikalischen Auftakt durch Markus Kaufmann begrüßte Professor Dr. Frauke Decko die Gäste. Sie griff in ihrer Begrüßungsrede das Bild des Musizierens auf. Der Weg durch ein duales Studium gleiche dem Erlernen eines Instruments. Zunächst gehe es um Grundlagen und Übung. Mit zunehmender Erfahrung entwickelten die Studierenden schließlich eine eigene fachliche Handschrift. Die besondere Stärke des dualen Studiums liege dabei im Zusammenspiel von Wissenschaft und Praxis. Beide Bereiche müssten zusammenwirken, damit ein vollständiges Bild entstehe. Ihre Botschaft an den neuen Jahrgang fasste Decko entsprechend musikalisch zusammen. Beginnen Sie mit dem ersten Ton, bleiben Sie im Takt und, wenn etwas nicht klappt, spielen Sie weiter. Als Festredner richtete sich Max Jankowski, Präsident der Industrie- und Handelskammer Chemnitz, an die neuen Studierenden. Es gab auch ein studentisches Grußwort von Florian Uda.
1: Mein Name ist Florian Uda, ich bin 22 Jahre alt, studiere an der DHSN in Glauchau und ich bin heute hier der studentische Grußredner, habe die Ehre bekommen, aus mehreren Schülern auserwählt zu werden, bin im 5. Semester und studiere industrielle Produktion. Ich habe heute die Ehre dazu und möchte mich bedanken dafür und möchte jedem empfehlen, nach meinen Erfahrungen dieses Studium zu wählen, weil es ein super Studium ist, super Ort, um etwas Neues zu lernen und die Leute hier ganz besonders sind.
0: Im Mittelpunkt standen nicht nur die Erstsemester. Drei Menschen wurden für ihr besonderes Engagement mit Ehrennadeln ausgezeichnet. Pianist Markus Kaufmann begleitet die Feierlichkeiten der dualen Hochschule schon seit vielen Jahren. Er erhielt die Ehrennadel in Gold. Thomas Puklitsch, Studienleiter Wirtschaftsinformatik, unterrichtet seit 10 Jahren in Glauchau. Er empfing die bronzene Nadel. Auf 20 Jahre blickt die Direktorin der Einrichtung zurück. Frau Professor Dr. Frauke Decko erhielt die Ehrennadel in Silber. Für Glauchau ist der neue Jahrgang ein weiterer Beleg für die Bedeutung des Hochschulstandortes.
2: Wir Glauchauer sind stolz darauf, dass wir die duale Hochschule mit ihrer zentralen Geschäftsstelle hier bei uns in Glauchau haben. Und ich freue mich auch darüber sehr, dass dieses Jahr wieder über 400 Studenten sich haben einschreiben lassen. 400 junge Menschen, die hier in der Region bleiben, die hier für unsere Region tätig sind und die sich auch hier in den nächsten 3 Jahren zu Hause fühlen dürfen.
0: Die duale Hochschule in Glauchau ist nicht aus der Zeit gefallen. Derzeit stehen die Schulen in Sachsen vor allem vor Herausforderungen durch Fachkräftemangel, Digitalisierung und den Ausbau von Forschung. Gleichzeitig müssen sie ihre Praxisnähe und enge Zusammenarbeit mit Unternehmen erhalten. Frau Professor Dr. Frauke Decko ist optimistisch.
3: Wir haben natürlich mit dem Personal zu arbeiten, was wir aktuell hier am Standort, aber insgesamt auch an der dualen Hochschule in Sachsen entsprechend haben. Das betrifft Professoren, das betrifft den Mittelbau und das betrifft natürlich auch die Laboringenieure. Und in diesem Umwandlungstransformationsprozess der dualen Hochschule Sachsen ist das schon eine sehr anspruchsvolle Angelegenheit. Sie macht aber Spaß und wir werden sie auch entsprechend erfolgreich meistern.
0: Die Landesdirektion Sachsen hat der Stadt Rodewisch rund 210.000 Euro Fördermittel für die energetische und barrierefreie Sanierung der Sternwarte und des Planetariums Sigmund Jähn bewilligt. Insgesamt sind Investitionen von 327.974 Euro vorgesehen. Der Fördersatz liegt damit bei 75%. Die Förderung erfolgt über die Richtlinie des Sächsischen Staatsministeriums für Regionalentwicklung zur Förderung der Regionalentwicklung.

0: Entwicklung. Das Vorhaben soll noch dieses Jahr starten. Mit der bewilligten Förderung wird die Sternwarte fit für die Zukunft gemacht. Im Mittelpunkt der geplanten Bauarbeiten stehen die energetische Sanierung der Fassade sowie die Herstellung eines barrierefreien Zugangs zum Gebäude. Damit soll zum einen die Energieeffizienz verbessert, zum anderen die Zugänglichkeit der Einrichtung für alle Besucher erleichtert werden. Auch der Vorplatz wird saniert und an die künftigen Anforderungen angepasst. Die aktuelle Förderung knüpft an bereits umgesetzte Modernisierungsmaßnahmen an. Bereits 2022 und 2023 bewilligte die Landesdirektion Sachsen insgesamt rund 159.000 Euro für die Erneuerung der Fenster und Außentüren sowie die Modernisierung der Sanitäranlagen.
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6: Bunte Lichter, volle Fahrgeschäfte und am Samstagabend ein Himmel voller Feuerwerk. Das Zwickauer Herbstvolksfest hat am Wochenende einen seiner großen Höhepunkte erlebt. Zum Musikfeuerwerk mit den Hits von Michael Jackson zog es noch einmal zahlreiche Besucher auf den Platz der Völkerfreundschaft. Doch damit ist der Rummel noch lange nicht vorbei. Bis Sonntag drehen sich die Karussells weiter und auch in den kommenden Tagen steht noch einiges auf dem Programm.

0: Raketen am Himmel, Musik auf dem gesamten Festplatz und mittendrin tausende Lichter der Fahrgeschäfte. Punkt 22 Uhr wurde es am Samstagabend noch einmal besonders spektakulär auf dem Platz der Völkerfreundschaft. Das große Musikfeuerwerk, in diesem Jahr zu den Hits von Michael Jackson, gehörte zu den Höhepunkten des Zwickauer Herbstvolksfestes. Für Marco Walz vom Zwickauer Schaustellerverband ein Moment, auf den lange hingearbeitet wurde und der auch für ihn selbst alles andere als alltäglich ist.
1: Ja, das hat mir auch gut gefallen. Ist immer so eine Sache, ob das alles klappt, ob die Musik überall gleich kommt. Und wenn das dann vorbei ist und wir die Musik hier wieder einschalten, ist so ein Moment der Zufriedenheit, wo man denkt, es hat geklappt. Die Leute haben alle geklatscht. Schönes, emotionales Feuerwerk. Das Thema Michael Jackson hat mich ja selbst auch berührt. War schön.
0: Wenn nach wochenlanger Vorbereitung am Ende alles funktioniert, ist die Erleichterung entsprechend groß. Doch nicht nur das Feuerwerk zieht die Menschen auf den Festplatz. Seit dem 25.

0: mehrere Achsen bewegen. Dazu kommen Kinderfahrgeschäfte, Spielbuden und ein gastronomisches Angebot, das in diesem Jahr bewusst breiter aufgestellt wurde. Wie gut diese Mischung bei den Besuchern bisher ankommt, zeigt sich für die Schausteller nach gut einer Woche bereits.
1: Ja, auf jeden Fall sind zahlreich zu uns gekommen. Gestern hatten wir mal Pech, da hatten wir einen Regentag drin. Aber ich glaube, die Leute sind heute alle mit hier. Man sieht es, wenn man sich hier umschaut, der Platz ist voll und wir freuen uns total, dass das angenommen wird und dass das Feiertag heute, ne, Feuerwerk und gestern der Regen. Deshalb sind, glaube ich, alle Zwickauer hier bei uns auf dem Festplatz. Schöne Party.
0: Dabei sind Volksfeste längst keine Selbstverständlichkeit mehr. Auch Schausteller und Besucher spüren gestiegene Kosten im alltäglichen Leben. Umso wichtiger ist es den Veranstaltern, ein Angebot zu schaffen, bei dem nicht allein das Geld im Mittelpunkt steht. Denn wer über den Rummel schlendert, muss nicht zwangsläufig Fahrtchips kaufen oder an den Buden Halt machen. Viele Programmpunkte können die Besucher kostenlos erleben. Lasershows, Musikfeuerwerk und weitere Aktionen gehören zum Rahmenprogramm und sollen dafür sorgen, dass auch das Zuschauen und gemeinsame Verweilen zum Volksfestbesuch gehört. Und davon gibt es in den kommenden Tagen noch einiges.
1: Also wir haben nächsten Samstag noch eine Lasershow, haben noch einen Lampionumzug, haben noch einen Familientag. Also alles, was wir letzte Woche schon mal hatten, haben wir diese Woche auch nochmal. Schönes Bühnenprogramm auch, tolle Sachen, tolle Rundgänge und also Plan ist voll. Wir haben noch eine Woche Zeit und da geben wir nochmal richtig Gas.
0: Bis dahin hoffen die Schausteller vor allem auf eines: viele Besucher und weiterhin ein friedliches Miteinander. Denn trotz schneller Fahrgeschäfte und jeder Menge Nervenkitzel versteht sich das Zwickauer Herbstvolksfest vor allem als Treffpunkt für Familien und unterschiedliche Generationen.
1: Ja, absolut friedlich. Also unser Volksfest zeichnet sich sowieso darin aus, dass wir immer zufriedene Gäste haben, keine Rettungseinsätze, zufriedene Kunden, Familienpublikum, keine Störenfriede. Ist bei uns alles okay. Also ich würde sagen, perfekter geht's nicht.
0: Noch bis Sonntag bleibt dafür Zeit. Täglich ab 14 Uhr öffnet das Herbstvolksfest auf dem Platz der Völkerfreundschaft seine Tore. Dann heißt es noch einmal einsteigen, staunen oder einfach eine Runde über den Rummel drehen, bevor am Sonntagabend die Lichter für diesen Herbst ausgehen. Anlässlich des Jahres der jüdischen Kultur in Sachsen referiert Zwickaus Altoberbürgermeister Rainer Eichhorn am morgigen Dienstag um 17 Uhr im Robert-Schumann-Haus über die Geschichte der Juden in Zwickau. Seit seiner Amtszeit bis heute pflegt Rainer Eichhorn ein besonderes Verhältnis zu den ehemaligen Zwickauer Juden, die in der NS-Zeit aus ihrer Heimat vertrieben oder verschleppt wurden. Eichhorn reiste bereits etliche Male nach Israel, wo er Nachfahren der ehemaligen Zwickauer traf. In seinem Vortrag lässt er seine Zuhörer an diesen zahlreichen, ganz persönlichen Eindrücken teilhaben. Der Eintritt zur Veranstaltung ist frei. Es wird jedoch um eine Voranmeldung telefonisch oder per E-Mail bei den Priesterhäusern Zwickau gebeten. Karten sind im Museum Priesterhäuser erhältlich oder können am morgigen Abend direkt vor der Veranstaltung im Robert-Schumann-Haus abgeholt werden. Am vergangenen Wochenende wurde die dritte Runde im Wernesgrüner Sachsenpokal ausgetragen. Am Samstag ging es da für den FSV Zwickau zur FSG Wacker 90 Dresden-Leuben, die derzeit in der Sachsenklasse Staffel Ost spielen. Am Ende konnte der FSV Zwickau mit einem 0:7 deutlich gewinnen und damit eine Runde weiterziehen. Schon in der dritten Minute gingen die Schwäne in Führung. Bis zur Pause trafen die Zwickauer dreimal durch Hannemann, Riesen und Breitenbücher ins Tor der Gastgeber. Nach der Pause folgten die vier weiteren Treffer. Albert traf zweimal, Keizer legte in der 56. Minute nach und das Schlusstor fiel durch Hannemann in der 65. Minute. Die letzten Minuten spielte Zwickau in Unterzahl, da sich Harand kurz vor Schluss verletzte und vom Platz gehen musste. Es blieb beim deutlichen Sieg der Rot-Weißen vor einer Rekordkulisse. Ebenfalls am Samstag musste der VfC Plauen gegen den Liga-Konkurrenten Borussia Bautzen ran. Bis zur Pause war

0: Es war ein ausgeglichenes Spiel. Die Mannschaften gingen mit einem 0:0 in die Kabinen. Nach der Pause machte Bautzen mehr Druck und konnte in der 62. Spielminute den Führungstreffer erzielen. Durch eine geschlossene Mannschaftsleistung gelang es den Vogtländern jedoch, in der 79. und 87. Minute jeweils durch Martinez zwei Tore nachzulegen und somit den Sack zuzumachen. Ebenfalls eine Runde weiter ist der Reichenbacher FC. Bei den Kickers Mark Kleberg gelang den Vogtländern ein souveräner 5:1-Sieg. Endstation war hingegen für den SV Blau-Gelb Mösen. Beim Radeberger SV kam das Team nicht über ein 1:2 hinaus und verpasste die nächste Runde nur knapp. Der FSV Treuen musste am Sonntag gegen den HFC Kolditz ran und verlor die Partie am Ende mit 0:3. Für eine kleine Sensation hat wohl in dieser dritten Runde des Wernesgrüner Sachsenpokals der FC Eilenburg gesorgt. Sie kegelten einfach mal mit einem 3:2 den Regionalligisten und Favoriten der Partie FC Erzgebirge Aue raus. Das Achtelfinale wird bereits am morgigen Dienstag ausgelost.
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Die Uhr schlägt 5 vor 12. 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
1: Die gute Nachricht, der goldene Oktober bleibt uns noch ein paar Tage erhalten. Auch morgen am Dienstag strahlt bei Höchsttemperaturen von 21 Grad den ganzen Tag über die Sonne ungetrübt von einem stahlblauen Westsachsenhimmel. Bei ähnlichen Werten wie am Vortag dürfen wir uns nach einer recht kühlen Nacht mit Werten von gerade einmal 6 Grad am Mittwoch auf 11 Sonnenstunden freuen. Ab Donnerstag kippt die Wetterlage. Dann quält sich das Quecksilber auf gerade einmal noch 16 Grad. Der Westsachsenhimmel bleibt den ganzen Tag über Wolken verhangen. Dann werden mehr oder weniger ergiebige Regenschauer unser Begleiter sein. Der Freitag kommt mit gerade einmal 11 Grad in der Spitze überwiegend wolkenverhangen daher. Gelegentlich kämpft sich auch mal die Sonne durch die Wolkenlücken. Auch dann sind immer wieder Niederschläge möglich.
2: Ja, liebe Zuschauer, das waren die Wetteraussichten für die kommenden Tage. Es soll noch mal ein paar Tage schön bleiben. Genießen Sie das schöne Wetter. Genießen Sie jetzt erst einmal den schönen Abend. Und wir würden uns natürlich freuen, wenn Sie auch am morgigen Dienstag wieder einschalten. Bis dahin, machen Sie es gut. Tschüss.

0: Glück auf zu Guck näher, unser Erzgebirge. Zwönitz begrüßt den Herbst traditionell mit einem besonderen Festwochenende, dem Erzgebirgischen Pferdetag und Zwönitzer Erntedank. Die im Erzgebirge einzigartige Kombination zog zum 33. Mal zahlreiche Besucher an. Gleich mehr dazu. Zudem berichten wir über die Ausbildungsmesse in Aue und dem Miteinander der Generationen. Los geht's aber mit Eishockey.
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1: 90 Jahre Eishockey in Schönheide. Zum Auftakt des Jubiläumswochenendes richtet sich der Blick zunächst nach vorn. Im Festzelt wird die Mannschaft für die Saison 2026/27 vorgestellt. Die Geschichte dahinter beginnt 1936. Nach dem Zweiten Weltkrieg wird der Spielbetrieb neu aufgebaut. 1952 wird Schönheide Sachsenmeister. 1956 gelingt sogar der Aufstieg in die DDR-Oberliga. Große Erfolge für einen kleinen Ort, dessen Eishockey trotzdem jahrzehntelang von einfachen Bedingungen geprägt bleibt.
2: Ja, für Schönheide, es ist eine Tradition für uns. Ich bin jetzt seit 30 Jahren dort Mitglied und es ist ganz einfach Schönheide und Eishockey ist fast untrennbar.
1: Gespielt wird lange auf Natureis. Frost und Wetter bestimmen den Rhythmus. Nach der politischen Wende wird aus der BSG Aufbau der IHV Schönheide. Mitte der 90er Jahre folgt dann ein Schritt, der den Standort dauerhaft verändert.
2: Genau, als ich angefangen habe, 96, haben wir die Kunsteisfläche bekommen. Das war natürlich der erste Fortschritt. Wir haben von unten Unterstützung bekommen. Das heißt also, wir waren nicht mehr auf die kalten Nächte so unbedingt angewiesen.
1: 2001 wird das Stadion überdacht. Damit entstehen verlässlichere Bedingungen für Mannschaft und Nachwuchs. Sportliche Erfolge folgen, aber auch wirtschaftlich schwierige Phasen. 2017 steht der Verein kurz vor einer Insolvenz. Ob und wie es mit dem Schönheider Eishockey weitergeht, ist zu diesem Zeitpunkt offen.
3: Es war natürlich schon eine schwierige Situation für den Standort, ich sag mal, wo keiner so richtig wusste, wie geht es weiter mit den Schulden, mit Neuanfang. Wo fängt man an, wie fängt man an? Ist überhaupt Personal da? Ist jemand da, der das Ganze in die Hand nimmt?
1: Der Neustart gelingt. Ein neuer Verein und neue Strukturen führen die Tradition weiter. 9 Jahre später bringt das Jubiläumswochenende mehrere Generationen zusammen. Die aktuelle Mannschaft präsentiert sich den Fans. Beim Nachwuchsturnier stehen die U7 und U9 auf dem Eis. Beim Traditionsspiel treffen ehemalige und aktive Spieler aufeinander. In einer Gesprächsrunde erinnern ehemalige Spieler und Verantwortliche an prägende Jahre und Entwicklungen des Schönheider Eishockeys. Auch Erinnerungsstücke erzählen von dieser Geschichte, darunter einige der ersten Wölfe-Trikots. Von ihnen sind heute nur noch wenige Exemplare erhalten.
4: Das ist das Original-Trikot vom Seidelhelm.
1: Zum Jubiläumswochenende gehören auch Partner aus der Region. Der Sicherheitsdienstleister SecoSurf übernimmt Aufgaben rund um die Veranstaltung. Torben Lange ist dort unter anderem für Veranstaltungs- und Eventsicherheit verantwortlich.
5: An erster Stelle steht natürlich die Sicherheit der Besucher. Und das können wir natürlich in verschiedensten Formen abbilden. Am Ende des Tages ist erstmal wichtig, was möchte der Veranstalter von uns. Und dann geben wir natürlich Ratschläge, sei es mit Eigenprodukten, die natürlich auf den Veranstalter angepasst sind. Das sind Zufahrtssperren, Kameratrumtechniken, aber auch unsere Mitarbeiter, die natürlich extra geschult werden, die Veranstaltung, dass natürlich alles bestmöglich abläuft, damit keiner in Gefahr gerät. Aber auch, was man nicht vergessen darf, der Veranstalter an sich, dass seine Bedürfnisse auch nicht hinten angestellt werden.
1: Für die Zukunft zählt neben dem Nachwuchs auch, ob der Verein seine Strukturen dauerhaft tragen kann. Dafür braucht es verlässliche Partner und Unterstützung aus der Region. Gerade diese Suche wird für den Verein zunehmend anspruchsvoller.
3: Aber man muss natürlich schon sagen, die allgemeine wirtschaftliche Lage momentan, die macht es jetzt nicht einfach, Sponsoren zu finden, auch Sponsoren zu finden, die irgendwo mal mehr geben können, als sie bisher gegeben haben. Da sind wir auch immer sehr dankbar über die, die wir alle haben und auch über jeden, den wir neu dazugewinnen können. Aber ich sag mal, es ist immer wieder schwierig, da ich sag mal, den Grundstock, den wir wirklich brauchen, um dieses ganze Projekt Eishockey hier am Leben zu halten, jedes Jahr wieder aufrecht wieder hinzubekommen, wieder zusammenzukratzen.
1: 90 Jahre Eishockey in Schönheide. Von den ersten Jahren auf Natureis über den Bau des heutigen Wolfbaus bis zu Krisen und Neuanfängen. Vieles hat sich verändert. Geblieben ist die Tradition, die von einer Generation an die nächste weitergegeben wird.
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1: Der Sonntag in Zwönitz beginnt feierlich. Die Trinitatiskirche ist zum Erntedank reich geschmückt. Gemüse, Getreide und liebevoll arrangierte Erntegaben bestimmen das Bild. Für die Gemeinde ist es der ruhige Auftakt zu einem Tag, der später noch deutlich lebhafter wird.
7: Und für uns ist es auch besonders wichtig, daran zu erinnern, dass also es nicht selbstverständlich ist, dass wir die Ernteprodukte vom Felde holen, sondern da steckt viel Fleiß, viel Arbeit dabei mit dahinter. Und natürlich ist es eine höhere Kraft, die alles wachsen und gedeihen lässt. Und deswegen danken wir auch Gott für das Gelingen hier.
1: Nur wenig später wird aus dem feierlichen Erntedank ein lebendiges Stadtfest. Auf dem Marktplatz begrüßt Bürgermeister Wolfgang Triebert die Gäste. Das Orchester spielt auf. Mit dabei ist auch der Pferdezuchtverein Ehrenfriedersdorf, der den Pferdetag gemeinsam mit weiteren Pferdefreunden mitträgt. Deshalb übernimmt beim Fassbieranstich die Bürgermeisterin von Ehrenfriedersdorf den Hammer. Nach ein paar kräftigen Schlägen heißt es schließlich Freibier für die Besucher. Vom Gottesdienst zum Frühschoppen sind es in Zwönitz an diesem Sonntag nur wenige Schritte. Und der Marktplatz ist dabei nur ein Teil des Programms. Das Fest hat über die Jahre deutlich an Größe gewonnen und soll längst auch Gäste von außerhalb nach Zwönitz locken.
7: Wir hatten zwei große Feste, kurz aufeinanderfolgend und jeweils einen Tag lang. Und wir haben das mal entschieden, dass wir versuchen, das zu bündeln miteinander und haben ein wunderbares Mehrtagesfest jetzt dadurch stehen lassen, was für Touristen noch attraktiver ist, die jetzt hier kommen.
1: Dass das funktioniert, zeigt sich schon beim Blick über den Markt. Zwischen den Einheimischen sitzen Besucher, die ihren Sonntag ganz spontan ein bisschen länger in Zwönitz verbringen.
8: Ja, also wir sind ja hier in Urlaub und jetzt haben wir gehört, das ist erstmal eine schöne Stadt und verbinden das dann eben mit dem Fest. Also wir haben jetzt keine besonderen Prioritäten, aber allein schon mal hier zu sitzen, das ist schon toll. Schöne Innenstadt, wunderbar, muss man sagen. Ne?
1: Spätestens am Mittag sattelt Zwönitz um. Jetzt übernehmen die Pferdestärken und die geben dem Fest im wahrsten Sinne neuen Zug. Der Festumzug des 33. Erzgebirgischen Pferdetages setzt sich in Bewegung. Mit insgesamt 33 Bildern ziehen Reiter, Kutschen und Gespanne durch Zwönitz und weiter in Richtung Reitplatz nach Kühnheide. Mittendrin ist auch Johannes Weiser. Er gehört zu den Männern, ohne die es diesen Pferdetag heute so wohl nicht geben würde.
9: Ich habe dieses Event gegründet. 1971 ging ich auf der Suche dorthin. Und bis das stand, das ganze Programm, hat 2 Jahre gedauert. Ich konnte es nicht alleine durchführen. Ich habe genügend andere Leute gebraucht. Und deshalb hat es so lange gedauert.
1: Mehr als 5 Jahrzehnte später ist aus den damaligen Anfängen eine große Schau geworden. Nach dem Festzug verlagert sich das Geschehen auf den Reitplatz. Jetzt gehört die Bühne ganz den Tieren und ihren Haltern.
9: Die Vielfalt. Gucken Sie, wir haben Kaltblutpferde, das hat kaum ein anderer Verein in Sachsen. In dieser Menge, in dieser Präsentation, wunderschön. Dann gehört der Haflinger dazu, auch in einer unwahrscheinlichen geschichtlichen Vielfalt. Reitpferde, Fahrpferde, Reitponys, das sei alles Höhepunkte.
1: Auf dem Rasen wird gezeigt, was Pferd und Mensch gemeinsam können. Mal braucht es Kraft, mal Präzision.

0: Präzision mal einfach ein gutes Zusammenspiel. Und das Publikum verfolgt die Vorführungen dicht am Geschehen mit reichlich Gelegenheit, persönliche Lieblinge zu entdecken.
1: Highlight ist eigentlich der Festumzug und hier die Pferdeberater.
2: Alles. Ganze Pferde da.
3: 100% klappt alles. 100%.
2: Alles.
3: Glückwunsch an Zwillinge, zweiter Höhe, und da kommen wir nicht höher.
0: Am Nachmittag ist der Reitplatz gut gefüllt. Die einen verfolgen konzentriert das Programm, andere treffen Bekannte, bleiben am Rand stehen und genießen einfach den Trubel. Für langjährige Zwönitzer offenbar nichts Ungewöhnliches.
3: In Zwönitz ist immer was los. Da sind wir einfach mit dabei.
0: Und während auf dem Reitplatz noch einmal Pferde und Gespanne ihre Runden ziehen, denken viele Besucher noch lange nicht ans Heimgehen. Bei bestem Wetter und voller Zuschauerringe bekommt dieser Festtag in Zwönitz noch einen letzten, ganz entspannten Ausklang.
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1: Ringe werfen, hochstapeln und Büchsenschießen. Bei einem Projekt der Generationen hatten Schülerinnen auch eine speziell eigens erdachte Station aufgebaut, bei der Gefühl und Zielgenauigkeit gefragt war. Gleich mehr dazu. Vorher zum Thema Berufsausbildung.
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3: Hallo, wir stehen hier vor dem Eishaus in Aue, da wo heute der Makers Day stattfindet. Nach Annaberg ist es die zweiterzgebirgische Ausbildungsmesse in diesem Jahr. Für mich Premiere. Schauen wir gleich mal rein. Wusstet ihr, dass es in Deutschland mehr als 300 Ausbildungsberufe gibt? Woher will man da wissen, welcher zu einem passt?
4: Deshalb ist es gut, wenn man verschiedene Möglichkeiten ausprobieren und kennenlernen kann. So wie bei der Ausbildungsmesse in Aue-Bad Schlema, wo am 26. September rund 100 Aussteller 4 Stunden lang interessierte Schülerinnen und Schüler sowie ihre Eltern zu den breit gefächerten Themen Studium und Ausbildung informierten. Neben Institutionen und Bildungseinrichtungen stellten auch viele Unternehmen ihre Berufe vor und gaben den Kindern und Jugendlichen wichtige Tipps mit auf den Weg. Zum Beispiel die Erzgebirgische Krankenhaus- und Hospitalgesellschaft Schwarzenberg, wo die Arbeit mit einem hohen Qualitätsanspruch und viel Herz verbunden ist. Ausbildung steht bei der EKH an vorderster Stelle. Derzeit absolvieren hier 42 Auszubildende aus 6 verschiedenen Nationen ihre Ausbildung. Ein respektvolles und gutes Miteinander hat daher einen besonders hohen Stellenwert. Das zeigte auch kürzlich ein Azubi-Tag im EKH-Pflegeheim Zwönitz, wo der Pflegenachwuchs unter dem Motto »Schön, dass ihr da seid« eingeladen war. So ist das Besondere an der EKH nicht nur die Vielfalt der Ausbildungsberufe, sondern auch die Vielfalt der Azubis selbst, wie uns Linda Bittermann berichtete.
5: Ziemlich bunt, ziemlich spannend, auch manchmal herausfordernd. Wir gucken natürlich, dass wir das Miteinander stärken. Wir haben zum Beispiel unseren Auszubildendentag, wo dann alle Auszubildenden auch zusammenkommen, sich kennenlernen, ein bisschen spielerisch, ein bisschen einen theoretischen Input. Und wir fördern einfach das Miteinander. Und das ist uns ganz wichtig.
6: Wir bieten verschiedene Berufe an. Einmal die Pflegefachausbildung, die Pflegefachassistenzausbildung. Wir bilden Hauswirtschafter aus. Wir bilden den Betriebselektroniker aus. Und wir bieten auch als Studienpartner, sind wir Kooperationspartner für Gesundheitsmanagement und soziale Arbeit. Bei uns ist die Ausbildung geprägt von intensiver individueller Betreuung. Ja? Wir begleiten die Auszubildenden und führen sie zu einem Abschluss, der sie in ihrem Leben weiterbringt. Ne? Wir sind geprägt von Vielfalt, das heißt, wir sind 42 Auszubildende momentan aus 6 verschiedenen Nationen. Wir bieten ab nächsten Jahr ein neues Azubi-Portal an. Das ist ein Lernportal, wo unsere Azubis sich mit einloggen können und individuell noch dazulernen können. Außerdem bieten wir an die Ticket Shopping Card und verschiedene Fitnessangebote.
4: Wenige Meter weiter treffen wir Susanne Müller vom Azuri Seniorenzentrum Alte Glesberg Schule. Der Ruf als Top-Ausbilder eilt der Azurit-Gruppe nicht ohne Grund voraus. Wurde diese doch im letzten Jahr mit dem renommierten Siegel Top-Ausbildung Deutschland 2025 ausgezeichnet. Da wollten wir es dann genauer wissen.
7: Also bei uns in der Alten Glesberg-Schule bilden wir zum einen die Pflegefachleute aus und die Krankenpflegehelfer. Also die Ausbildung ist, in der Pflege ist absolut besonders. Man arbeitet täglich mit Menschen und trägt natürlich zu deren Wohlbefinden und Lebensqualität bei. Zudem ist die Ausbildung absolut abwechslungsreich. Kein Tag ist wie der andere. Die Auszubildenden erwerben nicht nur sehr viel fachliches Wissen, sondern entwickeln sich auch persönlich stark weiter. Mitbringen sollten die Auszubildenden natürlich ein hohes Maß an Empathie, an Kommunikationsfähigkeit, Verantwortungsbewusstsein und natürlich die Freude an der Arbeit in einem großen Team. Also der Arbeitsalltag unserer Auszubildenden ist natürlich sehr abwechslungsreich. Die Azubis sind bei uns von Anfang an Teil eines festen Teams und werden Stück für Stück durch den Alltag begleitet. Wir haben 3 Praxisanleiter bei uns in der Einrichtung, davon eine komplett freigestellt, die sich wirklich ausschließlich um unsere Azubis kümmert. Also die werden komplett durch die Ausbildung begleitet und werden Schritt für Schritt an den Beruf oder an die Tätigkeiten herangeführt. Also wir als Azurit sind natürlich immer bestrebt, unsere Auszubildenden nach der Ausbildung auch zu übernehmen. Ja? Und die haben auch je nach Interesse oder auch nach Stärken verschiedene Möglichkeiten der Weiterbildung. Also die können zum Beispiel Weiterbildungen machen in Hinsicht Wundmanagement oder Pain Nurse. Es gibt ganz viele verschiedene Möglichkeiten. Oder vielleicht auch eine Qualifizierung zur Pflegedienstleiterin. Also je nach persönlichen Interessen und ich denke auch Fähigkeiten. Ja, also ich kann den jungen Leuten wirklich nur mit auf den Weg geben, kommt einfach vorbei, lasst uns in den persönlichen Austausch gehen. Wir beantworten gerne alle Fragen und können vielleicht so gemeinsam schon abwägen, ist der Beruf was oder ist es eher nicht das Richtige. Und wir empfehlen natürlich auch immer ein Praktikum im Rahmen von einem Schülerpraktikum oder einfach mal ein paar Schnuppertage bei uns in der Einrichtung, um wirklich mal den Alltag live mitzuerleben.
4: Organisiert wird der Make Erz Day von der Wirtschaftsförderung Erzgebirge gemeinsam mit zahlreichen starken Partnern. Durch diese enge Zusammenarbeit entsteht ein vielfältiges Angebot zur Berufsorientierung für junge Menschen. Ansprechpartnerin für den Make Erz Day ist Cindy Pritsche, Teamleiterin Berufsorientierung bei der WFE.
8: Ja, also tatsächlich ist es immer so, es ist ja jetzt die 2. von 4 Messen und wir haben ja in Annaberg gestartet, da war die Halle schon übervoll und ja, wenn man jetzt so sieht, seit 8 Minuten haben wir geöffnet, der Ansturm ist auch jetzt schon wieder riesig. Also wir freuen uns heute wirklich wieder auf viele Besucher. Also ich würde sagen, das ist die wichtigste Plattform hier im Erzgebirge für die Berufsorientierung. Na, das ist die Chance, dass Jugendliche und Unternehmen in Kontakt treten, auch mal live. Viele orientieren sich hier das erste Mal, also Siebtklässler, Achtklässler, die noch gar keinen Überblick haben, die schauen hier, was könnte ich überhaupt machen. Andere, die schon ein Stück weiter sind, die machen hier auch vielleicht schon mal das ein oder andere Praktikum fest.
4: Ein weiterer interessanter Ausbildungsbetrieb ist die Andritz Aweber GmbH, deren erfolgreiche Ausbildungsleistungen bekannt sind. Seit 2007 wurde bereits mehrfach der landesbeste Auszubildende im Berufsbild Werkzeugmechaniker in dem Unternehmen ausgebildet.
9: Also zuerst möchte ich mal voranstellen, wir sind ganz stolz, dass wir in diesem Jahr seit 2007 das 9. Mal den besten Azubi Sachsen stellen können. Ich denke, unser Erfolg ist einfach die Zusammenarbeit mit einer guten Bildungs-, mit einer guten Lehrwerkstatt im BZE, die Verbindung Theorie und Praxis und einfach, dass unsere Teams sich gut in der Ausbildung auskennen, viel Erfahrungen haben und natürlich die Azubis immer mitnehmen. Wir wollen denen schon mal Verantwortung übergeben. Wir bieten abwechslungsreiche Tätigkeiten und ich denke, das macht Spaß. Und damit kommen die Azubis auch immer wieder zu Höchstleistungen. Also ich würde jetzt mal mit dem Zerspannungsmechaniker anfangen, um einfach den Prozess ganz kleines bisschen zu erklären. Der Zerspannungsmechaniker arbeitet an computergesteuerten Werkzeugmaschinen, also an Fräsmaschinen, an Drehmaschinen, an Schleifmaschinen. die er programmiert, wo er dort aufs tausendstel Millimeter genau arbeiten muss. Und diese Teile, die der Zerspannungsmechaniker herstellt, verarbeitet der Werkzeugmechaniker dann weiter im Werkzeug, montiert er dann, ich sag mal, hat ein großes Puzzle, sage ich immer, so erkläre ich das immer so ein bisschen, ein großes Puzzle, hat eine Zeichnung dazu und muss die Teile an den richtigen Platz bringen, um solche Werkzeuge, wie wir es hier auch auf dem Bildschirm sehen, dann herstellen zu können. Und es wird technisches Vorstellungsvermögen und vor allem auch Freude am handwerklichen Geschick, an Arbeit mit den Händen, das ist eigentlich wichtig, dass diese Freude da ist und dieses Interesse da ist. Ja, ganz einfach. Das Handwerk ist ja egal, als Handwerker ist ja jetzt in Anführungsstrichen nicht nur Maler, Klempner oder so, sondern wir sagen auch, das ist Handwerk, aber das ist irgendwo die Basis unserer Industrie, unserer Firma von Andritz Aweber. Also wir brauchen das ganz einfach, um die Werkzeuge herzustellen. Das ist einfach unser Herz. Und da sollten sich immer mehr, sollten sich wieder mehr Jugendliche dafür interessieren, auch mit den Händen was zu tun, Werte zu schaffen. Kommt einfach zu Andritz Aweber, erprobt euch, seid neugierig, schnuppert rein, macht ein Praktikum, macht eine Ferienarbeit. Die Ferienarbeit kann als Berufsorientierung genutzt werden und nur so könnt ihr mitbekommen, ist dieses Berufsbild etwas für euch oder passt es gar nicht? Weil im Praktikum kann man sich immer noch ausprobieren. Wenn man einen Vertrag unterschrieben hat, dann sieht es schon etwas anders aus. Also kommt zu Andritz Aweber, probiert euch aus, kommt in unser Team.
4: Großer Andrang herrschte auch bei Melliki Automotive. Der international agierende Automobilzulieferer mit mehreren Produktionsstandorten hat sich auf die Entwicklung und Produktion von Strukturbauteilen und komplexen Karosseriebaugruppen spezialisiert. Das Werk in Lauterbernsbach gilt als das höchstgelegene Presswerk Europas und hat sich zu einem echten Hightech-Standort im Erzgebirge entwickelt. Zudem engagiert man sich stark in der Nachwuchsförderung und bietet regelmäßig Ausbildungsplätze, Praktika und Ferienjobs an.
10: Also wir bilden aus den Werkzeugmechaniker, Industriemechaniker und den Konstruktionsmechaniker. Dazu kommen noch die elektronischen Berufe mit dem Elektroniker für Betriebstechnik und den Mechatroniker. Aber auch die Kauffrau bilden wir mit aus, dementsprechend die Industriekauffrau. Also was uns besonders macht, sind unsere eigenen Lehrwerkstätten. In jedem Werk haben wir eine eigene Lehrwerkstatt mit eigenem Personal, die zu 100% für die Azubis da sind. Und die Besonderheit ist natürlich durch unsere GmbH mit dem Standort Reinsdorf und Bernsbach, dass wir jederzeit die verschiedenen Ausbildungsinhalte in den Werken aufteilen können. Große Voraussetzungen gibt es eigentlich gar nicht, ne? Es ist eigentlich so, dass wir Lust und Laune brauchen, ne? Und daraus formen wir unsere Eigenschaften, die wir in der Firma brauchen dann. Also Praktikums kann man jederzeit machen und dementsprechend große Vorkenntnisse brauchen wir nicht, weil wir bilden, wie gesagt, intern aus. Wir zeigen den jungen Leuten, wie es geht, wie man was machen kann in verschiedenen Richtungen. Ja, das ist eine schwierige Frage. Bei der Automobilbranche wissen wir alle, wie es läuft derzeit auf dem Markt. Da muss man ganz ehrlich sein. Aber das Allgemeine mit Metall zu arbeiten und den Fuß da reinzubringen, ist eigentlich das Coole daran.
4: Ein bunter Branchenmix, entspannte Stimmung und richtig gute Gespräche. Die Zeit verging wie im Fluge. Am Ende nutzten hunderte junge Menschen die Gelegenheit, verschiedene Berufe aus der Ausbildungsmesse im Eishaus Aue kennenzulernen und Ideen für ihre Zukunft zu sammeln. Und wer weiß, vielleicht konnten einige an dem Tag sogar schon die Weichen zu ihrem Traumberuf stellen. Auch Eva war vom Make-Arts Day begeistert. Ihr Fazit?
3: Ich fand, der Makers Day ist eine echt gute Gelegenheit, verschiedene Berufe und Firmen kennenzulernen. Am besten fand ich, dass man direkt mit den Azubis und den Leuten aus dem Unternehmen sprechen konnte. So bekommt man einen besseren Eindruck davon, wie der Berufsalltag wirklich aussieht. Die Mitmachaktionen machen außerdem Spaß und man kann viele Berufe einfach mal ausprobieren. Ich würde auf jeden Fall empfehlen, schon ab der 7. Klasse hinzugehen. So kann man sich früh informieren, Ideen für Praktika sammeln und später leichter entscheiden, welcher Beruf zu einem passt.
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4: Dabei sein ist alles. Kaum ein Satz bringt den olympischen Gedanken so treffend auf den Punkt. Denn im Sport wie im Leben zählen nicht nur Siege, sondern vor allem das gemeinsame Erleben, Fairness und das Miteinander. Genau dieser Gedanke wurde beim generationsübergreifenden Projekt der DRWS-Pflege lebendig. Unter dem Monatsmotto Sport waren am 3. September Mädchen der Evangelischen Oberschule Schneeberg zu Gast bei den Seniorinnen und Senioren im DRWS-Haus Gut Glesberg. Gemeinsam verbrachten sie unbeschwerte Stunden voller Freude, Bewegung und herzlicher Begegnungen, die einmal mehr zeigten, wie wertvoll das Miteinander der Generationen ist.
11: Es ist eine sehr wertschätzende Arbeit. Die Bewohner freuen sich jedes Mal tierisch drauf, wenn es heißt, die Kinder kommen oder in dem Fall heute mal die Teenies kommen. Die kennen sie mittlerweile auch schon, da freuen sie sich richtig drauf, haben teilweise auch schon Freundschaften geknüpft zwischen den Mädels, wird man vielleicht nachher auch sehen, wenn die jetzt gleich kommen. Und auch einfach, wie soll man sagen, also Kinder und Jung und Alt, das läuft von ganz alleine. Da muss man teilweise gar nichts planen. Heute ist man ein bisschen geplanter, aber manchmal auch, wenn man nicht so richtig geplant hat, von ganz alleine kommen die in ihr, ja, ganz organische Handlung eigentlich. Die machen dann einfach zusammen was, unterhalten sich oder wer sich nicht mehr so unterhalten kann, die, ja, die gehen spazieren. Also es ist wirklich sehr schön immer. Genau, diesen Monat ist so das Überbegriffsthema, das Spür dich, bleib in Bewegung. Und Bewegung gibt es ja in allen Facetten. Wo wir jetzt gedacht haben, mit Jugendlichen ist Sport einfach das Einfachste zum Umsetzen. Hier geht es aber halt heute vor allem darum, dass kein Sieger gekürt wird oder irgendwas, sondern teilnehmen. Dass alle teilnehmen dürfen, die wollen. Und wir versuchen, die Angebote auch so zu gestalten, dass sie niedrigschwellig sind. Also dass auch wirklich Bewohner mit, ja, doch schon sehr fortgeschrittener Demenz trotzdem heute teilnehmen können, die halt nicht bewegungseingeschränkt sind. Und ja, da haben wir gesagt, Sport ist eigentlich, muss man immer mitmachen. Also wir machen ja jeden Tag eigentlich eine Bewegung für die Bewohner.

0: Herzlich willkommen zur Glückauf TV Zeitreise. Auch im Monat Oktober stöbern wir wieder im Fernseharchiv, um uns an bewegende Momente, spannende Ereignisse und unvergessene Geschichten zu erinnern. Lassen Sie uns gemeinsam zurückblicken auf das, was unsere Region, die Menschen und ihre Orte im Erzgebirge und in Mittelsachsen damals bewegt hat. 3 Jahrhunderte Geschichte, eine starke Gemeinschaft und ein rundes Jubiläum, das gebührend gefeiert werden musste. Wir blicken zu Beginn genau 25 Jahre zurück auf den Marienberger Ortsteil Niederlauterstein. Im Herbst 2001 stand der Ort ganz im Zeichen seines 300-jährigen Bestehens. Mit einer abwechslungsreichen Festwoche feierte Niederlauterstein seine Ortsgründung. Ein Höhepunkt der Festlichkeiten war eine feierliche Veranstaltung, wenige Tage vor dem Tag der Deutschen Einheit, in der das Ortsjubiläum gebührend gewürdigt wurde.
1: Geehrte Damen und Herren, zum Festakt anlässlich unserer 300-Jahr-Feier darf ich Sie im Namen des Stadtrates, der Stadtverwaltung und des Festausschusses von Niederlauterstein recht herzlich begrüßen. Besonders begrüßen möchte ich den Landrat Herrn Pulsdorf, unseren Bürgermeister Herrn Wittig mit Gattin und alle Sponsoren, die mit einer Geld- bzw. Sachspende an der Ausgestaltung und am Gelingen unserer Festwoche beigetragen haben. 300 Jahre Niederlauterstein und der Tag der Deutschen Einheit am kommenden Mittwoch sind natürlich ein Grund zum Feiern. Mit der Vertragsunterzeichnung und der Nutzungserlaubnis der Grundstücke ab Michaelis 1701 begann der Ort Niederlauterstein, der zunächst Neudörfel hieß, zu existieren. Durch die Bürgermeister, Abtes der Richter Gerhard, Irmtraut Öhme, Wolfgang Richter und nicht zuletzt Helmut Bayer waren, die durch viele fleißige Bürger und durch viele fleißige Bürger wurde alles getan, um den Ort und das Leben im Ort für alle lebenswert zu gestalten. Der Bau der Kaufhalle, des Kindergartens, der Wasserleitungsbau und zuletzt der Bau des Gasthofes waren eine große Bereicherung für den Ort. Ab 1996 erfolgte die Eingemeindung von Niederlauterstein zur Stadt Marienberg. Ich glaube aber im Namen aller Einwohner von Niederlauterstein zu sprechen, dass die Eingemeindung für unsere Einwohner keine Nachteile brachte. Wir finden immer ein offenes Ohr bei der Stadtverwaltung, ob das ein Gespräch mit dem Bürgermeister oder auch mit den Amtsleitern ist. Ich möchte mich auch in diesem Rahmen für die Unterstützung bei den Vorbereitungen und bei der Durchführung unserer 300-Jahr-Feier recht herzlich bedanken.
2: Einen Blumengruß an Frau Walterer für diese Eröffnungsrede.
3: Die heutige Festversammlung soll jedoch ihren Höhepunkt in einer besonderen Würdigung finden. Der Verwaltungsausschuss des Stadtrates der Stadt Marienberg, wie bereits von Frau Walter erwähnt, hat einstimmig beschlossen, der Sektion Radball des Sportvereins Niederlauterstein die höchste Auszeichnung unserer Stadt, die Ehrenplakette der Stadt Marienberg in Weiß, zu verleihen. Seit Jahrzehnten ist die jetzt 24 Mitglieder zählende Sektion Radball nicht nur ein sportlicher Aktivposten in Niederlauterstein. 5 Männermannschaften sind in allen sächsischen Spielklassen im Punktspielbetrieb vertreten. Größtes Ziel ist der Aufstieg in die 2. Bundesliga. Am 29. September diesen Jahres beginnen die Aufstiegsspiele dazu. Ich wünsche von dieser Stelle aus und hoffentlich auch Ihre aller Wünsche dafür guten Erfolg.
2: Das mit der Gründungsurkunde hat mich schon interessiert. In der ehemaligen Schule des Ortes gab es zum Fest eine Ausstellung. Mehr dazu von Frau Walter.
4: Das ist die Gründungsurkunde vom Ort Lauterstein, Niederlauterstein dann später genannt. Das ist die Originalurkunde, die 1701 von Kurfürst August dem Starken unterschrieben wurde.
5: Wo hat man denn das Ding her?
4: Das Ding, da gab es natürlich vorher schon einiges hin und her, aber die war in Privatbesitz.
5: Aha. Wussten Sie von der Existenz dieser Urkunde?
4: Also, dass es diese Urkunde gibt, habe ich gewusst, weil die schon vor, also in den 50er Jahren, hat die mein Mann mal weitergetragen, also ein Forsthaus zu Bekannten getragen, wo der Vater Bürgermeister war und dort hat er sie hingeschafft. Von diesem Haus, Fritsch, ist die dann zur Gemeinde gekommen und war eigentlich jahrelang in der Gemeinde Niederlauterstein. Wir gehören ja zur Kirchgemeinde Lauterbach. Niederlauterstein hat ja bekanntlich keine Kirche und die Lauterbacher Kirchgemeinde, besonders Herr Pfarrer Nentwig und der Kirchenvorstand, haben uns bei dieser Ausstellung auch gut unterstützt. Sie haben hier einen Raum bekommen, wo Sie Kirchenbilder bzw. auch alte Grabdenkmale, die jetzt vor der Wehrkirche in Lauterbach standen, im Moment sind sie leider weg und werden restauriert. Aber wir haben es hier auf dieser Ausstellung dokumentiert und freuen uns natürlich auch, dass die Berbisdorfer hier mit erscheinen, die ja natürlich im Zusammenhang mit Niederlauterstein stehen. Weiterhin wurde der Straßenbau alt und neu dokumentiert, was auch sehr lehrreich ist. Man kann hier wirklich sehen, wie sie früher die Straße gebaut haben und wie es heute aussieht. Interessant war für uns natürlich auch aus dem Archiv, dass wir 1906 in Lauterstein schon ein Hochwasser hatten, 1932 und das letzte 1999. Und diese Bilder können wir hier auch sehen. Also es gab alles schon mal. Dann haben wir die alten Vereine, das alte Heimatfest von 1952 mit auf den Bildern. Hier haben wir die Radballvereine, Sportvereine, der Schanzenbau, die Einweihung, natürlich unser Chor, den es leider nicht mehr gibt, das Mundart-Theater von Mänerhilde, die morgen auch am Festumzug mit teilnehmen wird.

Vom Kreise Sängertreffen nun ein weiterer Höhepunkt. Am 30. September der große Festumzug. Getrübt leider vom schlechten Wetter. Es regnete fast durchgängig. Kein Grund, das Ganze abzusagen. Standen doch viele hunderte Leute am Straßenrand und zollten den Akteuren Beifall. Auch er sorgte natürlich für Ordnung. Der Polizeiwachtmeister Andreas Hollerith, also der ABV zu DDR-Zeiten. Und weil er fast jeden Besucher persönlich begrüßte am Straßenrand, staute sich ab und zu der Umzug. Spaß beiseite. Für Sie nun einige Ausschnitte vom Umzug 2001. Er gehört natürlich dazu und ist fast bei jedem Festumzug dabei. Mein Freund aus Wünschendorf, mit Esel gespannt. Was hat er denn diesmal auf Lager? Sie hatten es besser im Pferdegespann. Sie trotzten den Regen. Die ältesten Bürger von Niederlauterstein. Und jetzt wird es musikalisch. Der Siegfried und der Fritz von der Bergschenk auf diesem Festwagen. Ja, diese zwei Musiker musizieren schon lange nicht mehr.

0: Der nächste Wagen mit Theatergruppe aus Niederlauterstein. Natürlich mit dabei die Mählert-Hilde. Und dass in Niederlauterstein gut Radball gespielt wird, haben wir schon zur Festsitzung gehört, mit der weißen Medaille ausgezeichnet. Sie waren natürlich auch dabei und auch Gäste mit einem Bierglas in der Hand aus Groß-Olbersdorf. Was stand auf diesem Werbeplakat? Radballsport im Jahre 2026. Also, Sie sind der Zeit weit voraus. Technik, die begeistert. Hier hätte der ABV ruhig mal eingreifen können. Sie merken, gesungen wurde viel, trotz des schlechten Wetters.
1: Zwei Sterne, sie haben zwei Daumen.
2: Ja, zwei Sterne,
1: zwei Sterne.
3: Ja, los, lieber!
0: Irgendwie fehlen noch welche beim Umzug. Natürlich der Karnevalsverein aus Niederlauterstein. Und auch zum Schützenfest marschierten sie meist auf. Auch dazu gab es ein entsprechendes Bild. So ein Festumzug macht durstig. Und da war er schon da, Herr Reichel. Er hat natürlich uns auch befriedigt.
4: Den Besten, den es gibt.
0: Ja, gearbeitet wurde auch zum Festumzug. Das waren sie, die Bilder, einige Ausschnitte von der 300-Jahr-Feier aus Niederlauterstein.
5: Wenn wir uns in der Redaktion die Beiträge aus dem Archiv anschauen, sagen wir manchmal, ist dieses oder jenes Ereignis tatsächlich schon so lange her? Uns ging es beim folgenden Beitrag so. Denn 30 Jahre nun schon trägt das Lautengrundstadion in Marienberg seinen Namen. Wir waren in jenem Jahr am 3. Oktober 1996 bei der Namensgebung mit dabei.
6: Tja, die Namensweihe ist nur ein Akt von wenigen Sekunden. Aber es wurde mehr geboten an diesem 3. Oktober 1996 im neuen Lautengrundstadion in Marienberg. Ein Behördenfußballspiel am Vormittag. Eine Siegerin bei der Namensverleihung für dieses Stadion. Ein Torwandschießen wurde zu Ende gebracht. Zwei prominente Sportler waren geladen. Hubertus Brauner und Olympiasieger Lars Riedel. Ja, und viele Gäste waren gekommen zur Eröffnung und zur Namensweihe des neuen Stadions in Marienberg.
7: Meine sehr verehrten Damen und Herren, liebe Gäste aus nah und fern. Anlässlich der Namensverleihung des neuen Marienberger Stadions heiße ich Sie alle auf das Herzlichste willkommen. Ich erbitte nun Ihre geschätzte Aufmerksamkeit für die Ausführungen des stellvertretenden Bürgermeisters der Stadt Marienberg und des ersten Beigeordneten des Stadtparlaments Marienberg, Herrn Andreas Hausstein.
8: Ich freue mich ganz besonders, dass Sie so zahlreich erschienen sind und wir heute auch viele Leichtathleten unserer Region begrüßen können. Dabei ist es uns eine ganz besondere Ehre, dass zwei Spitzenathleten unseres Landes, Herr Lars Riedel und Herr Hubertus Brauner, die neu geschaffenen Leichtathletikanlagen im Anschluss an die Namensweihe offiziell ihrer Bestimmung übergeben werden. Ich darf an dieser Stelle Herrn Riedel als fünffachen deutschen Meister, dreifachen Weltmeister und Olympiasieger 1996 in Atlanta im Diskus werfen und Herrn Brauner als zweifachen Bronzemedaillengewinner im Kugelstoßen und Diskuswerfen bei den Paralympics 1992 in Barcelona und Silber- und Bronze

0: von den prominenten Sportlern Lars Riedel und Hubertus Brauner die Namensweihe vollzogen wird. Und da steht es. Lautengrundstadion Marienberg ist natürlich selbstverständlich und Ihr Applaus beweist es. Eine solche Sportstätte hat diesen Applaus verdient und wird uns allen, die wir sportbegeistert sind, sicherlich in Zukunft noch viel Freude bereiten. Ein ganz herzliches Dankeschön an den Hubertus Brauner und den Lars Riedel.
1: Das war sie, die offizielle Einweihung, die offizielle Namensgebung des Lautengrundstadions hier in Marienberg. Das Ganze vom 3. Oktober 1996.
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5: Unsere Region hat eine lange und bewegte Geschichte, die bei Einheimischen und Gästen auf großes Interesse stößt. Zahlreiche Menschen aus allen Generationen erhalten und bewahren diese in Vereinen und Interessensgruppen. Der militärhistorische Verein Grenadierbataillon von Spiegel gehört hier auch dazu. 1995 wurde der Verein gegründet, bekam ein Jahr darauf eine eigene Fahne, die im September 1996 festlich und feierlich geweiht wurde.
6: Und hier sehen wir das Grenadierbataillon von Spiegel e.V. Es setzt sich aus jeweils zwei Grenadierkompanien, der Regimenter von Rechten und Maximilian, zusammen. Der Verein hat sich das Ziel gesetzt, das schwere, opferreiche Leben der Soldaten des königlich-sächsischen Infanterieregiments Prinz Maximilian aus der Zeit von 1806 bis 1815 so originalgetreu wie möglich darzustellen. Das geschieht durch die Durchführung von historischen Biwaks und Darstellung historischer Schlachten.
7: Genauso konnte man das Grenadierbataillon von Spiegel e.V. bei vielen Aufzügen in der Region, aber auch darüber hinaus erleben. Der am 1. Februar 1995 gegründete Verein mit Sitz in Wolkenstein trägt, wie man sehen konnte, eine Vereinsfahne. Hier beim Tag der Sachsen im Jahre 2006 waren die Mitglieder des Vereines natürlich auch alle dabei. 10 Jahre zuvor, also exakt am 8. September 1996, war ich in Wolkenstein auf dem Schlosshof. Hier gab es ein ganz besonderes Erlebnis. Vom Vereinsmitglied und Vorsitzenden Ralf Görner erfuhren wir damals Folgendes.
8: Der Herr Kurfürst von Sachsen, als Dienstherr des Regimentes Prinz Maximilian zu Chemnitz, als auch der Stadtherr der Stadt Schobau und Wolkenstein, die ruhmreiche Traditionen des Regimentes Prinz Maximilian veranlassen uns, Ihre Hoheit, dem Kurfürsten von Sachsen, dem Regiment zu ehren, eine von den Jungfrauen der Garnison der Bergstädte Wolkenstein und Schobau gestickte Fahne zu überreichen. Der Standort der Fahne soll der gleiche sein wie auch die Garnison, wo der gleichen Regiment steht, nämlich die Burg mit dem Namen der Wehr auf dem Wolkenstein, nahe der Bergstadt gleichen Namens. Danke. Eintreten. Herr Unteroffizier, Salut auf unsere Fahnenweihe.
9: Fertig, fertig. Weg hoch ein. Vor!
10: Jawohl, hat sich gelohnt.
9: Werf, grüß.
10: Klingt von der Ohren weg.
8: werden wir die Gemütlichkeit nutzen.

0: begrüßen unseren langjährigen Fahnenjunker, Unteroffizier Gottfried Görner, aus den Reihen unseres Regimentes zu verabschieden. Lange Jahre hat er unsere Fahne in Ehren gehalten, hat sie getragen zum Stolz der sächsischen Nation, hat an vielen Schlachten teilgenommen, hat unsere Fahne geschützt und hat sich würdig um das Regiment Prinz Maximilian gemacht. Dankeschön.
1: Nach der Fahnenweihe und der Übergabe gab es im Anschluss noch ein Schießen vor dem Wolkensteiner Schloss. Ein Grund, natürlich mit dabei zu sein. Übrigens war dieser 8. September 1996 gleichzeitig der Tag des offenen Denkmals und in der Stadt wurde der erste Naturmarkt begangen. Nochmals zur Erinnerung auch zur 750-Jahr-Feier in Olbernhau im Jahre 2010 war der Verein beim Aufzug dabei.
2: Daran kommt jetzt das Sachsenregiment Prinz Maximilian. Der Sachsenregiment Prinz Maximilian entstand 1701 auf dem Flügel des Kurfürsten August des Starken als Infanterieregiment. Ja, da wird Applaus. Immer Applaus geben. Ganz, ganz wichtig.
3: Der Vorteil vom Lokalfernsehen ist, dass wir das lokale Geschehen in bewegten Bildern festhalten können, was man in anderen Medien vergeblich sucht. Manchmal sind es kleine Geschichten, manchmal große Ereignisse, aber immer steckt etwas Spannendes dahinter. Also schauen wir uns gemeinsam das nächste Schätzchen aus dem Archiv an.
4: Ja, meine lieben Zuschauer, es waren wieder zwei erfolgreiche Tage für den Offroad Club und natürlich für alle Motorsportbegeisterten Fans. Auf zum vierten Motocross nach Großrickerswalde. Eingeladen dazu hatte der Offroad Club. Und wir nehmen es vorweg. 6000 Besucher werden diese zwei Tage genutzt haben, um sich umzuschauen, was unsere motorbegeisterten Sportfans zu bewerkstelligen. Auch Sie, meine lieben Zuschauer, sollen in einigen Minuten etwas mitbekommen von diesem Flair hier in Großrickerswalde. Sind Sie dazu unsere Gäste? Und wie man sehen kann, er hatte es nicht leicht und er hatte auch im wahrsten Sinne des Wortes gleich die Schnauze voll. Was war geschehen?
5: Was ist jetzt passiert gerade, so eben bei dir?
6: Ja. Kein Bock mehr.
5: Die Strecke heute ist schwer.
6: Ja, ich habe das Motorrad noch nicht lange und...
5: In welcher Klasse startest du?
6: 125.
1: Gehen wir das Feld durch, da werden wir natürlich auch Fahrer treffen, die uns allzeit bekannt sind. Er feierte 2026 seinen 70. Geburtstag. Ich rede von Harald Sturm, der sich natürlich als Weltmeister in Sachen Enduro oder eben wie dieser Sportart hier Motocross auskennt.
7: Das ist eine super Veranstaltung, haben die Bernd Hoffmann und seine Freunde gut organisiert. Und man sieht ja an den Zuschauern, sind relativ wetterentsprechend hier, genügend Leute hier. Ich leider kann nicht teilnehmen, ich habe mich vor uns beim Rallycross verletzt und kann nicht starten.
8: Dann erzähl mal, wer ist dabei? Kannst du Namen nennen?
7: Mike Hennig, Carlo Breuer, zum Beispiel die guten Fahrer.
8: Bist du aussagekräftig, wie viele Leute am Start waren in diesem Lauf?
7: Ich glaube, insgesamt waren 250 Starter. Das gesamte Feld, alle zusammen.
8: Wie sind die äußeren Bedingungen?
7: Heute nicht ganz so gut.
8: Aber auch schon gestern hat es geregnet. Wie sind die Fahrer zurechtgekommen?
7: Ja, manche waren das ganz gut beherrscht, aber... Vielen hat das doch schon Probleme gemacht.
8: Harald, ich bedanke mich und toi, toi, toi.
7: Ja, danke.
8: Carlo,

0: Du hast wieder alle Leute auf deiner Seite mit Beifall. Wie ist es gelaufen, diese zwei Tage?
1: Also gestern gewonnen, jetzt es wird schwer.
0: Hast du Konkurrenz oder sind viele, ich sag's mal so, dass es nicht abwertend, Hobbyfahrer dabei?
1: Es sind viele Hobbyfahrer, aber viele gute Fahrer. Es gibt auch deutsche Motocross-Meister als Seifen mit Schröder. Das wäre mal erwähnenswert.
0: Ich habe meine lieben Zuschauer, Nebel über dem Erzgebirge, aber ich glaube, es hat dieser Veranstaltung trotzdem keinen Abbruch getan. Vierter Motocross hier in unserer Region im mittleren Erzgebirgskreis. Zweimal waren wir schon dabei, damals war das alles unter privater Obhut. In diesem Falle gibt es aber jetzt einen Club, den Offroad Club, der diese Veranstaltung hier organisiert hat. Bernd Hoffmann, wir kennen dich. Einige Gedanken zu diesen zwei Tagen hier in Großigerswalde.
2: Ja, die Veranstaltung läuft jetzt unter der Regie des Offroad Clubs und gleichzeitig sind wir natürlich um eine Erfahrung reicher, denn so ein Wetter hatten wir noch nicht, obwohl wir uns eigentlich nicht beklagen können. Sonnabend eigentlich die erste Hälfte schönes Wetter, dann Regen, ging aber eigentlich ganz gut. Heute für die Zuschauer einwandfrei, Schlammschlacht, ansonsten von oben her trocken, hat uns eigentlich gut gefallen. Das einzige, organisationstechnisch war es natürlich etwas schwieriger, 250 Fahrer, neuer Rekord, riesen Zuschauerzahlen, man wird es dann vielleicht sehen im Rundumblick. Parkplätze überfüllt, also ein Wahnsinnszulauf. Wir sind also dermaßen positiv überrascht, dass selbst bei diesem Regenwetter stellenweise, bei diesem Schlamm und Schmutz überall so viele Leute an. Ich denke, das ist einmalig und ich glaube nicht, dass sich das zersplittert, sondern es werden sich lediglich die Richtungen ergeben, dass der eine richtig Motocross fährt, der andere mal was für die Amateure tut oder der nächste Bereich mehr für die Endurofahrer was tut. Aber Zersplitterung glaube ich eigentlich nicht.
0: Und da könnte auch nicht die Gefahr eintreten, dass die Profis, ich sag's mal so, die richtig Lizenz fahren, mit den Hobbyfahrern nicht klarkommen und die sagen, das ist eigentlich überhaupt keine Konkurrenz für uns.
2: Nein, im Gegenteil. Also einige aktive Fahrer haben sich ganz schön umgeguckt, wie sie von den Profis hier zu Deutsch versägt worden sind. Also da gibt es eigentlich nicht die Probleme. Im Gegenteil, da gibt es ein gutes Miteinander. Da sehen wir eigentlich keine Probleme. Es hat zumindest bis jetzt keine Probleme.
0: Bernd, hoffen wir, dass diese Veranstaltung weiterhin ein Erfolg bleibt, dass der Zuspruch auch bleibt für den mittleren Erzgebirgskreis, damit man eigentlich eins erreicht, den Jugendlichen, die diesen Motorsport frönen, eine sinnvolle Freizeitbeschäftigung zu geben und natürlich auch einen entsprechenden Leistungsvergleich, der sicherlich heute auch eine gewichtige Rolle mitgespielt hat. Bernd, ich bedanke mich.
2: Ich möchte mich ebenfalls bedanken.
3: Ja, für Carlo Breuer ist das nicht ganz so gut gelaufen, zweimal gestürzt, aber hier ist der Endlauf, der Zieleinlauf, Platz Nummer 1, die 179, Mike Hennig. Platz Nummer 2, 170, Mario Stübner. Und auch Carlo Breuer kommt dann ins Ziel.
4: So schnell geht's. Das war unser Rückblick auf das Geschehen aus vergangenen Jahren für diese Woche. 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

0: Wie oft habt ihr schon den Spruch, reiß dich doch mal zusammen, gehört? Ich bin Clara von der Jugendredaktion der ERF Sachsen und heute nehme ich euch mit durch die Straßen von Leipzig zum Thema psychische Belastungen. Haben Sie denn schon mal Belastung für Ihre mentale Gesundheit erlebt?
1: Nein.
2: Als ich noch arbeiten ging, da war ich belastet, ja.
3: Ja, habe ich. Erhebliche.
4: Die ganzen politischen Meldungen aktuell macht mich total fertig.
0: Hatten Sie denn schon mal das Gefühl, dass Sie aus psychischen Gründen in Ihrem Alltag oder in Ihren normalen Routinen eingeschränkt waren?
1: Nein.
4: Habe ich nicht gehabt.
2: Schlafprobleme ganz stark.
3: 3-mal in meinem Leben. Eine depressive Phase.
0: Was ist denn Ihrer Meinung etwas, was Sie jetzt tun würden oder anderen empfehlen würden, wenn es um das Thema mentale Gesundheit geht? Was entspannt Sie vielleicht oder hilft Ihnen?
2: Naja, im Rahmen meiner Möglichkeiten würde ich versuchen, die Leute nicht zu beraten, aber vielleicht zu trösten oder ihnen vielleicht Möglichkeiten aufzuzeigen, wie sie vielleicht was besser machen könnten.
4: Eigentlich bin ich ein aktiver Typ. Mir hilft Natur, rausgehen.

0: was tun.
1: Wenn man psychisch erkrankt, glaube ich, und wenn man das dann professionell behandelt, dann musst du einfach eine ganze Reihe deiner Lebensroutinen hinterfragen und neu einstellen. Du brauchst Pausen, also echte Pausen, also auch nicht Handy datteln oder Fernsehen gucken und lesen, sondern nichts tun, einfach wirklich die Seele baumeln lassen. Das ist die beste Heilung für die Seele.
2: Haben Sie denn das Gefühl, dass es aktuell genügend Angebote gibt für Menschen, die vielleicht gerade in einer sehr belastenden Situation sind und oder psychisch beeinträchtigt?
0: Also ich finde, die Anzahl derer, die psychische Hilfe benötigen, ist so groß und also ich sehe das eigentlich in der aktuellen Situation, wie es ist. Und dass man mit seinem Leben nicht selber fertig werden kann, sondern Hilfe benötigt, erschreckt mich eigentlich. Und das Angebot ist sicher zu gering. Aber irgendwie, es muss ja einen Grund haben, warum viele so Hilfe benötigen.
3: Ja, was man hört, ist ja, dass das Angebot sehr eingeschränkt ist und dass man sehr lange auf einen Termin warten muss, wenn man jetzt Probleme in dieser Hinsicht hat.
1: Aber ich weiß von vielen, die warten ewig, ein halbes Jahr, dreiviertel Jahr und auch der im akuten Zustand, dass ein Platz, also eine Behandlung mit Psychopharmaka angeboten wird, ist, glaube ich, unterrepräsentiert. Also es gibt nicht genügend Ärzte, die dann auch schnell helfen können, weil am Anfang ist natürlich, wenn die Depression, die depressive Phase richtig eben hoch ist, da wäre eben halt Hilfe am allernotwendigsten. Und da ist sie ja auch am gefährlichsten, ne? Also ist auch eine recht tödliche Krankheit.
2: Das war's von uns mit der ersten Runde. Ich war sehr überrascht, dass viele dem Thema eigentlich sehr zugewandt waren. Und damit geht's zurück zu euch.
4: Reiß dich mal zusammen. In der heutigen Sendung geht es um unseren, um den gesellschaftlichen Umgang mit psychischen Erkrankungen und Belastungen. Dazu komme ich in der Sendung mit Dr. Sven Spervorg ins Gespräch. Er ist stellvertretender Direktor der Klinik für Psychotherapie und Psychiatrie am Universitätsklinikum Leipzig. Aber wie immer sehen wir jetzt erstmal ein paar Zahlen, Daten und Fakten, die Sie sehr viel ausführlicher auf unserer Homepage sehen können.
5: Etwa 60.000 Menschen in Sachsen sind schwer psychisch krank. Auch deren Familien sind betroffen, ca. 150.000 Angehörige. 50% der Kinder von psychisch kranken Eltern entwickeln später selbst eine psychische Erkrankung. Psychische Erkrankungen sind eine enorme Belastung für die betroffene Person und haben Auswirkungen auf das soziale und berufliche Umfeld sowie Folgen für die Teilhabe an Bildung, Arbeit und Gesellschaft. Der DAK Kinder- und Jugendreport zeigt für Sachsen, dass 2024 rund 25 von 1000 DAK-versicherten Kindern und Jugendlichen zwischen 5 bis 17 Jahren wegen einer Angststörung behandelt wurden. Rechnet man diese Zahlen auf Sachsen hoch, entspricht dies rund 12.300 Kindern und Jugendlichen im Freistaat. Fachleute werten die hohen Zahlen als Folgen der Pandemie, Zukunftsängsten und anhaltende Krisen. Hilfe und Unterstützung finden Angehörige unter anderem beim Landesverband der Angehörigen psychisch Kranker in Sachsen, beim Psychosozialen Trägerverein Sachsen als spezifische Beratungsstellen für Kinder, Jugendliche und Eltern mit psychischen Belastungen und Wege e.V. in Leipzig.
4: Dr. Spervorg, schön, dass Sie Zeit für Familienfragen haben.
6: Ich freue mich sehr über die Einladung. Es ist ja eine Ehre, hier bei Ihnen sein zu dürfen.
4: Vielen Dank. Und was machen Sie eigentlich als stellvertretender Klinikdirektor? Wie verbringen Sie Ihren Tag?
6: Ja, Frau Brackelmann, das ist eine ganz berechtigte Frage, muss man sagen, weil man in dem Betrieb, in dem wir sind, also es ist eine Klinik, ein Krankenhaus für Menschen in psychischen Krisen. Und als stellvertretender Klinikdirektor ist man sozusagen zuständig, gemeinsam mit dem Direktor dafür, dass die Klinik funktioniert und dass wir sozusagen für möglichst viele Menschen möglichst gut da sein können, also auch was die Qualität der Versorgung betrifft. Und gleichzeitig haben wir so ein bisschen die Spezialität, dass es ein Universitätsklinikum ist. Das heißt, wir kümmern uns eben nicht nur um die Krankenversorgung und versuchen das in einem besonders guten Ausmaß zu machen, sondern auch die Lehre und die Ausbildung von Studierenden spielt bei uns eine große Rolle und auch die Forschung. Für uns interessant sind immer gerade sozusagen die Wechselstellen zwischen Gesellschaft und Psychiatrie. Und das ist sicherlich auch einer der Gründe, warum ich heute hier sein darf, Frau Brackelmann.
4: Wir haben eingangs unsere Jugendredaktion gesehen, die ein wichtiger Bestandteil von unserem Familienmagazin ist. Und die haben in diesem Part ältere Menschen befragt. Und gab es da, als Sie das gesehen haben,

0: etwas, wo Sie sagen, wow, das hat mich überrascht?
1: Ich fand das erstmal sehr, also sozusagen total gelungen, weil es ja gar nicht so leicht ist, auf der Straße auch mit einer entsprechenden Sensibilität über das Thema so ins Gespräch zu kommen. Und ich denke, wenn man diese Umfrage vor 30, 40 Jahren so gemacht hätte, wäre es vielleicht noch ein bisschen schwerer gewesen, darüber ins Gespräch zu kommen. Was mich sehr beeindruckt hat, ist einfach sozusagen die Unterschiedlichkeit der Leute. Und das ist genau das, wie wir das aussehen. Es gibt Leute, die sagen, nee, das ist eigentlich sozusagen gar nicht mein Thema und damit komme ich auch gut klar. Und dann gibt es eben Leute, die auch eigene Erfahrungen haben. Besonders der Mann hat mich sehr beeindruckt, der von seinen depressiven Phasen auch berichtet hat. Den Mut muss man ja erstmal finden, ne? In der Öffentlichkeit, wenn man so spontan darüber gefragt wird, sich auch da so zu öffnen. Und dieser Mut ist immer etwas, was uns ein besonderes Anliegen ist, dass Leute eine Sprache finden, die auch sowas zu erzählen haben und auch von eigener Verletzlichkeit und Krisen erzählen können, weil das hilft, sozusagen Menschen Mut zu machen, die vielleicht selbst gerade eine schwere Zeit haben.
0: Nach Angaben vom sächsischen Sozialministerium sind in Sachsen circa 60.000 Menschen, die Zahlen sind von 2024, schwer psychisch erkrankt. Deckt sich das auch so mit Ihren Erfahrungen in der Arbeit?
1: Wir haben in unserer Klinik einen Versorgungsauftrag für einen bestimmten Bereich in der Stadt Leipzig und sehen tatsächlich viele Menschen mit schweren psychischen Erkrankungen, ne, weil die sozusagen auch in der Region dazugehören. 60.000 ist natürlich erstmal eine abstrakte Zahl, die sehr hoch erscheint, wenn man sie hört. Und runtergebrochen auf den Versorgungsalltag ist das tatsächlich auch eine Realität. Ne? Also wir treffen diese Menschen, es gibt sie wirklich. Und jeder Mensch braucht dann eben auch was Unterschiedliches. Ne? Von sozusagen Unterstützung in der Gemeinschaft besser organisieren, von Psychotherapie bis Psychopharmakotherapie. Und wir das sozusagen in einem breiten Portfolio den Menschen auch anzubieten. Schwere psychische Erkrankungen begreifen wir als etwas, was so die Funktionsfähigkeit und die Alltagsfunktionalität vor allem auch beeinträchtigt. Das heißt, wo Leute eben auch vielleicht längerfristig Unterstützung brauchen, einen Weg zurück in den Beruf finden müssen, weil die Beeinträchtigung eben so groß ist. Und davon sehen wir natürlich jeden Tag viele Menschen.
0: Können Sie unseren Zuschauerinnen und Zuschauern mal skizzieren, wer eigentlich zu Ihnen kommt? Kann man das nach Geschlechtern, nach Alter differenzieren oder wer kommt zu Ihnen?
1: Also insgesamt kommen Menschen quer durch die Bank zu uns natürlich. Ne? Jedes Alter, jedes Geschlecht ist da repräsentiert. Es gibt in den letzten Jahren schon eine deutliche Bewegung dazu, dass vor allem auch jüngere Menschen Hilfe suchen und Hilfe in Anspruch nehmen. Frauen immer noch mal etwas mehr als Männer, das wissen wir auch gut aus der Forschung. Es hängt auch sehr an den Krankheitsbildern. Aber gerade in einer Stadt wie Leipzig, also im urbanen Raum, haben wir das sozusagen vor allem mit jungen Menschen zu tun, auch häufig mit einem guten Bildungshintergrund, die eben auch auf Schwierigkeiten stoßen im Alltag und auch unter den aktuellen Krisen leiden. Aber darüber kommen wir bestimmt später auch nochmal ins Gespräch.
0: Sie haben im Februar in der Leipziger Volkszeitung in einem sehr ausführlichen Interview dargelegt, dass Ihre Klinik eigentlich dauerhaft belegt ist. Also sie gibt eigentlich keine Freiräume. Können Sie dazu was sagen und wie sieht es im Bereich ambulante Hilfe aus?
1: Ja, das ist tatsächlich so und das haben wir nicht exklusiv in unserer Klinik, dass es so ist, dass man muss sich das vorstellen, dass einer bestimmten Bevölkerungsanzahl Betten zugeordnet werden. Das ist sozusagen vom Sozialministerium so festgelegt. Und diese Betten hat man für die Versorgung einer Bevölkerung sozusagen zur Verfügung. Und die sind tatsächlich immer voll. Also jetzt gerade aktuell, ich komme ja gerade aus der Klinik, eine Belegung von 106%. Und das ist tatsächlich immer, also eine reguläre Überbelegung, wo wir immer an einem sozusagen Kapazitätslimit arbeiten. Und das gilt auch für Kolleginnen und Kollegen in anderen Krankenhäusern. Und das ist natürlich nur die Spitze des Eisbergs, weil wir auch in den ambulanten Angeboten gar nicht hinterherkommen, sozusagen hinter der großen Nachfrage. Weil wir auch gerade in den ambulanten Angeboten der hohen Nachfrage gar nicht hinterherkommen mit unseren Angeboten.
0: Vielen Dank für diesen ersten Teil und wir sprechen uns gleich wieder. Unsere ERF-Jugendredaktion war auch zu diesem Thema Reiß dich mal zusammen unterwegs und hat jüngere Menschen zum Thema befragt.
2: Und damit hallo zurück zum zweiten Teil. Jetzt schauen wir uns nochmal die jüngeren Perspektiven darauf an. Hast du denn selber schon mal Belastungen erlebt, die so mental oder auf deine Psyche geschlagen sind?
3: Definitiv der Rechtsruck im Moment. Also das empfinde ich halt sehr, sehr schwierig und es kommt halt immer mehr jeden Tag. Dass alles teurer wird.
4: Ja, auf jeden Fall. Ich glaube, das hat jede Person einfach, oder? Also es ist schon sind, glaube ich, auch einfach Lebensumstände, die teilweise dazu führen können, dass es halt einem nicht so gut geht.
2: Hattest du das schon mal erlebt, dass du vielleicht in schwierigeren Phasen in deinem Leben Einschränkungen gemerkt hast, wo du sagen musstest, okay, jetzt muss ich mich mal zurücknehmen oder ein bisschen pausieren?
4: Ja, schon. Also erstens so, dass halt eine direkte Belastung irgendwie dazu geführt hat, dass ich halt irgendwie Sachen nicht so gut machen konnte, aber auch so, dass man sich halt aktiv zurücknimmt, weil man irgendwie merkt, so, das ist mir gerade zu viel.
2: Schon. Ich habe mir da, also meine Eltern haben mir da auch irgendwie wie so einen Ansprechpartnerin besorgt. Was kann man tun, damit es einem mental besser geht?
5: Also vielleicht sich Leute suchen, die gleiche Erfahrungen gemacht haben und sich dann mit denen darüber austauschen.
4: Ich glaube, insgesamt so ein bisschen so auf sich zu hören, auch so darüber zu sprechen.
2: Findest du denn, dass es aus deiner eher jüngeren Perspektive genug Angebote auch für Menschen in solchen Lebenssituationen, wie du sie hattest, gibt?
4: Auf gar keinen Fall. Also das sehe ich jeden Tag auf der Arbeit. Wir haben eine Akutsprechstunde, die komplett überläuft und das ist wahnsinnig frustrierend, weil man die Leute sieht und die wirklich auch ein Anliegen haben. Man hat ja oft auch eine Idee, wie man der Person gut helfen kann, aber dann muss man halt einfach sagen, ich kann das aber nicht machen, weil wir einfach gerade die Kapazitäten nicht haben.
5: Also bei mir war jetzt das Angebot war da, es war dann eher so, dass ich es nicht wollte in dem Moment. Jetzt so abgesehen von mir kenne ich mich da jetzt nicht so aus, ob es da so viele Angebote gibt. Ich kenne auch manche Menschen aus meinem Umfeld, die sich dann Hilfe gesucht haben und so, deswegen würde ich denken, ja, aber es gibt natürlich auch bestimmt sehr viele Menschen, die da gar keinen Zugang dazu haben und da, wo das nicht ausreicht.
2: Thema Gesellschaft, glaubst du denn, dass dieses Thema oder die Thematik immer noch schambehaftet ist oder dass viele nicht so gerne darüber reden?
3: Also grundsätzlich auf jeden Fall. Ich komme aus einer relativ konservativen Familie, wo ich weiß, dass die Uhren auch anders schlagen. Jetzt selber bin ich so in so einer Studentenblase, sage ich mal, wo ja mehr damit gearbeitet wird. Oder das ist natürlich super schön, dass die Entwicklungen so sind. Aber grundsätzlich ist es sehr noch mit Schamgefühl behaftet.
4: Wenn es der Person schlecht geht und die Person Sachen nicht schafft, ich glaube, das ist trotzdem schambehaftet, einfach weil wir immer noch eine sehr leistungsorientierte Gesellschaft sind. Und ich denke, da neigt man dann eher dazu, halt ein bisschen so die Fachbegriffe zu benutzen, halt irgendwie so Wellness oder sowas dann zu pushen oder halt irgendwie zu befürworten. Aber dass es da trotzdem wenig Verständnis gibt für Leute, die echt einfach nicht klarkommen.
2: Das war's von uns zu diesem super interessanten Thema aus Leipzig. Mir ist vor allem aufgefallen, dass viele Leute das immer noch im Kopf haben, reiß dich doch mal zusammen und gar nicht erst mit uns über dieses Thema sprechen wollten. Insbesondere jüngere Männer taten sich schwer, ihre Meinung kundzutun. Und damit zurück ins Studio.
0: Dr. Spervog, wir haben jetzt die ERF-Jugendredaktion und die Gespräche mit jüngeren Menschen gesehen. Es war sehr intensiv und deutlich von den gesellschaftlichen Krisen, von Kriegen, die Rede, die junge Menschen auch belasten. Was hat Sie noch beeindruckt bei diesen Gesprächen?
1: Genau, also zum einen das inhaltlich, ne, das Thema, was uns in der Klinik auch beschäftigt. Ne? Man muss das sagen, dass junge Menschen natürlich jetzt unter auch anderen Vorzeichen gerade erwachsen werden. Innovationsschübe hat es immer gegeben, die Welt verändert sich ständig und gleichzeitig ist aktuell eine ganz besondere Anhäufung von verschiedenen Krisen und technischen Entwicklungen, die gerade junge Menschen, die ja sozusagen in der Phase der Weichenstellung sind, vor enorme Herausforderungen stellen. Und da machen sich die Älteren auch manchmal ein bisschen zu einfach, wenn die immer sagen, ja, die sollen mal nicht so rumjammern und das ist alles nicht so schlimm. Da hilft es, glaube ich, manchmal, sich auch wirklich hineinzuversetzen in die jüngere Perspektive, weil es eben auch Wohlstandsversprechen gibt, die vielleicht gar nicht mehr so gelten. Und junge Menschen wissen das sehr wohl und fragen sich teilweise auch, mit welchen Ausbildungen man dann überhaupt noch sozusagen jetzt weiterkommt. Und das sind natürlich Sachen, die wir auch in der Klinik ganz konkret merken. Das wäre der inhaltliche Aspekt. Und was auffällig war an den Interviews oder was mir aufgefallen ist, sagte auch Ihre Reporterin so schön zum Schluss, dass vor allem junge Frauen waren, die sich geäußert haben. Und das ist ein Phänomen, was gerade insgesamt überall eigentlich anzutreffen ist, auch wenn Sie auf Social Media gucken, wer erzählt über seine Erkrankung. Wir haben gerade im Suchtbereich eine Riesenbewegung von Menschen, die auch über ihre Suchterkrankungen erzählen, eine hochstigmatisierte Krankheit. Und da sind es vor allem auch junge Frauen, die medial in Erscheinung treten. Und die Männer sind da immer eher etwas zurückhaltend, gerade junge Männer, ne? Weil da geht es auch oft sozusagen um Kraft und Stärke und eine Form von Männlichkeit und Umgang mit Schwäche. Da hat sich ja einiges getan, aber es ist schon immer noch auffällig. Und denen geht es natürlich manchmal auch nicht gut, nur gehen die dann oft ein bisschen anders damit um. Und das fand ich sehr eindrücklich auch an ihren Interviews.
0: Sie haben gerade den Begriff rausgesucht, Stigmatisierung. Sie sind bekannt dafür, dass Sie genau diesen Bereich psychische Erkrankung rausholen wollen aus der Stigmatisierung. Wie kann das gelingen?
1: Wenn ich die Antwort ganz sicher wüsste, dann würde ich sozusagen einfach meinen Job an den Nagel hängen. Aber gleichzeitig ist es, also uns geht es vor allem darum, das besser verstehen zu können und zum anderen darum, auch das Stigma reduzieren zu können. Und man muss sagen, dass wir in den letzten Jahren

0: Eine deutliche Bewegung der Entstigmatisierung merken für bestimmte Erkrankungen. Ne? Sagte auch die eine Frau in ihrem Interview ganz treffend, dass man sagen kann, für depressive Erkrankungen oder Angsterkrankungen, da fällt es doch leichter, auch ins Gespräch zu gehen, über eigene Krisen zu erzählen. Wahrscheinlich leichter als auch noch vor 30 Jahren. Und dann gibt es andere Krankheiten, die nach wie vor hochstigmatisiert sind. Suchterkrankungen, Psychoseerkrankungen. Da messen wir eher in unseren Daten, dass die Situation vielleicht sich noch verschlechtert für Leute mit diesen Symptomen. Und was wichtig ist, wenn man darüber nachdenkt, wie das besser werden kann, ist wichtig auch anzuerkennen, dass es um verschiedene Symptome geht bei den Bemühungen der Entstigmatisierung, weil wir durchaus da eine Diskrepanz merken. Die Welt wird also nicht für Menschen unbedingt besser, die zum Beispiel unter Psychosesymptomen leiden oder der Umgang damit, weil Menschen sozusagen von ihren eigenen Krisen mit depressiven Erfahrungen erzählen. Das heißt, da geht es oft auch sozusagen um unterschiedliche Welten. Bei der Sucht geht es immer noch viel um Schuld und Scham. Und wie kann ich überhaupt, ganze Familien sind da betroffen. Das heißt, es braucht sozusagen krankheitsspezifische Ansätze. Es ist total wichtig, dass die Leute, die wissen, wovon sie reden, die Menschen mit eigener Krisenerfahrung, darüber reden, öffentlich, wenn sie den Mut finden, aber eben auch im kleinen Kreis, Bekannte, dass man weiß, das sind nicht immer die anderen, sondern es gibt Menschen, die kenne ich gut oder es gibt mich, ich habe auch eigene Krisenerfahrung damit und sozusagen ihr Gesicht da zeigen und ihre Geschichte erzählen, weil es oft wirklich Heldengeschichten sind, die sich da verstecken, die aber gar nicht sichtbar werden, sondern was sichtbar wird, sind immer Fragen von Gefährlichkeit, Scheitern, Schuld und die anderen Geschichten sind auch aufgrund der Stigmatisierung immer so verborgen. Ne? Und deswegen finden wir die Rolle der Betroffenen ganz zentral, wenn es um Entstigmatisierung geht. Und auch für uns als Profis ist es total wichtig, eben diesen Menschen zu ermöglichen, eine Stimme zu finden, Ressourcen auch zur Verfügung zu stellen oder eben gerade auch den Angehörigen, die oft mit betroffen sind und auch sozusagen ganz eigenen Leidensdruck häufig haben.
1: Um die Frage, wie eine Stigmatisierung von psychischen Erkrankungen in den Griff bekommen werden kann und die Frage, was Angehörige damit zu tun haben, darüber haben wir mit Gudrun Geiler, der Vorsitzenden von WEGE e.V., dem Verein für Angehörige und Freunde psychisch Erkrankter, gesprochen.
2: Wir sind hier bei WEGE e.V., ein Verein für Angehörige psychisch erkrankter Menschen, von Angehörigen gegründet. Ich bin Gudrun Geiler, bin 63 Jahre und schon seit vielen Jahren im Vorstand, Mitglied seit ungefähr 27 Jahren hier im Verein und jetzt bin ich Vorsitzende des Vereines. Wir haben ca. 44 festangestellte Mitarbeiter, Sozialarbeiterinnen, PsychologInnen oder SozialpädagogInnen. Und wir haben Ehrenamtliche, also Angehörige, die aus eigener Expertise Selbsthilfegruppen leiten, Peerberatung machen und Veranstaltungen hier organisieren. Teilweise werden wir empfohlen von Ärzten oder Kliniken, aber auch über das Internet, Social Media. Mund-zu-Mund-Propaganda ist ganz häufig und manchmal auch durch unsere Veranstaltungen, die wir bewerben. Also die Situation hat sich verstärkt, aber vielleicht muss ich dazu sagen, bei uns kommen meistens Angehörige mit sehr schweren Erkrankungen, also Psychosen und schwere Persönlichkeitsstörungen. Die Zahl hat sich sicher nicht wirklich erhöht. Wir haben immer mal Nachfragen zu leichteren Krankheitsbildern. Da kommen die Angehörigen danach oft nur ein-, zweimal und dann hat sich vielleicht für sie auch das Problem schon gebessert. Aber wir haben auch Angehörige, die ein Leben lang mit der Krankheit eines nahestehenden Menschen zu tun haben. Es ist ein großes Thema, das muss entstigmatisiert werden, weil ja das ganze System leidet. Und wenn ein Elternteil psychisch erkrankt ist, leiden insbesondere die Kinder. Und da braucht es Aufklärung in Schulen, in Kitas und unsere Beratungsstelle Aurin. Die macht genau das. Sie gehen in Schulen, gehen in Kitas und klären auf, versuchen als Ansprechpartner da zu sein, um auch Kinder eben nicht zu stigmatisieren. Also die Beratungsstelle Aurin, die hat direkt eine

0: vom Jugendamt beratende Funktion, eine Familienhilfe. Es gibt ja noch andere Formen der Familienhilfe, also auch aufsuchende Sozialarbeit, die zu Hause hilft und unterstützt. Und es gibt Selbsthilfegruppen für Jugendliche. Also wir haben jetzt auch eine für junge Menschen ab 16. Und wir haben auch die Beratungsstelle Audin, macht auch Gruppenarbeit, sind nicht nur Einzelberatungen. Es braucht die Unterstützung von der Gesellschaft, vom Gesundheitssystem. Also es fehlt uns manchmal so ein Stück der Übergang, zum Beispiel von der Klinik in die ambulante Hilfe. Da gibt es noch nicht so das gute Netzwerk, die Übergabe erfolgt noch nicht. Das ist ein großer Punkt. Natürlich Aufklärungsarbeit überall und auch die zukunftssichernde Finanzierung unserer Angebote, die ja immer wieder mit jeder Entscheidung auf der Kippe steht oder fraglich wird. In Sachsen gibt es zum Beispiel seit, glaube ich, 2 Jahren das neue psychisch Krankenhilfegesetz. Dort sind zum Beispiel auch Angehörige jetzt benannt. Aber was nicht geregelt ist, ist die Finanzierung. Das wäre natürlich noch der vollendete Schritt, auch eine Finanzierung für die Angehörigenarbeit zu finden. Mhm. Um Angehörige mit zu unterstützen, weil sie sind ja ein großer Teil des Hilfesystems. Und nicht nur mit betroffen, sondern sie haben auch eine Expertise im Umgang mit der Erkrankung, die vielleicht das Fachpersonal gar nicht immer so hat. Wir würden uns wünschen, dass die Expertise der Angehörigen, der Familien mehr in die Entscheidungen einbezogen wird, die gefällt werden und auch in die Behandlung. Dass es vielleicht auch abrechnungsmäßig den Therapeuten vergütet wird oder Ärzten auch.
1: Wir haben jetzt das Gespräch mit Wege e.V. gesehen und gibt es da etwas, wo Sie sagen, ja, so ist es und das sind eine ganz wichtige Unterstützung für unsere Arbeit?
2: Das ist eine ganz grandiose Arbeit, was die Kolleginnen und Kollegen da seit Jahren machen. Und solche Vereine sind es natürlich, die für Betroffene, für Angehörige total wichtig sind. Und wenn Sie mich jetzt fragen, ob das sozusagen unsere Arbeit unterstützt, müssen Sie dann sagen, die Frage ist eigentlich schon falsch, ne? Weil das ja sozusagen nur, es geht um, unsere Arbeit ist ein Teil davon und die Arbeit der Kolleginnen und Kollegen ist für die Menschen, die es betrifft, natürlich manchmal genauso wichtig, manchmal sogar noch wichtiger. Und da geht es um das Zusammenspiel sozusagen miteinander. Und das, was Frau Geile anspricht, ist natürlich die Vernetzung von Klinik, von diesen Vereinen, von Angeboten, die gut funktionieren muss, auch aus der betroffenen Selbsthilfe. Das sind elementar wichtige Sachen, wenn man Menschen in Krisen was anbieten möchte. Und es ist auch total wichtig, dass die Leute da ankommen. Oft ist ja das Problem, dass die Menschen sozusagen gar nicht wissen, dass es diese Angebote gibt. Und deshalb ist es besonders wichtig, dass auch in den Kliniken bei Ärzten und Ärztinnen, bei Psychotherapeutinnen und Psychotherapeuten bekannt ist, dass es diese Vereine und Anlaufstellen gibt, weil es oftmals für die Betroffenen extrem wertvoll ist.
1: Wir sind ja ein familienpolitischer Verband und deswegen natürlich auch die Frage, was braucht es denn von staatlicher, politischer Seite, um die Arbeit, die Sie leisten, und generell psychisch erkrankte Menschen, auch im Freistaat Sachsen insbesondere, zu unterstützen?
2: Da gibt es viele Sachen, die man jetzt sagen könnte. Ich würde gerne einen Schwerpunkt legen, gerade auf den kommunalen Bereich, weil da oft ein bisschen untergeht und man sich eher bundespolitisch orientiert. Da gibt es viele Forderungen, die uns gerade wichtig sind. Aber gerade die kommunale Ebene ist für das Binnenleben in so einer Stadtgesellschaft total entscheidend, weil kommunale Daseinsfürsorge ganz oft sozusagen Mittel bereitstellen sollte, für eben solche Vereine. Die können sich ja nicht alleine finanzieren oder nur von Angehörigen finanzieren. Und das heißt, diese Angebote, eine gute Selbsthilfe, eine gute Angehörigenarbeit, Selbstvertretung, all das hängt an kommunalen Fördergeldern und Mitteln und ist ein ganz wichtiger Teil der Gemeindepsychiatrie. Ein Aspekt. Der zweite Aspekt, der kommunal wichtig ist, sind die aufsuchenden Hilfen. Es gibt ja Menschen, die so wenig Ressourcen haben und so verloren sind, dass sie sich selbst gar nicht gut Hilfe suchen können oder wollen aus verschiedenen Gründen. Und ich denke, dass wir sozusagen gut daran tun, auch Mittel zu investieren, diese Leute zu erreichen, die zum Beispiel auf der Straße leben. Und das kann man machen oder das kann man lassen. Und das entscheidet sich vor allem auch kommunal im Zusammenspiel mit der Landespolitik. Und solche Sachen, für die sollte man sozusagen auch lokalpolitisch eintreten, weil man da auch wirklich was bewegen kann. Und das sind sehr

0: wichtige Sachen. Frau Geiler sprach ja auch die Finanzierung der Angehörigenarbeit an. Das ist ein ganz wichtiger Punkt, weil auch in den Kliniken zum Beispiel Angehörigengespräche gefordert sind, aber nicht sozusagen extra entlohnt werden, also in so einem Gesamttopf verschwinden. Und das gilt natürlich für die niedergelassenen Kolleginnen und Kollegen noch mal mehr, weil wir eben mit Angehörigen keine Patienten, Patientinnen behandeln, sondern Menschen aus dem Netzwerk. Und auch da gibt es Finanzierungsvorschläge, die sehr sinnvoll sind, damit das auch sozusagen noch weiter in die Praxis kommt. Denn diese Angehörigenarbeit, wir nennen das Mehr-Personen-Setting, ist total wertvoll.
1: Resilienz ist in aller Munde. Wenn Sie gefragt werden, ja, wie werden wir denn jetzt eigentlich widerstandsfähiger? Was antworten Sie?
0: Das ist eine wichtige Frage, tatsächlich. Gleichzeitig möchte ich immer davor warnen, dass man so tun muss, dass man gerade sozusagen in der Welt, in der wir leben, bestimmte Sachen einfach tun kann oder optimieren kann und dann geht es einem besser und alle Probleme sind verschwunden. Ne? Das meint dieser Begriff nicht, sondern der Begriff Resilienz hängt auch sehr an den Ressourcen, die verfügbar sind. Und so einfache Sachen wie Geld spielen zum Beispiel auch eine Rolle, ne? Oder Familienressourcen. Was wir wissen aus der Resilienzforschung, was hilfreich ist, ist, dass man sich in der Umwelt so orientiert, dass man nicht versucht, sich Sachen unbedingt schön zu reden, sondern versucht, eine Akzeptanz herzustellen, zu sagen, die Situation ist gerade unsicher. Wir wissen nicht, wie es weitergeht. Ein soziales Netzwerk ist wichtig, ne? Dass man einen Austausch hat, dass man auch aktiv versucht, ein soziales Netz aufzubauen, dass man sozusagen seinen Körper, Körpersignale ernst nimmt, ne? Körperlichkeit, Sport, Bewegung. Solche Sachen sind total wichtig für Resilienz. Und das ganz Einfache, dass man auch tut, was einem gut tut. Und was einem wirklich gut tut. Das sagte auch der eine Mann aus dem Beitrag. Der sagte, Ruhezeiten, aber wirklich ohne Handy, ohne irgendwas, wo er was für sich gefunden hat. Und so hat jeder seine Sachen, die man manchmal auch erst entdecken muss, wo man sagt, das gibt mir wirklich Kraft. Natur, Ruhe, Sport. Kann auch Netflix und Eiscreme sein, aber das ist sozusagen, dass man da einen maßvollen Zugang für sich findet. Und da braucht auch jeder ein bisschen was anderes. Aber das ist gerade für die männlichen Mitbürger manchmal gar nicht so leicht.
1: Ganz herzlichen Dank für das Gespräch und schön, dass Sie bei uns im Studio waren.
0: Sehr gerne. Vielen Dank.
1: Vielen Dank, dass Sie bei Familienfragen das crossmediale Familienmagazin für Sachsen der Evangelischen Aktionsgemeinschaft für Familienfragen eingeschaltet haben. Bleiben Sie behütet. Tschüss, bis zum nächsten Mal.

0: Ich habe ein paar Schlachtfelder hier schon erlebt. Also das ist hier alles harmlos.
1: Hätte ich mir nicht getraut.
2: Doch, doch, doch.
3: Hab vor nicht Angst.
4: Das ist auch tatsächlich diesmal in die Richtung gegangen, wie wir uns das beim Einkaufen so ein bisschen gedacht haben. Ne?
2: Du hast jetzt zweimal drauf gepustet und dann hat es trotzdem geschmeckt.
1: Geht gar nicht für mich.
3: Kann man das?
0: Mach mal den Schmarrn noch herrlich.
3: Geben wir schon Mühe.
2: Also wenn da nichts draus wird, dann...
0: Ja, grüß Sie, liebe Zuschauer und Zuschauerinnen. Ich bin wieder im Küchenzentrum Dresden. Dirk Hähnchen steht an meiner Seite und das heißt, Sie wissen genau, auf was Sie sich jetzt eingelassen haben, sozusagen, nämlich auf unsere Mitkochshow bei Sachsenfernsehen. Wir haben wieder zwei Hobbyköche heute am Start und wie immer rätseln wir. Dirk, was ist denn die große Unbekannte bei uns im Spiel?
5: Na, ich würde sagen, das ist der Kühlschrankinhalt und diese Unbekannte, die weiß halt niemand. Außer die zwei, die es eingekauft haben.
0: Ja, da würde ich auch sagen, wir schalten direkt mal hin zu unserem Profikoch Gerd Kastenmeier und unseren anderen Mitjuroren Steffen Köckeritz und sind sowas von gespannt, was wir dann auf die Teller bekommen.
6: So, herzlich willkommen bei einer neuen Folge der Mitkochshow. Der Sommer geht langsam zu Ende und wir haben neue Kandidaten.
2: Es herbstelt, ja.
6: Es fängt langsam an zu herbsteln. Gerd, was machen wir?
2: Es gibt ausnahmsweise einen Wunsch der Kandidaten. Die möchten gerne was Fischiges haben.
6: Da müssen wir was mit Fisch machen. Entweder wir gehen an die Frischtheke oder man könnte auch gefrorene Forelle nehmen oder sowas.
2: Wir schauen
6: Forelle Müllerin-Art.
2: Bei Rewe gibt es ja alles, deswegen genau. Schauen wir einfach mal durch.
6: Los geht's.
2: No?
7: One, two, three, go!
6: Egerlinge.
2: Egerlinge, Kräutersaitling, oder? So was hier.
6: Ja.
2: 1-1.
6: 1-1. Ja, guck mal, rote Beete. Aber schlecht zu verarbeiten, oder?
2: Kriegst du in der Zeit nicht hin. So, also jetzt so, haben wir hier.
6: Pilze, Lauchzwiebeln.
2: Genau.
6: Brauchen wir noch was Kräuteriges dazu?
2: Gemüsiges auf alle Fälle hier noch was dazu.
6: Sellerie, bisschen Milch und Sahne.

0: noch mit dazu.
1: Ja, logisch. Das ist die Pro, ne? Ist immer gut. Hähnchen.
2: Entschuldigung.
1: Der gute Lachs, der Profi-Lachs. Der gute Norweger. Gestern noch in Norwegen, heute schon bei uns auf dem Teller. Wir brauchen bloß eine Vorspeise. Sollen wir was machen, wo sich ein bisschen was Salatiges oder Gemüsiges, ein Gemüsesalat, Zucchini oder sowas? Oder?
2: Geräucherten Fisch noch mitnehmen?
1: Wenn sich schon Fisch wünscht.
2: Dann kriegen Sie Fisch.
1: Hast du Fleischtomaten sowas?
2: Wie bitte?
1: Große Fleischtomaten so, oder Ochsenherz?
2: Auf der anderen Seite vielleicht,
1: oder Ochsenherzsalat oder sowas?
2: Nee, Ochsenherz hat am Wochenende meistens.
1: Drei große schon, ja, für jeden?
2: Können wir machen.
1: Okay, zack. Habe ich noch gesehen, habe ich noch wunderschöne, also wunderschöne Himbeeren habe ich gesehen. Ja.
2: Klar.
1: Okay. Dann machen wir noch ein bisschen Fischfangsahne.
2: Sahne haben wir hier noch. So, Rind. Ui, jetzt haben wir keinen Fischfang, das kann doch nicht sein. Warte mal, nee, ich habe hier noch mehr irgendwo.
1: Neutral ist alles gut. Passt. Nimm Gemüsefond, alles gut.
2: Ja, Gemüse
1: nehmen? Ja, logisch, klar.
2: Wir sind der Anforderung gerecht geworden, ein bisschen Fisch reinzutun. Da haben wir was Geräuchertes, was Frisches.
1: Also, wenn da nichts draus wird, dann.
2: Schön, schöner Korb. Dann geht's los. Ab ins Küchenzentrum.
3: Hallo, ich bin Konstanze. Ihr seht mich hier in meiner Küche. Hier bin ich gern und koche zum Beispiel Suppen. Ich finde es gut, dass ich hier diese Spüle habe. Und auch gleich die Sonne sehe, wenn sie mal da ist. Bei der Herausforderung war, 7 Quadratmeter mit allem zu füllen, was man braucht, was das Herz braucht. Frische Minze muss ja immer sein. Und dann geht es los.
4: Glück auf aus Freiberg. Mein Name ist Bärbel, bin 65, in Rente und momentan noch etwas im Minijob tätig. Hinter mir seht ihr meine Leidenschaft zum Fußball. Ansonsten koche ich sehr gern, auch wenn ich alleine bin.
5: Hier gibt's zuerst einen Vorrat. Eine super lange Theke. Lädt zum Biertrinken ein, Richtung Balkontür, Gewürzschrank darf nicht fehlen. Dann sind wir im Kühlschrank. Was gibt es da? Natürlich auch ein Bier. Weiter geht's zum Herd. Das war meine kleine Küchenführung.
6: Ja, jetzt haben wir schon von den beiden Kandidaten die Küchen zu Hause gesehen. Und jetzt sind sie hier bei uns im Küchenzentrum endlich. Bärbel und Konstanze. Und ich glaube, ich habe das Gefühl, ihr seid gar nicht so aufgeregt. Konntet aber ruhig schlafen. Wie ist es denn, Bärbel?
7: Schlafen geht immer.
6: Schlafen
7: auch immer.
6: Okay. Und bei dir, Konstanze, alles?
3: Ich habe nicht so drüber nachgedacht.
6: Also, wunderbar.
3: Ich bin jetzt hier und dann lege ich mal los.
6: Genauso sollte es sein. Das merke ich nämlich. Ihr seid die Ruhe selbst. Ihr seid hier gestandene Frauen sozusagen. Ich denke, ihr werdet gleich auch einen Plan haben, sofort, wenn ihr die Zutaten seht in unserem Kühlschrank. Denn wir wissen es ja wirklich, Dirk und ich können nicht mal einen Tipp geben. Aber was mich vorab jetzt noch interessieren würde, gäbe es was, Bärbel, wo du sagst, oh, das wäre jetzt schon der Horror, wenn das da drin liegen würde?
7: Eigentlich hast du vor nicht Angst.
8: Ach. Also du kannst mit allem umgehen, was auch immer da drin ist.
7: Oh, wenn ein toter Fisch drin ist, passt.
6: Dirk nicht so, Dirk mag kein Fisch, aber ja.
8: Alles gut. Nee, ich esse tatsächlich schon Fisch, aber ich sag mal die ganz Spezialitäten, also von der Languste über die Garnele und Pulpo und so, das muss jetzt nie für mich unbedingt sein.
7: Nee, ja. Eher noch so Niere sowas. Niere sowas.
6: Ja, ich glaube aber nicht, dass da was. Mal gucken, wer weiß es, was sie ausgedacht haben.
7: Leber ist gut.
8: Okay,
7: oh, das also noch mit Zwiebel. Genau. Mit Zwiebel.
8: Ja, wunderbar.
6: Aber Konstanze, wie sieht es da bei dir aus?
3: Muse.
6: Also,
3: Leber geht gar nicht. Das ist wie Schülerspeisung.
6: Ich würde sagen, wir sind gespannt. Mehr als gespannt.
8: Würde ich sagen. Also ich selber würde jetzt gerne wirklich den Kühlschrank aufmachen, weil ich möchte wissen, was da drin ist.
6: Los. Ja. Sesam, öffne dich.
8: Los.
6: Uiuiui.

0: Was ist es denn geworden?
1: Fisch.
0: Fisch. Fisch.
1: Was haben wir außer Pilz haben wir noch? Schlagsahne?
0: Makrele.
2: Wir können Soße, wir können alles.
1: Was ist das, Butter noch? Ne?
2: Und was frischer ist, hatte ich mir gewünscht.
0: Also ich sehe schon, das Rezept steht, oder? Ja, okay. Wahrscheinlich in 20 Minuten sind sie fertig. Wir nehmen mal die Zutaten und gehen in die Küche. Los geht's.
1: Na, schauen wir mal.
3: So, Mädels, auf geht's. Und los geht's. Ich darf dir beim Sellerie schneiden helfen.
2: Genau, das ist die größte Herausforderung. Die übernimmst du bitte.
3: Ist kein Problem. Das haben wir so ausgemacht, genau. Logisch, du bist ja ein bisschen krank, habe ich gehört, gell? Aber das machen wir. Das
2: aber nicht unfähig, gesund zu kochen.
3: Genau so schaut es aus. Deswegen machen wir das
2: beste
3: mit zwei jetzt
2: Medizin.
3: Du weißt ja, eine gesunde Seele braucht einen gesunden Körper und ein gesundes Essen.
0: Die Zeit läuft, liebe Bärbel. Ich habe gerade die Starttaste gedrückt. Du hast noch 39 Minuten und 50 Sekunden. Habe ich aber lang gebraucht hierher.
1: Na, warte nur mal hier.
0: Also das ist ja, aber es riecht gut.
1: Und der ist aber schön frisch.
0: Also und es ist ja sehr gesund, ein Selleriechen. Ne? Jetzt verrat doch erstmal, Bärbel, bevor wir so ein bisschen natürlich über dich auch was erfahren wollen. Was hast du dir ausgedacht? Was würdest du Leckeres jetzt hier aus den ganzen Zutaten
1: also hier
0: machen?
1: Damit beginne ich jetzt und mache Püree. Selleriepüree. Ich muss noch mal waschen. Wir hatten kein Wasser weiter. Ne?
0: Na, aber Wasser steht hier. Warte, ich kann es dir. Das wird aber nach dem Umbau dann nicht mehr sein. Also du hast hier zwei Wassereimer.
1: Ja,
0: da kannst du einmal nehmen, ist quasi Frischwasser und das andere dann. Es ist beides jetzt frisch, aber du musst dich jetzt entscheiden, wenn du jetzt hier sagst.
1: Das ist das jetzt,
0: Du weißt, was ich meine?
1: Das zum Putzen nehmen.
0: Genau.
1: Ja, okay. Das nehme ich zum Putzen.
3: Genau, aber ich würde schon mal die Pfanne schon mal einschalten, weil du kannst den Sellerie jetzt durchaus schon mal rein machen.
2: So, weil der länger, sozusagen länger braucht.
3: Der braucht am längsten, genau. Ja. Da machst du ein bisschen Olivenöl mit rein. Genau.
2: Ich mach das immer so und dann Olivenöl.
3: Schau mal her. Leute, schaut mal her. Das erste Mal hier, dass meine Teigkarte verwendet wird.
2: Ja, die ist doch super.
3: Ja, ich weiß ja, deswegen habe ich es ja da liegen, aber den nimmt keiner her. Ja. So, da machst du jetzt ein bisschen Olivenöl schon mit rein hier.
2: Genau.
3: Na, dass da ein bisschen was schmilzt hier. Olivenöl ist hier.
2: Ich jetzt nehme
3: das. Kannst beides nehmen, das ist wurscht. Das ist egal. Ich mach das mal leer hier, komm mal her.
2: Ja, wie gesagt, ich tue immer erst alles rein und dann Olivenöl.
3: Dann Öl. Ja, ich mach's normal immer andersrum, aber sehr gut. Ist schon mal leer, schau mal her. Sehr gut.
0: Aber im Moment ist der Plan, einen kleinen Salat zur Vorspeise und natürlich Hauptgang. Den norwegisches Lachsfilet. Ich war erst in Norwegen, es war so schön.
1: Ach, da ist schön.
0: Erinnere ich mich
1: hier.
0: Gleich wieder.
1: Da ist aber schöner wie hier.
0: Hier ist natürlich auch wunderschön, unserem Sachsen. Aber es ist landschaftlich natürlich.
1: Aber der Fisch
0: schon
1: ist besser.
0: Sehr, sehr, sehr. Was ist gut zu machen? Ja, der Fisch ist natürlich direkt von dort. Kannst du natürlich nicht vergleichen. Ne?
1: Nein.
0: Na, kannst du jetzt nicht mit hier Moritzburger Teig vergleichen, was du da rausfischst.
2: Eine Frage zum Fachmann.
3: Ja.
2: Wie wäschst du ab? Ich wasche alles sozusagen warm ab, weil dass die Bakterien weg sind.
3: Welche Bakterien denn?
2: Bei Obst, Gemüse, also ist das notwendig?
3: Also mal ganz ehrlich, ich bei mir daheim, ich wasche daheim gar nichts ab.
2: Nee,
3: wirklich. Ich bin damit groß geworden. Nee,
2: ja gut, ich habe Kinder, die waren auch im Sandkasten, ja, also, waren trotzdem
3: was meinst,
2: gesund.
3: Wir hatten früher, wie ich groß geworden bin, hatten wir früher teilweise nicht einmal Teerstraßen, wir hatten also Schotter. Und wenn wir mal uns mal so ein Gummibärchen runtergefallen ist, dann hast du das hochgehoben, hast du zweimal drauf gepustet und dann hat es trotzdem geschmeckt. Ne? Also,
2: ja,
3: so bin ich groß geworden.
2: Ja, Mai.
3: Ja, Mai.
2: Wo bist du aufgewachsen?
3: In Niederbayern.
2: Ich in Leipzig. Da gab es keine Gummibären.
3: Ja,
2: die hießen irgendwie anders.
3: Die gab es aber bei uns auch bloß ganz rationiert. Die hat es einzeln gegeben. Da hat einer einen Cent gekostet, also einen Pfennig seinerzeit.
0: Liebe Bärbel, wenn ich mich hier so über die Schulter gucke, fällt mir natürlich gleich ein besonderer Ohrschmuck auf.
1: Ja.
0: Du hast doch hier gleich irgendwie was Erzgebirgisches, oder?
1: Genau.
0: Am Ohr.
1: Die Liebe zum Fußball.
0: Ach. deswegen bist du auch ein bisschen in Lila hier unterwegs.
1: Ja, nur dezent heute.
0: Heute nur dezent.
1: Ich habe mich nicht getraut weiter.
0: Naja, hier in Dresden wäre ich auch vorsichtig.
1: Ja,
0: betrifft
1: deswegen,
0: ja schon ein
1: genau.
0: Feindes Land, oder? Kann man schon so sagen.
1: Ja, das sind ein bisschen Konkurrenten.
0: Und das heißt, du gehst dann zu jedem Spiel oder wie kann man sich das vorstellen?
1: Ja, solange wie es Zeit erlaubt, weil ich ja Rentner bin.
0: Ja, bist schon dann aber dabei.
1: Dann bin ich dabei und gerne dabei.
0: Ja, und da?
1: Auswärts oder jetzt eben.
0: Auch auswärts?
1: Ja. Und jetzt sind wir ja nicht mehr dritte Liga, jetzt sind wir ja vierte Liga.
0: Da geht man doch nicht drüber.
1: Das lassen wir weg.
2: Sag mir mal bitte, wie ist das mit Zitrone?
3: Ist immer gut, aber du hast ja dann sowieso gleich die Essiggurken noch.
2: Ich wollte gerade sagen, du hattest einen anderen Vorschlag. Gleich mit rein.
3: Da wird jetzt ein paar Gurkel mit reinmachen, genau.
2: Du sagst ja auch das Wasser.
3: Das Wasser mit dazu.
2: Hätte ich mir nicht getraut.
3: Doch. Ein bisschen lang schon vom Wasser her. Da haben wir ein paar Gurken mit rein.
2: Vielleicht einen Löffel.
3: Das machen wir mit dem Finger schon. Deutsche Handarbeit.
2: Mann, du sagst, du bist zwar aufgewachsen, dann übernimm die Verantwortung.
0: Jetzt hast du noch 28 Minuten. Ich lasse dich jetzt mal in Ruhe schnippeln und gucke mal hier. Kann man auch schon, guck mal, hier kann man sogar, dass da Dampf abgezogen wird. Siehst du, wie schön es da reinzieht jetzt? Ja, mach ich gleich mal an.
1: Ich brauche noch die andere Platte.
0: So. Und dann gehe ich mal zur Konstanze gucken, dass der Gerd mal hier auch guckt, was du machst.
3: So, dann gehe ich mal ein bisschen nach hinten und überlasse jetzt der Sophie. Okay, wenn du da wieder bist, in 10 Minuten bin ich wieder da.
0: Es läuft ja alles, Gerd.
3: Es ist fertig, doch.
0: Du bist ja auch neu hergezogen. Ja. Also es ist für dich ja auch so ein bisschen Umbruchszeit dann.
2: Umbruchszeit, aber vor 25 Jahren lebte ich schon mal hier in Dresden.
0: Hat es dir in Dresden so gut gefallen, dass du wieder zurückkehrst?
2: Sehr gut, ja.
0: Ist ja auch bei Dresden kann man wirklich jetzt nichts Falsches sagen.
2: Du, Leipzig, Dresden können wir nicht diskutieren. Das mögen die Leipziger nicht. Ich mag aber Dresden mehr.
3: So, da kommen wir zur Bärbel her.
1: Ja.
3: Bärbel, wie läuft's? Alles gut? Seid ihr für den gekocht? Sehr gut. Hast du es auch gewürzt ein bisschen hoffentlich?
1: Salz und Muskat habe ich drin.
3: Sehr gut, wunderbar. Ja. Das wird weh, aber sowas kannst du her, Bärbel, sowas kannst du ja super hier drin machen.
1: Ja.
3: Schau mal her.
1: Da hätte schon meine Dings rein tun können, ja.
3: Schau her, zack, drin ist es.
1: Genau.
3: Okay. Das machen wir so rum. Dann hast du nämlich die Pfanne für deinen Fisch gleich noch.
1: Ja.
3: Okay. Gut.
1: Dann können wir hier auch noch was rein.
3: Das reicht.
1: Und den Flammerlen nicht?
3: Du hast jetzt bloß Champignons drin,
1: ja?
3: Ja, mach noch ein paar mit rein, aber...
1: mach ich nicht viel.
3: Ja, nur ein paar noch.
1: Zu viel.
3: Denk dran, wir brauchen 3 Portionen, nicht 30. Okay,
1: ich kann nur groß.
0: Du hast ja auch einen Sohn, glaube ich, ne? Und er
2: ist
0: Sachsen noch?
2: Der ist der Künstler, der ist so ähnlich wie ich.
0: Ja.
2: So vom Gefühl, der kocht auch gerne, der hat genauso wie ich da so eine Bräute.
0: Ja.
2: Und der studiert an der Hochschule für Bildende Künste hier in Dresden.
0: Ah ja, und du bist ja auch künstlerisch, das hat er ja von dir dann anscheinend, so ein bisschen die kreative Ader.
2: Auf jeden Fall.
0: Ja. Du bist ja richtig auch und malst, ne, auch.
2: Genau, ich male mit Acryl früher, jetzt mit Gouache-Farbe.
0: Mhm.
2: Und so groß wie möglich. Also,
0: so groß wie möglich, aber hast du dann eine richtige Werkstatt?
2: Ich habe keine Werkstatt, das geht alles am Küchentisch.
0: Das ist ein bisschen groß.
2: Ein Schreibtisch.
0: Ja, aber wir zeigen das mal, du hast ja auch einen Instagram-Account, wo du deine Kunst veröffentlichst und ein bisschen was zeigst. Das blendet man hier auch mal ein und dass auch die Leute sich was, ein Bild im wahrsten Sinne des Wortes machen können.
3: Du kochst auch gerne, sieht man schon, gell? Und einen Kochplan hier, das ist immer wichtig.
1: Plan habe ich keinen heute hier.
3: Ah, freilich. Nee. So. Alles gut hier.
1: Wenn man so von der Aufregung her
3: das
1: machen soll.
3: Ich passe auf deine Pilze hier auf. Okay?
1: Ja, das ist sehr schön.
3: Logisch, wenn ich schon mal hier rumstehe. Hier.
1: Das geht schon
3: langsam
1: runter.
3: Dann drehen wir so ein bisschen runter hier. Haben wir 5, aber ist er schon weich? Ein bisschen mehr Milch rein. Hau ruhig rein, mach noch ein bisschen rein. Ja, so das bedeckt ist, ist immer gut.
1: Ja, das Gut, macht passt. Ja runter, ne?
3: Ja, ja, deswegen. Alles gut, passt. So, den Salat, genau, Salat machst du mit Makrele, Tomaten, ein bisschen Frühlingslauch mit rein, oder?
1: Genau.
3: Ein bisschen Zwiebeln mit rein, sehr gut. Kannst du Essiggurken mit reinmachen, Essiggurkenwasser ein bisschen, ne?
1: Genau, das wollte ich nur mit reinmachen. Ach, das ist schön fettig hier. Oh,
3: ja, logisch. Hilfe. Wenn eine Makrele mager wäre, dann wäre es keine Makrele geworden, du.

0: ist ja irgendwie super.
1: Ja, ist auch schön, dass er das so als Familie dann macht, finde ich.
0: Genau. Ja. Du siehst schon, ich schneide klein, groß. Hm? Soll so sein.
1: Ja.
0: Ist nicht aus Faulheit. Erstens, du sagst es, bei mir muss alles gut aussehen.
1: Ja, ja, ja.
0: Die Ästhetin.
1: Na klar, als Künstlerin,
0: und
1: ne?
0: Ich schätze so die asiatische Küche
1: bisschen
0: auch.
1: Bisschen bissfester noch
0: ist
1: auch.
0: So ein bisschen ja. Bissfester.
1: Ja, also nicht ganz durch alles.
0: Genau.
1: Nicht latschig.
2: Dankeschön.
3: Öl hast du davon drin, ne? Olivenöl, wenn du magst, oder Pflanzenöl.
4: Ja, schön fettig.
3: Ja, ja, ein bisschen Olivenöl, kann nicht schaden. Oh, die ist schon leer, schon. Haben wir gleich einen Mülleimer, komm, gleich weg damit. Ja.
2: Das
3: noch daneben ist noch mehr Öl schon. Ja, mal probieren.
2: Lass das so.
3: Gut, ja. Gleich auf die Teller, komm, machen wir gleich weg. Schau mal her.
4: Antworter. Ja, mein Antworterbonbon.
3: Da ist er wieder. Da,
4: Dankeschön.
3: Ja. Bitte sehr.
4: Dankeschön, Chef.
3: Kein Problem, mache ich meine Jungs. Müssen meine Jungs in der Küche auch immer nachlaufen.
1: Und was ich ja wirklich bemerkenswert finde, dass du so aktiv, man kann das ja auch, ich will es jetzt aber kurz ansprechen, du hast ja MS.
0: Ja.
1: Ja, und das finde ich schon auch wahnsinnig, als wir miteinander telefoniert haben, toll und bewundernswert, wie aktiv du ja auch dir am Leben teilnimmst und dich auch da öffentlich auch drüber sprichst. Ja, ne? Du versteckst dich jetzt nicht da und sagst so, das erzählst du jetzt Kind.
0: Ja, es war natürlich auch mal anders. Ich war nach dem Studium sehr erschrocken. Da war die Diagnose noch nicht. Und damals frag mich nicht, was ich da gegessen habe. Keine Ahnung.
1: Ja.
0: Und jetzt erst habe ich erkannt, Nahrung ist Medizin.
1: Ja.
0: Und vor allen Dingen auch diese Meditation, von der ich sprach. Ja. Also das hilft mir.
1: Und was kannst du denn da empfehlen? Was sollte man auf alle Fälle vielleicht täglich auf seiner
0: auf
1: seinem Teller haben?
0: Öle.
1: Ah, okay.
0: So Omega-Öle. Und wir haben sie jetzt zum Braten genommen. Das ist gar nicht so gut, weil lieber frisch. Ja. Deshalb hatten wir das nur so geschmort. Gut. Dass man so das noch hat, dieser Omega-Öle.
1: Ja, ja, ich schluck's in Kapseln auch extra.
0: So, ja.
1: Damit ich es auch dann zu mir nehme. Also ich esse auch Lachs und Fisch, ne? Auch alles gut. Aber ich führe es sogar noch extra zu mir, damit ich mir bestenfalls dann auch noch ein paar Jahren merke, wie er alle heißt. Ja, ich guck erstmal, ich dachte, jetzt lasse ich dich erstmal die harte Arbeit machen, bevor ich hier wieder zu sabbeln anfange. Ja, und zufrieden? Salz, ich kann nur sagen, Salz nicht vergessen. Unsere Juroren.
5: Viel Salz.
1: Ist viel Salz dran. Na, wenn du sagst, ist viel Salz dran, ist, ja, dann ist das gut.
5: Machen wir den Schmarrn noch. Haben wir das?
1: Machen wir den Schmarrn noch, herrlich.
5: Gib mir schon Mühe.
1: Ja, alles gut.
5: Nicht so.
1: Du musst dir aber treu bleiben. So wie du redest, kannst du hier auch reden. Wir sind doch hier.
5: Nein, das geht doch.
1: Nein, das geht nicht. Authentisches Fernsehen.
3: Mittig, nein. Mittig, ja.
0: Wir sind wirklich ein gutes Team.
3: Ja, das sage ich dir, ja, Mensch.
0: Du sagst auf die Haut.
3: Auf die Haut, genau. Sehr gut. So, ein bisschen drüber würzen.
0: Wie machst du das? In der Pfanne oder vorher?
3: Ich mach das nach dem Braten.
0: Wieso? Gibt's da einen Trick?
3: Er klebt nicht so beim Braten. Dann.
1: So, jetzt die Nachspeise. Was möchtest du? Gute hier Frischkäse nehmen? Creme fraiche.
5: Creme fraiche. Ein bisschen Zucker müssen wir noch reinmachen.
1: Zucker, es steht hier Zucker. Muss ich mal gucken.
5: Nee,
1: da muss ich
5: Honig.
1: Hast du Honig da? Ja. Ansonsten gucke ich, ob ich Zucker finde.
5: Nee, wir haben Honig. Das habe ich schon abgegeben.
1: Das heißt, du rührst eine Creme schön zusammen und machst ein paar Himbeeren drauf.
5: Genau. Ich habe ja eine Unordnung hergestellt.
1: Du, ich habe schon ein paar Mitkochshows erlebt. Glaube mir. Ich habe ein paar Schlachtfelder hier schon erlebt. Also das ist hier alles harmlos.
3: Dann habt ihr keine Garnelen bei dabei, weil der Dirk mag keine Garnelen. Makrele haben wir genommen, mag der Dirk. Ja, eine schöne Rewe-Makrele. Deutsche See-Rewe. Frische Paradies. Transgourmet. So, was ist deine Pilze, was ist dein Lachs? Was willst du noch machen? 10 Minuten hast du noch?
0: Mal Lachs auf jeden Fall.
3: Jetzt kannst du noch was mit deinen Himbeeren machen zum Beispiel.
0: Ja.
3: Schau mal her.
0: Muss ich den Lachs wenden?
3: Nein, nimmst deine Himbeeren, schau mal her, nimmst deine Löffel. Magst du den Frischkäse?

0: Käse. Nimm deine Frischkäse hier. Hier, schau mal her. Sehr gut, gut. Jetzt nimmst du ein bisschen saure Sahne hier. Schau her, Creme Fraiche. Auch nur die Hälfte.
1: Sag mal, du bist der erste Mann, bei dem ich nach Anweisung arbeite. Vielen Dank.
0: Irgendwann ist immer der Erste.
2: Isst du denn selber gerne Fisch?
3: Ja, ich arbeite da.
2: Also, ja.
3: Arbeite okay. Doch beim Fisch.
2: Also, das ist ja quasi ein Heimspiel dann
3: ja,
2: für dich.
3: Ja, genau.
2: Es gibt ja schon ein paar Sorten Fisch. Was kannst du empfehlen? Was ist denn so, wo du sagst?
3: Was ich gestern Abend erst gegessen habe. Top, frische, blaue Forelle. Liebig.
2: Okay. Aber das ist ja auch mit den Kreten, ne? Das ist ja,
3: ja
2: das muss
3: man muss
2: können,
3: ein bisschen
2: ne?
3: Das.
2: Naja, jetzt stelle ich mir, weil das ist ja immer da, wo ich ein bisschen zimperlich, oder wie sagt man, ja, Respekt habe vor den Kreten. Du hast noch 5 Minuten 40, du brauchst nicht nervös werden, weil ich denke, du hast gar kein Problem, das jetzt hier alles anzurichten in der Zeit.
0: So, wir gehen noch ein bisschen noch mal nach hinten gucken. Du bist soweit durch, sage ich mal. Du kannst ein bisschen dekomäßig mit Zitrone was zaubern, okay?
1: Deko muss sein. Soll ja immer gut aussehen.
2: Wir sind fertig. Also Bärbel überlegt nur noch, wie sie es verschönern kann. Ja, das ist ja herrlich. Na, 3 Minuten sind das noch. Bärbel macht noch fürs Auge was Rotes drauf. Und da können wir servieren.
3: Ja,
2: herzlichen Glückwunsch.
1: Das ist super. Das kaufe ich mir gleich.

0: So, die Juroren haben getestet, liebe Konstanze, liebe Bärbe. Wir sind natürlich jetzt sehr gespannt, ob es ihnen gemundet hat. Lasst mal hören.
1: Liebe Bärbel, liebe Konstanze, herzlichen Dank für zwei wunderbare Menüs. Weil das ist es ja. Wir haben von beiden Kandidaten jeweils eine Vorspeise, einen Hauptgang und einen Nachtisch. Also sehr schön die Produkte genutzt. Fast alles aus dem Einkaufskorb verwendet.
0: Also die Qualität ist schon mal da.
1: So stellen wir uns das ja meistens vor, wenn wir einkaufen gehen. Und siehe da, das ist auch tatsächlich diesmal in die Richtung gegangen, wie wir uns das beim Einkaufen so ein bisschen gedacht haben. Ne? Makrele so ein bisschen zum Salat verarbeitet auf beiden Tellern. Den Lachs natürlich gebraten. Hier ein Sellerie-Püree dabei. Da ein Pilzgemüse. Die Himbeeren und der Schmand oder der Creme Fraiche waren natürlich prädestiniert für ein Dessert. Beide haben ähnlich gut gekocht, ähnlich gut abgeschmeckt. Also da seid ihr wirklich ganz nah beieinander. Hier gibt es meines Erachtens auch nur ganz, ganz wenig zu kritteln. Also Bärbe, vielleicht bei dir ein Lachs 30 Sekunden eher aus der Pfanne.
2: War doch ein bisschen drüber, ja.
1: Aber, ja, aber ein Hauch, ah. Ein Hauch. Ah. Hätte können drin noch ein bisschen glasiger sein, aber...
3: Ich habe es extra noch bei dir stehen lassen, zum Zeigen nochmal.
2: Ja.
1: Aber geschmacklich überhaupt kein Abbruch. Ich finde es total toll, dass du dich getraut hast, hier ein Sellerie-Püree anzurichten. Auch das ist dir gelungen. Also geschmacklich wirklich sehr schön. Auch bei dir gibt es da überhaupt nichts auszusetzen. Der Fisch war wirklich auf den Punkt gegart. Da gibt es überhaupt nichts zu meckern. Ja, beim Würzen hier mal ein kleines bisschen, vielleicht noch ein bisschen mehr Salz oder... Hier, was würde mir dort noch einfallen? Die Haut vom Fisch vielleicht abmachen. Aber ansonsten, wirklich, das ist im Minimalbereich gewesen. Hat mir wirklich beides sehr gut gemundet, deshalb von mir 8 Punkte. Vielen lieben Dank.
0: Für beide.
4: Für beide.
0: Gleichstand erstmal.
5: Ja, das ist wirklich... Es,
0: jetzt kommt der Profi hier.
5: Jeder hat so ein bisschen kleine Schwächen, aber auch sehr viel Positives. Aber im Endeffekt gleicht sich das wieder komplett aus. Also, hier ist Schwierigkeitsgrad mit Selleriepüree ist natürlich ein bisschen höher. Und dafür ist hier... Also, lange Rede, kurzer Sinn. Beide von mir 7 Punkte.
0: Wunderbar.
6: Ach, krass,
0: ist auch
6: krass,
0: Gleichstand.
6: Krass. Ja, jetzt tatsächlich das Zünglein an der Waage. Jetzt muss ich also der Böse sein oder der Gute oder wie auch immer man das bezeichnen mag. Eine Jury ist ja auch gleichzeitig, sind ja Kritiker. Ne? Also das muss ja was Gutes sein oder auch was Schlechtes. Ich weiß auch nicht wirklich viel. Aber mir hat tatsächlich, ich sage es einfach nur geschmacklich, mir hat der Teller von Bärbel am besten gefallen. Der Lachs ist ja schon

0: eingegangen. Der
1: Ja,
0: Sellerie-Püree
1: das
0: und
1: sollte
0: die
1: ja nicht
0: Pilze
1: durchgehen.
0: waren für mich jetzt tatsächlich, ich würde
1: Ja.
0: gerne. Ich habe alle. Nee, zwei Scheibchen sind noch da.
1: Ja.
0: Aber tatsächlich, mir hat der Teller hier am besten gefallen. Die Pilze noch ein bisschen mit Butter gemacht, verfeinert noch ein bisschen mehr. Sellerie-Püree hat mir sehr gut gefallen. Deswegen würde ich dir gerne 8 Punkte geben. Und es ist nicht schlecht, das Konstanze, um Gottes Willen. Aber das war wirklich richtig, richtig gut. Ja? Und dir würde ich in dem Falle 7,5. Ich muss das Zünglein sein.
2: Oh,
0: Ich
2: Mensch,
0: muss das Zünglein sein. Sorry, tut mir leid, aber
1: danke.
0: 7,5 Punkte.
1: Das
0: Und
1: ist ja
0: du
1: nun
0: weißt, es
1: wirklich
0: gibt ja bei
1: Gottes
0: uns, oder ihr wisst,
1: Willen.
0: es gibt bei uns keine Verlierer. Und deswegen ist der Verlierer mit einem wunderschönen.
2: Genau, also Konstanze, du kommst mit mir zum Essen.
3: Genau.
2: Zu zweit zum schönen Menü mit passenden Weinen
3: Mit
2: und alles,
3: deinem Sohn
2: was dazugehört
3: trainieren, haben
2: dazu.
3: Wir uns gut verstanden.
2: Und
3: Wir
2: Klöpfchen
3: machen
2: sind
3: ein
2: am Tisch,
3: Team,
2: flambieren
3: oder?
2: dann alle ganzen Spielchen, was wir so machen hier bei uns. Ne? Und die Bärbel?
4: Bärbel, ich weiß ganz genau, in Freiberg gibt es einen Rewe-Markt. Um Freiberg gibt
1: Ja,
4: es noch
1: bei mir um die
4: Nahkaufmärkte.
1: Ecke.
4: Genau, da kannst du für einen 300-Euro-Gutschein schön einkaufen gehen und zu Hause. Ja, vielleicht mal einen
1: Da
4: Lachs
1: kann ich
4: kochen
1: auch mal
4: oder eine
1: schlemmen,
4: Makrele.
1: alleine. Bin ja alleine.
4: Na, da machst du eine Party, da kommen wir vorbei.
1: Ja, ein Kasten Bier ist immer da.
4: Oh, ne, da bin ich am
1: Da
4: Start.
1: könnt ihr ein bisschen Fußball
4: Also,
1: gucken.
4: herzlichen
1: Ja.
4: Glückwunsch an beide, das war
1: Dankeschön.
4: wirklich auf Augenhöhe. Vielen Dank.
1: Wunderbar. Also, danke euch beiden und viel Freude dann. Ich denke auch, wie ihr schon sagt, es gibt keine Verlierer. Ihr werdet damit auch eine gute Zeit haben und Sie hoffentlich auch, liebe Zuschauer und Zuschauerinnen. Und damit verabschieden wir uns. Kulinarische Grüße nach Hause. Bis zum nächsten Mal.

0: Wie entsteht denn dieses Vertrauen, gerade wenn es um Geld geht?
1: Vertrauen entsteht, wenn meine Kundin im Gespräch spürt, hier bewertet mich keiner. Frauen entscheiden, wenn sie sich sicher fühlen, nicht wenn man sie überredet. Und Sicherheit entsteht durch Zuhören, zwischen den Zeilen lesen und mitdenken.
0: Hallo und herzlich willkommen zur 6. Podcast-Folge von Yvonne Pet Show. Ich bin David Hanek und wir starten direkt rein. Yvonne, heute sprechen wir über Beratung von Frau zu Frau. Warum ist dir das Thema so wichtig?
1: Weil ich seit 2009 in so vielen Gesprächen erlebe, dass Frauen einerseits unglaublich viel tragen, Familie, Job, Verantwortung, Care-Arbeit, und andererseits trotzdem oft das Gefühl haben, bei Geld und Absicherung nicht mitreden zu dürfen. Ich sehe da so viel Stärke, aber gleichzeitig auch Unsicherheit und Zögern. Und genau da will ich ansetzen, weil Finanzen, Versicherungen und Vorsorge selten nur Zahlen sind. Es geht um Leben, um Kinder, Jobs, Trennungen, Elternzeit und um das Gefühl, ich bin sicher, selbstbestimmt und ich verstehe, was ich brauche und warum ich bestimmte Themen nicht benötige. Viele Frauen öffnen sich leichter, wenn ihnen jemand gegenüber sitzt, der ähnliche Rollen kennt: Mutter, Partnerin, Unternehmerin. Dann traut man sich eher, ehrlich zu sein. Und genau das ist der Nährboden für einen guten Austausch.
0: Was erlebst du, wenn Frauen über Finanzen und Versicherungen sprechen?
1: Drei Sätze höre ich sehr oft. Erstens, ich kenne mich da gar nicht aus und weiß zu wenig. Ich glaube, viele trauen einfach ihrem Finanzwissen nicht. Zweitens, das macht mein Partner oder der Makler meines Mannes. Ehrlich, diese Blauäugigkeit erschreckt mich, denn wenn sich was ändert, zum Beispiel Trennung, hängt sie dann meist in der Luft. Oder drittens, Finanzgespräche sind anstrengend, zu technisch, zu belehrend. Da macht der Kopf einfach zu und es entsteht nicht wirklich Leidenschaft. Gleichzeitig aber lauert im Hintergrund natürlich ein großes Thema. Frauen bekommen im Durchschnitt weniger Rente. Sie haben öfter Erwerbspausen durch Kinder- und Pflegethemen und sie leben länger. Viele wissen das, kommen aber nicht in die Aktion, weil der Alltag oft lauter und präsenter ist als zum Beispiel das Thema Altersvorsorge.
0: Es klingt nach Bauch- und Kopfthema gleichzeitig.
1: Genau. Frauen entscheiden oft über jemanden, für die Kids, in Familienangelegenheiten, für die Eltern. Sie tragen viel und das emotional, organisatorisch und mental. Und ich wünsche mir einfach, dass sie irgendwann auch bewusst spüren, ich darf auch an mich denken, ich darf mich absichern, ohne mich dafür zu rechtfertigen.
0: Was erwarten Frauen deiner Erfahrung nach von einer guten Beratung?
1: Ganz einfach. Ehrlichkeit, Sicherheit, Zeit und Verständnis. Viele haben erlebt, dass über sie geredet wurde, nicht mit ihnen. Oder sie wurden mit Zahlen bombardiert und haben am Ende etwas unterschrieben, ohne wirklich zu wissen, warum. Frauen wollen, glaube ich, keine Verkäuferin. Sie wollen eine Wegbegleiterin. Jemand, der ihm sagt, ich erkläre es dir so lange, bis du dich sicher fühlst und es auch wirklich verstanden hast. Das ist Beratung auf Augenhöhe. Es gibt keine dummen Fragen. Es gibt nur Berater, die zu wenig zuhören und nicht die Sprache ihres Gegenübers sprechen.
0: Wo stolpern Frauen am häufigsten?
1: Ja, wie eben schon gesagt, bei der falschen Sprache. Fachwörter ohne Erklärung. Sie stolpern über ihre eigene Unsicherheit. Ist das wirklich das Richtige? Sie stolpern über Prioritäten im Alltag. Kinder, Haushalt, Job. Versicherung rutscht nach unten und verschwindet irgendwo hinter Elternabend und Steuererklärung. Sie stolpern über ihre Angst, falsche Entscheidungen zu treffen bezüglich Produkt oder Preis. Und sie stolpern leider auch immer noch über das anerzogene Rollenbild. Er kümmert sich ums Geld, das hat Tradition, hilft aber langfristig leider nicht mehr weiter.
0: Und warum läuft ein Gespräch von Frau zu Frau in deinen Augen runder?
1: Weil ich als Frau selbst weiß, wie voll ein Tag sein kann und dass Finanzen da oft erst abends zwischen Zähneputzen und Wäschekorb stattfinden, wenn überhaupt. Ich erkläre nichts von oben, sondern wir sprechen einfach über Alltag und Leben. Welche Themen machen dir nachts Stress oder lassen dich nicht schlafen? Was soll in 10 Jahren verlässlich stehen? Es geht nicht nur um Zahlen, sondern um die Frage, fühle ich mich mit meiner Absicherung rundum wohl und weiß ich, warum ich genau diesen Vertrag habe? Aus Forschung und Praxis wissen wir, Frauen zeigen im Schnitt mehr Empathie, sie lesen Gefühle feiner, sie fragen nicht, um primär zu antworten, sondern um in erster Linie erstmal hinzuhören. In der Beratung heißt das mehr Ermutigung zur Selbstbestimmung, weniger Druck und das baut Hürden ab. Natürlich gibt es großartige männliche Kollegen, unbestritten. Am Ende zählt neben der fachlichen Expertise auch die Qualität der Beziehung, die im Gespräch aufgebaut wird. Aber Frau zu Frau fühlt sich für viele langfristiger vertrauensvoller an. Ich erkläre keine Produkte im luftleeren Raum. Ich übersetze Versicherungen in Bilder. So wird aus Papier und einer Police ein gutes Gefühl. Zum Beispiel, wenn dein Handy runterfällt, ist es ärgerlich. Wenn dein Einkommen runterfällt, ist es einfach mal existenziell. Oder wenn ich erkläre, warum eine Risikoversicherung sinnvoll ist, dann rede ich nicht über Summen, sondern ich sage, das ist der Vertrag, der dafür sorgt, dass dein Kind auch dann noch studieren kann, wenn du vielleicht nicht mehr da bist.
0: Gibt es noch ein paar echte Geschichten aus deinem Beratungsalltag?
1: Ja, letztens saß ich mit einer Kundin im Gespräch, nur sie und ich. Sie ging kurz raus, da kam ihr Mann rein und meinte, leise hinter vorgehaltener Hand, ich habe Angst, dass meine Rente mal für uns beide reichen muss. Und dabei wirkte er nicht glücklich. Genau sowas bleibt oft unausgesprochen. Ich habe das im weiteren Gespräch dann, das dann plötzlich zu dritt weiterging, aufgegriffen und meine eigene Geschichte erzählt. Nach der Geburt unseres Sohnes im Jahr 2 meiner Selbstständigkeit hatten wir in der Familie mit dem Gedanken gespielt, ein Au-pair zu nehmen. Wir wollten aber am Ende doch niemanden im Haus wohnen haben, aber bei der Recherche wurde mir klar, wenn ich die Betreuung selbst stemme, mit Kind und Business, sparen wir uns ja das Au-pair-Geld in Höhe von 500 Euro. Und unsere gemeinsame Entscheidung, dieses vermeintlich gesparte Geld klug und gezielt in meine Altersvorsorge zu stecken, hat meinen Mann sichtbar entlastet und war für mich echte Wertschätzung seinerseits. Genau das habe ich dem Paar vorgeschlagen. Wir haben also den mentalen Kloß genommen und eine klare Strategie daraus gestrickt. Ergebnis? Er fühlt sich nicht mehr allein zuständig für den gemeinsamen Ruhestand. Sie ist sichtbar abgesichert und ihre Erziehungszeit wird auch monetär wertgeschätzt und beide haben Ruhe im Kopf. Denn am Ende ist es nur fair, wenn das Familieneinkommen auch die Altersvorsorge der Frau mit abdeckt.
0: Ja, manchmal muss man scheinbar auch um die Ecke denken und neue Ideen entwickeln und gemeinsam durchspielen. Gibt es noch mehr Beispiele, wo Frauen von einem Gespräch mit dir profitieren?
1: Erstens, zum Beispiel alleinerziehende Mütter. Sie haben oft nicht so viel Einkommen, um auch ein lebensbegleitendes Sparen für die Kids anzuschieben. Gleichzeitig wollen die Großeltern aber oft was für die Kinder tun, für ihre Enkel. Wir holen also die Großeltern klug und nachhaltig als Sponsoren ins Boot. Und statt Süßigkeiten oder Spielzeug wird das Geld von Oma und Opa sinnstiftender investiert. Oder zweitens, junge Mädels, die zum ersten Mal eine eigene Wohnung beziehen. Erster eigener Haushalt, eigene Verantwortung. Da macht ein Exkurs zum Thema finanzielle Bildung richtig Sinn, da in der Schule dazu kaum was gelehrt wird. Hausrat, Haftpflicht, Rechtsschutz, Unfallversicherungsschutz. Drittens, Berufseinsteigerinnen, die gern mit Sicherheitsnetz starten möchten. Denn nur ihre Arbeitskraft erwirtschaftet am Ende ihr Vermögen. Und jung heißt oft auch deutlich gesünder, denn um die Risikoprüfung kommt auch keine Frau drumherum. Und im ersten Job mit dem ersten wirklichen Gehalt dürfen Frauen zum ersten Mal über Investieren und Sparen nachdenken. Und viertens, natürlich leider auch Frauen nach einer Trennung, wenn Verträge gesplittet werden müssen und plötzlich angstvoll gefragt wird, was gehört eigentlich von den Verträgen zu mir und wo habe ich gefährliche Lücken?
0: Trennung und Scheidung sind in der Tat immer häufiger und erfordern besonderes Fingerspitzengefühl, oder?
1: Ja, ich hatte erst kürzlich eine Kundin Mitte 40, frisch geschieden, Alles lief über ihn. Wir haben mehrere Termine gebraucht. Emotionen mussten raus. Wir haben wirklich alles aufgedröselt, Budgets festgelegt, Vertrauen aufgebaut. Und am Ende sagt sie, ich habe endlich den Überblick und schlafe wieder.
0: Wie entsteht denn dieses Vertrauen, gerade wenn es um Geld geht?
1: Vertrauen entsteht, wenn meine Kundin im Gespräch spürt, hier bewertet mich keiner. Viele Frauen stehen mitten im Leben. Job, Kinder, Elternpflege. Sie brauchen Verständnis statt Druck, Vorwurf und erhobene Zeigefinger. Frauen entscheiden, wenn sie sich sicher fühlen, nicht wenn man sie überredet. Und Sicherheit entsteht durch Zuhören, zwischen den Zeilen lesen und mitdenken. Oft geht es nicht primär um einen neuen Versicherungsvertrag. Es geht um die Geschichte dahinter. Wenn ich weiß, was meine Kundin nachts nicht schlafen lässt, erst dann kann ich sie wirklich gut begleiten.
0: Wenn wir Produkte mal als Emotionen oder Gefühl denken, wie klinge das?
1: Spannende Frage. Ich würde sagen, bei der Privathaftpflicht, kleine Panne, großer Frieden. Bei Hausrat Gebäude, was ich mir aufgebaut habe, bleibt meins. Stichwort Berufsunfähigkeit. Mein Einkommen hat einen Bodyguard. Risikolebensversicherung. Ich schütze euch, egal was mir passiert. Kinderunfall und Schüler-BU. Stolpern erlaubt. Wir fangen auf. Und Altersvorsorge. Heute leise einzahlen, später lauter leben. Ich liebe solche Bilder. Und Frauen spüren schnell, wozu sie Resonanz haben. Und dort starten wir dann.
0: Hast du kurz und knackig drei Dinge, mit denen jede Frau heute starten kann?
1: Punkt 1, Basics prüfen. Ist die Haftpflicht da? Ist die Arbeitskraft abgesichert? Und habe ich beide Verträge auch wirklich verstanden? Punkt 2, Sechs-Augen-Gespräch mit dem Partner zum Thema. Das Familieneinkommen darf auch die Altersvorsorge der Frau mit abdenken. Und drittens, die sogenannten Freundinnen-Termine. Die mache ich oft und gerne. 3, 4, 5 Frauen, die sich bereits kennen, die sich vertrauen und die locker und effektiv 60 Minuten online mit dem Ziel zusammensitzen. Wir sammeln Fragen, wir gewinnen Klarheit, wir tauschen uns aus und wir sehen, wie es die anderen lösen.

0: Was überrascht Frauen am meisten?
1: Dass es nicht so kompliziert ist, wie sie am Anfang denken. Und dass sie manchmal auch schon richtig viel gemacht haben. Meist gibt es ein Fundament, auf dem wir aufbauen können. Und wenn nicht, errichten wir es gemeinsam. Und die selbstbestimmten Ergebnisse und die damit verbundenen Gefühle machen die Mädels dann stolz. Und Stolz ist ein viel besserer Motor als Angst.
0: Wenn du zum Schluss eine Sache sagen könntest, warum deine Zuhörerin jetzt starten darf, was wäre das konkret?
1: Liebe Mädels, Mütter, Frauen, Unternehmerinnen, jede einzelne von euch kann heute entscheiden, ob sie sich morgen sicher fühlen möchte. Niemand kennt deine Geschichte zum Thema Vorsorge und Versicherung so gut wie du selbst. Erzähl sie mir und ich helfe dir, den roten Faden zu finden und ein paar Knoten zu lösen. Es geht nicht primär um Verträge, es geht vor allem um Klarheit, Wissen, Bewusstsein, Selbstbestimmung und um Unabhängigkeit. Und darum, dass du am Ende sagen kannst, boah, ich habe es verstanden und ich habe es im Griff. Und das fühlt sich verdammt frei und beruhigend an. Wenn du magst, buch dir gern einen 20-Minuten-Kennenlerntermin, allein mit deinem Partner oder als kleinen Freundinnen-Call. Wir schauen gemeinsam hin, mit Expertise, Geduld, mit Herz und Verstand und versprochen auch mit Humor. Und weißt du was? Wenn du im Monat 150 Euro in Schuhe oder andere schöne Dinge investieren kannst, dann kannst du auch 150 Euro in dich, deine Vorsorge und deine Zukunft investieren. Das ist kein Verzicht, das ist Selbstfürsorge und Selbstliebe mit Wirkung. Und ich weiß, dass du jetzt erst schmunzelst und dann wahrscheinlich nickst. Und was das Schönste ist, wenn Frauen, die für sich Klarheit gewonnen haben, plötzlich sagen, jetzt will ich wirklich auch, dass meine Kinder mal stark starten können.
0: Das ist eine sehr, sehr schöne Überleitung zu unserem nächsten Thema, alles rund um Kinder, nämlich die finanzielle Bildung oder auch die Absicherung. Wir werden darüber sprechen, wie Eltern ihre Kinder finanziell und auch versicherungstechnisch stark machen können. Also von klein auf bis zum Start dann in ihr eigenes Leben. Freue dich jetzt schon auf Inhalte wie lebensbegleitendes Sparen für Kinder, Kinderunfallversicherung, Schüler-BU, Krankenzusatzversicherung, erste eigene und die erste eigene Versicherung für junge Erwachsene. Wenn euch das Ganze gefallen hat, unbedingt ein Like dalassen. Abonniert den Kanal, dass ihr auch nächste Woche die Folge sehen werdet. Aktiviert die Glocke, dann wird euch das nicht entgehen. Und natürlich auch gerne einen Kommentar, falls ihr etwas zu dem Thema beitragen möchtet. Wir freuen uns, euch das nächste Mal wieder dabei zu haben. Ciao.

Reichsgraf August Christoph von Wackerbarth, eines der wichtigsten Regierungsmitglieder in der Zeit August des Starken, wollte stilvoll in den Ruhestand gehen. Dafür hatte er den Palast und die Barockgärten in Großsedlitz errichtet, die er aber an seinen Landesherrn abtreten musste, nachdem dieser Gefallen an der Anlage gefunden hatte. Also beschloss er, auf Nummer sicher zu gehen und ließ gleichzeitig das Kurländerpalais in Dresden, das Palais in Zabeltitz und ein Herrenhaus an den Weinbergen der heutigen Stadt Radebeul errichten. Letzteres nannte er Wackerbarths Ruh, konnte sich aber nur kurzer Zeit an seinem Ruhesitz erfreuen, bevor er starb. Die schöne Anlage mit dem barocken Terrassengarten ist heute Sitz des sächsischen Staatsweinguts Schloss Wackerbarth, Europas erstem Erlebnisweingut.

Die Brüder Ernst und Albrecht, die Sachsen gemeinsam regierten, beauftragten im Jahr 1471 den Architekten Arnold von Westphalen, eine neue Residenz in Meißen zu errichten. So entstand das erste deutsche Schloss, ein herrschaftliches Bauwerk, das ausschließlich zu repräsentativen Zwecken diente. Inspiriert von französischen Schlössern, entwickelte Arnold von Westphalen eine ganz neue Architektursprache, die sich durch Netzgewölbe, Vorhangbogenfenster und Wendelsteine auszeichnet. Während die Dekorelemente noch in der Gotik verwurzelt waren, wies die Gebäudestruktur schon auf die Renaissance. Nachdem das Schloss lange als erste Produktionsstätte für das Meißener Porzellan gedient hatte, wurde es im 19. Jahrhundert in Albrechtsburg umbenannt, restauriert und mit Szenen aus der sächsischen Geschichte dekoriert.

Das grüne Gewölbe zählt zu den reichhaltigsten Schatzkammern auf der Welt. Das bekannteste Kunstwerk ist der Hofstaat des Großmoguls Aurangzeb. Die großformige Miniatur zeigt den indischen Mogul-Kaiser an seinem Geburtstag, wo er Geschenke aus allen Teilen seines großen Reiches erhält. Schöpfer dieses einzigartigen Meisterstücks aus dem 18. Jahrhundert waren der Hofjuwelier August des Starken, Johann Melchior Dinglinger und seine Brüder. Sie verwendeten nur Gold, Silber und Edelsteine und benötigten 7 Jahre für die Herstellung. Es handelt sich keineswegs um ein Produkt ihrer Fantasie, sondern um eine detailgetreue Nachbildung auf Basis der Schilderung eines Reisenden, der an Aurangzebs Geburtstagsfeier teilgenommen hatte.

Durch den eisernen Vorhang und die neuen Grenzen wurden die sächsischen Autofabriken von ihren Stahllieferanten abgeschnitten. Das Ruhrgebiet war nun ein Teil der Westzone und das oberschlesische Revier war an Polen gefallen. Als man einen neuen Kleinwagen entwickelte, der in der ehemaligen Audi-Fabrik in Zwickau produziert werden sollte, griff man daher für die Karosserie auf Baumwolle aus der Sowjetunion zurück, die zusammen mit Phenolharz aus einheimischer Braunkohledestillation zu Duroplast gepresst wurde. Die Produktion des Trabant, des ostdeutschen Volkswagens, lief von 1958 bis 1991. Am Ende seiner Fertigung war der Wagen hoffnungslos veraltet, wurde aber zu einem Kultobjekt. So sind heute noch immer viele Exemplare auf den Straßen unterwegs. In der Fabrikationsstätte befindet sich heute das August-Horch-Museum.

Der von außen eher unscheinbar wirkende Freiberger Dom ist eine wahre Schatzkammer. Zu seinen herausragenden Kunstwerken zählen die Tulpenkanzel und die Goldene Pforte. Der Chor fungierte im 16. und 17. Jahrhundert als Grablege der sächsischen Herrscherfamilie. Er ist im manieristischen Stil gestaltet, der nördlich der Alpen eher selten zu finden ist. An der Decke befindet sich ein himmlisches Orchester. Bei einer vor wenigen Jahren durchgeführten Restaurierung wurde festgestellt, dass die meisten dort vorhandenen Instrumente echt sind, während es sich bei den anderen um naturgetreue Nachbildung handelt. Das war eine echte Sensation, da Instrumente aus dem 16. Jahrhundert sonst kaum noch vorhanden sind. Nun konnten Nachbauten erstellt werden, die es möglich machen, Musik aus der Renaissance endlich authentisch wiederzugeben. Danke, Freiberg.

Die älteste und größte Dampfschiffflotte auf der Welt bietet von Dresden aus viele Fahrten auf der Elbe an, die auch in die sächsische Weinregion um Meißen und in die sächsische Schweiz führen. Das Flaggschiff ist die Dresden, die 628 Passagiere befördern kann und 1928 in der sächsischen Hauptstadt erbaut wurde. Nachdem der nordkoreanische Diktator Kim Il-jung 1984 eine Fahrt auf der Dresden unternommen hatte, war er so begeistert, dass er um die Konstruktionspläne des Dampfschiffes bat, was ihm als Führer eines sozialistischen Bruderlandes auch gewährt wurde. So entstand eine getreue Kopie des Schiffes, die heute noch in Pyongyang ihren Dienst verrichtet.

bizarren Felsformationen, Tafelbergen und dichten Märchenwäldern. Es überrascht nicht, dass sich davon schon viele Künstler inspiriert lassen haben. So kamen auch im 19. Jahrhundert die beiden Schweizer Adrian Zing und Anton Graff, die an der Dresdner Kunstakademie unterrichteten, in diese wildromantische Region, um zu zeichnen und zu malen. Da sie sich an ihre Heimat erinnert fühlten, sandten sie Grüße nach Hause aus der Sächsischen Schweiz. Diese Bezeichnung setzte sich danach gegen allen Widerstand in den Behörden durch und wurde auch für den 1990 neu entstandenen Nationalpark verwendet.

Zu Eheschließungen auf der ganzen Welt erklingen die Hochzeitsmärsche von Mendelssohn und Wagner. Das Verhältnis zwischen Felix Mendelssohn Bartholdy, der 1847 viel zu jung in Leipzig verstarb, und dem 4 Jahre jüngeren Leipziger Richard Wagner kann nicht als einfach bezeichnet werden. Wagner bewunderte zwar Mendelssohn und wurde von seiner Musik inspiriert, nachdem sein Idol ihm aber die kalte Schulter gezeigt hatte, griff Wagner in seinem späteren Leben Mendelssohn an und schädigte seinen Ruf. Wagner komponierte seinen Hochzeitsmarsch für Lohengrin in Graupar bei Dresden, wo sich heute die musealen Richard-Wagner-Stätten befinden. Mendelssohns letzte Wohnstätte in Leipzig ist heute auch ein Museum. Im sogenannten Effektorium können Besucher auch seinen Hochzeitsmarsch, der aus dem Sommernachtstraum stammt, selbst dirigieren.

als 1719 die Hochzeit des sächsischen Kronprinzen Friedrich August mit der Tochter des deutschen Kaisers anstand, ließ sein Vater August der Starke die Paraderäume im Dresdner Schloss einrichten, nur um die frisch Vermählten standesgemäß empfangen zu können. Von Raum zu Raum wurden die Dekorationen prachtvoller und die Gäste wichtiger, bis das Paar das Audienzgemach erreichte, das dem sächsischen Herrscher und den wichtigsten Mitgliedern seines Hofstaats vorbehalten war. Danach zog man sich in das Paradeschlafzimmer für ein privates Gespräch mit den Eltern des Bräutigams zurück. Die anschließenden Feierlichkeiten dauerten 4 Wochen, länger als bei jeder anderen Hochzeit der Barockzeit.

Das sehr mittelalterlich wirkende Bautzen hat eine Oberstadt auf einem Granitfelsen und eine Unterstadt entlang der Spree. Der berühmteste der vielen Türme ist der Reichenturm, einst Teil der Stadtbefestigung. Während der untere Teil des Turms in Stein ausgeführt war, bestand der obere Abschnitt aus einer Holzkonstruktion. Nachdem diese viermal abgebrannt war, reichte es den Verantwortlichen und man beschloss, den Neubau des oberen Teils aus Stein im damals modischen Barockstil. Unglücklicherweise waren die Fundamente nicht für so viel Gewicht ausgelegt und der Turm geriet in Schieflage. In den 50er Jahren konnte er bei 1,41 Meter Abweichung vom Lot stabilisiert werden. So gewährt der schiefe Turm von Bautzen heute schöne Ausblicke. Musik.

Im malerischen Seifen im Erzgebirge ist scheinbar immer Weihnachten. Schon im 16. Jahrhundert wurden in dem Dorf Gebrauchsgegenstände aus Holz hergestellt, um neben dem Bergbau weitere Einkünfte zu erzielen. Ab Mitte des 17. Jahrhunderts wurde Spielzeug aus Seifen in andere europäische Länder exportiert. Um 1870 verlieh Friedrich Wilhelm Füchtner dem Nussknacker sein heutiges Auftreten. Immer mit einem grimmigen Gesicht versehen, tauchte er zunächst als König auf, später aber auch in anderen Formen, die die Autorität repräsentierten. Der Nussknacker wurde zunächst auch als Spielzeug verwendet, ist aber mittlerweile zu einem unverzichtbaren Element der Weihnachtsdekoration in vielen Ländern der Welt geworden. Die Füchtner-Familie stellt auch in sechster Generation Nussknacker her, die man von Nachahmern durch ihre typische Nasenform unterscheiden kann.

Das Kosepalais neben der Dresdner Frauenkirche wurde für den Sohn errichtet, den der sächsische Herrscher August der Starke mit seiner Mätresse und Favoritin, Reichsgräfin Anna Constantia von Kosel, hatte. Wie alle anderen Gebäude in der Dresdner Altstadt wurde das Kosel-Palais bei den Bombenangriffen im Februar 1945 zerstört. Als das Kosel-Palais in den 90er Jahren wieder aufgebaut wurde, fand man die Fundamente des ehemaligen Pulverturms der Stadt Dresden wieder, die man in das Gebäude integrierte und zu einem urigen Kellerrestaurant umgestaltete. Im Pulverturm wird den Gästen deftige Hausmannskost serviert. Für Unterhaltung sorgen Kleinkünstler, sodass die Mahlzeit zu einem echten Erlebnis werden kann.

In Annaberg-Buchholz sticht die Sankt-Annen-Kirche besonders hervor. Sie ist von unglaublicher Schönheit und hat sich in den 500 Jahren ihres Bestehens nicht verändert. Von außen schlicht, zeigt das Innere den damaligen Reichtum der Stadt. Auf der Rückseite des Bergaltars befindet sich eine einzigartige Darstellung des mittelalterlichen Bergbaus. Damals waren am Schreckenberg reiche Silbervorkommen gefunden worden. Alle Emporen sind mit Szenen aus der Bibel geschmückt. An ihren jeweiligen Enden sind augenzwinkernd die Lebenszyklen von Männern und Frauen dargestellt, wobei jedem Lebensabschnitt ein Tier zugeordnet ist. Noch ungewöhnlicher sind der Taufstein und die schöne Tür, unverwechselbare Meisterwerke des spätgotischen Künstlers Hans Witten.

0: Badacsonyje ist überschaubar, zumindest auf der Karte. An einem einzigen Tag warten hier mehrere Generationen Familiengeschichte auf mich. Ich genieße guten Wein unter professioneller Anleitung.
1: Und dann nehme ich einen großen Schluck.
2: Einen kleinen Schluck.
0: Entdecke Weingüter, bei denen es nicht nur um Herstellung, sondern um Familienalltag geht. Lande in einem Haus, in dem jedes Zimmer anders aussieht.
3: Ich glaube, die Wände erzählen von Historie.
0: Trinke noch viel, viel mehr Wein in Ungarns erstem Wein- und Aktivhotel. Und sehe, wie am Ende des Tages regionale Küche und eigener Wein auf einem Tisch zusammenkommt.
4: Lili, und wie viel Wein getrunken heute?
1: Also das ist jetzt mein 15. Glas.
4: Nur!
0: Ob es bei 15 Gläsern Wein bleibt oder noch 15 dazukommen, bleibt offen. Sicher ist nur, auf diesem kleinen Berg warten deutlich mehr Geschichten, als in einen einzigen Tag passen. Willkommen bei Lieblingsorte in Badacsonyje.
1: Am Balaton denkt man zuerst an Sommerurlaub, aber hier am Nordufer gibt es einen Ort, der eine ganz andere Geschichte erzählt. Badacsonyje, ein ehemaliger Vulkan, der seit Jahrhunderten Landschaft, Menschen und Geschmack prägt.
0: Mein Weg führt heute einmal quer durch diese besondere Verbindung. Ich beginne zwischen jahrzehntealten Bäumen und ende dort, wo Wein und ungarische Küche gemeinsam auf den Tisch kommen.
1: Unser Tag startet im Folli Arboretum und zwar mit einem ausgiebigen Frühstück. Dafür treffen wir Kinga, Peter und Reko. Hallo!
5: Hallo! Kollagen machen.
6: Ja.
1: Wow. Und sehr salzig.
0: Zwischen Weinbergen und Balaton liegt hier eine überraschend andere Welt. Statt Reben stehen zunächst Zedern, Zypressen und eine wirklich lange Familiengeschichte im Mittelpunkt.
1: Bevor wir über Wein sprechen, müssen wir über diesen Hügel reden. Und das machen wir mit Reka. Sie ist hier von

0: Völli-Arboretum und erzählt uns jetzt mal, was diesen Ort hier so besonders macht.
1: Das Arboretum Völli ist nicht einfach ein Arboretum unter vielen. Es ist nicht nur eine besondere Sammlung von Zedern und Zypressen mit einzigartigen Atmosphäre, sondern es ist mit Gottes Hilfe das Ergebnis der engagierten Arbeit und Ausdauer von 6 Generationen. Wir bieten unsere Gäste zum Beispiel thematische Gartenprogramme, Spielplätze, einen Aussichtsturm und auch einen Shop, wo man die schönste Pflanze kaufen kann.
2: Was heute wie ein gewachsener Park wirkt, ist über Generationen hinweg entstanden. Genau diese lange Entwicklung macht den Ort für die Familie so persönlich.
0: Ich habe auch gehört, das hier ist ja quasi, es hat ja nicht mit dir angefangen, sondern das geht ja schon seit Generationen über Generationen. Wie ist diese Familientradition entstanden?
1: Mein Urgroßvater kaufte diesen Weinberg Mitte des 19. Jahrhunderts. Mein Ururgroßvater entwickelte den Weinbau weiter und mein Urgroßvater gründete das 1905 das Arboretum. Mein Großvater erweiterte die Sammlung trotz der Verstaatlichung. Mein Vater kaufte das Anwesen von Staat zurück und öffnete den Garten für das Publikum. Mittlerweile sind auch meine Kinder, die jetzt in ihre 20er sind, aktive Teilhaber dieses Familienunternehmens.
2: Es geht hier also um Aufbau, Verlust, Rückkauf und den Versuch, etwas über sehr lange Zeit weiterzugeben. Je weiter ich durch den Garten gehe, desto stärker verändert sich die Atmosphäre. Manche Wege wirken mediterran, andere eher wie ein kleiner Waldspaziergang.
0: Wow, also jede Menge Generationen, wenn ich richtig gezählt habe, dann mit deinen Kindern sind wir schon bei 7 Generationen, die hier diesen Weinberg mit Leben und Tradition füllen. Und wie genau das hier aussieht und vielleicht auch der Wein schmeckt, das probieren wir jetzt gleich mal aus.

0: Bordocan und Wein gehört seit Jahrhunderten zusammen. Von traditioneller Weinproduktion geht es jetzt zu ganz moderner ins La Boscia Biertok.
1: Im Folli Arboretum habe ich gesehen, wie eine Familie Landschaft über Generationen gestaltet. Jetzt möchte ich aber herausfinden, wie sich dieser vulkanische Boden im Glas bemerkbar macht.
0: Was macht einen Wein aus dieser Region eigentlich so besonders und welche Rolle spielt der Boden dabei? Das erzählt uns jetzt Benze von La Boscia Biertok. Hallo, schön, dass wir hier sein dürfen.
2: Hallo.
0: Was macht denn diese Weinregion in Bordocogne und vor allem das La Boscia Biertok so besonders?
2: Unsere Berge sind besonders, was man kann schaut. Und alle Berge von uns sind Basaltberge. Unser Weingut konzentriert sich hauptsächlich auf traditionelle lokale Rebsorten, die in den besten Lagen der vulkanischen Hügel gedeihen. Und das kann man in den Weinen auch kosten.
0: Ja.
2: Und alle von unseren Weinen sind sehr mineralisch.
1: Hier begegnet mir der Vulkan nicht als spektakulärer Krater. Er steckt im Boden, in den Hängen und nach Aussage der Winzer auch im Charakter der Weine.
0: Wir haben ja jetzt hier 6 verschiedene Weine vor uns. Ihr habt noch viel mehr Sorten. Die 6 dürfen wir jetzt probieren. Kannst du mir vielleicht was dazu erzählen?
2: Das sind die frischen Weine. Das ist ein leichter Olasriesling, das ist ein Muskat und ein Rosé. Das ist für die Summer Wine.
0: Ja, okay. Sehr cool. Ja, dann würde ich sagen, probieren wir die doch einfach direkt, oder?
2: Bitte.
0: Also als erstes schwenke ich das Glas und schaue, wie langsam die Schlieren am Glas runtergehen. Und je langsamer, desto besser. Dann rieche ich. Und dann nehme ich einen großen Schluck.
2: Kleinen.
0: Einen kleinen Schluck. Und aber schwenkt das so ein bisschen im Mund rum.
2: Kleiner Schluck und ein bisschen Duft.

0: Ja, damit der Sauerstoff, der verbindet sich dann mit dem und macht es intensiver. Eggeschäge. Leicht.
1: Ja,
0: ganz
1: ist leicht.
0: Sehr leicht.
2: Die ersten Schlucke Wein machen es mir noch einfach. Leicht, frisch und unkompliziert. Danach wird die Auswahl deutlich kräftiger.
1: Und in dieser Seite sind die Full-Bodied Weins.
0: Riecht ganz anders. Viel schwerer.
1: Ja.
0: Ja.
1: Kirche der Hochkosten. Ja. Das ist der berühmteste.
0: Der berühmteste? Der
1: Wein von Badachon. Ja. Das ist eine lokale Rebsorte.
0: Ja, sehr gut. Zu La Poche Beer Talk gehört ja auch eine Schaukellerei in Habillagne. Kannst du uns dazu was erzählen?
1: Ja, im Zentrum von Badachon in Hablay können Sie unsere Schaukeller die Weinherstellungen miterleben und die Einzelphasen der Weinproduktion bei einer Führung durch den Tankbereich verfolgen.
2: Damit bleibt die Weinherstellung nicht vollständig hinter Kellertüren verborgen. Besucherinnen und Besucher können Mäuschen spielen und die einzelnen Arbeitsschritte bis hin zum fertigen Wein nachvollziehen.
0: Ja, sehr spannend auf jeden Fall. Wir werden heute noch einiges an Wein probieren. Aber das war auf jeden Fall schon mal ein Genuss. Der Berg lebt nicht nur vom Wein, sondern vor allem von den Menschen, die hier leben. Wir sind jetzt beim Borbély Weingut und treffen die Familie, die dahinter steckt.
2: Nach der modernen Verkostung bei La Poche wird es jetzt persönlicher. Im Borbély Weingut sitzen mehrere Generationen gemeinsam am Tisch. Und ich fühle mich direkt wie ein Teil der Familie. Während die Erwachsenen über Rebsorten und Jahrgänge sprechen, übernimmt die jüngste Generation bereits den Service. So wie auch ich damals in der Kneipe meiner Großeltern.
0: Hier wird der Käse von den ganz kleinen Generationen gebracht.
2: Oh, ja. Spätestens hier merke ich, dass Wein in Badachon nicht nur ein Produkt ist. Er gehört zum Familienalltag, zum gemeinsamen Essen und zu den Geschichten, die sich am Tisch erzählt werden.
0: Wir trinken jetzt den Kekenalü. Das ist der Gewinner des diesjährigen Kekenalü Weinballaton des Jahres. Oh ja, das Motto hier ist feurige Weine, vulkanische Aromen und das schmeckt man auf jeden Fall.
2: Der Wein wirkt deutlich kräftiger als die ersten Proben des Tages. Ich beginne langsam zu verstehen, was die Winzer mit einem vulkanisch geprägten Charakter meinen.
0: Eggeschäge. Wow, sehr intensiv.
2: Nach drei Weinstationen stellt sich langsam eine weitere Frage. Wo kommt man in Badachon ja eigentlich an, wenn der Tag langsam zu Ende geht und auch der Promillegehalt ansteigt?
0: Ein Lieblingsort besteht nicht nur aus Landschaft und Essen, sondern auch aus den Orten, an denen Menschen ankommen und bleiben. Heute treffen wir Dori und Miki vom Hotel Neptun. Hallo.
3: Hallo Lili, herzlich willkommen.
0: Hallo.
4: Servus, hallo Lili.
3: Servus. Wir gehen rein.
0: Ja, machen wir.
3: Komm bitte.
2: Für Miki beginnt die Geschichte des Hauses nicht mit einer Hotelübernachtung, sondern mit Erinnerungen an seinen Großvater.
0: Was macht denn dieses Gebäude so besonders und vor allem, was bedeutet das für euch?
4: Als ich 6 oder 7 Jahre alt war, meine Großvati vielmal macht hier
3: Vorträge. Er war Lokalhistoriker.
4: Lukas ist euer.
3: Aber wir können es Deutsch unterhalten.
4: Okay, tschüss.
3: Also Miki ist jetzt sehr müde. Sein Großvater war Lokalhistoriker und er hat schon damals hier Vorträge gehalten. Und damals war das schon eine faszinierende Atmosphäre für Miki. Ich kam nur später ins Blick.
0: Dadurch, dass das Hotel ja schon so lange besteht und ja auch geschichtlich für diesen Ort und diesen Hügel, wie ihr ja gerne sagt, so wichtig ist, was Was bedeutet denn auch das Hotel für die anderen Menschen, die hier leben und aber auch für die, die das Hotel besuchen?
3: Ich glaube, die Wände erzählen von Historie. Es ist unsere Heimat. Also Badacheng ist ein historisches Weingebiet. Nicht heute begann die Weinkultur. Wir selber mögen Weine und da wir viele Winzer kennen und auch die Historie, die hinter ihnen steckt, ist es was ganz anderes, so Wein zu trinken, dass wir kennen die Story, also ihre Story.
2: Und diesen Gedanken, die Liebe zum Land und die Gastfreundschaft, kann ich definitiv auch im Wein schmecken.
0: Ihr habt ja hier nicht einfach jedes Zimmer gleich dem anderen, sondern die unterscheiden sich ja. Was erwartet einen da?
3: Wir haben 19 Zimmer und fast alle sehen anders aus. Also vom skandinavischen bis dem monarchischen bis dem ganz modernen. Wir haben ganz kleine Zimmer, größere Zimmer. Hier im Neptun kann man nicht nur schlafen, sondern auch toll essen. Die Gäste sind eigentlich vom dritten Lebensjahr bis zum hunderten Lebensjahr. So möchten wir, dass die Gäste, die zu uns einkehren, jeder etwas findet, was ihm schmeckt.
2: Auch beim Essen bleibt die Geschichte also Teil des Konzepts. Für mich verbindet das Hotel damit Übernachten und regionale Erinnerung.
0: Was würdet ihr sagen, warum ist Badacheng so ein Lieblingsort? Warum kommen die Leute gerne hierher?
3: Wo sich Wasser, die Hügel, Landwirtschaft, aber Weinkultur und sich so treffen, das kann nicht schief gehen. Ich mag auch die Ruhe auf dem Lande.
0: Ja.
3: Was natürlich im Sommer nicht immer zu spüren ist, aber eigentlich ist das ein ruhiges Ort.
0: Ich finde auch hier, das Hotel zeigt, wie vor allem dieser Ort, diese Region Badacheng einfach wirklich, wie sie schon gesagt hat, alles verbindet. Natur, Leidenschaft, die Liebe zum Wein und vor allem auch die ungarische Gastfreundschaft. Also ja, das Hotel Neptun ist ein richtiger Lieblingsort. Badacheng bedeutet nicht nur Tradition, sondern auch Moderne. Denn direkt neben dem Neptun-Hotel befindet sich das Bonvino Aktiv- und Weinhotel. Und wir schauen jetzt mal, was das überhaupt bedeutet. Ich sitze jetzt hier im ersten ungarischen Aktiv- und Weinhotel, um genau zu sein, im Restaurant mit Peter. Und er wird mir jetzt ein bisschen was erzählen, was das überhaupt bedeutet. Hi Peter, schön, dass wir da sein dürfen. Was bedeutet es denn, ein Aktiv- und Weinhotel zu haben?
5: Das gesamte Konzept des Hotels zielt darauf ab, unseren Gästen die Regionen, in denen wir uns befinden, näher zu bringen. Wir möchten also nicht, dass sie sich nur im Hotel aufhalten, sondern bieten Unterstützung und aktive Programme in dieser Gegend an. Das kann Segeln sein, Wandern, Trekking oder Nordic Walking. Am Abend haben wir dann eine exzellente Weinauswahl, sodass wir beide Aspekte miteinander verbinden können.
2: Das Konzept klingt für mich zunächst fast widersprüchlich. Ein Hotel, das nicht möchte, dass seine Gäste den ganzen Tag im Hotel bleiben?
0: Und wenn ich jetzt hier im Hotel ein Zimmer buche, was erwartet mich da?
5: Wir bieten also ein hervorragendes Frühstücksbuffet, das Sie wahrscheinlich für den ganzen Tag satt macht. Ein weiterer großer Pluspunkt dieses Hotels ist meiner Meinung nach, dass wir über einen schönen Wellnessbereich mit Pool, Kinderbecken, Whirlpool, finnischer Sauna, Hammam und auch einer Infrarotsauna verfügen. Wenn das Wetter also schlecht ist und Sie nicht nach draußen gehen können, können Sie hier trotzdem einen wunderschönen Tag verbringen. Wir haben eine Weinbar. Wenn Sie also Zeit sparen oder eine fachkundige Zusammenfassung hören möchten, können Sie in unserer Weinbar die gesamte Weinregion auf einen Schlag entdecken.
0: Was bedeutet es für auch vor allem für den Ort Badacheng, dass es genau hier so ein Hotel gibt?
5: Wir bringen tatsächlich lokale Akteure mit den Gästen zusammen. So kommen Winzer hierher, um einzigartige Weinverkostungsprogramme zu gestalten. Wir laden auch lokale Erzeuger ein, ihre Produkte zu präsentieren. Und die Gäste werden dazu ermutigt, die Gegend zu erkunden und alles zu genießen, was der Balaton zu bieten hat.
2: Das Hotel versteht sich damit weniger als abgeschlossene Urlaubswelt. Es soll eine Verbindung zwischen Gästen und den Menschen der Region herstellen.
5: Er mag zwar klein sein, aber natürlich ist er der schönste der Welt. Hier werden hervorragende Weine gekeltert. Er ist zudem Teil des Balaton Naturparks, sodass wir wunderschöne Wanderwege haben und von hier aus einen herrlichen

0: Rostock. Die Landschaft, die Natur, der Vulkanboden, die Arbeit der vielen Familien und die Gastfreundschaft der Ungarn.
1: Nach diesem aufregenden Tag fehlt mir also noch eine letzte Perspektive. Wie schmeckt Badacsonyi, wenn alles gemeinsam auf dem Tisch landet?
0: István und ich sitzen jetzt hier in einem der ältesten Gastronomien von Badacsonyi und verrat mir doch mal, was ist so besonders hier an Bor Barátok?
2: Ja, die Bor Barátok 1989, von dieser Zeit ist traditionelle Gastronomie machen wir in Badacsony und viele verschiedene Fisch, Fleisch und viele Sorte von der Region. Wir haben hier die Zimmer, wir haben einen Weinkeller, heißt Fata, und wir haben eine Pension und eine kleine Wellness.
1: Das Bor Barátok ist damit weit mehr als ein Restaurant. Übernachten, essen, Wein trinken und entspannen findet hier an einem Ort zusammen.
0: Und ihr bietet ja hier im Restaurant auch eure eigenen Weine an. Kannst du mir dazu noch was erzählen?
2: Wir haben ein Weingut hier in Hof, heißt Fata. Mein Urgroßvater Name ist die Fata, Fata István. Und von 1931 gebaut an diesem Weinkeller hier in Hof.
0: Und hier in Badacsonyi ist ja vor allem das Besondere der Boden.
2: Ja, wir haben einen stabilen Basaltboden, das für die Weißweintrauben ist charakteristisch und kommt von viel Energie und eine würziger und eine kraftiger Riechen kommt von dem Boden.
1: Damit schließt sich der Kreis zu meiner ersten Weinprobe.
0: Wie ist es für dich, hier zu leben? Was bedeutet Badacsonyi für dich?
2: Eine guter Lebensstil. Gute Menschen, gutes Essen und guter Wein.
0: Und den guten Wein, den lassen wir uns jetzt noch schmecken.
2: Ich geschickere.
0: Ich geschickere.
2: Lili, und wie viel Wein getrunken heute?

0: Also das ist jetzt mein 15. Glas.
1: Nur 15? Nur 15?
0: Wir trinken noch ein paar.
1: Kommst du, wir gehen Abendessen und noch 15 trinken.
0: Das machen wir.
1: Okay.
0: Sehr gut.
2: Zur Sicherheit sollte ich ergänzen, bei einer Weinprobe wird nicht jedes Glas ausgetrunken. Trotzdem ist nach diesem Tag klar, dass ein Glas Wasser zum Abendessen eine nicht ganz so schlechte Idee wäre. Mein Tag in Badacsonyje begann im Folli Arboretum, zwischen Zedern, Zypressen und einer Familiengeschichte, die schon über mehrere Generationen weitergegeben wird.
3: Die sind die ältesten Bäume.
2: Ich lernte im La Poscha, dass Weinverkostung deutlich mehr ist als einfach nur trinken.
0: Leicht.
1: Ja,
0: ganz
1: ist leicht. Sehr
0: leicht.
2: Wurde im Bobay-Weingut direkt Teil des Familienalltags.
0: Hier wird der Käse von den ganz kleinen Generationen gebracht.
4: Oh, yeah.
2: Traf in der Neptun-Pension auf Wände, in denen jede Menge Geschichte steckt.
5: Damals war das schon eine faszinierende Atmosphäre.
2: Merkte im Bombino Hotel, dass Genuss nicht nur im Wein, sondern auch draußen in der Natur steckt.
0: Zwei Dinge, die ich auch sehr gerne mag, kommen da zusammen.
2: Und spürte im Borde Badatok, wie in Badacsonyje, gutes Essen, eigener Wein und echte Gastfreundschaft einfach zusammengehören.
0: Was war das bitte für ein aufregender Tag? Für mich ist Badacsonyje nicht einfach irgendein Ort am Balaton. Es ist ein Berg mit Geschichte. Ein Zuhause für Familien, ein Ort voller Geschmack und eine Landschaft, die Menschen seit Jahrhunderten inspiriert. Also, Badacsonyje ist für mich ein richtiger Lieblingsort. Ja.

0: lachende Kinder. Hier im Kinderspielparadies Arche Noah gibt's davon jede Menge. Und der Herr Pauk, ein Mitgeschäftsführer dieses wunderschönen Indoor-Spielplatzes, wird mir jetzt ein bisschen mehr darüber verraten und vor allem, was hier die Kinder und auch Erwachsenen erwartet. Hallo Herr Pauk, schön, dass wir hier sein dürfen.
1: Hallo, danke, dass Sie da sind.
0: Ja, vielleicht lassen Sie uns ja mal ein bisschen tiefer blicken. Was erwartet einen denn hier? Es ist ja wirklich riesig und jede Menge zu sehen und zu machen.
1: Ja, die Kinder haben hier so viel Platz bei uns im Kinderspielparadies Arche Noah, dass man sich hier wirklich mehrere Stunden aufhalten kann. Und wir haben eine sehr große Anlage mit über 20, 25 verschiedenen Spielattraktionen. Wir haben das normale, in Anführungszeichen, Hüpfburg, Trampolin. Wir haben aber auch einige Besonderheiten. Das ist ein Pool, wo man auf dem Wasser in Booten fahren kann, wo man in Rollen laufen kann. Dann haben wir ein Bungee-Trampolin. Das kennen die Kinder vom Rummel von Volksfesten immer beliebt. Und wir haben auch Spiele, die wir selber entworfen haben. Das heißt, Designer haben für uns Spiele, Spielattraktionen, tolles Bällebad entworfen und hier gebaut. Das ist wirklich einmalig. Das gibt es nur bei uns.
0: Ja. Und wir haben ja auch schon ein bisschen rumgeguckt und da ist mir natürlich auch der Laserraum aufgefallen. Das ist ja auch was ganz Besonderes, das kennt man ja so sonst nicht.
1: Der Laserraum ist nicht so verbreitet, das stimmt. Deswegen lieben die Kinder ihn auch sehr. Vor allen Dingen auch so etwas größere Kinder, 7, 8, 9 Jahre. Weil natürlich diese Idee, ich habe einen Laserstrahl und muss drunter hergehen, drüber hergehen, das ist einfach toll und macht Spaß.
0: Ja, selbst ich mit 26 hatte auch einiges zu erleben hier auf der Go-Kart-Bahn zum Beispiel. Da waren ja jetzt auch noch verschiedene Sachen, die man ja auch vielleicht als größeres Kind auch noch machen kann.
1: Go-Kart fahren ist auch ideal für 10-, 12-Jährige und wir haben Doppelsitzer, da kann sich der Papa, wenn er will, oder die Mama mit draufsetzen. Klar, warum nicht?
0: Sehr schön. Gibt es denn hier in der Arche Noah auch ein Highlight für Sie? Irgendwas, was Ihnen am besten oder ganz besonders gefällt?
1: Da muss ich nicht lange überlegen. Es gibt ein Highlight. Nicht nur für uns, also auch für die Kinder, für die Eltern. Das ist die Murmelbahn. Und die Murmelbahn ist also eine auf mehrere hundert Quadratmeter große Holzkugelbahn, wo so Holzkugeln herunterlaufen. Das ist absolut einmalig. Das ist von einem Spielzeugdesigner aus dem Erzgebirge, Professor Kaden, entwickelt worden. Und das ist das Highlight, eindeutig. Das gibt es sonst nirgendwo.
0: Und was natürlich aber in keinem Kinderspielparadies fehlen darf, ist das Bällebad. Und deswegen würde ich sagen, schauen wir doch gleich mal da vorbei zu einem der Klassiker.
1: Genau, das machen wir.
2: Ja, grüße liebe Zuschauer und Zuschauerinnen. Ich melde mich hier direkt aus der Oberlausitz. Man nennt es auch Oberland übrigens. Und zwar aus dem Möbelhaus Ebersbach. Hier kann man sich nämlich fantastisch einrichten und einfach nur wohlfühlen, wie Sie schon hier sehen. Also eine richtige Oase ist hier noch. Ja, und heute geht es um das Thema Traum-Couch. So, und jetzt bin ich hier mittendrin im Möbelhaus Ebersbach. Neben mir sitzt Steffen Grimm, der Marketing-Experte. Wir haben es uns schon ein bisschen gemütlich gemacht, denn man muss ja sagen, ihr habt natürlich auch Küchen, ihr habt Schlafzimmer und so weiter, aber eine riesige wirklich Ausstellung, was jetzt Polstermöbel anbetrifft. Und ihr wisst natürlich, worauf es ankommt bei Polstermöbeln. Vielleicht kannst du da ein bisschen was sagen, wenn ich auf der Suche nach meinem neuen Traumsofa bin.
3: Also wir haben Qualitätsmöbel, du hast es angesprochen für unsere Kunden im Angebot. Qualität heißt erstmal Langlebigkeit. Mhm. Ja. Das heißt also gute Materialauswahl, qualitative Handwerks-

0: Arbeit und vor allen Dingen, das ist mir auch immer wichtig zu sagen, sind alles Firmen, die wir hier in der Region haben, in dem Sortiment widerspiegeln. Und das möchten wir unseren Kunden auch gerne anbieten. Ein ganz wichtiger Punkt, der mit reinkommt, das heißt also, du siehst ja hier schon die Stoffauswahl, ne? Du kannst mal dran schnuppern. Also alles zertifiziert.
1: Ja, es riecht nicht nach Chemie oder irgendwas.
0: Zertifiziert,
1: ja.
0: Wir haben also auch im Holzbereich zertifiziertes Holz. Das ist uns wichtig, dass wir nachhaltig denken.
1: Was mir ja auch aufgefallen ist, ihr habt ja exklusiv eine bestimmte Möbelmarke, Accador.
0: Accador ist bei uns eine exklusive Polstermarke, die es im Möbelhaus Ebersbach exklusiv gibt.
1: Ja, und ich habe jetzt hier Manuela Appelt neben mir mit einer ganz tollen Software, die du mir gleich erklären wirst. Ich muss sagen, ich bin ja auch schon in ein paar Möbelhäusern unterwegs gewesen. Das habe ich noch nicht gesehen, so ein Terminal. Was habt ihr denn hier für ein Teilchen?
2: Ja, das ist halt ein Computer, wo man individuell Polstermöbel halt zusammenstellen kann von verschiedenen Firmen.
1: Das heißt, du kannst hier nochmal und auch man als Kunde kann herkommen und schon mal gucken, wie es am besten zu Hause ins Wohnzimmer zum Beispiel das Ganze dann auch reinpasst.
2: Es macht sich gut mit hauptsächlich mit der Maßzusammenstellung.
1: Nicht nur Möbel hier Sofas anschauen, sondern ich kann ja wirklich individuell nach meinen Gegebenheiten auch in meinem Raum, den ich ja damit bestücken will, planen. Das heißt, am besten auch vorbereitet ins Möbelhaus Ebersbach kommen. Was braucht ihr da?
2: Am besten ist es ein Grundriss oder eben zumindest die Wandmaße, wichtig die Höhe, weil in der Lausitz hat man ja meistens Umgebindehäuser. Und natürlich, was möchte ich, was brauche ich für Funktionen etc.
1: pp. Dass man da schon so ein bisschen sich Gedanken macht, aber auf alle Fälle, wenn jetzt kein Grundriss vorhanden ist, schon mal das Längenmaß, ne, wo soll das Sofa hin? Und dann kann man das hier super abbilden, auch mit den Teilen. Es gibt ja dann so ganz viel, was man noch dazwischen setzen kann. Ich gucke mich jetzt weiter um. Manu, dann vielen Dank dir erstmal für diesen digitalen Einblick, kann man ja sagen. Na, bin begeistert. Das gefällt mir, Steffen. Darf ich mich da mal kurz hinsetzen?
0: Natürlich.
1: So, da mache ich es mir bequem. Was haben wir denn hier jetzt für ein Modell?
0: Das ist eine Ledercouch, die Mendoza. Du siehst das ja schon, das ist Funktionalität und Eleganz auf den ersten Blick. Ne? Das spricht schon an. Wir haben diese Farbe im Design. Das ist ein 2,5-Sitzer. Und ja, du hast hier zum Beispiel die Lehne, die kannst du manuell verschieben, so. Kannst es hier bequem machen, dann geht das wieder hochzunehmen. Und du hast hier, Sophia...
1: Warte, ich guck mal, was hast du hier versteckt? Knöpfe?
0: Wo im Prinzip...
1: Na das ist doch... Und jetzt bequem... Oh, was passiert denn jetzt?
0: Und jetzt kannst du dich... Jetzt kannst du dich...
1: Oh.
0: In die Relax-Funktion... Kannst du dich legen?
1: Ja. Geht ja noch weiter, Steffen.
0: Kennst du die Funktion, Sophia?
1: Woher denn?
0: Herz-Waage-Funktion. Ja?
1: Was?
0: Herz-Waage-Funktion. Und zwar sollst du
1: deine Füße es gibt doch.
0: So eine ebene Stopp. Genau. Vom Herzen haben.
1: Jetzt nach hinten?
0: Zum Beispiel. Du kannst auch die Linie noch rausfahren. Und das ist absolut entspannt. Hier können wir jetzt praktisch nochmal rausfahren. Warte, ich helfe dir.
1: Das ist ja multifunktional, wie du schon sagst. Da kriegt jeder die perfekte Sitzposition für den Fernsehabend hin und das auch noch gesund sozusagen.
0: Genau, entlastet einfach dein Herz-Kreislauf-System.
1: Wunderbar, so, dann lasse ich mich mal wieder langsam, obwohl es wirklich sehr entspannt war, wieder ziehe ich hier alles raus. Oh, das ist Wahnsinn, was heutzutage alles möglich ist.
0: Fühlt man sich auch wohl, ne? Oder?
1: Ja. Ich sitze bequem.
0: Du merkst das auch wieder, wenn du hier drüber fasst, von der Qualität, die spürst du schon. Ja. Das ist einfach vom Stil. Ne? Das ist so Landhausmöbel, wo es reinpasst, auch in allen Variationen. Ihr seht auch direkt, wir haben also hier Holz, echtes Holz verbaut als Füße. Ja. Das ist auch nicht mehr selbstverständlich.
1: Wie heißt der Hersteller?
0: Ponzel.
1: Ah, okay. Und natürlich auch die passende Schrankwand steht hier auch.
0: Genau. Um die Ecke aus Wehrsdorf. Unsere schöne Schrankwand. Wehrsdorfer Möbel ist einfach auch ein Design, was zeitlos ist. Das heißt, eine hohe Qualität, das kann man weitergeben, auch in die nächste Generation. Und Langlebigkeit, made in Sachsen, made in Germany.
1: So, was sehe ich hier Schönes? Meine Endstation zum

0: Zumindest im Möbelhaus Ebersbach, denn mir wurde ja versprochen, ich darf mich heute noch ein bisschen relaxen.
1: Ja, natürlich. Immer doch.
0: Ich drück hier nebenbei. Du kannst mal ein bisschen erzählen, ich drück schon mal.
1: Genau, das sind also mehrere Motoren. Das ist also diese Spezialität, wo wir verschiedene Programme fahren können. Du hast jetzt praktisch etwas Fuß da. Jetzt merkst du, in die Waagerechte geht das besser jetzt. Die dritte Taste kannst du hier drücken. Da geht es also wieder zurück. Ja. Ne, von der Lehne kannst du dich stabilisieren. Also man kann hier schon ein bisschen spielen.
0: Steffen, dann danke dir erstmal für die Einladung. Ich habe hier einen guten Einblick bekommen im Möbelhaus Ebersbach. Und jetzt ruhe ich mich noch ein bisschen aus. Und ich kann nur sagen, gucken Sie hier mal vorbei in der Oberlausitz, wenn Sie auf der Suche nach Ihrem Traumsofa sind.
2: Kunst verbindet Menschen, indem man die Menschen auf Augenhöhe bringt und Raum schafft, dass sie zusammen was gestalten. Der Tanzsaal von der Heimanbauer war ursprünglich eine Gaststätte-Saal. Und seit 3 Jahren ungefähr haben wir das Haus übernommen und haben angefangen, hier kulturelle Aktivitäten zu veranstalten und vor allem Tanz. Das Wunderschöne im Tanz ist, dass wir arbeiten an einer Ebene, die wir alle haben aus eigener Erfahrung. Der Körper ist erfahrbar. Tanz macht diese Erfahrung bewusst. Und je mehr man bewusst wird von diesem Haus, wo wir wohnen, wie wir uns damit ausdrücken können und wie wir andere Menschen mit diesem, durch diesen Mittelkörper begegnen können, dann schafft Tanz ganz viele und vor allem, dass Menschen zusammenkommen. Wir haben Kinder ab 3 Jahren bis Erwachsene ganz nach oben. Unsere älteste Schülerin ist 87 Jahre alt. Wir haben heute zum Beispiel Probe für einen Auftritt mit der Frauengruppe. Und dieser Auftritt ist eine ganz besondere Sache. Es geht einerseits um die Sichtbarkeit von Frauen im öffentlichen Raum und andererseits auf das Thema Warten, die Frustrationen, Sehnsucht, Wünsche, alles, was man mit Warten verbindet. Ich glaube, man nimmt mit diesem Mut von diesen Frauen, sich auszudrücken, wie sie sind, ohne eine vorgegebene Form. Dann, ich glaube, man nimmt Mut, nimmt mit dieser Gemeinschaft, die die Frauen durch diese Arbeit kreiert haben. Und ich glaube, man nimmt auch ganz viele Geschichten mit.
3: Wir treffen uns ja jeden Freitag zum Tanzen mit der Helena und den Frauen. Und das ist für mich einmal der Wochenabschluss und Start ins Wochenende. Das ist immer sehr spannend, weil man ja mit dem Körper spricht und jetzt nicht so viel sagen kann. Mal aus sich rauskommt, mal über sich hinauswächst oder vielleicht auch mal Sachen ausprobiert, wo man im Alltag jetzt nicht so die Gelegenheit dazu hat.
2: Was das hier zu einer Gemeinschaft macht, ist die Neugierde und die Bereitschaft, was Neues zu lernen.
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5: So, wir sind jetzt hier im Bällebad vom Arche Noah Kinderspielparadies. Und so ein Bällebad und vor allem auch diese ganzen anderen Attraktionen, denen bedarf es ja auch einiges an Platz. Wo befinden wir uns denn da jetzt überhaupt?
6: Wir haben einen Teil eines ehemaligen Schulgebäudes. Das ist wirklich ein Schulgebäude mit Klassen. Und in den einzelnen Klassenräumen gibt es immer unterschiedliche Attraktionen, zum Beispiel unser Bällebad hier, Geburtstagsräume, ein Laserraum und ähnliches halt.
5: Ja, und diese ganzen Sachen müssen ja irgendwie auch zumindest denke ich, dass auch irgendwann mal gereinigt werden. Aber steht da tatsächlich jemand da und putzt jeden einzelnen Ball oder gibt es da vielleicht auch eine leichtere Methode?
6: Also wir haben allein in diesem Raum etwa 15.000 Bälle. Wenn Sie die einzeln waschen wollen, keine Chance. Wir haben das mal früher versucht mit einem Dampfstrahler. Es gibt tatsächlich eine professionelle Ballwaschmaschine. Da schmeißen wir die Dinger rein und am anderen Ende kommen sie sauber raus.
5: Ja, und apropos Räume, Sie hatten es ja auch schon erwähnt, es gibt ja diese Geburtstagsräume in verschiedensten Varianten. Was gibt es denn da für Varianten, für Ausführungen und vor allem, warum bieten Sie sowas überhaupt an?
6: Man kann den Geburtstag bei uns jederzeit feiern, man kriegt auch seinen eigenen Tisch reserviert. Wer was Besonderes will, kann einen Geburtstagsraum buchen. Für entweder vormittags oder nachmittags am Wochenende. Und ja, das kann jetzt der Prinzessinnenraum sein, eher vielleicht für ein Mädchen. Wir haben einen Ritterraum, wir haben einen Erdbeerraum, was völlig verrückt ist. Der Raum ist mit Erdbeeren dekoriert und einen Achenhoa-Raum. Und die stehen zur Verfügung und sind auch beliebt.
5: Ja, dann würde ich sagen, bevor wir dann meinen Geburtstag hier feiern, schauen wir uns doch noch mal die Wasserangelegenheiten an, weil das ist ja auch was total Besonderes. Also so ein Kinderspielparadies mit einem quasi Indoor-Pool habe ich auch noch nie gesehen.
6: Und wir sind hier heute in einem Bällebad. Also, ja. Auf geht's!
7: Wir sind Zoe
8: und Paul.
7: Wir sind 20 und 19 und wir wohnen schon immer in Leipzig, aber sind jetzt ausgezogen von zu Hause beide, das erste Mal zusammen und haben hier in der Delitzscher Straße 3 unsere Traumwohnung erstmal so gefunden.
8: Also wir wollten eigentlich zuerst eher Leipzig Süd oder West gehen, das sind die Gegenden, wo wir auch groß geworden sind, wo wir uns ein bisschen auskennen. Und dann haben wir aber da Wohnung geguckt, gesehen und die waren aber auch echt gut teuer immer dann, weil das ist halt auch die Lage, wo das sind runtergekommen gewesen und das hat uns nicht so angesprochen.
7: Also meine Oma hatte dann mir den Tipp gegeben, dass man einen Wohnberechtigungsschein beantragen kann, wenn man halt auch Student ist und nicht so viel Geld hat vielleicht. Und wir dachten immer, dass die Wohnungen dann alle so ein bisschen vielleicht auch eher heruntergekommen sind. Also wir haben uns dann unter solchen Sozialwohnungen eigentlich nicht so was ganz Besonderes vorgestellt. Hier hat uns dann auch überzeugt irgendwie, dass es halt alles noch neu war, weil oft ist es schwierig, wenn man in eine Wohnung reinkommt, die noch bewohnt ist und man soll sich dann selber vorstellen, da drinnen irgendwann mal zu wohnen.
8: Und die Anbindung ist halt super. Mit 3 Straßenbahnen, einer S-Bahn hier, näher Hauptbahnhof. Ich glaube einmal dieser Wintergarten mit der Aussicht, der war schon sehr überzeugend. Dann aber auch, finde ich, der Tresen in der Küche ist auch ein Highlight. Und halt das große Schlafzimmer einfach.
7: Wir brauchen halt ein großes Bett, weil ein großer Mann, also und ich will ja auch meinen Platz haben. Und dann hat halt jeder von uns auch seinen eigenen Kleiderschrank. Paul hat mir von Anfang an gesagt, dass ich, also weil meine Lieblingsfarbe grün ist, darf ich ein Zimmer grün machen. Und da habe ich mich dann fürs Schlafzimmer entschieden.
8: Ja, sonst wollten wir halt noch versuchen, dass jedes Zimmer irgendwie so einheitlich aussieht. Zum Beispiel jetzt hier im Wohnzimmer halt wollten wir dieses Bronzen-Orange-mäßige und so mit diesem dunklen Holz, hat uns ja gefallen. Den Wintergarten wollten wir ein bisschen heller machen, vielleicht auch ein bisschen metallisch. Hat es jetzt noch nicht so gut geklappt.
7: Wir sind noch nicht ganz fertig, glaube ich, mit manchen Sachen. Das Wichtigste, was jetzt Tisch oder auch eine Couch angeht, das haben wir halt dann erstmal als erstes erledigt. Ja, wir haben auf jeden Fall ganz viel Unterstützung von unseren Eltern, überhaupt eine Küche zu finden oder eine Lösung für diese Küche, weil es halt eben sehr klein ist. Und da waren wir wirklich sehr, sehr drauf angewiesen, dass uns da irgendjemand sowohl finanziell als auch mit irgendwie Kontakten, die sich da auskennen, unterstützt.

Mein Name ist Dr. Steffi Lehmann. Ich bin 1987 geboren. Ich komme aus dem Südraum von Leipzig. Und ich bin jetzt hier die wissenschaftliche Leiterin der Gedenkstätte Lern- und Gedenkort Kasperr-Gefängnis e.V. Und ich bin Politikwissenschaftlerin, promovierte Politikwissenschaftlerin. Hier werden Veranstaltungen geplant und durchgeführt. Hier werden Bildungsangebote geplant und durchgeführt. Und ein großer Teil meiner Arbeit macht wirklich die Betreuung der Zeitzeuginnen und Zeitzeugen aus. Aber in allererster Linie geht es darum, Vertrauen aufzubauen und eine Anlaufstelle zu sein. Wir arbeiten mit Menschen. Wir arbeiten mit den Schülerinnen und Schülern, die hierher kommen. Und wir arbeiten natürlich auch mit den

Betroffenen selbst. Dieser Ort ist wichtig für unsere Stadt, denn wir zeigen hier, was es bedeutet, in einer Diktatur seine Grundrechte zu verlieren, seine elementaren Menschenrechte nicht mehr wahrnehmen zu können, und sensibilisieren so eben für die Demokratie im Heute, im Jetzt und in der Zukunft. Dieser Ort ist für die Stadt gemacht, für die Bewohnerinnen und Bewohner unserer Stadt, aber eben auch für alle, die es interessiert. Wir müssen uns entwickeln, denn die politischen Verhältnisse ändern sich, die Generationen werden andere sein, aber die Themen werden nie in Vergessenheit geraten, die wir hier ausstellen. Was ich auch besonders mutig finde, wenn Zeitzeuginnen den Weg zu uns finden, die vorher noch nie über ihre Geschichte gesprochen haben, weil sie sich nicht getraut haben, weil es die Lebensumstände nicht hergegeben haben. Aber irgendwann bricht es eben auf, und dann bin ich immer sehr froh und dankbar, wenn sie zu uns kommen und beginnen damit, ihre persönliche Aufarbeitung praktisch vorzubereiten, denn es ist ja der erste Schritt. Ich habe das Gefühl, dass wir in Sachen Emanzipation jetzt eine Rolle rückwärts machen in den sozialen Medien, dass da jetzt wieder ein Frauenbild verkörpert wird, was uns nicht dienlich ist. Ich würde mir wünschen, dass viele junge Mädchen und junge Frauen mehr Selbstbewusstsein entwickeln und ihren eigenen Weg gehen und auch mal laut sind. Jeder, der sich hier bei uns engagiert oder für die Gedenkstätte arbeitet, brennt dafür. Das ist, ich sag gerne, so ein kleines Lebenswerk von uns allen. Und ich bin sehr stolz, Teil dieses Vereins sein zu dürfen, und ich bin auch sehr dankbar, Teil dieser Gedenkstätte zu sein, also dass ich hier mitwirken darf, weil ich glaube, wir machen hier wirklich was Elementares für unser Demokratieverständnis. Ich würde gerne den Chemnitzerinnen und Chemnitzern mitgeben, dass sie stolz sein können auf ihre Stadt. Und ich mir wünsche für die Kulturhauptstadt, dass noch viele andere Menschen zur Kenntnis nehmen, was für tolle Leute hier wohnen, was für großartige Projekte hier entstehen, und zwar auf einer ganz unterschwelligen Ebene, also dass es nicht von oben diktiert ist, sondern dass sich hier Menschen wirklich zusammenfinden, um was zu bewegen. Und die Chemnitzerinnen und Chemnitzer können wirklich ein Selbstbewusstsein entwickeln. Das haben die sich selber verdient. Und ich glaube an diese Stadt, ich glaube an das Potenzial, was wir haben. Wir gehören ja mit dazu. Und ich gehe hier wirklich davon aus, dass wir noch viele gute Jahre vor uns haben werden. Das ist der Anfang.

0: mit dem neuen Wirtschaftsbuch gibt es natürlich nochmal ein ganz neues Bild. Der Zoo hat einen ganz anderen Charakter dann. Also der Besucher nimmt das ja auch wahr. Und in der Zukunft kann man dort auch viel näher rangehen, muss man auch sehen, was getan wird. Die Mitarbeiter haben kurze Wege, also das ist eigentlich eine wunderschöne Sache. Also wir befinden uns mal im Zoo in Hoyerswerda. Das ist immerhin der drittgrößte Zoo von Sachsen. Und dass wir uns derzeit in den letzten Monaten auch im Rahmen des Strukturwandels damit tragen, den Zoo größer zu machen. Summa summarum soll es nachher einen größeren Wohlfühlcharakter geben, natürlich für die Besucher. Aber ganz wichtig ist auch, die Arbeitsbedingungen für unsere Mitarbeiter im Zoo zu verbessern.
1: Wir sind jetzt konkret im neuen Wirtschaftshof mittendrin, der aus einer Heu- und Strohscheune neu gebauten bestehen wird, aus einem großen Lager für Futtermittel mit der Futterküche gleich angrenzend und der ganzen Kühl- und Tiefkühltechnik und indem wir auch unsere neuen Sozialräume für die Tierpflege integrieren werden. Wir erweitern unser Bildungsangebot hier mit dem Wirtschaftshof. Es wird Futterzubereitungen geben, durch die der Besucher dann durch eine große Scheibe in die Futterküche reinschauen kann. Das ist aber für unsere internen Abläufe absolut wichtig. Und weil wir jetzt teilweise Teile des jetzigen neuen Wirtschaftshofs noch mitten im Zoo haben, ist es natürlich auch wieder die Voraussetzung, die hier an den Rand des Zoos zu bringen, damit wir im Zoo den Platz gewinnen, um unsere neue Asienanlage zu bauen. Uns war wichtig, dass wir eine Photovoltaikanlage auf einem Dach installieren können, um unsere Kühl- und Tiefkühltechnik zu betreiben.
0: Man hat die Tiere und dann hat man im Schloss die Möglichkeit, Kindern oder anderen auch Erwachsenen, Menschen, Bürgern etwas zu vermitteln von der Geschichte der Stadt Hoyerswerda. Wenn man das miteinander verbindet, dann hat man nach außen hin eine ganz andere Darstellung, als wenn man nur in einen Zoo hineingeht, um Tiere zu sehen.
1: Der Tourismus im Lausitzer Seenland wächst und entwickelt sich gut und wir sehen uns als eine der Touristendestinationen hier im Umkreis, bei der man zu gutem wie auch schlechtem Wetter hinfahren kann.

Verknüpfung, die wir hergestellt haben seit dem Jahre 2011 zwischen Schloss und Zoo, ist ein hervorragendes Beispiel, wie man Geschichte der Stadt spielerisch für Kinder darstellen kann, weil das ist drinnen mit vorhanden, aber auf der anderen Seite auch die Stadtgeschichte darstellen kann, wo man zieht durch einen Zoo oder auch Schlossbesucher durch das Schloss zieht, also die unterschiedliche Interessen haben, aber einfach durch dieses Kombi-Ticket nachher Besucher von beiden Städten werden. Und wenn dann wieder rausgegangen wird, hat der Mensch mehr erlebt, als er eigentlich vorhatte.

0: von den Bällen ins Wasser. Nicht ganz, wir sitzen noch davor, sind noch ganz trocken. Aber Herr Pauk, verraten Sie mir doch mal, diese ganzen Attraktionen, das kostet mich doch bestimmt auch eine halbe Niere, oder? Wenn ich hier mit meiner Familie, meinen drei Kindern vorbeikomme, was kostet mich das? Wann kann ich überhaupt kommen? Verraten Sie mir das.
1: Ein paar organisatorische Hinweise. Also zum Eintritt, ein Erwachsener zahlt 7,90 Euro und ein Kind 11,90 Euro. Das ist dann Tagespreis. Also am Samstag, Sonntag kann man so lang bleiben, wie man will. Gerade für jemanden, der vielleicht eine Stunde Anfahrtzeit hat, ist das dann interessant, dass er wirklich das genießen kann hier. Ansonsten empfehle ich die Familienkarte. Zwei Erwachsene, zwei Kinder für 33 Euro ist das dann, denke ich, wirklich bezahlbar. Ja.
0: Ich finde auch, also ich habe jetzt wirklich mit viel höheren Preisen gerechnet für das, was Sie hier bieten. Ich habe jetzt auch gesehen, die Gastronomie, das ist ja natürlich auch für jeden eigentlich was dabei. Was bieten Sie hier an, wenn man so den ganzen Tag spielt, tobt, sich vielleicht auch noch mit den Müttern unter sich und so ein bisschen austauschen?
1: Wir haben ein kleines gastronomisches Angebot. Tatsächlich, die meisten Kinder wollen wirklich Pommes Nuggets, Standard. Aber es gibt natürlich auch Pizza, Flammkuchen. Und ganz neu, seit 3 Wochen haben wir auch gesunde Bowls. Die sind ja auch lecker und da muss man die Kinder dran gewöhnen, dann geht das auch.
0: Ja, die Kinder dran gewöhnen an die Bowls. Ich glaube, selbst die Bowls würden den Kindern schmecken. Hier macht ja wirklich alles Spaß. Da, glaube ich, geht selbst das Gemüse rein. Sie haben vorhin auch schon von quasi einem Ganztagesaufenthalt gesprochen. Von wann bis wann ist denn das immer so zeitlich?
1: Also am Wochenende und natürlich dann an Feiertagen, an Ferientagen, ganztags von 10 Uhr bis 19 Uhr. Und werktags, das heißt Mittwoch bis Freitag, halt nachmittags von 14 Uhr bis 19 Uhr. Die eine weitere Anfahrt haben, kommen meistens eher am Wochenende. Da empfehle ich eher sonntags zu kommen, da ist es nicht so voll wie am Samstag. Wir haben genügend Parkplätze, die sind auch kostenlos und dann kann man hier sich stundenlang austoben.
0: Ja, das ist mir vorhin auch schon aufgefallen, wie intuitiv man hier einiges auch lernt. Da braucht es ja dann vielleicht auch gar nicht unbedingt die Eltern an allen Stationen. Das können dann die Kinder gut auch mal selber herausfinden und die Eltern sich vielleicht auch eine kleine Auszeit gönnen, oder?
1: Wir freuen uns, wenn die Eltern mitmachen. Und ich muss wirklich sagen, die große Mehrheit der Eltern ist mit Begeisterung dabei. Die Spielgeräte sind auch darauf ausgelegt. Zum Beispiel unser großer Kletterturm und so. Die Kinder können überall mit drauf, mit den Erwachsenen zusammen. Ja, und natürlich machen Mama und Papa mal eine Mittagspause und die Kinder toben allein, das ist klar.
0: Ja, nicht schlecht. Also ich würde sagen, für jeden, der vielleicht mal eine Auszeit braucht, aber sich vielleicht auch mal wieder wie ein Kind ausprobieren möchte mit seinen Kindern, der sollte unbedingt hier in die Arche Noah, ins Kinderspielparadies in Halle kommen, weil also hier ist nun wirklich für jeden was mit dabei.
1: Danke.

Seuslitz, am Ende der Sächsischen Weinstraße gelegen, hätte große Bedeutung erlangen können, als Heinrich der Erlauchte, der Markgraf von Meißen, in der Mitte des 13. Jahrhunderts eine Burg errichtete und erwog, seine Hauptresidenz von Meißen in das Dorf an der Elbe zu verlegen. Stattdessen schenkte er die Burg sowie die alte Dresdner Frauenkirche dem Orden der Klarissinnen. Als Heinrich Graf von Bünau 1722 das Anwesen erwarb, beauftragte er den Architekten George Bär mit dem Neubau eines dreiflügeligen Schlosses im Barockstil anstelle der älteren Bausubstanz. Im selben Jahr erhielt Bär auch den Auftrag zum Bau der neuen Frauenkirche, seinem berühmtesten Werk. Während Schloss Seuslitz in Privatbesitz ist, sind der Park und Bärs Schlosskirche für die Öffentlichkeit zugänglich.

Auf ein neues in der Dienstagsausgabe der Bikezeit. Für heute haben wir diese Themen für Sie vorbereitet. Erfolgreich, Teilnahme an Städtewettbewerb. Hilfreich, neue Technik in Klinikum. Und unvergleichlich, Exponat in Naturkundemuseum.

0: Glück auf, ein neues Leben beginnen und dafür den Atlantik überqueren. Was heute ein Flug von einigen Stunden ist, bedeutete für Auswanderer früher eine lange Reise mit ungewissem Ausgang. Heute ist deutsch-amerikanischer Tag. Er erinnert an den 6. Oktober 1683. Damals kamen 13 Familien aus Krefeld in Philadelphia an. Ihre Ansiedlung wurde als Germantown bekannt. Sie gehören zur Geschichte einer Auswanderung, die über Jahrhunderte hinweg Menschen aus deutschen Regionen nach Nordamerika führte. Dabei reisten mehr als Koffer und Werkzeug mit. Die Menschen brachten ihre Sprache, handwerkliche Fähigkeiten, religiöse Überzeugungen und Vorstellungen vom Zusammenleben mit. Der heutige Gedenktag würdigt diesen Beitrag zur amerikanischen Gesellschaft. Eine Erinnerung daran, dass Geschichte auch von Menschen geschrieben wird, die irgendwo neu anfangen. Herzlich willkommen zu unserer heutigen Ausgabe.
1: Sprüche

0: Am vergangenen Sonntag nahm auch Lauter-Bernsbach am 23. Städtewettbewerb von NVIDIA und Midgars teil und belegte den 10. Rang. Vor der Vogelbeer-Apotheke im Ort standen jeweils ein Erwachsenen- und ein Kinderfahrrad bereit. Die Jugendlichen und Erwachsenen-Festbesucher konnten maximal 10 Minuten radeln, Kinder mit Unterbrechung zweimal 5 Minuten. Möglichst viele Kilometer sollten dabei dann zusammenkommen. Das Ergebnis: insgesamt 119 Teilnehmende fuhren am Ende 222,06 Kilometer, von denen 91,44 Kilometer von den Kindern erradelt wurden. Lauter-Bernsbach kann sich über einen Gewinn von 1.111 Euro freuen. Zusätzlich erhält die Kommune 400 Euro, die Bürgermeister Thomas Kunstmann durch die richtige Beantwortung von 4 Quizfragen auf der Bühne vor Ort erspielte. Die Gewinnprämie dient als Unterstützung des Jubiläumsjahres 100 Jahre Hugo-Arment-Grundschule Bernsbach sowie der Anschaffung und Installation einer Beschallungsanlage am Sportplatz Jahnstraße. Die Klinik für Innere Medizin 1 des Erzgebirgsklinikums Haus Annaberg lädt am Donnerstag, am 8. Oktober 2026 um 18 Uhr wieder zur Gesundheitsakademie ein. Unter der Überschrift "Unklare Brustschmerzen, wie verhalte ich mich richtig?" wird Chefarzt Dr. Med. Felix Weigelt über mögliche Ursachen von Brustschmerzen, typische Warnzeichen eines Herzinfarktes und das richtige Verhalten im Notfall informieren. Zudem erläutert er, wenn ein Notruf erforderlich ist, welche Untersuchungen zur Abklärung eingesetzt werden, und beantwortet Fragen der Teilnehmenden. Die Veranstaltung findet im Erzgebirgsklinikum Haus Annaberg, Chemnitzer Straße 15 in Annaberg-Buchholz statt. Eine Voranmeldung ist nicht erforderlich.
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0: Am Sonntagmittag befuhr eine 28-jährige Frau mit einem PKW VW die Bundesautobahn 72 in Richtung Hof. Auf Höhe einer Fußgängerüberführung zwischen den Anschlussstellen Stolberg Nord und Stolberg West beobachtete die Fahrerin zwei dunkel gekleidete Personen auf der Überführung. Kurz darauf beschädigte vermutlich ein kleinerer geworfener Stein die Windschutzscheibe des VW. Verletzt wurde niemand. Am Fahrzeug entstand ein Sachschaden in Höhe von etwa 1.000 Euro. Wie die Polizeidirektion Chemnitz berichtet, konnten eingesetzte Polizeibeamte im Bereich einen 14-jährigen Jugendlichen und einen 13-jährigen Jungen feststellen, die der Personenbeschreibung entsprachen. Bereits am Samstagabend hatten Unbekannte von derselben Fußgängerüberführung Gegenstände auf Fahrzeuge geworfen. Dabei beschädigten sie einen PKW Skoda im Bereich der Motorhaube, der Frontscheibe und des Dachs. Entstanden ist ein Sachschaden in Höhe von etwa 1.500 Euro. Bei einem Nissan Transporter verfehlte der Gegenstand das Fahrzeug nur knapp. Zusammenhänge und die Beteiligung der festgestellten Jungen sind Bestandteil der laufenden Ermittlungen.
1: Das Helios-Klinikum Aue setzt seit Anfang September auf die neueste Generation der robotisch assistierten Chirurgie. Mit dem Da Vinci 5 kommt erstmals in Sachsen das aktuelle Operationssystem des Herstellers zum Einsatz. Die Klinik für Urologie und Kinderurologie arbeitet bereits seit 2019 mit robotischer Unterstützung und verfügt entsprechend über langjährige Erfahrung. Das neue System bietet unter anderem eine verbesserte 3D-Bildqualität, zusätzliche Funktionen und bewegungsstabilisierte Instrumente. Dadurch sollen auch Eingriffe auf engem Raum noch präziser und möglichst schonend durchgeführt werden können. Der Roboter selbst operiert dabei nicht. Er überträgt die Bewegungen des Arztes an der Konsole auf die Instrumente.

0: Neben der Urologie soll der Da Vinci 5 künftig auch bei geeigneten Eingriffen in der Allgemein- und Viszeralchirurgie, Thoraxchirurgie sowie Frauenheilkunde eingesetzt werden.
1: Nach mehr als 125 Jahren hinter Archivtüren ist die Freitaler Saurierplatte nun erstmals dauerhaft öffentlich zu sehen. Der Geologische Dienst des Landesumweltamtes Sachsen übergab das Fossil als Dauerleihgabe an das Naturkundemuseum Chemnitz. Die Platte gilt als weltweit einzigartiger Fund dieser Qualität und ist von großer wissenschaftlicher Bedeutung. Sie wurde 1901 in rund 300 Meter Tiefe im Steinkohlerevier im Freital geborgen und anschließend an die damalige Königliche Geologische Landesanstalt in Leipzig übergeben. Im Naturkundemuseum Chemnitz trifft der Fund nun auf weitere Zeugnisse der Erdgeschichte aus derselben Zeit. Dazu gehört auch der versteinerte Wald von Chemnitz, der vor rund 291 Millionen Jahren entstand. Dort soll die Saurierplatte künftig nicht nur präsentiert, sondern auch weiter wissenschaftlich erforscht werden. Die UNESCO-Welterbestätte Montanregion Erzgebirge Krušné hory verbindet Sachsen und Tschechien über die Grenze hinweg. Als binationales Welterbe war sie deshalb beim Empfang zum Deutschen Tag der Einheit in der Deutschen Botschaft in Prag vertreten. Sachsen war in diesem Jahr Gastland und präsentierte sich gemeinsam mit ausgewählten Partnern vor internationalen Gästen. Der Welterbe Montanregion Erzgebirge e.V. nutzte den Empfang, um die deutsch-tschechische Welterbestätte und ihre europäische Bedeutung vorzustellen. So sagt Steve Ittershagen, Geschäftsführer des Welterbe Montanregion Erzgebirge e.V.: Unser Welterbe endet nicht an der Staatsgrenze. Es verbindet Menschen, Orte und eine gemeinsame Geschichte auf beiden Seiten des Erzgebirges. Gerade in Prag und zum Tag der deutschen Einheit wird deutlich, wie aktuell dieser Gedanke ist. Grenzen zu überwinden, das Verbindende zu suchen und gemeinsame Verantwortung zu übernehmen, ist ein Grundgedanke Europas. Unser binationales Welterbe macht diesen europäischen Gedanken ganz konkret erlebbar. Die grenzüberschreitende Zusammenarbeit ist heute fester Bestandteil des Welterbes. Deutsche und tschechische Partner arbeiten gemeinsam an dessen Schutz, Vermittlung und Weiterentwicklung. Beim Empfang in Prag präsentierte sich die Montanregion zusammen mit der Porzellanmanufaktur Meißen, Glashütte Original, der Kulturhauptstadt Chemnitz, Vertretern des erzgebirgischen Kunsthandwerks und weiteren Partnern mit einem internationalen Publikum.

0: Terminplaner Erzgebirge. Am Sonntag, dem 11. Oktober, ist um 18 Uhr das Dresdner Kabarett Herkuleskeule mit seinem neuen Programm Nur die Harten kommen in den Garten im Eduard-von-Winterstein-Theater zu Gast. Auf der Bühne stehen Birgit Schaller, Johanna Mucher und Philipp Schaller. Am kommenden Wochenende, den 10. und 11. Oktober 2026, laden die Mitglieder der Interessengemeinschaft Preßnitz-Talbahn wieder herzlich zu Dampfzugfahrten durch das herbstliche Preßnitz und Schwarzwassertal ein. An beiden Tagen wird im 2-Stunden-Takt gefahren. Los geht es in Jöhstadt um 10.05 Uhr, 12.05 Uhr, 14.05 Uhr und 16.05 Uhr. Ab Steinbach fahren die Züge 11, 13, 15 und um 17 Uhr.
1: Ja, in unserem Terminplaner Erzgebirge geben wir regelmäßig Hinweise auf kommende Veranstaltungen hier bei uns in der Region. Doch es braucht nicht immer einen besonderen Anlass, um am Wochenende rauszukommen. Solange der Oktober sich noch von seiner sonnigen Seite zeigt, würde ich doch auch eine Fahrradtour anbieten. Ende September war in Marienberg eine ganz besondere große Gruppe auf zwei Rädern unterwegs. Unsere Kollegen von Glückauf TV haben die Tour begleitet.
2: Am Sonntag, den 20. September, starteten zum 38. Mal um 7.30 Uhr vor den Werktoren von Schertl oder wie zum 38. Mal geschrieben, am Federnwerk in Marienberg. Fahrradfahrer, um gemeinsam ins Böhmische und zurückzufahren. 50 Radler waren es in diesem Jahr, um dem verstorbenen Initiator von Erzgebirge zweimal quer Günter Rötzer zu gedenken. Keine organisierte Radtour, sondern nach einer der vielen Routen von Günter Rötzer eher zu

0: zufällig in Gruppe gefahrenen Runde. Sein Rad fuhr die Strecke auch wieder ein Stück mit. Gestartet wurde über Gebirge und Gelobtland in Richtung Eisenstraße und die hinab bis Mittelschmiedeberg.
1: Hat nicht die Brems gedrückt, mit dem Radl wird ordentlich abgeknickt, aber es ist so eine Nachspiel.

0: dann über Steinbach und Schmalzgrube über den Grenzweg nach Christophhammer.
1: Wieder raus.

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1: An der Pressenstalsperre wurde kurz gerastet. Dann ging's zum großen Spitzberg. Für einen Teil auch hinauf, das geht aber nur zu Fuß.
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0: Über den Eger Radweg, dann zur Mittagsrast im Schützenhaus in Kadern.
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1: Die ganze Zeit über dachte man an den angekündigten Regen, der zum Glück aber erstmal nicht kam. Von Kadern aus dann wieder hinauf an den Kamm. Nicht sehr steil, aber stetig. Bis Sonnenberg, Wisluni, entlang des Radweg 3115. Mit dem letzten Stopp in Nova Ves kam dann leider doch der Regen. Aber zum Glück erst kurz vor zu Hause und nicht den ganzen Tag über. Im nächsten Jahr geht's wieder Erzgebirge zweimal quer. Dann am 19. September 2027 auf einer anderen Strecke.

0: Der Herbst hält langsam aber sicher Einzug. Während die Bäume in den höheren Lagen immer noch an ihrem Grün festhalten, werden die Blätter in den Tallagen immer bunter. Besonders im Erzgebirge sorgt das für wunderbare Bilder. Wenn Sie also selbst bei Ihrem nächsten Herbstspaziergang in den Genuss bunter Blätter und stillen Wälder kommen, lassen Sie uns gerne daran teilhaben und schicken Sie uns Ihre Impressionen auf Facebook oder Instagram bei ErzTV zu. Unsere Reporter Lara Lessig und Kurt Schmidt waren in der Zwischenzeit unterwegs, um die Erzgebirger nach ihrer Lieblingsjahreszeit zu fragen.
1: Welches ist denn im Erzgebirge Ihre Lieblingsjahreszeit und warum?
2: Also die Lieblingsjahreszeit ist eigentlich der Sommer, aber natürlich auch der Winter wegen der Weihnachtszeit und den ganzen Traditionen im Erzgebirge. Hutzenabende und die Bäckerei, die Weihnachtsbäckerei ist sehr schön. Die ganzen Lieder sind sehr schön, ja, und auch die ganzen kirchlichen Traditionen, die wir hier haben.

0: mit Korrente und Turmsingen im Schneeberg und so weiter.
1: Also es ist bei mir auch eher der Winter, weil ich auch mit Wintersport mache, aber auch der Frühjahr ist immer sehr schön.
2: Der Dezember und Januar natürlich dazu, wenn Schnee liegt, weil ich ein Schneeberger bin und da ist das Lichtelfest ein Muss im Erzgebirge. So einfach ist das. Und wer es nicht weiß, der sollte sich es einfach mal anschauen. Das ist wirklich top.
3: Ich glaube, jede Jahreszeit hat ihre schönen Seiten. Ich selbst mag natürlich gern den Sommer. Ich habe es gern sommerlich, warm, Sonne, aber auch schöne Wintertage oder goldener Herbst. Im Frühling, wenn alles erwacht. Also ja, hat alles irgendwo seine schönen Seiten.
4: Für heute sind wir am Ende angekommen. Zum Deutsch-Amerikanischen Tag noch eine Idee, die den Atlantik ebenfalls überquert hat. Der Kindergarten. 1855 gründeten deutsche Einwanderer in Wisconsin einen der frühen Kindergärten der Vereinigten Staaten. Dahinter stand ein pädagogischer Gedanke. Kleine Kinder lernen durch Spielen, gemeinsames Tun und eigene Erfahrungen. Mit solchen Einrichtungen verbreitete sich auch das deutsche Wort Kindergarten in den USA. Es wurde Teil des englischen Wortschatzes, auch wenn die Organisation der frühen Bildung dort heute anders aussieht als bei uns. Eine schöne Geschichte darüber, wie eine Idee anderorts weiterwachsen kann. Menschen nehmen bei einem Neuanfang eben auch das mit, was sie für sinnvoll und wertvoll halten. Und manchmal bleibt davon sogar der Name erhalten. Bis zum nächsten Mal in unserer Bergzeit. Glück auf!

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1: Spatenstich für neuen Sparkassenstandort. Herbstblues, was tun? Und Vereinsheim des Kaninchenparks soll wieder aufgebaut werden.
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1: Liebe Zuschauer, ich begrüße Sie ganz herzlich zur Dienstagsausgabe von Tag aktuell. Schön, dass Sie wieder eingeschaltet haben. In der Gemeinde Reinsdorf entsteht ein neues Beratungscenter der Sparkasse Zwickau. Am gestrigen Montag wurde dafür nun der erste Schritt gemacht. Mit dem Spatenstich fiel der offizielle Startschuss für das neue Wohn- und Geschäftsgebäude. Dazu kamen Bauherren, Architekten, Bauausführende und zahlreiche Reinsdorfer zusammen. Sehen Sie mehr dazu im folgenden Beitrag.
3: Für die herbstliche Jahreszeit zeigte sich das Wetter an diesem Tag von seiner besten Seite. Auf dieser Fläche an der Lößnitzer Straße soll künftig das neue Beratungscenter der Sparkasse Zwickau entstehen. Wie das Gebäude einmal aussehen soll, ließ sich bereits an der Bautafel erkennen. Zum offiziellen Spatenstich waren neben den geladenen Gästen auch zahlreiche Reinsdorferinnen und Reinsdorfer gekommen. Begrüßt wurden die Gäste vom Oberhaupt der Gemeinde, Bürgermeister Steffen Ludwig, der sich über diesen Tag sichtlich freute.
4: So wie die Sonne heute scheint, wunderschön. Und ein Meilenstein geht heute in Erfüllung. Wir haben also seit 2017 daran gearbeitet, haben das Grundstück aufgekauft, haben den Bebauungsplan drübergelegt, sodass das Baurecht hergestellt werden konnte. Ja, und an diesem Tag gibt es heute nichts Schöneres. Wir haben die Kinder mit vor Ort, die Zukunft unserer Gemeinde. Und es ist eine große Freude, dass hier ein neues Sparkassencenter mit Wohnungen und auch mit Praxisräumen entsteht.
3: Auch Andreas Vormann, Vorstandsvorsitzender der Sparkasse Zwickau, richtete ein Grußwort an die Anwesenden.
5: Ja, vielleicht etwas ungewöhnlich. Wir als Sparkasse bauen eine Filiale. Wir bauen nämlich in Reinsdorf ein modernes Wohn- und Geschäftshaus, das im Erdgeschoss eine schöne, große, moderne Filiale beinhalten wird. Wir sagen, wo Sparkasse draufsteht, muss auch Sparkasse drin sein. Wir sind das Kreditinstitut, das vor Ort sein will, das in der Region sein will, das auch den ländlichen Raum nicht vergessen will. Und deshalb sind wir überzeugt, dass sich unser Modell von anderen Banken unterscheiden muss. Und dazu gehört eben auch die Präsenz in der Fläche. Und wir hatten in drei kleinen Dörfern, ich sage mal nur ganz punktuell geöffnete kleine Kontaktpositionen. Und wir machen daraus jetzt eine große Filiale, räumlich gut erreichbar durch öffentliche Verkehrsmittel, durch die Bundesstraße, hier direkt daneben. Hier in Reinsdorf.
3: Nach den Grußworten konnten sich die Gäste auf ein kleines Programm von zwei Kindergartengruppen aus Reinsdorf freuen.

0: Und dann schritt man gemeinsam mit den Kindern zur Tat und vollzog den Spatenstich.
1: Und los!
0: Nach dem Spatenstich bot sich dann ein schönes Bild, als die Verantwortlichen und die Kinder gemeinsam Luftballons in den Himmel steigen ließen.
1: 3, 2, 1, los!
0: Überall wird gespart, während es vielerorts eher die Regel ist, dass Bankfilialen von Kreditinstituten geschlossen werden, entsteht in Reinsdorf ein neues Beratungscenter. Bis Dezember 2027 soll der Neubau an der Lößnitzer Straße fertiggestellt sein. Die Pläne für den Bau eines solchen Gebäudes in der Gemeinde gibt es bereits seit längerer Zeit.
2: Ja, als ich vor 4 Jahren kam, erbte ich einen da schon 6 Jahre alten Verwaltungsratsbeschluss, dieses Zentrum in Reinsdorf zu bauen. Und ich weiß nicht warum, auf jeden Fall wurde es nicht weiter verfolgt. Und wir haben dann in unserem Maßnahmenplan, in der Neuausrichtung der Sparkasse auch relativ schnell Kontakt zum Bürgermeister aufgenommen. Und Steffen Ludwig hat uns unwahrscheinlich unterstützt, hier gemeinsam mit der Gemeinde ein gutes Bauvorhaben zu planen. Und wir haben auch in einer enormen Geschwindigkeit die Baugenehmigung erhalten, sodass wir jetzt schon vielleicht sogar bis zum Winter den Keller bauen können. Schauen wir mal. Aber es war eine hervorragende Zusammenarbeit.
3: Ja, die Umsetzung hat etwas länger gedauert und es müsste natürlich insbesondere die Finanzierung geklärt werden für diese Investition. Aber nun ist alles durch. Und wir waren eigentlich schon 2025 so weit und dann gibt es natürlich immer Baugenehmigungen, alles positiv gelaufen, aber immer wieder weitere Abstimmungen, unter anderem zum städtebaulichen Konzept.
0: Mit dem Neubau soll es in Reinsdorf künftig nicht nur ein neues Beratungscenter geben. Geplant sind weitere Angebote und Möglichkeiten, die mit dem Bauvorhaben verbunden sind.
2: Ja, wenn man schon, ich sag mal, so eine große Fläche von fast 400 Quadratmetern bebaut, dann wäre das, glaube ich, an diesem exponierten Platz komisch, nur so einen Erdgeschossbau hinzusetzen. Das soll dann auch ein ansehnliches Objekt in Reinsdorf sein. Und deshalb kamen wir in Übereinstimmung mit der Gemeinde dazu zu sagen, es wird ein Wohnungsgeschäftshaus. Es wird also neben dem Erdgeschoss darüber die Möglichkeit haben, für zum Beispiel eine Physiotherapie Räume anzumieten und sich dort zu beschäftigen. Und dann haben wir noch Wohnungen, die Balkons haben, schöne Dachterrassen, die sich nach Süden hin öffnen werden und hier auch einen wunderbaren Blick ermöglichen. Also wirklich eine gemischte Nutzung.
0: Auch für die Gemeinde ist das Projekt von Bedeutung.
3: Ja, ohne dem wird es heute nicht mehr gehen. Wir kennen diese Wohnungsgeschäftshäuser. Sie müssen finanziert werden, ich brauche den Ertrag. Und ja, wenn man hier ein neues Center städtebaulich eingeordnet, wunderschöner Bau, dann ist das also ganz einfach was und etwas für die Zukunft.
0: Nach dem offiziellen Teil war dann die Feuerwehr Reinsdorf für die Versorgung der Gäste zuständig und das wurde gut angenommen. Mit dem feierlichen Spatenstich wurde der erste Schritt im Bau nun getan. Auf dem derzeit noch freien Gelände an der Lößnitzer Straße wird man dann in den kommenden Monaten beobachten können, wie sich die Fläche Stück für Stück verändert und bald ein neues und modernes Beratungscenter entsteht. Die Blätter leuchten rot, gelb und orange. Ein leichter Wind treibt sie über die Wege. Die Sonne steht schon deutlich tiefer und die Tage werden spürbar kürzer. Für viele ist das die gemütliche Seite des Herbstes. Spaziergänge im bunten Laub, warme Getränke und die ersten ruhigen Abende zu Hause. Doch nicht jeder kommt so gut durch die dunkle Jahreszeit. Bei manchen Menschen schlägt der Herbst buchstäblich aufs Gemüt. Die Stimmung wird gedrückter, die Energie lässt nach. Morgens fällt das Aufstehen schwerer, tagsüber fehlt der Antrieb und am liebsten würde man sich einfach zurückziehen. Herbstblues wird dieses Stimmungstief häufig genannt. Und tatsächlich kann die Umstellung auf weniger Tageslicht unseren Körper beeinflussen. Denn Licht spielt eine wichtige Rolle für unsere innere Uhr. Wird es draußen früher dunkel und bleibt es morgens länger finster, verändert sich unser Schlaf-Wach-Rhythmus. Auch Botenstoffe im Gehirn, die unter anderem Schlaf, Wachheit und Stimmung beeinflussen, können dabei eine Rolle spielen. Das Ergebnis kann sich ganz unterschiedlich zeigen. Manche fühlen sich häufiger müde und erschöpft, andere sind weniger motiviert, können sich schlechter konzentrieren oder haben einfach das Gefühl, dass alles ein bisschen schwerer fällt. Doch gegen den Herbstblues lässt sich einiges tun. Der vielleicht einfachste Tipp: rausgehen, und zwar dann, wenn der Himmel grau ist. Selbst an einem bewölkten Tag ist es draußen in der Regel deutlich heller als in geschlossenen Räumen. Schon ein Spaziergang durch den Park kann deshalb helfen. Bewegung bringt den Kreislauf in Schwung, frische Luft tut gut. Und vor allem bekommt der Körper dabei Tageslicht. Dabei muss es nicht gleich die große Joggingrunde sein. Ein zügiger Spaziergang, eine Runde mit dem Fahrrad oder einfach ein paar Minuten draußen können bereits eine willkommene Unterbrechung des grauen Alltags sein. Auch regelmäßige Schlafenszeiten können helfen, den eigenen Rhythmus zu stabilisieren. Dazu kommen kleine Dinge, die im Herbst besonders gut tun. Freunde treffen, Hobbys nachgehen, bewusst Zeit außerhalb der eigenen vier Wände verbringen und sich nicht komplett von der dunkleren Jahreszeit zurückziehen. Denn ein Stimmungstief im Herbst ist zunächst einmal nichts Ungewöhnliches. Nicht jeder schlechte Tag ist gleich ein Herbstblues und nicht jeder Herbstblues ist eine Depression. Wichtig ist deshalb, genauer hinzuschauen. Hält die Niedergeschlagenheit über längere Zeit an, wird der Alltag zunehmend schwieriger und kommen weitere Beschwerden hinzu, sollte man sich Unterstützung holen und mit einem Arzt oder einer anderen Fachperson darüber sprechen. Für die meisten aber gilt, der Herbst darf auch einfach mal ein bisschen langsamer sein. Während draußen die Blätter fallen und sich die Natur auf den Winter vorbereitet, können auch wir einen Gang zurückschalten. Und vielleicht liegt genau darin die andere Seite dieser Jahreszeit. Nicht jeder graue Tag muss ein schlechter Tag sein. Manchmal reicht schon ein Spaziergang durch das bunte Laub, ein bisschen Bewegung und ein paar Minuten Tageslicht, um wieder etwas mehr Farbe in den Alltag zu bringen.
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5: Es gibt deutschlandweit viele Menschen, die sich ehrenamtlich in Vereinen engagieren. Ob beim Sport, im kulturellen Bereich oder wenn es um Tiere geht. Eine lange Tradition hat auch der Kaninchenzuchtverein Wilkau-Haslau, der sein Domizil im Vereinsheim Kaninchenpark an der Sandbergstraße hat. Aber nicht nur die Hasenfreunde haben in der Vergangenheit mit Ausstellungen

0: Stellungen hier ihre Freizeit verbracht. Das Vereinsheim diente auch dazu, Feiern der verschiedensten Art durchzuführen. Seit August diesen Jahres ist das vorerst nicht mehr möglich. Sehen Sie mehr im folgenden Beitrag.
1: In der Nacht auf Freitag, den 31. Juli, war das Heulen der Sirenen in ganz Wilkau-Haslau zu hören. Als wir gegen 7 Uhr am Ort des Geschehens eintrafen, war das Feuer bereits gelöscht.
2: Genau, also die Feuerwehr wurde gegen ca. 1.30 Uhr zum Vollbrand eines Gebäudes in die Sandbergstraße 4 gerufen. Vor Ort bestätigte sich die Lage, da stand bereits das Vereinsheim des Kaninchenparkes in Vollbrand im Bereich des Dachgeschosses. Wir wurden zusammen mit der Feuerwehr Reinsdorf, Vielau, Friedrichsgrün, Silberstraße, Kulitsch und der Leiter der Berufsfeuerwehr Zwickau hierher alarmiert. Der Einsatz dauerte bis in die Morgenstunden, dauert auch jetzt noch an mit den restlichen Arbeiten. Wir waren insgesamt ca. 80 Einsatzkräfte im Einsatz.
3: Der Schaden, die Ausmaße, Totalschaden, nur noch Abriss?
2: Also nach der derzeitigen Einschätzung ist am Gebäude leider nichts mehr zu retten und müssen von dem Totalschaden ausgehen.
1: Unmittelbar nach dem Brand startete im Netz eine Welle der Solidarität. Die Wilkau-Haslauer wollten nicht zulassen, dass ihr Vereinsheim der Vergangenheit angehören solle, und es wurden Geldspenden gesammelt. Um dem Ganzen noch einmal Nachdruck zu verleihen, fand am Samstag letzter Woche eine Benefizveranstaltung auf dem Gelände des Vereinsheimes statt. Los ging's um 15 Uhr. Nach der Einstimmung durch den DJ gab es emotionale Momente auf der Bühne. In ihren Ausführungen brachte Nicole Westphal noch einmal die Bedeutung des von den Flammen verwüsteten Vereinsheims zum Ausdruck und erinnerte sich dann auch für uns.
4: Also als allererstes habe ich gedacht, das ist ein Scherz, ne? Und als ich dann die ersten Bilder so auf mein Handy reingeflogen bin, habe ich das vernommen. Also lieben sofort die Tränen. Und als ich nach meiner Arbeit dann hier gleich hierher gefahren bin und das auch noch live gesehen habe und dass die Feuer dann noch hier teilweise am Löschen waren und schon ein bisschen am... Ich bin erstmal körperlich zusammengebrochen, ne? Weil ich verbinde hier sehr viel mit den Räumlichkeiten. Ne? Persönliche Erinnerungen, was wir hier alles schon gefeiert haben und erlebt haben, ist eine kleine Welt für mich zusammengebrochen.
5: Die Geschichte des Vereinsheims reicht ja ganz lang zurück.
4: Ja, also wie ich schon vorne in meiner Rede gesagt habe, ne, 1893 wurde das aufgebaut, ne, und da wurden dann, wie gesagt, die Züchter dort auch geehrt und Treffen immer vereinbart und dann wurde das auch so gemacht. Das war auch dann mal noch ein Gaststättenbetrieb, also wo dann wirklich auch jemand drin war und das wirklich eine Gaststätte war. Ja, es hat eine lange Geschichte, das Gebäude.
5: Wir haben es heute gehört, es ist unwahrscheinlich, dass es erhalten werden kann. Es wird wohl einen Abriss geben, aber es gibt ja lichte Momente. Das haben wir heute gesehen, die Scheckübergabe, was schon an Spenden hereingekommen ist. Also die Wilkauer haben sich zusammengeschlossen, sind ganz rege und man darf wahrscheinlich guter Hoffnung sein, dass es hier wieder ein Vereinsheim geben wird.
4: Ja, also wir wollen wirklich dafür kämpfen, dass es wieder aufgebaut wird, dass wir das auch wieder weiter nutzen können zu Vermietungen, dass hier Leute, Freunde feiern können, Familienfeste auch, ne? Wir uns zusammensitzen können. Wir hoffen dafür.
5: Die Menschen, die diesen Beitrag heute bei uns sehen, wie könnten Sie denn unterstützen und helfen, wenn die sagen, wir würden auch gern spenden?
4: Also wir würden uns auch gerne, wie gesagt, uns fehlt jetzt gerade eine, auch Möbeläer, Stühle, Tische, vielleicht hat auch jemand Gastrogeschirr, eine alte Gaststätte noch, die er nicht mehr nutzt. Sowas sind auch alles, was man auch, wo wir uns auch freuen würden, ne? Wenn wir dann wieder aufbauen können, dass wir da irgendwo anfangen können.
1: Mit vor Ort war auch der frisch gebackene Bürgermeister von Wilkau-Haslau, der sich am Feiertag, dem Tag der Deutschen Einheit und zugleich seinem dritten Tag im Amt nicht nehmen ließ, hier einige Worte zu sprechen. Patrick Jüstiak war natürlich nicht mit leeren Händen gekommen. Gemeinsam mit dem Feuerwehrverein Wilkau-Haslau hatte er einen Spendencheck im Gepäck. Uns erzählte er dann, weshalb ihm diese Sache so am Herzen liegt.
6: Ja, na, weil ich ja auch selber viele eigene Erinnerungen habe. Wir haben ja auch viele Familienfeiern hier stattgefunden und es ist ja auch ein Mittelpunkt hier in Wilkau-Haslau. Da muss man auf jeden Fall mal vor Ort kommen und das unterstützen.
5: Das ging ja so los, der Brand war da und dann gab es Initiatoren. Wir haben es heute gehört, Jürgen Bauer, der gesagt hat, wir müssen hier unterstützen. Wir hatten Aufruf gemacht zu spenden, das hat alles Lauf aufgenommen und endet praktisch heute in einer Benefizveranstaltung. Toll, wie sich eigentlich die Wilkauer engagieren.
6: Ja, der Zusammenhalt der Menschen in Wilkau-Haslau ist ganz große Klasse und

0: man kann das einfach nur unterstützen und hoffen, dass das Vereinsleben weitergeht hier.
1: Hatten wir den neuen Bürgermeister von Wilkau-Haslau schon mal vor der Kamera? Interessierte uns natürlich, wie er sich jetzt fühlt und was seine Visionen sind.
0: Also erstmal ist es schon viel, was da auf einen einprasselt, logisch. Aber bisher gibt es nur positives Feedback. Die Leute freuen sich. Es ist wie als wenn Wilkau-Haslau so aus dem Dornröschenschlaf erwacht und eine Aufbruchsstimmung herrscht. Und das ist ein ganz tolles Gefühl. Und ja, ich würde halt gerne mehr für Kinder anbieten. Da ist in meinen Augen in den letzten Jahren zu wenig passiert in Wilkau-Haslau. Auch für die Alten war es. Einfach die Leute mehr zusammenbringen, so wie hier heute. Das wäre schön.
1: Dann wurde ein Mann auf die Bühne gerufen, dem seine Heimatstadt am Herzen liegt. Jürgen Bauer sitzt nicht nur im Stadtrat, sondern ist auch immer an den Brennpunkten vor Ort. Als einer der Ersten hat er nach dem Bekanntwerden des Brandes reagiert.
2: Richtig. Also als ich die Nachricht in der Nacht gehört habe, schon ging das natürlich viral. Und ich war sehr erschüttert über diesen Vorfall. Jetzt sind wir so weit, dass wir immer noch nicht wissen, zahlt die Versicherung oder zahlt sie nicht. Es geht um irgendwelche Geschichten, die da am Dachboden gleich gelegen haben könnten. Es ist noch nicht raus, was die Versicherung bezahlt, was sie überhaupt bezahlt. Deswegen habe ich den Verein nicht bloß vorher schon unterstützt bei Feierlichkeiten und bei Festen, um die Stadt ein bisschen zusammenzuhalten und um die Feierlichkeit überhaupt zu ermöglichen. Sondern habe dann über GoFundMe eine Spendenaktion gestartet, wo irgendwas mit 3.500 Euro zusammengekommen sind. Nochmal recht herzlichen Dank an die Spender. Und ja, da kann man sich, oder sollen sie sich irgendwas davon leisten, wenn das mal durch ist irgendwann. Ich hoffe, dass die Versicherung das im vollen Umfang trägt und wir wieder ein schönes Sportlerheim oder Gartenheim bekommen, wo wir wieder mal gemütlich abends ein Bier trinken können und miteinander Spaß haben und uns austauschen können.
1: Mittlerweile waren immer mehr Wilkauer eingetroffen. Nach dem offiziellen Teil wurde hier mit Kaffee und Kuchen und dem einen oder anderen Gläschen noch gemütlich zusammengesessen. Für beste Unterhaltung war dann auch weiterhin gesorgt.

Auch die Jüngsten haben an diesem Tag ihren Beitrag geleistet, um Mittel zu sammeln, dass das Vereinsheim hoffentlich bald wieder aufgebaut werden kann und für die Stadt an der Mulde ein alter, neuer Begegnungsort entsteht.

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Die Uhr schlägt 5 vor 12. 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
1: Vielleicht konnten Sie heute die Sonne genießen, die auch am morgigen Mittwoch nochmals unser Begleiter sein wird. Die Tageshöchstwerte liegen dann bei angenehmen 22 Grad. Ab Donnerstag ändert sich die Wetterlage. Bei 18 Grad in der Spitze starten wir mit einem Sonne-Wolken-Mix in den Tag. Ein auffrischender Wind treibt im weiteren Tagesverlauf die Wolken zusammen und es beginnt zu regnen. Am Freitag wird es mit Maxiwerten von gerade einmal 13 Grad deutlich kühler. Dicke Wolken dominieren dann das Wettergeschehen im Sendegebiet. Nur am Vormittag lässt sich mal kurz die Sonne blicken. Am Abend beginnt es zu regnen. Der Start ins Wochenende gestaltet sich bei ähnlichen Werten wie am Vortag grau und verregnet. Sonnenschein bleibt dann Mangelware.
2: Ja, liebe Zuschauer, genießen Sie diesen einen Tag Sonne nochmal, diesen schönen Herbsttagmorgen, bevor uns dann wohl die dicken Wolken und der Regen wieder haben. In diesem Sinne, das war Tag aktuell vom Dienstag. Wir danken Ihnen fürs Einschalten, wünschen natürlich einen schönen Abend und bis morgen. Machen Sie es gut. Tschüss.

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1: Hallo und herzlich willkommen zur Drehscheibe Lausitz am Dienstag, dem 6. Oktober. Schön, dass Sie wieder eingeschaltet haben. Gestern durften erste Patientinnen und Patienten eine neue Station im Krankenhaus in Spremberg beziehen, die P5 für Psychiatrie, Psychotherapie und Psychosomatik. Wir waren vergangene Woche dabei, als die Station offiziell eröffnet wurde und konnten einen Blick in die Räumlichkeiten werfen.
2: Im Klinikum in Spremberg ist eine umfassend modernisierte Station für Psychiatrie, Psychotherapie und Psychosomatik offiziell eröffnet worden. Die sogenannte P5 gehört zu einem 4-jährigen Umstrukturierungsplan des Krankenhauses. Von der alten Station ist kaum noch etwas zu erkennen. Böden und Wände wurden erneuert, ebenso die Möbel und die technische Ausstattung. Einige Räume sind inzwischen auch klimatisiert. Insgesamt stehen auf der P5 27 Betten zur Verfügung, davon 18 für die psychiatrische und 9 für die internistische Versorgung.
3: Die 5. psychiatrische Station hat dabei die Besonderheit, dass wir dort den Schulterschluss zwischen psychiatrischer und somatischer Medizin schließen und dort internistisch auffällige psychiatrische Patienten und psychiatrisch auffällig internistische Patienten quasi behandeln. Und das ist besonders, als dass wir in unserem Krankenhaus sowohl akut als auch psychiatrische Patienten behandeln.
2: Die neue Station soll dabei nicht nur technisch moderner, sondern auch freundlich und angenehm gestaltet sein. Dafür sorgen unter anderem große Wandbilder mit idyllischen Motiven aus der Lausitz. Sie begleiten die Patientinnen und Patienten durch die Flure und holen ein Stück der vertrauten Umgebung in die Station.
3: Die Station haben wir im April fertiggestellt und mit dieser neuen Station, die ja leer war, haben wir die Zeit genutzt, unsere anderen psychiatrischen Stationen immer interimsweise umzuziehen und dann jeweils auch zu sanieren, sodass wir nicht nur diese eine Station neu machen konnten, sondern gleich 4. Und das im Budget und im Zeitrahmen.
2: Nach dem Festakt und Ehrungen der am Umbau Beteiligten konnten sich die Gäste bei einem Rundgang selbst ein Bild von den neuen Räumen der P5 machen. Die Station ist damit nun offiziell Teil der neu aufgestellten Krankenhausstruktur.
4: In

0: Weißwasser fand am 2. Oktober die langersehnte Eröffnung des neu gestalteten Bahnhofs statt. Nach umfangreichen Bauarbeiten präsentiert sich das Bahnhofsgebäude nun modernisiert und aufgewertet. Mit der Eröffnung soll der Bahnhof künftig wieder stärker als zentraler Anlaufpunkt für Reisende und als Eingangstor zur Stadt wahrgenommen werden. Die zentrale Rolle des Bahnhofs für die Entwicklung von Weißwasser und der gesamten Region unterstrich Oberbürgermeisterin Katja Dietrich in ihrer Rede.
1: Es bedeutet aber nicht nur Ansiedlung von Unternehmen, das Herrichten von Gewerbegebieten. Es bedeutet auch die Investition in die stärkste Ressource, die wir in unserer Region haben und in unserem Land haben. Und da sind wir.
0: Der Bahnhof soll dabei nicht nur für Reisende von Bedeutung sein. Mit der Neugestaltung erhält der Standort auch neue Aufenthalts- und Nutzungsmöglichkeiten. So zog beispielsweise auch die Stadtbibliothek in das neue Gebäude mit ein und wurde zur Eröffnung ausgiebig von Jung und Alt erkundet. Ebenfalls gehört auch das neue Café im Bahnhofsgebäude dazu. Zur Eröffnung konnten Besucher hier bei einem Kuchenbazar das neue Angebot kennenlernen. Für Unterhaltung sorgte außerdem ein musikalisches Rahmenprogramm. Neben Klavierstücken erklangen auch Lieder der Kinder der Kita Regenbogen. Mit diesen fröhlichen Tönen und Tänzen gestalteten sie einen Teil des Eröffnungsprogramms.

0: Damit wurde die Eröffnung zu einem Fest für die Weißwasseranerinnen und Weißwasseraner und zu einem ersten Vorgeschmack darauf, wie der neu gestaltete Bahnhof künftig genutzt werden soll.
1: Die Westlausitz ist geprägt von prächtigen Schlössern, weitgestreckten Hügellandschaften, Traditionen und Sagengestalten. Doch Hinweisschilder, Wanderrouten oder Veranstaltungen bleiben unauffällig ohne das nötige Engagement vieler Akteure. Der Verein Touristische Gebietsgemeinschaft Westlausitz, kurz TGG, hat es sich daher zum Ziel gesetzt, gemeinsam die Region Westlausitz überregional bekannt zu machen. Für dieses Ziel haben sich vor 10 Jahren Kommunen und weitere Partner zusammengefunden und einzigartige Projekte wie die Erlebnisschleifen Westlausitz ins Leben gerufen. Dabei handelt es sich um Audiotouren durch die Region, bei denen Besucher Orte, Städte oder Gemeinden auf spielerische Weise kennenlernen können. Die Erlebnisschleifen sind dabei nur eines von vielen Projekten, die in den vergangenen 10 Jahren entstanden sind. Aus dem anfänglichen Zusammenschluss ist ein stetig wachsendes Netzwerk geworden. Die Kommunen arbeiten Hand in Hand, um die Westlausitz touristisch weiterzuentwickeln und bekannter zu machen. Und auch für die kommenden Jahre hat die TGG viel vor. Das Netzwerk soll weiter wachsen und noch mehr Akteure aus der Region zusammenbringen. Denn eines zeigt das 10-jährige Bestehen der TGG ganz deutlich. Die Westlausitz hat viel zu erzählen und gemeinsam lässt sich dafür sorgen, dass diese Geschichten auch gehört werden.
2: Wir kommen zu unseren Kurznachrichten für die Lausitz, direkt aus ihrer Region. Wer im Krankenhaus landet, wünscht sich vor allem eines, in guten Händen zu sein. Und genau dafür gibt es jetzt Rückenwind von ganz oben. Zumindest im sächsischen Klinikvergleich. Das Epilepsiezentrum Kleinwachau hat sich dabei einen Spitzenplatz gesichert.
3: Das Epilepsiezentrum Kleinwachau erhielt den ersten Platz der besten kleinen Krankenhäuser Sachsens mit bis zu 150 Betten. Mit 95,6 Punkten überzeugte das Lausitzer Krankenhaus beim Ranking des FAZ-Instituts. Dieses bewertet die besten Krankenhäuser Deutschlands anhand verschiedener Kriterien wie der Qualität der Beratung und medizinischen Behandlung und der Zufriedenheit der Patienten und Patientinnen. In der Wertung aller Krankenhäuser in Sachsen landet das Haus auf Platz 3 und konnte sich neben 2 Leipziger Kliniken auf dem Treppchen beweisen. Von der Ende März abgebrannten Windkraftanlage bei Krostwitz gehen laut der sächsischen Staatsregierung keine schädlichen Umweltauswirkungen mehr aus. Dies hat der Staatsminister für Umwelt und Landwirtschaft Georg Ludwig von Breitenbuch auf Anfrage des Landtagsabgeordneten Jörg Urban von der AfD erklärt. Der beauftragte Schadstoffgutachter habe bereits Ende Juli festgestellt, dass keine weiteren Sanierungsmaßnahmen mehr erforderlich seien. Die Fläche sei daher zur Bewirtschaftung freigegeben worden. Die Ermittlungen der Staatsanwaltschaft und der Polizeidirektion Görlitz dauert zum Zeitpunkt der Beantwortung, also Ende August, noch an. Der Abschluss

Bericht des Brandursachenermittlers liege noch nicht vor. Der Freistaat Sachsen, vertreten durch den Staatsbetrieb Immobilien- und Baumanagement, kurz SIB, will das frühere Offizierscasino an der Löhrstraße in Bautzen verkaufen. Dies geht aus einem entsprechenden, im Internet veröffentlichten Exposé hervor. Der bisher im Casino ansässige unabhängige Seniorenverband Bautzen löst sich auf, wie die Vorsitzende Monika Petrick auf Anfrage erklärt. Es seien seitens der Stadt Vorschläge zu neuen Räumlichkeiten unterbreitet sowie die Finanzierung notwendiger Umbaumaßnahmen mit dem Landkreis besprochen worden. Trotz der genannten Angebote habe der unabhängige Seniorenverband seine Auflösung bekannt gegeben, da kein neuer Vorstand gebildet werden konnte, erklärt dazu die Stadtverwaltung. Die Zahnarztpraxis Haus Hoch hat ihr 25-jähriges Bestehen gefeiert. Gründer Dr. Thomas Hoch eröffnete seine erste Praxis vor 25 Jahren in Ossling. Seit 10 Jahren ist die Praxis in Kamenz ansässig. Neben der zahnmedizinischen Versorgung engagiert sich das Team auch im Pflegeheim sowie in Schulen und Kindergärten. Insgesamt 34 junge Menschen wurden bislang in der Praxis ausgebildet. Görlitz hat sich gemeinsam mit den drei anderen Zipfelorten beim Bürgerfest zum Tag der Deutschen Einheit in Bremen präsentiert. Vom 2. bis 4. Oktober war das Zipfelbündnis auf der Ländermeile vertreten. Die vier Orte aus Deutschlands äußersten Regionen warben mit touristischen Angeboten, regionalen Spezialitäten und einem Gewinnspiel für ihre Heimat. Ein Höhepunkt war die Verleihung des Zipfelpreises am 2. Oktober. Die Auszeichnung ging in diesem Jahr an die DRF Luftrettung. Die 5 abschließbaren Fahrradboxen am Egon-Wochertz-Platz in Spremberg können ab sofort genutzt werden. Die Schlüssel gibt es bei der Reiseagentur am Bahnhof direkt am Bahnsteig 1. Die Boxen waren ein Vorschlag für den Bürgerhaushalt und wurden nach einer erfolgreichen Abstimmung umgesetzt. Die Fläche dafür hat der städtische Betriebshof gepflastert. Die Pfadfinder Hoyerswerda haben Oberbürgermeister Thorsten Ruban-C. im Rathaus besucht. Dabei ging es neben dem Alltag der Gruppe auch um konkrete Pläne für die Zukunft. Der Oberbürgermeister sagt Unterstützung bei der Anschaffung einer eigenen Jurte, also eines großen Pfadfinderzeltes, zu. Außerdem soll geprüft werden, ob die Wiese neben dem FEG-Erlebnishof künftig für Gruppenstunden und Aktivitäten genutzt werden kann. Seit Mai trifft sich dort regelmäßig eine gemischte Gruppe von Kindern und Jugendlichen.

0: Bereits am vergangenen Donnerstag haben Betrüger bei einem Mann aus dem Landkreis Bautzen Beute gemacht. Die Polizei warnt vor dem vielseitigen Tricks der Kriminellen. In diesem Fall rief zunächst ein vermeintlicher Mitarbeiter des Landeskriminalamtes und anschließend einer der Krypto-Plattformen bei dem Geschädigten an. Letzterer erklärt dem 31-Jährigen mit zahlreichen Fachbegriffen, dass sein Wallet offenbar durch einen Virus angegriffen wurde. Er sollte daraufhin auf seinem PC eine Seite öffnen. Dort klickte der Geschädigte einen Link an und musste mehrere Angaben machen. So erhielten die Täter jedoch Zugriff auf das Konto des Betrogenen. Sie täuschten einen Umzug auf ein sauberes, neu erstelltes Konto vor. Der Geschädigte beklagte den Verlust von mehreren 10.000 Euro. Ein E-Bike-Fahrer ist bei einem Unfall im Mordgar am Sonntagnachmittag schwer verletzt worden. Die Polizei sucht Zeugen. Der 86-Jährige war mit seinem dreirädrigen S-Pedelec auf dem Kaminauer Weg unterwegs. Dabei führte er an der rechten Lenkerseite seinen Hund an der Leine. In Höhe der Hausnummer 8 stürzte der Radfahrer aus ungeklärter Ursache und kippte mit seinem E-Bike auf die linke Seite. Rettungskräfte brachten den Schwerverletzten ins Krankenhaus. Am E-Bike entstand ein Sachschaden in Höhe von ca. 50 Euro. Zeugen, die den Verkehrsunfall beobachtet haben, werden gebeten, sich bei jeder Polizeidienststelle zu melden.
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0: Kunst aus der Oberlausitz bekommt eine neue Bühne und die ist gleichzeitig analog und digital. In Kirschau ist die zweite Online-Kunstauktion der Stiftung für Kunst und Kultur in der Oberlausitz gestartet. Gleichzeitig geht eine neue Plattform für junge Künstlerinnen und Künstler an den Start. Sie soll Nachwuchskünstlern zwischen 6 und 19 Jahren eine Möglichkeit geben, ihre Arbeiten zu zeigen und vielleicht auch den Weg zum ersten Jugendkunstpreis zu ebnen.
1: 80 Kunstwerke, 44 Künstlerinnen und Künstler und eine neue Plattform für den Nachwuchs. In der Art Factory Vlogs in Kirschau dreht sich seit wenigen Tagen alles um die Kunst aus der Region. Gleich zwei Projekte wurden im Rahmen einer Eröffnungsfeier vergangene Woche auf den Weg gebracht. Ein großer Meilenstein für die Vorsitzende der federführenden Stiftung für Kunst und Kultur in der Oberlausitz, Birgit Weber.
2: Wir haben zwei tolle Projekte, die wir gemeinsam präsentieren möchten. Einmal die junge Jugendkunstplattform Oberlausitz. Das folgt dem Ziel, dass wir junge Künstler präsentieren möchten, weil wir der Auffassung sind, dass wir genau diese jungen Leute motivieren müssen, sich künstlerisch zu betätigen. Und zum anderen startet die zweite Online-Kunstauktion der Stiftung für Kunst und Kultur. Und auch dort steht natürlich unsere Kunst, die Kunst der Oberlausitz, im Mittelpunkt.
1: Beide Vorhaben profitieren voneinander, denn die Erlöse durch die Online-Auktion landen zum einen bei den Künstlerinnen und Künstlern selbst, zum anderen aber eben auch bei der Stiftung für Kunst und Kultur, die dann wiederum Projekte wie die neue Jugendkunstplattform Jukopo umsetzen kann. Doch bevor die Klicks bei der Online-Auktion entscheiden, können die Besucher die Kunstwerke natürlich auch ganz analog erleben. Die Originale werden die nächsten Wochen hier in den Räumen der Art Factory in Kirschau ausgestellt. Die Galerie befindet sich in der ehemaligen Textilfabrik. Nach Jahren des Leerstands zog die Kunst ein. Heute finden hier Ausstellungen, Konzerte und Lesungen der Kunstinitiative im Friese statt.
3: Früher hat man das ja analog gemacht. Man ist hergekommen, hat gesagt, das gefällt mir und hat dann gesteigert. Das ist nicht mehr so, aber man kann sich die Dinge anschauen. Man kann sich die Dinge anschauen, weil Fotos, bei Kunst ist das sehr emotional. Fotos sind nicht so oft aussagefähig. Besser, man steht vor dem Original. Und jeder hat die Möglichkeit, jetzt hier die nächsten 5 Sonntage bis zum 6. November sich die Originale anzuschauen und kann dann ins Netz gehen und voten.
1: Genau diese Verbindung zwischen den Originalen vor Ort und der digitalen Welt ist ein wichtiger Bestandteil der Auktion. Noch bis zum 6. November kann über die Internetseite shop.kunstkulturstiftung-oberlausitz.de geboten werden. Und während bei der zweiten Kunstauktion etablierter Künstlerinnen und Künstler aus der Region im Mittelpunkt stehen, richtet sich die neue Jugendkunstplattform Oberlausitz ganz bewusst an die nächste Generation. Abgekürzt wird der neue Name Jukopo. Er soll sich in den nächsten Wochen und Monaten in der Oberlausitz etablieren. Kinder und Jugendliche zwischen 6 und 19 Jahren können ab sofort ihre Arbeiten digital einreichen. Daraus soll unter anderem der neue Jugendkunstpreis entstehen. Die Idee dafür gab es schon länger. Nun ist sie mit Unterstützung der Rotary-Clubs Bautzen, Kamenz und Dreiländereck, der Jugendkunstschule Oberlausitz Niederschlesien und weiterer Partner umgesetzt worden.
4: Ich hatte diesen Gedanken ursprünglich gehabt, weil ich merkte, es gibt erfolgreiche Jugendkunstpreise überall in den Regionen von Sachsen, aber auch natürlich darüber hinaus. Es gibt auch einen sächsischen Jugendkunstpreis, nur leider in dieser Region noch nicht. Hatte daraufhin auch schon mal Kontakt aufgenommen zu den rotarischen Clubs und auch Fördermittel beantragt, die leider im ersten Anlauf nicht bewilligt wurden, sodass ich das Projekt erstmal auf Eis gelegt hatte. Frau Weber kam dann ein Jahr später auf mich zu mit viel Tat.

0: Also wir konzeptionieren das dann mit der Frau Weber zusammen, dann ist es irgendwann klar, was rauskommen soll, was wie gemacht wird. Und dann entwickeln wir bei uns im Haus Designs, Optiken, die eigentliche Programmierung, was dahinter steht. Die Kunstplattform zum Beispiel ist so eine autarke Plattform, da werden die Künstler, die geben ihre Daten ein und so weiter und die Daten werden wieder in unterschiedlichen Formaten verarbeitet. Und zum Beispiel kommt eine Auktion dann bei raus oder halt jetzt der Jugendkunstpreis, nochmal so als alternative Anwendung. Also unterschiedliche Anwendungsformate und wir kriegen immer so den Input und machen den Output.
1: Damit soll Kunst aus der Oberlausitz auch dort sichtbar werden, wo sich gerade junge Menschen bewegen, im digitalen Raum. Entsprechend wurde auch die Internetseite entworfen. Mit modernem und einmaligem Design sollen die Künstler der Zukunft angesprochen werden. Jugendkunstplattform und die zweite Online-Kunstauktion. Beide Projekte haben eine gemeinsame Idee. Sie sollen zeigen, wie viel Kreativität, Talent und kulturelle Energie in der Oberlausitz steckt. Schon heute und mit Blick auf die nächste Generation. Die zweite Online-Auktion der 44 Künstler läuft noch bis Anfang November. Für die Jugendkunstplattform Jukopo beginnt dagegen erst die eigentliche Arbeit. Junge Künstlerinnen und Künstler sollen die Chance bekommen, ihre Arbeiten zu zeigen und mit ihren Ideen das Publikum zu erreichen.
2: 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In unserem Blick in die Geschichte geht es heute 17 Jahre zurück in die Stadt Hoyerswerda.
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4: Ein Großbrand auf der Kinder- und Jugendfarm sorgte am 6. Oktober 2009 für Entsetzen. In den frühen Morgenstunden war das Feuer durch einen technischen Defekt ausgebrochen. Der Pferdestall und die Sattelkammer brannten vollständig nieder. 4 Pferde, 2 Ponys und ein Esel kamen in den Flammen um. Nach dem Unglück setzte eine Welle der Hilfsbereitschaft ein. 50.000 Euro kamen von fast 400 Spendern zusammen. Firmen der Region stellten Arbeitsleistungen und Material im Wert von gut 100.000 Euro kostenlos zur Verfügung. Im Juni 2011 konnte auf der Farm ein neuer Stall eingeweiht werden.
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2: Hoffentlich konnten Sie heute noch einmal ordentlich Vitamin D tanken. Die Sonne hat sich ja heute noch mal richtig Mühe gegeben. Die weiteren Aussichten auf diese Woche hat Hanna jetzt für uns. Passende Veranstaltungstipps hat sie direkt nach dem Wetterbericht parat.
5: Der heutige Tag verlief bei 19 bis 21 Grad recht freundlich. Zwar gab es am Morgen im Bergland ein paar Wölkchen zu sehen, spätestens am Nachmittag klarte sich der Himmel jedoch auf. Somit konnte heute mit bis zu 11 Sonnenstunden ein warmer Herbsttag genossen werden. In der Nacht wird es mit 6 bis 11 Grad jedoch wieder recht frisch. Auch der Mittwoch bringt uns bei etwa 18 bis 21 Grad voraussichtlich trockenes Wetter. Zwar soll der Start in den Tag vor allem in Südbrandenburg durchaus wolkiger sein als am Vortag, die Sonne wendet ihren Blick jedoch trotzdem nicht von der Lausitz ab. Später erobert sie sich ihren Platz am Himmel wieder zurück. In der Nacht müssen wir uns mit etwa 7 bis 8 Grad zufrieden geben. Am Donnerstag können wir uns mit Höchstwerten von 19 Grad auf einen typischen Herbsttag einstellen. Ganztägig soll es bei überwiegend bewölktem Wetter zu leichten bis moderaten Regenschauern kommen. Außerdem wird ein mäßiger Wind erwartet, der vor allem in Ostsachsen von Windböen begleitet wird. Die Nacht kühlt sich voraussichtlich auf um die 9 Grad ab. Auch der letzte Tag der Arbeitswoche wird mit etwa 14 Grad dem Oktober gerecht. Lausitzwald soll ein auffrischender Wind wehen, der von einem überwiegend bewölkten Himmel begleitet wird. Während im Flachland nicht mit nassem Wetter gerechnet wird, muss sich das Bergland ab dem Abend auf leichte Schauer einstellen. In der Nacht werden Tiefstwerte von 6 Grad erwartet.

0: 6 Jahren sowie Jugendliche die Welt der Schatten spielerisch entdecken. Dabei werden kuriose sowie alltägliche Gegenstände wie bunte Flaschen, Federn und verwachsene Äste in Szene gesetzt und gemeinsam eine kleine Welt erschaffen. Während sie mit den Perspektiven spielen, lernen sie gleichzeitig etwas über Nachhaltigkeit und Ressourcennutzung. Die Veranstaltung ist kostenlos und eine Anmeldung ist erforderlich. Am 8. Oktober von 14 bis 18 Uhr kann am Workshop jedoch auch ohne Termin teilgenommen werden. Am Freitag ist es wieder soweit. Ab 17 Uhr wird der Konrad-Wachsmann-Preis an Architekturstudentinnen und Studenten aus Brandenburg, Sachsen, Sachsen-Anhalt und Thüringen in Niesky verliehen. Diese konnten zuvor ihre Ideen zu aktuellen Baukulturdebatten wie beispielsweise den nachhaltigen Städtebau einreichen. Auch nach dem Verleih werden ihre Arbeiten im Konrad-Wachsmann-Haus in Niesky ausgestellt sein. Vogelfreunde, aufgepasst! Am 8. Oktober können Sie gemeinsam mit dem Landschaftspflegeverband Oberlausitz verschiedene Wasservögel am Berzdorfer See beobachten. Hier legen Sie sich mit Fernglas und Spektiv auf die Lauer und schauen, welche Federfreunde sich in Ihr Sichtfeld begeben. Es wird um eine Anmeldung gebeten und die Teilnahme ist kostenlos.
1: Heute ist der erste Dienstag im Monat und das heißt in unserem Kulturfenster wieder Zeit für Geschichten aus der Bücherkiste. Entstanden durch das Gemeinschaftsprojekt der Brigitte Reimann Stadtbibliothek Hoyerswerda, der RAA Hoyerswerda Ostsachsen und der RAA Sachsen. Verpassen Sie nicht, welche Kunstwerke der Kleinen heute durchs Bild flattern. Den vollständigen Beitrag finden Sie auf lausitzwelle.de und auf youtube.com/lausitzwelle. Viel Spaß! Im Anschluss folgt hier dann die Regionalzeit für das Oberlausitzer Bergland rund um Bautzen mit Antonia Naumann. Wir sehen uns dann morgen wieder zu einer neuen Ausgabe, wie immer um 18 Uhr im Lausitzwelle Fernsehen und 18.30 Uhr auf Sachsen 1. Auf Wiedersehen.
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3: Oh, hallo Kinder, hier sind Geschichten aus der Bücherkiste.
4: Die kleine Spinne Firlefanz und der Blaubeerkuchen. In dem Blaubeerfeld nahe der großen Wiese, wo die kleine Spinne Firlefanz und ihre Freunde zu Hause sind, waren der kleine Franz und seine Eltern emsig damit beschäftigt, die leckeren Beeren zu pflücken. Morgen kam die Tante zu Besuch und da sollte ein Blaubeerkuchen gebacken werden. Die Freunde beobachteten das Ganze aus der Ferne. »Oh je, die Menschen«, stöhnte August der Regenwurm und verschwand blitzschnell wieder in seinem kleinen Erdloch. Sicher war sicher. Die anderen nickten und rollten mit den Augen. Da war Vorsicht geboten. Nur die kleine Spinne krabbelte blitzschnell auf die Jacke des kleinen Franz, die dieser achtlos auf den Boden geworfen hatte, und verschwand in der Jackentasche, um von dort aus alles genau beobachten zu können. Doch weil es dort so schön kuschelig und warm war, schlief die kleine Spinne einfach ein. Nach einer Weile hatten die Menschen genug von den Früchten gesammelt. Franz hob seine Jacke auf, ohne Firlefanz zu bemerken, stieg ins Auto und schon ging die Fahrt los. Bei den Menschen zu Hause angekommen, wurden die Früchte schnell ins Haus getragen. Franz beförderte seine Jacke auf einen Stuhl in seinem Zimmer und dann begab er sich in die Küche, um den Eltern beim Backen zu helfen. Da wurde erzählt und gelacht, es klapperte und surrte und schon bald durchströmte ein wunderbarer Duft nach frisch gebackenem Blaubeerkuchen das ganze Haus. Als Firlefanz erwachte, wusste sie zunächst gar nicht, was geschehen war. Sie kletterte aus der Jacke auf den Tisch und schaute sich verschlafen um. »Das ist ja eine schöne Bescherung«, flüsterte sie. Da vernahm sie plötzlich ein lautes Summen und durch das halb geöffnete Fenster flog eine wunderschöne Biene herein. »Hm, Blaubeerkuchen, genau das Richtige für mich«, säuselte sie. Firlefanz grüßte ihr zu, doch die Biene sah die kleine Spinne nur kurz an. »Keine Zeit, bin in Eile«, sagte sie mit vornehmer Stimme
5: Und dann war sie auch schon in der Küche verschwunden, kehrte kurze Zeit später zurück und erklärte, köstlich, ganz köstlich. Dann verschwand sie wieder in den Garten hinaus.

0: Meine Damen und Herren, es ist der 6. Oktober 2026 und damit ist es natürlich wieder Zeit für eine aktuelle Ausgabe von 04 Plus, dem Magazin für die Landkreise Nordsachsen und Leipzig. Seit nunmehr 20 Jahren gibt es die Liederförderung auch im Leipziger Muldenland. Und es werden viele, viele konkrete Projekte gefördert. Fast 1000 Vorhaben wurden in 14 Kommunen der Region bereits umgesetzt. Und das zu verschiedenen Themen, Jugendarbeit und andere Dinge. In der Fahrscheune Küren wird nun zurückgeblickt und man wollte wissen, ob man 2028 dafür noch Geld hat und wie es dann verwendet werden soll.
1: In einem Rückblick auf rund 20 Jahre Lieder in der Region Leipziger Muldenland konnten verschiedenste Akteure und Kooperationspartner am 17. September in der Pfarrscheune Küren eintauchen. Dies ist nur eines der fast 1000 Projekte, die in den vergangenen Jahren durch die EU-Förderung umgesetzt wurden. Egal in welche der 14 Kommunen der Region ein Blick geworfen wird, überall ist die Wirkung der Förderung sichtbar. Dorfgemeinschaftshäuser, Jugendprojekte und Austausch, Pfarrscheunen, Kulturkirche, Coworking, Beteiligungsformate. Nahezu überall, wo Begegnung nachhaltig ermöglicht wird und Orte gestaltet werden, steckt Lieder, wie an diesem Abend verdeutlicht wurde. Über die Jahre gewachsen, erst als Teil des Landschaftspflegeverbandes, dann als Regionalmanagement in Vereinsstruktur, konnte vieles in Bewegung gesetzt werden. Für Landrat Henrik Reichen sind Liederförderprojekte Erfolgsgeschichten. Jede Investition habe weitere angeschoben. Programme, in denen die Richtlinien vor Ort mitgestaltet werden können, finden sich kaum noch, weshalb eine Fortführung dieser Förderung für die Region und die Kommunen einen enormen Stellenwert hat. Neben dem Rückblick in die Historie wurde vor allem der künftige Weg diskutiert. Es bleibt fraglich, inwiefern jetzige Budgets und Finanzierungsmodelle in der kommenden EU-Förderphase ab 2028 gehalten werden können oder inwiefern eine regionale Selbstbestimmung möglich bleibt. Hartmut Berndt von der Bundesarbeitsgemeinschaft der Liederregionen gab Einblicke in den Stand der Diskussionen. Sollten sich Beteiligungssätze ändern, ist eine Kofinanzierung künftig kaum umsetzbar. Der Freistaat Sachsen ist im bundesweiten Vergleich in seinen 30 Liederregionen bisher sehr ambitioniert aufgestellt, mit dem Ziel, die ländlichen Räume zu fördern. Lieder könne bei der aktuell vorherrschenden Mangelverwaltung der Kommunen, wie sie hier bezeichnet wurde, positive Akzente setzen durch bedarfsorientierte und sektorenübergreifende Projekte. Bereits an diesem Abend wurden neue Projektideen diskutiert. Was wiederum zeigt, dass es vor Ort engagierte Projektträger gibt, die auch künftig alles daran setzen werden, ihre Ideen und positiven Impulse für die Region umzusetzen.
0: Herzlich willkommen zu den Nachrichten, hier die Meldungen. Sachsen bündelt Förderung für regionale Innovationsprojekte. Sachsen stellt die Förderung von Modellprojekten und regionalen Mitmachwettbewerben im Simul Plus Innovation Hub neu auf. Das Kabinett hat dafür eine gemeinsame Förderrichtlinie beschlossen. Unterstützt werden Projekte, die neue Lösungen für regionale Herausforderungen erproben. Dazu zählen beispielsweise nachhaltige Mobilität, neue Formen der Daseinsvorsorge sowie innovative Ansätze beim Bauen und Wohnen. Ein zweiter Förderbereich unterstützt Mitmachwettbewerbe im ländlichen Raum, bei denen Bürger eigene Ideen für ihre Region entwickeln können. Die neue Richtlinie soll nach ihrer Veröffentlichung in Kraft treten und bis Ende 2030 gelten. Für das Jahr 2026 stehen insgesamt 3,7 Millionen Euro zur Verfügung. Landrat Kai Emanuel fordert grundlegende Sozialstaatsreform. Nordsachsens Landrat Kai Emanuel hat seine Forderung nach einer Agenda 2035 bekräftigt. Gemeinsam mit den Präsidenten der drei mitteldeutschen Landkreistage setzt er sich für eine langfristige Reform der Sozial- und Kommunalfinanzen ein. Hintergrund ist die angespannte Finanzlage der Kommunen. Deutschlandweit wird für dieses Jahr ein Defizit von rund 30 Milliarden Euro erwartet. Emanuel fordert den Bund auf, die seit Ende Januar vorliegenden Vorschläge der Sozialstaatskommission umzusetzen. Steigende Sozialausgaben schränken den finanziellen Spielraum der Landkreise zunehmend ein. Mit der Agenda 2035 soll nach seiner Vorstellung ein langfristiger Reformfahrplan entstehen.
1: Auf dem Sportplatz der Grundschule Beuscher wurde am 26. September der diesjährige Pokallauf der Kreisjugendfeuerwehr ausgetragen. 26 Teams aus 10 Jugendfeuerwehren des Landkreises Leipzig stellten sich dabei dem Wettkampf in der Disziplin Löschangriff. Insgesamt waren rund 220 Jugendliche, Betreuer, Wertungsrichter und Gäste vor Ort. Eröffnet wurde die Veranstaltung durch Kreisjugendwartin Maria Fichtner und Landrat Henrik Reichen. Anschließend gingen die Mannschaften in 2 Wertungsläufen an den Start. Nach der Auswertung wurden die Sieger der jeweiligen Wertungsgruppen ausgezeichnet. Unterstützt wurde die Veranstaltung unter anderem von der Feuerwehr und dem Feuerwehrverein Beuscher sowie zahlreichen weiteren Helfern.
0: Thurgauer Schlosskapelle kommt Welterbetitel näher. Die Schlosskapelle auf Schloss Hartenfels in Thurgau hat eine weitere Stufe auf dem Weg zum UNESCO-Welterbe gemeistert. Nach Angaben des Landkreises hat die Bewerbung das sogenannte Preliminary Assessment erfolgreich durchlaufen und kommt damit in die nächste Auswahlrunde. Die 1544 eingeweihte Schlosskapelle gilt als bedeutendes Zeugnis der Reformation und als Vorbild für spätere protestantische Kirchenbauten. Sie ist zudem die einzige Kirche, die Martin Luther persönlich eingeweiht hat. Seit 2023 läuft das Bewerbungsverfahren. Wann über eine mögliche Aufnahme in die Welterbeliste entschieden wird, geht aus der Mitteilung nicht hervor. Bundesförderung für Naturfreibad Frohburg. Das Naturfreibad Frohburg erhält 281.250 Euro aus dem Bundesprogramm Sanierung kommunaler Sportstätten. Mit dem Geld soll die Sanierung des Freibades unterstützt und die Anlage langfristig erhalten werden. Der Bundestagsabgeordnete Holger Mann und die Landtagsabgeordnete Petra Köpping begrüßten die Förderung. Sie betonten die Bedeutung wohnortnaher Schwimmbäder für den Schwimmunterricht, den Vereinssport und die Erholung von Familien. Bundesweit stehen im Förderprogramm insgesamt 250 Millionen Euro für die Sanierung kommunaler Sportstätten zur Verfügung.
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Ja, das Grimmer Stadtfest ist ja noch nicht so lange her und am gleichen Wochenende gibt es traditionell auch im Dorf der Sinne in Höfgen den traditionellen Handwerkermarkt. Man konnte wieder

0: vielen Handwerkern über die Schulter schauen und schauen, was regionales Handwerk so kann.
1: Auf dem Weg nach Kössern stand am Abzweig Kaditz schon das Schild, das auf das Dorf der Sinnehöfken und seinen Handwerkermarkt hinwies. An diesem Wochenende wurden die Sinne bereits frühzeitig auf die Probe gestellt. Denn schon am zeitigen Vormittag standen Autoschlangen in Höfken, um einen Platz auf der Parkfläche zu ergattern. Vom Parkplatz kommend konnte man sich an einer Fotoausstellung in Richtung Markt begeben. Und dann ging es hinein in den Trubel des traditionellen Handwerkermarktes. Am Eingang war das Mittelalterdorf eingerichtet. Ein Benediktinermönch war eifrig dabei, am offenen Feuer ein schmackhaftes Mittagessen zuzubereiten. In einer Hütte saß ein junger Mann, der offensichtlich mit Handarbeit beschäftigt war. Sein Werkzeug ist nicht Nadel und Faden, sondern verschiedene Formen von Zangen. Das Handwerk nennt sich Saarwürker, moderner ausgedrückt Panzermacher. Er flochte Teile für eine Rüstung eines Ritters, die dann zu einem Kettenhemd verbunden werden. Mit Pfeil und Bogen ging es weiter, Kraft und Ruhe sind erforderlich, um das Bogenschießen auszuüben. Vom regionalen Gemüse und Obst bis hin zu viel Kunsthandwerk ist alles vorhanden. Wo eine Dampfwolke bei einem solchen Markt aufsteigt, ist der Stand für Rostbratwürste und Co. leicht zu lokalisieren. Seit Jahren sieht man auf dem Höfkener Handwerkermarkt nicht nur Limonade und Bier, sondern auch das eine oder andere Glas Wein. Ein Stand präsentierte Produkte aus Schiefergestein, ein Material, das in der Leipziger Tieflandsbucht nicht gefunden wird und somit etwas Besonderes für die Region ist. Und wenn der Handwerkermarkt in Höfken Geschichte ist, dann ist das Weihnachtsfest nicht mehr allzu weit. Entsprechende Deko in Form von Sternen und Laternen sind bereits zu sichten. Eine alte Bekannte stand auch am Wegesrand, die Windmühle aus Strohballen, die ihren Ursprung in Schkortitz zur 775-Jahrfeier hat. Und gleich dahinter ein Zimmermann, der Modelle von Dachstuhlteilen zeigte, die Auszubildende anfertigten, um ihr räumliches Verständnis zu trainieren. In Villen der vergangenen Zeit sind die Treppenaufgänge oft mit verzierten Holzsäulen ausgestattet. Hier waren die Schritte zur Herstellung einer solchen zu sehen. Der Besucherstrom führte an gepflegten Vorgärten vorbei in Richtung Wassermühle. Auf dem Vorplatz der Wassermühle weitere Stände von Handwerkern, so eine Schuhmacherei, die den Besuchern das alte Handwerk an modernen Schuhen zeigte. Die Uhrmacherei war mit einem Stand vertreten, allerdings ist da das Zuschauen bei dem Service an heutigen Uhren schwer zu realisieren. Aber wer eine defekte Standuhr oder einen defekten Regulator hat, konnte sich hier über die Möglichkeiten der Instandsetzung informieren. Blumenstände mit herbstlicher Dekoration brachten die bunten Punkte auf den Markt. Und hier wartete dann die nächste lukullische Herausforderung: Brot und Zuckerkuchen aus dem altdeutschen Ofen. In der Mühle selbst wurde mit einem Unterhaltungsfeuer die Temperatur des Backofens für das anschließende Kuchenbacken gehalten. Im Hof der Wassermühle dann Live-Musik, ein kleines Festzelt und reichlich Verpflegung. Und über allem steht die Wehrkirche von Höfken und schaut wie seit Jahrhunderten dem Treiben zu ihren Füßen zu.
0: In den 70er Jahren entsandte die damalige DDR medizinisches Personal nach Angola. Da war auch ein Chirurg aus Grimma dabei mit seiner Frau. Er hat diesen Reisebericht, Einsatz in Angola, so heißt das ganz genau, in Bilder malerisch erfasst. Das Ganze kann man jetzt in der Hospitalkapelle besichtigen.
2: Einsatz in Angola, ein Reisebericht. Dies ist der Name der neuen Ausstellung der Kleingalerie St. Georg in der Hospitalkapelle Grimma. Gemäß ihrer Außenpolitik der antiimperialistischen Solidarität sandte die ehemalige DDR in den 1970er und 80er Jahren medizinisches Fachpersonal in afrikanische Nationalstaaten. Unter ihnen waren auch der Grimmaer Chirurg Dr. Karl Heinrich Vogel mit seiner Ehefrau, der Physiotherapeutin Uta Vogel. Anfang 1988 flogen beide zu ihrem Einsatzort nach Luanda, der Hauptstadt von Angola, um das dortige Hospital zu unterstützen. Während seines Aufenthaltes drückte Karl Heinrich Vogel seine dortigen Eindrücke mit Hilfe der Malerei aus. Diese Leidenschaft für die Kunst begann jedoch schon viel früher.
3: Na, die Malerei ist eigentlich schon in der Kindheit bei mir gerne gemacht und auch die Leute dazu gesehen, die bisschen sagen kann, hier müsste mal dort, da müsste was verändern und so weiter und so fort. Ich muss ja sagen, ich habe gerne gemalt, bis heute.
2: Die Arbeit als Chirurg war dabei seine größte Inspiration, sodass er seine täglichen Eindrücke und Erlebnisse mit Hilfe der Malerei festhielt. So entstanden in dieser Zeit die unterschiedlichsten Werke. Von Landschaftsansichten und belebten Marktszenen bis hin zu Porträts und sogar einer Ansicht der Stadt Leipzig. Diese turbulente Zeit als Arzt in einem Land, in welchem seit 1975 ein brutaler Bürgerkrieg tobte, blieb natürlich tief im Gedächtnis und löst bis heute noch ganz bestimmte Gefühle aus.
3: Ja, eigentlich das Gefühl, es ist mit mir, mit meiner Frau auch viel passiert. Es ist ja nicht so, dass also der Einsatz in Angola mal so daneben ist, sondern das will gut bedacht sein. Und wir haben Kinder zu Hause gehabt, wir haben noch Eltern zu Hause gehabt und wir haben praktisch uns gesagt, in jeder Woche ein Brief nach Hause. Und diese 80 Briefe, die haben wir später dann aufgearbeitet. Und daraus ist ein Buch geworden. Und dieses Buch, das kann man hier auch sehen und lesen.
2: Neben diesen Briefen präsentiert die kleine Galerie St. Georg die in dieser Zeit entstandenen Ölmalereien und Schwarz-Weiß-Malereien. Aber auch Gastgeschenke von Freunden und Kollegen aus Angola sowie Hintergrundmaterial zur damaligen Situation. Die Ausstellung ist bis zum 25. Oktober, jeweils samstags und sonntags von 14 bis 17 Uhr zu sehen. Und es ist das erste Mal, dass alle in Angola entstandenen Werke zusammen präsentiert werden.
0: Es wurde Jubiläum gefeiert bei uns hier in Grimma. 30 Jahre Kreativhaus Ziegler. Was 1996 mit einem kleinen Bastelladen begann, umfasst inzwischen eine Fläche von 400 Quadratmetern. Wir waren dabei.

0: Dieser Herbst im Kreativhaus Ziegler in Grimma ist ein besonderer. Denn der 1996 als kleiner Bastelladen startende Ort feiert in diesem Jahr 30. Jubiläum. Vom 21. bis 27. September lud das Kreativhaus Ziegler zu seiner großen Festwoche ein. Dabei hieß es nicht nur zuschauen, sondern vor allem selbst kreativ werden. Materialien entdecken, verschiedene Techniken ausprobieren, gestalten, Neues kennenlernen und am Ende vielleicht sogar das eigene kleine Kunstwerk mit nach Hause nehmen. Für Inhaberin Uschi Ziegler ist seit den 30 Jahren hier jeder Tag ein Sonnen- oder Freudentag. Das Haus ist für sie ein besonderer Ort.
1: Das ist mein Elfenbeinturm. Hier kann ich es aushalten.
0: Auf die Festwoche und all die Begegnungen blickte sie freudig zurück.
1: Es war eine schöne Woche. Es waren viele Kunden da, von auch ältere Kunden, die sich gefreut haben. Viele, die es von früher noch kennen, auch die früher Kurse gemacht haben bei mir. Ja, war schön.
0: Viele Torten und Geschenke säumten das Haus, welches sich in den vergangenen 3 Jahrzehnten stetig weiterentwickelt hat.
1: Wir haben angefangen mit dem kleinen Laden mit 84 Quadratmetern. Aber das war dann schnell zu klein. Da sind wir 2000 hier rein in das Haus. Dann haben wir nur den vorderen Laden gehabt. Da gehörte das Haus, war in der Insolvenzverwaltung. Und dann 2002, wie gesagt, kam das Hochwasser. Und dann hatten wir Glück und konnten 2004 das Objekt kaufen. Haben es eigentlich von Anfang an wie unser Objekt behandelt. Wir haben losgebracht, Ärmel hoch.
0: Ärmel hoch und mit Herz, Liebe und Verstand jeden Tag das Beste geben. Das ist Uschi Zieglers Credo, welches sie mit ihrem Team umsetzt. Während in den Anfangsjahren mehr Künstlerbedarf angeboten wurde, entwickelte sich das Repertoire stetig weiter, um den Kunden ihre Wünsche zu erfüllen.
1: Und haben wir das verkleinert, haben dafür andere Sachen noch erweitert. Ja? Dann kam die Wolle dazu, Stoffe hatten wir schon von Anfang an, aber nicht so viel. Und schöne Wohnaccessoires, die sie nirgendwo anders kriegen, nur bei uns. Das sind ein bisschen was Extras. Ja, wir haben versucht, so eine schöne Nische zu finden. Und Gott sei Dank, bis heute ist es uns ja auch gelungen, das zu halten.
0: In dieser Woche wurde nicht nur gemeinsam gefeiert und zurückgeblickt, sondern Kunst und Kreativität in verschiedenen Facetten gelebt. Gemeinsam wurde gesungen und Kunst präsentiert. Der Austausch über Kreativität ist in diesem Haus seit jeher wichtig.
1: Jeder ist kreativ. Jeder kann nicht kreativ sein, jeder ist kreativ. Das große Problem ist nur, dass irgendwann jemand einem mal gesagt hat, du kannst das nicht oder mach das mal so rum, fass den Stift mal andersrum an und guck mal da.
0: Das Team hier fördert gern das Ausleben der individuellen Kreativität. Über die Jahrzehnte hinweg wurden verschiedene Kurse angeboten, denen unter anderem im Innenhof neben vielen besonderen Momenten mit zahlreichen Aufnahmen gedacht wurde. Daran wird auch weiterhin angeknüpft.
1: Wir haben die Kindermalschule hier, die macht gerade momentan Elisabeth. Wir sind auf der Suche immer noch nach jemandem. Ich habe so eine tolle Strickmaschine. Wir sind immer auf der Suche nach jemandem, der dafür ein Herz hat. Den haben wir noch nicht gefunden. Und wir könnten auch jemanden gebrauchen, der bei uns die Nähkurse macht.
0: Ganz wie in den Anfangsjahren soll auch zukünftig gemeinsam gebastelt, ausprobiert und die Freude am Selbermachen geteilt werden. Nicht nur in Grimma, sondern auch darüber hinaus. Das Einzugsgebiet erstreckt sich weit.
1: Es gibt viele Grimma, die kreativ sind, viele kreative Leute auch aus dem Umland. Aber unser Einzugsbereich war und ist immer noch sehr groß. Also es kommen heute immer noch Leute, selbst aus Dresden, Meißen, Riesa, Buschatz. Unser Einzugsgebiet ist da doch recht groß. Leipzig sowieso viele, aber auch aus anderen Städten.
0: Diese Festwoche und die Eindrücke hier könnten dabei doch durchaus ein Impuls sein, der eigenen Kreativität wieder einen Schub zu geben und diesem magischen Ort einen Besuch abzustatten.
2: Vielleicht erinnert sich der eine oder andere von Ihnen noch an die Werner Seelenbinder-Regatta. Geht ein Licht auf? Sowas gibt es heute noch. Seit 2017 gibt es nämlich die Markranstädter Kanu-Regatta auf dem Kulkwitzer See. Immer traditionell am 2. Septemberwochenende.
3: Aus der Werner Seelenbinder-Regatta, der größten Regatta der DDR, wurde die seit 2017 immer am 2. Septemberwochenende ausgerichtete Markranstädter Kanu-Regatta. Damals wie heute ausgerichtet vom KFC Markranstädt. Vom 12. bis zum 13. September ging es zum mittlerweile 10. Mal auf den Kulkwitzer See. Und man konnte ein Wochenende mit vielen spannenden Rennen und einer großartigen Atmosphäre erwarten. Kevin Kolster, Vorsitzender des KFC Markranstädt, stimmt auf das umfangreiche Wettkampfprogramm ein.
4: Also wir haben vorrangig die 200 Meter, früher gab es mal noch eine Langstrecke, die musste aber halt leider weichen, weil die Teilnehmerzahl so hoch ist. Wir schicken hier alle zwei Minuten, drei Minuten schicken wir ein Rennen runter von 8 bis 18.38 Uhr. Und von allen Klassen gibt es was, also sitzend im Kajak, Einer, Zweier, Vierer, plus Kanadier gibt es dann noch den Einer, Zweier, Vierer, plus heute Abend das Großboot, den Achter. Da gehen hier erstmalig an den Start 9C8 heute Abend in der Abenddämmerung. Am Nachmittag gibt es dann noch was ganz Besonderes, das hast du im Kanu sonst so nicht so häufig, das sind dann die Staffeln. Da gibt es dann quasi eine Frau, die macht den Start, dann wird übergeben an einen Mixzweier, also bestehend aus einem Mann und einer Frau, und der übergibt dann einen Schussfahrer an den letzten Herren, wirklich mit Staffelstab, also da kann es dann auch zu Kenterungen kommen. Das ist dann auch noch das Besondere, das hat man nicht so oft bei Wettkämpfen.
3: Die Gefahr zu kentern besteht also allemal. Jedoch war für die Sicherheit auf dem Wasser bestens gesorgt.
4: Genau, wir haben draußen am Start haben wir ein Motorboot von uns liegen, die komplett diesen Vorstartbereich absichern. Und dann sind vom Deutschen Roten Kreuz zwei Großboote draußen mit geschultem Personal. Wir haben auch hier vor Ort haben wir auch im Verein selber drei Ärzte und Ersthelfer, die sich dann um Wehwehchen dann halt kümmern. Aber Gott sei Dank bis auf mal einzelne Schnittwunden, wenn mal irgendjemand reingetreten ist, wo hatten wir Gott sei Dank noch nichts.
3: Insgesamt haben 960 Sportler und Sportlerinnen aus insgesamt 38 verschiedenen Vereinen teilgenommen. Wobei die sportliche Bandbreite groß war, so war die Regatta für einige der Jüngsten der erste Wettkampf überhaupt, währenddessen andere Teilnehmer schon erfolgreich bei deutschen Meisterschaften oder internationalen Nachwuchswettbewerben vertreten waren. Somit können Nachwuchsfahrer sicher die richtige Technik erlernen, aber auch schon mal erste Wettkampferfahrung und Erfolge sammeln. Die größte Regatta im nationalen Kanurennsport bot somit in der Jubiläumsausgabe wieder für nahezu alle Rennklassen spannende Wettkämpfe.
2: Ja, meine Damen und Herren, bis zum heutigen Dienstag war es ja noch spätsommerlich. Viele, viele Sonnenstrahlen, wunderschöne Herbsttage. Ob das so bleibt, das sagen wir Ihnen jetzt im Wetter.
5: Am morgigen Mittwoch erwartet die Landkreise Leipzig und Nordsachsen noch einmal ein überwiegend freundlicher und für die Jahreszeit ungewöhnlich milder Herbsttag. Der Morgen beginnt zunächst wolkig mit Temperaturen um 8 Grad. Im Laufe des Vormittags lockert die Bewölkung jedoch zunehmend auf und die Sonne kann sich immer häufiger zeigen. Am Nachmittag werden noch einmal rund 21 Grad erreicht. Dazu weht ein schwacher bis mäßiger Wind aus östlichen bis südöstlichen Richtungen. Regen ist tagsüber kaum zu erwarten. Die Niederschlagswahrscheinlichkeit bleibt gering. Auch am Abend bleibt es zunächst trocken und teilweise locker bewölkt. In der Nacht zum Donnerstag ändert sich die Wetterlage allerdings deutlich. Die Wolken nehmen zu und später können erste Schauer aufziehen. Die Temperaturen gehen auf etwa 11 Grad zurück. Insgesamt erwartet uns damit noch einmal ein milder, überwiegend trockener und zeitweise sonniger Mittwoch, bevor am Donnerstag deutlich unbeständigeres und kühleres Wetter aufzieht.

Ja, das, meine Damen und Herren, war sie auch schon. 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

0: Der Montag ist bereits und der herbstlich schöne sonnige Dienstag ist fast überstanden. Die Woche schreitet voran und für viele bestimmt viel zu schnell. Doch wir entschleunigen jetzt den Tag und nehmen uns Zeit für die Nachrichten aus unserer Region und für unsere Region. Pünktlich zum Tagesausklang liefern wir Ihnen Ihre tägliche Dosis Information nach Hause oder wo auch immer Sie uns gerade sehen. Sie sind genau richtig bei Megional am 6. Oktober 2026 hier bei Glück auf TV. Guten Abend und Glück auf, liebe Zuschauer. Schön, dass Sie eingeschaltet haben. Aufsehen erregte am gestrigen Nachmittag ein auf dem Marienberger Markt landender Rettungshubschrauber. Dazu im Umfeld noch jede Menge Blaulicht der Feuerwehr. Da ahnt man nichts Gutes. Was Feuerwehr und Rettungsdienst im Stadtzentrum der Bergstadt auf den Plan rief, verrät uns Frank Langer.
1: Ein Feuerwehreinsatz, bei dem auch der Rettungshubschrauber mit alarmiert wurde, sorgte in Marienberg auf der Zschopauer Straße für reges Interesse. In einer Pizzeria kam es zu einem Zwischenfall, bei dem auch der Betreiber Verletzungen erlitt. Mehr dazu vom Einsatzleiter Michael Schönherr.
2: Wir sind alarmiert worden zu einer vermutlichen Verpuffung. Der Betreiber hat eine Verpuffung miterlebt, hat sich verletzt dabei. Wir sind da gerufen worden, haben wir gemessen, haben wir auch ein Medium festgestellt, unserem Arbeiten besetzt worden, freischalten, also quasi Stromlöschhalten, messen und absperren. Viel mehr könnten wir erstmal noch nicht machen, aber aktuell ist nicht mehr festzustellen.
3: Und die Kameraden sind im Einsatz unter Atemschutz, oder?
2: Ja, also der Trupp zum Messen ist unter Atemschutz vorgegangen und ein zweiter Trupp steht bereit als Reserve.
1: Nachdem aktuell keine weitere Gefahr vom undichten Gerät ausging, wurde bzw. wird die Einsatzstelle an die Stadtwerke bzw. Betreiber wieder übergeben. Über die Schadenshöhe liegt noch keine Kenntnis vor.
0: Jetzt kommen wir zu einem ganz anderen und schöneren Thema. Erster Sonntag im Oktober, das ist im Kirchenjahr traditionell der Erntedanksonntag. Bis auf den Mais sind auch in unseren Regionen die meisten Felder abgeerntet, teilweise schon wieder neu eingesät für die kommende Saison. Und wenn die Ernte eingeholt ist, dann feiert auch Ullersdorf sein Erntefest, das sich mittlerweile zu einem beachtlichen Dorffest entwickelt hat. Aus nah und fern kommen die Gäste in den Seidaer Ortsteil. Kommen doch auch die Freunde der früheren Landwirtschaft Jahr für Jahr aufs Neue in dem Ort auf ihre Kosten. Für das Lokalfernsehen ist Fleury Schmieder nach Ullersdorf gefahren und hat folgende Bilder mitgebracht.
4: Wir sind in Ullersdorf und wir feiern unser alljährliches Erntefest hier in Ullersdorf. Wir nutzen das auch als Agrargenossenschaft Seida für als Tag des offenen Hofes, um uns zu präsentieren. Und zu zeigen, was wir so haben und vor allem auch, um den guten Brauch des Erntedankes noch hochzuhalten. Die Gäste können hier Alttraktoren erleben, neue Maschinen. Sie können Kühe sehen, sie können Kälber sehen, Pferde. Ganz großes Highlight ist der Sensenmähwettbewerb. Hier wird noch richtig mit der Hand gesenst und das wird im Wettbewerb ausgetragen. Ja, und eben so richtig wie ein kleines Dorffest ist das hier.

0: Unser jährliches Erntefest ist die beste Möglichkeit, jedes Jahr einen Traktorentyp extra tiefgründig hierher zu stellen, ihn zu bewundern und jede Menge Erläuterungen zu machen. Dieses Jahr haben wir nun ausgewählt den ZD300. Er ist praktisch der meistverwendete Traktor in der ostdeutschen Landwirtschaft. Ein echtes DDR-Produkt, ausdauernd, langlebig, hält für immer. Anfang der 60er Jahre die ersten Prototypen. Die ersten Prototypen liefen 1965 im Versuch und es wurde alles daran gesetzt, endlich einen großen, leistungsfähigen Traktor haben. Zielstellung war der 15. September 1967. Die vielen Anstrengungen hatten sich gelohnt im Industrieverband Traktorenbau, sodass am 15. September 1967 aus den Magdeburger, aus den Schönebecker Traktorenwerken endlich der erste ZD300 in rot-weißer Farbe fahren konnte. Im gleichen Jahr wurden noch mindestens 1000 Traktoren gebaut und in den anschließenden Jahren mindestens jeweils 5000, sodass da insgesamt über die vielen Jahre bis 1990 weit über 72.000 Traktoren in der DDR dieses Typs gebaut wurden.
1: Also wenn wir mal alle hier so hochgucken und jetzt so rum, es scheint die Sonne. Also mehr zufrieden kann man jetzt mit dem Wetter nicht sein. Und die Gäste sind natürlich schon reichlich da. Und in einer Stunde fangen die Friedebacher Feuerwehrmusikanten im Zelt an zu spielen. Und dann ist auch das Zelt richtig voll.

auch von mir ein herzliches Willkommen hier in Oberstdorf, wieder zum Erntefest, was durch die Agrargenossenschaft seiner Oberstdorf organisiert und aufgebaut wird, über viele Jahre schon, mit Unterstützung vom Stadtverein seiner und vielen, vielen ehrenamtlichen Helfern. Dafür ein ganz, ganz herzliches Dankeschön, dass wir hier in Oberstdorf so schön feiern können, ausgestattet mit einem schönen Zelt, mit einer Hüpfburg, alle können drauf, von jung bis alt, also tobt euch mal so richtig aus. Ja, von mir aus, gestern konnten wir hier in Oberstdorf das 575-jährige urkundliche Erwähnung von Oberstdorf feiern. Das Zelt war rappelvoll, es war eine absolut gelungene Veranstaltung, aber man konnte es nur in Oberstdorf so erwarten, dass alle Oberstdorfer und auch seiner hierher kommen und gemeinsam feiern und gemeinsam fröhlich sind. Deswegen wünsche ich uns hier ein wirklich tolles Erntefest mit sehr vielen guten Gesprächen und lass es hier wirklich gut gehen.

Das Fest ist schon ein bisschen aufwendig mittlerweile geworden. Es ist ja auch noch anlässlich der 575-Jahr-Feier in Ullersdorf. Das haben wir gestern als Festakt begangen im Festzelt. Dort waren natürlich auch viele andere involviert, viele Handwerksbetriebe, die hier in Ullersdorf und Seida sind. Und viele engagierte Bürger von Ullersdorf und Seida, die sich hier viele einen richtigen Kopf machen, um das Fest zu dem zu machen, was es jetzt ist.

0: sind seit Freitag letzter Woche abgeschlossen. Mit den ausgeführten Arbeiten wurden die Schäden beseitigt, die infolge der erhöhten Verkehrsbelastungen während der Baumaßnahme an der Bundesstraße 173 zwischen Naundorf und Niederschöna entstanden waren. Im Abschnitt vom Anschluss an die B173 Dresdner Straße in Naundorf bis zum Ortseingang Grillenburg war die Asphaltdeckschicht erneuert worden. Darüber hinaus wurden zwischen Naundorf und dem Tharander Wald vorhandene Profilverformungen beseitigt sowie Bankettreparaturen im Waldabschnitt ausgeführt. Auch am Ortseingang Grillenburg erfolgte eine Erneuerung der Asphaltdeckschicht.
1: Burgstedt. Autos und Anhänger angezündet. Es werden Zeugen gesucht. In der Nacht zu Sonntag wählten mehrere Anwohner der Seilergasse den Notruf, nachdem sie durch Knallgeräusche auf zwei brennende Autos aufmerksam geworden waren. Zudem hatte etwa 50 Meter weiter ein Anhänger mit einer Plane gebrannt, welcher noch vor Eintreffen der Feuerwehr durch Anwohner gelöscht werden konnte. Die Kameraden der Feuerwehr löschten letztlich die beiden Pkw der Hersteller Mercedes und Skoda, welche jedoch erheblich beschädigt wurden. Ein mögliches Übergreifen der Flammen auf angrenzende Wohnhäuser konnte verhindert werden. Verletzt wurde niemand. Es entstand ein geschätzter Gesamtsachschaden von etwa 23.000 Euro. Die Polizei hat die Ermittlungen wegen vorsätzlicher Brandstiftung aufgenommen. Weitere Zeugen, die Beobachtungen im Zusammenhang mit den Bränden gemacht haben, werden gebeten, sich mit sachdienlichen Hinweisen unter der Telefonnummer 03737 7890 im Polizeirevier Rochlitz zu melden. Flöhr, Ortsteil Falkenau. Motorradfahrer leicht verletzt. Am Sonntagmittag, bevor ein 56-Jähriger mit einem Motorrad BMW die Dresdner Straße B173 aus Richtung Öderan in Richtung Flöhr. Am Ausgang einer Rechtskurve geriet er mit seinem Fahrzeug ins Schlingern, kam nach rechts von der Fahrbahn ab und stürzte. Dabei erlitt der 56-jährige Motorradfahrer leichte Verletzungen. Rettungskräfte brachten ihn in ein Krankenhaus. Es entstand ein Sachschaden in Höhe von insgesamt etwa 6.000 Euro. Gelenau, falsche Handwerker am Werk. Am zurückliegenden Donnerstagnachmittag boten zwei unbekannte Männer einem Ehepaar eines Grundstücks in Gelenau Zaunarbeiten an. Hierfür einigten sich die Beteiligten auf einen Festpreis in Höhe von 5.000 Euro. Zunächst entfernten die Unbekannten den bereits bestehenden Zaun und erschienen am Folgetag erneut, um den neuen Zaun zu bauen. Nachdem die Männer am vergangenen Freitag die Arbeiten an der Örtlichkeit beendet hatten, begab sich einer der Täter mit den Geschädigten ins Wohnhaus und forderte plötzlich eine Summe von 13.000 Euro in bar für die mangelhaft erbrachte Leistung. Aufgrund dessen, dass die Eheleute einen solchen Betrag nicht aufbringen konnten, übergaben sie insgesamt 7.000 Euro an die Betrüger. Eine Rechnung stellten die falschen Handwerker nicht aus und verschwanden mit dem Geld. Die Polizei hat die Ermittlungen wegen Betruges aufgenommen und rät aus gegebenem Anlass zur Vorsicht vor derartigen Haustürgeschäften. Lassen Sie sich von vermeintlichen Sonderangeboten nicht überrumpeln. Seriöse Handwerker kommen nicht unaufgefordert zu Ihnen. Holen Sie sich im Vorfeld verschiedene Angebote ein, insbesondere von ortsansässigen Handwerkern. Lassen Sie sich nicht unter Druck setzen. Ziehen Sie gegebenenfalls Vertrauenspersonen hinzu und verständigen die Polizei. Stolberg, Autobahn 72 Leipzig Richtung Hof. Gegenstände auf Autobahn geworfen. Am Sonntagmittag, bevor eine 28-jährige Frau mit einem Pkw VW die A72 in Richtung Hof. Auf Höhe einer Fußgängerüberführung zwischen den Anschlussstellen Stolberg Nord und Stolberg West beobachtete die Fahrerin zwei dunkel gekleidete Personen auf der Überführung. Kurz darauf beschädigte vermutlich ein kleinerer geworfener Stein die Windschutzscheibe des VW. Verletzt wurde niemand. Am Fahrzeug entstand ein Sachschaden in Höhe von etwa 1.000 Euro. Eingesetzte Polizeibeamte konnten im Bereich einen 14-jährigen Jugendlichen und einen 13-jährigen Jungen feststellen, die der Personenbeschreibung entsprachen. Bereits am Samstagabend hatten Unbekannte von derselben Fußgängerüberführung Gegenstände auf Fahrzeuge geworfen. Dabei beschädigten sie einen Pkw Skoda im Bereich der Motorhaube, der Frontscheibe und des Dachs. Es entstand ein Sachschaden in Höhe von etwa 1.500 Euro. Bei einem Nissan-Transporter verfehlte der Gegenstand das Fahrzeug nur knapp. Zusammenhänge und die Beteiligung der beiden festgestellt.

Stellten Jungen sind Bestandteil der laufenden Ermittlungen. Hohndorf. Nach Diebstahl folgte Haft. Am Sonntagmorgen entwendete ein Mann aus einem Kellerverschlag eines Mehrfamilienhauses in der Philipp-Müller-Straße ein Vorhängeschloss und Nudeln. Im Anschluss entfernte er sich mit einem Fahrrad. Nach einem Zeugenhinweis stellten eingesetzte Polizisten den Tatverdächtigen in der Rödlitzer Straße fest. Das Diebesgut führte er bei sich. Da der deutsche Staatsangehörige bereits in der vergangenen Woche wegen eines ähnlichen Sachverhalts polizeilich in Erscheinung getreten war und über keinen festen Wohnsitz verfügt, nahmen ihn die Polizisten vorläufig fest. In Abstimmung mit der Staatsanwaltschaft wurde der 25-Jährige im Rahmen eines beschleunigten Verfahrens einem Richter am zuständigen Amtsgericht vorgeführt und anschließend in eine Justizvollzugsanstalt gebracht. Wenn sich der Herbst so schön zeigt, wie wir heute erleben konnten, dann kann man dieser Jahreszeit durchaus schöne Momente abgewinnen. Aber der Herbst ist eben nicht immer so. Willkommen zum Glück auf TV Wetter. Ein großes Problem bleibt weiter bestehen. Das ist das Wasserdefizit. Es hat in der letzten Zeit zu wenig geregnet. Auch wenn die wenigsten das Nass von oben nicht wirklich mögen, brauchen wir davon aber eine ganze Menge, um nicht zu trocken in den Winter zu gehen. Ab Donnerstag müssen wir uns auf mehr Niederschläge einstellen. Diese werden aber das Regendefizit nicht groß ausgleichen. Zumindest wird sich der Herbst mal so zeigen, wie wir ihn in der letzten Zeit noch nicht gesehen haben. Also wärmere Kleidung parat zu legen, ist sicherlich nicht ganz falsch. Und so mancher wird wohl auch das erste Mal nach langer Zeit den Kamin anheizen oder die Heizung aufdrehen. Die kältere Seite des Herbstes übernimmt die Oberhand. Doch wie sich das Wetter für unsere Region bis zur Wetterumstellung genauer gestaltet, das schauen wir uns jetzt an. Heute Abend ist der Himmel über unserem Sendegebiet klar. Da die Tage merklich kürzer werden, sind die Sterne schon ziemlich früh am Firmament gut zu sehen. Keine Wolke trübt erstmal. Das ändert sich aber dann in der zweiten Nachthälfte. Da nimmt nämlich die Wolkenbildung wieder zu. Aber keine Angst, es bleibt trocken. Vom abnehmenden Mond ist leider nicht so viel zu sehen. Er geht in der Nacht um 3.09 Uhr erst auf und morgen um 17.15 Uhr wieder unter. Mit einem bewölkten Himmel und in ungünstigen Lagen auch mit Nebel geht es morgen in den Berufsverkehr. Schauen wir uns die Temperaturen heute Abend und morgen früh an. 16 bis 14 Grad lesen wir am Abend an den Thermometern ab. Bei 13 bis 10 Grad liegen die Temperaturen am Morgen. Auf dem Erzgebirgskamm und in den Hochtälern kann es auch noch ein bisschen kühler sein, mit einstelligen Werten. Was macht der Wind? Aus Süden und Südosten weht dieser im Mittel ganz leicht, zwischen 3 und 5 Kilometer pro Stunde. Und in Böen nicht viel mehr und leicht mit bis zu 11 Kilometer pro Stunde. Am Mittwoch starten wir ziemlich bewölkt in den Tag. In den Tälern kann es dazu auch neblig sein, denn durch den fehlenden Wind können sich die Luftmassen nicht durchmischen. Bis zu den Mittagsstunden bleibt der Himmel auch bewölkt. Erst danach lockert er auf, sodass bis zum Abend wir noch mal ein paar Stunden Sonnenschein bekommen. So 4 bis 5 Arbeitsstunden kann Klärchen am Abend abrechnen. Sonnenaufgang ist morgen um 7.16 Uhr und um 18.32 Uhr geht sie wieder unter. Mit wenigen Wolken geht es dann in den Abend hinein. Und dann war die Schönwetterperiode erst einmal wieder vorbei. Mehr gleich in den Aussichten. Werfen wir zuvor noch einen Blick auf die Tagestemperaturen. 9 bis 11 Grad sind die Morgenwerte. Und dann geht's mit den Temperaturen bis zum Nachmittag rauf auf Höchstwerte zwischen 18 und 20 Grad. Fehlt noch der Wind? Er hat sich für südliche Richtungen entschieden und hält sich noch vornehm zurück. Er weht im Mittel leicht mit Geschwindigkeiten zwischen 3 und 6 Kilometer pro Stunde und in Böen leicht bis schwach mit bis zu 15 Kilometer pro Stunde.
Und wie gestalten sich die Aussichten für die zweite Wochenhälfte? Wir blicken auf das Wetter am Donnerstag und am Freitag. Mit dem

ein ganzes Stück zurück. Sie bewegen sich zwischen 12 und 15 Grad am Morgen. Das sind dann auch gleichzeitig die Höchstwerte. Und 7 bis 10 Grad am späten Nachmittag. Die etwas dickeren Jacken sind an dem Tag also wirklich angebracht. Der Wind ist ein unangenehmer Tagesbegleiter. Er dreht auf Nordwest und legt auch ganz ordentlich zu. Er kommt im Mittel leicht bis schwach mit Geschwindigkeiten zwischen 7 und 15 Kilometer pro Stunde daher. Und in Böen schwach bis stark mit bis zu 56 Kilometer pro Stunde. Am Freitag geht es dann mit dem trüben Wetter weiter. Der Himmel ist wolkenverhangen. Zumindest ziehen tagsüber die Niederschläge mal raus und bringen eine Regenpause für den Tag. Aber zum Freitagabend hin ziehen die Regenfälle wieder in die Region rein. Die Tagestemperaturen sind sehr herbstlich. Sie liegen am Morgen bei 5 bis 8 Grad. Die Höchstwerte, wenn man sie denn so nennen kann, werden am Nachmittag erreicht, aber nicht wesentlich höher, bei Werten zwischen 7 und 10 Grad. Der Wind kommt weiter auf hohem Niveau aus westlichen und südwestlichen Richtungen. Er weht mittelschwach bis mäßig zwischen 14 und 20 Kilometer pro Stunde, sowie in Böen mäßig bis stark mit bis zu 49 Kilometer pro Stunde. Und am Samstag geht es dann mit dem trüben herbstlichen Wetter weiter. Vielleicht meldet sich mal kurz die Sonne. Aber im Großen und Ganzen ist es eher ein Tag, um in der Wohnung zu bleiben mit Zeitvertreib auf der Couch. Mal schauen, wie die Wetterberechnungen morgen aussehen. Liebe Zuschauer, wir sind schon wieder am Ende unserer Sendung angekommen. Das war der Dienstag bei Megional. Haben Sie heute nicht rechtzeitig einschalten können, dann ist das kein Problem. Werfen Sie einfach einen Blick in unsere Mediathek im Internet unter www.glückauf.tv oder bei YouTube unter unseren Glück auf TV-Kanälen. In beiden Portalen finden Sie sowohl den Programm-Livestream, ausgewählte Sendungen und jede Menge Beiträge rund um die Uhr zum individuellen Anschauen. Bevor Sie gleich noch Veranstaltungstipps sehen, verabschiede ich mich für heute von Ihnen. Ich wünsche einen schönen Abend und später dann eine angenehme Nacht. Machen Sie es gut.

Es ist wieder Irish Folk Zeit. Die Brüder Tim und Brandon O'Shea gastieren am 9. Oktober um 20 Uhr in der Baldauf Villa Marienberg. Die irischen Brüder entstammen einer musikalischen Familie aus Killarney und traten bereits Anfang der 1990er Jahre erstmals gemeinsam in Deutschland auf. Nach erfolgreichen internationalen Tourneen und Auftritten mit renommierten Folkmusikern trennten sich 1997 ihre Wege. Brandon O'Shea zog nach New York, etablierte sich in der dortigen Singer-Songwriter-Szene, veröffentlichte mehrere Alben und tourte unter anderem durch Japan und die USA. Tim O'Shea blieb dem traditionellen Irish Folk treu, kollaborierte mit zahlreichen Musikern, veröffentlichte ebenfalls 4 Tonträger und erlangte durch regelmäßige Konzerte in Deutschland große Bekanntheit. Seit 2011 treten die beiden Brüder wieder gemeinsam auf und präsentieren ein Programm aus Klassikern, eigenen Werken und neuen Stücken. Karten zum Preis von jeweils 20 Euro erhalten Sie telefonisch unter der Rufnummer 03735 22045 oder per E-Mail an info@baldauf-villa.de. Das Musiktheater Spielart macht in den Herbstferien in der Baldauf Villa Marienberg Station. Am 15. Oktober beginnt um 9.30 Uhr ein Theaterprojekt für Kinder. Es geht in 50 Minuten um die Welt. Lieder und Geschichten aus aller Welt mit Texten und gespielten Szenen. Eine Weltreise zu unternehmen, das wäre schön, nur leider reicht das Geld dafür nicht aus. Aber das soll euch

nicht daran hindern, auf große Fahrt zu gehen. In der Fantasie segeln wir mit dem Schiff um die Erde und nehmen das Publikum gleich mit. Ihr feiert in Afrika gemeinsam die Rückkehr der Elefantenherden, friert mit dem Pinguin am Südpol, begegnet einem störrischen Esel in Mexiko, lauscht den Geschichten der Indianer in Nordamerika, stößt auf gefährliche Piraten. Nun, nicht alles sei hier verraten. Die Reisebegleiter ab 5 Jahren erwartet landestypische Lieder und spannende Geschichten aus aller Welt, nicht ohne nach erfolgreicher Erdumrundung auch allerlei Interessantes und Spannendes über diese auf unterhaltende Weise erfahren zu haben. Gruppen können zu dieser Veranstaltung nur mit einer Reservierung teilnehmen, aber auch für Einzelgäste empfiehlt sich die Kartenreservierung. Die Karte kostet 6 Euro und ist erhältlich telefonisch unter 03735 22045 oder per E-Mail an info@baldauf-villa.de. Alarm, Alarm! Der notorische Unruhestifter Dieter Krause alias Tom Gerhardt ist am 16. Oktober um 20 Uhr im Haus des Gastes in Seifen. Und das gleich mit einem großen Drama. Nachdem der bockbeinige und stets übermotivierte Hausmeister ein Jahrzehnt lang im TV seine Mitmenschen gequält hat, drängt er jetzt auf die Bühne. Und das natürlich mit seiner überaus bildungsfernen Familie und dem unvermeidlichen Dackelclub. Hausmeister Krause, du lebst nur zweimal, ist ein absurdes Stück Volkstheater mit den beliebtesten Figuren der Fernsehserie für alle, die nicht in den Keller gehen müssen, um zu lachen. Sichern Sie sich noch heute Ihre Karte für diesen lachmuskelstrapazierenden Abend. Online über die Seifener Homepage oder direkt in der Touristinformation in Seifen im Haus des Spielzeugmuseums.

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herzlich willkommen zu Sachsen aktuell vom 6. Oktober 2026. Hier Ihre Themen. Marschflugzeuge aus Leipzig. Standort sorgt für Debatte. Und ohne Fahrer durch Chemnitz. Autonome Fahrzeuge sollen kommen. Außerdem neue Fahrzeuge für den Dresdner Weihnachtszirkus.

0: Wir starten in Leipzig. Denn dort sollen künftig tausende Marschflugkörper produziert werden. Das US-Rüstungsunternehmen Covenant hat dafür einen neuen Standort im Leipziger Norden eröffnet. Die Ansiedlung sorgt allerdings für Diskussionen. Gerade in einer Stadt, die bundesweit eng mit der friedlichen Revolution von 1989 verbunden ist. Wie die Leipziger auf den neuen Rüstungsstandort blicken und was bisher über die Produktion bekannt ist, das erfahren Sie jetzt.
1: In dieser Leipziger Lagerhalle sollen künftig tausende Marschflugkörper gebaut werden.
2: Problem an der Sache ist, ich könnte mir vorstellen, dass es dann ein Ziel für den Herrn Putin wird. Leipzig. Ich hoffe es mal nicht.
3: Also Chancen sehe ich da jetzt keine positiven. Also wenn, dann geht das alles nur nach hinten los, meiner Meinung nach.
1: Das US-Rüstungsunternehmen Covenant soll hier an der alten Seehausener Straße im Industriepark Leipzig-Nord eine mehr als 10.000 Quadratmeter große Halle auf dem Gelände des Logistikunternehmens CEWA übernommen haben. Der konkrete Standort wird aus Sicherheitsgründen nicht öffentlich vom Unternehmen genannt. Die mutmaßliche Produktionshalle liegt in unmittelbarer Nähe zum BMW-Werk in Leipzig. Leipzigerinnen und Leipziger sind bei der Ansiedlung des US-Waffenherstellers gespaltener Meinung.
4: Ich habe nichts gegen den US-Bereich. Also wenn das Firmen sind, die uns nützen und Arbeitsplätze bringen und Leute beschäftigen zu günstigen, vernünftigen Bedingungen, ist das ja in Ordnung. Aber Rüstung ist was ganz anderes.
5: Ja, und Waffen hier herstellen, man macht sich zur Zielscheibe.
2: Ich könnte mir vorstellen, dass andere Länder auch damit nicht einverstanden sind und vielleicht einen gewissen Anschlag dann verüben könnten. Also es sind ja schon genug Risiken da. Man hat es ja gesehen, jetzt in Leipzig auf dem Flughafen.
3: Gerade jetzt hier, man wohnt ja hier und alles, das muss nicht sein.
1: Ab Januar 2027 soll nach Angaben von Covenant das Waffensystem Anthem gefertigt werden. Im ersten Jahr seien rund 1.000 Marschflugkörper geplant, ab 2028 bis zu 5.000 jährlich. Anthem ist laut Hersteller für Präzisionsschläge tief im gegnerischen Gebiet vorgesehen und soll eine Reichweite von mehr als 1.000 Kilometern haben. Leipzig solle zum weltweit größten Standort von Covenant werden und vor allem europäische Kunden beliefern. Heißt es. Die Flugkörper sollen hier montiert werden. Sprengstoff werde nach Unternehmensangaben in Leipzig nicht verarbeitet. Die Ansiedlung hat in Leipzig eine besonders historische Dimension. Die Stadt steht bundesweit für Frieden und Freiheit durch die friedliche Revolution von 1989. Dass hier künftig Waffen in großer Stückzahl produziert werden sollen, sorgt deshalb für besondere Aufmerksamkeit. Mehrere Parteien und Bürgerinitiativen haben sich gegen die Ansiedlung ausgesprochen. Eine Petition der Initiative Leipzig bleibt friedlich hatte nach Angaben der Initiatoren zuletzt mehr als 7.000 Unterstützer. Die sächsische Landesregierung begrüßt den Standort dagegen. Ministerpräsident Michael Kretschmer verweist unter anderem auf Sicherheit, Arbeitsplätze und Wertschöpfung in Sachsen.
6: Eine Demokratie, eine freie Gesellschaft muss sich verteidigen können. Und man verteidigt sich am besten, indem Abschreckung da ist. Dass niemand auf die Idee kommt, überhaupt uns irgendetwas antun zu wollen.
1: So Michael Kretschmer am Rande einer Veranstaltung in Leipzig Anfang Oktober. Noch ist die Umwandlung der bisherigen Lagerhalle in eine Produktionsstätte offenbar nicht vollständig genehmigt. Covenant sucht dennoch bereits Personal. Zunächst sollen rund 50 Menschen beschäftigt werden, später könnten es mehrere hundert sein. Auch

0: Gespräche mit der Bundeswehr soll es bereits geben. Ob Deutschland das System tatsächlich beschaffen wird, ist bislang offen. Ob die Produktion wie geplant im Januar 2027 starten kann, dürfte auch von weiteren Genehmigungsverfahren abhängen.
1: Und thematisch bleiben wir direkt beim Thema Waffen. Aber wir machen einen Sprung in die Kabinettspressekonferenz nach Dresden. Denn dort hat Innenminister Armin Schuster über die Gespräche des Sicherheitskabinetts unter anderem zur Abwehr von hybriden Bedrohungen sowie dem Schutz kritischer Infrastruktur informiert.
2: Wir müssen im Moment von einer hohen Bedrohungslage ausgehen. Das gilt natürlich auch für den Freistaat Sachsen.
3: Innenminister Armin Schuster zieht nach dem dritten Sicherheitskabinett Bilanz. Künftig soll das Gremium häufiger und kompakter tagen. Nach der allgemeinen Lage richtet sich der Blick auf Sachsen.
2: Das gilt natürlich auch für den Freistaat Sachsen. Nehmen Sie den Vorfall am Flughafen Leipzig. Ich denke, immer noch mit 2 Jahre vorher der versuchte Anschlag auf den Flug, der glücklicherweise deshalb nicht gelang, weil die Maschine Verspätung hatte und die Detonation im Frachtzentrum erfolgte.
3: Die Staatsregierung will Sicherheitsfragen ressortübergreifend bündeln. Informationen sollen künftig schneller zusammenlaufen. Denn mögliche Einflussnahmen haben viele Gesichter.
2: Das sind Cyberattacken, das sind Desinformationskampagnen, das sind Spionage, Sabotage, prinzipiell das Agieren eines fremden staatlichen Akteurs auf unserem Hoheitsgebiet. Das ist das, was wir als Aufgabe haben im SMI. Und da ist natürlich ein Wort, ein Schlüsselwort für alle Ressorts, das Thema Kritis. Und mit denen, also mit den Kritis-Sektoren, mit den neuen und mit den Kritis-Betreibern, wollen wir möglichst schnell in einen engen Austausch kommen.
3: Dafür entsteht ein neues Koordinierungsgremium für Sicherheit und Bevölkerungsschutz. Ministerien und Sicherheitsbehörden sollen dort enger zusammenarbeiten. Neben Strategie geht es auch um konkrete Fähigkeiten.
2: Wir haben eine Drohnenabwehrstaffel der Polizei, die werden wir aufrüsten. Vor allem personell und materiell entscheidet sich das dann im Haushalt, ob da was geht. Eine kleine Summe habe ich schon, jetzt im Regierungsentwurf, da müssen wir abwarten. Aber wir wollen möglichst in der Alltagsorganisation bleiben und die, ich sag mal, empowern durch das neue Koordinierungsgremium.
3: Neue Landesämter oder ein eigenes Abwehrzentrum sind nicht geplant. Sachsen setzt stattdessen auf bestehende Strukturen. Verantwortung sieht die Regierung aber nicht nur beim Staat.
2: Beim Thema, wie soll ich das nennen, mentale oder psychische Resilienz der Bevölkerung, geht es mir darum, das ist die Aufgabe, deutlich zu machen, dass Eigen- und Selbstvorsorge nichts mit, das höre ich häufiger mal, nichts mit Militarisierung zu tun hat, sondern dass es eine Gesellschaft resilient und handlungsfähiger macht, wenn wir es schaffen, dafür zu sensibilisieren, wie bereite ich mich vor auf alltägliche Situationen wie Brownout, Blackout, Situationen in einer Pandemie, Naturkatastrophe.
3: Auch der Schutz sensibler Anlagen soll rechtlich erleichtert werden. Beim Bund werden dafür neue Möglichkeiten beraten. Sachsen will anschließend prüfen, ob eigene Regeln nötig sind.
1: Nach einer kurzen Unterbrechung sind wir gleich wieder da mit Sachsen aktuell. Da wird's erfinderisch beim Sächsischen Innovationspreis. Bis gleich und bleiben Sie gespannt.

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1: Willkommen zurück zu Sachsen aktuell. Schön, dass Sie dran geblieben sind. Wie kann Weiterbildung in Sachsen moderner, zugänglicher und wirkungsvoller werden? Genau darum ging es beim Innovationspreis Weiterbildung des Freistaats. Im Panometer Dresden wurden am Montagabend 4 Projekte mit insgesamt 40.000 Euro Preisgeld ausgezeichnet.
2: Denn ich glaube, es ist uns allen bewusst, es gibt eigentlich keine wichtigere Zeit für Weiterbildung als jetzt, als heute.
3: Sachsens Kultusminister Konrad Clemens eröffnete am Montagabend im Panometer Dresden die Verleihung des Innovationspreises Weiterbildung. Die Auszeichnung des Freistaates Sachsen wurde in diesem Jahr bereits zum 25. Mal vergeben.
2: Welchen Beruf gibt es eigentlich in 10 Jahren noch? Welchen Beruf gibt es eigentlich in 20 Jahren noch? Und deswegen kommen wir um das Thema Weiterbildung nicht herum. Wir bilden die Grundlagen in der Schule, man kriegt einen Schulabschluss und danach muss man lebenslang weiter lernen.
3: Ausgezeichnet wurden besondere und innovative Ideen in der allgemeinen, beruflichen, wissenschaftlichen, politischen oder kulturellen Weiterbildung.
2: Es waren 27 Bewerberinnen und Bewerber. Es haben 4 gewonnen, also 4 von 27. Und das ist natürlich, wenn man sich so in so einer Jury-Sitzung trifft, nicht so einfach, das auszuwählen. Und deswegen herzlichen Dank für diese Arbeit.
3: Ausgezeichnet wurden das Universitätsklinikum Karl Gustav Karus, Kopfsachen e.V. aus Leipzig sowie die Landesarbeitsgemeinschaft Reha Sachsen. Den ersten Platz und 16.000 Euro erhielt die Volkshochschule Dresden mit ihrem Projekt mit dem Tandem zum Computerführerschein. Bei dem Kurs übernimmt ein Beschäftigter einer Werkstatt für Menschen mit Behinderung selbst die Rolle des Lehrers und vermittelt Computerwissen. Für Annika Grenz von der Volkshochschule ist der Preis vor allem eine Anerkennung jahrelanger Arbeit.
4: Es ist wirklich eine wunderbare Würdigung von einer Arbeit, die ich jetzt seit mittlerweile 13 Jahren tue. Das zeigt aber, glaube ich, auch ganz hervorragend, dass wir solche Angebote eben nicht aus dem Boden stampfen, sondern dass das in der Regel einfach eine ganz, ganz lange Zeit ist, wo wir Netzwerke aufbauen und wo wir auch versuchen, die Menschen überhaupt zu erreichen. Und wie es schon gesagt wurde, ja, in der Inklusion ist es einfach so, Gelder werden gekürzt, es ist sehr schwer, überhaupt noch an Fördergelder ranzukommen und die 16.000, mit denen das dotiert ist, die bringen mir auch fürs nächste Jahr erstmal einen Puffer.
3: Der Innovationspreis blickt inzwischen auf 25 Jahre zurück. Mehr als 60.000 Menschen wurden mit den ausgezeichneten bzw. beteiligten Projekten erreicht und mit der diesjährigen Vergabe überschreitet Sachsen bei den Preisgeldern für Weiterbildung die Millionengrenze. Auch nach dem Jubiläum soll es mit der Auszeichnung weitergehen. Wie genau, ist allerdings noch offen.
2: Ein schöner Preis, wir haben uns aber zum Anlass genommen zu sagen, vielleicht setzen wir ihn auch noch mal irgendwie auf neue Füße, auf ein neues Fundament, überlegen uns das noch mal, wie wir ihn für die nächsten 25 Jahre aufstellen. Also es wird in irgendeiner Form eine Wertschätzung für die Weiterbildung auch weiterhin geben. Aber wir überraschen euch mal, vielleicht mit einem etwas neuen Format.
3: Für die 4 Preisträger ist die Auszeichnung vor allem eine Bestätigung ihrer Arbeit und eine Unterstützung für die weitere Entwicklung ihrer Projekte.
1: Und damit wechseln wir nach Chemnitz. Aber der Blick bleibt nach vorne gerichtet. Mit einer Frage. Wie sieht der Nahverkehr der Zukunft in Chemnitz aus? Eine Antwort darauf könnten autonome Fahrzeuge liefern. Sie sollen das bestehende Angebot von Bus und Bahn ergänzen und vor allem dort zum Einsatz kommen, wo sich klassische Linienverbindungen kaum lohnen. Unternehmen, Verkehrsbranche und Politik arbeiten bereits an den Voraussetzungen. Bis zum regulären Betrieb gibt es allerdings noch einige Hürden.
5: Einsteigen, hinsetzen, losfahren. Nur der Platz hinterm Steuer bleibt leer. Was in Ländern wie den USA oder China bereits zum Alltag gehört, soll in Chemnitz Realität werden. Autonome Fahrzeuge könnten künftig selbstständig Fahrgäste von A nach B bringen. Auch in Deutschland zeigen Pilotprojekte, dass die Fahrzeuge sicher unterwegs sein können. Doch wenn die Technik bereit ist, warum fahren die Fahrzeuge dann nicht längst im Regelbetrieb? Für Carsten Schulze, Geschäftsführer von Future Driving Technologies, liegt die größte Hürde derzeit nicht auf der Straße.
6: Der Ansatz ist einfach ein anderer. Die Regulatorik, die wir in Europa lieben und schätzen gelernt haben, behindert uns quasi hier schnell am Markt zu sein. Und das funktioniert in den Ländern einfach einfacher, weil dort auch in den Modell- und Pilotbetrieben die Fahrzeuge schon, ich sage jetzt mal, im Dienstleistungsbereich genutzt werden können. Also da können einfach auch Bürger wie du und ich entsprechend mitfahren. Und das ist hier in Europa aktuell nicht möglich.
5: Denn ein Fahrzeug, das selbstständig fährt, braucht mehr als Kameras, Sensoren und Software. Es geht um Zulassungen, Versicherungen und Haftungsfragen und um die Frage, wer den Aufbau eines solchen Systems bezahlt. Politik, Verkehrsbetriebe und Entwickler wollen dafür nun gemeinsam Lösungen finden. Wie schnell daraus ein reguläres Angebot werden soll, macht Staatssekretär Sören Drillenberg deutlich.
7: Was wir jetzt gemacht haben, ist, wir haben eine Initiative gestartet, gemeinsam mit den Partnern, um das autonome Fahren in den ÖPNV zu bringen. Wir haben ein sehr ehrgeiziges Ziel. Wir wollen 2030 hier die ersten Regelanwendungen auf die Straße bringen, mal bildlich gesprochen. Und das ist das, was wir vorantreiben. Und das setzt sich dann aus vielen Dingen zusammen. Was müssen wir in der Regulatorik machen? Wir haben auf der anderen Seite auch finanzielle Unterstützung für Forschungseinrichtungen, die auch dann zur, ich sag mal, Zertifizierung mit notwendig sind. So eine ganze Bandbreite. Und natürlich, ich sag mal, immer die enge Verzahnung mit den Verkehrsbetrieben, mit den Zweckverbänden, das muss alles an der Hand gehen. Sie haben ja auch dann einige Aufgaben, die dort mit zu umzusetzen sind.
5: Chemnitz könnte dabei eine besondere Rolle spielen. In der Region arbeiten bereits zahlreiche Unternehmen an automatisierter Mobilität. Das Know-how ist also vor Ort. Doch autonomes Fahren soll nicht nur zeigen, was technisch möglich ist. Entscheidend ist, wo es den Nahverkehr tatsächlich verbessern könnte. Für Jens Maywald von der Chemnitzer Verkehrs AG geht es vor allem darum, eine Lücke zu schließen, die der klassische Nahverkehr bislang nur schwer abdecken kann.
8: Und natürlich ist es so, dass ich das auch als ein System betrachte, wo wir Bereiche erschließen könnten, die dann in den ländlichen Bereich oder in den Vorortbereich gehen. Also dort, wo wir im Moment im ÖPNV nicht so stark sind. Und dort würde sich das besonders gut anbieten, natürlich für die Fahrgäste als in Qualitätszuwachs auch.
5: Den klassischen Busfahrer werden autonome Fahrzeuge deshalb aber nicht so schnell ersetzen. Gerade auf den großen Linien werden weiterhin Fahrer gebraucht. Stattdessen verändern sich die Aufgaben. Die Fahrzeuge müssen gewartet und überwacht werden. Und im Hintergrund braucht es eine Leitstelle, die eingreifen kann, wenn unterwegs etwas nicht nach Plan läuft. Für die Fahrgäste bedeutet das, auch ohne Fahrer an Bord bleibt ein Ansprechpartner erreichbar. Die größere Umstellung dürfte deshalb eine andere sein, überhaupt einzusteigen und der Technik die Kontrolle zu überlassen.
8: Ja, das ist natürlich nicht ausgeschlossen, dass Personen auch eine gewisse Schwelle haben, über die sie erstmal steigen müssen. Das geht einem ja selbst so in einem Fahrzeug, was so assistiert fährt, wenn man das Fahrzeug allein einparken lässt. Und natürlich ist auch so, im Moment ist der Fahrer immer der erste Ansprechpartner vor Ort. Auch über diese Schwelle muss man die Fahrgäste bringen. Aber wir brauchen eine Leitstelle dazu zu solchen Systemen, also auch einen Operator, der sich die Systeme anguckt, der also auch dort letzten Endes über Kamerasysteme als Ansprechpartner vor Ort ist, der sich in diese Systeme einbringt. Das ist ähnlich, als wenn Sie in einem Fahrstuhl fahren und der bleibt stecken. Ja? Dann müssen Sie auch über die Schwelle müssen Sie steigen, Sie müssen in den Fahrstuhl einsteigen. Und wenn die einen technischen Defekt haben, muss man den Weg finden, wie man dort geholfen bekommt.
5: Bis der leere Fahrerplatz in Chemnitz also zum normalen Bild gehört, sind noch einige Fragen offen. Erste autonome Fahrzeuge könnten in den kommenden Jahren auf den Straßen aber auftauchen. Die Technik ist bereit, wann aus der Zukunftsvision Alltag wird, hängt jetzt vor allem davon ab, wie schnell die nötigen Voraussetzungen dafür geschaffen werden.
1: Und vom autonomen Fahren der ferneren Zukunft kommen wir zu den Gefährten, die in sehr naher Zukunft schon in Dresden und noch weiter unterwegs sind. Denn beim Dresdner Weihnachtszirkus laufen die Vorbereitungen auf die 29. Saison. Dabei geht es nicht nur um Artisten, Zelte und Proben, auch auf den Straßen muss das Team mobil bleiben. Zwei neue Fahrzeuge sollen die Zirkusdirektoren künftig bei ihren zahlreichen Fahrten unterstützen.
9: Ein Zirkus braucht Autos im ersten Moment, dass wir nicht laufen müssen.
1: Und genau deshalb sollen zwei neue Fahrzeuge den Dresdner Weihnachtszirkus künftig durch den Alltag bringen. Ob zu Castings, Festivals oder anderen Großveranstaltungen. Das Team um Zirkusdirektor William Kölner ist während der Saison regelmäßig auf langen Strecken in Deutschland und Europa unterwegs.
9: Es gibt ganz viele Wege, die wir täglich zu bewältigen haben. Und da ist es schon ratsam, einen tollen Wagen unterm Hintern zu haben.
1: Übergeben wurden dieses Mal zwei Fahrzeuge. Diese sollen vor allem eins sichern: zuverlässige Mobilität im oft hektischen Zirkusalltag. Auch für Sascha Köllner sind Fahrzeuge ein wichtiger Teil der täglichen Arbeit.
10: Ja, Autos sind bei uns nicht mehr wegzudenken, genauso wie Radlader, LKWs. Also wenn wir auf dem Platz sind, dann sitzen wir immer in unserem Radladern drin oder im LKW, fahren die großen 40-Tonner durch die Weltgeschichte und alles andere mit PKWs. Und da braucht man einen zuverlässigen PKW.
1: Und dafür hat man einen Partner aus der Region ausgesucht.
11: Wir sorgen dafür, dass der Dresdner Weihnachtszirkus mit unseren Fahrzeugen mobil ist und freuen uns, in der Manege genauso Gast zu sein und uns inspirieren zu lassen von dem, was sie tun und was sie leben.
1: Parallel laufen die Vorbereitungen auf die 29. Saison auf Hochtouren. Die Künstler stehen fest, auf dem Zirkusplatz hat die Aufbauphase begonnen. Auch für Saschas Bruder William eine aufregende Phase.
9: Für die 29. Saison haben wir ganz tolle Künstler unter Vertrag genommen. Und befinden uns eigentlich jetzt so im Feintuning. Das heißt, wir sind die Zeltstadt am Aufbauen.
1: Wenn Anfang Dezember dann schließlich Artisten, Orchester und Technik zusammenkommen, dann geht's in die Probephase. Bis dahin bleibt noch einiges zu organisieren und entsprechend einiges an Strecke zurückzulegen.
10: Das machen wir ab dem 1. Dezember bis zum 8. Dezember. Da sind wir jeden Tag dann in der Manege und proben mit den Artisten, mit Orchester, mit Requisiteure, mit Licht, Ton und so weiter. Und ansonsten befinden wir uns jetzt gerade schon voll in der Aufbauphase. Also wir haben 23.000 Quadratmeter bei uns, die jetzt gerade bebaut werden, wie in jedem Jahr.
1: Bis zur Premiere und dem Saisonstart am 10. Dezember sind also noch einige Kilometer zu fahren. Die neuen Fahrzeuge dürften dabei kaum stillstehen. Genauso wenig wie die Vorbereitungen für die 29. Saison des Dresdner Weihnachtszirkus. Und damit endet unsere heutige Folge Sachsen aktuell vom 6. Oktober 2026. Meine Damen und Herren, vielen Dank für Ihre Aufmerksamkeit und vielen Dank, dass Sie bis zum Ende mit dabei waren. 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Und damit verabschiede ich Sie in Ihren wohlverdienten Dienstagabend und morgen gibt es die nächste Folge Sachsen aktuell. Wie immer zur selben Zeit und am selben Ort. Bis dahin, ciao, ich freue mich auf Sie.

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0: Herzlich willkommen zu Dresden aktuell vom 6. Oktober 2026. Wie schön, dass ich Sie hier wieder begrüßen darf. Wir waren für Sie beim Sächsischen Innovationspreis. Wir waren beim Prozess zwischen Dynamo Dresden und Aufsichtsratmitglied Thomas Blümel dabei. Wir haben uns die neuen Fahrzeuge des Dresdner Weihnachtszirkus angesehen. Wir waren bei der Kabinettspressekonferenz zum Thema sächsisches Sicherheitskonzept, hybride Drohnenabwehr. Und wir waren bei der Band Pink Martini, als sie ihren Tourauftakt in Dresden gespielt haben. Es wird also eine vielseitige Sendung. Wir starten heute aber wortwörtlich innovativ mit der Frage, wie kann Weiterbildung in Sachsen moderner, zugänglicher und wirkungsvoller werden? Genau darum geht es beim Innovationspreis Fortbildung des Freistaats. Im Panometer Dresden wurden am Montagabend 4 Projekte mit insgesamt 40.000 Euro Preisgeld ausgezeichnet.
1: Denn ich glaube, es ist uns allen bewusst, es gibt eigentlich keine wichtigere Zeit für Weiterbildung als jetzt, als heute.
2: Sachsens Kultusminister Konrad Clemens eröffnete am Montagabend im Panometer Dresden die Verleihung des Innovationspreises Weiterbildung. Die Auszeichnung des Freistaates Sachsen wurde in diesem Jahr bereits zum 25. Mal vergeben.
1: Welchen Beruf gibt es eigentlich in 10 Jahren noch? Welchen Beruf gibt es eigentlich in 20 Jahren noch? Und deswegen kommen wir um das Thema Weiterbildung nicht herum. Wir bilden die Grundlagen in der Schule, man kriegt einen Schulabschluss und danach muss man lebenslang weiter lernen.
2: Ausgezeichnet wurden besondere und innovative Ideen in der allgemeinen, beruflichen, wissenschaftlichen, politischen oder kulturellen Weiterbildung.
1: Es waren 27 Bewerberinnen und Bewerber. Es haben 4 gewonnen, also 4 von 27. Und das ist natürlich, wenn man sich in so einer Jury-Sitzung trifft, nicht so einfach, das auszuwählen. Und deswegen herzlichen Dank für diese Arbeit.
2: Ausgezeichnet wurden das Universitätsklinikum Karl Gustav Karus, Kopfsachen e.V. aus Leipzig sowie die Landesarbeitsgemeinschaft Reha Sachsen. Den ersten Platz und 16.000 Euro erhielt die Volkshochschule Dresden mit ihrem Projekt mit dem Tandem zum Computerführerschein. Bei dem Kurs übernimmt ein Beschäftigter einer Werkstatt für Menschen mit Behinderung selbst die Rolle des Lehrers und vermittelt Computerwissen. Für Annika Grenz von der Volkshochschule ist der Preis vor allem eine Anerkennung jahrelanger Arbeit.
3: Es ist wirklich eine wunderbare Würdigung von einer Arbeit, die ich jetzt seit mittlerweile 13 Jahren tue. Das zeigt aber, glaube ich, auch ganz hervorragend, dass wir solche Angebote eben nicht aus dem Boden stampfen, sondern dass das in der Regel einfach eine ganz, ganz lange Zeit ist, wo wir Netzwerke aufbauen. Und wo wir auch versuchen, die Menschen überhaupt zu erreichen. Und wie es schon gesagt wurde, ja, in der Inklusion ist es einfach so, Gelder werden gekürzt. Es ist sehr schwer, überhaupt noch an Fördergelder ranzukommen. Und die 16.000, mit denen das dotiert ist, die bringen mir auch fürs nächste Jahr erstmal einen Puffer.
2: Der Innovationspreis blickt inzwischen auf 25 Jahre zurück. Mehr als 60.000 Menschen wurden mit den ausgezeichneten bzw. beteiligten Projekten erreicht und mit der diesjährigen Vergabe überschreitet Sachsen bei den Preisgeldern für Weiterbildung die Millionengrenze. Auch nach dem Jubiläum soll es mit der Auszeichnung weitergehen. Wie genau, ist allerdings noch offen.
1: Ein schöner Preis, wir haben uns aber zum Anlass genommen zu sagen, vielleicht setzen wir ihn auch noch mal irgendwie auf neue Füße, auf ein neues Fundament, überlegen uns das noch mal, wie wir ihn für die nächsten 25 Jahre aufstellen. Also es wird in irgendeiner Form eine Wertschätzung für die Weiterbildung auch weiterhin geben. Aber wir überraschen euch mal, vielleicht mit einem etwas neuen Format.
2: Für die 4 Preisträger ist die Auszeichnung vor allem eine Bestätigung ihrer Arbeit und eine Unterstützung für die weitere Entwicklung ihrer Projekte.
0: Und jetzt begleiten wir Sie mit in den Gerichtssaal. Denn bei Dynamo Dresden sorgt der Streit um Aufsichtsratmitglied Thomas Blümel weiter für Unruhe. Am Landgericht Dresden wurde der Konflikt jetzt erneut verhandelt. Im Mittelpunkt stand die Frage, ob der vereinsinterne Ausschuss Bestand haben kann.
4: Der Machtkampf bei Dynamo Dresden um Aufsichtsratsmitglied Thomas Blümel beschäftigt weiter das Landgericht Dresden. Anfang September hatte der Ehrenrat Blümel aus dem Aufsichtsrat enthoben und zeitweise aus dem Verein ausgeschlossen. Der Vorwurf? Er soll vertrauliche Vereinsinterne an

0: an einen Journalisten weitergegeben haben. Blümel bestreitet das und ging juristisch gegen die Entscheidung vor. Mitte September setzte das Landgericht den Ehrenratsbeschluss per einstweiliger Verfügung zunächst außer Vollzug. Dynamo legte dagegen Widerspruch ein. Am Montag wurde erneut verhandelt. Der Richter ließ dabei erkennen, dass er die Sanktion gegen Blümel für überzogen hält. Zudem kritisierte er die Strukturen im Verein und den Umgang mit solchen internen Auseinandersetzungen. Eine Einigung kam nicht zustande. Das Gericht bestätigte schließlich die einstweilige Verfügung. Damit bleibt Thomas Blümel Mitglied des Aufsichtsrates. Beide Parteien wollten sich zum aktuellen Stand nicht äußern. Gegen die Entscheidung kann Dynamo noch Berufung einlegen.
1: Bei einem Unfall in Dresden-Cotta sind zwei Menschen leicht verletzt worden. Der Unfall passierte gestern Mittag an der Lübecker Straße. Eine 49-Jährige hatte zuvor ein Auto auf der Rudolf-Renner-Straße geparkt. Der Wagen setzte sich selbstständig in Bewegung. Er rollte auf die Lübecker Straße und stieß dort mit einem Mazda 6 zusammen. Die 21-jährige Fahrerin und ihr 47-jähriger Beifahrer wurden leicht verletzt. Wie hoch der Sachschaden ist, steht noch nicht fest.
2: Ein 15-Jähriger ist bei einem Unfall mit einer Straßenbahn in Dresden-Seidnitz leicht verletzt worden. Der Unfall passierte gestern Nachmittag auf der Bodenbacher Straße. Der Jugendliche wollte die Straße in Höhe der Rauensteinstraße überqueren. Dabei lief er gegen eine Straßenbahn der Linie 2. Die Bahn war in Richtung Kleinschachwitz unterwegs. Der Straßenbahnfahrer war 53 Jahre alt. Ein Sachschaden entstand nicht. Unbekannte haben aus Firmenräumen in Dresden-Seevorstadt Computertechnik im Wert von rund 15.000 Euro gestohlen. Der Einbruch passierte am Wochenende an der Sidonienstraße. Die Täter gelangten auf unbekannte Weise in das Firmengebäude. Im Inneren brachen sie mehrere Bürotüren auf. Sie stahlen unter anderem Tablets und weitere Computertechnik. Der entstandene Sachschaden liegt bei rund 5.000 Euro. Unbekannte haben Werkzeug im Wert von rund 2.500 Euro von einer Baustelle in Dresden-Hellerau gestohlen. Die Tat ereignete sich am Wochenende an der Wilsdorfer Landstraße. Die Täter gelangten auf unbekannte Weise auf das Baustellengelände. Dort brachen sie das Schloss einer Werkzeugkiste auf. Sie stahlen unter anderem zwei Akkuschrauber. Außerdem nahmen sie vier Akkus und Ladegeräte mit.
3: Nach einer kurzen Unterbrechung geht's hier gleich weiter mit Dresden aktuell. Da schauen wir auf die neuesten Fahrzeuge des Dresdner Weihnachtszirkus. Wir begleiten Sie zur Kabinettspressekonferenz mit Armin Schuster zum Thema Abwehr von hybriden Bedrohungen sowie dem Schutz kritischer Infrastruktur. Und wir blicken zurück auf das Konzert von Pink Martini. Bleiben Sie dran und bleiben Sie gespannt. Bis gleich.
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2: Willkommen zurück zu Dresden aktuell. Schön, dass Sie dran geblieben sind. Beim Dresdner Weihnachtszirkus laufen die Vorbereitungen auf die 29. Saison. Dabei geht es nicht nur um Artisten, Zelte und Proben. Auch auf der Straße muss das Team mobil bleiben. Zwei neue Fahrzeuge sollen die Zirkusdirektoren künftig bei ihren zahlreichen Fahrten unterstützen.
3: Ein Zirkus braucht Autos im ersten Moment, dass wir nicht laufen müssen.
2: Und genau deshalb sollen zwei neue Fahrzeuge den Dresdner Weihnachtszirkus künftig durch den Alltag bringen. Ob zu Castings, Festivals oder anderen Großveranstaltungen. Das Team um Zirkusdirektor William Kölner ist während der Saison regelmäßig auf langen Strecken in Deutschland und Europa unterwegs.
3: Es gibt ganz viele Wege, die wir täglich zu bewältigen haben. Und da ist es schon ratsam, einen tollen Wagen unterm Hintern zu haben.
2: Übergeben wurden dieses Mal zwei Fahrzeuge. Diese sollen vor allem eins sichern: zuverlässige Mobilität im oft hektischen Zirkusalltag. Auch für Sascha Kölner sind Fahrzeuge ein wichtiger Teil der täglichen Arbeit.
4: Ja, Autos sind bei uns nicht mehr wegzudenken, genauso wie Radlader, LKWs. Also wenn wir auf dem Platz sind, dann sitzen wir immer in unserem Radladern drin oder im LKW, fahren die großen 40-Tonner durch die Weltgeschichte und alles andere mit PKWs. Und da braucht man einen zuverlässigen PKW.
2: Und dafür hat man einen Partner aus der Region ausgesucht.
5: Wir sorgen dafür, dass der Dresdner Weihnachtszirkus mit unseren Fahrzeugen mobil ist und freuen uns, in der Manege genauso Gast zu sein und uns inspirieren zu lassen von dem, was sie tun und was sie leben.
2: Parallel laufen die Vorbereitungen auf die 29. Saison auf Hochtouren. Die Künstler stehen fest, auf dem Zirkusplatz hat die Aufbauphase begonnen. Auch für Saschas Bruder William eine aufregende Phase.
3: Für die 29. Saison haben wir ganz tolle Künstler unter Vertrag genommen. Und befinden uns eigentlich jetzt so im Feintuning. Das heißt, wir sind die Zeltstadt am Aufbauen.
2: Wenn Anfang Dezember dann schließlich Artisten, Orchester und Technik zusammenkommen, dann geht's in die Probephase. Bis dahin bleibt noch einiges zu organisieren und entsprechend einiges an Strecke zurückzulegen.
4: Das machen wir ab dem 1. Dezember bis zum 8. Dezember. Da sind wir jeden Tag dann in der Manege und proben mit den Artisten, mit Orchester, mit Requisiteure, mit Licht, Ton und so weiter. Und ansonsten befinden wir uns jetzt gerade schon voll in der Aufbauphase. Also wir haben 23.000 Quadratmeter bei uns, die jetzt gerade bebaut werden, wie in jedem Jahr.
2: Bis zur Premiere und dem Saisonstart am 10. Dezember sind also noch einige Kilometer zu fahren. Die neuen Fahrzeuge dürften dabei

0: kaum stillstehen. Genauso wenig wie die Vorbereitungen für die 29. Saison des Dresdner Weihnachtszirkus.
1: Und damit machen wir einen Sprung in die Kabinettspressekonferenz. Denn dort hat Innenminister Armin Schuster über die Gespräche des Sicherheitskabinetts unter anderem zur Abwehr von hybriden Bedrohungen sowie dem Schutz kritischer Infrastruktur informiert. Die wichtigsten Stimmen und alles, was Sie wissen müssen, das gibt's jetzt bei uns.
2: Wir müssen im Moment von einer hohen Bedrohungslage ausgehen. Das gilt natürlich auch für den Freistaat Sachsen.
3: Innenminister Armin Schuster zieht nach dem dritten Sicherheitskabinett Bilanz. Künftig soll das Gremium häufiger und kompakter tagen. Nach der allgemeinen Lage richtet sich der Blick auf Sachsen.
2: Das gilt natürlich auch für den Freistaat Sachsen. Nehmen Sie den Vorfall am Flughafen Leipzig. Ich denke, immer noch mit 2 Jahre vorher der versuchte Anschlag auf den Flug, der glücklicherweise deshalb nicht gelang, weil die Maschine Verspätung hatte und die Detonation im Frachtzentrum erfolgte.
3: Die Staatsregierung will Sicherheitsfragen ressortübergreifend bündeln. Informationen sollen künftig schneller zusammenlaufen. Denn mögliche Einflussnahmen haben viele Gesichter.
2: Das sind Cyberattacken, das sind Desinformationskampagnen, das sind Spionage, Sabotage, prinzipiell das Agieren eines fremden staatlichen Akteurs auf unserem Hoheitsgebiet. Das ist das, was wir als Aufgabe haben im SMI. Und da ist natürlich ein Wort, ein Schlüsselwort für alle Ressorts, das Thema Kritis. Und mit denen, also mit den Kritis-Sektoren, mit den neuen und mit den Kritis-Betreibern, wollen wir möglichst schnell in einen engen Austausch kommen.
3: Dafür entsteht ein neues Koordinierungsgremium für Sicherheit und Bevölkerungsschutz. Ministerien und Sicherheitsbehörden sollen dort enger zusammenarbeiten. Neben Strategie geht es auch um konkrete Fähigkeiten.
2: Wir haben eine Drohnenabwehrstaffel der Polizei, die werden wir aufrüsten. Vor allem personell und materiell entscheidet sich das dann im Haushalt, ob da was geht. Eine kleine Summe habe ich schon, jetzt im Regierungsentwurf, da müssen wir abwarten. Aber wir wollen möglichst in der Alltagsorganisation bleiben und die, ich sag mal, empowern durch das neue Koordinierungsgremium.
3: Neue Landesämter oder ein eigenes Abwehrzentrum sind nicht geplant. Sachsen setzt stattdessen auf bestehende Strukturen. Verantwortung sieht die Regierung aber nicht nur beim Staat.
2: Beim Thema, wie soll ich das nennen, mentale oder psychische Resilienz der Bevölkerung, geht es mir darum, das ist die Aufgabe, deutlich zu machen, dass Eigen- und Selbstvorsorge nichts mit, das höre ich häufiger mal, nichts mit Militarisierung zu tun hat, sondern dass es eine Gesellschaft resilient und handlungsfähiger macht, wenn wir es schaffen, dafür zu sensibilisieren, wie bereite ich mich vor auf alltägliche Situationen wie Brownout, Blackout, Situationen in einer Pandemie, Naturkatastrophe.
3: Auch der Schutz sensibler Anlagen soll rechtlich erleichtert werden. Beim Bund werden dafür neue Möglichkeiten beraten. Sachsen will anschließend prüfen, ob eigene Regeln nötig sind.
1: Und jetzt wird's nochmal musikalisch zum Dienstagabend. Pink Martini stehen seit mehr als 30 Jahren für Musik zwischen Sprachen, Ländern und Stilrichtungen. Jetzt war die Band zum ersten Mal in Dresden zu Gast. Mit ihrem Tourauftakt im fast ausverkauften Kulturpalast. Im Mittelpunkt Sängerin Storm Large. Viel Energie und ein Abend, an dem Sprachgrenzen ziemlich schnell unwichtig wurden.
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5: Deutsch ist vielleicht noch ausbaufähig. Auf der Bühne sieht das ganz anders aus. Storm Large steht mit Pink Martini zum ersten Mal überhaupt in Dresden auf der Bühne und eröffnet im fast ausverkauften Kulturpalast zugleich die aktuelle Tour. Aber wie bereitet sich die Sängerin eigentlich auf den Abend vor?
6: Viel weinen. Wirklich sehr viel weinen. Und dann muss ich mich in den Flur schleppen.
0: Normalerweise nehme ich dafür eine Pistole, nur damit sie den Raum verlässt.
6: Inzwischen halten sie einfach ein großes Stück Schinken an die Tür, damit ich es sehe, und ich liebe Schinken. Dann halten sie ihn an die Tür und ziehen ihn immer weiter weg. Ich stürze mich drauf und folge ihm, bis ich irgendwann auf der Bühne stehe.
0: Wir überlisten sie. Nach der Show darfst du dann ein bisschen Schinken haben.
5: Seit mehr als drei Jahrzehnten hält Thomas Lauderdale dieses musikalische Abenteuer zusammen. Der Gründer und Pianist sieht Pink Martini dabei weniger als starres Ensemble, sondern als Band, die sich immer wieder neu mischt.

0: die den Abend mit einer enormen Präsenz an sich zieht. Dazu gehört für sie auch, die Songs möglichst in der Sprache des Landes zu singen, in dem Pink Martini gerade auftritt.
1: Ich möchte wirklich nie irgendeine der Sprachen falsch aussprechen. Ich habe in Fremdsprachen schon Dinge falsch gesagt und dabei aus Versehen sogar beleidigende Sachen gesagt. Das ist mir in ganz Europa und eigentlich überall auf der Welt passiert. Die Leute sind zum Glück nachsichtig mit einer amerikanischen Sängerin, wenn sie in einer Sprache singt, die nicht ihre Muttersprache ist. Zum Beispiel auf Rumänisch oder Persisch. Aber ich bemühe mich wirklich darum, es ganz, ganz, ganz genau richtig zu machen.
0: Das zahlt sich aus. Italienisch, Spanisch, Französisch, Deutsch und Englisch. Bei ihr klingt keine Sprache wie ein Fremdkörper. Sie singt die Songs nicht einfach, sie wirft sich mit Stimme, Gestik und ziemlich viel Energie hinein.
2: Jeder ist mal traurig.
1: Jeder ist mal glücklich. Jeder wünscht sich etwas, jeder hat schon etwas verloren. Es ist einfach Musik, ganz egal in welcher Sprache. Es ist wunderschön, mitten in dieser Musik zu sein und durch all diese Länder zu reisen. Denn dadurch merkt man immer wieder, dass Menschen im Grunde dieselben Erfahrungen machen.
0: Vielleicht funktioniert Pink Martini genau deshalb so gut. Egal, welche Sprache gerade aus dem Lautsprecher kommt, im Kulturpalast versteht das Publikum ziemlich schnell, worum es geht, und geht mit.
2: Ein bisschen Glück, Optimismus und Hoffnung.
1: Hoffnung. Und die sollen die Menschen dann mitnehmen. Wenn wir es schaffen, dass sie sich wunderbar, leicht und hoffnungsvoll fühlen, dann sollen sie dieses Gefühl weitertragen und verbreiten, wie Herpes.
0: Für Dresden ist es eine Premiere. Und die fällt ziemlich laut aus. Der Saal klatscht, singt mit und geht spürbar mit der Band mit. Und genau diese Nähe zwischen Bühne und Publikum gehört für Pink Martini ganz bewusst zum Konzert dazu.
1: Bei unserer Show ist es eben nicht so, dass das Publikum unten sitzt und wir oben auf der Bühne stehen. Wir sind alle zusammen.
2: Ja, wir holen die Leute zu uns hoch.
1: Und dann lassen wir sie kostenlos für uns arbeiten.
0: Am Ende fühlt sich dieser Tourauftakt erstaunlich groß und gleichzeitig ziemlich nah an. Pink Martini braucht dafür viele Sprachen, viele Musiker und offenbar nicht besonders viel Deutsch.
3: So, meine Damen und Herren, und damit werfen wir jetzt einen Blick auf das Thema, was in letzter Zeit regelmäßig für Unruhe sorgt. Morgens braucht man noch die Jacke, nachmittags ist dann schon wieder T-Shirt-Wetter. Das Wetter für die nächsten Tage in Dresden und damit auch die wichtigsten Informationen für Ihre Kleidung und für Ihre Outfitwahl, die gibt's jetzt bei uns. Viel Spaß!
4: Dresden zeigte sich heute von seiner sonnigsten Seite. Bei nahezu wolkenlosem Himmel schien den ganzen Tag die Sonne. Dazu stiegen die Temperaturen auf angenehme 23 Grad. Damit fühlte sich der Tag noch einmal fast sommerlich an. In der Nacht ziehen zeitweise einige Wolkenfelder durch und sorgen für einen wechselnd bewölkten Himmel. Dabei kühlt es auf rund 8 Grad ab. Trocken bleibt es aber weiterhin. Auch am Mittwoch bleibt uns das freundliche Wetter erhalten. Viel Sonnenschein und nur wenige Wolken sorgen bei Höchstwerten um 21 Grad erneut für einen milden und angenehmen Tag. In den folgenden Tagen wird das Wetter deutlich wechselhafter. Am Donnerstag bringen dichte Wolken immer wieder Regen, bei Höchstwerten um 18 Grad. Am Freitag bleibt es nass und kühlt auf etwa 13 Grad ab. Auch am Samstag sind weitere Schauer möglich. Die Temperaturen steigen dann wieder leicht auf rund 15 Grad.
3: So, meine Damen und Herren, damit verabschieden wir uns für heute von Dresden aktuell vom 6. Oktober 2026. Vielen Dank für Ihre Aufmerksamkeit, vielen Dank, dass Sie bis zum Ende mit dabei waren und vielen Dank, dass Sie Ihre Zeit mit uns verbracht haben. Ich wünsche Ihnen jetzt noch einen wunderschönen restlichen Dienstag und gebe Ihnen noch Folgendes mit auf den Weg. 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Und damit verabschiede ich Sie in Ihren wohlverdienten Dienstagabend. Und morgen sehen wir uns wieder hier. Selbe Zeit, selber Ort und natürlich wie immer Dresden aktuell. Bis dahin, ciao und bis morgen. Ich freue mich auf Sie.

Einen wunderschönen guten Abend und herzlich willkommen zu Leipzig aktuell an diesem Dienstag. Schön, dass Sie wieder mit dabei sind. Heute Marschflugkörper aus Leipzig. Im Norden der Stadt hat ein US-Rüstungsunternehmen einen neuen Produktionsstandort eröffnet. Doch die Ansiedlung sorgt für Diskussionen. Außerdem ein bisschen New York mitten in Leipzig. Das Sellerhäuser Viadukt ist jetzt schon für alle geöffnet und wird mit der berühmten Highline verglichen. Und später wird es pink.

0: auf dem Eis. Die Eisfighters machen im Oktober auf Brustkrebs und die Bedeutung der Früherkennung aufmerksam. Das und die wichtigsten Meldungen des Tages jetzt bei Leipzig aktuell. In Leipzig sollen künftig tausende Marschflugkörper produziert werden. Das US-Rüstungsunternehmen Covenant hat dafür einen neuen Standort im Leipziger Norden eröffnet. Die Ansiedlung sorgt allerdings für Diskussionen, gerade in einer Stadt, die bundesweit eng mit der friedlichen Revolution von 1989 verbunden ist. Wie die Leipzigerinnen und Leipziger auf den neuen Rüstungsstandort blicken und was bisher über die Produktion bekannt ist, jetzt bei Leipzig aktuell.
1: In dieser Leipziger Lagerhalle sollen künftig tausende Marschflugkörper gebaut werden.
2: Problem an der Sache ist, ich könnte mir vorstellen, dass es dann ein Ziel für den Herrn Putin wird. Leipzig. Ich hoffe es mal nicht.
3: Also Chancen sehe ich da jetzt keine positiven. Also wenn, dann geht das alles nur nach hinten los, meiner Meinung nach.
1: Das US-Rüstungsunternehmen Covenant soll hier an der alten Seehausener Straße im Industriepark Leipzig Nord eine mehr als 10.000 Quadratmeter große Halle auf dem Gelände des Logistikunternehmens CEWA übernommen haben. Der konkrete Standort wird aus Sicherheitsgründen nicht öffentlich vom Unternehmen genannt. Die mutmaßliche Produktionshalle liegt in unmittelbarer Nähe zum BMW-Werk in Leipzig. Leipzigerinnen und Leipziger sind bei der Ansiedlung des US-Waffenherstellers gespaltener Meinung.
4: Ich habe nichts gegen den US-Bereich. Also wenn das Firmen sind, die uns nützen und Arbeitsplätze bringen und Leute beschäftigen zu günstigen, vernünftigen Bedingungen, ist das ja in Ordnung. Aber Rüstung ist was ganz anderes.
5: Ja, und Waffen herstellen, man macht sich zur Zielscheibe.
2: Ich könnte mir vorstellen, dass andere Länder auch damit nicht einverstanden sind und vielleicht einen gewissen Anschlag dann verüben könnten. Also sind ja schon genug Risiken da. Man hat es ja gesehen, jetzt in Leipzig auf dem Flughafen.
3: Gerade jetzt hier, man wohnt ja hier und alles, das muss nicht sein.
1: Ab Januar 2027 soll nach Angaben von Covenant das Waffensystem Anthem gefertigt werden. Im ersten Jahr seien rund 1.000 Marschflugkörper geplant, ab 2028 bis zu 5.000 jährlich. Anthem ist laut Hersteller für Präzisionsschläge tief im gegnerischen Gebiet vorgesehen und soll eine Reichweite von mehr als 1.000 Kilometern haben. Leipzig solle zum weltweit größten Standort von Covenant werden und vor allem europäische Kunden beliefern. Heißt es. Die Flugkörper sollen hier montiert werden. Sprengstoff werde nach Unternehmensangaben in Leipzig nicht verarbeitet. Die Ansiedlung hat in Leipzig eine besonders historische Dimension. Die Stadt steht bundesweit für Frieden und Freiheit durch die friedliche Revolution von 1989. Dass hier künftig Waffen in großer Stückzahl produziert werden sollen, sorgt deshalb für besondere Aufmerksamkeit. Mehrere Parteien und Bürgerinitiativen haben sich gegen die Ansiedlung ausgesprochen. Eine Petition der Initiative Leipzig bleibt friedlich hatte nach Angaben der Initiatoren zuletzt mehr als 7.000 Unterstützer. Die sächsische Landesregierung begrüßt den Standort dagegen. Ministerpräsident Michael Kretschmer verweist unter anderem auf Sicherheit, Arbeitsplätze und Wertschöpfung in Sachsen.
6: Eine Demokratie, eine freie Gesellschaft muss sich verteidigen können. Und man verteidigt sich am besten, indem Abschreckung da ist. Dass niemand auf die Idee kommt, überhaupt uns irgendetwas antun zu wollen.
1: So Michael Kretschmer am Rande einer Veranstaltung in Leipzig Anfang Oktober. Noch ist die Umwandlung der bisherigen Lagerhalle in eine Produktionsstätte offenbar nicht vollständig genehmigt. Covenant sucht dennoch bereits Personal. Zunächst sollen rund 50 Menschen beschäftigt werden, später könnten es mehrere hundert sein. Auch Gespräche mit der Bundeswehr soll es bereits geben. Ob Deutschland das System tatsächlich beschaffen wird, ist bislang offen. Ob die Produktion wie geplant im Januar 2027 starten kann, dürfte auch von weiteren Genehmigungen abhängen.
0: Von New York nach Leipzig sind es eigentlich mehr als 6000 Kilometer. Im Leipziger Osten fühlt sich die Entfernung seit einigen Tagen zumindest ein kleines bisschen kürzer an. Seit dem 2. Oktober ist das Sellerhäuser Viadukt für alle geöffnet. Doch wie gut kommt der neue Abschnitt des Parkbogens Ost tatsächlich an? Reporterin Lotte Wiffling hat sich vor Ort umgehört.
7: Sehr schöner Ausblick, so, da kann man sich auf jeden Fall hier auch immer mal hinschillen, mal ein alkoholfreies Bierchen oder ein Spaßgetränk trinken und sich mit Freunden treffen.
8: Da kann ich nur hoffen und beten, dass die Leute vernünftig sind. Nein, ich stehe gerade nicht in New York, sondern tatsächlich im Leipziger Osten, auch wenn es hier auf den ersten Blick ein wenig an die Highline in Manhattan erinnert. Seit dem 2. Oktober 2026 hat das sogenannte Sellerhäuser Viadukt offiziell eröffnet. Man kann hier spazieren gehen, Radfahren oder den Panoramablick über Leipzig genießen. Doch was sagen die Leipziger und Leipzigerinnen zu diesem neuen Aufenthaltsort? Ich frage nach.
0: Die ersten Reaktionen fallen ziemlich positiv aus.
9: Da ist einfach großartig gemacht. Ja. Sehr aufwendig und sehr schön. Ja. Mit den vielen Bäumen und Pflanzen. Das macht Spaß.
10: Ja, also die Anlage gefällt mir ganz gut. Ich habe mich gefreut. Es hat ja so lange gedauert, bis sie fertig war. Und ich freue mich jetzt, dass es so toll geworden ist.
0: Und verändert hat sich hier tatsächlich einiges. 58 Bäume, rund 6500 Stauden und Gräser sowie 90 Sträucher sind hinzugekommen. Dazu Sitzmöglichkeiten und Beleuchtung. Aus der alten Bahnstraße ist damit mehr geworden als nur ein neuer Weg. Das Viadukt soll auch ein Ort sein, an dem man einfach bleiben kann. Genau das gefällt einem Besucher besonders.
11: So, das ist erstmal ein Ort, wo ich keinen Eintritt bezahle, wo ich irgendwie den Zweck, warum ich hier bin, selber wählen kann. Und nicht irgendwie einem fremden Zweck diene. Also so, weiß nicht, in einem Supermarkt muss ich einkaufen und Geld dafür hergeben. Im Kino muss ich Geld bezahlen und hier kann ich halt einfach erstmal sein und gucken, wonach ist mir.
0: Ganz billig war der neue Freiraum nicht. An dem rund 250 Meter langen Abschnitt wurde seit 2022 gebaut. Rund 8,1 Millionen Euro kostete der Bau. Zwei Drittel davon kam aus einem Förderprogramm des Bundes, gut 2,6 Millionen Euro übernahm die Stadt Leipzig selbst. Und damit ist erst ein Teil geschafft. Insgesamt soll sich der Parkbogen Ost einmal über rund 8 Kilometer durch den Leipziger Osten ziehen. Wann das Gesamtprojekt fertig ist, steht noch nicht fest. Die Idee dafür entstand ursprünglich aus der Stadtgesellschaft. Eine Radfahrerin verfolgt das Projekt schon seit vielen Jahren.
12: Vor vielen, weiß ich gar nicht, wie vor 20 Jahren oder 25 Jahren, Demonstrationen, wo welche das Schild hochgehoben haben und das vorgeschlagen haben, das hier umzubauen. Und da habe ich immer gedacht, träumen weiter. Und deshalb finde ich schön, dass das jetzt in die Hand genommen worden ist.
0: Heute ist aus diesem damaligen Wunsch ein echter Aufenthaltsort geworden. Mit der Eröffnung beginnt aber auch die Phase, in der sich zeigt, wie gut der Platz im täglichen Gebrauch funktioniert. Besonders bei einem Thema sehen einige noch Verbesserungsbedarf.
12: Ich würde mir wünschen, dass Papierkörbe da wären, die auch verschlossen sind dass, oder etwas größer sind, dass jetzt auch, was weiß ich, Vögel oder dass nicht so viel daneben liegt.
7: Das wäre schön, wenn hier, keine Ahnung, alle 50 Meter oder alle 100 Meter wenigstens ein Müll stehen würde. Das wäre nicht schlecht, dass das dann halt nicht so ein schöner Ort dann so schnell versaut wird.
0: Auch erste Graffiti sind bereits zu sehen. Für die einen gehören sie zum Stadtbild, für die anderen sind sie ein erster Makel am neuen Aufenthaltsort. Wie der Ort in ein paar Monaten aussehen wird, wenn hier bereits deutlich mehr Menschen unterwegs waren, wird sich zeigen. Ein Besucher hat jedenfalls schon eine ziemlich konkrete Vorstellung davon, wie das Viadukt künftig genutzt werden könnte.
7: Kann ich mir auch im Sommer sehr gut vorstellen, dass es hier mit den Bäumen dann auch ein bisschen Schatten gibt, wo es nicht zu warm ist und man sich hinsetzen kann, halt einfach ein bisschen frohlocken kann, sag ich mal.
0: Bleibt zum Schluss noch die Frage, die sich bei all den Vergleichen mit der Highline geradezu aufdrängt. Fühlt sich das hier wirklich ein wenig nach New York an?
10: Also für mich fühlt es sich nach Leipzig an, nach meinem Leipzig. Aber ich finde es schön, dass man sich dann solche großen Städte als Vorbild nimmt.
0: Ob der neue Lieblingsort auch auf Dauer so schön bleibt, entscheidet sich jetzt vor allem im Alltag. Und jetzt schauen wir auf die wichtigsten Einsätze von Polizei, Feuerwehr und Rettungsdiensten aus Leipzig und der Umgebung, kurz und kompakt für Sie zusammengefasst.
13: Am Dienstagmorgen ist in Leipzig ein Radfahrer bei einem Verkehrsunfall auf Höhe der Lagerhofstraße schwer verletzt worden. Gegen 7:10 stieß er im Bereich Lagerhofstraße und Brandenburger Straße mit einem stadteinwärts fahrenden Auto zusammen. Die Polizei ermittelt zur Ursache, die Straße war zeitweise gesperrt. Der Radfahrer kam mit schweren Verletzungen in ein Krankenhaus. In Markranstädt ist am Montagabend ein Getränkemarkt überfallen worden. Ein unbekannter Täter bedrohte gegen 19 Uhr einen 38-jährigen Mitarbeiter mit einem gefährlichen Gegenstand und erbeutete einen hohen dreistelligen Bargeldbetrag. Der Täter flüchtete anschließend und der Angestellte blieb unverletzt.

0: Am Montagnachmittag ist die Polizei wegen einer Auseinandersetzung zum Leipziger Hauptbahnhof gerufen worden. Gegen 16:45 waren mehrere Personen auf dem Willy-Brandt-Platz aneinander geraten. Auch der Rettungsdienst war im Einsatz. Zu möglichen Verletzten gab es zunächst keine Angaben. Was den Streit ausgelöst hatte und wie genau er verlief, war zunächst unklar. Die Polizei hat Ermittlungen zu den Hintergründen aufgenommen. Im Leipziger Stadtteil Holzhausen sind am Montagvormittag zwei Autos auf einer Kreuzung zusammengestoßen. Mindestens eine Person kam vorsorglich ins Krankenhaus, beide Fahrzeuge mussten abgesteppt werden. Wegen des Unfalls war auch die Buslinie 74 zeitweise eingeschränkt. Zum genauen Hergang des Unfalls muss noch ermittelt werden.
1: Wir machen jetzt eine kurze Werbepause, danach wird es pink. Die Ice Fighters Leipzig nutzen ihre Heimspiele im Oktober für ein Thema, das weit über den Sport hinausgeht. Was hinter der Aktion steckt und worauf jeder selbst achten kann beim Thema Brustkrebs, sehen Sie gleich. Bleiben Sie dran.
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7: Und das ist Leipzig aktuell an diesem Dienstag. Willkommen zurück. Pink auf dem Eis. Normalerweise geht es bei den Eisfighters um Tore, Punkte und Siege. Im Oktober rückt bei den

0: spielen allerdings ein anderes Thema in den Mittelpunkt. Gemeinsam mit dem Universitätsklinikum Leipzig macht der Verein auf Brustkrebs, Warnzeichen und die Bedeutung der Früherkennung aufmerksam.
1: Jede achte Frau wird im Laufe ihres Lebens an Brustkrebs erkranken und auch Männer sind betroffen.
2: Pink auf dem Eis. Dahinter ein ernstes Thema. Im Brustkrebsmonat Oktober nutzen die Icefighters ihre Heimspiele, um gemeinsam mit dem Uniklinikum Leipzig auf Brustkrebs aufmerksam zu machen.
3: Also wir haben ja hier die pinken Trikots an. Ich glaube, das ist alleine schon so ein Hingucker, wo man vielleicht auch als Kind oder egal wer dann nachfragt, okay, um was geht's da? Das ist vielleicht ein bisschen untypisch.
2: Die Farbe fällt auf. Doch dahinter steckt eine wichtige Frage. Was sollte man über Früherkennung eigentlich wissen? Beim Heimspiel gegen die Tilburg Trappers ist deshalb auch das Brustzentrum des Universitätsklinikums Leipzig in der Halle vertreten. Der Sport soll eine Bühne für ein Thema schaffen, mit dem sich viele sonst kaum beschäftigen.
4: Ich hoffe, dass der Sport zumindest da helfen kann, dass Leute, wenn es ein Flyer ist, der vielleicht bei den Spielen rumliegt oder Ansprechpersonen auch vor Ort sind, dass man einfach ins Gespräch kommt bzw. sich was mitnimmt, um einfach mal vielleicht ein paar Minuten investiert.
3: Sportvereine, man hat Fans, viele Leute, die dem Ganzen einfach folgen und mal viele Augen, die auf einen schauen. Und dann ist es natürlich eine gute Sache, wenn man ein wichtiges Thema anspricht.
2: Für den Icefighters-Spieler Daniel Schweiger ist Krebs dabei nicht nur ein abstraktes Gesundheitsthema. In seiner eigenen Familie hat er bereits erlebt, was eine solche Erkrankung bedeuten kann.
3: Also jetzt nicht genau der Brustkrebs, aber in der Familie doch schon auch nochmal Krebs gehabt. Und ja, ich glaube, natürlich, wenn man selber sowas schon mal erlebt hat, weiß man vielleicht ein bisschen mehr, wie schlimm sowas sein kann. Und genau deswegen ist es eben so wichtig, dass man sich drum kümmert und Vorsorge macht.
2: Was man selbst beobachten kann, erklärt Professor Baye Aktas. Sie ist Klinikdirektorin der Universitätsfrauenklinik Leipzig.
1: Man sollte die Untersuchungen in gleichen Abläufen machen. Gerne auch vor einem Spiegel, indem man auf die Arme mal anhebt. So kann man zum Beispiel auch Veränderungen der Haut wahrnehmen. Die wichtigste Veränderung ist, wenn Sie zum Beispiel einen Knoten tasten oder eine Verziehung der Brustwarze. Und insbesondere, wenn das einseitig vorkommt, dann sollte das abgeklärt werden.
2: Selbst abtasten ersetzt dabei keine ärztliche Untersuchung. Aktas verweist deshalb auch auf die regulären Angebote zur Früherkennung.
1: Ab 30 ist die Abtastung beim Frauenarzt gesetzlich geregelt und ab 50 bis 75 ist das Mammographie-Screening hier in Deutschland verbreitet, angeboten und sollte natürlich auch angenommen werden.
2: Dass ausgerechnet Eishockey Aufmerksamkeit für Brustkrebs schaffen kann, kennt Icefighters-Verteidiger Vincent Hessler schon seit seiner Kindheit.
4: Also ich war damals noch relativ klein, ich würde sagen um die 10 Jahre, vielleicht 12 Jahre. Und fand es damals eigentlich immer ja, cool, dass in pinken Trikots gespielt wurden, weil es halt mal was ganz anderes war. Und habe mir auch damals in dem Alter natürlich keine Gedanken gemacht, worum es da eigentlich ging.
2: Heute weiß Hessler, was hinter der Farbe steckt. Und die Botschaft richtet sich nicht ausschließlich an Frauen.
1: Und auch Männer sind betroffen. Auch wenn sie nur 1% ausmachen, bekommen in Deutschland etwa 770 Männer pro Jahr Brustkrebs, weil sie haben auch einen Drüsenkörper. Insbesondere weil man beim Mann nicht daran denkt, wird leider diese Erkrankung beim Mann sehr spät erkannt. Und je früher die Erkrankung festgestellt wird, desto besser sind auch die Heilungschancen beim Mann.
2: Für Aktas geht es darum, die Männer beim Thema Brustkrebs bewusst einzubeziehen.
1: Ich finde das ganz wichtig, dass auch Männer für diese Awareness zur Verfügung stehen und vor allem, dass sie sagen, ja, wir befassen uns mit dieser Thematik, weil fast zu jedem Mann gehört auch eine Frau. Gehört auch eine Schwester, eine Mutter, eine Tochter. Dementsprechend ist es schon wichtig, dass wir nicht nur Frauen aufklären, weil auch Frauen können nachlässig mit der Vorsorge umgehen. Es ist wichtig, dass wir auch die Männer mit an Bord nehmen.
2: Die pinken Trikots sind damit vor allem eins, ein Türöffner. Sie sollen Aufmerksamkeit schaffen für das, worauf es danach ankommt. Den eigenen Körper kennen, Veränderungen ernst nehmen und die Möglichkeit der Früherkennung nutzen.
0: Und was Leipzig und die Region an diesem Dienstag sonst noch bewegt hat, erfahren Sie jetzt in unseren Kurznachrichten.
5: Die Partien für die Achtelfinale des Sachsenpokals stehen fest. Lok spielt beim HFC Kolditz, Chemie bei IFA Chemnitz. Beide Leipziger Vereine müssen damit zwar auswärts antreten, treffen aber auf unterklassige Gegner. Anspruchsvoller dürfte die Aufgabe für den Chemnitzer FC werden, der beim FC Eilenburg antreten muss. Ausgelost wurden die Achtelfinalpartien am Dienstag in Leipzig vom früheren RB-Profi Dominik Kaiser. Am Flughafen Leipzig-Halle soll noch in dieser Woche ein neues System zur Erkennung von Drohnen in Betrieb gehen. Die Technik der deutschen Flugsicherung soll mögliche Gefahren früh melden und Informationen schneller an die Sicherheitsbehörden weitergeben. Für die eigentliche Gefahrenabwehr und mögliche Maßnahmen gegen Drohnen bleibt die Bundespolizei verantwortlich. Leipzig-Halle ist laut Bundesverkehrsministerium der 8. deutsche Großflughafen, der mit einem solchen System ausgestattet wird. In Markleberg steht am Mittwoch eine wichtige Entscheidung über den geplanten Ausbau der Parkplätze am Kospudener See an. Die Stadt will zunächst Zufahrten neu ordnen und 31 zusätzliche Stellplätze schaffen. Der Umweltverein Ökolöwe kritisiert die Pläne und spricht von bis zu 1,3 Hektar Wald, die bei einem vollständigen Ausbau verloren gehen könnten. Erste Baumaßnahmen wären nach den bisherigen Planungen frühestens ab 2030 oder 2031 denkbar.
6: Der heutige Tag in Leipzig war ausgesprochen angenehm. Von früh bis spät schien die Sonne von einem weitgehend wolkenlosen Himmel. Die Temperaturen kletterten dabei auf angenehme 21 Grad und sorgten für einen milden Herbsttag. In der kommenden Nacht bleibt der Himmel klar bis leicht bewölkt. Dabei kühlt es spürbar ab, die Temperaturen sinken auf rund 9 Grad. Niederschlag ist nicht zu erwarten, es bleibt durchweg trocken. Der morgige Mittwoch wird überwiegend bewölkt. Die Sonne zeigt sich nur zeitweise, Regen ist aber nicht zu erwarten. Mit Höchstwerten um 21 Grad bleibt es weiterhin angenehm mild. Auch am Abend bleibt es trocken. In den darauffolgenden Tagen wird es unbeständiger und deutlich nasser. Am Donnerstag ziehen Regenwolken auf. Nachmittag sind Schauer zu erwarten. Die Temperaturen erreichen noch 18 Grad. Auch am Freitag bleibt es wechselhaft mit zeitweiligem Regen bei rund 14 Grad. Am Samstag setzt sich das regnerische Wetter fort. Über den Tag verteilt wird es vermehrt zu Schauern kommen. Die Höchstwerte liegen bei 15 Grad.
0: Und das war Leipzig aktuell an diesem Dienstag. Vielen Dank, dass Sie auch heute wieder mit dabei waren. Alle wichtigen Meldungen aus der Messestadt sowie die Beiträge der heutigen Sendung finden Sie wie gewohnt zum Nachschauen und Nachlesen in unserer Mediathek unter www.sachsen-fernsehen.de. Mein Team und ich wünschen Ihnen einen angenehmen Dienstagabend und einen guten Start in den Mittwoch. Machen Sie es gut und bis morgen bei Leipzig aktuell.

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0: Guten Abend und herzlich willkommen zu Chemnitz Aktuell am Dienstag. Schön, dass Sie mit uns in Ihren Abend starten. In unserer heutigen Sendung geht es unter anderem um ein architektonisches Highlight auf dem städtischen Friedhof. Hier konnte mühsam ein Stück Geschichte gerettet werden. Doch dazu später mehr. Außerdem haben wir wieder die aktuellen Nachrichten aus Chemnitz und Sachsen für Sie. Zunächst geht es bei uns jedoch um die Mobilität der Zukunft. Wie sieht der Nahverkehr der Zukunft in Chemnitz aus? Eine Antwort darauf könnten autonome Fahrzeuge liefern. Sie sollen das bestehende Angebot von Bus und Bahn ergänzen und vor allem dort zum Einsatz kommen, wo sich klassische Linienverbindungen kaum lohnen. Unternehmen, Verkehrsbranche und Politik arbeiten bereits an den Voraussetzungen. Bis zum regulären Betrieb gibt es allerdings noch einige Hürden.
1: Einsteigen, hinsetzen, losfahren. Nur der Platz hinterm Steuer bleibt leer. Was in Ländern wie den USA oder China bereits zum Alltag gehört, soll in Chemnitz Realität werden. Autonome Fahrzeuge könnten künftig selbstständig Fahrgäste von A nach B bringen. Auch in Deutschland zeigen Pilotprojekte, dass die Fahrzeuge sicher unterwegs sein können. Doch wenn die Technik bereit ist, warum fahren die Fahrzeuge dann nicht längst im Regelbetrieb? Für Carsten Schulze, Geschäftsführer von Future Driving Technologies, liegt die größte Hürde derzeit nicht auf der Straße.
2: Der Ansatz ist einfach ein anderer. Die Regulatorik, die wir in Europa lieben und schätzen gelernt haben, behindert uns quasi hier schnell am Markt zu sein. Und das funktioniert in den Ländern einfacher, weil dort auch in den Modell- und Pilotbetrieben die Fahrzeuge schon im Dienstleistungsbereich genutzt werden können. Also da können einfach auch Bürger wie du und ich entsprechend mitfahren. Und das ist hier in Europa aktuell nicht möglich.
1: Denn ein Fahrzeug, das selbstständig fährt, braucht mehr als Kameras, Sensoren und Software. Es geht um Zulassungen, Versicherungen und Haftungsfragen und um die Frage, wer den Aufbau eines solchen Systems bezahlt. Politik, Verkehrsbetriebe und Entwickler wollen dafür nun gemeinsam Lösungen finden. Wie schnell daraus ein reguläres Angebot werden soll, macht Staatssekretär Sören Trillenberg deutlich.
3: Was wir jetzt gemacht haben, ist, wir haben eine Initiative gestartet, gemeinsam mit den Partnern, um das autonome Fahren in den ÖPNV zu bringen. Wir haben ein sehr ehrgeiziges Ziel. Wir wollen 2030 hier die ersten Regelanwendungen auf die Straße bringen, mal bildlich gesprochen. Und das ist das, was wir vorantreiben. Und das setzt sich dann aus vielen Dingen zusammen. Was müssen wir in der Regulatorik machen? Wir haben auf der anderen Seite auch finanzielle Unterstützung für Forschungseinrichtungen, die auch dann zur, ich sag mal, Zertifizierung mit notwendig sind. So eine ganze Bandbreite. Und natürlich, ich sag mal, immer die enge Verzahnung mit den Verkehrsbetrieben, mit den Zweckverbänden, das muss alles an der Hand gehen. Sie haben ja auch dann einige Aufgaben, die dort mit umzusetzen sind.
1: Chemnitz könnte dabei eine besondere Rolle spielen. In der Region arbeiten bereits zahlreiche Unternehmen an automatisierter Mobilität. Das Know-how ist also vor Ort. Doch autonomes Fahren soll nicht nur zeigen, was technisch möglich ist. Entscheidend ist, wo es den Nahverkehr tatsächlich verbessern könnte. Für Jens Maywald von der Chemnitzer Verkehrs AG geht es vor allem darum, eine Lücke zu schließen, die der klassische Nahverkehr bislang nur schwer abdecken kann.
4: Und natürlich ist es so, dass ich das auch als ein System betrachte, wo wir Bereiche erschließen könnten, die dann in den ländlichen Bereich oder in den Vorortbereich gehen. Also dort, wo wir im Moment im ÖPNV nicht so stark sind. Und dort würde sich das besonders gut anbieten, natürlich für die Fahrgäste als in Qualitätszuwachs auch.
1: Den klassischen Busfahrer werden autonome Fahrzeuge deshalb aber nicht so schnell ersetzen. Gerade auf den großen Linien werden weiterhin Fahrer gebraucht. Stattdessen verändern sich die Aufgaben. Die Fahrzeuge müssen gewartet und überwacht werden. Und im Hintergrund braucht es eine Leitstelle, die eingreifen kann, wenn unterwegs etwas nicht nach Plan läuft. Für die Fahrgäste bedeutet das, auch ohne Fahrer an Bord bleibt ein Ansprechpartner erreichbar. Die größere Umstellung dürfte deshalb eine andere sein, überhaupt einzusteigen und der Technik die Kontrolle zu überlassen.
4: Ja, das ist natürlich nicht ausgeschlossen, dass Personen auch eine gewisse Schwelle haben, über die sie erstmal steigen müssen. Das geht einem ja selbst so in einem Fahrzeug, was so assistiert fährt, wenn man das Fahrzeug allein einparken lässt. Und natürlich ist auch so, im Moment ist der Fahrer immer der erste Ansprechpartner vor Ort. Auch über diese Schwelle muss man die Fahrgäste bringen. Aber Wir brauchen eine Leitstelle dazu zu solchen Systemen, also auch einen Operator, der sich die Systeme anguckt, der also auch dort letzten Endes über Kamerasysteme als Ansprechpartner vor Ort ist, der sich in diese Systeme einbringt. Das ist ähnlich, als wenn Sie in einem Fahrstuhl fahren und der bleibt stecken. Ja? Dann müssen Sie auch über die Schwelle müssen Sie steigen, Sie müssen in den Fahrstuhl einsteigen. Und wenn die einen technischen Defekt haben, muss man den Weg finden, wie man dort geholfen bekommt.
1: Bis der leere Fahrerplatz in Chemnitz also zum normalen Bild gehört, sind noch einige Fragen offen. Erste autonome Fahrzeuge könnten in den kommenden Jahren auf den Straßen aber auftauchen. Die Technik ist bereit, wann aus der Zukunftsvision Alltag wird, hängt jetzt vor allem davon ab, wie schnell die nötigen Voraussetzungen dafür geschaffen werden.
0: Die TU Chemnitz startet mit deutlich mehr Studienanfängern ins neue Wintersemester. Bis Anfang Oktober haben sich bereits mehr als 2300 Erstsemester eingeschrieben. Das sind 19% mehr als zum gleichen Zeitpunkt im vergangenen Jahr. Besonders auffällig, auch technische und naturwissenschaftliche Studiengänge legen deutlich zu.
1: Die Technische Universität Chemnitz verzeichnet zum Start des Wintersemesters einen deutlichen Zuwachs bei den Studienanfängern. Bis Anfang Oktober haben sich 2300 Einstudierende für ihr erstes Fachsemester eingeschrieben. Das sind 367 mehr als zum gleichen Zeitpunkt im vergangenen Jahr, ein Plus also von 19%. Besonders stark wächst das Interesse an technischen und naturwissenschaftlichen Fächern. 53% der neuen Studierenden haben sich für einen Studiengang im MINT-Bereich entschieden. Vor einem Jahr waren es noch 43%. Zu den derzeit gefragtesten Studiengängen gehören Psychologie, Web Engineering, Embedded Systems, Foundations in Data Science und das Lehramt an Grundschulen. Sie verzeichnen jeweils mehr als 100 neue Studierende. Die endgültigen Zahlen stehen allerdings noch nicht fest. Einschreibungen für das Wintersemester sind an der TU Chemnitz noch bis zum 31. Oktober möglich. Die Universität rechnet deshalb mit einem weiteren Anstieg. Am 9. Oktober werden die neuen Studierenden offiziell an der TU begrüßt. Unter dem Motto Let's Start Together findet ab 17 Uhr die Immatrikulations- und Auftaktfeier statt.
0: Bei uns im Programm geht es jetzt weiter mit aktuellen Einsätzen des Tages von Polizei, Feuerwehr und Rettungsdiensten.
5: Eine Flucht vor der Polizei auf einem manipulierten E-Scooter ist für einen 15-Jährigen in Chemnitz mit einem Unfall geendet. Der Jugendliche war einer Polizeistreife am Sonntag auf einem Parkplatz zwischen Wildparkstraße und Röhrsdorfer Allee aufgefallen. Als er den Streifenwagen bemerkte, fuhr er laut Polizei mit hoher Geschwindigkeit davon. Trotz mehrfacher Aufforderung hielt der 15-Jährige nicht an. Auf seiner Flucht fuhr er unter anderem entgegen einer Einbahnstraße und stieß dabei beinahe mit mehreren Autos zusammen. In der Ringstraße kam es schließlich zum Zusammenstoß mit dem Streifenwagen. Dabei entstand ein Sachschaden von insgesamt rund 2.500 Euro. Die Beamten konnten den Jugendlichen anschließend stoppen. Er und zwei Polizisten wurden beim Zugriff leicht verletzt. Bei der Kontrolle stellte sich heraus, der E-Scooter war offenbar zur Leistungssteigerung manipuliert worden. Die Polizei stellte das Fahrzeug sicher. Gegen den 15-Jährigen wird nun unter anderem wegen Fahrens ohne Fahrerlaubnis und des Verdachts auf ein verbotenes Kraftfahrzeugrennen ermittelt. Nach einer gewalttätigen Auseinandersetzung bei einer Festveranstaltung in Beicher bei Döbeln gibt es neue Erkenntnisse. Insgesamt 10 Menschen im Alter zwischen 17 und 48 Jahren wurden bei der Schlägerei am letzten Septemberwochenende verletzt, einige von ihnen schwer. Nach bisherigen Ermittlungen begann der Vorfall mit einem Streit zwischen mehreren Festgästen. Die Situation beruhigte sich zunächst. Später sollen zwei Männer ein angrenzendes Privatgrundstück betreten haben, um dort zu urinieren. Als sie aufgefordert wurden, das zu unterlassen, kam es erneut zum Streit. Weitere Personen mischten sich ein. Daraus entwickelte sich eine größere körperliche Auseinandersetzung. Dabei sollen auch abgebrochene Glasflaschen eingesetzt worden sein. 6 Verletzte mussten zeitweise im Krankenhaus behandelt werden. Die Kriminalpolizei Chemnitz ermittelt wegen gefährlicher Körperverletzung derzeit gegen 4 Beschuldigte im Alter zwischen 14 und 22 Jahren. Die mögliche Beteiligung von 4 weiteren Personen wird geprüft. Mehr als ein Dutzend Zeugen wurden inzwischen vernommen. Die Ermittlungen zum genauen Ablauf dauern an. 2 brennende Autos haben in der Nacht zu Sonntag Anwohner in der Seilergasse aufgeschreckt. Mehrere Menschen hatten Knallgeräusche gehört und anschließend die Feuerwehr alarmiert. In Flammen standen ein Mercedes und ein Skoda. Rund 50 Meter entfernt brannte außerdem ein Anhänger. Diesen konnten Anwohner noch vor dem Eintreffen der Feuerwehr löschen. Die Einsatzkräfte verhinderten, dass die Flammen auf angrenzende Wohnhäuser übergriffen. Verletzt wurde niemand. An den beiden Autos und dem Anhänger entstand nach ersten Schätzungen ein Schaden von insgesamt rund 23.000 Euro. Die Polizei geht von vorsätzlicher Brandstiftung aus und sucht nun nach Zeugen. Wer in der Nacht verdächtige Beobachtungen in der Seilergasse gemacht hat, soll sich beim Polizeirevier Rochlitz melden. Ein Motorradfahrer ist am Sonntag auf der B173 zwischen Oederan und Flöha verunglückt. Der 56-Jährige war am Mittag mit seiner BMW in Richtung Flöha unterwegs. Am Ausgang einer Rechtskurve geriet das Motorrad nach Angaben der Polizei ins Schlingern. Der Fahrer kam daraufhin nach rechts von der Straße ab und stürzte. Der 56-Jährige wurde bei dem Unfall leicht verletzt. Rettungskräfte brachten ihn zur weiteren Behandlung in ein Krankenhaus. Am Motorrad entstand ein Sachschaden von rund 6.000 Euro.
0: Ja, und wir machen jetzt eine kurze Pause und sind gleich mit den aktuellen Meldungen aus Chemnitz und Sachsen zurück. Außerdem werfen wir dann einen Blick auf den städtischen Friedhof. Dort wurde ein besonderes architektonisches Werk aufwendig restauriert.
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2: Herzlich willkommen zurück. Schön, dass Sie dran geblieben sind. Fast 100 Jahre alt und zuletzt sogar einsturzgefährdet. Der Monopteros auf dem Chemnitzer Friedhof ist aufwendig saniert worden. Rund 270.000 Euro hat die Stadt dafür investiert. Damit ist die historische Grabanlage nicht nur vor dem Verfall gerettet. Sie kann jetzt auch wieder für ihren ursprünglichen Zweck genutzt werden. Und hinter dem unscheinbaren Bauwerk steckt ein besonderes Kapitel Chemnitzer Bestattungsgeschichte.
3: 270.000 Euro hat die Stadt Chemnitz investiert, um ein fast 100 Jahre altes Bauwerk vor dem Verfall zu retten. Was hinter dieser Summe steckt, ist ein Stück Chemnitzer Bestattungs- und Architekturgeschichte. Fast ein Jahrhundert steht er hier, unscheinbar, mitten auf dem Chemnitzer Friedhof. Jahrelang war der Zutritt verwehrt, heute ist das Vergangenheit.
4: Der Zustand war schon so weit verschlechtert, dass wir den Bereich absperren mussten.

0: droht auch ein Einsturz.
1: Jetzt ist der Monopterus saniert. Was heute wie ein historischer Pavillon wirkt, erzählt dabei von einem Wandel, der die Bestattungskultur grundlegend verändert hat.
0: Der Monopterus ist eine historische Grabanlage, 1930 von Erich Basarke, einem recht bedeutenden Chemnitzer Architekten, entworfen und nach seinen Plänen gebaut worden.
1: Basarke steht für eine Architektur, die ihrer Zeit voraus war. Denn Anfang des 20. Jahrhunderts war die Feuerbestattung noch längst nicht gesellschaftlicher Standard. In Chemnitz wurde mit dem ersten Krematorium Sachsens ein neues Kapitel aufgeschlagen. Der Monopterus wurde Teil dieser Entwicklung.
0: Ist damals schon eine Urnenanlage quasi gewesen, um dem damals relativ neumodischen, wenn man so will, Krematorium, also schlicht dem Verbrennen von Leichnamen nachzukommen und die Urnen quasi angemessen bestatten zu können. Und dem gleichen Zweck dient er auch heute noch.
1: Doch irgendwann verschwand das Bauwerk aus dem Blick. Anders als ein Denkmal mitten in der Stadt liegt der Monopterus dort, wo ihn viele Menschen kaum wahrnehmen, auf dem Friedhof. Und während sich außen die Stadt weiterentwickelte, nagte hier die Zeit an der historischen Substanz.
0: War leider ein bisschen hier im Friedhof in Vergessenheit geraten. Es steht eben nicht direkt auf dem Marktplatz, sondern hier im Friedhof und damit nicht für jeden sofort optisch vorhanden immer.
1: Nun sind die Spuren des Verfalls beseitigt. Die Sanierung bewahrt nicht nur die historische Architektur, sondern gibt dem Monopterus auch seine ursprüngliche Funktion zurück.
0: Im Prinzip genau dieses. Sie ist jetzt wieder zugänglich, sie ist wieder nutzbar und kann im Prinzip auch wieder für die Beisetzung von Urnen verwendet werden. Ich glaube, Plätze sind sogar noch frei.
1: Damit wird aus einem lange abgesperrten Ort wieder ein Teil des Friedhofs. Und zugleich bleibt sichtbar, wie sich der Umgang mit Tod und Bestattung über Generationen verändert hat. Für die Stadt ist die Sanierung deshalb auch eine Frage des kulturellen Erbes.
0: Natürlich ist dieses architekturhistorische Bauwerk, wenn man so will, eine absolute Bereicherung für den Friedhof und schlicht im Sinne von Baukultur hätte man es auch nicht verfallen lassen dürfen.
1: Und der Monopterus ist nicht das einzige Bauwerk, das Aufmerksamkeit braucht. Auf den Chemnitzer Friedhöfen gibt es zahlreiche historische Grabmale und Anlagen. Das bedeutet, für manche dieser steinernen Zeitzeugen kommt Hilfe noch rechtzeitig. Andere warten weiterhin darauf, dass ihre Geschichte nicht dem Zahn der Zeit zum Opfer fällt.
0: Es ist vorgesehen, in den nächsten Jahren weiterhin die historischen Grabmale, von denen es sehr, sehr viele gibt und natürlich auch sehr viele, die durchaus einen Instandsetzungsbedarf haben. Die werden also kontinuierlich weiter bearbeitet und instand gesetzt.
1: Der Monopterus hat es geschafft. Fast 100 Jahre nach seiner Entstehung steht er wieder offen und kann erneut das sein, wofür er einst gebaut wurde.
2: Ein beeindruckendes Denkmal abseits der üblichen Touristenspots. Bei uns im Programm geht es jetzt weiter mit Meldungen aus Sport, Kultur und Politik, kurz und kompakt für Sie zusammengefasst.
3: Steigende Kosten könnten für weniger Züge in Sachsen sorgen. Verkehrsministerin Regina Kraushaar warnt vor Einschnitten im regionalen Bahnverkehr. Grund sind deutlich höhere Gebühren für die Nutzung des Schienennetzes. Betroffen ist auch die Region Chemnitz. Dem Verkehrsverbund Mittelsachsen fehlen in diesem Jahr rund 5.300.000 Euro durch die gestiegenen Trassenpreise. Auch Einschränkungen bei Verbindungen der Citybahn stehen im Raum. Verkehrsministerin Kraushaar fordert deshalb kurzfristige finanzielle Hilfen vom Bund und neue Regeln für die Gebühren. Ziel sei es, das bestehende Zugangebot zu erhalten. Hintergrund ist ein Urteil des Europäischen Gerichtshofs vom März. Dadurch fiel die bisherige Begrenzung der Trassenpreise weg. Für Regionalzüge und S-Bahnen sind die Kosten für die Schienennutzung in diesem Jahr um rund 9% gestiegen. Ohne zusätzliche Mittel könnten deshalb künftig auch in Mittelsachsen weniger Züge unterwegs sein. Die geplanten Kürzungen bei Theatern und Orchestern in Sachsen sorgen für Protest. Auch aus Chemnitz kommt deutliche Kritik. Rund 1000 Kulturschaffende haben am Montag vor der Dresdner Semperoper gegen die Pläne der Landesregierung demonstriert. Mit dabei Christoph Dittrich, Intendant der Theater Chemnitz und Landesvorsitzender des Deutschen Bühnenvereins. Er warnt, die Kürzungen könnten nicht nur einzelne Projekte treffen, sondern Arbeitsplätze, ganze Sparten und gewachsene kulturelle Strukturen gefährden. Hintergrund sind sinkende Landeszuschüsse. In diesem Jahr erhalten die kommunalen Theater und Orchester rund 14.600.000 Euro. 2027 sollen es nur noch knapp 13.700.000 sein, 2028 rund 12.900.000 Euro. Der Bühnenverein fordert deshalb, die Förderung mindestens

0: Nachricht. Unterstützt wird die Aktion vom Schlösserland Sachsen. Mitmachen können sowohl Hobbyfotografen als auch alle anderen, die einen besonderen Schlossmoment eingefangen haben. Die Bilder können noch bis zum 31. Oktober eingereicht werden. Per E-Mail beim Tourismusverband oder über Instagram unter dem Hashtag Schlossmomente. Nach Einsendeschluss wählt der Verband zunächst die Finalisten aus. Anschließend ist die Öffentlichkeit gefragt. Über Instagram kann über die besten Aufnahmen abgestimmt werden. Die Bilder mit den meisten Stimmen gewinnen. Zusätzlich sollen Sonderpreise vergeben werden.
1: Und damit schauen wir noch einmal auf das Wetter. Auch der heutige Dienstag zeigte sich von seiner goldenen Herbstseite. Bei wolkenlosem Himmel gab es noch einmal milde Temperaturen. Wie das Wetter in den kommenden Tagen wird, das erfahren Sie jetzt in unseren Wetteraussichten für Chemnitz.
2: Der heutige Tag zeigte sich in Chemnitz von seiner schönsten Seite. Bei strahlendem Sonnenschein kletterten die Temperaturen auf angenehme 20 Grad, sodass es sich fast schon frühsommerlich anfühlte. In der kommenden Nacht bleibt der Himmel überwiegend klar und es bleibt trocken. Die Temperaturen gehen dabei auf rund 11 Grad zurück. Der morgige Mittwoch knüpft nahtlos an das freundliche Wetter an. Es wird heiter mit viel Sonnenschein und nur wenigen Wolken und erneut erreichen die Temperaturen angenehme 20 Grad. In den darauffolgenden drei Tagen schlägt das Wetter deutlich um. Am Donnerstag ziehen dichte Wolken auf und es kommt mit hoher Wahrscheinlichkeit zu teils kräftigem Regen bei höchstens 17 Grad. Am Freitag bleibt es stark bewölkt mit vereinzelten Schauern. Dazu frischt der Wind spürbar auf mit Böen bis 46 Kilometer pro Stunde, während die Temperaturen auf nur noch 11 Grad zurückgehen. Auch der Samstag bringt wiederholt Regen und böigen Wind mit Spitzen bis 50 km pro Stunde bei maximal 13 Grad.
3: Auch am Mittwoch gibt es wieder teure Fotos in und um Chemnitz. Polizei und Ordnungsamt stehen unter anderem auf der Jagdschenkenstraße und auf der Gaußstraße. Wir wünschen Ihnen trotzdem eine gute und vor allem blitzfreie Fahrt. Kommen Sie sicher an Ihrem Ziel an.

Das war Chemnitz aktuell am Dienstag. 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Das gesamte Team wünscht Ihnen noch einen entspannten Abend. Machen Sie es gut. Bis morgen.

0: Hallo und herzlich willkommen zu Elbland Aktuell vom 6. Oktober 2026. Meine Damen und Herren, vielen Dank, dass Sie heute wieder eingeschaltet haben. Bei uns geht es heute um neue Baustellen in Freital, den stockenden Bau der Gott-Leubertal-Brücke und den Start ins duale Studium in Riesa. Nach unserer kurzen Unterbrechung bleiben wir dann dort und schauen auf einen besonderen Schüleraustausch und die Weinlese auf Schloss Broschwitz. Wir starten aber in Freital. Denn da wird gebaut. An der Kreuzung Dresdner Straße und Mozartstraße wird die Ampelanlage aktuell erneuert. Dafür bleiben mehrere Einmündungen voraussichtlich bis Anfang November gesperrt.
1: Im Auftrag der Stadt Freital finden in der Zeit vom 1. Oktober bis voraussichtlich 5. November umfassende Tiefbauarbeiten im Kreuzungsbereich der Dresdner Straße-Mozartstraße statt. Hintergrund ist der Ersatzneubau der Lichtsignalanlage an diesem Knotenpunkt. Aufgrund der nicht mehr zeitgemäßen Kabelbestände und der dadurch altersbedingten Störanfälligkeit der Anlage ist ein Ersatzneubau erforderlich. Während der Bauzeit werden die Einmündungsbereiche Dresdner Straße-Mozartstraße sowie Dresdner Straße-Lange Straße gesperrt. Damit sind die Zufahrten auf die Dresdner Straße aus Richtung der Mozartstraße und Lange Straße nicht möglich. Der Verkehr auf der Dresdner Straße wird während der gesamten Bauzeit im Zweirichtungsverkehr an der Baustelle vorbeigeführt. Durch die Verlagerung des Baubereiches je nach Baufortschritt ist auf die wechselnde Verkehrsführung zu achten. Ebenso wird der Linienverkehr des RVSOE die Dresdner Straße in beiden Richtungen befahren können. Eine Verlegung von Bushaltestellen ist nicht erforderlich. Der sichere Fußgängerverkehr sowie der Schulweg vom Busbahnhof Deuben zum Weißeritz-Gymnasium ist jederzeit gewährleistet. Als Querungsmöglichkeit der Dresdner Straße wird in Höhe der Fuhrmannstraße eine provisorische Fußgängerampel zur Verfügung stehen. Die ortsansässigen Händler und Geschäfte entlang der Dresdner Straße sowie das Rathaus Deuben bleiben auch während der Baumaßnahmen erreichbar. Alle Verkehrsteilnehmer werden um besondere Aufmerksamkeit gebeten.
0: Und damit springen wir nach Pirna. Denn seit Jahren wird die Gott-Leubertal-Brücke in Pirna gebaut. Und noch immer ist kein Ende in Sicht. Ein Anwohner dokumentiert die Entwicklung seit Jahren und beobachtet inzwischen auch die Probleme auf der Baustelle.
2: Der kontrollierende Blick ins Gott-Leubertal. Für Conny Kaden ist er längst zur Routine geworden. Denn geht es um den Baufortschritt an der gleichnamigen Brücke, will der 63-Jährige nichts verpassen. Ein kleines Dachfenster ermöglicht ihm die perfekte Sicht.
3: Es ist ja interessant, wenn du vor der Haustür oder vorm Fenster so einen Kasten dahin geknallt kriegst, das ist schon interessant.
2: Den Bau der 916 Meter langen Brücke dokumentiert Kaden seit 8 Jahren akribisch. Ob mit Handy oder Kamera, was zwischen Kohlberg und Vielleite passiert, wird festgehalten.
3: Ich habe es begleitet sogar mit dem Flugzeug, mehrfach nach Großenhain gefahren, vom Flugplatz und von dort mit dem hier rüber. Und dann immer über die Brücke, natürlich auch Pirna, alles mitgenommen. Aber die Brücke war für mich interessant. Die Pfeiler, wann die ersten standen, wann die Brücke geschoben wurde, war ja alles interessant.
2: Die Entwicklung im Gottleubertal erregt Aufsehen in Pirna und darüber hinaus. Für Kaden ein Grund, seine Eindrücke zu teilen.
3: Wie der Weihnachtsmarkt oder alles andere in Pirna gehört die Brücke mit dazu. Und da muss ich sagen, ist eine sehr große Resonanz, wenn ich was zu einer Brücke reinsetze. Also die Leute wollen wissen, was los ist, die erfahren wahrscheinlich zu wenig.
2: Der Informationsfluss ist zuletzt tatsächlich beinahe versiegt. Das letzte große Update gab der Bauherr im Juli. Damals erklärte die Deutsche Einheit Fernstraßenplanungs- und Bau GmbH folgendes.
4: Bei einer Prüfung wurde festgestellt, dass Betonagearbeiten an der Gottleubertalbrücke nicht fachgerecht durchgeführt wurden. Bei der beauftragten Arbeitsgemeinschaft wurde ein Konzept zur Mängelbeseitigung eingefordert.
2: Konkreten Anfragen von Pirna TV weicht die DGS jedoch seither aus.
4: Wir gehen davon aus, dass wir spätestens Ende August hierzu mehr sagen können. Welche Auswirkungen sich auf den weiteren Bauablauf und den Zeitplan ergeben, ist derzeit in Abstimmung. Sobald das abgeschlossen ist, melden wir uns umgehend.
2: Dass es auf Pirnas höchster Baustelle klemmt, ist längst lautes Stadtgespräch. In den vergangenen Wochen hat sich dieser Eindruck jedoch abermals verhärtet.
3: Wenn man die Leute arbeiten sieht, die machen ja, aber es sind viel zu wenig. Nach meinem Begriff für so ein Riesenunternehmen ist es zu wenig an Leuten, sag ich mir.
2: Die Schäden an der Brücke sind ganz offensichtlich deutlich größer als bislang öffentlich bekannt. Stimmen die Gerüchte aus wohlinformierten Kreisen, muss deshalb abermals massiv investiert werden. Die bereits jetzt erreichte Verdreifachung der Baukosten von ursprünglich 97 Millionen Euro würde damit abermals pulverisiert. Gleiches gilt für den Zeitpunkt der Fertigstellung, der noch vor wenigen Monaten für Ende des Jahres angekündigt wurde.
3: Es kann was dazwischen kommen, es kann irgendwelche Sachen können passieren. Man hat es ja oft mit irgendwelchen Vögeln und Tieren oder so, was sie dort wieder Baustopp haben. Aber dass man von 23, jetzt haben wir 26, jetzt sagen sie, vielleicht wird es 28. Ich sage schon langsam 30.
2: Die Entwicklung rund um die Gottleuba-Talbrücke. Selbst anfänglich begeisterte Beobachter wie Conny Kaden lässt sie mittlerweile kopfschüttelnd zurück.
0: Und jetzt startet nicht nur ein neuer Abschnitt für unsere Sendung, sondern auch ein neuer Abschnitt im Leben vieler junger Menschen. Denn 156 junge Menschen starten in Riesa in ihr duales Studium. Bei der Auftaktveranstaltung wurden die neuen Studentinnen und Studenten begrüßt. Mit Vorfreude, Neugier und natürlich auch ein kleines bisschen Aufregung.
5: Anfang Oktober war es wieder soweit. Die duale Hochschule Sachsen konnte am Standort Riesa wieder die neuen Studenten der 6 Studiengänge in der Stadthalle Stern begrüßen. Bereit zum Start war das Motto der von den Studenten organisierten Auftaktveranstaltung. Hochschuldirektorin Prof. Dr. Katja Soyer und Prodirektor Prof. Dr. Christian Deckert begrüßten die zukünftigen Studierenden persönlich. Die Atmosphäre dabei war?
6: Ja, wie jedes Jahr, viel Neugier, viel Aufregung. Man ist gespannt auf das, was da kommt. Und ich habe heute Morgen schon gesagt, das ist eine schöne Metapher, ist das Studium ein Tanz? Ja, durchaus. Man muss wissen, wie die Schrittfolgen laufen. Man muss wissen, wie der Rhythmus geht. Man muss auch Spaß daran haben und dann kann das nur gelingen. Und das haben wir versucht, den neuen Studenten heute Morgen mit auf den Weg zu geben.
5: Wenige Stunden später konnten die Neuankömmlinge die ersten Einblicke in den Campus an der Rittergutstraße gewinnen. Beobachtet von den alten Hasen, die sich der Vorteile eines dualen Studiums

0: Studiums bereits längst bewusst sind.
1: Zum einen eben das, womit auch geworben wird. Man kriegt natürlich Gehalt vom Praxispartner. Das ist ein großer Vorteil, weil man kann sich da schon gut finanzieren, das Leben ein bisschen einfacher machen. Dann aber noch meiner Meinung nach ein wichtigerer Vorteil ist die Praxiserfahrung und direkt der Bezug. Man ist jedes Jahr 6 Monate im Betrieb, lernt das Arbeiten kennen, das Arbeitsleben und eben nicht nur trockene Theorie.
0: So ziemlich alles war neu an diesem Tag und die Erwartungen waren hoch. Philipp Lehmann, der bereits eine Berufsausbildung absolviert hat, kommt mit klaren Vorstellungen.
2: Ja, auf jeden Fall erstmal reinfinden, hoffentlich natürlich positiv oder mit einem guten Start. Ja, und dann orientieren, würde ich behaupten. Sich dann hinzusetzen und alles zu lernen, das ist jetzt nochmal ein kleiner Unterschied zum Vorher. Alles, was ich hier theoretisch behandle, das ist auch in der realen Welt, wie ich dann später arbeiten werde, dass ich den Praxisbezug da schon dazwischen habe. Ja, und generell die ganzen Anwendungssachen, dass es vielleicht dann auch die Theorie leichter fällt, wenn man es auch in der Praxis dann mal auslebt.
0: 2026 starteten 156 junge Menschen einen neuen Lebensabschnitt in Riesa. Für Hochschuldirektorin Prof. Dr. Katja Soyer eine gute Zahl.
3: Das ist wunderbar, das ist ein leichter Zuwachs im Vergleich zum letzten Jahr. Und man muss ja auch sagen, hinter 156 Studierenden stecken auch Praxispartner, die diese Studienplätze hier bereitgestellt haben. Jeder fünfte hier im Landkreis Meißen. Eine ganze Reihe auch an neuen Praxispartnern, die sich entschieden haben, neu mit uns ins duale Studium zu starten. Das ist schon eine Hausnummer für den Landkreis. 156 neue Köpfe für Riesa.
0: Ein duales Studium bietet den jungen Menschen viele Möglichkeiten und sichert im besten Fall den Partnerunternehmen hervorragend qualifizierten Nachwuchs. Dafür steht man in Riesa schon seit vielen Jahrzehnten.
4: Und damit geht Elbland aktuell in eine ganz kurze Unterbrechung. Danach bleiben wir direkt in Riesa und schauen über die Grenze. Denn Schülerinnen und Schüler aus Tschechien sind zu Gast. Anschließend geht's noch in die Weinberge. Bleiben Sie dran und bleiben Sie gespannt. Bis gleich.
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2: Willkommen zurück zu Elbland aktuell. Schön, dass Sie dran geblieben sind. Gemeinsam Sport treiben, sich kennenlernen und dabei ganz nebenbei Sprachbarrieren überwinden. Schülerinnen und Schüler aus Riesa und Tschechien haben eine gemeinsame Woche verbracht.
3: Die Schüler des christlichen Gymnasiums Rudolf Stempel und Schüler der Partnerschule aus dem tschechischen Novo Mesto Naborave beim Sportfest im Leichtathletikstadion in Riesa. Eine Woche lang konnten die jungen Leute gemeinsam Erfahrungen über den Sport hinaus sammeln. Die Schulleiterin der tschechischen Schule ist begeistert von dem Treffen.
4: Es gefällt uns sehr, diese Zusammenarbeit, und wir sind wirklich sehr froh, dass wir einen Partner in Deutschland haben. Das ist total wichtig für die Lehrer und für junge Leute auch. Ja. Diese Möglichkeit, in einem anderen Land zu sein, mit anderen Leuten zu sprechen, sich mit den jungen Leuten zu treffen, das ist super. Ja. Die Schule ist ein bisschen anders organisiert als unsere Schule. Und wir können viel zu lernen, ja? Die Tschechen von den Deutschen und auch umgekehrt. Ja? Wir sind immer neugierig, wie die andere Schule funktioniert.
3: Bereits im vergangenen Jahr waren Riesaer Schüler zu Gast in der Partnerschule. Entstanden ist der Austausch bei einer Fortbildung.
5: Also ich habe mich vor 2 Jahren und so war ich bei einer Fortbildung in UC Nadlaben in Tschechei und habe dann eine Lehrerin aus Tschechien kennengelernt, beladen, da sind wir in ein Gespräch gekommen. Und eigentlich war so das Ziel, ein bisschen von diesen Fortbildungen auch einander kennenzulernen, auch wenn möglich einen Austausch vorzubereiten oder zu ermöglichen. Und dann hat sie mich dann während des Sommerferiens dann angeschrieben, und da haben wir dann langsam so Ideen entwickelt, dass wir doch vielleicht miteinander so diesen Austausch organisieren können.
3: Obwohl Tschechien einer der nächsten Nachbarn ist, ist die Sprachbarriere für beide Seiten hoch. Das ist aber kein unüberwindbares Problem.
5: Genau, also unsere Schüler und Schülerinnen können kein Tschechisch. Ich versuche ein bisschen zu lernen, aber ist etwas schwierig. Die tschechischen Schüler, die lernen teilweise Deutsch, aber können auch nicht besonders gut. Also Englisch ist dann die Sprache, die gemeinsame Sprache, die wir haben. Wir haben das Ganze dann im Englischunterricht angefangen, mit damals 9. Klasse, wo Briefe dann ausgetauscht worden sind, E-Mails und dann Social Media natürlich, ging es dann weiter. Und die unterhalten sich wirklich auf Englisch.
3: Unterstützt wird die Zusammenarbeit der beiden Schulen vom Deutsch-Tschechischen Zukunftsfonds. Stefanie Langer, die Schulleiterin des Stempel-Gymnasiums, weiß um die Bedeutung solcher Treffen.
4: Extrem wichtig, weil wir glauben einfach, dass Toleranz nur im gemeinsamen Tun gelernt werden kann. Das funktioniert nicht über Workshops oder irgendwas. Das funktioniert eigentlich nur, wenn man echte Menschen in echten, realen Settings kennenlernt, sich mit denen austauscht, gemeinsame Erfahrungen sammelt. Und wir sehen ja, dass bei den Schülern jetzt ganz gut, wie die aufgetaut sind. Also letztes Jahr waren noch alle recht schüchtern, zurückhaltend, und wie gut sie jetzt einfach schon miteinander kommunizieren, aufeinander zugehen, auch wirklich in die Tiefe gehen in ihren Gesprächen. Ja.
3: Das Schulsystem bei den tschechischen Nachbarn ist anders geregelt als in Sachsen. Milada Ondratschkova freut sich über die Woche in Riesa.
4: Am schönsten meiner ich sind die Leute hier. Ja. Die Schule finde ich total super, weil sie so klein ist. Im Vergleich zu unserer Schule, wir haben 550 Studenten, und hier diese Schule, unsere Partnerschule, hat nur 150, ja, also das ist wesentlich weniger. Und das kann ich nur beneiden, denn sie können alles Mögliche mit der ganzen Schule machen. Das kann ich mir nicht vorstellen in unserer Schule. Ja. Die Leute sind hier sehr freundlich. Ja. Die Schule ist alternativ, und darum bemühen wir uns auch, ja, alternativ zu sein. Keine strengen Regelungen und so. Und hier sehen wir das. Also das ist für mich das Beste hier an RISA.
3: Neben dem Austausch mit Tschechien unterhält das Christliche Gymnasium Rudolf Stempel auch Kontakte nach China. Damit sind die Schülerinnen und Schüler permanent im Kontakt mit jungen Leuten in anderen Ländern und Kontinenten.
2: Und damit geht's für uns jetzt direkt in die Weinberge. Denn so früh wie noch nie ist die Weinlese auf Schloss Proschwitz in diesem Jahr zu Ende gegangen. Bereits am 20. August wurden die ersten Trauben gelesen. Ende September waren auch die letzten Riesling- und Traminer-Trauben im Keller.
6: Nach einem ungewöhnlich frühen Start ist die Weinlese auf dem Weingut Schloss Proschwitz in diesem Jahr bereits Ende September abgeschlossen. Am 20. August wurden die ersten Trauben gelesen, am 29. September kamen am Seuslitzer Klosterberg die letzten Riesling- und Traminer-Trauben in die Kisten. Der historische Terrassenweinberg gilt als der älteste Terrassenweinberg Sachsens. Rund 20 Lesehelfer waren in den vergangenen Wochen im Einsatz, unterstützt von 6 Auszubildenden des Weingutes.
7: Nein, wir haben wirklich unter der Trockenheit im Sommer gelitten. Der Traubenbehang an sich ist der gleiche, aber das Einzeltraubengewicht der einzelnen Beere ist extrem gering. Und wenn man weiß, dass sie dies ja nur ungefähr 5 mm Durchmesser haben, statt sonst 8 oder 9. Und bei 8 oder 9 mm ist die vierfache Wassermenge drin. Von daher haben wir einen hocharomatischen Jahrgang geerntet. Aber von der Menge her hätten wir uns gerne ein bisschen mehr gewünscht. Aber die Trauben haben jetzt nach den letzten 6-7 Wochen, wir sind ja extrem früh in die Reife dieses Jahr gegangen, die haben dann jetzt schon in der letzten Woche geläutet und haben gesagt, wollt ihr uns nicht bitte reinholen. Und das haben wir getan.
6: Auf den mehr als 50 Weinbergsparzellen, die seit 2021 biologisch bewirtschaftet werden, konnten dennoch nahezu vollständig gesunde und aromatische Trauben gelesen werden. Gegen die Auswirkungen der Hitze kamen unter anderem Kräuterextrakte und Gesteinsmehl zum Einsatz.
7: Die Qualität wird wirklich top werden, so wie es im Moment ausschaut. Das freut das Winzerherz. Betriebswirtschaftlich wäre es besser gewesen, wir hätten ein paar Kilogramm mehr geerntet, ja. Es ist, ich habe mal gezählt, glaube ich, meine 32. Lese. Ich habe sie noch nie im September beendet. Dieses Jahr beenden wir sie heute am 29. Aber wir haben halt auch schon am 20. August angefangen. In den letzten 5 Jahren haben wir eine Dynamik gehabt. Es ist schon immer weiter früher geworden. Mittlerweile in den letzten 5 Jahren haben wir immer schon im August gelesen. Und von daher, früher lagen ja die Weinfeste vor der Weinlese in Sachsen. Heute sind sie mittendrin oder schon fast am Ende der Weinlese.
6: Auch die sächsische Weinprinzessin Josephine Sander half bei der letzten Lese mit.
8: Ja, also vielleicht im Vergleich zum letzten Jahr, da haben wir in der ersten Septemberwoche begonnen und dieses Jahr haben wir schon am 20. August gestartet, sind jetzt am 41. Lesetag angekommen, aber wir sind trotzdem guter Dinge, weil es ist extrem konzentriertes Aroma. Die Beeren, Sie haben es sicherlich auch schon gesehen, sind sehr klein dieses Jahr. Dadurch haben wir diese hohe Konzentration und man schmeckt wirklich die Rebsortentypizität dieses Jahr sehr gut heraus. Und deswegen denken wir auch wirklich, dass es ein sehr guter Jahrgang werden kann.
6: Die Auszubildende im dritten Lehrjahr erntete gemeinsam mit den Helfern die letzten Auslesetrauben. Die noch frische Weinprinzessin teilt sich dabei die Termine mit den anderen sächsischen Weinhoheiten.
8: Genau, das ist richtig. Also Weinkönigin und die Weinprinzessinnen, wir teilen die Termine immer auf, auch wie sie uns passen, auch vom Beruflichen. Man muss ja immer dran denken, dass wir alle drei berufstätig sind. Und da muss das natürlich einfach auch mit reinpassen. Also wenn ich zum Beispiel sage, ich möchte jetzt gerne auf eine Messe gehen, wie zum Beispiel die Prowein, dann kann ich den Termin wahrnehmen. Die anderen beiden mögen lieber zum Stadtfest gehen, dann kann das natürlich auch so gehandhabt werden. Also wir haben auch jetzt mittlerweile so um die 200 Termine im Jahr. Das ist halt schon eine enorme Menge, die man auch zu dritt nicht alle wahrnehmen kann. Und deswegen ist das Aufteilen super wichtig, aber wir machen wirklich alle dasselbe.
6: Damit ist die Weinlese 2026 auf Schloss Proschwitz beendet. Jetzt beginnt für die Winzer die nächste wichtige Phase. Aus den Trauben muss sich in den kommenden Monaten im Keller der neue Jahrgang entwickeln. Wichtig sei es, betonte die sächsische Weinprinzessin, das Weinbaugebiet weiter bekannt zu machen.
8: Ja, also wir sind zwar flächenmäßig klein, aber wir dürfen uns auf keinen Fall verstecken. Also wie gesagt, von der Qualität her stehen wir schon sehr gut mit da. Auch was biologischen Anbau angeht, da sind wir eigentlich gut vorne mit dabei. Und ich finde, Sachsen geht immer so ein bisschen unter. Gerade in den größeren westlichen Anbaugebieten wie Rheinland-Pfalz oder Baden oder der Nahe, dem Rheingau, da gehen wir einfach ein bisschen unter und ich finde das super schade und deswegen liegt es auch mir besonders am Herzen, auch ja, in meiner Berufsschulzeit, weil die ist nämlich an der Nahe. Das heißt, ich bin 2 Wochen im Betrieb und pendle dann an die Nahe, die 500 Kilometer dorthin und kann somit den sächsischen Wein auch in den anderen Anbaugebieten repräsentieren und uns auch ein bisschen bekannter machen. Und ich finde, das ist einfach super wichtig.
6: Gerade weil die Ernte in diesem Jahr mengenmäßig klein ausfällt, wird sich erst im weiteren Ausbau zeigen, was der Jahrgang 2026 am Ende zu bieten hat. Bei Schloss Proschwitz blickt man dennoch optimistisch auf die kommenden Monate und ist gespannt, wie sich die aromatischen und gesunden Trauben im Keller entwickeln werden.
2: So, meine Damen und Herren, und damit verabschieden wir uns für heute von Elbland aktuell vom 6. Oktober 2026. Ich hoffe, Sie hatten Spaß mit der Sendung, konnten etwas mitnehmen und haben sie genauso genossen wie ich. Damit verabschieden wir uns, wie gesagt, und ich möchte Ihnen liebend gern noch Folgendes mitgeben. 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Das kann ich Ihnen versprechen und garantieren. Und damit verabschieden wir uns für heute. Ich wünsche Ihnen noch einen wunderschönen restlichen Dienstag und morgen sehen wir uns wieder hier, zur selben Zeit, am selben Ort und wie immer für Elbland aktuell. Bis dahin, ciao, auf Wiedersehen und bis morgen.

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1: Spatenstich für neuen Sparkassenstandort. Herbstblues, was tun? Und Vereinsheim des Kaninchenparks soll wieder aufgebaut werden.
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1: Liebe Zuschauer, ich begrüße Sie ganz herzlich zur Dienstagsausgabe von Tag aktuell. Schön, dass Sie wieder eingeschaltet haben. In der Gemeinde Reinsdorf entsteht ein neues Beratungscenter der Sparkasse Zwickau. Am gestrigen Montag wurde dafür nun der erste Schritt gemacht. Mit dem Spatenstich fiel der offizielle Startschuss für das neue Wohn- und Geschäftsgebäude. Dazu kamen Bauherren, Architekten, Bauausführende und zahlreiche Reinsdorfer zu.

0: zusammen. Sehen Sie mehr dazu im folgenden Beitrag.
1: Für die herbstliche Jahreszeit zeigte sich das Wetter an diesem Tag von seiner besten Seite. Auf dieser Fläche an der Lößnitzer Straße soll künftig das neue Beratungscenter der Sparkasse Zwickau entstehen. Wie das Gebäude einmal aussehen soll, ließ sich bereits an der Bautafel erkennen. Zum offiziellen Spatenstich waren neben den geladenen Gästen auch zahlreiche Reinsdorferinnen und Reinsdorfer gekommen. Begrüßt wurden die Gäste vom Oberhaupt der Gemeinde, Bürgermeister Steffen Ludwig, der sich über diesen Tag sichtlich freute.
2: So wie die Sonne heute scheint, wunderschön. Und ein Meilenstein geht heute in Erfüllung. Wir haben also seit 2017 daran gearbeitet, haben das Grundstück aufgekauft, haben den Bebauungsplan drüber gelegt, sodass das Baurecht hergestellt werden konnte. Ja, und an diesem Tag gibt es heute nichts Schöneres. Wir haben die Kinder mit vor Ort, die Zukunft unserer Gemeinde. Und es ist eine große Freude, dass hier ein neues Sparkassencenter mit Wohnungen und auch mit Praxisräumen entsteht.
1: Auch Andreas Vormann, Vorstandsvorsitzender der Sparkasse Zwickau, richtete ein Grußwort an die Anwesenden.
3: Ja, vielleicht etwas ungewöhnlich. Wir als Sparkasse bauen eine Filiale. Wir bauen nämlich in Reinsdorf ein modernes Wohn- und Geschäftshaus, das im Erdgeschoss eine schöne, große, moderne Filiale beinhalten wird. Wir sagen, wo Sparkasse draufsteht, muss auch Sparkasse drin sein. Wir sind das Kreditinstitut, das vor Ort sein will, das in der Region sein will, das auch den ländlichen Raum nicht vergessen will. Und deshalb sind wir überzeugt, dass sich unser Modell von anderen Banken unterscheiden muss. Und dazu gehört eben auch die Präsenz in der Fläche. Und wir hatten in drei kleinen Dörfern, ich sage mal nur ganz punktuell geöffnete kleine Kontaktpositionen. Und wir machen daraus jetzt eine große Filiale, räumlich gut erreichbar durch öffentliche Verkehrsmittel, durch die Bundesstraße, hier direkt daneben. Hier in Reinsdorf.
1: Nach den Grußworten konnten sich die Gäste auf ein kleines Programm von zwei Kindergartengruppen aus Reinsdorf freuen.

0: Und dann schritt man gemeinsam mit den Kindern zur Tat und vollzog den Spatenstich.
1: Und los!
0: Nach dem Spatenstich bot sich dann ein schönes Bild, als die Verantwortlichen und die Kinder gemeinsam Luftballons in den Himmel steigen ließen.
1: 3, 2, 1, los!
0: Überall wird gespart, während es vielerorts eher die Regel ist, dass Bankfilialen von Kreditinstituten geschlossen werden, entsteht in Reinsdorf ein neues Beratungscenter. Bis Dezember 2027 soll der Neubau an der Lößnitzer Straße fertiggestellt sein. Die Pläne für den Bau eines solchen Gebäudes in der Gemeinde gibt es bereits seit längerer Zeit.
2: Ja, als ich vor 4 Jahren kam, erbte ich einen da schon 6 Jahre alten Verwaltungsratsbeschluss, dieses Zentrum in Reinsdorf zu bauen. Und ich weiß nicht warum, auf jeden Fall wurde es nicht weiter verfolgt. Und wir haben dann in unserem Maßnahmenplan in der Neuausrichtung der Sparkasse auch relativ schnell Kontakt zum Bürgermeister aufgenommen. Und Steffen Ludwig hat uns unwahrscheinlich unterstützt, hier gemeinsam mit der Gemeinde ein gutes Bauvorhaben zu planen. Und wir haben auch in einer enormen Geschwindigkeit die Baugenehmigung erhalten, sodass wir jetzt schon vielleicht sogar bis zum Winter den Keller bauen können. Schauen wir mal. Aber es war eine hervorragende Zusammenarbeit.
3: Ja, die Umsetzung hat etwas länger gedauert und es müsste natürlich insbesondere die Finanzierung geklärt werden für diese Investition. Aber nun ist alles durch. Und wir waren eigentlich schon 2025 so weit und dann gibt es natürlich immer Baugenehmigungen, alles positiv gelaufen, aber immer wieder weitere Abstimmungen, unter anderem zum städtebaulichen Konzept.
0: Mit dem Neubau soll es in Reinsdorf künftig nicht nur ein neues Beratungscenter geben. Geplant sind weitere Angebote und Möglichkeiten, die mit dem Bauvorhaben verbunden sind.
2: Ja, wenn man schon, ich sag mal, so eine große Fläche von fast 400 Quadratmetern bebaut, dann wäre das, glaube ich, an diesem exponierten Platz komisch, nur so einen Erdgeschossbau hinzusetzen. Das soll dann auch ein ansehnliches Objekt in Reinsdorf sein. Und deshalb kamen wir in Übereinstimmung mit der Gemeinde dazu, zu sagen, es wird ein Wohnungsgeschäftshaus. Es wird also neben dem Erdgeschoss darüber die Möglichkeit haben, für zum Beispiel eine Physiotherapie Räume anzumieten und sich dort zu beschäftigen. Und dann haben wir noch Wohnungen, die Balkons haben, schöne Dachterrassen, die sich nach Süden hin öffnen werden und hier auch einen wunderbaren Blick ermöglichen. Also wirklich eine gemischte Nutzung.
0: Auch für die Gemeinde ist das Projekt von Bedeutung.
3: Ja, ohne dem wird es heute nicht mehr gehen. Wir kennen diese Wohnungsgeschäftshäuser. Sie müssen finanziert werden, ich brauche den Ertrag. Und ja, wenn man hier ein neues Center städtebaulich eingeordnet, wunderschöner Bau, dann ist das also ganz einfach was und etwas für die Zukunft.
0: Nach dem offiziellen Teil war dann die Feuerwehr Reinsdorf für die Versorgung der Gäste zuständig und das wurde gut angenommen. Mit dem feierlichen Spatenstich wurde der erste Schritt im Bau nun getan. Auf dem derzeit noch freien Gelände an der Lößnitzer Straße wird man dann in den kommenden Monaten beobachten können, wie sich die Fläche Stück für Stück verändert und bald ein neues und modernes Beratungscenter entsteht. Die Blätter leuchten rot, gelb und orange. Ein leichter Wind treibt sie über die Wege. Die Sonne steht schon deutlich tiefer und die Tage werden spürbar kürzer. Für viele ist das die gemütliche Seite des Herbstes. Spaziergänge im bunten Laub, warme Getränke und die ersten ruhigen Abende zu Hause. Doch nicht jeder kommt so gut durch die dunkle Jahreszeit. Bei manchen Menschen schlägt der Herbst buchstäblich aufs Gemüt. Die Stimmung wird gedrückter, die Energie lässt nach. Morgens fällt das Aufstehen schwerer, tagsüber fehlt der Antrieb und am liebsten würde man sich einfach zurückziehen. Herbstblues wird dieses Stimmungstief häufig genannt. Und tatsächlich kann die Umstellung auf weniger Tageslicht unseren Körper beeinflussen. Denn Licht spielt eine wichtige Rolle für unsere innere Uhr. Wird es draußen früher dunkel und bleibt es morgens länger finster, verändert sich unser Schlaf-Wach-Rhythmus. Auch Botenstoffe im Gehirn, die unter anderem Schlaf, Wachheit und Stimmung beeinflussen, können dabei eine Rolle spielen. Das Ergebnis kann sich ganz unterschiedlich zeigen. Manche fühlen sich häufiger müde und erschöpft, andere sind weniger motiviert, können sich schlechter konzentrieren oder haben einfach das Gefühl, dass alles ein bisschen schwerer fällt. Doch gegen den Herbstblues lässt sich einiges tun. Der vielleicht einfachste Tipp: rausgehen, und zwar dann, wenn der Himmel grau ist. Selbst an einem bewölkten Tag ist es draußen in der Regel deutlich heller als in geschlossenen Räumen. Schon ein Spaziergang durch den Park kann deshalb helfen. Bewegung bringt den Kreislauf in Schwung, frische Luft tut gut. Und vor allem bekommt der Körper dabei Tageslicht. Dabei muss es nicht gleich die große Joggingrunde sein. Ein zügiger Spaziergang, eine Runde mit dem Fahrrad oder einfach ein paar Minuten draußen können bereits eine willkommene Unterbrechung des grauen Alltags sein. Auch regelmäßige Schlafenszeiten können helfen, den eigenen Rhythmus zu stabilisieren. Dazu kommen kleine Dinge, die im Herbst besonders gut tun. Freunde treffen, Hobbys nachgehen, bewusst Zeit außerhalb der eigenen vier Wände verbringen und sich nicht komplett von der dunkleren Jahreszeit zurückziehen. Denn ein Stimmungstief im Herbst ist zunächst einmal nichts Ungewöhnliches. Nicht jeder schlechte Tag ist gleich ein Herbstblues und nicht jeder Herbstblues ist eine Depression. Wichtig ist deshalb, genauer hinzuschauen. Hält die Niedergeschlagenheit über längere Zeit an, wird der Alltag zunehmend schwieriger und kommen weitere Beschwerden hinzu, sollte man sich Unterstützung holen und mit einem Arzt oder einer anderen Fachperson darüber sprechen. Für die meisten aber gilt, der Herbst darf auch einfach mal ein bisschen langsamer sein. Während draußen die Blätter fallen und sich die Natur auf den Winter vorbereitet, können auch wir einen Gang zurückschalten. Und vielleicht liegt genau darin die andere Seite dieser Jahreszeit. Nicht jeder graue Tag muss ein schlechter Tag sein. Manchmal reicht schon ein Spaziergang durch das bunte Laub, ein bisschen Bewegung und ein paar Minuten Tageslicht, um wieder etwas mehr Farbe in den Alltag zu bringen.
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5: Es gibt deutschlandweit viele Menschen, die sich ehrenamtlich in Vereinen engagieren. Ob beim Sport, im kulturellen Bereich oder wenn es um Tiere geht. Eine lange Tradition hat auch der Kaninchenzuchtverein Wilkau-Haslau, der sein Domizil im Vereinsheim Kaninchenpark an der Sandbergstraße hat. Aber nicht nur die Hasenfreunde haben in der Vergangenheit mit Ausstellungen hier ihre Freizeit verbracht. Das Vereinsheim diente auch dazu, Feiern der verschiedensten Art durchzuführen. Seit August diesen Jahres ist das vorerst nicht mehr möglich. Sehen Sie mehr im folgenden Beitrag.
0: In der Nacht auf Freitag, den 31. Juli, war das Heulen der Sirenen in ganz Wilkau-Haslau zu hören. Als wir gegen 7 Uhr am Ort des Geschehens eintrafen, war das Feuer bereits gelöscht.
6: Genau, also die Feuerwehr wurde gegen ca. 1.30 Uhr zum Vollbrand eines Gebäudes in die Sandbergstraße 4 gerufen. Vor Ort bestätigte sich die Lage, da stand bereits das Vereinsheim des Kaninchenparkes in Vollbrand im Bereich des Dachgeschosses. Wir wurden zusammen mit der Feuerwehr Reinsdorf, Vielau, Friedrichsgrün, Silberstraße, Kulitsch und der Leiter der Berufsfeuerwehr Zwickau hierher alarmiert. Der Einsatz dauerte bis in die Morgenstunden, dauert auch jetzt noch an mit den Restlicharbeiten. Wir waren insgesamt ca. 80 Einsatzkräfte im Einsatz.
7: Der Schaden, die Ausmaße, Totalschaden, nur noch Abriss?
6: Also nach der derzeitigen Einschätzung ist am Gebäude leider nichts mehr zu retten und müssen von dem Totalschaden ausgehen.
0: Unmittelbar nach dem Brand startete im Netz eine Welle der Solidarität. Die Wilkau-Haslauer wollten nicht zulassen, dass ihr Vereinsheim der Vergangenheit angehören solle und es wurden Geldspenden gesammelt. Um dem Ganzen noch einmal Nachdruck zu verleihen, fand am Samstag letzter Woche eine Benefizveranstaltung auf dem Gelände des Vereinsheimes statt. Los ging's um 15 Uhr. Nach der Einstimmung durch den DJ gab es emotionale Momente auf der Bühne. In ihren Ausführungen brachte Nicole Westphal noch einmal die Bedeutung des von den Flammen verwüsteten Vereinsheims zum Ausdruck und erinnerte sich dann auch für uns.
8: Also als allererstes habe ich gedacht, das ist ein Scherz. Ne? Und als ich dann die ersten Bilder so auf mein Handy reingeflogen bin, habe ich das vernommen. Also lieben sofort die Tränen. Und als ich nach meiner Arbeit dann hier gleich hierher gefahren bin und das auch noch live gesehen habe und dass die Feuer dann noch hier teilweise am Löschen waren und schon ein bisschen am... Ich bin erstmal körperlich zusammengebrochen, ne? Weil ich verbinde hier sehr viel mit den Räumlichkeiten. Ne? Persönliche Erinnerungen, was wir hier alles schon gefeiert haben und erlebt haben, ist eine kleine Welt für mich zusammengebrochen.
9: Die Geschichte des Vereinsheims reicht ja ganz lang zurück.

0: Ja, also wie ich schon vorne in meiner Rede gesagt habe, ne, 1893 wurde das aufgebaut, ne? Und da wurden dann, wie gesagt, die Züchter dort auch geehrt und Treffen immer vereinbart und dann wurde das auch so gemacht. Das war auch dann mal noch ein Gaststättenbetrieb, also wo dann wirklich auch jemand drin war und das wirklich eine Gaststätte war. Ja, es hat eine lange Geschichte, das Gebäude.
1: Wir haben es heute gehört, es ist unwahrscheinlich, dass es erhalten werden kann. Es wird wohl einen Abriss geben, aber es gibt ja lichte Momente. Das haben wir heute gesehen, die Scheckübergabe, was schon an Spenden hereingekommen ist. Also die Wilgauer haben sich zusammengeschlossen, sind ganz rege und man darf wahrscheinlich guter Hoffnung sein, dass es hier wieder ein Vereinsheim geben wird.
0: Ja, also wir wollen wirklich dafür kämpfen, dass es wieder aufgebaut wird, dass wir das auch wieder weiter nutzen können zu Vermietungen, dass hier Leute, Freunde feiern können, Familienfeste auch, ne, hier und zusammensitzen können. Wir hoffen dafür. Ja.
1: Die Menschen, die diesen Beitrag heute bei uns sehen, wie könnten Sie denn unterstützen und helfen, wenn die sagen, wir würden auch gern spenden?
0: Also wir würden uns auch gerne, wie gesagt, uns fehlt jetzt gerade eine, auch Möbeläer, Stühle, Tische, vielleicht hat auch jemand Gastrogeschirr, eine alte Gaststätte noch, die er nicht mehr nutzt. Sowas sind auch alles, was man auch, wo wir uns auch freuen würden, ne? Wenn wir dann wieder aufbauen können, dass wir da irgendwo anfangen können.
2: Mit vor Ort war auch der frisch gebackene Bürgermeister von Wilgau-Haslau, der sich am Feiertag, dem Tag der Deutschen Einheit und zugleich seinem dritten Tag im Amt nicht nehmen ließ, hier einige Worte zu sprechen. Patrick Jüstiak war natürlich nicht mit leeren Händen gekommen. Gemeinsam mit dem Feuerwehrverein Wilgau-Haslau hatte er einen Spendencheck im Gepäck. Uns erzählte er dann, weshalb ihm diese Sache so am Herzen liegt.
3: Ja, na, weil ich ja auch selber viele eigene Erinnerungen habe. Wir haben ja auch viele Familienfeiern hier stattgefunden und es ist ja auch ein Mittelpunkt hier in Wilgau-Haslau. Da muss man auf jeden Fall mal vor Ort kommen und das unterstützen.
1: Das ging ja so los, der Brand war da und dann gab es Initiatoren. Wir haben es heute gehört, Jürgen Bauer, der gesagt hat, wir müssen hier unterstützen. Wir hatten Aufruf gemacht zu spenden, das hat alles Lauf aufgenommen und endet praktisch heute in einer Benefizveranstaltung. Toll, wie sich eigentlich die Wilgauer engagieren.
3: Ja, der Zusammenhalt der Menschen in Wilgau-Haslau ist ganz große Klasse und man kann das einfach nur unterstützen und hoffen, dass das Vereinsleben weitergeht hier.
2: Hatten wir den neuen Bürgermeister von Wilgau-Haslau schon mal vor der Kamera, interessierte uns natürlich, wie er sich jetzt fühlt und was seine Visionen sind.
3: Also erstmal ist es schon viel, was da auf einen einprasselt, logisch. Aber bisher gibt es nur positives Feedback. Die Leute freuen sich. Es ist wie als wenn Wilgau-Haslau so aus dem dornröschen Schlaf erwacht und eine Aufbruchsstimmung herrscht. Und das ist ein ganz tolles Gefühl. Und ja, ich würde halt gerne mehr für Kinder anbieten. Da ist in meinen Augen in den letzten Jahren zu wenig passiert in Wilgau-Haslau. Auch für die Alten war es. Einfach die Leute mehr zusammenbringen, so wie hier heute. Das wäre schön.
2: Dann wurde ein Mann auf die Bühne gerufen, dem seine Heimatstadt am Herzen liegt. Jürgen Bauer sitzt nicht nur im Stadtrat, sondern ist auch immer an den Brennpunkten vor Ort. Als einer der Ersten hat er nach dem Bekanntwerden des Brandes reagiert.
4: Richtig. Also als ich die Nachricht in der Nacht gehört habe, schon ging das natürlich viral. Und ich war sehr erschüttert über diesen Vorfall. Jetzt sind wir so weit, dass wir immer noch nicht wissen, zahlt die Versicherung oder zahlt sie nicht. Es geht um irgendwelche Geschichten, die da am Dachboden gleich gelegen haben könnten. Ja, es ist noch nicht raus, was die Versicherung bezahlt, was sie überhaupt bezahlt. Deswegen habe ich den Verein nicht bloß vorher schon unterstützt bei Feierlichkeiten und bei Festen, um die Stadt ein bisschen zusammenzuhalten und um die Feierlichkeit überhaupt zu ermöglichen. Sondern habe dann über GoFundMe eine Spendenaktion gestartet, wo irgendwas mit 3.500 Euro zusammengekommen sind. Nochmal recht herzlichen Dank an die Spender. Und ja, da kann man sich, oder sollen sie sich irgendwas davon leisten, wenn das mal durch ist irgendwann. Ich hoffe, dass die Versicherung das im vollen Umfang trägt und wir wieder ein schönes Sportlerheim oder Gartenheim bekommen, wo wir wieder mal gemütlich abends ein Bier trinken können und miteinander Spaß haben und uns austauschen können.
2: Mittlerweile waren immer mehr Wilgauer eingetroffen. Nach dem offiziellen Teil wurde hier mit Kaffee und Kuchen und dem einen oder anderen Gläschen noch gemütlich zusammengesessen. Für beste Unterhaltung war dann auch weiterhin gesorgt.
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Die Uhr schlägt 5 vor 12. 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
1: Vielleicht konnten Sie heute die Sonne genießen, die auch am morgigen Mittwoch nochmals unser Begleiter sein wird. Die Tageshöchstwerte liegen dann bei angenehmen 22 Grad. Ab Donnerstag ändert sich die Wetterlage. Bei 18 Grad in der Spitze starten wir mit einem Sonne-Wolken-Mix in den Tag. Ein auffrischender Wind treibt im weiteren Tagesverlauf die Wolken zusammen und es beginnt zu regnen. Am Freitag wird es mit Maxiwerten von gerade einmal 13 Grad deutlich kühler. Dicke Wolken dominieren dann das Wettergeschehen im Sendegebiet. Nur am Vormittag lässt sich mal kurz die Sonne blicken. Am Abend beginnt es zu regnen. Der Start ins Wochenende gestaltet sich bei ähnlichen Werten wie am Vortag grau und verregnet. Sonnenschein bleibt dann Mangelware.
2: Ja, liebe Zuschauer, genießen Sie diesen einen Tag Sonne nochmal, diesen schönen Herbsttagmorgen, bevor uns dann wohl die dicken Wolken und der Regen wieder haben. In diesem Sinne, das war Tag aktuell vom Dienstag. Wir danken Ihnen fürs Einschalten, wünschen natürlich einen schönen Abend und bis morgen. Machen Sie es gut. Tschüss.

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1: Hallo, ich freue mich, Sie zu einer neuen Ausgabe Ihrer Lausitzwelle Regionalzeit begrüßen zu dürfen. Wie gewohnt geht der Blick am zweiten Tag der Woche in das Oberlausitzer Bergland und seine Gefilde. Auf allerhand Straßen in der Lausitz tut sich etwas. Das nächste Ziel soll die B96 werden. Welchen Abschnitt es betrifft und was genau gemacht werden soll, zeigen wir Ihnen jetzt.
2: Die B96 soll auf etwa 1350 Metern Länge zwischen Königswartha und seinem Ortsteil Kaminau ausgebaut werden. Die Planunterlagen für das Vorhaben haben unlängst öffentlich ausgelegen. Demnach ist der derzeitige Ausbauzustand ungenügend, die Fahrbahn zu schmal und schadhaft. Selbiges gelte auch für den begleitenden Radweg. Dies stellt laut dem Landesamt für Straßen und Verkehr ein Sicherheitsdefizit dar. Im Zuge der Arbeiten soll die Fahrbahn außerorts auf 8 Meter, in Königswartha auf 7 Meter und in Kaminau auf 6,5 Meter verbreitert werden. Der Radweg auf der Ostseite der Straße wird auf 2,50 Meter verbreitert. Dafür muss die Straßenachse um bis zu 4 Meter in Richtung Westen verschoben werden. Dies erfordert die Fällung von 87 Bäumen. 3 neue Durchlässen für Fischotter und 11 für Amphibien sollen zwischen den Teichen entstehen. Ansonsten orientiert sich die Gestaltung an dem bereits ausgebauten Abschnitt nördlich von Kaminau bis zum Kaolinwerk. Sowohl Königswartha als auch Kaminau sollen an den Ortseingängen Mittelinseln erhalten.
3: In der Gemeinde Malschwitz wird der barrierefreie Ausbau der Bushaltestellen weiter vorangetrieben.

0: so heißt es in einer Pressemitteilung des Bürgermeisters Matthias Seidel. In Brösa, Dubrauke, Pliskowitz und Warta wurden die neuen barrierefreien Bushaltestellen für die Nutzung freigegeben. Neben einem barrierefreien Einstieg wurden an allen 5 Standorten auch Überdachungen sowie Haltebügel für Fahrräder geschaffen. Die Gesamtkosten für die 5 Maßnahmen belaufen sich auf rund 260.000 Euro. Davon wurden etwa 90% durch den Freistaat Sachsen und den Zweckverband Verkehrsverbund Oberlausitz-Niederschlesien gefördert. In den vergangenen Jahren konnten bereits 15 Bushaltestellen umgebaut werden. Mit dem weiteren Ausbau setzt die Gemeinde Malschwitz ihren Weg zu einem modernen, sicheren und für alle Bürgerinnen und Bürger gut erreichbaren öffentlichen Personennahverkehr konsequent fort.
1: Junggesellen ziehen an einem Strang für die Zukunft des Handwerks. Das haben sich die Teilnehmer des ersten Netzwerktreffens Junges Handwerk in Bautzen vorgenommen. In der Denkbar versammelten sich rund 1 Dutzend junge Gesellen, Handwerker und Meisterinnen und Meister. Das Ziel ist ganz klar: engagierte junge Menschen aus unterschiedlichen Gewerken zusammenbringen und sie auf ihrem weiteren beruflichen Weg unterstützen. Das geht nur auf einem gemeinsamen Weg, wie Thorsten Schölzel, Geschäftsführer der Kreishandwerkerschaft Bautzen, weiß.
2: Wir tauschen uns aus. Warum sollen junge Handwerker die Fehler von den alten Handwerkern nochmal mitmachen? Also dort kann man davon lernen und einfach auch Informationen mitnehmen. Wir wollen, dass junge Leute, junge Menschen, junge Meister oder auch Gesellen sich für das Handwerk interessieren, vielleicht auch mal eine Firma mit übernehmen. Deswegen würde ich mich auch freuen, wenn alte Handwerksmeister da wären.
1: Beim ersten Treffen am Montag stand vor allem der Austausch von persönlichen Erfahrungen im Handwerk und das Kennenlernen der Teilnehmer im Vordergrund. Auch Überlegungen für die künftigen Treffen fanden ihren Platz. Denn ganz offensichtlich war, dies soll auf keinen Fall die letzte Runde gewesen sein. Bereits im Frühjahr 2027 wird wieder eingeladen und für Thorsten Schölzel steht fest, es sollen noch mehr junge Gesellen, Facharbeiter und Meister den Weg zum Netzwerktreffen finden. Denn sie sind die Führungskräfte von morgen und nur gemeinsam lassen sich Lösungen finden, die das regionale Handwerk nach vorne bringen.
3: Im neuen Schloss in Bad Muskau ist Polizeipräsident Manfred Weißbach am 29. September offiziell verabschiedet worden. Nach mehreren Jahren an der Spitze der Polizeidirektion übergibt er seine Amtsgeschäfte und verabschiedet sich damit aus seiner bisherigen Funktion. Die Feierlichkeit brachte zahlreiche Wegbegleiter, Vertreter der Polizei und Gäste aus Politik und Gesellschaft zusammen. Der Abschied ist dabei nicht nur ein formeller Amtswechsel. Für viele Gäste ist es auch die Gelegenheit, auf die gemeinsame Zusammenarbeit zurückzublicken. Sachsens Innenminister Armin Schuster nahm an der Veranstaltung teil und richtete einige Worte an den scheidenden Präsidenten, nachdem dieser zuvor per Videobotschaft von Sachsens Ministerpräsident Michael Kretschmer gegrüßt wurde.
4: Sehr herzlich danken und für die vielen gemeinsamen Begegnungen.
3: Der Abschied ist zugleich ein Moment des persönlichen Rückblicks auf gemeinsame Einsätze, Entscheidungen und Begegnungen und auf die Menschen, mit denen er in den vergangenen Jahren zusammengearbeitet hat. Seit seinem Amtsantritt stand Weißbach an der Spitze der Polizeidirektion Görlitz. Ein besonderes Highlight seiner Laufbahn war der Empfang des ehemaligen US-Präsidenten Barack Obama in Dresden, so Weißbach. Für ihn endet eine großartige Polizeikarriere. Mit der Verabschiedung von Manfred Weißbach steht gleichzeitig ein Wechsel an der Spitze der Polizeidirektion Görlitz bevor. Sein Nachfolger ist Hendrik Schlicke.
5: Ja, ich freue mich auf diese neue, jetzt nun anstehende Aufgabe als Leiter der Polizeidirektion Görlitz. Ich bin jetzt zuständig für den Landkreis Bautzen und den Landkreis Görlitz hier im Dreiländereck. Es ist eine Polizeidirektion mit Grenzbezug. Wir haben also die polnische Seite und die tschechische Seite hier in unserer unmittelbaren Zusammenarbeit. Und ich möchte diese Beziehungen mit Polen und Tschechien weiter ausbauen und für die Bürgerinnen und Bürger hier in unserer Direktion gern da sein.
3: Schlicke übernimmt ab heute offiziell das Amt des Polizeipräsidenten und damit die Verantwortung für die Polizeidirektion Görlitz und ihre rund 1450 Bediensteten. Für Manfred Weißbach heißt es damit, Abschied nehmen. Was bleibt, sind viele Jahre an der Spitze der Behörde und eine Amtsübergabe, mit der für die Polizei in Ostsachsen ein neues Kapitel beginnt.

0: Das Unternehmen Drafto Hotels und Resorts aus dem mittelsächsischen Rochlitz will das Spreehotel am Bautzner Stausee zum Ferienhotel Bautzen-Oberlausitz umnutzen. Dies geht aus einem Banner hervor, das vor wenigen Tagen vor dem Objekt aufgehängt wurde. Bei dem Unternehmen Drafto Hotels und Resorts handelt es sich laut Selbstdarstellung um ein 2005 gegründetes mittelständisches Familienunternehmen, das sich auf Standorte in touristisch interessanten ländlichen Regionen spezialisiert hat. Drafto verfügt derzeit über 26 Hotels mit insgesamt fast 3000 Betten. Das in den 1990er Jahren errichtete Spreehotel diente seit 2014 wiederholt als Asylbewerberheim. Der Landkreis Bautzen beendete den entsprechenden Vertrag zu Ende Februar 2026. Die Jugendfeuerwehren der Gemeinde Malschwitz werden künftig von zwei jungen Feuerwehrleuten geführt. Laura Seidel und Johannes Hinatschke sind zu neuen Gemeindejugendfeuerwehrwarten berufen worden. Die Funktion war zuvor längere Zeit unbesetzt. Die 19-jährige Seidel und der 21-jährige Hinatschke wollen die Aufgabe gemeinsam übernehmen. Als erstes größeres Vorhaben planen sie für das kommende Jahr ein Jugendfeuerwehrcamp. Dabei soll der Nachwuchs der verschiedenen Ortsfeuerwehren zusammenkommen und neben der feuerwehrtechnischen Ausbildung auch die Gemeinschaft gestärkt werden. Wegen Vandalismusschäden am Stellwerk Bautzen ist der Zugverkehr zwischen Bischofswerda und Görlitz derzeit massiv eingeschränkt. Auf den Linien RE1 und RB60 können nur vereinzelt Züge fahren. Es gibt Busnotverkehr. Reisende müssen sich auf längere Fahrzeiten einstellen und werden gebeten, auf nicht notwendige Fahrten möglichst zu verzichten. Als Alternative können unter anderem Regionalbusse genutzt werden. Die Echtzeitauskunft und der DB-Navigator liefern wegen der Störung derzeit keine zuverlässigen Informationen.
1: Seit 2016 hat es im Landkreis Bautzen 9 Anträge von Kommunen auf Geschwindigkeitsbegrenzung gegeben. Davon wurde von Seiten der Verkehrsbehörde 8 Anträgen zugestimmt, 3 davon mit zeitlicher Befristung. Dies geht aus der Antwort der sächsischen Infrastrukturministerin Regina Kraushaar auf eine parlamentarische Anfrage hervor. Der einzige abgelehnte Antrag bezog sich demnach auf den Bautzener Ortsteil Oberkainer. Bewilligt und umgesetzt wurden die Reduzierungen dagegen am Pflege- und Seniorenheim Königswarter sowie am Knoten B6110 in Hochkirch. In Großpostwitz an der Pilgerschenke gilt die Reduzierung bis zur Herstellung einer Querungsmöglichkeit in Putzkau bis Ende 2026. Im Malschwitzer Ortsteil Kleinsaubernitz ist seit dieser Woche die erste autarke Straßenbeleuchtung der Gemeinde im Betrieb. Die 4 neuen Leuchten werden vollständig mit Sonnenenergie betrieben und benötigen keinen Anschluss an das öffentliche Stromnetz. Die für den Betrieb erforderlichen Solarpaneele sind direkt in den Masten der Leuchten integriert. Der erzeugte Strom wird in Akkus gespeichert und soll auch bei längeren bewölkten Wetterperioden, wie sie insbesondere in den Wintermonaten vorkommen können, eine zuverlässige Beleuchtung gewährleisten. Die Kosten für die 4 Leuchten belaufen sich auf rund 27.000 Euro. Damit ist die Anschaffung zwar zunächst teurer als bei einer herkömmlichen Straßenbeleuchtung, da an diesem Standort jedoch kein Anschluss an das vorhandene Stromnetz möglich war, hätten umfangreiche Erdarbeiten für die Verlegung entsprechender Stromleitungen durchgeführt werden müssen. Die Kosten hierfür hätten sich in einer ähnlichen Größenordnung bewegt. Seit Mitte September ist das Naturschutzzentrum Neukirch Besitzer einer mobilen Apfelpresse. Diese konnte im Rahmen eines LIDA-Projektaufrufes finanziert und soll nun für Veranstaltungen und zu Umweltbildungszwecken genutzt werden. Aus rund einer halben Tonne Äpfel sind beim ersten Einsatz etwa 350 Liter Apfelsaft entstanden. Für den Testlauf mussten zunächst 455 Kilogramm Äpfel von einer Streuobstwiese gesammelt werden. Anschließend wurden die Früchte gereinigt, sortiert und zu einer breiigen Masse verarbeitet. Diese wurde unter hohem Druck ausgepresst, sodass der rohe Saft gewonnen werden konnte. Durch Erhitzen wurde er haltbar gemacht und anschließend in praktische 5-Liter-Beutel abgefüllt. Bis alle Äpfel verarbeitet waren, wiederholte sich der Ablauf mehrere Male. Am Ende standen nicht nur viele Kartons mit Saft, sondern auch jede Menge Reinigungsarbeit. Ein aufwendiger, aber anschaulicher Weg von der Streuobstwiese bis ins Saftregal.
0: Von der Ende März abgebrannten Windkraftanlage bei Krostwitz gehen laut der sächsischen Staatsregierung keine schädlichen Umweltauswirkungen mehr aus. Dies hat der Staatsminister für Umwelt und Landwirtschaft Georg Ludwig

0: von Breitenbuch auf Anfrage des Landtagsabgeordneten Jörg Urban von der AfD erklärt. Der beauftragte Schadstoffgutachter habe bereits Ende Juli festgestellt, dass keine weiteren Sanierungsmaßnahmen mehr erforderlich seien. Die Fläche sei daher zur Bewirtschaftung freigegeben worden. Die Ermittlungen der Staatsanwaltschaft und der Polizeidirektion Görlitz dauert zum Zeitpunkt der Beantwortung, also Ende August, noch an. Der Abschlussbericht des Brandursachenermittlers liege noch nicht vor. Der Freistaat Sachsen, vertreten durch den Staatsbetrieb Immobilien- und Baumanagement, kurz SIB, will das frühere Offizierscasino an der Löhrstraße in Bautzen verkaufen. Dies geht aus einem entsprechenden, im Internet veröffentlichten Exposé hervor. Der bisher im Casino ansässige unabhängige Seniorenverband Bautzen löst sich auf, wie die Vorsitzende Monika Petrick auf Anfrage erklärt. Es seien seitens der Stadt Vorschläge zu neuen Räumlichkeiten unterbreitet sowie die Finanzierung notwendiger Umbaumaßnahmen mit dem Landkreis besprochen worden. Trotz der genannten Angebote habe der unabhängige Seniorenverband seine Auflösung bekannt gegeben, da kein neuer Vorstand gebildet werden konnte, erklärt dazu die Stadtverwaltung.
1: Kunst aus der Oberlausitz bekommt eine neue Bühne. Und die ist gleichzeitig analog und digital. In Kirschau ist die zweite Online-Kunstauktion der Stiftung für Kunst und Kultur in der Oberlausitz gestartet. Gleichzeitig geht eine neue Plattform für junge Künstlerinnen und Künstler in den Start. Sie soll Nachwuchskünstlern zwischen 6 und 19 Jahren eine Möglichkeit geben, ihre Arbeiten zu zeigen und vielleicht auch den Weg zum ersten Jugendkunstpreis zu ebnen.
2: 80 Kunstwerke, 44 Künstlerinnen und Künstler und eine neue Plattform für den Nachwuchs. In der Art Factory Vlogs in Kirschau dreht sich seit wenigen Tagen alles um die Kunst aus der Region. Gleich zwei Projekte wurden im Rahmen einer Eröffnungsfeier vergangene Woche auf den Weg gebracht. Ein großer Meilenstein für die Vorsitzende der federführenden Stiftung für Kunst und Kultur in der Oberlausitz, Birgit Weber.
3: Wir haben zwei tolle Projekte, die wir gemeinsam präsentieren möchten. Einmal die junge Jugendkunstplattform Oberlausitz. Das folgt dem Ziel, dass wir junge Künstler präsentieren möchten, weil wir der Auffassung sind, dass wir genau diese jungen Leute motivieren müssen, sich künstlerisch zu betätigen. Und zum anderen startet die zweite Online-Kunstauktion der Stiftung für Kunst und Kultur. Und auch dort steht natürlich unsere Kunst, die Kunst der Oberlausitz, im Mittelpunkt.
2: Beide Vorhaben profitieren voneinander, denn die Erlöse durch die Online-Auktion landen zum einen bei den Künstlerinnen und Künstlern selbst, zum anderen aber eben auch bei der Stiftung für Kunst und Kultur, die dann wiederum Projekte wie die neue Jugendkunstplattform Jukopo umsetzen kann. Doch bevor die Klicks bei der Online-Auktion entscheiden, können die Besucher die Kunstwerke natürlich auch ganz analog erleben. Die Originale werden die nächsten Wochen hier in den Räumen der Art Factory in Kirschau ausgestellt. Die Galerie befindet sich in der ehemaligen Textilfabrik. Nach Jahren des Leerstands zog die Kunst ein. Heute finden hier Ausstellungen, Konzerte und Lesungen der Kunstinitiative im Friese statt.
4: Früher hat man das ja analog gemacht. Man ist hergekommen, hat gesagt, das gefällt mir und hat dann gesteigert. Das ist nicht mehr so. Aber man kann sich die Dinge anschauen. Man kann sich die Dinge anschauen, weil Fotos, bei Kunst ist das sehr emotional. Fotos sind nicht so oft aussagefähig. Besser, man steht vor dem Original. Und jeder hat die Möglichkeit, jetzt hier die nächsten 5 Sonntage bis zum 6. November sich die Originale anzuschauen und kann dann ins Netz gehen und voten.
2: Genau diese Verbindung zwischen den Originalen vor Ort und der digitalen Welt ist ein wichtiger Bestandteil der Auktion. Noch bis zum 6. November kann über die Internetseite shop.kunstkulturstiftung-oberlausitz.de geboten werden. Und während bei der zweiten Kunstauktion etablierter Künstlerinnen und Künstler aus der Region im Mittelpunkt stehen, richtet sich die neue Jugendkunstplattform Oberlausitz ganz bewusst an die nächste Generation. Abgekürzt wird der neue Name Jukopo. Er soll sich in den nächsten Wochen und Monaten in der Oberlausitz etablieren. Kinder und Jugendliche zwischen 6 und 19 Jahren können ab sofort ihre Arbeiten digital einreichen. Daraus soll unter anderem der neue Jugendkunstpreis entstehen. Die Idee dafür gab es schon länger. Nun ist sie mit Unterstützung der Rotary-Clubs Bautzen, Kamenz und Dreiländereck, der Jugendkunstschule Oberlausitz Niederschlesien und weiterer Partner umgesetzt worden.
5: Ich hatte diesen Gedanken ursprünglich gehabt, weil ich merkte, es gibt erfolgreiche Jugendkunstpreise überall in den Regionen von Sachsen, aber auch natürlich darüber hinaus. Es gibt auch einen sächsischen Jugendkunstpreis, nur leider in dieser Region noch nicht. Hatte daraufhin auch schon mal Kontakt aufgenommen zu den rotarischen Clubs und auch Fördermittel beantragt, die leider im ersten Anlauf nicht bewilligt wurden, sodass ich das Projekt erstmal auf Eis gelegt hatte. Frau Weber kam dann ein Jahr später auf mich zu mit viel Tatendrang und Energie und Leidenschaft und hat das nochmal mit frischem Schwung vorangetrieben und jetzt auch final durchgeführt, kann man fast schon sagen. Es ist jetzt alles startklar.
2: Und das mit einer extra entwickelten Online-Plattform von Spreedesign aus Bautzen. Über die Webseite jukupo.de werden unterschiedliche Angebote miteinander verbunden.
6: Also wir konzeptionieren das dann mit der Frau Weber zusammen, dann ist es irgendwann klar, was rauskommen soll, was wie gemacht wird. Und dann entwickeln wir bei uns im Haus Designs, Optiken, die eigentliche Programmierung, was dahinter steht. Die Kunstplattform zum Beispiel ist so eine autarke Plattform, da werden die Künstler, die geben ihre Daten ein und so weiter und die Daten werden wieder in unterschiedlichen Formaten verarbeitet. Und zum Beispiel kommt eine Auktion dann bei raus oder halt jetzt der Jugendkunstpreis nochmal so als alternative Anwendung. Also unterschiedliche Anwendungsformate und wir kriegen immer so den Input und machen den Output.
2: Damit soll Kunst aus der Oberlausitz auch dort sichtbar werden, wo sich gerade junge Menschen bewegen, im digitalen Raum. Entsprechend wurde auch die Internetseite entworfen. Mit modernem und einmaligem Design sollen die Künstler der Zukunft angesprochen werden. Jugendkunstplattform und die zweite Online-Kunstauktion. Beide Projekte haben eine gemeinsame Idee. Sie sollen zeigen, wie viel Kreativität, Talent und kulturelle Energie in der Oberlausitz steckt. Schon heute und mit Blick auf die nächste Generation. Die zweite Online-Auktion der 44 Künstler läuft noch bis Anfang November. Für die Jugendkunstplattform Jukupo beginnt dagegen erst die eigentliche Arbeit. Junge Künstlerinnen und Künstler sollen die Chance bekommen, ihre Arbeiten zu zeigen und mit ihren Ideen das Publikum zu erreichen.
1: Und damit sind Sie auf dem neuesten Stand mit den Themen, die das Oberlausitzer Bergland in den letzten Tagen bewegt haben. Vielen Dank fürs Einschalten und vielleicht sehen wir uns ja morgen wieder, wenn ich Ihnen alle Neuigkeiten aus der Westlausitz näher bringe. Bis dahin schauen Sie doch gerne auf unserer Homepage vorbei, unserem YouTube-Kanal oder schalten Sie das Lausitzwelle Radio ein. Für weitere spannende Themen aus der Lausitz. In dieser Woche begleitet Sie meine Kollegin Annika Hirche durch den Morgen im fröhlichen Wecker. Ich verabschiede mich nun aber erstmal und wünsche Ihnen bis zum nächsten Mal eine angenehme Zeit. Tschüss!
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0: Meine Damen und Herren, es ist der 6. Oktober 2026 und damit ist es natürlich wieder Zeit für eine aktuelle Ausgabe von 04 Plus, dem Magazin für die Landkreise Nordsachsen und Leipzig. Seit nunmehr 20 Jahren gibt es die Liederförderung auch im Leipziger Muldenland. Und es werden viele, viele konkrete Projekte gefördert. Fast 1000 Vorhaben wurden in 14 Kommunen der Region bereits umgesetzt. Und das zu verschiedenen Themen, Jugendarbeit und andere Dinge. In der Fahrschule Küren wird nun zurückgeblickt und man wollte wissen, ob man 2028 dafür noch Geld hat und wie es dann verwendet werden soll.
1: In einem Rückblick auf rund 20 Jahre Lieder in der Region Leipziger Muldenland konnten verschiedenste Akteure und Kooperationspartner am 17. September in der Pfarrscheune Küren eintauchen. Dies ist nur eines der fast 1000 Projekte, die in den vergangenen Jahren durch die EU-Förderung umgesetzt wurden. Egal in welche der 14 Kommunen der Region ein Blick geworfen wird, überall ist die Wirkung der Förderung sichtbar. Dorfgemeinschaftshäuser, Jugendprojekte und Austausch, Pfarrscheunen, Kulturkirche, Coworking, Beteiligung.

0: Begegnungsformate. Nahezu überall, wo Begegnung nachhaltig ermöglicht wird und Orte gestaltet werden, steckt LIDER, wie an diesem Abend verdeutlicht wurde. Über die Jahre gewachsen, erst als Teil des Landschaftspflegeverbandes, dann als Regionalmanagement in Vereinsstruktur, konnte vieles in Bewegung gesetzt werden. Für Landrat Henrik Reichen sind LIDER-Förderprojekte Erfolgsgeschichten. Jede Investition habe weitere angeschoben. Programme, in denen die Richtlinien vor Ort mitgestaltet werden können, finden sich kaum noch, weshalb eine Fortführung dieser Förderung für die Region und die Kommunen einen enormen Stellenwert hat. Neben dem Rückblick in die Historie wurde vor allem der künftige Weg diskutiert. Es bleibt fraglich, inwiefern jetzige Budgets und Finanzierungsmodelle in der kommenden EU-Förderphase ab 2028 gehalten werden können oder inwiefern eine regionale Selbstbestimmung möglich bleibt. Hartmut Berndt von der Bundesarbeitsgemeinschaft der LIDER-Regionen gab Einblicke in den Stand der Diskussionen. Sollten sich Beteiligungssätze ändern, ist eine Kofinanzierung künftig kaum umsetzbar. Der Freistaat Sachsen ist im bundesweiten Vergleich in seinen 30 LIDER-Regionen bisher sehr ambitioniert aufgestellt, mit dem Ziel, die ländlichen Räume zu fördern. LIDER könne bei der aktuell vorherrschenden Mangelverwaltung der Kommunen, wie sie hier bezeichnet wurde, positive Akzente setzen durch bedarfsorientierte und sektorenübergreifende Projekte. Bereits an diesem Abend wurden neue Projektideen diskutiert. Was wiederum zeigt, dass es vor Ort engagierte Projektträger gibt, die auch künftig alles daran setzen werden, ihre Ideen und positiven Impulse für die Region umzusetzen.
1: Herzlich willkommen zu den Nachrichten, hier die Meldungen. Sachsen bündelt Förderung für regionale Innovationsprojekte. Sachsen stellt die Förderung von Modellprojekten und regionalen Mitmachwettbewerben im Simul Plus Innovation Hub neu auf. Das Kabinett hat dafür eine gemeinsame Förderrichtlinie beschlossen. Unterstützt werden Projekte, die neue Lösungen für regionale Herausforderungen erproben. Dazu zählen beispielsweise nachhaltige Mobilität, neue Formen der Daseinsvorsorge sowie innovative Ansätze beim Bauen und Wohnen. Ein zweiter Förderbereich unterstützt Mitmachwettbewerbe im ländlichen Raum, bei denen Bürger eigene Ideen für ihre Region entwickeln können. Die neue Richtlinie soll nach ihrer Veröffentlichung in Kraft treten und bis Ende 2030 gelten. Für das Jahr 2026 stehen insgesamt 3,7 Millionen Euro zur Verfügung. Landrat Kai Emanuel fordert grundlegende Sozialstaatsreform. Nordsachsens Landrat Kai Emanuel hat seine Forderung nach einer Agenda 2035 bekräftigt. Gemeinsam mit den Präsidenten der drei mitteldeutschen Landkreistage setzt er sich für eine langfristige Reform der Sozial- und Kommunalfinanzen ein. Hintergrund ist die angespannte Finanzlage der Kommunen. Deutschlandweit wird für dieses Jahr ein Defizit von rund 30 Milliarden Euro erwartet. Emanuel fordert den Bund auf, die seit Ende Januar vorliegenden Vorschläge der Sozialstaatskommission umzusetzen. Steigende Sozialausgaben schränken den finanziellen Spielraum der Landkreise zunehmend ein. Mit der Agenda 2035 soll nach seiner Vorstellung ein langfristiger Reformfahrplan entstehen.
0: Auf dem Sportplatz der Grundschule Beuscher wurde am 26. September der diesjährige Pokallauf der Kreisjugendfeuerwehr ausgetragen. 26 Teams aus 10 Jugendfeuerwehren des Landkreises Leipzig stellten sich dabei dem Wettkampf in der Disziplin Löschangriff. Insgesamt waren rund 220 Jugendliche, Betreuer, Wertungsrichter und Gäste vor Ort. Eröffnet wurde die Veranstaltung durch Kreisjugendwartin Maria Fichtner und Landrat Henrik Reichen. Anschließend gingen die Mannschaften in zwei Wertungsläufen an den Start. Nach der Auswertung wurden die Sieger der jeweiligen Wertungsgruppen ausgezeichnet. Unterstützt wurde die Veranstaltung unter anderem von der Feuerwehr und dem Feuerwehrverein Beuscher sowie zahlreichen weiteren Helfern.
1: Thurgauer Schlosskapelle kommt Welterbetitel näher. Die Schlosskapelle auf Schloss Hartenfels in Thurgau hat eine weitere Stufe auf dem Weg zum UNESCO-Welterbe gemeistert. Nach Angaben des Landkreises hat die Bewerbung das sogenannte Preliminary Assessment erfolgreich durchlaufen und kommt damit in die nächste Auswahlrunde. Die 1544 eingeweihte Schlosskapelle gilt als bedeutendes Zeugnis der Reformation und als Vorbild für spätere protestantische Kirchenbauten. Sie ist zudem die einzige Kirche, die Martin Luther persönlich eingeweiht hat. Seit 2023 läuft das Bewerbungsverfahren. Wann über eine mögliche Aufnahme in die Welterbeliste entschieden wird, geht aus der Mitteilung nicht hervor. Bundesförderung für Naturfreibad Frohburg. Das Naturfreibad Frohburg erhält 281.250 Euro aus dem Bundesprogramm Sanierung kommunaler Sportstätten. Mit dem Geld soll die Sanierung des Freibades unterstützt und die Anlage langfristig erhalten werden. Der Bundestagsabgeordnete Holger Mann und die Landtagsabgeordnete Petra Köpping begrüßten die Förderung. Sie betonten die Bedeutung wohnortnaher Schwimmbäder für den Schwimmunterricht, den Vereinssport und die Erholung von Familien. Bundesweit stehen im Förderprogramm insgesamt 250 Millionen Euro für die Sanierung kommunaler Sportstätten zur Verfügung.
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0: Ja, das Grimmer Stadtfest ist ja noch nicht so lange her und am gleichen Wochenende gibt es traditionell auch im Dorf der Sinne in Höfgen den traditionellen Handwerkermarkt. Man konnte wieder vielen Handwerkern über die Schulter schauen und schauen, was regionales Handwerk so kann.
1: Auf dem Weg nach Kössern stand am Abzweig Kaditz schon das Schild, das auf das Dorf der Sinne Höfgen und seinen Handwerkermarkt hinwies. An diesem Wochenende wurden die Sinne bereits frühzeitig auf die Probe gestellt. Denn schon am zeitigen Vormittag standen Autoschlangen in Höfgen, um einen Platz auf der Parkfläche zu ergattern. Vom Parkplatz kommend konnte man sich an einer Fotoausstellung in Richtung Markt begeben. Und dann ging es hinein in den Trubel des traditionellen Handwerkermarktes. Am Eingang war das Mittelalterdorf eingerichtet. Ein Benediktinermönch war eifrig dabei, am offenen Feuer ein schmackhaftes Mittagessen zuzubereiten. In einer Hütte saß ein junger Mann, der offensichtlich mit Handarbeit beschäftigt war. Sein Werkzeug ist nicht Nadel und Faden, sondern verschiedene Formen von Zangen. Das Handwerk nennt sich Sarwirker, moderner ausgedrückt Panzermacher. Er flochte Teile für eine Rüstung eines Ritters, die dann zu einem Kettenhemd verbunden werden. Mit Pfeil und Bogen ging es weiter, Kraft und Ruhe sind erforderlich, um das Bogenschießen auszuüben. Vom regionalen Gemüse und Obst bis hin zu viel Kunsthandwerk ist alles vorhanden. Wo eine Dampfwolke bei einem solchen Markt aufsteigt, ist der Stand für Rostbratwürste und Co. leicht zu lokalisieren. Seit Jahren sieht man auf dem Höfgener Handwerkermarkt nicht nur Limonade und Bier, sondern auch das eine oder andere Glas Wein. Ein Stand präsentierte Produkte aus Schiefergestein, ein Material, das in der Leipziger Tieflandsbucht nicht gefunden wird und somit etwas Besonderes für die Region ist. Und wenn der Handwerkermarkt in Höfgen Geschichte ist, dann ist das Weihnachtsfest nicht mehr allzu weit. Entsprechende Deko in Form von Sternen und Laternen sind bereits zu sichten. Eine alte Bekannte stand auch am Wegesrand, die Windmühle aus Strohballen, die ihren Ursprung in Schkortitz zur 775-Jahrfeier hat. Und gleich dahinter ein Zimmermann, der Modelle von Dachstuhlteilen zeigte, die Auszubildende anfertigten, um ihr räumliches Verständnis zu trainieren. In Villen der vergangenen Zeit sind die Treppenaufgänge oft mit verzierten Holzsäulen ausgestattet. Hier waren die Schritte zur Herstellung einer solchen zu sehen. Der Besucherstrom führte an gepflegten Vorgärten vorbei in Richtung Wassermühle. Auf dem Vorplatz der Wassermühle weitere Stände von Handwerkern, so eine Schuhmacherei, die den Besuchern das alte Handwerk an modernen Schuhen zeigte. Die Uhrmacherei war mit einem Stand vertreten, allerdings ist da das Zuschauen bei dem Service an heutigen Uhren schwer zu realisieren. Aber wer eine defekte Standuhr oder einen defekten Regulator hat, konnte sich hier über die Möglichkeiten der Instandsetzung informieren. Blumenstände mit herbstlicher Dekoration brachten die bunten Punkte auf den Markt. Und hier wartete dann die nächste lukullische Herausforderung: Brot und Zuckerkuchen aus dem altdeutschen Ofen. In der Mühle selbst wurde mit einem Unterhaltungsfeuer die Temperatur des Backofens für das anschließende Kuchenbacken gehalten. Im Hof der Wassermühle dann Live-Musik, ein kleines Festzelt und reichlich Verpflegung. Und über allem steht die Wehrkirche von Höfgen und schaut wie seit Jahrhunderten dem Treiben zu ihren Füßen zu.
0: In den 70er Jahren entsandte die damalige DDR medizinisches Personal nach Angola. Da war auch ein Chirurg aus Grimma dabei mit seiner Frau. Er hat diesen Reisebericht, Einsatz in Angola, so heißt das ganz genau, in Bilder malerisch erfasst. Das Ganze kann man jetzt in der Hospitalkapelle besichtigen.
2: Einsatz in Angola, ein Reisebericht. Dies ist der Name der neuen Ausstellung der Kleingalerie St. Georg in der Hospitalkapelle Grimma. Gemäß ihrer Außenpolitik, der antiimperialistischen Solidarität, sandte die ehemalige DDR in den 1970er und 80er Jahren medizinisches Fachpersonal in afrikanische Nationalstaaten. Unter ihnen waren auch der Grimmaer Chirurg Dr. Karl-Heinrich Vogel mit seiner Ehefrau, der Physiotherapeutin Uta Vogel. Anfang 1988 flogen beide zu ihrem Einsatzort nach Luanda, der Hauptstadt von Angola, um das dortige Hospital zu unterstützen. Während seines Aufenthaltes drückte Karl Heinrich Vogel seine dortigen Eindrücke mit Hilfe der Malerei aus. Diese Leidenschaft für die Kunst begann jedoch schon viel früher.
3: Na, die Malerei ist eigentlich schon in der Kindheit bei mir gerne gemacht und auch die Leute dazu gesehen, die ein bisschen sagen können, hier musst du mal dort, da musst du was verändern und so weiter und so fort. Ich muss ja sagen, ich habe gerne gemalt, bis heute.
2: Die Arbeit als Chirurg war dabei seine größte Inspiration, sodass er seine täglichen Eindrücke und Erlebnisse mit Hilfe der Malerei festhielt. So entstanden in dieser Zeit die unterschiedlichsten Werke, von Landschaftsansichten und belebten Marktszenen bis hin zu Porträts und sogar einer Ansicht der Stadt Leipzig. Diese turbulente Zeit als Arzt in einem Land, in welchem seit 1975 ein brutaler Bürgerkrieg tobte, blieb natürlich tief im Gedächtnis und löst bis heute noch ganz bestimmte Gefühle aus.
3: Ja, eigentlich das Gefühl, es ist mit mir, mit meiner Frau auch viel passiert. Es ist ja nicht so, dass also der Einsatz in Angola mal so daneben ist, sondern das will gut bedacht sein. Und wir haben Kinder zu Hause gehabt, wir haben noch Eltern zu Hause gehabt und wir haben praktisch uns gesagt, in jeder Woche ein Brief nach Hause. Und diese 80 Briefe, die haben wir später dann aufgearbeitet. Und daraus ist ein Buch geworden. Und dieses Buch, das kann man hier auch sehen und lesen.
2: Neben diesen Briefen präsentiert die kleine Galerie St. Georg die in dieser Zeit entstandenen Ölmalereien und Schwarz-Weiß-Malereien. Aber auch Gastgeschenke von Freunden und Kollegen aus Angola sowie Hintergrundmaterial zur damaligen Situation. Die Ausstellung ist bis zum 25. Oktober, jeweils samstags und sonntags von 14 bis 17 Uhr zu sehen. Und es ist das erste Mal, dass alle in Angola entstandenen Werke zusammen präsentiert werden.
0: Es wurde Jubiläum gefeiert bei uns hier in Grimma. 30 Jahre Kreativhaus Ziegler. Was 1996 mit einem kleinen Bastelladen begann, umfasst inzwischen eine Fläche von 400 Quadratmetern. Wir waren dabei.

0: besonderer. Denn der 1996 als kleiner Bastelladen startende Ort feiert in diesem Jahr 30. Jubiläum. Vom 21. bis 27. September lud das Kreativhaus Ziegler zu seiner großen Festwoche ein. Dabei hieß es nicht nur zuschauen, sondern vor allem selbst kreativ werden. Materialien entdecken, verschiedene Techniken ausprobieren, gestalten, Neues kennenlernen und am Ende vielleicht sogar das eigene kleine Kunstwerk mit nach Hause nehmen. Für Inhaberin Uschi Ziegler ist seit den 30 Jahren hier jeder Tag ein Sonnen- oder Freudentag. Das Haus ist für sie ein besonderer Ort.
1: Das ist mein Elfenbeinturm. Hier kann ich es aushalten.
0: Auf die Festwoche und all die Begegnungen blickte sie freudig zurück.
1: Es war eine schöne Woche. Es waren viele Kunden da, von auch ältere Kunden, die sich gefreut haben. Viele, die es von früher noch kennen, auch die früher Kurse gemacht haben bei mir. Ja, war schön.
0: Viele Torten und Geschenke säumten das Haus, welches sich in den vergangenen 3 Jahrzehnten stetig weiterentwickelt hat.
1: Wir haben angefangen mit dem kleinen Laden mit 84 Quadratmetern. Aber das war dann schnell zu klein. Da sind wir 2000 hier rein in das Haus. Dann haben wir nur den vorderen Laden gehabt. Da gehörte das Haus, war in der Insolvenzverwaltung. Und dann 2002, wie gesagt, kam das Hochwasser. Und dann hatten wir Glück und konnten 2004 das Objekt kaufen. Haben es eigentlich von Anfang an wie unser Objekt behandelt. Wir haben losgebracht, Ärmel hoch.
0: Ärmel hoch und mit Herz, Liebe und Verstand jeden Tag das Beste geben. Das ist Uschi Zieglers Credo, welches sie mit ihrem Team umsetzt. Während in den Anfangsjahren mehr Künstlerbedarf angeboten wurde, entwickelte sich das Repertoire stetig weiter, um den Kunden ihre Wünsche zu erfüllen.
1: Und haben wir das verkleinert, haben dafür andere Sachen noch erweitert. Ja? Dann kam die Wolle dazu, Stoffe hatten wir schon von Anfang an, aber nicht so viel. Und schöne Wohnaccessoires, die sie nirgendwo anders kriegen, nur bei uns. Das sind ein bisschen was Extras. Ja, wir haben versucht, so eine schöne Nische zu finden und Gott sei Dank, bis heute ist es uns ja auch gelungen, das zu halten.
0: In dieser Woche wurde nicht nur gemeinsam gefeiert und zurückgeblickt, sondern Kunst und Kreativität in verschiedenen Facetten gelebt. Gemeinsam wurde gesungen und Kunst präsentiert. Der Austausch über Kreativität ist in diesem Haus seit jeher wichtig.
1: Jeder ist kreativ. Jeder kann nicht kreativ sein, jeder ist kreativ. Das große Problem ist nur, dass irgendwann jemand einem mal gesagt hat, du kannst das nicht oder mach das mal so rum, fass den Stift mal andersrum an und guck mal da.
0: Das Team hier fördert gern das Ausleben der individuellen Kreativität. Über die Jahrzehnte hinweg wurden verschiedene Kurse angeboten, denen unter anderem im Innenhof neben vielen besonderen Momenten mit zahlreichen Aufnahmen gedacht wurde. Daran wird auch weiterhin angeknüpft.
1: Wir haben die Kindermalschule hier, die macht gerade momentan Elisabeth. Wir sind auf der Suche immer noch nach jemandem. Ich habe so eine tolle Strickmaschine. Wir sind immer auf der Suche nach jemandem, der dafür ein Herz hat. Den haben wir noch nicht gefunden. Und wir könnten auch jemanden gebrauchen, der bei uns die Nähkurse macht.
0: Ganz wie in den Anfangsjahren soll auch zukünftig gemeinsam gebastelt, ausprobiert und die Freude am Selbermachen geteilt werden. Nicht nur in Grimma, sondern auch darüber hinaus. Das Einzugsgebiet erstreckt sich weit.
1: Es gibt viele Grimma, die kreativ sind, viele kreative Leute auch aus dem Umland. Aber unser Einzugsbereich war und ist immer noch sehr groß. Also es kommen heute immer noch Leute, selbst aus Dresden, Meißen, Riesa, Buschatz. Unser Einzugsgebiet ist da doch recht groß. Leipzig sowieso viele, aber auch aus anderen Städten.
0: Diese Festwoche und die Eindrücke hier könnten dabei doch durchaus ein Impuls sein, der eigenen Kreativität wieder einen Schub zu geben und diesem magischen Ort einen Besuch abzustatten.
2: Vielleicht erinnert sich der eine oder andere von Ihnen noch an die Werner Seelenbinder-Regatta. Geht ein Licht auf? Sowas gibt es heute noch. Seit 2017 gibt es nämlich die Markranstädter Kanu-Regatta auf dem Kulkwitzer See. Immer traditionell am 2. Septemberwochenende.
3: Aus der Werner Seelenbinder-Regatta, der größten Regatta der DDR, wurde die seit 2017 immer am 2. Septemberwochenende ausgerichtete Markranstädter Kanu-Regatta. Damals wie heute ausgerichtet vom KFC Markranstädt. Vom 12. bis zum 13. September ging es zum mittlerweile

0: 9, C8, heute Abend in der Abenddämmerung. Am Nachmittag gibt es dann noch was ganz Besonderes, das hast du im Kanu sonst so nicht so häufig, das sind dann die Staffeln. Da gibt es dann quasi eine Frau, die macht den Start, dann wird übergeben an einen Mixzweier, also bestehend aus einem Mann und einer Frau, und der übergibt dann einen Schussfahrer an den letzten Herren, wirklich mit Staffelstab, also da kann es dann auch zu Kenterungen kommen. Das ist dann auch noch das Besondere, das hat man nicht so oft bei Wettkämpfen.
1: Die Gefahr zu kentern besteht also allemal. Jedoch war für die Sicherheit auf dem Wasser bestens gesorgt.
0: Genau, wir haben draußen am Start haben wir ein Motorboot von uns liegen, die komplett diesen Vorstartbereich absichern. Und dann sind vom Deutschen Roten Kreuz zwei Großboote draußen mit geschultem Personal. Wir haben auch hier vor Ort, haben wir auch im Verein selber drei Ärzte und Ersthelfer, die sich dann um Wehwehchen dann halt kümmern. Aber Gott sei Dank, bis auf mal einzelne Schnittwunden, wenn mal irgendjemand reingetreten ist, wo hatten wir Gott sei Dank noch nichts.
1: Insgesamt haben 960 Sportler und Sportlerinnen aus insgesamt 38 verschiedenen Vereinen teilgenommen. Wobei die sportliche Bandbreite groß war. So war die Regatta für einige der Jüngsten der erste Wettkampf überhaupt, währenddessen andere Teilnehmer schon erfolgreich bei deutschen Meisterschaften oder internationalen Nachwuchswettbewerben vertreten waren. Somit können Nachwuchsfahrer sicher die richtige Technik erlernen, aber auch schon mal erste Wettkampferfahrung und Erfolge sammeln. Die größte Regatta im nationalen Kanurennsport bot somit in der Jubiläumsausgabe wieder für nahezu alle Rennklassen spannende Wettkämpfe.
2: Tja, meine Damen und Herren, bis zum heutigen Dienstag war es ja noch spätsommerlich. Viele, viele Sonnenstrahlen, wunderschöne Herbsttage. Ob das so bleibt, das sagen wir Ihnen jetzt im Wetter.
3: Am morgigen Mittwoch erwartet die Landkreise Leipzig und Nordsachsen noch einmal ein überwiegend freundlicher und für die Jahreszeit ungewöhnlich milder Herbsttag. Der Morgen beginnt zunächst wolkig mit Temperaturen um 8 Grad. Im Laufe des Vormittags lockert die Bewölkung jedoch zunehmend auf und die Sonne kann sich immer häufiger zeigen. Am Nachmittag werden noch einmal rund 21 Grad erreicht. Dazu weht ein schwacher bis mäßiger Wind aus östlichen bis südöstlichen Richtungen. Regen ist tagsüber kaum zu erwarten. Die Niederschlagswahrscheinlichkeit bleibt gering. Auch am Abend bleibt es zunächst trocken und teilweise locker bewölkt. In der Nacht zum Donnerstag ändert sich die Wetterlage allerdings deutlich. Die Wolken nehmen zu und später können erste Schauer aufziehen. Die Temperaturen gehen auf etwa 11 Grad zurück. Insgesamt erwartet uns damit noch einmal ein milder, überwiegend trockener und zeitweise sonniger Mittwoch, bevor am Donnerstag deutlich unbeständigeres und kühleres Wetter aufzieht.

Tja, das, meine Damen und Herren, war sie auch schon. 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

herzlich willkommen zu Sachsen aktuell vom 6. Oktober 2026. Hier Ihre Themen. Marschflugzeuge aus Leipzig. Standort sorgt für Debatte. Und ohne Fahrer durch Chemnitz. Autonome Fahrzeuge sollen kommen. Außerdem neue Fahrzeuge für den Dresdner Weihnachtszirkus.

0: Wir starten in Leipzig. Denn dort sollen künftig tausende Marschflugkörper produziert werden. Das US-Rüstungsunternehmen Covenant hat dafür einen neuen Standort im Leipziger Norden eröffnet. Die Ansiedlung sorgt allerdings für Diskussionen. Gerade in einer Stadt, die bundesweit eng mit der friedlichen Revolution von 1989 verbunden ist. Wie die Leipziger auf den neuen Rüstungsstandort blicken und was bisher über die Produktion bekannt ist, das erfahren Sie jetzt.
1: In dieser Leipziger Lagerhalle sollen künftig tausende Marschflugkörper gebaut werden.
2: Problem an der Sache ist, ich könnte mir vorstellen, dass es dann ein Ziel für den Herrn Putin wird. Leipzig. Ich hoffe es mal nicht.
3: Also Chancen sehe ich da jetzt keine positiven. Also wenn, dann geht das alles nur nach hinten los, meiner Meinung nach.
1: Das US-Rüstungsunternehmen Covenant soll hier an der alten Seehausener Straße im Industriepark Leipzig-Nord eine mehr als 10.000 Quadratmeter große Halle auf dem Gelände des Logistikunternehmens CEWA übernommen haben. Der konkrete Standort wird aus Sicherheitsgründen nicht öffentlich vom Unternehmen

0: Unternehmen genannt. Die mutmaßliche Produktionshalle liegt in unmittelbarer Nähe zum BMW-Werk in Leipzig. Leipzigerinnen und Leipziger sind bei der Ansiedlung des US-Waffenherstellers gespaltener Meinung.
1: Ich habe nichts gegen den US-Bereich. Also wenn das Firmen sind, die uns nützen und Arbeitsplätze bringen und Leute beschäftigen zu günstigen, vernünftigen Bedingungen, ist das ja in Ordnung. Aber Rüstung ist was ganz anderes.
2: Ja, und Waffen herstellen, man macht sich zur Zielscheibe.
3: Ich könnte mir vorstellen, dass andere Länder auch damit nicht einverstanden sind und vielleicht einen gewissen Anschlag dann verüben könnten. Also es sind ja schon genug Risiken da. Man hat es ja gesehen, jetzt in Leipzig auf dem Flughafen.
4: Gerade jetzt hier, man wohnt ja hier und alles, das muss nicht sein.
0: Ab Januar 2027 soll nach Angaben von Covenant das Waffensystem Anthem gefertigt werden. Im ersten Jahr seien rund 1000 Marschflugkörper geplant, ab 2028 bis zu 5000 jährlich. Anthem ist laut Hersteller für Präzisionsschläge tief im gegnerischen Gebiet vorgesehen und soll eine Reichweite von mehr als 1000 Kilometern haben. Leipzig solle zum weltweit größten Standort von Covenant werden und vor allem europäische Kunden beliefern, heißt es. Die Flugkörper sollen hier montiert werden. Sprengstoff werde nach Unternehmensangaben in Leipzig nicht verarbeitet. Die Ansiedlung hat in Leipzig eine besonders historische Dimension. Die Stadt steht bundesweit für Frieden und Freiheit durch die friedliche Revolution von 1989. Dass hier künftig Waffen in großer Stückzahl produziert werden sollen, sorgt deshalb für besondere Aufmerksamkeit. Mehrere Parteien und Bürgerinitiativen haben sich gegen die Ansiedlung ausgesprochen. Eine Petition der Initiative Leipzig bleibt friedlich hatte nach Angaben der Initiatoren zuletzt mehr als 7000 Unterstützer. Die sächsische Landesregierung begrüßt den Standort dagegen. Ministerpräsident Michael Kretschmer verweist unter anderem auf Sicherheit, Arbeitsplätze und Wertschöpfung in Sachsen.
5: Eine Demokratie, eine freie Gesellschaft muss sich verteidigen können. Und man verteidigt sich am besten, indem Abschreckung da ist. Dass niemand auf die Idee kommt, überhaupt uns irgendetwas antun zu wollen.
0: So Michael Kretschmer am Rande einer Veranstaltung in Leipzig Anfang Oktober. Noch ist die Umwandlung der bisherigen Lagerhalle in eine Produktionsstätte offenbar nicht vollständig genehmigt. Covenant sucht dennoch bereits Personal. Zunächst sollen rund 50 Menschen beschäftigt werden, später könnten es mehrere hundert sein. Auch Gespräche mit der Bundeswehr soll es bereits geben. Ob Deutschland das System tatsächlich beschaffen wird, ist bislang offen. Ob die Produktion wie geplant im Januar 2027 starten kann, dürfte auch von weiteren Genehmigungsverfahren abhängen.
6: Und thematisch bleiben wir direkt beim Thema Waffen. Aber wir machen einen Sprung in die Kabinettspressekonferenz nach Dresden. Denn dort hat Innenminister Armin Schuster über die Gespräche des Sicherheitskabinetts unter anderem zur Abwehr von hybriden Bedrohungen sowie dem Schutz kritischer Infrastruktur informiert.
7: Wir müssen im Moment von einer hohen Bedrohungslage ausgehen. Das gilt natürlich auch für den Freistaat Sachsen.
8: Innenminister Armin Schuster zieht nach dem dritten Sicherheitskabinett Bilanz. Künftig soll das Gremium häufiger und kompakter tagen. Nach der allgemeinen Lage richtet sich der Blick auf Sachsen.
7: Das gilt natürlich auch für den Freistaat Sachsen. Nehmen Sie den Vorfall am Flughafen Leipzig. Ich denke, immer noch mit 2 Jahre vorher der versuchte Anschlag auf den Flug, der glücklicherweise deshalb nicht gelang, weil die Maschine Verspätung hatte und die Detonation im Frachtzentrum erfolgte.
8: Die Staatsregierung will Sicherheitsfragen ressortübergreifend bündeln. Informationen sollen künftig schneller zusammenlaufen. Denn mögliche Einflussnahmen haben viele Gesichter.
7: Das sind Cyberattacken, das sind Desinformationskampagnen, das sind Spionage, Sabotage, prinzipiell das Agieren eines fremden staatlichen Akteurs auf unserem Hoheitsgebiet. Das ist das, was wir als Aufgabe haben im SMI. Und da ist natürlich ein Wort, ein Schlüsselwort für alle Ressorts, das Thema Kritis. Und mit denen, also mit den Kritis-Sektoren, mit den neuen und mit den Kritis-Betreibern, wollen wir möglichst schnell in einen engen Austausch kommen.
8: Dafür entsteht ein neues Koordinierungsgremium für Sicherheit und Bevölkerungsschutz. Ministerien und Sicherheitsbehörden sollen dort enger zusammenarbeiten. Neben Strategie geht es auch um konkrete Fähigkeiten.
7: Wir haben an den Drohnen

0: Abwehrstaffel der Polizei, die werden wir aufrüsten. Vor allem personell und materiell entscheidet sich das dann im Haushalt, ob da was geht. Eine kleine Summe habe ich schon, jetzt im Regierungsentwurf, da müssen wir abwarten. Aber wir wollen möglichst in der Alltagsorganisation bleiben und die, ja, ich sag mal, empowern durch das neue Koordinierungsgremium.
1: Neue Landesämter oder ein eigenes Abwehrzentrum sind nicht geplant. Sachsen setzt stattdessen auf bestehende Strukturen. Verantwortung sieht die Regierung aber nicht nur beim Staat.
0: Beim Thema, wie soll ich das nennen, mentale oder psychische Resilienz der Bevölkerung, geht es mir darum, das ist die Aufgabe, deutlich zu machen, dass Eigen- und Selbstvorsorge nichts mit, das höre ich häufiger mal, nichts mit Militarisierung zu tun hat, sondern dass es eine Gesellschaft resilient und handlungsfähiger macht, wenn wir es schaffen, dafür zu sensibilisieren, wie bereite ich mich vor auf alltägliche Situationen wie Brownout, Blackout, Situationen in einer Pandemie, Naturkatastrophe.
1: Auch der Schutz sensibler Anlagen soll rechtlich erleichtert werden. Beim Bund werden dafür neue Möglichkeiten beraten. Sachsen will anschließend prüfen, ob eigene Regeln nötig sind.
2: Nach einer kurzen Unterbrechung sind wir gleich wieder da mit Sachsen aktuell. Da wird's erfinderisch beim Sächsischen Innovationspreis. Bis gleich und bleiben Sie gespannt.

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1: Willkommen zurück zu Sachsen aktuell. Schön, dass Sie dran geblieben sind. Wie kann Weiterbildung in Sachsen moderner, zugänglicher und wirkungsvoller werden? Genau darum ging es beim Innovationspreis Weiterbildung des Freistaats. Im Panometer Dresden wurden am Montagabend 4 Projekte mit insgesamt 40.000 Euro Preisgeld ausgezeichnet.
2: Denn ich glaube, es ist uns allen bewusst, es gibt eigentlich keine wichtigere Zeit für Weiterbildung als jetzt, als heute.
3: Sachsens Kultusminister Konrad Clemens eröffnete am Montagabend im Panometer Dresden die Verleihung des Innovationspreises Weiterbildung. Die Auszeichnung des Freistaates Sachsen wurde in diesem Jahr bereits zum 25. Mal vergeben.
2: Welchen Beruf gibt es eigentlich in 10 Jahren noch? Welchen Beruf gibt es eigentlich in 20 Jahren noch? Und deswegen kommen wir um das Thema Weiterbildung nicht herum. Wir bilden die Grundlagen in der Schule, man kriegt einen Schulabschluss und danach muss man lebenslang weiter lernen.
3: Ausgezeichnet wurden besondere und innovative Ideen in der allgemeinen, beruflichen, wissenschaftlichen, politischen oder kulturellen Weiterbildung.
2: Es waren 27 Bewerberinnen und Bewerber. Es haben 4 gewonnen, also 4 von 27. Und das ist natürlich, wenn man sich so in so einer Jury-Sitzung trifft, nicht so einfach, das auszuwählen. Und deswegen herzlichen Dank für diese Arbeit.
3: Ausgezeichnet wurden das Universitätsklinikum Karl Gustav Karus, Kopfsachen e.V. aus Leipzig sowie die Landesarbeitsgemeinschaft Reha Sachsen. Den ersten Platz und 16.000 Euro erhielt die Volkshochschule Dresden mit ihrem Projekt mit dem Tandem zum Computerführerschein. Bei dem Kurs übernimmt ein Beschäftigter einer Werkstatt für Menschen mit Behinderung selbst die Rolle des Lehrers und vermittelt Computerwissen. Für Annika Grenz von der Volkshochschule ist der Preis vor allem eine Anerkennung jahrelanger Arbeit.
4: Es ist wirklich eine wunderbare Würdigung von einer Arbeit, die ich jetzt seit mittlerweile 13 Jahren tue. Das zeigt aber, glaube ich, auch ganz hervorragend, dass wir solche Angebote eben nicht aus dem Boden stampfen, sondern dass das in der Regel einfach eine ganz, ganz lange Zeit ist, wo wir Netzwerke aufbauen und wo wir auch versuchen, die Menschen überhaupt zu erreichen. Und wie es schon gesagt wurde, ja, in der Inklusion ist es einfach so, Gelder werden gekürzt, es ist sehr schwer, überhaupt noch an Fördergelder ranzukommen und die 16.000, mit denen das dotiert ist, die bringen mir auch fürs nächste Jahr erstmal einen Puffer.
3: Der Innovationspreis blickt inzwischen auf 25 Jahre zurück. Mehr als 60.000 Menschen wurden mit den ausgezeichneten bzw. beteiligten Projekten erreicht und mit der diesjährigen Vergabe überschreitet Sachsen bei den Preisgeldern für Weiterbildung die Millionengrenze. Auch nach dem Jubiläum soll es mit der Auszeichnung weitergehen. Wie genau, ist allerdings noch offen.
2: Ein schöner Preis, wir haben uns aber zum Anlass genommen zu sagen, vielleicht setzen wir ihn auch noch mal irgendwie auf neue Füße, auf ein neues Fundament, überlegen uns das noch mal, wie wir ihn für die nächsten 25 Jahre aufstellen. Also es wird in irgendeiner Form eine Wertschätzung für die Weiterbildung auch weiterhin geben. Aber wir überraschen euch mal, vielleicht mit einem etwas neuen Format.
3: Für die 4 Preisträger ist die Auszeichnung vor allem eine Bestätigung ihrer Arbeit und eine Unterstützung für die weitere Entwicklung ihrer Projekte.
1: Und damit wechseln wir nach Chemnitz. Aber der Blick bleibt nach vorne gerichtet. Mit einer Frage. Wie sieht der Nahverkehr der Zukunft in Chemnitz aus? Eine Antwort darauf könnten autonome Fahrzeuge liefern. Sie sollen das bestehende Angebot von Bus und Bahn ergänzen und vor allem dort zum Einsatz kommen, wo sich klassische Linienverbindungen kaum lohnen. Unternehmen, Verkehrsbranche und Politik arbeiten bereits an den Voraussetzungen. Bis zum regulären Betrieb gibt es allerdings noch einige Hürden.
5: Einsteigen, hinsetzen, losfahren. Nur der Platz hinterm Steuer bleibt leer. Was in Ländern wie den USA oder China bereits zum Alltag gehört, soll in Chemnitz Realität werden. Autonome Fahrzeuge könnten künftig selbstständig Fahrgäste von A nach B bringen. Auch in Deutschland zeigen Pilotprojekte, dass die Fahrzeuge sicher unterwegs sein können. Doch wenn die Technik bereit ist, warum fahren die Fahrzeuge dann nicht längst im Regelbetrieb? Für Carsten Schulze, Geschäftsführer von Future Driving Technologies, liegt die größte Hürde derzeit nicht auf der Straße.
6: Der Ansatz ist einfach ein anderer. Die Regulatorik, die wir in Europa lieben und schätzen gelernt haben, behindert uns quasi hier schnell am Markt zu sein. Und das funktioniert in den Ländern einfach einfacher, weil dort auch in den Modell- und Pilotbetrieben die Fahrzeuge schon, ich sage jetzt mal, im Dienstleistungsbereich genutzt werden können. Also da können einfach auch Bürger wie du und ich entsprechend mitfahren. Und das ist hier in Europa aktuell nicht möglich.
5: Denn ein Fahrzeug, das selbstständig fährt, braucht mehr als Kameras, Sensoren und Software. Es geht um Zulassungen, Versicherungen und Haftungsfragen und um die Frage, wer den Aufbau eines solchen Systems bezahlt. Politik, Verkehrsbetriebe und Entwickler wollen dafür nun gemeinsam Lösungen finden. Wie schnell daraus ein reguläres Angebot werden soll, macht Staatssekretär Sören Trillenberg deutlich.
7: Was wir jetzt gemacht haben, ist, wir haben eine Initiative gestartet, gemeinsam mit den Partnern, um das autonome Fahren in den ÖPNV zu bringen. Wir haben ein sehr ehrgeiziges Ziel. Wir wollen 2030 hier die ersten Regelanwendungen auf die Straße bringen, mal bildlich gesprochen. Und das ist das, was wir vorantreiben. Und das setzt sich dann aus vielen Dingen zusammen. Was

0: Das müssen wir in der Regulatorik machen. Wir haben auf der anderen Seite auch finanzielle Unterstützung für Forschungseinrichtungen, die auch dann zur, ich sag mal, Zertifizierung mit notwendig sind. So eine ganze Bandbreite. Und natürlich, ich sag mal, immer die enge Verzahnung mit den Verkehrsbetrieben, mit den Zweckverbänden. Das muss alles an der Hand gehen. Sie haben ja auch dann einige Aufgaben, die dort mit umzusetzen sind.
1: Chemnitz könnte dabei eine besondere Rolle spielen. In der Region arbeiten bereits zahlreiche Unternehmen an automatisierter Mobilität. Das Know-how ist also vor Ort. Doch autonomes Fahren soll nicht nur zeigen, was technisch möglich ist. Entscheidend ist, wo es den Nahverkehr tatsächlich verbessern könnte. Für Jens Maywald von der Chemnitzer Verkehrs AG geht es vor allem darum, eine Lücke zu schließen, die der klassische Nahverkehr bislang nur schwer abdecken kann.
2: Und natürlich ist es so, dass ich das auch als ein System betrachte, wo wir Bereiche erschließen könnten, die dann in den ländlichen Bereich oder in den Vorortbereich gehen. Also dort, wo wir im Moment im ÖPNV nicht so stark sind. Und dort würde sich das besonders gut anbieten, natürlich für die Fahrgäste als in Qualitätszuwachs auch.
1: Den klassischen Busfahrer werden autonome Fahrzeuge deshalb aber nicht so schnell ersetzen. Gerade auf den großen Linien werden weiterhin Fahrer gebraucht. Stattdessen verändern sich die Aufgaben. Die Fahrzeuge müssen gewartet und überwacht werden. Und im Hintergrund braucht es eine Leitstelle, die eingreifen kann, wenn unterwegs etwas nicht nach Plan läuft. Für die Fahrgäste bedeutet das, auch ohne Fahrer an Bord bleibt ein Ansprechpartner erreichbar. Die größere Umstellung dürfte deshalb eine andere sein, überhaupt einzusteigen und der Technik die Kontrolle zu überlassen.
2: Ja, das ist natürlich nicht ausgeschlossen, dass Personen auch eine gewisse Schwelle haben, über die sie erstmal steigen müssen. Das geht einem ja selbst so in einem Fahrzeug, was so assistiert fährt, wenn man das Fahrzeug allein einparken lässt. Und natürlich ist auch so, im Moment ist der Fahrer immer der erste Ansprechpartner vor Ort. Auch über diese Schwelle muss man die Fahrgäste bringen. Aber wir brauchen eine Leitstelle dazu zu solchen Systemen, also auch einen Operator, der sich die Systeme anguckt, der also auch dort letzten Endes über Kamerasysteme als Ansprechpartner vor Ort ist, der sich in diese Systeme einbringt. Das ist ähnlich, als wenn Sie in einem Fahrstuhl fahren und der bleibt stecken. Ja? Dann müssen Sie auch über die Schwelle müssen Sie steigen, Sie müssen in den Fahrstuhl einsteigen. Und wenn die einen technischen Defekt haben, muss man den Weg finden, wie man dort geholfen bekommt.
1: Bis der leere Fahrerplatz in Chemnitz also zum normalen Bild gehört, sind noch einige Fragen offen. Erste autonome Fahrzeuge könnten in den kommenden Jahren auf den Straßen aber auftauchen. Die Technik ist bereit. Wann aus der Zukunftsvision Alltag wird, hängt jetzt vor allem davon ab, wie schnell die nötigen Voraussetzungen dafür geschaffen werden.
3: Und vom autonomen Fahren der ferneren Zukunft kommen wir zu den Gefährten, die in sehr naher Zukunft schon in Dresden und noch weiter unterwegs sind. Denn beim Dresdner Weihnachtszirkus laufen die Vorbereitungen auf die 29. Saison. Dabei geht es nicht nur um Artisten, Zelte und Proben, auch auf den Straßen muss das Team mobil bleiben. Zwei neue Fahrzeuge sollen die Zirkusdirektoren künftig bei ihren zahlreichen Fahrten unterstützen.
4: Ein Zirkus braucht Autos im ersten Moment, dass wir nicht laufen müssen.
3: Und genau deshalb sollen zwei neue Fahrzeuge den Dresdner Weihnachtszirkus künftig durch den Alltag bringen. Ob zu Castings, Festivals oder anderen Großveranstaltungen. Das Team um Zirkusdirektor William Kölner ist während der Saison regelmäßig auf langen Strecken in Deutschland und Europa unterwegs.
4: Es gibt ganz viele Wege, die wir täglich zu bewältigen haben. Und da ist es schon ratsam, einen tollen Wagen unterm Hintern zu haben.
3: Übergeben wurden dieses Mal zwei Fahrzeuge. Diese sollen vor allem eins sichern: zuverlässige Mobilität im oft hektischen Zirkusalltag. Auch für Sascha Kölner sind Fahrzeuge ein wichtiger Teil der täglichen Arbeit.
5: Autos sind bei uns nicht mehr wegzudenken, genauso wie Radlader, LKWs. Also wenn wir auf dem Platz sind, dann sitzen wir immer in unserem Radladern drin oder im LKW, fahren die großen 40-Tonner durch die Weltgeschichte und alles andere mit PKWs. Und da braucht man einen zuverlässigen PKW.
3: Und dafür hat man einen Partner aus der Region ausgesucht.
6: Wir sorgen dafür, dass der Dresdner Weihnachtszirkus mit unseren Fahrzeugen mobil ist und freuen uns, in der Manege genauso Gast zu sein und uns inspirieren zu lassen von dem, was sie tun und was sie leben.
3: Parallel laufen die Vorbereitungen auf die 29. Saison auf Hochtouren. Die Künstler stehen fest, auf dem Zirkusplatz hat die Aufbauphase begonnen. Auch für Saschas Bruder William eine aufregende Phase.
4: Für die 29. Saison haben wir ganz tolle Künstler unter Vertrag genommen. Und befinden uns eigentlich jetzt so im Feintuning. Das heißt, wir sind die Zeltstadt am Aufbauen.
3: Wenn Anfang Dezember dann schließlich Artisten, Orchester und Technik zusammenkommen, dann

0: geht's in die Probephase. Bis dahin bleibt noch einiges zu organisieren und entsprechend einiges an Strecke zurückzulegen.
1: Das machen wir ab dem 1. Dezember bis zum 8. Dezember. Da sind wir jeden Tag dann in der Manege und proben mit den Artisten, mit Orchester, mit Requisiteuren, mit Licht, Ton und so weiter. Und ansonsten befinden wir uns jetzt gerade schon voll in der Aufbauphase. Also wir haben 23.000 Quadratmeter bei uns, die jetzt gerade bebaut werden, wie in jedem Jahr.
0: Bis zur Premiere und dem Saisonstart am 10. Dezember sind also noch einige Kilometer zu fahren. Die neuen Fahrzeuge dürften dabei kaum stillstehen. Genauso wenig wie die Vorbereitungen für die 29. Saison des Dresdner Weihnachtszirkus. Und damit endet unsere heutige Folge Sachsen aktuell vom 6. Oktober 2026. Meine Damen und Herren, vielen Dank für Ihre Aufmerksamkeit und vielen Dank, dass Sie bis zum Ende mit dabei waren. 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Und damit verabschiede ich Sie in Ihren wohlverdienten Dienstagabend und morgen gibt es die nächste Folge Sachsen aktuell. Wie immer zur selben Zeit und am selben Ort. Bis dahin, ciao, ich freue mich auf Sie.

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0: Wie entsteht denn dieses Vertrauen, gerade wenn es um Geld geht?
1: Vertrauen entsteht, wenn meine Kundin im Gespräch spürt, hier bewertet mich keiner. Frauen entscheiden, wenn sie sich sicher fühlen, nicht wenn man sie überredet. Und Sicherheit entsteht durch Zuhören, zwischen den Zeilen lesen und mitdenken.
0: Hallo und herzlich willkommen zur 6. Podcast-Folge von Yvonne Pet Show. Ich bin David Hanek und wir starten direkt rein. Yvonne, heute sprechen wir über Beratung von Frau zu Frau. Warum ist dir das Thema so wichtig?
1: Weil ich seit 2009 in so vielen Gesprächen erlebe, dass Frauen einerseits unglaublich viel tragen, Familie, Job, Verantwortung, Care-Arbeit, und andererseits trotzdem oft das Gefühl haben, bei Geld und Absicherung nicht mitreden zu dürfen. Ich sehe da so viel Stärke, aber gleichzeitig auch Unsicherheit und Zögern. Und genau da will ich ansetzen, weil Finanzen, Versicherungen und Vorsorge selten nur Zahlen sind. Es geht um Leben, um Kinder, Jobs, Trennungen, Elternzeit und um das Gefühl, ich bin sicher, selbstbestimmt und ich verstehe, was ich brauche und warum ich bestimmte Themen nicht benötige. Viele Frauen öffnen sich leichter, wenn ihnen jemand gegenüber sitzt, der ähnliche Rollen kennt. Mutter, Partnerin, Unternehmerin. Dann traut man sich eher, ehrlich zu sein. Und genau das ist der Nährboden für einen guten Austausch.
0: Was erlebst du, wenn Frauen über Finanzen und Versicherungen sprechen?
1: Drei Sätze höre ich sehr oft. Erstens, ich kenne mich da gar nicht aus und weiß zu wenig. Ich glaube, viele trauen einfach ihrem Finanzwissen nicht. Zweitens, das macht mein Partner oder der Makler meines Mannes. Ehrlich, diese Blauäugigkeit erschreckt mich, denn wenn sich was ändert, zum Beispiel Trennung, hängt sie dann meist in der Luft.

0: Oder drittens, Finanzgespräche sind anstrengend, zu technisch, zu belehrend. Da macht der Kopf einfach zu und es entsteht nicht wirklich Leidenschaft. Gleichzeitig aber lauert im Hintergrund natürlich ein großes Thema. Frauen bekommen im Durchschnitt weniger Rente. Sie haben öfter Erwerbspausen durch Kinder- und Pflegethemen und sie leben länger. Viele wissen das, kommen aber nicht in die Aktion, weil der Alltag oft lauter und präsenter ist als zum Beispiel das Thema Altersvorsorge.
1: Es klingt nach Bauch- und Kopfthema gleichzeitig.
0: Genau. Frauen entscheiden oft über jemanden, für die Kids, in Familienangelegenheiten, für die Eltern. Sie tragen viel und das emotional, organisatorisch und mental. Und ich wünsche mir einfach, dass sie irgendwann auch bewusst spüren, ich darf auch an mich denken. Ich darf mich absichern, ohne mich dafür zu rechtfertigen.
1: Was erwarten Frauen deiner Erfahrung nach von einer guten Beratung?
0: Ganz einfach. Ehrlichkeit, Sicherheit, Zeit und Verständnis. Viele haben erlebt, dass über sie geredet wurde, nicht mit ihnen. Oder sie wurden mit Zahlen bombardiert und haben am Ende etwas unterschrieben, ohne wirklich zu wissen, warum. Frauen wollen, glaube ich, keine Verkäuferin. Sie wollen eine Wegbegleiterin. Jemand, der ihnen sagt, ich erkläre es dir so lange, bis du dich sicher fühlst und es auch wirklich verstanden hast. Das ist Beratung auf Augenhöhe. Es gibt keine dummen Fragen. Es gibt nur Berater, die zu wenig zuhören und nicht die Sprache ihres Gegenübers sprechen.
1: Wo stolpern Frauen am häufigsten?
0: Ja, wie eben schon gesagt, bei der falschen Sprache. Fachwörter ohne Erklärung. Sie stolpern über ihre eigene Unsicherheit. Ist das wirklich das Richtige? Sie stolpern über Prioritäten im Alltag. Kinder, Haushalt, Job. Versicherung rutscht nach unten und verschwindet irgendwo hinter Elternabend und Steuererklärung. Sie stolpern über ihre Angst, falsche Entscheidungen zu treffen bezüglich Produkt oder Preis. Und sie stolpern leider auch immer noch über das anerzogene Rollenbild. Er kümmert sich ums Geld. Das hat Tradition, hilft aber langfristig leider nicht mehr weiter.
1: Und warum läuft ein Gespräch von Frau zu Frau in deinen Augen runder?
0: Weil ich als Frau selbst weiß, wie voll ein Tag sein kann und dass Finanzen da oft erst abends zwischen Zähneputzen und Wäschekorb stattfinden, wenn überhaupt. Ich erkläre nichts von oben, sondern wir sprechen einfach über Alltag und Leben. Welche Themen machen dir nachts Stress oder lassen dich nicht schlafen? Was soll in 10 Jahren verlässlich stehen? Es geht nicht nur um Zahlen, sondern um die Frage, fühle ich mich mit meiner Absicherung rundum wohl und weiß ich, warum ich genau diesen Vertrag habe? Aus Forschung und Praxis wissen wir, Frauen zeigen im Schnitt mehr Empathie, sie lesen Gefühle feiner, sie fragen nicht, um primär zu antworten, sondern um in erster Linie erstmal hinzuhören. In der Beratung heißt das mehr Ermutigung zur Selbstbestimmung, weniger Druck und das baut Hürden ab. Natürlich gibt es großartige männliche Kollegen, unbestritten. Am Ende zählt neben der fachlichen Expertise auch die Qualität der Beziehung, die im Gespräch aufgebaut wird. Aber Frau zu Frau fühlt sich für viele langfristiger vertrauensvoller an. Ich erkläre keine Produkte im luftleeren Raum. Ich übersetze Versicherungen in Bilder. So wird aus Papier und einer Police ein gutes Gefühl. Zum Beispiel, wenn dein Handy runterfällt, ist es ärgerlich. Wenn dein Einkommen runterfällt, ist es einfach mal existenziell. Oder wenn ich erkläre, warum eine Risikoversicherung sinnvoll ist, dann rede ich nicht über Summen, sondern ich sage, das ist der Vertrag, der dafür sorgt, dass dein Kind auch dann noch studieren kann, wenn du vielleicht nicht mehr da bist.
1: Gibt es noch ein paar echte Geschichten aus deinem Beratungsalltag?
0: Ja, letztens saß ich mit einer Kundin im Gespräch, nur sie und ich. Sie ging kurz raus, da kam ihr Mann rein und meinte leise hinter vorgehaltener Hand, ich habe Angst, dass meine Rente mal für uns beide reichen muss. Und dabei wirkte er nicht glücklich. Genau sowas bleibt oft unausgesprochen. Ich habe das im weiteren Gespräch dann

0: das dann plötzlich zu dritt weiterging, aufgegriffen und meine eigene Geschichte erzählt. Nach der Geburt unseres Sohnes im Jahr 2 meiner Selbstständigkeit hatten wir in der Familie mit dem Gedanken gespielt, ein Au-pair zu nehmen. Wir wollten aber am Ende doch niemanden im Haus wohnen haben, aber bei der Recherche wurde mir klar, wenn ich die Betreuung selbst stemme, mit Kind und Business, sparen wir uns ja das Au-pair-Geld in Höhe von 500 Euro. Und unsere gemeinsame Entscheidung, dieses vermeintlich gesparte Geld klug und gezielt in meine Altersvorsorge zu stecken, hat mein Mann sichtbar entlastet und war für mich echte Wertschätzung seinerseits. Genau das habe ich dem Paar vorgeschlagen. Wir haben also den mentalen Kloß genommen und eine klare Strategie daraus gestrickt. Ergebnis? Er fühlt sich nicht mehr allein zuständig für den gemeinsamen Ruhestand. Sie ist sichtbar abgesichert und ihre Erziehungszeit wird auch monetär wertgeschätzt und beide haben Ruhe im Kopf. Denn am Ende ist es nur fair, wenn das Familieneinkommen auch die Altersvorsorge der Frau mit abdeckt.
1: Ja, manchmal muss man scheinbar auch um die Ecke denken und neue Ideen entwickeln und gemeinsam durchspielen. Gibt es noch mehr Beispiele, wo Frauen von einem Gespräch mit dir profitieren?
0: Erstens, zum Beispiel alleinerziehende Mütter. Sie haben oft nicht so viel Einkommen, um auch ein lebensbegleitendes Sparen für die Kids anzuschieben. Gleichzeitig wollen die Großeltern aber oft was für die Kinder tun, für ihre Enkel. Wir holen also die Großeltern klug und nachhaltig als Sponsoren ins Boot. Und statt Süßigkeiten oder Spielzeug wird das Geld von Oma und Opa sinnstiftender investiert. Oder zweitens, junge Mädels, die zum ersten Mal eine eigene Wohnung beziehen. Erster eigener Haushalt, eigene Verantwortung. Da macht ein Exkurs zum Thema finanzielle Bildung richtig Sinn, da in der Schule dazu kaum was gelehrt wird. Hausrat, Haftpflicht, Rechtsschutz, Unfallversicherungsschutz. Drittens, Berufseinsteigerinnen, die gern mit Sicherheitsnetz starten möchten. Denn nur ihre Arbeitskraft erwirtschaftet am Ende ihr Vermögen. Und jung heißt oft auch deutlich gesünder, denn um die Risikoprüfung kommt auch keine Frau drumherum. Und im ersten Job mit dem ersten wirklichen Gehalt dürfen Frauen zum ersten Mal über Investieren und Sparen nachdenken. Und viertens, natürlich leider auch Frauen nach einer Trennung, wenn Verträge gesplittet werden müssen und plötzlich angstvoll gefragt wird, was gehört eigentlich von den Verträgen zu mir und wo habe ich gefährliche Lücken?
1: Trennung und Scheidung sind in der Tat immer häufiger und erfordern besonderes Fingerspitzengefühl, oder?
0: Ja, ich hatte erst kürzlich eine Kundin Mitte 40, frisch geschieden. Alles lief über ihn. Wir haben mehrere Termine gebraucht. Emotionen mussten raus. Wir haben wirklich alles aufgedröselt, Budgets festgelegt, Vertrauen aufgebaut. Und am Ende sagt sie, ich habe endlich den Überblick und schlafe wieder.
1: Wie entsteht denn dieses Vertrauen, gerade wenn es um Geld geht?
0: Vertrauen entsteht, wenn meine Kundin im Gespräch spürt, hier bewertet mich keiner. Viele Frauen stehen mitten im Leben. Job, Kinder, Elternpflege. Sie brauchen Verständnis statt Druck, Vorwurf und erhobene Zeigefinger. Frauen entscheiden, wenn sie sich sicher fühlen, nicht wenn man sie überredet. Und Sicherheit entsteht durch Zuhören, zwischen den Zeilen lesen und mitdenken. Oft geht es nicht primär um einen neuen Versicherungsvertrag. Es geht um die Geschichte dahinter. Denn ich weiß, was meine Kundin nachts nicht schlafen lässt. Erst dann kann ich sie wirklich gut begleiten.
1: Wenn wir Produkte mal als Emotionen oder Gefühl denken, wie klänge das?
0: Spannende Frage. Ich würde sagen, bei der Privathaftpflicht kleine Panne, großer Frieden. Bei Hausrat Gebäude, was ich mir aufgebaut habe, bleibt meins. Stichwort Berufsunfähigkeit. Mein Einkommen hat einen Bodyguard. Risikolebensversicherung. Ich schütze euch, egal was mir passiert. Kinderunfall und Schüler-BU. Stolpern erlaubt. Wir fangen auf. Und Altersvorsorge. Heute leise einzahlen, später lauter leben. Ich liebe solche Bilder. Und Frauen spüren schnell, wozu sie Resonanz haben. Und dort starten wir dann.
1: Hast du kurz und knackig 3 Dinge, mit denen jede Frau heute starten kann?
0: Punkt 1, Basics prüfen.

0: dürfen.
1: Ist die Haftpflicht da? Ist die Arbeitskraft abgesichert? Und habe ich beide Verträge auch wirklich verstanden? Punkt 2, Sechs-Augen-Gespräch mit dem Partner zum Thema. Das Familieneinkommen darf auch die Altersvorsorge der Frau mit abdenken. Und drittens, die sogenannten Freundinnen-Termine. Die mache ich oft und gerne. 3, 4, 5 Frauen, die sich bereits kennen, die sich vertrauen und die locker und effektiv 60 Minuten online mit dem Ziel zusammensitzen. Wir sammeln Fragen, wir gewinnen Klarheit, wir tauschen uns aus und wir sehen, wie es die anderen lösen.
0: Was überrascht Frauen am meisten?
1: Dass es nicht so kompliziert ist, wie sie am Anfang denken und dass sie manchmal auch schon richtig viel gemacht haben. Meist gibt es ein Fundament, auf dem wir aufbauen können und wenn nicht, errichten wir es gemeinsam und die selbstbestimmten Ergebnisse und die damit verbundenen Gefühle machen die Mädels dann stolz. Und Stolz ist ein viel besserer Motor als Angst.
0: Wenn du zum Schluss eine Sache sagen könntest, warum deine Zuhörerin jetzt starten darf, was wäre das konkret?
1: Liebe Mädels, Mütter, Frauen, Unternehmerinnen, jede einzelne von euch kann heute entscheiden, ob sie sich morgen sicher fühlen möchte. Niemand kennt deine Geschichte zum Thema Vorsorge und Versicherung so gut wie du selbst. Erzähl sie mir. Und ich helfe dir, den roten Faden zu finden und ein paar Knoten zu lösen. Es geht nicht primär um Verträge. Es geht vor allem um Klarheit, Wissen, Bewusstsein, Selbstbestimmung und um Unabhängigkeit. Und darum, dass du am Ende sagen kannst, boah, ich habe es verstanden und ich habe es im Griff. Und das fühlt sich verdammt frei und beruhigend an. Wenn du magst, buch dir gern einen 20-Minuten-Kennenlerntermin, allein mit deinem Partner oder als kleinen Freundinnen-Call. Wir schauen gemeinsam hin, mit Expertise, Geduld, mit Herz und Verstand und versprochen auch mit Humor. Und weißt du was? Wenn du im Monat 150 Euro in Schuhe oder andere schöne Dinge investieren kannst, dann kannst du auch 150 Euro in dich, deine Vorsorge und deine Zukunft investieren. Das ist kein Verzicht, das ist Selbstfürsorge und Selbstliebe mit Wirkung. Und ich weiß, dass du jetzt erst schmunzelst und dann wahrscheinlich nickst. Und was das Schönste ist, wenn Frauen, die für sich Klarheit gewonnen haben, plötzlich sagen, jetzt will ich wirklich auch, dass meine Kinder mal stark starten können.
0: Das ist eine sehr, sehr schöne Überleitung zu unserem nächsten Thema, alles rund um Kinder, nämlich die finanzielle Bildung oder auch die Absicherung. Wir werden darüber sprechen, wie Eltern ihre Kinder finanziell und auch versicherungstechnisch stark machen können. Also von klein auf bis zum Start dann in ihr eigenes Leben. Freu dich jetzt schon auf Inhalte wie lebensbegleitendes Sparen für Kinder, Kinderunfallversicherung, Schüler-BU, Krankenzusatzversicherung, erste eigene und die erste eigene Versicherung für junge Erwachsene. Wenn euch das Ganze gefallen hat, unbedingt ein Like dalassen. Abonniert den Kanal, dass ihr auch nächste Woche die Folge sehen werdet. Aktiviert die Glocke, dann wird euch das nicht entgehen. Und natürlich auch gerne einen Kommentar, falls ihr etwas zu dem Thema beitragen möchtet. Wir freuen uns, euch das nächste Mal wieder dabei zu haben. Ciao.

Reichsgraf August Christoph von Wackerbarth, eines der wichtigsten Regierungsmitglieder in der Zeit August des Starken, wollte stilvoll in den Ruhestand gehen. Dafür hatte er den Palast und die Barockgärten in Großsedlitz errichtet, die er aber an seinen Landesherrn abtreten musste, nachdem dieser Gefallen an der Anlage gefunden hatte. Also beschloss er, auf Nummer sicher zu gehen und ließ gleichzeitig das Kurländerpalais in Dresden, das Palais in Zabeltitz und ein Herrenhaus an den Weinbergen der heutigen Stadt Radebeul errichten. Letzteres nannte er Wackerbarths Ruh, konnte sich aber nur kurzer Zeit an seinem Ruhesitz erfreuen, bevor er starb. Die schöne Anlage mit dem barocken

Die Brüder Ernst und Albrecht, die Sachsen gemeinsam regierten, beauftragten im Jahr 1471 den Architekten Arnold von Westphalen, eine neue Residenz in Meißen zu errichten. So entstand das erste deutsche Schloss, ein herrschaftliches Bauwerk, das ausschließlich zu repräsentativen Zwecken diente. Inspiriert von französischen Schlössern, entwickelte Arnold von Westphalen eine ganz neue Architektursprache, die sich durch Netzgewölbe, Vorhangbogenfenster und Wendelsteine auszeichnet. Während die Dekorelemente noch in der Gotik verwurzelt waren, wies die Gebäudestruktur schon auf die Renaissance. Nachdem das Schloss lange als erste Produktionsstätte für das Meißener Porzellan gedient hatte, wurde es im 19. Jahrhundert in Albrechtsburg umbenannt, restauriert und mit Szenen aus der sächsischen Geschichte dekoriert.

Das grüne Gewölbe zählt zu den reichhaltigsten Schatzkammern auf der Welt. Das bekannteste Kunstwerk ist der Hofstaat des Großmoguls Aurangzeb. Die großformige Miniatur zeigt den indischen Mogul-Kaiser an seinem Geburtstag, wo er Geschenke aus allen Teilen seines großen Reiches erhält. Schöpfer dieses einzigartigen Meisterstücks aus dem 18. Jahrhundert waren der Hofjuwelier August des Starken, Johann Melchior Dinglinger und seine Brüder. Sie verwendeten nur Gold, Silber und Edelsteine und benötigten 7 Jahre für die Herstellung. Es handelt sich keineswegs um ein Produkt ihrer Fantasie, sondern um eine detailgetreue Nachbildung auf Basis der Schilderung eines Reisenden, der an Aurangzebs Geburtstagsfeier teilgenommen hatte.

Durch den eisernen Vorhang und die neuen Grenzen wurden die sächsischen Autofabriken von ihren Stahllieferanten abgeschnitten. Das Ruhrgebiet war nun ein Teil der Westzone und das Oberschlesische Revier war an Polen gefallen. Als man einen neuen Kleinwagen entwickelte, der in der ehemaligen Audi-Fabrik in Zwickau produziert werden sollte, griff man daher für die Karosserie auf Baumwolle aus der Sowjetunion zurück, die zusammen mit Phenolharz aus einheimischer Braunkohledestillation zu Duroplast gepresst wurde. Die Produktion des Trabant, des ostdeutschen Volkswagens, lief von 1958 bis 1991. Am Ende seiner Fertigung war der Wagen hoffnungslos veraltet, wurde aber zu einem Kultobjekt. So sind heute noch immer viele Exemplare auf den Straßen unterwegs. In der Fabrikationsstätte befindet sich heute das August-Horch-Museum.

Der von außen eher unscheinbar wirkende Freiberger Dom ist eine wahre Schatzkammer. Zu seinen herausragenden Kunstwerken zählen die Tulpenkanzel und die Goldene Pforte. Der Chor fungierte im 16. und 17. Jahrhundert als Grablege der sächsischen Herrscherfamilie. Er ist im manieristischen Stil gestaltet, der nördlich der Alpen eher selten zu finden ist. An der Decke befindet sich ein himmlisches Orchester. Bei einer vor wenigen Jahren durchgeführten Restaurierung wurde festgestellt, dass die meisten dort vorhandenen Instrumente echt sind, während es sich bei den anderen um naturgetreue Nachbildung handelt. Das war eine echte Sensation, da Instrumente aus dem 16. Jahrhundert sonst kaum noch vorhanden sind. Nun konnten Nachbauten erstellt werden, die es möglich machen, Musik aus der Renaissance endlich authentisch wiederzugeben. Danke, Freiberg.

Die älteste und größte Dampfschiffflotte auf der Welt bietet von Dresden aus viele Fahrten auf der Elbe an, die auch in die sächsische Weinregion um Meißen und in die sächsische Schweiz führen. Das Flaggschiff ist die Dresden, die 628 Passagiere befördern kann und 1928 in der sächsischen Hauptstadt erbaut wurde. Nachdem der nordkoreanische Diktator Kim Il-jung 1954

zeigt sich heute als dramatisches Elbsandsteingebirge mit bizarren Felsformationen, Tafelbergen und dichten Märchenwäldern. Es überrascht nicht, dass sich davon schon viele Künstler inspiriert lassen haben. So kamen auch im 19. Jahrhundert die beiden Schweizer Adrian Zing und Anton Graff, die an der Dresdner Kunstakademie unterrichteten, in diese wildromantische Region, um zu zeichnen und zu malen. Da sie sich an ihre Heimat erinnert fühlten, sandten sie Grüße nach Hause aus der Sächsischen Schweiz. Diese Bezeichnung setzte sich danach gegen allen Widerstand in den Behörden durch und wurde auch für den 1990 neu entstandenen Nationalpark verwendet.

Zu Eheschließungen auf der ganzen Welt erklingen die Hochzeitsmärsche von Mendelssohn und Wagner. Das Verhältnis zwischen Felix Mendelssohn Bartholdy, der 1847 viel zu jung in Leipzig verstarb, und dem 4 Jahre jüngeren Leipziger Richard Wagner kann nicht als einfach bezeichnet werden. Wagner bewunderte zwar Mendelssohn und wurde von seiner Musik inspiriert, nachdem sein Idol ihm aber die kalte Schulter gezeigt hatte, griff Wagner in seinem späteren Leben Mendelssohn an und schädigte seinen Ruf. Wagner komponierte seinen Hochzeitsmarsch für Lohengrin in Graupa bei Dresden, wo sich heute die musealen Richard-Wagner-Stätten befinden. Mendelssohns letzte Wohnstätte in Leipzig ist heute auch ein Museum. Im sogenannten Effektorium können Besucher auch seinen Hochzeitsmarsch, der aus dem Sommernachtstraum stammt, selbst dirigieren.

als 1719 die Hochzeit des sächsischen Kronprinzen Friedrich August mit der Tochter des deutschen Kaisers anstand, ließ sein Vater August der Starke die Paraderäume im Dresdner Schloss einrichten, nur um die frisch Vermählten standesgemäß empfangen zu können. Von Raum zu Raum wurden die Dekorationen prachtvoller und die Gäste wichtiger, bis das Paar das Audienzgemach erreichte, das dem sächsischen Herrscher und den wichtigsten Mitgliedern seines Hofstaats vorbehalten war. Danach zog man sich in das Paradeschlafzimmer für ein privates Gespräch mit den Eltern des Bräutigams zurück. Die anschließenden Feierlichkeiten dauerten 4 Wochen, länger als bei jeder anderen Hochzeit der Barockzeit.

Das sehr mittelalterlich wirkende Bautzen hat eine Oberstadt auf einem Granitfelsen und eine Unterstadt entlang der Spree. Der berühmteste der vielen Türme ist der Reichenturm, einst Teil der Stadtbefestigung. Während der untere Teil des Turms in Stein ausgeführt war, bestand der obere Abschnitt aus einer Holzkonstruktion. Nachdem diese viermal abgebrannt war, reichte es den Verantwortlichen und man beschloss, den Neubau des oberen Teils aus Stein im damals modischen Barockstil. Unglücklicherweise waren die Fundamente nicht für so viel Gewicht ausgelegt und der Turm geriet in Schieflage. In den 50er Jahren konnte er bei 1,41 Meter Abweichung vom Lot stabilisiert werden. So gewährt der schiefe Turm von Bautzen heute schöne Ausblicke. Musik.

malerischen Seifen im Erzgebirge ist scheinbar immer Weihnachten. Schon im 16. Jahrhundert wurden in dem Dorf Gebrauchsgegenstände aus Holz hergestellt, um neben dem Bergbau weitere Einkünfte zu erzielen. Ab Mitte des 17. Jahrhunderts wurde Spielzeug aus Seifen in andere europäische Länder exportiert. Um 1870 verlieh Friedrich Wilhelm Füchtner dem Nussknacker sein heutiges Auftreten. Immer mit einem grimmigen Gesicht versehen, tauchte er zunächst als König auf, später aber auch in anderen Formen, die die Autorität repräsentierten. Der Nussknacker wurde zunächst auch als Spielzeug verwendet, ist aber mittlerweile zu einem unverzichtbaren Element der Weihnachtsdekoration in vielen Ländern der Welt geworden. Die Füchtner-Familie stellt auch in sechster Generation Nussknacker her.

0: Das Kosel-Palais neben der Dresdner Frauenkirche wurde für den Sohn errichtet, den der sächsische Herrscher August der Starke mit seiner Mätresse und Favoritin, Reichsgräfin Anna Constantia von Kosel, hatte. Wie alle anderen Gebäude in der Dresdner Altstadt wurde das Kosel-Palais bei den Bombenangriffen im Februar 1945 zerstört. Als das Kosel-Palais in den 90er Jahren wieder aufgebaut wurde, fand man die Fundamente des ehemaligen Pulverturms der Stadt Dresden wieder, die man in das Gebäude integrierte und zu einem urigen Kellerrestaurant umgestaltete. Im Pulverturm wird den Gästen deftige Hausmannskost serviert. Für Unterhaltung sorgen Kleinkünstler, sodass die Mahlzeit zu einem echten Erlebnis werden kann. In Annaberg-Buchholz sticht die St. Annenkirche besonders hervor. Sie ist von unglaublicher Schönheit und hat sich in den 500 Jahren ihres Bestehens nicht verändert. Von außen schlicht, zeigt das Innere den damaligen Reichtum der Stadt. Auf der Rückseite des Bergaltars befindet sich eine einzigartige Darstellung des mittelalterlichen Bergbaus. Damals waren am Schreckenberg reiche Silbervorkommen gefunden worden. Alle Emporen sind mit Szenen aus der Bibel geschmückt. An ihren jeweiligen Enden sind augenzwinkernd die Lebenszyklen von Männern und Frauen dargestellt, wobei jedem Lebensabschnitt ein Tier zugeordnet ist. Noch ungewöhnlicher sind der Taufstein und die schöne Tür unverwechselbare Meisterwerke des spätgotischen Künstlers Hans Witten.
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2: Hallo, ich freue mich, Sie zu einer neuen Ausgabe Ihrer Lausitzwelle Regionalzeit begrüßen zu dürfen. Wie gewohnt geht der Blick am zweiten Tag der Woche in das Oberlausitzer Bergland und seine Gefilde. Auf allerhand Straßen in der Lausitz tut sich etwas. Das nächste Ziel soll die B96 werden. Welchen Abschnitt es betrifft und was genau gemacht werden soll, zeigen wir Ihnen jetzt.
3: Die B96 soll auf etwa 1350 Metern Länge zwischen Königswartha und seinem Ortsteil Kaminau ausgebaut werden. Die Planunterlagen für das Vorhaben haben unlängst öffentlich ausgelegen. Demnach ist der derzeitige Ausbauzustand ungenügend, die Fahrbahn zu schmal und schadhaft. Selbiges gelte auch für den begleitenden Radweg. Dies stellt laut dem Landesamt für Straßen und Verkehr ein Sicherheitsdefizit dar. Im Zuge der Arbeiten soll die Fahrbahn außerorts auf 8 Meter, in Königswartha auf 7 Meter und in Kaminau auf 6,5 Meter verbreitert werden. Der Radweg auf der Ostseite der Straße wird auf 2,50 Meter verbreitert. Dafür muss die Straßenachse um bis zu 4 Meter in Richtung Westen verschoben werden. Dies erfordert die Fällung von 87 Bäumen. 3 neue Durchlässen für Fischotter und 11 für Amphibien sollen zwischen den Teichen entstehen. Ansonsten orientiert sich die Gestaltung an dem bereits ausgebauten Abschnitt nördlich von Kaminau bis zum Kaolinwerk. Sowohl Königswartha als auch Kaminau sollen an den Ortseingängen Mittelinseln erhalten.
4: In der Gemeinde Malschwitz wird der barrierefreie Ausbau der Bushaltestellen weiter vorangetrieben, so heißt es in einer Pressemitteilung des Bürgermeisters Matthias Seidel. In Brösa, Dubrauke, Pliskowitz und Warta wurden die neuen barrierefreien Bushaltestellen für die Nutzung freigegeben. Neben einem barrierefreien Einstieg wurden an allen 5 Standorten auch Überdachungen sowie Haltebügel für Fahrräder geschaffen. Die Gesamtkosten für die 5 Maßnahmen belaufen sich auf rund 260.000 Euro. Davon wurden etwa 90% durch den Freistaat Sachsen und den Zweckverband Verkehrsverbund Oberlausitz-Niederschlesien gefördert. In den vergangenen Jahren konnten bereits 15 Bushaltestellen umgebaut werden. Mit dem weiteren Ausbau setzt die Gemeinde Malschwitz ihren Weg zu einem modernen, sicheren und für alle Bürgerinnen und Bürger gut erreichbaren öffentlichen Personennahverkehr konsequent fort.
3: Junggesellen ziehen an einem Strang für die Zukunft des Handwerks. Das haben sich die Teilnehmer des ersten Netzwerktreffens Junges Handwerk in Bautzen vorgenommen. In der Denkbar versammelten sich rund ein Dutzend junge Gesellen, Handwerker und Meisterinnen und Meister. Das Ziel ist ganz klar: engagierte junge Menschen aus unterschiedlichen Gewerken zusammenbringen und sie auf ihrem weiteren beruflichen Weg unterstützen. Das geht nur auf einem gemeinsamen

0: Weg, wie Thorsten Schölzel, Geschäftsführer der Kreishandwerkerschaft Bautzen, weiß.
1: Wir tauschen uns aus. Warum sollen junge Handwerker die Fehler von den alten Handwerkern nochmal mitmachen? Also dort kann man davon lernen und einfach auch Informationen mitnehmen. Wir wollen, dass junge Leute, junge Menschen, junge Meister oder auch Gesellen sich für das Handwerk interessieren, vielleicht auch mal eine Firma mit übernehmen. Deswegen würde ich mich auch freuen, wenn alte Handwerksmeister da wären.
0: Beim ersten Treffen am Montag stand vor allem der Austausch von persönlichen Erfahrungen im Handwerk und das Kennenlernen der Teilnehmer im Vordergrund. Auch Überlegungen für die künftigen Treffen fanden ihren Platz. Denn ganz offensichtlich war, dies soll auf keinen Fall die letzte Runde gewesen sein. Bereits im Frühjahr 2027 wird wieder eingeladen und für Thorsten Schölzel steht fest, es sollen noch mehr junge Gesellen, Facharbeiter und Meister den Weg zum Netzwerktreffen finden. Denn sie sind die Führungskräfte von morgen und nur gemeinsam lassen sich Lösungen finden, die das regionale Handwerk nach vorne bringen.
2: Im neuen Schloss in Bad Muskau ist Polizeipräsident Manfred Weißbach am 29. September offiziell verabschiedet worden. Nach mehreren Jahren an der Spitze der Polizeidirektion übergibt er seine Amtsgeschäfte und verabschiedet sich damit aus seiner bisherigen Funktion. Die Feierlichkeit brachte zahlreiche Wegbegleiter, Vertreter der Polizei und Gäste aus Politik und Gesellschaft zusammen. Der Abschied ist dabei nicht nur ein formeller Amtswechsel. Für viele Gäste ist es auch die Gelegenheit, auf die gemeinsame Zusammenarbeit zurückzublicken. Sachsens Innenminister Armin Schuster nahm an der Veranstaltung teil und richtete einige Worte an den scheidenden Präsidenten, nachdem dieser zuvor per Videobotschaft von Sachsens Ministerpräsident Michael Kretschmer gegrüßt wurde.
3: Polizei sehr herzlich danken und für die vielen gemeinsamen Begegnungen.
2: Der Abschied ist zugleich ein Moment des persönlichen Rückblicks auf gemeinsame Einsätze, Entscheidungen und Begegnungen und auf die Menschen, mit denen er in den vergangenen Jahren zusammengearbeitet hat. Seit seinem Amtsantritt stand Weißbach an der Spitze der Polizeidirektion Görlitz. Ein besonderes Highlight seiner Laufbahn war der Empfang des ehemaligen US-Präsidenten Barack Obama in Dresden, so Weißbach. Für ihn endet eine großartige Polizeikarriere. Mit der Verabschiedung von Manfred Weißbach steht gleichzeitig ein Wechsel an der Spitze der Polizeidirektion Görlitz bevor. Sein Nachfolger ist Hendrik Schlicke.
4: Ja, ich freue mich auf diese neue, jetzt nun anstehende Aufgabe als Leiter der Polizeidirektion Görlitz. Ich bin jetzt zuständig für den Landkreis Bautzen und den Landkreis Görlitz hier im Dreiländereck. Es ist eine Polizeidirektion mit Grenzbezug. Wir haben also die polnische Seite und die tschechische Seite hier in unserer unmittelbaren Zusammenarbeit. Und ich möchte diese Beziehungen mit Polen und Tschechien weiter ausbauen und für die Bürgerinnen und Bürger hier in unserer Direktion gern da sein.
2: Schlicke übernimmt ab heute offiziell das Amt des Polizeipräsidenten und damit die Verantwortung für die Polizeidirektion Görlitz und ihre rund 1450 Bediensteten. Für Manfred Weißbach heißt es damit, Abschied nehmen. Was bleibt, sind viele Jahre an der Spitze der Behörde und eine Amtsübergabe, mit der für die Polizei in Ostsachsen ein neues Kapitel beginnt.
0: Das Unternehmen Drafto Hotels und Resorts aus dem mittelsächsischen Rochlitz will das Spreehotel am Bautzner Stausee zum Ferienhotel Bautzen-Oberlausitz umnutzen. Dies geht aus einem Banner hervor, das vor wenigen Tagen vor dem Objekt aufgehängt wurde. Bei dem Unternehmen Drafto Hotels und Resorts handelt es sich laut Selbstdarstellung um ein 2005 gegründetes mittelständisches Familienunternehmen, das sich auf Standorte in touristisch interessanten ländlichen Regionen spezialisiert hat. Drafto verfügt derzeit über 26 Hotels mit insgesamt fast 3000 Betten. Das in den 1990er Jahren errichtete Spreehotel diente seit 2014 wiederholt als Asylbewerberheim. Der Landkreis Bautzen beendete den entsprechenden Vertrag zu Ende Februar 2026. Die Jugendfeuerwehren der Gemeinde Malschwitz werden künftig von 2 jungen Feuerwehrleuten geführt. Laura Seidel und Johannes Hinaschke sind zu neuen Gemeinde-Jugendfeuerwehrwarten berufen worden. Die Funktion war zuvor längere Zeit unbesetzt. Die 19-jährige Seidel und der 21-jährige Hinaschke wollen die Aufgabe gemeinsam übernehmen. Als erstes größeres Vorhaben planen sie für das kommende Jahr ein Jugendfeuerwehrcamp. Dabei soll der Nachwuchs der verschiedenen Ortsfeuerwehren zusammenkommen und neben der feuerwehrtechnischen Ausbildung auch die Gemeinschaft gestärkt werden. Wegen Vandalismusschäden am Stellwerk Bautzen ist der Zugverkehr zwischen Bischofswerda und Görlitz derzeit massiv eingeschränkt. Auf den Linien RE1 und RB60 können nur vereinzelt Züge fahren. Es gibt Busnotverkehr. Reisende müssen sich auf längere Fahrzeiten einstellen und werden gebeten, auf nicht notwendige Fahrten möglichst zu verzichten. Als Alternative können unter anderem Regionalbusse genutzt werden. Die Echtzeitauskunft und der DB-Navigator liefern wegen der Störung derzeit keine zuverlässigen Informationen.
5: Seit 2016 hat es im Landkreis Bautzen 9 Anträge von Kommunen auf Geschwindigkeitsbegrenzung gegeben. Davon wurde von Seiten der Verkehrsbehörde 8 Anträgen zugestimmt, 3 davon mit zeitlicher Befristung. Dies geht aus der Antwort der sächsischen Infrastrukturministerin Regina Kraushaar auf eine parlamentarische Anfrage hervor. Der einzige abgelehnte Antrag bezog sich demnach auf den Bautzener Ortsteil Oberkainer. Bewilligt und umgesetzt wurden die Reduktionen dagegen am Pflege- und Seniorenheim Königswartha sowie am Knoten B6110 in Hochkirch. In Großpostwitz an der Pilgerschenke gilt die Reduzierung bis zur Herstellung einer Querungsmöglichkeit in Putzkau bis Ende 2026. Im Malschwitzer Ortsteil Kleinsaubernitz ist seit dieser Woche die erste autarke Straßenbeleuchtung der Gemeinde im Betrieb. Die 4 neuen Leuchten werden vollständig mit Sonnenenergie betrieben und benötigen keinen Anschluss an das öffentliche Stromnetz. Die für den Betrieb erforderlichen Solarpaneele sind direkt in den Masten der Leuchten integriert. Der erzeugte Strom wird in Akkus gespeichert und soll auch bei längeren bewölkten Wetterperioden, wie sie insbesondere in den Wintermonaten vorkommen können, eine zuverlässige Beleuchtung gewährleisten. Die Kosten für die 4 Leuchten belaufen sich auf rund 27.000 Euro. Damit ist die Anschaffung zwar zunächst teurer als bei einer herkömmlichen Straßenbeleuchtung, da an diesem Standort jedoch kein Anschluss an das vorhandene Stromnetz möglich war, hätten umfangreiche Erdarbeiten für die Verlegung entsprechender Stromleitungen durchgeführt werden müssen. Die Kosten hierfür hätten sich in einer ähnlichen Größenordnung bewegt. Seit Mitte September ist das Naturschutzzentrum Neukirch Besitzer einer mobilen Apfelpresse. Diese konnte im Rahmen eines LIDA-Projektaufrufes finanziert und soll nun für Veranstaltungen und zu Umweltbildungszwecken genutzt werden. Aus rund einer halben Tonne Äpfel sind beim ersten Einsatz etwa 350 Liter Apfelsaft entstanden. Für den Testlauf mussten zunächst 455 Kilogramm Äpfel von einer Streuobstwiese gesammelt werden. Anschließend wurden die Früchte gereinigt, sortiert und zu einer breiigen Masse verarbeitet. Diese wurde unter hohem Druck ausgepresst, sodass der rohe Saft gewonnen werden konnte. Durch Erhitzen wurde er haltbar gemacht und anschließend in praktische 5-Liter-Beutel abgefüllt. Bis alle Äpfel verarbeitet waren, wiederholte sich der Ablauf mehrere Male. Am Ende standen nicht nur viele Kartons mit Saft, sondern auch jede Menge Reinigungsarbeit. Ein aufwendiger, aber anschaulicher Weg von der Streuobstwiese bis ins Saftregal.
0: Von der Ende März abgebrannten Windkraftanlage bei Krostwitz gehen laut der sächsischen Staatsregierung keine schädlichen Umweltauswirkungen mehr aus. Dies hat der Staatsminister für Umwelt und Landwirtschaft Georg Ludwig von Breitenbuch auf Anfrage des Landtagsabgeordneten Jörg Urban von der AfD erklärt. Der beauftragte Schadstoffgutachter habe bereits Ende Juli festgestellt, dass keine weiteren Sanierungsmaßnahmen mehr erforderlich seien. Die Fläche sei daher zur Bewirtschaftung freigegeben worden. Die Ermittlungen der Staatsanwaltschaft und der Polizeidirektion Görlitz dauert zum Zeitpunkt der Beantwortung, also Ende August, noch an. Der Abschlussbericht des Brandursachenermittlers liege noch nicht vor. Der Freistaat Sachsen, vertreten durch den Staatsbetrieb Immobilien- und Baumanagement, kurz SIB, will das frühere Offizierscasino an der Löhrstraße in Bautzen verkaufen. Dies geht aus einem entsprechenden, im Internet veröffentlichten Exposé hervor. Der bisher im Casino ansässige unabhängige Seniorenverband Bautzen löst sich auf, wie die Vorsitzende Monika Petrick auf Anfrage erklärt. Es seien seitens der Stadt Vorschläge zu neuen Räumlichkeiten unterbreitet sowie die Finanzierung notwendiger Umbaumaßnahmen mit dem Landkreis besprochen worden. Trotz der genannten Angebote habe der unabhängige Seniorenverband seine Auflösung bekannt gegeben, da kein neuer Vorstand gebildet werden konnte, erklärt dazu die Stadtverwaltung.
6: Kunst aus der Oberlausitz bekommt eine neue Bühne und die ist gleichzeitig analog und digital. In Kirschau ist die zweite Online-Kunstauktion der Stiftung für Kunst und Kultur in der Oberlausitz gestartet. Gleichzeitig geht eine neue Plattform für junge Künstlerinnen und Künstler in den Start. Sie soll Nachwuchskünstlern zwischen 6 und 19 Jahren eine Möglichkeit geben, ihre Arbeiten zu zeigen und vielleicht auch den Weg zum ersten Jugendkunstpreis zu ebnen.
7: 80 Kunstwerke, 44 Künstlerinnen und Künstler und eine neue Plattform für den Nachwuchs. In der Art Factory Vlogs in Kirschau dreht sich seit wenigen Tagen alles um die Kunst aus der Region. Gleich zwei Projekte wurden im Rahmen einer Eröffnungsfeier vergangene Woche auf den Weg gebracht. Ein großer Meilenstein für die Vorsitzende der federführenden Stiftung für Kunst und Kultur in der Oberlausitz, Birgit Weber.
8: Wir haben zwei tolle Projekte, die wir gemeinsam präsentieren möchten. Einmal die junge Jugendkunstplattform Oberlausitz. Das folgt dem Ziel, dass wir junge Künstler präsentieren möchten, weil wir der Auffassung sind, dass wir genau diese jungen Leute motivieren müssen, sich künstlerisch zu betätigen. Und zum anderen startet die zweite Online-Kunstauktion der Stiftung für Kunst und Kultur. Und auch dort steht natürlich unsere Kunst, die Kunst der Oberlausitz, im Mittelpunkt.
7: Beide Vorhaben profitieren voneinander, denn die Erlöse durch die Online-Auktion landen zum einen bei den Künstlerinnen und Künstlern selbst, zum anderen aber eben auch bei der Stiftung für Kunst und Kultur, die dann wiederum Projekte wie die neue Jugendkunstplattform Jukopo umsetzen kann. Doch bevor die Klicks bei der Online-Auktion entscheiden, können die Besucher die Kunstwerke natürlich auch ganz analog erleben. Die Originale werden die nächsten Wochen hier in den Räumen der Art Factory in Kirschau ausgestellt. Die Galerie befindet sich in der ehemaligen Textilfabrik. Nach Jahren des Leerstands zog die Kunst ein. Heute finden hier Ausstellungen, Konzerte und Lesungen der Kunstinitiative im Friese statt.
9: Früher hat man das ja analog gemacht. Man ist hergekommen, hat gesagt, das gefällt mir und hat dann gesteigert. Das ist nicht mehr so. Aber man kann sich die Dinge anschauen. Man kann sich die Dinge anschauen, weil Fotos, bei Kunst ist das sehr emotional. Fotos sind nicht so oft aussagefähig. Besser, man steht vor dem Original. Und jeder hat die Möglichkeit, jetzt hier die nächsten 5 Sonntage bis zum 6. November sich die Originale anzuschauen und kann dann ins Netz gehen und voten.
7: Genau diese Verbindung zwischen den Originalen vor Ort und der digitalen Welt ist ein wichtiger Bestandteil der Auktion. Noch bis zum 6. November kann über die Internetseite shop.kunstkulturstiftung-oberlausitz.de geboten werden. Und während bei der zweiten Kunstauktion etablierter Künstlerinnen und Künstler aus der Region im Mittelpunkt stehen, richtet sich die neue Jugendkunstplattform Oberlausitz ganz bewusst an die nächste Generation. Abgekürzt wird der neue Name Jukopo. Er soll sich in den nächsten Wochen und Monaten in der Oberlausitz etablieren. Kinder und Jugendliche zwischen 6 und 19 Jahren können ab sofort ihre Arbeiten digital einreichen. Daraus soll unter anderem der neue Jugendkunstpreis entstehen. Die Idee dafür gab es schon länger. Nun ist sie mit Unterstützung der Rotary-Clubs Bautzen, Kamenz und Dreiländereck, der Jugendkunstschule Oberlausitz Niederschlesien und weiterer Partner umgesetzt worden.
10: Ich hatte diesen Gedanken ursprünglich gehabt, weil ich merkte, es gibt erfolgreiche Jugendkunstpreise überall in den Regionen von Sachsen, aber auch natürlich darüber hinaus. Es gibt auch einen sächsischen Jugendkunstpreis, nur leider in dieser Region noch nicht. Hatte daraufhin auch schon mal Kontakt aufgenommen zu den rotarischen Clubs und auch Fördermittel beantragt, die leider im ersten Anlauf nicht bewilligt wurden, sodass ich das Projekt erstmal auf Eis gelegt hatte. Frau Weber kam dann ein Jahr später auf mich zu mit viel Tatendrang und Energie und Leidenschaft und hat das nochmal mit frischem Schwung vorangetrieben und jetzt auch final durchgeführt, kann man fast schon sagen. Es ist jetzt alles startklar.
7: Und das mit einer extra entwickelten Online-Plattform von Spree Design aus Bautzen. Über die Webseite jukupo.de werden unterschiedliche Angebote miteinander verbunden.
1: Also wir konzeptionieren das dann mit der Frau Weber zusammen, dann ist es irgendwann klar, was rauskommen soll, was wie gemacht wird. Und dann entwickeln wir bei uns im Haus Designs, Optiken, die eigentliche Programmierung, was dahinter steht. Die Kunstplattform zum Beispiel ist so eine autarke Plattform, da werden die Künstler, die geben ihre Daten ein und so weiter und die Daten werden wieder in unterschiedlichen Formaten verarbeitet.

0: Und zum Beispiel kommt eine Auktion dann bei raus oder halt jetzt der Jugendkunstpreis nochmal so als alternative Anwendung. Also unterschiedliche Anwendungsformate und wir kriegen immer so den Input und machen den Output.
1: Damit soll Kunst aus der Oberlausitz auch dort sichtbar werden, wo sich gerade junge Menschen bewegen, im digitalen Raum. Entsprechend wurde auch die Internetseite entworfen. Mit modernem und einmaligem Design sollen die Künstler der Zukunft angesprochen werden. Jugendkunstplattform und die zweite Online-Kunstauktion. Beide Projekte haben eine gemeinsame Idee. Sie sollen zeigen, wie viel Kreativität, Talent und kulturelle Energie in der Oberlausitz steckt. Schon heute und mit Blick auf die nächste Generation. Die zweite Online-Auktion der 44 Künstler läuft noch bis Anfang November. Für die Jugendkunstplattform Jukopo beginnt dagegen erst die eigentliche Arbeit. Junge Künstlerinnen und Künstler sollen die Chance bekommen, ihre Arbeiten zu zeigen und mit ihren Ideen das Publikum zu erreichen.
2: Und damit sind Sie auf dem neuesten Stand mit den Themen, die das Oberlausitzer Bergland in den letzten Tagen bewegt haben. Vielen Dank fürs Einschalten und vielleicht sehen wir uns ja morgen wieder, wenn ich Ihnen alle Neuigkeiten aus der Westlausitz näher bringe. Bis dahin schauen Sie doch gerne auf unserer Homepage vorbei, unserem YouTube-Kanal oder schalten Sie das Lausitzwelle Radio ein. Für weitere spannende Themen aus der Lausitz. In dieser Woche begleitet Sie meine Kollegin Annika Hirche durch den Morgen im fröhlichen Wecker. Ich verabschiede mich nun aber erstmal und wünsche Ihnen bis zum nächsten Mal eine angenehme Zeit. Tschüss!
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0: Meine Damen und Herren, es ist der 6. Oktober 2026 und damit ist es natürlich wieder Zeit für eine aktuelle Ausgabe von 04 Plus, dem Magazin für die Landkreise Nordsachsen und Leipzig. Seit nunmehr 20 Jahren gibt es die Liederförderung auch im Leipziger Muldenland. Und es werden viele, viele konkrete Projekte gefördert. Fast 1000 Vorhaben wurden in 14 Kommunen der Region bereits umgesetzt. Und das zu verschiedenen Themen, Jugendarbeit und andere Dinge. In der Fahrscheune Küren wird nun zurückgeblickt und man wollte wissen, ob man 2028 dafür noch Geld hat und wie es dann verwendet werden soll.
1: In einem Rückblick auf rund 20 Jahre Lieder in der Region Leipziger Muldenland konnten verschiedenste Akteure und Kooperationspartner am 17. September in der Pfarrscheune Küren eintauchen. Dies ist nur eines der fast 1000 Projekte, die in den vergangenen Jahren durch die EU-Förderung umgesetzt wurden. Egal in welche der 14 Kommunen der Region ein Blick geworfen wird, überall ist die Wirkung der Förderung sichtbar. Dorfgemeinschaftshäuser, Jugendprojekte und Austausch, Pfarrscheunen, Kulturkirche, Coworking, Beteiligungsformate. Nahezu überall, wo Begegnung nachhaltig ermöglicht wird und Orte gestaltet werden, steckt Lieder, wie an diesem Abend verdeutlicht wurde. Über die Jahre gewachsen, erst als Teil des Landschaftspflegeverbandes, dann als Regionalmanagement in Vereinsstruktur, konnte vieles in Bewegung gesetzt werden. Für Landrat Henrik Reichen sind Liederförderprojekte Erfolgsgeschichten. Jede Investition habe weitere angeschoben. Programme, in denen die Richtlinien vor Ort mitgestaltet werden können, finden sich kaum noch, weshalb eine Fortführung dieser Förderung für die Region und die Kommunen einen enormen Stellenwert hat. Neben dem Rückblick in die Historie wurde vor allem der künftige Weg diskutiert. Es bleibt fraglich, inwiefern jetzige Budgets und Finanzierungsmodelle in der kommenden EU-Förderphase ab 2028 gehalten werden können oder inwiefern eine regionale Selbstbestimmung möglich bleibt. Hartmut Berndt von der Bundesarbeitsgemeinschaft der Liederregionen gab Einblicke in den Stand der Diskussionen. Sollten sich Beteiligungssätze ändern, ist eine Kofinanzierung künftig kaum umsetzbar. Der Freistaat Sachsen ist im bundesweiten Vergleich in seinen 30 Liederregionen bisher sehr ambitioniert aufgestellt.

0: aufgestellt, mit dem Ziel, die ländlichen Räume zu fördern. LIDER könne bei der aktuell vorherrschenden Mangelverwaltung der Kommunen, wie sie hier bezeichnet wurde, positive Akzente setzen durch bedarfsorientierte und sektorenübergreifende Projekte. Bereits an diesem Abend wurden neue Projektideen diskutiert, was wiederum zeigt, dass es vor Ort engagierte Projektträger gibt, die auch künftig alles daran setzen werden, ihre Ideen und positiven Impulse für die Region umzusetzen.
1: Herzlich willkommen zu den Nachrichten, hier die Meldungen. Sachsen bündelt Förderung für regionale Innovationsprojekte. Sachsen stellt die Förderung von Modellprojekten und regionalen Mitmachwettbewerben im Simul Plus Innovation Hub neu auf. Das Kabinett hat dafür eine gemeinsame Förderrichtlinie beschlossen. Unterstützt werden Projekte, die neue Lösungen für regionale Herausforderungen erproben. Dazu zählen beispielsweise nachhaltige Mobilität, neue Formen der Daseinsvorsorge sowie innovative Ansätze beim Bauen und Wohnen. Ein zweiter Förderbereich unterstützt Mitmachwettbewerbe im ländlichen Raum, bei denen Bürger eigene Ideen für ihre Region entwickeln können. Die neue Richtlinie soll nach ihrer Veröffentlichung in Kraft treten und bis Ende 2030 gelten. Für das Jahr 2026 stehen insgesamt 3,7 Millionen Euro zur Verfügung. Landrat Kai Emanuel fordert grundlegende Sozialstaatsreform. Nordsachsens Landrat Kai Emanuel hat seine Forderung nach einer Agenda 2035 bekräftigt. Gemeinsam mit den Präsidenten der drei mitteldeutschen Landkreistage setzt er sich für eine langfristige Reform der Sozial- und Kommunalfinanzen ein. Hintergrund ist die angespannte Finanzlage der Kommunen. Deutschlandweit wird für dieses Jahr ein Defizit von rund 30 Milliarden Euro erwartet. Emanuel fordert den Bund auf, die seit Ende Januar vorliegenden Vorschläge der Sozialstaatskommission umzusetzen. Steigende Sozialausgaben schränken den finanziellen Spielraum der Landkreise zunehmend ein. Mit der Agenda 2035 soll nach seiner Vorstellung ein langfristiger Reformfahrplan entstehen.
0: Auf dem Sportplatz der Grundschule Beuscher wurde am 26. September der diesjährige Pokallauf der Kreisjugendfeuerwehr ausgetragen. 26 Teams aus 10 Jugendfeuerwehren des Landkreises Leipzig stellten sich dabei dem Wettkampf in der Disziplin Löschangriff. Insgesamt waren rund 220 Jugendliche, Betreuer, Wertungsrichter und Gäste vor Ort. Eröffnet wurde die Veranstaltung durch Kreisjugendwartin Maria Fichtner und Landrat Henrik Reichen. Anschließend gingen die Mannschaften in zwei Wertungsläufen an den Start. Nach der Auswertung wurden die Sieger der jeweiligen Wertungsgruppen ausgezeichnet. Unterstützt wurde die Veranstaltung unter anderem von der Feuerwehr und dem Feuerwehrverein Beuscher sowie zahlreichen weiteren Helfern.
1: Thurgauer Schlosskapelle kommt Welterbetitel näher. Die Schlosskapelle auf Schloss Hartenfels in Thurgau hat eine weitere Stufe auf dem Weg zum UNESCO-Welterbe gemeistert. Nach Angaben des Landkreises hat die Bewerbung das sogenannte Preliminary Assessment erfolgreich durchlaufen und kommt damit in die nächste Auswahlrunde. Die 1544 eingeweihte Schlosskapelle gilt als bedeutendes Zeugnis der Reformation und als Vorbild für spätere protestantische Kirchenbauten. Sie ist zudem die einzige Kirche, die Martin Luther persönlich eingeweiht hat. Seit 2023 läuft das Bewerbungsverfahren. Wann über eine mögliche Aufnahme in die Welterbeliste entschieden wird, geht aus der Mitteilung nicht hervor. Bundesförderung für Naturfreibad Frohburg. Das Naturfreibad Frohburg erhält 281.250 Euro aus dem Bundesprogramm Sanierung kommunaler Sportstätten. Mit dem Geld soll die Sanierung des Freibades unterstützt und die Anlage langfristig erhalten werden. Der Bundestagsabgeordnete Holger Mann und die Landtagsabgeordnete Petra Köpping begrüßten die Förderung. Sie betonten die Bedeutung wohnortnaher Schwimmbäder für den Schwimmunterricht, den Vereinssport und die Erholung von Familien. Bundesweit stehen im Förderprogramm insgesamt 250 Millionen Euro für die Sanierung kommunaler Sportstätten zur Verfügung.

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0: Ja, das Grimmer Stadtfest ist ja noch nicht so lange her und am gleichen Wochenende gibt es traditionell auch im Dorf der Sinne in Höfgen den traditionellen Handwerkermarkt. Man konnte wieder vielen Handwerkern über die Schulter schauen und schauen, was regionales Handwerk so kann.
1: Auf dem Weg nach Kössern stand am Abzweig Kaditz schon das Schild, das auf das Dorf der Sinne Höfgen und seinen Handwerkermarkt hinwies. An diesem Wochenende wurden die Sinne bereits frühzeitig auf die Probe gestellt. Denn schon am zeitigen Vormittag standen Autoschlangen in Höfgen, um einen Platz auf der Parkfläche zu ergattern. Vom Parkplatz kommend konnte man sich an einer Fotoausstellung in Richtung Markt begeben. Und dann ging es hinein in den Trubel des traditionellen Handwerkermarktes. Am Eingang war das Mittelalterdorf eingerichtet. Ein Benediktinermönch war eifrig dabei, am offenen Feuer ein schmackhaftes Mittagessen zuzubereiten. In einer Hütte saß ein junger Mann, der offensichtlich mit Handarbeit beschäftigt war. Sein Werkzeug ist nicht Nadel und Faden, sondern verschiedene Formen von Zangen. Das Handwerk nennt sich Saarwürker, moderner ausgedrückt Panzermacher. Er flochte Teile für eine Rüstung eines Ritters, die dann zu einem Kettenhemd verbunden werden. Mit Pfeil und Bogen ging es weiter, Kraft und Ruhe sind erforderlich, um das Bogenschießen auszuüben. Vom regionalen Gemüse und Obst bis hin zu viel Kunsthandwerk ist alles vorhanden. Wo eine Dampfwolke bei einem solchen Markt aufsteigt, ist der Stand für Rostbratwürste und Co. leicht zu lokalisieren. Seit Jahren sieht man auf dem Höfgener Handwerkermarkt nicht nur Limonade und Bier, sondern auch das eine oder andere Glas Wein. Ein Stand präsentierte Produkte aus Schiefergestein, ein Material, das in der Leipziger Tieflandsbucht nicht gefunden wird und somit etwas Besonderes für die Region ist. Und wenn der Handwerkermarkt in Höfgen Geschichte ist, dann ist das Weihnachtsfest nicht mehr allzu weit. Entsprechende Deko in Form von Sternen und Laternen sind bereits zu sichten. Eine alte Bekannte stand auch am Wegesrand, die Windmühle aus Strohballen, die ihren Ursprung in Schkortitz zur 775-Jahrfeier hat. Und gleich dahinter ein Zimmermann, der Modelle von Dachstuhlteilen zeigte, die Auszubildende anfertigten, um ihr räumliches Verständnis zu trainieren. In Villen der vergangenen Zeit sind die Treppenaufgänge oft mit verzierten Holzsäulen ausgestattet. Hier waren die Schritte zur Herstellung einer solchen zu sehen. Der Besucherstrom führte an gepflegten Vorgärten vorbei in Richtung Wassermühle. Auf dem Vorplatz der Wassermühle weitere Stände von Handwerkern, so eine Schuhmacherei, die den Besuchern das alte Handwerk an modernen Schuhen zeigte. Die Uhrmacherei war mit einem Stand vertreten, allerdings ist da das Zuschauen bei dem Service an heutigen Uhren schwer zu realisieren. Aber wer eine defekte Standuhr oder einen defekten Regulator hat, konnte sich hier über die Möglichkeiten der Instandsetzung informieren. Blumenstände mit herbstlicher Dekoration brachten die bunten Punkte auf den Markt. Und hier wartete dann die nächste lukullische Herausforderung: Brot und Zuckerkuchen aus dem altdeutschen Ofen. In der Mühle selbst wurde mit einem Unterhaltungsfeuer die Temperatur des Backofens für das anschließende Kuchenbacken gehalten. Im Hof der Wassermühle dann Live-Musik, ein kleines Festzelt und reichlich Verpflegung. Und über allem steht die Wehrkirche von Höfgen und schaut wie seit Jahrhunderten dem Treiben zu ihren Füßen zu.
0: In

0: In 70er Jahren entsandte die damalige DDR medizinisches Personal nach Angola. Da war auch ein Chirurg aus Grimma dabei mit seiner Frau. Er hat diesen Reisebericht, einen Einsatz in Angola, so heißt das ganz genau, in Bilder malerisch erfasst. Das Ganze kann man jetzt in der Hospitalkapelle besichtigen.
1: Einsatz in Angola, ein Reisebericht. Dies ist der Name der neuen Ausstellung der Kleingalerie St. Georg in der Hospitalkapelle Grimma. Gemäß ihrer Außenpolitik, der antiimperialistischen Solidarität, sandte die ehemalige DDR in den 1970er und 80er Jahren medizinisches Fachpersonal in afrikanische Nationalstaaten. Unter ihnen waren auch der Grimmaer Chirurg Dr. Karl-Heinrich Vogel mit seiner Ehefrau, der Physiotherapeutin Uta Vogel. Anfang 1988 flogen beide zu ihrem Einsatzort nach Luanda, der Hauptstadt von Angola, um das dortige Hospital zu unterstützen. Während seines Aufenthaltes drückte Karl-Heinrich Vogel seine dortigen Eindrücke mit Hilfe der Malerei aus. Diese Leidenschaft für die Kunst begann jedoch schon viel früher.
2: Na, die Malerei ist eigentlich schon in der Kindheit bei mir ja, gerne gemacht und auch die Leute dazu gesehen, die ein bisschen sagen können, hier musst du mal dort, da musst du was verändern und so weiter und so fort. Ich muss ja sagen, ich habe gerne gemalt, bis heute.
1: Die Arbeit als Chirurg war dabei seine größte Inspiration, sodass er seine täglichen Eindrücke und Erlebnisse mit Hilfe der Malerei festhielt. So entstanden in dieser Zeit die unterschiedlichsten Werke, von Landschaftsansichten und belebten Marktszenen bis hin zu Porträts und sogar einer Ansicht der Stadt Leipzig. Diese turbulente Zeit als Arzt in einem Land, in welchem seit 1975 ein brutaler Bürgerkrieg tobte, blieb natürlich tief im Gedächtnis und löst bis heute noch ganz bestimmte Gefühle aus.
2: Ja, eigentlich das Gefühl, es ist mit mir, mit meiner Frau auch viel passiert. Es ist ja nicht so, dass also der Einsatz in Angola mal so daneben ist, sondern das will gut bedacht sein. Und wir haben Kinder zu Hause gehabt, wir haben noch Eltern zu Hause gehabt und wir haben praktisch uns gesagt, in jeder Woche ein Brief nach Hause. Und diese 80 Briefe, die haben wir später dann aufgearbeitet. Und daraus ist ein Buch geworden. Und dieses Buch, das kann man hier auch sehen und lesen.
1: Neben diesen Briefen präsentiert die kleine Galerie St. Georg die in dieser Zeit entstandenen Ölmalereien und Schwarz-Weiß-Malereien, aber auch Gastgeschenke von Freunden und Kollegen aus Angola sowie Hintergrundmaterial zur damaligen Situation. Die Ausstellung ist bis zum 25. Oktober, jeweils samstags und sonntags, von 14 bis 17 Uhr zu sehen. Und es ist das erste Mal, dass alle in Angola entstandenen Werke zusammen präsentiert werden.
0: Es wurde Jubiläum gefeiert bei uns hier in Grimma. 30 Jahre Kreativhaus Ziegler. Was 1996 mit einem kleinen Bastelladen begann, umfasst inzwischen eine Fläche von 400 Quadratmetern. Wir waren dabei.

0: Dieser Herbst im Kreativhaus Ziegler in Grimma ist ein besonderer. Denn der 1996 als kleiner Bastelladen startende Ort feiert in diesem Jahr 30. Jubiläum. Vom 21. bis 27. September lud das Kreativhaus Ziegler zu seiner großen Festwoche ein. Dabei hieß es nicht nur zuschauen, sondern vor allem selbst kreativ werden. Materialien entdecken, verschiedene Techniken ausprobieren, gestalten, Neues kennenlernen und am Ende vielleicht sogar das eigene kleine Kunstwerk mit nach Hause nehmen. Für Inhaberin Uschi Ziegler ist seit den 30 Jahren hier jeder Tag ein Sonnen- oder Freudentag. Das Haus ist für sie ein besonderer Ort.
1: Das ist mein Elfenbeinturm. Hier kann ich es aushalten.
0: Auf die Festwoche und all die Begegnungen blickte sie freudig zurück.
1: Es war eine schöne Woche. Es waren viele Kunden da, auch ältere Kunden, die sich gefreut haben. Viele, die es von früher noch kennen, auch die früher Kurse gemacht haben bei mir. Ja, war schön.
0: Viele Torten und Geschenke säumten das Haus, welches sich in den vergangenen 3 Jahrzehnten stetig weiterentwickelt hat.
1: Wir haben angefangen mit dem kleinen Laden mit 84 Quadratmetern.

0: Aber das war dann schnell zu klein. Da sind wir 2000 hier rein in das Haus. Dann haben wir nur den vorderen Laden gehabt. Da gehörte das Haus, war in der Insolvenzverwaltung. Und dann 2002, wie gesagt, kam das Hochwasser. Und dann hatten wir Glück und konnten 2004 das Objekt kaufen. Haben es eigentlich von Anfang an wie unser Objekt behandelt. Wir haben losgebracht, Ärmel hoch.
1: Ärmel hoch und mit Herz, Liebe und Verstand jeden Tag das Beste geben. Das ist Uschi Zieglers Credo, welches sie mit ihrem Team umsetzt. Während in den Anfangsjahren mehr Künstlerbedarf angeboten wurde, entwickelte sich das Repertoire stetig weiter, um den Kunden ihre Wünsche zu erfüllen.
0: Und haben wir das verkleinert, haben dafür andere Sachen noch erweitert. Ja? Dann kam die Wolle dazu, Stoffe hatten wir schon von Anfang an, aber nicht so viel. Und schöne Wohnaccessoires, die sie nirgendwo anders kriegen, nur bei uns. Das sind ein bisschen was Extras. Ja, wir haben versucht, so eine schöne Nische zu finden. Und Gott sei Dank, bis heute ist es uns ja auch gelungen, das zu halten.
1: In dieser Woche wurde nicht nur gemeinsam gefeiert und zurückgeblickt, sondern Kunst und Kreativität in verschiedenen Facetten gelebt. Gemeinsam wurde gesungen und Kunst präsentiert. Der Austausch über Kreativität ist in diesem Haus seit jeher wichtig.
0: Jeder ist kreativ. Jeder kann nicht kreativ sein, jeder ist kreativ. Das große Problem ist nur, dass irgendwann jemand einem mal gesagt hat, du kannst das nicht oder mach das mal so rum, fass den Stift mal andersrum an und guck mal da.
1: Das Team hier fördert gern das Ausleben der individuellen Kreativität. Über die Jahrzehnte hinweg wurden verschiedene Kurse angeboten, denen unter anderem im Innenhof neben vielen besonderen Momenten mit zahlreichen Aufnahmen gedacht wurde. Daran wird auch weiterhin angeknüpft.
0: Wir haben die Kindermalschule hier, die macht gerade momentan Elisabeth. Wir sind auf der Suche immer noch nach jemandem. Ich habe so eine tolle Strickmaschine. Wir sind immer auf der Suche nach jemandem, der dafür ein Herz hat. Den haben wir noch nicht gefunden. Und wir könnten auch jemanden gebrauchen, der bei uns die Nähkurse macht.
1: Ganz wie in den Anfangsjahren soll auch zukünftig gemeinsam gebastelt, ausprobiert und die Freude am Selbermachen geteilt werden. Nicht nur in Grimma, sondern auch darüber hinaus. Das Einzugsgebiet erstreckt sich weit.
0: Es gibt viele Grimma, die kreativ sind, viele kreative Leute auch aus dem Umland. Aber unser Einzugsbereich war und ist immer noch sehr groß. Also es kommen heute immer noch Leute, selbst aus Dresden, Meißen, Riesa, Oschatz. Unser Einzugsgebiet ist doch recht groß. Leipzig sowieso viele, aber auch aus anderen Städten.
1: Diese Festwoche und die Eindrücke hier könnten dabei doch durchaus ein Impuls sein, der eigenen Kreativität wieder einen Schub zu geben und diesem magischen Ort einen Besuch abzustatten.
2: Vielleicht erinnert sich der eine oder andere von Ihnen noch an die Werner Seelenbinder-Regatta. Geht ein Licht auf? Sowas gibt es heute noch. Seit 2017 gibt es nämlich die Markranstädter Kanu-Regatta auf dem Kulkwitzer See. Immer traditionell am 2. Septemberwochenende.
3: Aus der Werner Seelenbinder-Regatta, der größten Regatta der DDR, wurde die seit 2017 immer am 2. Septemberwochenende ausgerichtete Markranstädter Kanu-Regatta. Damals wie heute ausgerichtet vom KFC Markranstädt. Vom 12. bis zum 13. September ging es zum mittlerweile 10. Mal auf den Kulkwitzer See und man konnte ein Wochenende mit vielen spannenden Rennen und einer großartigen Atmosphäre erwarten. Kevin Kolster, Vorsitzender des KFC Markranstädt, stimmt auf das umfangreiche Wettkampfprogramm ein.
4: Also wir haben vorrangig die 200 Meter, früher gab es mal noch eine Langstrecke, die musste aber halt leider weichen, weil die Teilnehmerzahl so hoch ist. Wir schicken hier alle drei Minuten ein Rennen runter von 8 bis 18.38 Uhr und von allen Klassen gibt es was. Also sitzend im Kajak, Einer, Zweier, Vierer plus Kanadier gibt es dann noch den Einer, Zweier, Vierer plus heute Abend das Großboot, den Achter. Da gehen hier erstmalig an den Start 9C8 heute Abend in der Abenddämmerung. Am Nachmittag gibt es dann noch was ganz Besonderes, das hast du im Kanu sonst so nicht so häufig, das sind dann die Staffeln. Da gibt es dann quasi eine Frau, die macht den Start, dann wird übergeben an einen Mixzweier, also bestehend aus einem Mann und einer Frau, und der übergibt dann einen Schussfahrer an den letzten Herren, wirklich mit Staffelstab, also da kann es dann auch zu Kenterungen kommen. Das ist dann auch noch das Besondere, das hat man nicht so oft bei Wettkämpfen.
3: Die Gefahr zu kentern besteht also allemal. Jedoch war für die Sicherheit auf dem Wasser bestens gesorgt.
4: Genau, wir haben draußen am Start

0: Somit können Nachwuchsfahrer sicher die richtige Technik erlernen, aber auch schon mal erste Wettkampferfahrungen und Erfolge sammeln. Die größte Regatta im nationalen Kanurennsport bot somit in der Jubiläumsausgabe wieder für nahezu alle Rennklassen spannende Wettkämpfe.
1: Tja, meine Damen und Herren, bis zum heutigen Dienstag war es ja noch spätsommerlich. Viele, viele Sonnenstrahlen, wunderschöne Herbsttage. Ob das so bleibt, das sagen wir Ihnen jetzt im Wetter.
2: Am morgigen Mittwoch erwartet die Landkreise Leipzig und Nordsachsen noch einmal ein überwiegend freundlicher und für die Jahreszeit ungewöhnlich milder Herbsttag. Der Morgen beginnt zunächst wolkig mit Temperaturen um 8 Grad. Im Laufe des Vormittags lockert die Bewölkung jedoch zunehmend auf und die Sonne kann sich immer häufiger zeigen. Am Nachmittag werden noch einmal rund 21 Grad erreicht. Dazu weht ein schwacher bis mäßiger Wind aus östlichen bis südöstlichen Richtungen. Regen ist tagsüber kaum zu erwarten. Die Niederschlagswahrscheinlichkeit bleibt gering. Auch am Abend bleibt es zunächst trocken und teilweise locker bewölkt. In der Nacht zum Donnerstag ändert sich die Wetterlage allerdings deutlich. Die Wolken nehmen zu und später können erste Schauer aufziehen. Die Temperaturen gehen auf etwa 11 Grad zurück. Insgesamt erwartet uns damit noch einmal ein milder, überwiegend trockener und zeitweise sonniger Mittwoch, bevor am Donnerstag deutlich unbeständigeres und kühleres Wetter aufzieht.

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0: Ich habe ein paar Schlachtfelder hier schon erlebt. Also das ist hier alles harmlos.
1: Hätte ich mir nicht getraut.
2: Doch, doch, doch.
3: Hab vor nichts Angst.
4: Das ist auch tatsächlich diesmal in die Richtung gegangen, wie wir uns das beim Einkaufen so ein bisschen gedacht haben. Ne?
2: Du hast jetzt zweimal drauf gepustet und dann hat es trotzdem geschmeckt.
1: Geht gar nicht, ich bin nicht.
5: Kann man das?
0: Mach mal den Schmarrn noch herrlich.
5: Gib mir schon Mühe.
2: Also wenn da nichts draus wird, dann...
0: Ja, grüß Sie, liebe Zuschauer und Zuschauerinnen. Ich bin wieder im Küchenzentrum Dresden. Dirk Hähnchen steht an meiner Seite und das heißt, Sie wissen genau, auf was Sie sich jetzt eingelassen haben, sozusagen, nämlich auf unsere Mitkochshow bei Sachsenfernsehen. Wir haben wieder zwei Hobbyköche heute am Start und wie immer rätseln wir. Dirk, was ist denn die große Unbekannte bei uns im Spiel?
6: Na, ich würde sagen, das ist der Kühlschrankinhalt und diese Unbekannte, die weiß halt niemand. Außer die zwei, die es eingekauft haben.
0: Ja, da würde ich auch sagen, wir schalten direkt mal hin zu unserem Profikoch Gerd Kastenmeier und unseren anderen Mitjuroren Steffen Köckeritz und sind sowas von gespannt, was wir dann auf die Teller bekommen.
6: Eben.
7: So, herzlich willkommen bei einer neuen Folge der Mitkochshow. Der Sommer geht langsam zu Ende. Und wir haben neue Kandidaten.
2: Es herbstelt, ja.
7: Es fängt langsam an zu herbsteln. Gerd, was machen wir?
2: Es gibt ausnahmsweise einen Wunsch der Kandidaten. Die möchten gerne was Fischiges haben.
7: Da müssen wir was mit Fisch machen. Entweder wir gehen an die Frischtheke oder man könnte auch gefrorene Forelle nehmen oder sowas.
2: Wir schauen
7: eine Müllerin-Art.
2: Bei Rewe gibt es ja alles, deswegen genau. Schauen wir einfach mal durch.
7: Los geht's.
2: No?
8: One, two, three, go!
7: Egerlinge,
2: Kräuterseitlinge, oder? So was hier.
7: Ja.
2: 1-1.
7: 1-1. Ja, guck mal, rote Beete. Aber schlecht zu verarbeiten, oder?
2: Kriegst du in der Zeit nicht hin. So, also jetzt haben wir hier.
7: Pilze, Lauchzwiebeln.
2: Genau.
7: Brauchen wir noch was Kräuteriges dazu?
2: Gemüsiges auf alle Fälle hier noch was dazu.
7: Sellerie, bisschen Milch und Sahne noch mit dazu.
2: Ja, logisch. Das ist Pro, ne? Ist immer gut. Dankeschön.
7: Entschuldigung.
2: Der gute Lachs, der Profi-Lachs, der gute Norweger. Gestern noch in Norwegen, heute schon bei uns auf dem Teller. Wir brauchen bloß eine Vorspeise. Sollen wir was machen, wo sie ein bisschen was Salatiges oder Gemüsiges, Gemüsesalat, Zucchini oder sowas? Oder
7: geräucherten Fisch noch mitnehmen?
2: Wenn sie schon Fisch wünscht.
7: Dann kriegen sie Fisch.
2: Hast du Fleischtomaten sowas?
7: Wie bitte?
2: Große Fleischtomaten so, oder Ochsenherz?
7: Auf der anderen Seite vielleicht,
2: oder Ochsenherzl oder sowas?
7: Nee, Ochsenherz hab ich am Wochenende meistens.
2: Drei große schon her, für jeden?
7: Können wir machen.
2: Okay. Zack. Habe ich noch gesehen, habe ich noch wunderschöne Himbeeren habe ich gesehen. Ja.
7: Klar.
2: Okay. Dann machen wir noch ein bisschen Fischfangsahne.
7: Sahne haben wir hier noch. So, Rind. Ui, jetzt haben wir keinen Fischfang, das kann doch nicht sein. Warte mal, nee, ich habe hier noch mehr irgendwo.
2: Neutral ist alles gut. Passt. Nimm Gemüsefond, alles gut.
7: Ja, Gemüse
2: nehmen? Ja, logisch, klar.
7: Wir sind der Anforderung gerecht geworden, ein bisschen Fisch reinzutun. Da haben wir was Geräuchertes, was Frisches.
2: Also, wenn da nichts draus wird, dann.
7: Schöner Korb, dann geht's los. Ab ins Küchen.